sogenannten Vorgängerbaus aus Holz errichtete. Zahlreiche kriegerische Ereignisse suchten das Dorf heim, besonders schwer im Dreißigjährigen Krieg. Nicht nur Magdeburg wurde 1631 niedergebrannt, auch Welsleben wurde total zerstört und die Felder verwüstet. Erst um 1650 kamen überlebende Welsleber wieder zurück. So einmal nur ein paar historische Ereignisse, an die man erinnerte. Der Umzug endete dann mit der versammelten Freiwilligen Feuerwehr des Ortes, die auch schon 1897 gegründet wurde. Und da kann man sich schon im nächsten Jahr auf deren 130. Geburtstag freuen, was sicher auch groß gefeiert werden dürfte. Aber es ist schwer, diese 1200-Jahr-Feier noch zu toppen, die diese kleine Gemeinde mit nicht einmal 1800 Einwohnern da auf die Beine gestellt hat.

0: Die Veranstalter des Internationalen Chorfestes, das am Sonntag zu Ende ging, sind mit dem Verlauf des Treffens sehr zufrieden. Zunächst konnte man einen Besucherrekord vermelden. Knapp 5.300 Zuschauer ließen sich von den Konzerten begeistern. Neben den zahlreichen Konzerten gab es auch Wettbewerbe, Workshops und eine Ausstellung. Gleichzeitig veranstaltete man einen internationalen Chorwettbewerb, bei dem der Popchor Magdeburg Gold gewann, der ukrainische Frauenchor mit Silber ausgezeichnet wurde, genauso wie der Egelner Kammerchor Young Voices. Auch die absoluten Publikumslieblinge aus Malaysia wurden in verschiedenen Kategorien mit Goldpreisen geehrt. Zur Veranstaltungsreihe des dritten internationalen Chorfestes in Magdeburg konnte man 51 Chöre aus aller Welt begrüßen und schon jetzt lud man für den Herbst 2028 zum nächsten Chorfest ein.
1: Internationales Chorfest im Gesellschaftshaus Magdeburg. Den Auftritt dieses Chores durfte ich nur durch die geschlossene Tür beobachten, aber das Thema dieses Beitrags hätte etwas ganz anderes zum Ziel. Denn zu diesem Chorfest gehörten auch Workshops, die auf großes Interesse stießen, jetzt also zum Thema. Das ist ein Ausschnitt aus dem Film »Die tollkühnen Männer in ihren fliegenden Kisten« aus dem Jahr 1965. Regie Ken Anakin. Und der unvergleichliche Gerd Fröbe in der Rolle des deutschen Oberst Manfred von Holstein. Und das ist meiner Meinung nach das erste Mal Beatboxing im Film. Es geht also um Beatboxing und das Xenia Danieu, Künstlername Roxor Loops, und der ist ein bekannter Beatboxer. Und wenn man das kann, dann klingt es so.

0: Beim Beatboxen werden Schlagzeugrhythmen mit dem Mund, der Nase und dem Rachen imitiert. Anders als beim Gesang erfüllt Beatboxing musikalische Funktionen, die mit denen von Rhythmus- oder Effektinstrumenten vergleichbar sind. Beatboxing wird oft mit Vokal-Percussion gleichgesetzt, bezeichnet aber genau genommen nur eine spezielle, im Hip-Hop entwickelte Form davon. Das Beste am Beatboxing ist, du brauchst keine Instrumente, kein Klavier, keine Gitarre und kannst einfach überall mitmachen. Also das ist ein Workshop, es wird also probiert. Beginnen wir mit B. Befeuchten Sie die Lippen leicht und probieren Sie. Wenn man aber Angst dabei hat, seinem Vordermann in den Nacken zu spucken, wird das nichts. Also, nächster Buchstabe. T. Die Zunge hinter die Schneidezähne. T, t, t, t. Das ist ja relativ einfach. Jetzt der dritte Ton hinten im Gaumen. K, k, k. Und jetzt alle drei hintereinander. P, t, k, p, t, k, p, t, k, p, t, k, p, t, k, p, t, k. Na also, das ist schon ein Rhythmus.
1: Yes. Exactly. And, Beatboxing started in New York.
0: Beatboxing begann in der Bronx in New York. Das ist eine

0: Bis es aber so weit ist, wie das Roxor Loops hier demonstriert, braucht es noch sehr viel Übung. Immerhin war der Workshopleiter 2008 mit seiner Vokalband Vertreter für Belgien beim Eurovision Song Contest. Gewonnen haben sie aber leider nicht. Den Spaß, den die Teilnehmer hier haben, ist aber nicht zu übersehen. Und als Reporter habe ich auch was gelernt. Möglicherweise wird ja der eine oder andere Chor Beatboxing in sein Repertoire übernehmen. Wir bleiben also neugierig.
1: Die Gleiserneuerung in der Halberstädter Straße geht in ihre letzte Etappe. Bis zum 18. November will man noch in zwei Bauabschnitten im Bereich zwischen der Sudenburger Wuhne und der Leipziger Straße die Gleise austauschen. Um das zu schaffen, soll zweischichtig gearbeitet werden. Trotz der Bauarbeiten können die Straßenbahnen wie gewohnt fahren. Nur der stadtauswärts führende Autoverkehr muss umgeleitet werden. Stadteinwärts bleibt die Straße befahrbar. Wenn man die Arbeiten am 18. November beendet hat, dann wurden auf 2100 Metern die Gleise ausgetauscht und im Gleisbereich eine neue Asphaltdecke aufgebracht, die vor allem dazu beitragen soll, die Geräuschentwicklung zu reduzieren. Die Maßnahme wird übrigens durch ein Programm zur Verbesserung der Verkehrsverhältnisse durch den Bund und das Land gefördert. 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
3: Willkommen zurück. Das Spiel des ersten FCM am Freitag bei Greuther Fürth endete 1:1 unentschieden. Eine Leistung, mit der Trainer Petrik Sander zufrieden war, vor allem weil Topmann Baris Atik sich wegen eines Infekts krank melden musste. Dennoch gelang es den Magdeburgern, das berühmte frühe Tor zu schießen. Herbert Bockhorn sorgte für die 1:0-Führung in Minute 5. Allerdings gelang es den Gastgebern in der 20. Minute auszugleichen. Zwar sah es zunächst wie abseits aus, doch nach dem Videobeweis wurde das Tor gegeben. Im weiteren Verlauf gelang es den Magdeburgern zwar mehrere Großchancen herauszuspielen, aber sie scheiterten immer wieder am hervorragenden Schlussmann von Greuther Fürth. Aus 6 Spielen konnte der FCM bisher 10 Punkte erzielen. Man findet die Magdeburger jetzt auf Platz 6. Erst am 10. Oktober hat Magdeburger wieder Heimrecht, dann kommt Hannover 96. Übrigens ohne Trainer Titz, denn der wurde gerade erst gefeuert.
4: Ich darf jetzt jungen Menschen.
3: Stellen Sie sich mal vor, Sie sitzen in der Johanneskirche, es ist Jugendweihe und Tobias Hengstmann hält die Festansprache.
4: Ich, der gefühlt immer noch mit 16 nackt besoffen im Alter vom Schnapsregal liegt und Leute anschreit. Ich darf den Erfahrungen übertreten. Und aber wie macht man das? Ja? Es ist alles ein bisschen verrückt. Die Rede muss ja so gehalten werden, die ist ja nicht für die Jugendlichen, weil die haben Hummeln im Arsch und wollen saufen gehen. Diese Rede ist für die Alten. Für die Alten. Aber man muss die Rede so halten, dass die Alten denken, dass sie für die Jungen ist. Weil die haben auch Hummeln im Arsch und wollen saufen gehen.

0: Das ist der rote Faden des neuen Soloprogramms von Tobias Hengstmann mit dem Titel Frei nach Shakespeare, Tobi or not Tobi. Dazu hat sich der Kabarettist fürs Programmheft Foto extra auf ein Pferd gesetzt, ganz ohne KI, um mit seinem eigenen Kopf zu jonglieren, was aber dann doch eine Fotomontage ist. Sie verdeutlicht jedoch gekonnt den Spagat des Künstlers zwischen einer seriösen Jugendweiherede auf der einen Seite und den Gedanken, die ihm dabei durch den Kopf gehen, die aber in der Johanneskirche nicht ausgesprochen werden können. Dafür aber auf der Brettelbühne, und das ist auch gut so.
1: Aber was ist das eigentlich, Leben? Klar, man lebt auf dieser Welt, auf diesem Planeten als Mensch, als Individuum. Aber was bedeutet Leben? John Lennon von den Beatles sagte mal den Satz, Leben ist das, was passiert, während man damit beschäftigt ist, andere Pläne zu machen. Und wenn ihr später mal auf euer glückliches Leben zurückschaut, dann werdet ihr feststellen, dass die wichtigsten Dinge und Ereignisse in eurem Leben gar nicht geplant waren. Wie der Wohnort, der Beruf, die Partnerin oder der Partner. Und da geht es auch wieder los. Das ist doch Wahnsinn. Das war alles nicht geplant. Ja. Sind Sie verheiratet? Ja. Sehr schön. Ja. Und wie lange, wenn ich fragen darf? Ich habe ihn gefragt. Was? Wie lange? Acht Jahre, mega. Und wie lange müsst ihr noch? Das ist ein Spaß. Es ist alles gut. 80, 88 Jahre. Ja, ist okay. Ich wünsche euch auf jeden Fall alles Gute, viel Glück. 8 Jahre. Wer bietet mehr?
2: Viele.
1: Wie lange seid ihr verheiratet?
2: 20.
1: Die vorgesagt? Das ist doch gut. Das ist super. Aber alles gegen euren Willen. Das war nicht geplant. Es war nicht geplant. Es ist schon verrückt, wie eine Frau nach einem Jahr Ehe ihren Gatten vorstellt. Darf ich vorstellen? Das ist mein Mann. Nach 10 Jahren Ehe. Können Sie sich das vorstellen? Das ist mein Mann. Und nach 35 Jahren Ehe. Das ist mein Mann, können Sie sich mal da vorstellen?
0: Und so meandert Tobias Hengstmann zwischen seiner sehr sympathisch vorgetragenen Rede, von der man sich wünscht, sie selbst bei seiner eigenen Jugendweihe gehört zu haben, und seinen begleitenden Gedanken hin und her, wobei diese mal ein Witz sein können, ein Schwank aus der Jugendzeit oder auch ein politisches Statement.
1: Also Widerstand, also innerer Widerstand frisst ja die meiste Energie. Und der innere Widerstand, den man erlebt, erlebt man ja meistens wegen anderen Menschen. Ja. Und deswegen fände ich es sehr schön, und ich denke, da würden Sie mir beipflichten, wenn es strafrechtlich nicht verfolgt werden würde, ab und zu mal so eine Backpfeife zu verteilen, oder? Pow! Einfach so. Mir geht es nicht um Gewalt. Gewalt ist immer scheiße. Das muss nicht wehtun, das darf nicht bluten, einfach nur als Statement. Pow! Oh! Und alle wären irgendwie zufriedener. Ich wäre auch bereit für Pow! Dass ich selber mal eine Backpfeife kriege, wenn ich rumnerve. Ja, aber einfach so, pow! Ja, der Film war toll. Der Film, ich hab das Buch gelesen, das war viel, viel besser. Pow! Leck mich am Arsch. Ja, die Serie ist ja Netflix, toll, die habe ich gesehen, die Serie, aber ich hab sie ohne Untertitel im koreanischen Original gesehen. Pow! Pow! Ohne Schmerzen. Einfach als Statement. Oder ich halte mich nicht nur dafür, ich bin Jesus Christus. Pow! Oh, Jesus Christus. Pow! War auch zu viel. Und das Geilste wäre dann, so ein Upgrade, so ein Backpfeifenautomat. So für die Extremfälle, so Backpfeifenautomat, so wie eine Telefonzelle, ja, so eine Telefonzelle. Was ist denn eine Telefonzelle? Pow! Aufmachen, den Nervsack da reinquetschen, zumachen, und draußen gibt es zwei Regler, einer für die Frequenz und der andere dann sozusagen für die Intensität, je nach Nervgrad. Und dann anmachen. Und im Nachbarraum hört es sich an, als wenn eine Waschmaschine schleudert. So, was? Dann ist das doch wunderbar. Einfach mal so, pow, wie geil wäre das, oder? Pow, pow. Ich habe was Überzeugung, die CDU.

0: gewählt. Pow! Ich habe aus Überzeugung die Grünen gewählt. Pow! Ich habe aus Überzeugung die AfD gewählt. Warum? Um sie da oben mal so richtig zu zeigen. Ganz ruhig nehmen. In den Backpfeifenautomat. Alles auf rechts drehen, weiter. Naja. Aber ich muss ganz ehrlich sagen, das muss auch eine Demokratie auch aushalten. Pow! Deine Mutter muss dich aushalten. So.
1: Tobias hat für dieses Solo ein stimmiges Konzept gefunden, mit dem es ihm gelingt, sein Publikum die ganze Zeit bei der Stange zu halten. So dauert es nicht lange, bis es zu einer gelungenen Symbiose kommt zwischen dem Mann auf der Bühne und dem seinen Ausführungen lauschenden und mitgehenden Zuschauern. Es bleibt Raum für Abweichungen vom Konzept, um mit dem Publikum zu interagieren, auch weil man merkt, dass dieses gern Teil seiner Performance sein möchte.
2: Gibt es zwar

Die Frage, Tobi oder nicht Tobi, kann man ganz eindeutig beantworten. Natürlich Tobi, und zwar mit seinem neuen Soloprogramm. Ab sofort im Kabarett nach Hengstmanns. Sie müssen in diesem Fall aber mal nicht auf ihn hören, sondern nur Ja sagen und eine Karte kaufen.

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1: Die MDF1. Wettervorhersage für den 21. und 22. September. In der Nacht zum Dienstag ist der Himmel wechselnd, meist nur leicht bewölkt. Es ist trocken. Die Nachttemperaturen gehen auf 10 bis 8 Grad zurück. Der Wind weht mäßig und weiterhin böig aus nordwestlicher Richtung. Am Dienstagvormittag bedecken noch dichte Wolken den Himmel. Später lockert es auf und es gibt am Nachmittag einige Sonnenstunden. Niederschläge sind nicht dabei. Die Temperaturen steigen auf maximal 19 Grad. Der Wind weht mäßig und leicht böig aus dem Nordwesten. Der UV-Index liegt beim mäßigen Wert 3. Die weiteren Aussichten bis zum Freitag. Es wird wechselhaft in den nächsten Tagen. Mal gibt es Sonnenschein, mal dichtere Wolken. Und am Donnerstag sind auch ein paar Regenschauer drin. Die Temperaturen bleiben rund um die 20 Grad Marke.
2: Der geteilte Rasen ist der Titel eines Buches, aus dem dessen Autor Jan Mohnhaupt am Dienstag in der Zentralbibliothek lesen wird. Es geht um den Ausverkauf des DDR-Fußballs nach der Wende in den Jahren 1989 bis 1992. Mohnhaupt beschreibt darin, wie sich Westvereine die besten Spieler der DDR sicherten und wie die Ostklubs um die wenigen ihnen zugewiesenen Plätze im gesamtdeutschen Profifußball kämpfen mussten. Die Lesung beginnt um 19.30 Uhr, der Eintritt ist frei. Um 20 Uhr beginnt ein Kinoabend der besonderen Art in Forum Gestaltung. Dort ist das Wanderkino von Tobias Renk zu Gast, der gemeinsam mit Sebastian Pank die musikalische Begleitung zu Stummfilmen spielt. Es sind gleich drei Rollen, die hier gezeigt werden, und zwar hinter der Leinwand mit Charlie Chaplin, Jupiter

0: Das Donnerbalken von Georges Méliès und der Film im Theater mit Buster Keaton. Die Eintrittskarte für den Kientop kostet 20 Euro. Ja, bewegte Bilder gibt es auch bei uns zu sehen, bei uns sogar in Farbe und mit Ton, gleich im Anschluss mit dem Direktmagazin für Halle und auch für Magdeburg, morgen wieder ab 18 Uhr. Bis dann, auf Wiedersehen und bleiben Sie gesund.
1: Ich glaube, es gibt keinen Sport, der so elitär und explosiv ist wie der Rudersport. Warum soll ich da überhaupt noch mitmachen?
2: Um den feinen Herren in Kiel oder anderswo mal richtig ans Bein zu pissen.
3: Die verkörpern alles, was sie hassen.
4: Karl Adam vom frisch gegründeten Oranienburger Ruderclub.
5: Hey, hört auf, verdammt nochmal!
6: Wir haben ihre Väter im Krieg verloren, die sind traurig. Die Trauer, die schlägt den Wut um. Die kann ich beim Leistungssport benutzen.
7: Wie kommt ausgerechnet ein Boxer zum Rudersport?
8: Der, wer aus der Gosse kommt.
9: Wo man herkommt, ist belanglos. Wichtig ist, wo man hin will.
10: Wo wollen Sie denn hin?
9: Zur Olympischen Spielen nach Rom.
1: Der Kerl saß noch keinen einzigen Tag in dem Ruderboot.
11: Ja und?
12: Unser Ziel, jeden Sektor in der gleichen Geschwindigkeit zu rudern.
13: Kein Endsport.
12: Nein,
13: das ist reine Physik.
14: Herzenburg gewinnt die deutsche Meisterschaft.
15: Was zum Teufel liegt Ratzeburg?
16: Ratzeburg liegt ungefähr anderthalb Längen vor Kiel.
17: Willst du wirklich, dass dieser Proletenhaufen Deutschland bei der EM vertritt?
18: Kohl hat gezeigt, dass wir nicht konkurrenzfähig sind.
19: Sag mal, wisst ihr eigentlich, was da gerade los war?
20: Da war nur Hass.
21: Aber da können wir nichts für, oder?
20: Auch natürlich, weil wir Deutsche sind.
22: Es ist illegal hier, aus dem Westen. Es ist Glück, dass er nicht erschossen wurde.
23: Du kannst nicht mehr einfach so rüberkommen. Das ist zu gefährlich. Die werden dich früher oder später erwischen.
24: Denken Sie doch mal an den Fußball, das Wunder von Bern. Da wurden da auch die Besten aus allen Vereinen herausgewählt. Mit Ruder dann aus ganz Deutschland. Der Deutschlandachter.
25: Weißt du, dass deine Kinder und ich an deinem Traum hart mitarbeiten?
20: Auf nach Rom!
18: Wenn es so lieb, weiß ich das.
25: Ja, dann sieh zu.
18: Was?
25: Dass du gewinnst.
26: Und da fällt der Startschuss.
27: Unsere deutsche Mannschaft hält sich weiter.
28: Auf wessen Seite stehst du?
29: Dein Auftritt morgen wird dein letzter sein.
30: Durchhalten, Jungs!
31: Nicht der Stärkere gewinnt, sondern der am wenigsten Fehler macht.
32: An vieles erinnere ich mich nicht gern. Ich habe meine Münze zum Einjährigen gekriegt.
33: Sie wäre unglaublich stolz auf dich.
32: Ich tue niemandem mehr weh.
34: Was wollen Sie?
32: Ja, ich habe Ihren komischen Sittich.
34: Sagen Sie Daryl, dass ich den Vogel nicht will. Ich will den Bentley.
35: Du kriegst den Bentley.
32: Sag mir einfach, was ich mit dem Vogel machen soll.
34: Behalt ihn!
36: Ein Privatjet mit einer hochempfindlichen medizinischen Lieferung sollte echt easy werden, Hank.
37: Du hast schon einen Passagier auf dem Rücksitz.
32: Perfekt, was steht auf dem Plan?
38: Es geht um ein sehr krankes, kleines Mädchen. Du lieferst ihr eine neue Leber. Wenn sie die heute nicht bekommt, dann wird sie sterben.
32: Ich hätte eine Frage. Wie viel ist so ein Ding auf dem Schwarzmarkt wert?
38: Hey, Hank, siehst du auch, was ich sehe?
32: Beantworten Sie sie.
38: Ist quasi unbezahlbar.
32: Das Paket sichern. Und auch den Vogel, wenn's geht.
38: Was?
32: Los, los, los!
38: Ich will raus aus dem Auto.
32: Wir können jetzt gerade nicht
38: ich
32: aussteigen,
38: Ben,
32: okay?
38: Raus.
32: Du wolltest sowieso aussteigen.
33: Wird sie jetzt sterben?
36: Ich weiß, was für eine Angst du hast.
32: Aber nichts wird uns davon abhalten, zu dir zu kommen.
38: Heute sind wir beide Helden.
32: Diese Gewalt und die Kleine stirbt doch am Ende.
38: Nimmst du mich jetzt ernst, Hank Malone?
32: Das ist mein Taxi! Ich gehöre zu den Guten, das werden Sie später noch erkennen.
38: Vermutlich viel später wird noch etwas dauern.
32: Nehmen Sie die Sauerstoffflasche!
33: Was? Wozu?
32: Lassen Sie sie hinten raus!
38: Das ist der beste Tag meines Lebens.

0: Es ist mal wieder Zeit für ein bisschen Statistik. Diesmal betrifft es die Abschlüsse an den Hochschulen in Sachsen-Anhalt, wo aufgefallen ist, dass es im Jahr 2025 4,7% weniger waren als im Jahr davor, wobei es vor allem weniger Masterabschlüsse waren. Beim Bachelor konnte man sogar ein paar mehr als im Vorjahr verbuchen. In absoluten Zahlen waren es fast 10.000 Studierende oder Promovierende, die ihren Abschluss machten, wovon etwa die Hälfte den Bachelor machten. Wichtig war es dem Statistischen Landesamt noch zu vermelden, dass 527 der Abschlüsse auf das Lehramt entfielen, was die höchste Anzahl an entsprechenden Studienabschlüssen seit 2010 bedeutete. Und damit ein herzliches Willkommen zum MDV1 Direktmagazin am Montag. Jetzt müssten die hier ausgebildeten Lehrer nur noch im Lande bleiben. Aber darüber schweigt sich die Statistik des Landesamtes aus, denn es ist eher unwahrscheinlich, dass diese fertigen Lehrer sich hier alle als Weltenretter betätigen, wie unser Bildungsministerium seit ein paar Jahren eine Anstellung im Schuldienst von Sachsen-Anhalt bezeichnet. Schließlich zahlen andere Bundesländer deutlich besser oder locken mit Verbeamtung, sodass mittlerweile bereits 17% aller Lehrer in unserem Bundesland, die ja keinen Abschluss mehr als Lehrer haben, sondern als Seiteneinsteiger in diesen Beruf wechselten.
1: 1200 Jahre Welsleben, in den Acker neben der A14 gepflügt, kündeten vom großen Ereignis in der kleinen Gemeinde zwischen Schönebeck und Magdeburg, das am Wochenende begangen wurde. Der Platz rund um die Welsleber Kirche mit dem Turm auf der falschen Seite hatte sich in einen Festplatz verwandelt mit Zeltbuden und Schaustellern. Sogar einen Autoscooter konnte man unter die Kastanienbäume zwängen. Das Gelände war von Freitag bis Sonntag der Schauplatz für ein umfangreiches Festprogramm. Doch der Höhepunkt dürfte zweifellos der große Festumzug gewesen sein, mit dem man die 1200-jährige Geschichte der Bördegemeinde darstellte.
2: So, hier vorne unsere Ehrengäste, unser Ortsbürgermeister Hans-Jürgen Korn und unser Gemeindeoberbürgermeister Marco Schmoldt. Ja doch, die Ehre kommt euch zuteil. Ja, und gleich dahinter, auf der Kutsche, sagte ich vorhin schon mal, alt und jung wird hier zusammengeführt. Der jüngste Welsleber, das ist der kleine Leo Fritz hier auf dem Kutschwagen. Und unsere älteste Bewohnerin hier in Welsleben, Frau Ingrid Krenzel. Schön, dass ihr da seid, schön, dass ihr hier in Welsleben lebt.
1: Besiedelt wurde der Ort natürlich schon viel früher, denn aus der Zeit vor 7500 Jahren ließen sich erste jungsteinzeitliche Siedlungsreste nachweisen. Doch mit der ersten urkundlichen Erwähnung im Jahr 826 beginnt die offizielle Geschichtsschreibung. Damals verschenkte Ludwig der Fromme, Sohn Karl des Großen, den Ort an das Kloster Corvey bei Höxter. Mittelalterliche Ritter symbolisierten diese Zeit, in die auch der Neubau der heutigen St. Pankratiuskirche fällt, die man 1225 auf den Fundamenten des niedergebrannten Vorgängerbaus aus Holz errichtete. Zahlreiche kriegerische Ereignisse suchten das Dorf heim, besonders schwer im Dreißigjährigen Krieg. Nicht nur Magdeburg wurde 1631 niedergebrannt, auch Welsleben wurde total zerstört und die Felder verwüstet. Erst um 1650 kamen überlebende Welsleber wieder zurück. So einmal nur ein paar historische Ereignisse, an die man erinnerte. Der Umzug endete dann mit der versammelten Freiwilligen Feuerwehr des Ortes, die auch schon 1897 gegründet wurde. Und da kann man sich schon im nächsten Jahr auf deren 130. Geburtstag freuen, was sicher auch groß gefeiert werden dürfte. Aber es ist schwer, diese 1200-Jahr-Feier noch zu toppen, die diese kleine Gemeinde mit nicht einmal 1800 Einwohnern da auf die Beine gestellt hatte.

0: Von 418 betrachteten Städten im aktuellen Smart City Ranking hat sich Halle noch einmal um 4 Plätze verbessert. Bei den Städten mit mehr als 30.000 Einwohnern findet man Halle im Ranking auf Platz 6. Nur München, Hamburg, Berlin, Köln und Mannheim schnitten besser ab. Für OB Vogt eine Bestätigung der Bemühungen, auf dem Weg eine Smart City zu werden. Bewertet wurden dabei Kategorien wie digitale Infrastruktur, Strategie, Energie oder Umwelt. Insgesamt bescheinigten die Macher der Studie den bundesdeutschen Kommunen generelle Fortschritte in diesen Themenfeldern. Man bemerke jedoch, dass viele Smart City Förderprogramme auslaufen, was sich zukünftig in den Ergebnissen der Studie niederschlagen könnte. Vor allem im Hinblick auf die historisch hohe Gesamtverschuldung der Kommunen, bei der Halle leider keine Ausnahme darstellt. Das Haselhorst Smart City Ranking berücksichtigt insgesamt 60 verschiedene Indikatoren, die aus den statistischen öffentlich zugänglichen Datensätzen des Bundes stammen.
1: Internationales Chorfest im Gesellschaftshaus Magdeburg. Den Auftritt dieses Chores durfte ich nur durch die geschlossene Tür beobachten, aber das Thema dieses Beitrags hätte etwas ganz anderes zum Ziel. Denn zu diesem Chorfest gehörten auch Workshops, die auf großes Interesse stießen, jetzt also zum Thema. Das ist ein Ausschnitt aus dem Film Die tollkühnen Männer in ihren fliegenden Kisten aus dem Jahr 1965. Regie Ken Anakin. Und der unvergleichliche Gerd Fröbe in der Rolle des deutschen Oberst Manfred von Holstein. Und das ist meiner Meinung nach das erste Mal Beatboxing im Film. Es geht also um Beatboxing und das Seigneur Danieu, Künstlername Roxor Loops, und der ist ein bekannter Beatboxer. Und wenn man das kann, dann klingt es so.

0: Beim Beatboxen werden Schlagzeugrhythmen mit dem Mund, der Nase und dem Rachen imitiert. Anders als beim Gesang erfüllt Beatboxing musikalische Funktionen, die mit denen von Rhythmus- oder Effektinstrumenten vergleichbar sind. Beatboxing wird oft mit Vokal-Percussion gleichgesetzt, bezeichnet aber genau genommen nur eine spezielle, im Hip-Hop entwickelte Form davon. Das Beste am Beatboxing ist, du brauchst keine Instrumente, kein Klavier, keine Gitarre und kannst einfach überall mitmachen. Also das ist ein Workshop, es wird also probiert, beginnen wir mit B. Befeuchten Sie die Lippen leicht und probieren Sie. Wenn man aber Angst dabei hat, seinem Vordermann in den Nacken zu spucken, wird das nichts. Also, nächster Buchstabe. T, die Zunge hinter die Schneidezähne. Das ist ja relativ einfach. Jetzt der dritte Ton hinten im Gaumen. Und jetzt alle drei hintereinander. Na also, das ist schon ein Rhythmus.
1: Exactly. And Beatboxing started in New York.
0: Beatboxing begann in der Bronx in New York. Das ist eine Gegend, in der die jungen Leute der Hip-Hop-Welt kein Geld hatten für Effektgeräte und elektrische Instrumente. Also machten sie sich ihren Rhythmus direkt auf der Straße mit dem Mund selber.
1: The beatboxing on the streets, so they have some rhythm on the streets without having to pay for it.

0: Bis es aber so weit ist, wie das Roxor Loops hier demonstriert, braucht es noch sehr viel Übung. Immerhin war der Workshopleiter 2008 mit seiner Vokalband Vertreter für Belgien beim Eurovision Song Contest. Gewonnen haben sie aber leider nicht. Den Spaß, den die Teilnehmer hier haben, ist aber nicht zu übersehen. Und als Reporter habe ich auch was gelernt. Möglicherweise wird ja der eine oder andere Chor Beatboxing in sein Repertoire übernehmen. Wir bleiben also neugierig.
1: Die Stadt Halle beabsichtigt, Arbeitsgelegenheiten für Asylbewerber zu schaffen. Angesprochen fühlen sollen sich gemeinnützige Träger, die entsprechende Arbeitsplätze anbieten könnten und die man bei der Einrichtung solcher Arbeitsgelegenheiten unterstützen möchte. Zum einen mit der Zulieferung passender Teilnehmer, aber auch mit der Übernahme der direkten Kosten. Es sind aber auch Beschäftigungsmöglichkeiten direkt bei der Stadt vorgesehen, wie Arbeiten zur Landschaftspflege, beim Müllsammeln oder der Umwelterhaltung an Schulen und Kitas. Man verspricht sich von dem Programm eine frühzeitige und verbindliche Integrationsmaßnahme, praktische Berufserfahrung für die Teilnehmenden und vor allem die Vermittlung sprachlicher Kompetenzen. Die Reklame.

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3: Willkommen zurück. Einen vollen Terminplan hatten die Saale Bulls am Wochenende. So konnte man am Freitag in eigener Halle 6:2 gegen die TecArt Black Dragons das erste Spiel der Hauptrunde gewinnen. Am Sonntag musste man jedoch eine 8:4 Auswärtsniederlage gegen die Hannover Scorpions einstecken. Am kommenden Wochenende geht es gleich weiter. Zunächst am Freitag noch einmal in Hannover, dann aber bei den Indians. Und am Sonntag kommt der EHC Neuwiedner Halle. In der Tabelle findet man die Saale Bulls derzeit auf Platz 5.
4: Ich darf jetzt die jungen Menschen.
3: Stellen Sie sich mal vor, Sie sitzen in der Johanneskirche, es ist Jugendweihe und Tobias Hengstmann hält die Festansprache.
4: Ich, der gefühlt immer noch mit 16 nackt besoffen im Aldi vom Schnapsregal liegt und Leute anschreit. Ich darf den Erfahrungen übertragen. Und aber wie macht man das? Ja? Es ist alles ein bisschen verrückt. Die Rede muss ja so gehalten werden. Die ist ja nicht für die Jugendlichen, weil die haben Hummeln im Arsch und wollen saufen gehen. Diese Rede ist für die Alten. Für die Alten. Aber man muss die Rede so halten, dass die Alten denken, dass sie für die Jungen ist. Weil die haben auch Hummeln im Arsch und wollen saufen gehen.
3: Das ist der rote Faden des neuen Soloprogramms von Tobias Hengstmann mit dem Titel »Frei nach Shakespeare, Tobi or not Tobi«. Dazu hat sich der Kabarettist fürs Programmheft Foto extra auf ein Pferd gesetzt, ganz ohne KI, um mit seinem eigenen Kopf zu jonglieren.

0: Was aber dann doch eine Fotomontage ist. Sie verdeutlicht jedoch gekonnt den Spagat des Künstlers zwischen einer seriösen Jugendweiherede auf der einen Seite und den Gedanken, die ihm dabei durch den Kopf gehen, die aber in der Johanneskirche nicht ausgesprochen werden können. Dafür aber auf der Brettelbühne, und das ist auch gut so.
1: Aber was ist das eigentlich, Leben? Klar, man lebt auf dieser Welt, auf diesem Planeten als Mensch, als Individuum. Aber was bedeutet Leben? John Lennon von den Beatles sagte mal den Satz: Leben ist das, was passiert, während man damit beschäftigt ist, andere Pläne zu machen. Und wenn ihr später mal auf euer glückliches Leben zurückschaut, dann werdet ihr feststellen, dass die wichtigsten Dinge und Ereignisse in eurem Leben gar nicht geplant waren. Wie der Wohnort, der Beruf, die Partnerin oder der Partner. Und da geht's auch wieder los. Das ist doch Wahnsinn. Das war alles nicht geplant. Ja. Sind Sie verheiratet? Ja, sehr schön. Ja, und wie lange, wenn ich fragen darf? Ich habe ihn gefragt. Was? Wie lange? Acht Jahre, mega. Und wie lange müsst ihr noch? Das ist ein Spaß. Es ist alles gut. 80, 88 Jahre. Ja, ist okay. Ich wünsche euch auf jeden Fall alles Gute, viel Glück. 8 Jahre. Wer bietet mehr?
2: Viele.
1: Wie lange seid ihr verheiratet?
2: 20.
1: Die vorgesagt? Das ist doch gut. Das ist super. Aber alles gegen euren Willen. Das war nicht geplant. Es war nicht geplant. Es ist schon verrückt, wie eine Frau nach einem Jahr Ehe ihren Gatten vorstellt. Darf ich vorstellen? Das ist mein Mann. Nach 10 Jahren Ehe. Können Sie sich das vorstellen? Das ist mein Mann. Und nach 35 Jahren Ehe. Das ist mein Mann, können Sie sich mal da vorstellen?
0: Und so meandert Tobias Hengstmann zwischen seiner sehr sympathisch vorgetragenen Rede, von der man sich wünscht, sie selbst bei seiner eigenen Jugendweihe gehört zu haben, und seinen begleitenden Gedanken hin und her, wobei diese mal ein Witz sein können, ein Schwank aus der Jugendzeit oder auch ein politisches Statement.
1: Also Widerstand, also innerer Widerstand frisst ja die meiste Energie. Und der innere Widerstand, den man erlebt, erlebt man ja meistens wegen anderen Menschen. Ja. Und deswegen fände ich es sehr schön, und ich denke, da würden Sie mir beipflichten, wenn es strafrechtlich nicht verfolgt werden würde, ab und zu, mal so eine Backpfeife zu verteilen, oder? Pow! Einfach so. Mir geht es nicht um Gewalt. Gewalt ist immer scheiße. Das muss nicht wehtun, das darf nicht bluten, einfach nur als Statement. Pow! Oh! Und alle wären irgendwie zufriedener. Ich wäre auch bereit für Pow! Dass ich selber mal eine Backpfeife kriege, wenn ich rumnerve. Ja, aber einfach so, pow! Ja, der Film war toll. Der Film, ich hab das Buch gelesen, das war viel, viel besser. Pow! Leck mich am Arsch. Ja, die Serie ist ja Netflix, toll, die habe ich gesehen, die Serie, aber ich hab sie ohne Untertitel im koreanischen Original gesehen. Pow! Pow! Ohne Schmerzen. Einfach als Statement. Ja? Einfach als Statement. Oder ich halte mich nicht nur dafür, ich bin Jesus Christus. Pow! Oh, Jesus Christus. Pow! War auch zu viel. Und das Geilste wäre dann, so ein Upgrade, so ein Backpfeifenautomat. So für die Extremfälle, so Backpfeifenautomat, so wie so eine Telefonzelle, ja, so eine Telefonzelle. Was ist denn eine Telefonzelle? Pow! Aufmachen, den Nervsack da reinquetschen, zumachen, und draußen gibt es zwei Regler, einer für die Frequenz und der andere dann sozusagen für die Intensität, je nach Nervgrad. Und dann anmachen. Und im Nachbarraum hört es sich an, als wenn eine Waschmaschine schleudert. So. Dann ist das doch normal. Einfach so, pow, wie geil wäre das, oder? Pow, pow. Ich habe aus Überzeugung die CDU gewählt. Pow! Ich habe aus Überzeugung die Grünen gewählt. Pow! Ich habe aus Überzeugung die AfD gewählt.

0: um es ihnen da oben mal so richtig zu zeigen.
1: Ganz ruhig nehmen. In den Backpfeifenautomat. Alles auf rechts drehen. Weiter. Naja. Aber ich muss ganz ehrlich sagen, das muss auch eine Demokratie auch aushalten. Pau! Deine Mutter muss dich aushalten. So.
2: Tobias hat für dieses Solo ein stimmiges Konzept gefunden, mit dem es ihm gelingt, sein Publikum die ganze Zeit bei der Stange zu halten. So dauert es nicht lange, bis es zu einer gelungenen Symbiose kommt zwischen dem Mann auf der Bühne und dem seinen Ausführungen lauschenden und mitgehenden Zuschauern. Es bleibt Raum für Abweichungen vom Konzept, um mit dem Publikum zu interagieren, auch weil man merkt, dass dieses gern Teil seiner Performance sein möchte.
3: Gibt es was?

Die Frage Tobi oder nicht Tobi kann man ganz eindeutig beantworten. Natürlich Tobi, und zwar mit seinem neuen Soloprogramm. Ab sofort im Kabarett nach Hengstmanns. Sie müssen in diesem Fall aber mal nicht auf ihn hören, sondern nur Ja sagen und eine Karte kaufen.

0: 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Wettervorhersage für den 21. und 22. September. In der Nacht zum Dienstag ist der Himmel wechselnd, meist nur leicht bewölkt. Es ist trocken. Die Nachttemperaturen gehen auf 10 bis 8 Grad zurück. Der Wind weht mäßig und weiterhin böig aus nordwestlicher Richtung. Am Dienstagvormittag bedecken noch dichte Wolken den Himmel. Später lockert es auf und es gibt am Nachmittag einige Sonnenstunden. Niederschläge sind nicht dabei. Die Temperaturen steigen auf maximal 19 Grad. Der Wind weht mäßig und leicht böig aus dem Nordwesten. Der UV-Index liegt beim mäßigen Wert 3. Die weiteren Aussichten bis zum Freitag. Es wird wechselhaft in den nächsten Tagen. Mal gibt es Sonnenschein, mal dichtere Wolken. Und am Donnerstag sind auch ein paar Regenschauer drin. Die Temperaturen bleiben rund um die 20 Grad Marke.
1: Das Bepflanzen von Balkonkästen ist Thema im Mehrgenerationenhaus Pusteblume. Ein Angebot, das sich besonders an Senioren wendet, die natürlich zwischen 11 und 14 Uhr Zeit haben, sich mit dem Bepflanzen von Blumenkästen zu beschäftigen. Gemeinsam will man sie mit klima- und insektenfreundlichen Kräutern, Herbstblumen und Blumenzwiebeln ausstatten. Für Kaffee und Kekse sorgt der Seniorenbesuchsdienst und wer will, kann seinen eigenen Balkonkasten mitbringen. Bewegte Bilder in Farbe und Bunt und sogar mit Ton bieten wir hier an. 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Bis dahin auf Wiedersehen und bleiben Sie gesund.

0: Ich glaube, es gibt keinen Sport, der so elitär und explosiv ist wie der Rudersport. Warum soll ich da überhaupt noch mitmachen?
1: Um den feinen Herren in Kiel oder anderswo mal richtig ans Bein zu pissen. Wir verkörpern alles, was sie hassen. Karl Adam vom frisch gegründeten Ratzeburger Ruderclub.
2: Hey, hört auf, verdammt nochmal!
1: Wir haben ihre Väter im Krieg verloren, die sind traurig. Die Trauer, die schlägt in Wut um. Die kann ich beim Leistungssport benutzen.
3: Wie kommt ausgerechnet ein Boxer zum Rudersport?
4: Indem er aus der Gosse kommt.
1: Wo man herkommt, ist belanglos. Wichtig ist, wo man hin will.
4: Wo wollen Sie denn hin?
1: Zur Olympischen Spiele nach Rom.
0: Der Kerl saß noch keinen einzigen Tag in einem Ruderboot.
5: Ja und?
1: Unser Ziel, jeden Sektor in der gleichen Geschwindigkeit zu rudern.
0: Kein Endsport.
1: Nein, das ist reine Physik.
6: Ratzeburg gewinnt die deutsche Meisterschaft.
0: Auf dem Teufel liegt Ratzeburg.
1: Ratzeburg liegt ungefähr anderthalb Längen vor Kiel.
7: Willst du wirklich, dass dieser Proletenhaufen Deutschland bei der EM vertritt?
8: Polen hat gezeigt, dass wir nicht konkurrenzfähig sind.
9: Sag mal, wisst ihr eigentlich, was da gerade los war?
10: Da war nur Hass.
11: Aber da können wir nichts für, oder?
10: Doch, natürlich, weil wir Deutsche sind.
12: Das ist illegal hier, aus dem Westen. Hat Glück, dass er nicht erschossen wurde.
13: Ecke, du kannst nicht mehr einfach so rüberkommen. Das ist zu gefährlich, die werden dich früher oder später erwischen.
1: Denken Sie doch mal an den Fußball, das Wunder von Bern. Da wurden da auch die Besten aus allen Vereinen herausgewählt. Mit Rudern aus ganz Deutschland. Der Deutschlandachter.
14: Weißt du, dass deine Kinder und ich an deinem Traum hart mitarbeiten?
10: Auf nach Rom!
12: Wenn du nicht, weiß ich das.
14: Ja, dann sieh zu.
12: Was?
14: Dass du gewinnst.
15: Und da fällt der Startschuss.
16: Unsere deutsche Mannschaft hält sich wacker.
17: Auf wessen Seite stehst du?
18: Ein Auftritt morgen wird dein letzter sein.
19: Durchhalten, Jungs!
20: Nicht der Stärkere gewinnt, sondern der, der am wenigsten Fehler macht.
21: An vieles erinnere ich mich nicht gern. Ich habe meine Münze zum Einjährigen gekriegt.
22: Sie wäre unglaublich stolz auf dich.
21: Ich tue niemandem mehr weh.
23: Was wollen Sie?
21: Ja, ich habe Ihren komischen Sittich.
23: Sagen Sie Daryl, dass ich den Vogel nicht will. Ich will den Bentley.
10: Du kriegst den Bentley.
21: Sag mir einfach, was ich mit dem Vogel machen soll.
10: Behalt ihn!
24: Ein Privatjet mit einer hochempfindlichen medizinischen Lieferung sollte echt easy werden, Hank.
25: Du hast schon Passagiere auf dem Rücksitz.
21: Okay, das steht auf dem Plan.
26: Es geht um ein sehr krankes kleines Mädchen. Du lieferst ihr eine neue Leber. Wenn sie die heute nicht bekommt, dann wird sie sterben.
21: Ich hätte eine Frage. Wie viel ist so ein Ding auf dem Schwarzmarkt wert?
26: Hey, Hank, siehst du auch, was ich sehe?
21: Beantworten Sie sie.
26: Ist quasi unbezahlbar.
21: Das Paket sichern. Und auch den Vogel, wenn's geht.
26: Was?
21: Los, los, los!
26: Ich will raus aus dem Auto.
21: Wir können jetzt gerade nicht
26: aussteigen, Ben, okay?
21: Du wolltest sowieso aussteigen.
14: Wird sie jetzt sterben?
27: Ich weiß, was für eine Angst du hast.
21: Aber nichts wird uns davon abhalten, zu dir zu kommen.
26: Heute sind wir beide Helden.
10: Diese Gewalt und die Kleine stirbt doch am Ende.
26: Nimmst du mich jetzt ernst, Hank Malone?
10: Das ist mein Taxi!
21: Ich gehöre zu den Guten, das werden Sie später noch erkennen.
26: Vermutlich viel später wird noch etwas dauern.
10: Nehmen Sie die Sauerstoffflasche!
14: Was? Wozu?
10: Lassen Sie sie hinten raus!
26: Das ist der beste Tag meines Lebens.

0: Es ist mal wieder Zeit für ein bisschen Statistik. Diesmal betrifft es die Abschlüsse an den Hochschulen in Sachsen-Anhalt, wo aufgefallen ist, dass es im Jahr 2025 4,7% weniger waren als im Jahr davor. Wobei es vor allem weniger Masterabschlüsse waren. Beim Bachelor konnte man sogar ein paar mehr als im Vorjahr verbuchen. In absoluten Zahlen waren es fast 10.000 Studierende oder Promovierende, die ihren Abschluss machten, wovon etwa die Hälfte den Bachelor machten. Wichtig war es dem Statistischen Landesamt noch zu vermelden, dass 527 der Abschlüsse auf das Lehramt entfielen, was die höchste Anzahl an entsprechenden Studienabschlüssen seit 2010 bedeutete. Und damit ein herzliches Willkommen zum MDV1 Direktmagazin am Montag. Jetzt müssten die hier ausgebildeten Lehrer nur noch im Lande bleiben. Aber darüber schweigt sich die Statistik des Landesamtes aus, denn es ist eher unwahrscheinlich, dass diese fertigen Lehrer sich hier alle als Weltenretter betätigen, wie unser Bildungsministerium seit ein paar Jahren eine Anstellung im Schuldienst von Sachsen-Anhalt bezeichnet. Schließlich zahlen andere Bundesländer deutlich besser oder locken mit Verbeamtung, sodass mittlerweile bereits 17% aller Lehrer in unserem Bundesland, die ja keinen Abschluss mehr als Lehrer haben, sondern als Seiteneinsteiger in diesen Beruf wechselten.
1: 1200 Jahre Welsleben, in den Acker neben der A14 gepflügt, kündeten vom großen Ereignis in der kleinen Gemeinde zwischen Schönebeck und Magdeburg, das am Wochenende begangen wurde. Der Platz rund um die Welsleber Kirche mit dem Turm auf der falschen Seite hatte sich in einen Festplatz verwandelt mit Zeltbuden und Schaustellern. Sogar einen Autoscooter konnte man unter die Kastanienbäume zwängen. Das Gelände war von Freitag bis Sonntag der Schauplatz für ein umfangreiches Festprogramm. Doch der Höhepunkt dürfte zweifellos der große Festumzug gewesen sein, mit dem man die 1200-jährige Geschichte der Bördegemeinde darstellte.
2: So, hier vorne unsere Ehrengäste, unser Ortsbürgermeister Hans-Jürgen Korn und unser Gemeindeoberbürgermeister Marco Schmoldt. Ja doch, die Ehre kommt euch zuteil. Ja, und gleich dahinter, auf der Kutsche, sagte ich vorhin schon mal, alt und jung wird hier zusammengeführt. Der jüngste Welsleber, das ist der kleine Leo Fritz hier auf dem Kutschwagen. Und unsere älteste Bewohnerin hier in Welsleben, Frau Ingrid Krenzel. Schön, dass ihr da seid, schön, dass ihr hier in Welsleben lebt.
1: Besiedelt wurde der Ort natürlich schon viel früher, denn aus der Zeit vor 7500 Jahren ließen sich erste jungsteinzeitliche Siedlungsreste nachweisen. Doch mit der ersten urkundlichen Erwähnung im Jahr 826 beginnt die offizielle Geschichtsschreibung. Damals verschenkte Ludwig der Fromme, Sohn Karl des Großen, den Ort an das Kloster Corvey bei Höxter. Mittelalterliche Ritter symbolisierten diese Zeit, in die auch der Neubau der heutigen St. Pankratiuskirche fällt, die man 1225 auf den Fundamenten des niedergebrannten Vorgängerbaus aus Holz errichtete. Zahlreiche kriegerische Ereignisse suchten das Dorf heim, besonders schwer im Dreißigjährigen Krieg. Nicht nur Magdeburg wurde 1631 niedergebrannt, auch Welsleben wurde total zerstört und die Felder verwüstet. Erst um 1650 kamen überlebende Welsleber wieder zurück. So einmal nur ein paar historische Ereignisse, an die man erinnerte. Der Umzug endete dann mit der versammelten Freiwilligen Feuerwehr des Ortes, die auch schon 1897 gegründet wurde. Und da kann man sich schon im nächsten Jahr auf deren 130. Geburtstag freuen, was sicher auch groß gefeiert werden dürfte. Aber es ist schwer, diese 1200-Jahr-Feier noch zu toppen.

0: Die Veranstalter des Internationalen Chorfestes, das am Sonntag zu Ende ging, sind mit dem Verlauf des Treffens sehr zufrieden. Zunächst konnte man einen Besucherrekord vermelden. Knapp 5.300 Zuschauer ließen sich von den Konzerten begeistern. Neben den zahlreichen Konzerten gab es auch Wettbewerbe, Workshops und eine Ausstellung. Gleichzeitig veranstaltete man einen internationalen Chorwettbewerb, bei dem der Popchor Magdeburg Gold gewann, der ukrainische Frauenchor mit Silber ausgezeichnet wurde, genauso wie der Egelner Kammerchor Young Voices. Auch die absoluten Publikumslieblinge aus Malaysia wurden in verschiedenen Kategorien mit Goldpreisen geehrt. Zur Veranstaltungsreihe des dritten internationalen Chorfestes in Magdeburg konnte man 51 Chöre aus aller Welt begrüßen und schon jetzt lud man für den Herbst 2028 zum nächsten Chorfest ein.
1: Internationales Chorfest im Gesellschaftshaus Magdeburg. Den Auftritt dieses Chores durfte ich nur durch die geschlossene Tür beobachten, aber das Thema dieses Beitrags hätte etwas ganz anderes zum Ziel. Denn zu diesem Chorfest gehörten auch Workshops, die auf großes Interesse stießen, jetzt also zum Thema. Das ist ein Ausschnitt aus dem Film »Die tollkühnen Männer in ihren fliegenden Kisten« aus dem Jahr 1965. Regie Ken Anakin. Und der unvergleichliche Gerd Fröbe in der Rolle des deutschen Oberst Manfred von Holstein. Und das ist meiner Meinung nach das erste Mal Beatboxing im Film. Es geht also um Beatboxing und das Zenia Danieu, Künstlername Roxor Loops, und der ist ein bekannter Beatboxer. Und wenn man das kann, dann klingt es so.

0: Beim Beatboxen werden Schlagzeugrhythmen mit dem Mund, der Nase und dem Rachen imitiert. Anders als beim Gesang erfüllt Beatboxing musikalische Funktionen, die mit denen von Rhythmus- oder Effektinstrumenten vergleichbar sind. Beatboxing wird oft mit Vokal-Percussion gleichgesetzt, bezeichnet aber genau genommen nur eine spezielle, im Hip-Hop entwickelte Form davon. Das Beste am Beatboxing ist, du brauchst keine Instrumente, kein Klavier, keine Gitarre und kannst einfach überall mitmachen. Also das ist ein Workshop, es wird also probiert, beginnen wir mit B. Befeuchten Sie die Lippen leicht und probieren Sie. Wenn man aber Angst dabei hat, seinem Vordermann in den Nacken zu spucken, wird das nichts. Also, nächster Buchstabe. T. Die Zunge hinter die Schneidezähne. Das ist ja relativ einfach. Jetzt der dritte Ton hinten im Gaumen. Und jetzt alle drei hintereinander. Na also, das ist schon ein Rhythmus.
1: Exactly. And Beatboxing started in New York.
0: Beatboxing begann in der Bronx in New York. Das ist eine Gegend, in der die jungen Leute der Hip-Hop-Welt kein Geld hatten für Effektgeräte und elektrische Instrumente. Also machten sie sich ihren Rhythmus direkt auf der Straße mit dem Mund selber.
1: The beatboxing on the streets, so they have some rhythm on the streets without having to pay for it.

0: Beatboxing in sein Repertoire übernehmen. Wir bleiben also neugierig.
1: Die Gleiserneuerung in der Halberstädter Straße geht in ihre letzte Etappe. Bis zum 18. November will man noch in zwei Bauabschnitten im Bereich zwischen der Sudenburger Wuhne und der Leipziger Straße die Gleise austauschen. Um das zu schaffen, soll zweischichtig gearbeitet werden. Trotz der Bauarbeiten können die Straßenbahnen wie gewohnt fahren. Nur der stadtauswärts führende Autoverkehr muss umgeleitet werden. Stadteinwärts bleibt die Straße befahrbar. Wenn man die Arbeiten am 18. November beendet hat, dann wurden auf 2100 Metern die Gleise ausgetauscht und im Gleisbereich eine neue Asphaltdecke aufgebracht, die vor allem dazu beitragen soll, die Geräuschentwicklung zu reduzieren. Die Maßnahme wird übrigens durch ein Programm zur Verbesserung der Verkehrsverhältnisse durch den Bund und das Land gefördert. 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
3: Willkommen zurück. Das Spiel des ersten FCM am Freitag bei Greuther Fürth endete 1:1 unentschieden. Eine Leistung, mit der Trainer Petrik Sander zufrieden war, vor allem weil Topmann Baris Atik sich wegen eines Infekts krank melden musste. Dennoch gelang es den Magdeburgern, das berühmte frühe Tor zu schießen. Herbert Bockhorn sorgte für die 1:0-Führung in Minute 5. Allerdings gelang es den Gastgebern in der 20. Minute auszugleichen. Zwar sah es zunächst wie abseits aus, doch nach dem Videobeweis wurde das Tor gegeben. Im weiteren Verlauf gelang es den Magdeburgern zwar mehrere Großchancen herauszuspielen, aber sie scheiterten immer wieder am hervorragenden Schlussmann von Greuther Fürth. Aus 6 Spielen konnte der FCM bisher 10 Punkte erzielen. Man findet die Magdeburger jetzt auf Platz 6. Erst am 10. Oktober hat Magdeburger wieder Heimrecht, dann kommt Hannover 96. Übrigens ohne Trainer Titz, denn der wurde gerade erst gefeuert.
4: Ich darf jetzt die jungen Menschen.
3: Stellen Sie sich mal vor, Sie sitzen in der Johanneskirche, es ist Jugendweihe und Tobias Hengstmann hält die Festansprache.
4: Ich, der gefühlt immer noch mit 16 nackt besoffen im Aldi vom Schnapsregal liegt und Leute anschreit. Ich darf den Erfahrungen übertragen. Und aber wie macht man das? Ja? Es ist alles ein bisschen verrückt. Die Rede muss ja so gehalten werden, die ist ja nicht für die Jugendlichen, weil die haben Hummeln im Arsch und wollen saufen gehen. Diese Rede ist für die Alten. Für die Alten. Aber man muss die Rede so halten, dass die Alten denken, dass sie für die Jungen ist. Weil die haben auch Hummeln im Arsch und wollen saufen gehen.
3: Das ist der rote Faden des neuen Soloprogramms von Tobias Hengstmann mit dem Titel Frei nach Shakespeare, Tobi or not Tobi. Dazu hat sich der Kabarettist fürs Programmheft Foto extra auf ein Pferd gesetzt, ganz ohne KI, um mit seinem eigenen Kopf zu jonglieren, was aber dann doch eine Fotomontage ist. Sie verdeutlicht jedoch gekonnt den Spagat des Künstlers zwischen einer seriösen Jugendweiherede auf der einen Seite und den Gedanken, die ihm dabei durch den Kopf gehen, die aber in der Johanneskirche nicht ausgesprochen werden können. Dafür aber auf der

0: Sattelbühne und das ist auch gut so.
1: Aber was ist das eigentlich Leben? Klar, man lebt auf dieser Welt, auf diesem Planeten als Mensch, als Individuum. Aber was bedeutet Leben? John Lennon von den Beatles sagte mal den Satz, Leben ist das, was passiert, während man damit beschäftigt ist, andere Pläne zu machen. Und wenn ihr später mal auf euer glückliches Leben zurückschaut, dann werdet ihr feststellen, dass die wichtigsten Dinge und Ereignisse in eurem Leben gar nicht geplant waren. Wie der Wohnort, der Beruf, die Partnerin oder der Partner. Und da geht es auch wieder los. Das ist doch Wahnsinn. Das war alles nicht geplant. Ja. Sind Sie verheiratet? Ja. Sehr schön. Ja. Und wie lange, wenn ich fragen darf? Ich habe ihn gefragt. Was? Wie lange? Acht Jahre, mega. Und wie lange müsst ihr noch? Das ist ein Spaß. Es ist alles gut. 80, 88 Jahre. Noch spielen wir Zahlen. Ja, ist okay. Ich wünsche euch auf jeden Fall alles Gute, viel Glück. 8 Jahre. Wer bietet mehr?
2: Viele.
1: Wie lange seid ihr verheiratet?
2: 20.
1: Die vorgesagt? Das ist doch gut. Das ist super. Aber alles gegen euren Willen. Das war nicht geplant. Es war nicht geplant. Es ist schon verrückt, wie eine Frau nach einem Jahr Ehe ihren Gatten vorstellt. Darf ich vorstellen? Das ist mein Mann. Nach 10 Jahren Ehe. Können Sie sich das vorstellen? Das ist mein Mann. Und nach 35 Jahren Ehe. Das ist mein Mann, können Sie sich mal da vorstellen.
0: Und so meandert Tobias Hengstmann zwischen seiner sehr sympathisch vorgetragenen Rede, von der man sich wünscht, sie selbst bei seiner eigenen Jugendweihe gehört zu haben, und seinen begleitenden Gedanken hin und her, wobei diese mal ein Witz sein können, ein Schwank aus der Jugendzeit oder auch ein politisches Statement.
1: Also Widerstand, also innerer Widerstand frisst ja die meiste Energie. Und der innere Widerstand, den man erlebt, erlebt man ja meistens wegen anderen Menschen. Ja. Und deswegen fände ich es sehr schön, und ich denke, da würden Sie mir beipflichten, wenn es strafrechtlich nicht verfolgt werden würde, ab und zu, mal so eine Barpfeife zu verteilen, oder? Pow! Einfach so. Mir geht es nicht um Gewalt. Gewalt ist immer scheiße. Das muss nicht wehtun, das darf nicht bluten, einfach nur als Statement. Pow! Oh! Und alle wären irgendwie zufriedener. Ich wäre auch bereit für Pow! Dass ich selber mal eine Backpfeife kriege, wenn ich rumnerve. Ja, aber einfach so, pow! Ja, der Film war toll. Der Film, ich hab das Buch gelesen, das war viel, viel besser. Pow! Leck mich am Arsch. Ja, die Serie ist ja Netflix, toll, die habe ich gesehen, die Serie, aber ich hab sie ohne Untertitel im koreanischen Original gesehen. Pow! Pow! Ohne Schmerzen. Einfach als Statement. Ja? Einfach als Statement. Oder ich halte mich nicht nur dafür, ich bin Jesus Christus. Pow! Oh, Jesus Christus. Pow! War auch zu viel. Und das Geilste wäre dann, so ein Upgrade, so ein Backpfeifenautomat. So für die Extremfälle, so Backpfeifenautomat, wie so eine Telefonzelle, ja, so eine Telefonzelle. Was ist denn eine Telefonzelle? Pow! Aufmachen, den Nervsack da reinquetschen, zumachen, und draußen gibt es zwei Regler, einer für die Frequenz und der andere dann sozusagen für die Intensität, je nach Nervgrad. Und dann anmachen. Und im Nachbarraum hört es sich an, als wenn eine Waschmaschine schleudert. So, was, dann ist das doch normal. Einfach mal so, pow, wie geil wäre das, oder? Pow, pow. Ich habe aus Überzeugung die CDU gewählt. Pow! Ich habe aus Überzeugung die Grünen gewählt. Pow! Ich habe aus Überzeugung die AfD gewählt. Warum? Um sie da oben mal so richtig zu zeigen! Ganz ruhig nehmen, in den Backpfeifenautomat, alles auf rechts drehen, weiter.

0: Aber ich muss ganz ehrlich sagen, das muss auch eine Demokratie auch aushalten.
1: Wow!
0: Deine Mutter muss dich aushalten. So.
2: Tobias hat für dieses Solo ein stimmiges Konzept gefunden, mit dem es ihm gelingt, sein Publikum die ganze Zeit bei der Stange zu halten. So dauert es nicht lange, bis es zu einer gelungenen Symbiose kommt zwischen dem Mann auf der Bühne und dem seinen Ausführungen lauschenden und mitgehenden Zuschauern. Es bleibt Raum für Abweichungen vom Konzept, um mit dem Publikum zu interagieren, auch weil man merkt, dass dieses gern Teil seiner Performance sein möchte.
3: Gibt es was?

Tobi oder nicht Tobi kann man ganz eindeutig beantworten. Natürlich Tobi, und zwar mit seinem neuen Soloprogramm. Ab sofort im Kabarett nach Hengstmanns. Sie müssen in diesem Fall aber mal nicht auf ihn hören, sondern nur Ja sagen und eine Karte kaufen.

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1: 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Wettervorhersage für den 21. und 22. September. In der Nacht zum Dienstag ist der Himmel wechselnd, meist nur leicht bewölkt. Es ist trocken. Die Nachttemperaturen gehen auf 10 bis 8 Grad zurück. Der Wind weht mäßig und weiterhin böig aus nordwestlicher Richtung. Am Dienstagvormittag bedecken noch dichte Wolken den Himmel. Später lockert es auf und es gibt am Nachmittag einige Sonnenstunden. Niederschläge sind nicht dabei. Die Temperaturen steigen auf maximal 19 Grad. Der Wind weht mäßig und leicht böig aus dem Nordwesten. Der UV-Index liegt beim mäßigen Wert 3. Die weiteren Aussichten bis zum Freitag. Es wird wechselhaft in den nächsten Tagen. Mal gibt es Sonnenschein, mal dichtere Wolken. Und am Donnerstag sind auch ein paar Regenschauer drin. Die Temperaturen bleiben rund um die 20 Grad Marke.
2: Der geteilte Rasen ist der Titel eines Buches, aus dem dessen Autor Jan Mohnhaupt am Dienstag in der Zentralbibliothek lesen wird. Es geht um den Ausverkauf des DDR-Fußballs nach der Wende in den Jahren 1989 bis 1992. Mohnhaupt beschreibt darin, wie sich Westvereine die besten Spieler der DDR sicherten und wie die Ostklubs um die wenigen ihnen zugewiesenen Plätze im gesamtdeutschen Profifußball kämpfen mussten. Die Lesung beginnt um 19.30 Uhr, der Eintritt ist frei. Um 20 Uhr beginnt ein Kinoabend der besonderen Art in Forum Gestaltung. Dort ist das Wanderkino von Tobias Renk zu Gast, der gemeinsam mit Sebastian Pank die musikalische Begleitung zu Stummfilmen spielt. Es sind gleich drei Rollen, die hier gezeigt werden, und zwar hinter der Leinwand mit Charlie Chaplin, Jupiters Donnerbalken von Georges Méliès und der Film im Theater mit Buster Keaton. Die Eintrittskarte für den Kintop kostet 20 Euro. Ja, bewegte Bilder gibt es auch bei uns zu sehen, bei uns sogar in Farbe und mit Ton, gleich im Anschluss mit dem Direktmagazin für Halle und neu für Magdeburg, morgen wieder ab 18 Uhr. Bis dahin auf Wiedersehen und bleiben Sie gesund.

0: Ich glaube, es gibt keinen Sport, der so elitär und explosiv ist wie der Rudersport. Warum soll ich da überhaupt noch mitmachen?
1: Um den feinen Herren in Kiel oder anderswo mal richtig ans Bein zu pissen. Wir verkörpern alles, was sie hassen. Karl Adam vom frisch gegründeten Ratzeburger Ruderclub.
2: Hey, hört auf, verdammt nochmal!
1: Wir haben ihre Väter im Krieg verloren, die sind traurig. Die Trauer, die schlägt in Wut um. Die kann ich beim Leistungssport benutzen.
3: Wie kommt ausgerechnet ein Boxer zum Rudersport?
4: Indem er aus der Gosse kommt.
1: Wo man herkommt, ist belanglos. Wichtig ist, wo man hin will.
4: Wo wollen Sie denn hin?
1: Zur Olympischen Spiele nach Rom.
0: Der Kerl saß noch keinen einzigen Tag in einem Ruderboot.
5: Ja und?
1: Unser Ziel, jeden Sektor in der gleichen Geschwindigkeit zu rudern.
0: Kein Endsport.
1: Nein, das ist reine Physik.
6: Ratzeburg gewinnt die deutsche Meisterschaft.
0: Auf dem Teufel liegt Ratzeburg.
1: Ratzeburg liegt ungefähr anderthalb Längen vor Kiel.
7: Willst du wirklich, dass dieser Proletenhaufen Deutschland bei der EM vertritt?
8: Polen hat gezeigt, dass wir nicht konkurrenzfähig sind.
9: Sag mal, wisst ihr eigentlich, was da gerade los war?
10: Da war nur Hass.
11: Aber da können wir nichts für, oder?
10: Doch, natürlich, weil wir Deutsche sind.
12: Das ist illegal hier, aus dem Westen. Hat Glück, dass er nicht erschossen wurde.
13: Ecke, du kannst nicht mehr einfach so rüberkommen. Das ist zu gefährlich, die werden dich früher oder später erwischen.
1: Denken Sie doch mal an den Fußball, das Wunder von Bern. Da wurden da auch die Besten aus allen Vereinen herausgewählt. Mit Rudern aus ganz Deutschland. Der Deutschlandachter.
14: Weißt du, dass deine Kinder und ich an deinem Traum hart mitarbeiten?
10: Auf nach Rom!
12: Wenn du nicht, weiß ich das.
14: Ja, dann sieh zu.
12: Was?
14: Dass du gewinnst.
15: Und da fällt der Startschuss.
16: Unsere deutsche Mannschaft hält sich wacker.
17: Auf wessen Seite stehst du?
18: Ein Auftritt morgen wird dein letzter sein.
19: Durchhalten, Jungs!
1: Nicht der Stärkere gewinnt, sondern der, der am wenigsten Fehler macht.
20: An vieles erinnere ich mich nicht gern. Ich habe meine Münze zum Einjährigen gekriegt.
21: Sie wäre unglaublich stolz auf dich.
20: Ich tue niemandem mehr weh.
22: Was wollen Sie?
20: Ja, ich habe Ihren komischen Sittich.
22: Sagen Sie Daryl, dass ich den Vogel nicht will. Ich will den Bentley.
10: Du kriegst den Bentley.
20: Sag mir einfach, was ich mit dem Vogel machen soll.
10: Behalt ihn!
23: Ein Privatjet mit einer hochempfindlichen medizinischen Lieferung sollte echt easy werden, Hank.
24: Du hast schon Passagiere auf dem Rücksitz.
20: Okay, das steht auf dem Plan.
25: Es geht um ein sehr krankes, kleines Mädchen. Du lieferst ihr eine neue Leber. Wenn sie die heute nicht bekommt, dann wird sie sterben.
20: Ich hätte eine Frage. Wie viel ist so ein Ding auf dem Schwarzmarkt wert?
25: Hey, Hank, siehst du auch, was ich sehe?
20: Beantworten Sie sie.
25: Ist quasi unbezahlbar.
20: Das Paket sichern. Und auch den Vogel, wenn's geht.
25: Was?
20: Los, los, los!
25: Ich will raus aus dem Auto.
20: Wir können jetzt gerade nicht
25: aussteigen, Ben, okay? Aus.
20: Du wolltest sowieso aussteigen.
21: Wird sie jetzt sterben?
23: Ich weiß, was für eine Angst du hast.
20: Aber nichts wird uns davon abhalten, zu dir zu kommen.
25: Heute sind wir beide Helden.
20: Diese Gewalt und die Kleine stirbt doch am Ende.
25: Nimmst du mich jetzt ernst, Hank Malone?
20: Das ist mein Taxi! Ich gehöre zu den Guten, das werden Sie später noch erkennen.
25: Vermutlich viel später wird noch etwas dauern.
20: Nehmen Sie die Sauerstoffflasche!
21: Was? Wozu?
20: Lassen Sie sie hinten raus!
25: Das ist der beste Tag meines Lebens.

0: Es ist mal wieder Zeit für ein bisschen Statistik. Diesmal betrifft es die Abschlüsse an den Hochschulen in Sachsen-Anhalt, wo aufgefallen ist, dass es im Jahr 2025 4,7% weniger waren als im Jahr davor. Wobei es vor allem weniger Masterabschlüsse waren. Beim Bachelor konnte man sogar ein paar mehr als im Vorjahr verbuchen. In absoluten Zahlen waren es fast 10.000 Studierende oder Promovierende, die ihren Abschluss machten, wovon etwa die Hälfte den Bachelor machten. Wichtig war es dem Statistischen Landesamt noch zu vermelden, dass 527 der Abschlüsse auf das Lehramt entfielen, was die höchste Anzahl an entsprechenden Studienabschlüssen seit 2010 bedeutete. Und damit ein herzliches Willkommen zum MDV1 Direktmagazin am Montag. Jetzt müssten die hier ausgebildeten Lehrer nur noch im Lande bleiben. Aber darüber schweigt sich die Statistik des Landesamtes aus. Denn es ist eher unwahrscheinlich, dass diese fertigen Lehrer sich hier alle als Weltenretter betätigen, wie unser Bildungsministerium seit ein paar Jahren eine Anstellung im Schuldienst von Sachsen-Anhalt bezeichnet. Schließlich zahlen andere Bundesländer deutlich besser oder locken mit Verbeamtung, sodass mittlerweile bereits 17% aller Lehrer in unserem Bundesland, die ja keinen Abschluss mehr als Lehrer haben, sondern als Seiteneinsteiger in diesen Beruf wechselten.
1: 1200 Jahre Welsleben, in den Acker neben der A14 gepflügt, kündeten vom großen Ereignis in der kleinen Gemeinde zwischen Schönebeck und Magdeburg, das am Wochenende begangen wurde. Der Platz rund um die Welsleber Kirche mit dem Turm auf der falschen Seite hatte sich in einen Festplatz verwandelt mit Zeltbuden und Schaustellern. Sogar einen Autoscooter konnte man unter die Kastanienbäume zwängen. Das Gelände war von Freitag bis Sonntag der Schauplatz für ein umfangreiches Festprogramm. Doch der Höhepunkt dürfte zweifellos der große Festumzug gewesen sein, mit dem man die 1200-jährige Geschichte der Bördegemeinde darstellte.
2: So, hier vorne unsere Ehrengäste, unser Ortsbürgermeister Hans-Jürgen Korn und unser Gemeindeoberbürgermeister Marco Schmold. Ja doch, die Ehre kommt euch zuteil. Ja, und gleich dahinter auf der Kutsche, sagte ich vorhin schon mal, alt und jung wird hier zusammengeführt. Der jüngste Welsleber, das ist der kleine Leo Fritz hier auf dem Kutschwagen. Und unsere älteste Bewohnerin hier in Welsleben, Frau Ingrid Krenzel. Schön, dass ihr da seid, schön, dass ihr hier in Welsleben lebt.
1: Besiedelt wurde der Ort natürlich schon viel früher, denn aus der Zeit vor 7500 Jahren ließen sich erste jungsteinzeitliche Siedlungsreste nachweisen. Doch mit der ersten urkundlichen Erwähnung im Jahr 826 beginnt die offizielle Geschichtsschreibung. Damals verschenkte Ludwig der Fromme, Sohn Karl des Großen, den Ort an das Kloster Corvey bei Höxter. Mittelalterliche Ritter symbolisierten diese Zeit, in die auch der Neubau der heutigen St. Pankratiuskirche fällt, die man 1225 auf den Fundamenten des niedergebrannten Vorgängerbaus aus Holz errichtete. Zahlreiche kriegerische Ereignisse suchten das Dorf heim, besonders schwer im Dreißigjährigen Krieg. Nicht nur Magdeburg wurde 1631 niedergebrannt, auch Welsleben wurde total zerstört und die Felder verwüstet. Erst um 1650 kamen überlebende Welsleber wieder zurück. So einmal nur ein paar historische Ereignisse, an die man erinnerte. Der Umzug endete dann mit der versammelten Freiwilligen Feuerwehr des Ortes, die auch schon 1897 gegründet wurde. Und da kann man sich schon im nächsten Jahr auf deren 130. Geburtstag freuen, was sicher auch groß gefeiert werden dürfte. Aber es ist schwer, diese 1200-Jahr-Feier noch zu toppen, die diese kleine Gemeinde mit nicht einmal 1800 Einwohnern da auf die Beine gestellt hatte.

0: City-Ranking hat sich Halle noch einmal um 4 Plätze verbessert. Bei den Städten mit mehr als 30.000 Einwohnern findet man Halle im Ranking auf Platz 6. Nur München, Hamburg, Berlin, Köln und Mannheim schnitten besser ab. Für OB Vogt eine Bestätigung der Bemühungen, auf dem Weg eine Smart City zu werden. Bewertet wurden dabei Kategorien wie digitale Infrastruktur, Strategie, Energie oder Umwelt. Insgesamt bescheinigten die Macher der Studie den bundesdeutschen Kommunen generelle Fortschritte in diesen Themenfeldern. Man bemerke jedoch, dass viele Smart City Förderprogramme auslaufen, was sich zukünftig in den Ergebnissen der Studie niederschlagen könnte. Vor allem im Hinblick auf die historisch hohe Gesamtverschuldung der Kommunen, bei der Halle leider keine Ausnahme darstellt. Das Haselhorst Smart City Ranking berücksichtigt insgesamt 60 verschiedene Indikatoren, die aus den statistischen öffentlich zugänglichen Datensätzen des Bundes stammen.
1: Internationales Chorfest im Gesellschaftshaus Magdeburg. Den Auftritt dieses Chores durfte ich nur durch die geschlossene Tür beobachten, aber das Thema dieses Beitrags hätte etwas ganz anderes zum Ziel. Denn zu diesem Chorfest gehörten auch Workshops, die auf großes Interesse stießen, jetzt also zum Thema. Das ist ein Ausschnitt aus dem Film »Die tollkühnen Männer in ihren fliegenden Kisten« aus dem Jahr 1965. Regie Ken Anakin. Und der unvergleichliche Gerd Fröbe in der Rolle des deutschen Oberst Manfred von Holstein. Und das ist meiner Meinung nach das erste Mal Beatboxing im Film. Es geht also um Beatboxing und das Seigneur Danieu, Künstlername Roxor Loops, und der ist ein bekannter Beatboxer. Und wenn man das kann, dann klingt es so.

0: Beim Beatboxen werden Schlagzeugrhythmen mit dem Mund, der Nase und dem Rachen imitiert. Anders als beim Gesang erfüllt Beatboxing musikalische Funktionen, die mit denen von Rhythmus- oder Effektinstrumenten vergleichbar sind. Beatboxing wird oft mit Vokal-Percussion gleichgesetzt, bezeichnet aber genau genommen nur eine spezielle, im Hip-Hop entwickelte Form davon. Das Beste am Beatboxing ist, du brauchst keine Instrumente, kein Klavier, keine Gitarre und kannst einfach überall mitmachen. Also das ist ein Workshop, es wird also probiert, beginnen wir mit B. Befeuchten Sie die Lippen leicht und probieren Sie. Wenn man aber Angst dabei hat, seinem Vordermann in den Nacken zu spucken, wird das nichts. Also, nächster Buchstabe. T. Die Zunge hinter die Schneidezähne. Das ist ja relativ einfach. Jetzt der dritte Ton hinten im Gaumen. Und jetzt alle drei hintereinander. Na also, das ist schon ein Rhythmus.
1: Exactly. And Beatboxing started in New York.
0: Beatboxing begann in der Bronx in New York. Das ist eine Gegend, in der die jungen Leute der Hip-Hop-Welt kein Geld hatten für Effektgeräte und elektrische Instrumente. Also machten sie sich ihren Rhythmus direkt auf der Straße mit dem Mund selber.
1: The beatboxing on the streets, so they have some rhythm on the streets without having to pay for it.

Bis es aber so weit ist, wie das Roxor Loops hier demonstriert, braucht es noch sehr viel Übung. Immerhin war der Workshopleiter 2008 mit seiner Vokalband Vertreter für Belgien beim Eurovision Song Contest. Gewonnen haben sie aber leider nicht.

0: Den Spaß, den die Teilnehmer hier haben, ist aber nicht zu übersehen. Und als Reporter habe ich auch was gelernt. Möglicherweise wird ja der eine oder andere Chor Beatboxing in sein Repertoire übernehmen. Wir bleiben also neugierig.
1: Die Stadt Halle beabsichtigt, Arbeitsgelegenheiten für Asylbewerber zu schaffen. Angesprochen fühlen sollen sich gemeinnützige Träger, die entsprechende Arbeitsplätze anbieten könnten und die man bei der Einrichtung solcher Arbeitsgelegenheiten unterstützen möchte. Zum einen mit der Zulieferung passender Teilnehmer, aber auch mit der Übernahme der direkten Kosten. Es sind aber auch Beschäftigungsmöglichkeiten direkt bei der Stadt vorgesehen, wie Arbeiten zur Landschaftspflege, beim Müllsammeln oder der Umwelterhaltung an Schulen und Kitas. Man verspricht sich von dem Programm eine frühzeitige und verbindliche Integrationsmaßnahme, praktische Berufserfahrung für die Teilnehmenden und vor allem die Vermittlung sprachlicher Kompetenzen. Die Reklame.

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3: Willkommen zurück. Einen vollen Terminplan hatten die Saale Bulls am Wochenende. So konnte man am Freitag in eigener Halle 6:2 gegen die TecArt Black Dragons das erste Spiel der Hauptrunde gewinnen. Am Sonntag musste man jedoch eine 8:4 Auswärtsniederlage gegen die Hannover Scorpions einstecken. Am kommenden Wochenende geht es gleich weiter. Zunächst am Freitag noch einmal in Hannover, dann aber bei den Indians. Und am Sonntag kommt der EHC Neuwied nach Halle. In der Tabelle findet man die Saale Bulls derzeit auf Platz 5.
4: Ich darf jetzt jungen Menschen.
3: Stellen Sie sich mal vor, Sie sitzen in der Johanneskirche, es ist Jugendweihe und Tobias Hengstmann hält die Festansprache.
4: Ich, der gefühlt immer noch mit 16 nackt besoffen im Alter vom Schnapsregal liegt und Leute anschreit. Ich darf den Erfahrungen übertragen. Aber wie macht man das? Ja? Es ist alles ein bisschen verrückt. Die Rede muss ja so gehalten werden, die ist ja nicht für die Jugendlichen, weil die haben Hummeln im Arsch und wollen saufen gehen. Diese Rede ist für die Alten. Für die Alten. Aber man muss die Rede so halten, dass die Alten denken, dass sie für die Jungen ist. Weil die haben auch Hummeln im Arsch und wollen saufen gehen.
3: Das ist der rote Faden des neuen Soloprogramms von Tobias Hengstmann mit dem Titel Frei nach Shakespeare, Tobi or not Tobi. Dazu hat sich der Kabarettist fürs Programmheft Foto extra auf ein Pferd gesetzt, ganz ohne KI, um mit seinem eigenen Kopf zu jonglieren, was aber dann doch eine Fotomontage ist. Sie verdeutlicht jedoch gekonnt den Spagat des Künstlers zwischen einer seriösen Jugendweiherede auf der einen Seite und den Gedanken, die ihm dabei durch den Kopf gehen, die aber in der Johanneskirche nicht ausgesprochen werden können. Dafür aber auf der Brettelbühne und das ist auch gut so.
4: Aber was ist das eigentlich Leben? Klar, man lebt auf dieser Planeten als Mensch, als Individuum. Aber was bedeutet Leben? John Lennon von den Beatles sagt einmal den Satz, Leben ist das, was passiert, während man damit beschäftigt ist, andere Pläne zu machen.

0: Und wenn ihr später mal auf euer glückliches Leben zurückschaut, dann werdet ihr feststellen, dass die wichtigsten Dinge und Ereignisse in eurem Leben gar nicht geplant waren. Wie der Wohnort, der Beruf, die Partnerin oder der Partner. Und da geht es auch wieder los. Das ist doch Wahnsinn. Das war alles nicht geplant. Ja. Sind Sie verheiratet? Ja. Ja. Sehr schön.
1: Ja.
0: Ja. Und wie lange, wenn ich fragen darf? Ich habe ihn gefragt. Was? Wie lange? Acht Jahre. Mega. Und wie lange müsst ihr noch? Das ist ein Spaß. Es ist alles gut. 80. 88 Jahre. Ja, ist okay. Ich wünsche euch auf jeden Fall alles Gute. Viel Glück. 8 Jahre. Wer bietet mehr?
1: Viele.
0: Wie lange habt ihr verheiratet?
1: 20.
0: Die vorgesagt? Das ist doch gut. Das ist super. Aber alles gegen euren Willen. Das war nicht geplant. Es war nicht geplant. Es ist schon verrückt, wie eine Frau nach einem Jahr Ehe ihren Gatten vorstellt. Darf ich vorstellen? Das ist mein Mann. Nach 10 Jahren Ehe. Können Sie sich das vorstellen? Das ist mein Mann. Und nach 35 Jahren Ehe. Das ist mein Mann, können Sie sich mal da vorstellen.
2: Und so meandert Tobias Hengstmann zwischen seiner sehr sympathisch vorgetragenen Rede, von der man sich wünscht, sie selbst bei seiner eigenen Jugendweihe gehört zu haben, und seinen begleitenden Gedanken hin und her, wobei diese mal ein Witz sein können, ein Schwank aus der Jugendzeit oder auch ein politisches Statement.
0: Also Widerstand, also innerer Widerstand frisst ja die meiste Energie. Und der innere Widerstand, den man erlebt, erlebt man ja meistens wegen anderen Menschen. Ja. Und deswegen fände ich es sehr schön, und ich denke, da würden Sie mir beipflichten, wenn es strafrechtlich nicht verfolgt werden würde, ab und zu, mal so eine Barpfeife zu verteilen, oder? Pow! Einfach so. Mir geht es nicht um Gewalt. Gewalt ist immer scheiße. Das muss nicht wehtun, das darf nicht bluten, einfach nur als Statement. Pow! Oh! Und alle wären irgendwie zufriedener. Ich wäre auch bereit für Pow! Dass ich selber mal eine Backpfeife kriege, wenn ich rumnerve. Ja? Aber einfach so Pow! Ja, der Film war toll. Ich habe das Buch gelesen, das war viel, viel besser. Pow! Leck mich am Arsch. Ja, die Serie ist ja Netflix, toll, die habe ich gesehen, die Serie, aber ich hab sie ohne Untertitel im koreanischen Original gesehen. Pow! Pow! Ohne Schmerzen. Einfach als Statement. Ja? Einfach als Statement. Oder ich halte mich nicht nur dafür, ich bin Jesus Christus. Pow! Oh, Jesus Christus. Pow! War auch zu viel. Und das Geilste wäre dann, so ein Upgrade, so ein Backpfeifenautomat. So für die Extremfälle, so Backpfeifenautomat, so wie so eine Telefonzelle, ja, so eine Telefonzelle. Was ist denn eine Telefonzelle? Pow! Aufmachen, den Nervsack da reinquetschen, zumachen, und draußen gibt es zwei Regler, einer für die Frequenz und der andere dann sozusagen für die Intensität, je nach Nervgrad. Und dann anmachen. Und im Nachbarraum hört es sich an, als wenn eine Waschmaschine schleudert. So, was, dann ist das doch normal. Einfach so, pow, wie geil wäre das, oder? Pow, ich habe aus Überzeugung die CDU gewählt. Pow! Ich habe aus Überzeugung die Grünen gewählt. Pow! Ich habe aus Überzeugung die AfD gewählt. Warum? Um es Ihnen da oben mal so richtig zu zeigen. Ganz ruhig nehmen. In den Backpfeifenautomat. Alles auf rechts drehen. Und dann. Naja. Aber ich muss ganz ehrlich sagen, das muss auch eine Demokratie auch aushalten. Pow! Deine Mutter muss dich aushalten. So.
2: Tobias hat für dieses Solo ein stimmiges Konzept gefunden, mit dem es ihm gelingt, sein Publikum die ganze Zeit bei der Stange zu halten. So dauert es nicht lange, bis

0: es zu einer gelungenen Symbiose kommt zwischen dem Mann auf der Bühne und dem seinen Ausführungen lauschenden und mitgehenden Zuschauern. Es bleibt Raum für Abweichungen vom Konzept, um mit dem Publikum zu interagieren, auch weil man merkt, dass dieses gern Teil seiner Performance sein möchte.
1: Da gibt es was, das könnte sich lohnen. 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

Die Frage, Tobi oder nicht Tobi, kann man ganz eindeutig beantworten. Natürlich Tobi, und zwar mit seinem neuen Soloprogramm. Ab sofort im Kabarett nach Hengstmanns. Sie müssen in diesem Fall aber mal nicht auf ihn hören, sondern nur Ja sagen und eine Karte kaufen.

0: 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Wettervorhersage für den 21. und 22. September. In der Nacht zum Dienstag ist der Himmel wechselnd, meist nur leicht bewölkt. Es ist trocken. Die Nachttemperaturen gehen auf 10 bis 8 Grad zurück. Der Wind weht mäßig und weiterhin böig aus nordwestlicher Richtung. Am Dienstagvormittag bedecken noch dichte Wolken den Himmel. Später lockert es auf und es gibt am Nachmittag einige Sonnenstunden. Niederschläge sind nicht dabei. Die Temperaturen steigen auf maximal 19 Grad. Der Wind weht mäßig und leicht böig aus dem Nordwesten. Der UV-Index liegt beim mäßigen Wert 3. Die weiteren Aussichten bis zum Freitag. Es wird wechselhaft in den nächsten Tagen. Mal gibt es Sonnenschein, mal dichtere Wolken. Und am Donnerstag sind auch ein paar Regenschauer drin. Die Temperaturen bleiben rund um die 20 Grad Marke.
1: Das Bepflanzen von Balkonkästen ist Thema im Mehrgenerationenhaus Pusteblume. Ein Angebot, das sich besonders an Senioren wendet, die natürlich zwischen 11 und 14 Uhr Zeit haben, sich mit dem Bepflanzen von Blumenkästen zu beschäftigen. Gemeinsam will man sie mit klima- und insektenfreundlichen Kräutern, Herbstblumen und Blumenzwiebeln ausstatten. Für Kaffee und Kekse sorgt der Seniorenbesuchsdienst und wer will, kann seinen eigenen Balkonkasten mitbringen. 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

0: Ich glaube, es gibt keinen Sport, der so elitär und explosiv ist wie der Rudersport. Warum sollte ich da überhaupt noch mitmachen?
1: Um den feinen Herren in Kiel oder anderswo mal richtig ans Bein zu pissen. Die verkörpern alles, was sie hassen. Karl Adam vom frisch gegründeten Ratzeburger Ruderturm.
2: Hey, hört auf, verdammt nochmal!
1: Wir haben ihre Väter im Krieg verloren, die sind traurig. Die Trauer, die schlägt in Wut um. Die kann ich beim Leistungssport benutzen.
3: Wie kommt ausgerechnet ein Boxer zum Rudersport?
4: Indem er aus der Gosse kommt.
1: Wo man herkommt, ist belanglos. Wichtig ist, wo man hin will.
4: Wo wollen Sie denn hin?
1: Zu den Olympischen Spielen nach Rom.
0: Der Kerl saß noch keinen einzigen Tag in einem Motorboot.
5: Ja und?
1: Unser Ziel, jeden Sektor in der gleichen Geschwindigkeit zu rudern.
4: Kein Endsport?
1: Nein, das ist reine Physik.
6: Ratzeburg gewinnt die deutsche Meisterschaft.
7: Was zum Teufel liegt Ratzeburg?
1: Ratzeburg liegt ungefähr anderthalb Längen vor Kiel.
8: Willst du wirklich, dass dieser Proletenhaufen Deutschland bei der EM vertritt?
9: Polen hat gezeigt, dass wir nicht konkurrenzfähig sind.
10: Sag mal, wisst ihr eigentlich, was da gerade los war?
11: Da war nur Hass.
12: Aber da können wir nichts für, oder?
11: Doch, natürlich, weil wir Deutsche sind.
13: Ist illegal hier, aus dem Westen. Hat Glück, dass er nicht erschossen wurde.
14: Du kannst nicht mehr einfach so rüberkommen. Das ist zu gefährlich. Die werden dich früher oder später erwischen.
1: Denken Sie doch mal an den Fußball, das Wunder von Bern. Da wurden da auch die Besten aus allen Vereinen herausgewählt. Mit Rudern dann aus ganz Deutschland. Der Deutschlandachter.
15: Weißt du, dass deine Kinder und ich an deinem Traum hart mitarbeiten?
11: Auf nach Rom!
9: Kennst du nicht, weiß ich das.
15: Ja, dann sieh zu.
9: Was?
15: Dass du gewinnst.
16: Und da fällt der Startschuss.
17: Unsere deutsche Mannschaft hält sich wacker.
15: Auf wessen Seite stehst du?
18: Dein Auftritt morgen wird dein letzter sein.
19: Durchhalten, Jungs!
1: Nicht der Stärkere gewinnt, sondern der am wenigsten Fehler macht.
20: An vieles erinnere ich mich nicht gern. Ich habe meine Münze zum Einjährigen gekriegt.
21: Sie wäre unglaublich stolz auf dich.
20: Ich tue niemandem mehr weh.
22: Was wollen Sie?
20: Ich habe Ihren komischen Sittich.
22: Sagen Sie Daryl, dass ich den Vogel nicht will. Ich will den Bentley.
11: Du kriegst den Bentley.
20: Sag mir einfach, was ich mit dem Vogel machen soll.
22: Behalt ihn!
16: Ein Privatjet mit einer hochempfindlichen medizinischen Lieferung sollte echt easy werden, Hank.
23: Du hast schon einen Passagier auf dem Rücksitz.
20: Okay, was steht auf dem Plan?
24: Es geht um ein sehr krankes, kleines Mädchen. Du lieferst ihr eine neue Leber. Wenn sie die heute nicht bekommt, dann wird sie sterben.
20: Ich hätte eine Frage. Wie viel ist so ein Ding auf dem Schwarzmarkt wert?
24: Hey, Hank, siehst du auch, was ich sehe?
20: Beantworten Sie sie.
24: Ist quasi unbezahlbar.
20: Das Paket sichern. Und auch den Vogel, wenn's geht.
24: Was?
11: Los, los, los!
24: Ich will raus aus dem Auto.
20: Wir können jetzt gerade nicht
24: aussteigen, Ben,
20: okay?
24: Raus.
20: Du wolltest sowieso aussteigen.
15: Wird sie jetzt sterben?
16: Ich weiß, was für eine Angst du hast.
20: Aber nichts wird uns davon abhalten, zu dir zu kommen.
24: Heute sind wir beide Helden.
11: Diese Gewalt und die Kleine stirbt doch am Ende.
24: Nimmst du mich jetzt ernst, Hank Malone?
11: Das ist mein Taxi!
20: Ich gehöre zu den Guten, das werden Sie später noch erkennen.
24: Vermutlich viel später wird noch etwas dauern.
11: Nehmen Sie die Sauerstoffflasche!
15: Was? Wozu?
11: Lassen Sie sie hinten raus! Das ist der beste Tag meines Lebens.

0: Es ist mal wieder Zeit für ein bisschen Statistik. Diesmal betrifft es die Abschlüsse an den Hochschulen in Sachsen-Anhalt, wo aufgefallen ist, dass es im Jahr 2025 4,7% weniger waren als im Jahr davor. Wobei es vor allem weniger Masterabschlüsse waren. Beim Bachelor konnte man sogar ein paar mehr als im Vorjahr verbuchen. In absoluten Zahlen waren es fast 10.000 Studierende oder Promovierende, die ihren Abschluss machten, wovon etwa die Hälfte den Bachelor machten. Wichtig war es dem Statistischen Landesamt noch zu vermelden, dass 527 der Abschlüsse auf das Lehramt entfielen, was die höchste Anzahl an entsprechenden Studienabschlüssen seit 2010 bedeutete. Und damit ein herzliches Willkommen zum MDV1 Direktmagazin am Montag. Jetzt müssten die hier ausgebildeten Lehrer nur noch im Lande bleiben. Aber darüber schweigt sich die Statistik des Landesamtes aus. Denn es ist eher unwahrscheinlich, dass diese fertigen Lehrer sich hier alle als Weltenretter betätigen, wie unser Bildungsministerium seit ein paar Jahren eine Anstellung im Schuldienst von Sachsen-Anhalt bezeichnet. Schließlich zahlen andere Bundesländer deutlich besser oder locken mit Verbeamtung, sodass mittlerweile bereits 17% aller Lehrer in unserem Bundesland, die ja keinen Abschluss mehr als Lehrer haben, sondern als Seiteneinsteiger in diesen Beruf wechselten.
1: 1200 Jahre Welsleben, in den Acker neben der A14 gepflügt, kündeten vom großen Ereignis in der kleinen Gemeinde zwischen Schönebeck und Magdeburg, das am Wochenende begangen wurde. Der Platz rund um die Welsleber Kirche mit dem Turm auf der falschen Seite hatte sich in einen Festplatz verwandelt mit Zeltbuden und Schaustellern. Sogar einen Autoscooter konnte man unter die Kastanienbäume zwängen. Das Gelände war von Freitag bis Sonntag der Schauplatz für ein umfangreiches Festprogramm. Doch der Höhepunkt dürfte zweifellos der große Festumzug gewesen sein, mit dem man die 1200-jährige Geschichte der Bördegemeinde darstellte.
2: So, hier vorne unsere Ehrengäste, unser Ortsbürgermeister Hans-Jürgen Korn und unser Gemeindeoberbürgermeister Marco Schmoldt. Ja doch, die Ehre kommt euch zuteil. Ja, und gleich dahinter, auf der Kutsche, sagte ich vorhin schon mal, alt und jung wird hier zusammengeführt. Der jüngste Welsleber, das ist der kleine Leo Fritz hier auf dem Kutschwagen. Und unsere älteste Bewohnerin hier in Welsleben, Frau Ingrid Krenzel. Schön, dass ihr da seid, schön, dass ihr hier in Welsleben lebt.
1: Besiedelt wurde der Ort natürlich schon viel früher, denn aus der Zeit vor 7500 Jahren ließen sich erste jungsteinzeitliche Siedlungsreste nachweisen. Doch mit der ersten urkundlichen Erwähnung im Jahr 826 beginnt die offizielle Geschichtsschreibung. Damals verschenkte Ludwig der Fromme, Sohn Karl des Großen, den Ort an das Kloster Corvey bei Höxter. Mittelalterliche Ritter symbolisierten diese Zeit, in die auch der Neubau der heutigen St. Pankratiuskirche fällt, die man 1225 auf den Fundamenten des niedergebrannten Vorgängerbaus aus Holz errichtete. Zahlreiche kriegerische Ereignisse suchten das Dorf heim, besonders schwer im Dreißigjährigen Krieg. Nicht nur Magdeburg wurde 1631 niedergebrannt, auch Welsleben wurde total zerstört und die Felder verwüstet. Erst um 1650 kamen überlebende Welsleber wieder zurück. So einmal nur ein paar historische Ereignisse, an die man erinnerte. Der Umzug endete dann mit der versammelten Freiwilligen Feuerwehr des Ortes, die auch schon 1897 gegründet wurde. Und da kann man sich schon im nächsten Jahr auf deren 130. Geburtstag freuen, was sicher auch groß gefeiert werden dürfte. Aber es ist schwer, diese 1200-Jahr-Feier noch zu toppen, die diese kleine Gemeinde mit nicht einmal 1800 Einwohnern da auf die Beine gestellt hatte.

0: Zu Ende ging, sind mit dem Verlauf des Treffens sehr zufrieden. Zunächst konnte man einen Besucherrekord vermelden. Knapp 5.300 Zuschauer ließen sich von den Konzerten begeistern. Neben den zahlreichen Konzerten gab es auch Wettbewerbe, Workshops und eine Ausstellung. Gleichzeitig veranstaltete man einen internationalen Chorwettbewerb, bei dem der Popchor Magdeburg Gold gewann, der ukrainische Frauenchor mit Silber ausgezeichnet wurde, genauso wie der Egelner Kammerchor Young Voices. Auch die absoluten Publikumslieblinge aus Malaysia wurden in verschiedenen Kategorien mit Goldpreisen geehrt. Zur Veranstaltungsreihe des dritten internationalen Chorfestes in Magdeburg konnte man 51 Chöre aus aller Welt begrüßen und schon jetzt lud man für den Herbst 2028 zum nächsten Chorfest ein.
1: Internationales Chorfest im Gesellschaftshaus Magdeburg. Den Auftritt dieses Chores durfte ich nur durch die geschlossene Tür beobachten, aber das Thema dieses Beitrags hätte etwas ganz anderes zum Ziel. Denn zu diesem Chorfest gehörten auch Workshops, die auf großes Interesse stießen, jetzt also zum Thema. Das ist ein Ausschnitt aus dem Film »Die tollkühnen Männer in ihren fliegenden Kisten« aus dem Jahr 1965. Regie Ken Anakin. Und der unvergleichliche Gerd Fröbe in der Rolle des deutschen Oberst Manfred von Holstein. Und das ist meiner Meinung nach das erste Mal Beatboxing im Film. Es geht also um Beatboxing und das Xenia Danieu, Künstlername Roxor Loops, und der ist ein bekannter Beatboxer. Und wenn man das kann, dann klingt es so.

0: Beim Beatboxen werden Schlagzeugrhythmen mit dem Mund, der Nase und dem Rachen imitiert. Anders als beim Gesang erfüllt Beatboxing musikalische Funktionen, die mit denen von Rhythmus- oder Effektinstrumenten vergleichbar sind. Beatboxing wird oft mit Vokal-Percussion gleichgesetzt, bezeichnet aber genau genommen nur eine spezielle, im Hip-Hop entwickelte Form davon. Das Beste am Beatboxing ist, du brauchst keine Instrumente, kein Klavier, keine Gitarre und kannst einfach überall mitmachen. Also das ist ein Workshop, es wird also probiert. Beginnen wir mit B. Befeuchten Sie die Lippen leicht und probieren Sie. Wenn man aber Angst dabei hat, seinem Vordermann in den Nacken zu spucken, wird das nichts. Also, nächster Buchstabe. T. Die Zunge hinter die Schneidezähne. Das ist ja relativ einfach. Jetzt der dritte Ton hinten im Gaumen. Und jetzt alle drei hintereinander. Na also, das ist schon ein Rhythmus.
1: Exactly. And Beatboxing started in New York.
0: Beatboxing begann in der Bronx in New York. Das ist eine Gegend, in der die jungen Leute der Hip-Hop-Welt kein Geld hatten für Effektgeräte und elektrische Instrumente. Also machten sie sich ihren Rhythmus direkt auf der Straße mit dem Mund selber.
1: The beatboxing on the streets, so they have some rhythm on the streets without having to pay for it.

Bis es aber so weit ist, wie das Roxor Loops hier demonstriert, braucht es noch sehr viel Übung. Immerhin war der Workshopleiter 2008 mit seiner Vokalband Vertreter für Belgien beim Eurovision Song Contest. Gewonnen haben sie aber leider nicht. Den Spaß, den die Teilnehmer hier haben, ist aber nicht zu übersehen. Und als Reporter habe ich auch was gelernt. Möglicherweise wird ja der eine oder andere Chor bieten.

ausführender Autoverkehr muss umgeleitet werden. Statt einwärts bleibt die Straße befahrbar. Wenn man die Arbeiten am 18. November beendet hat, dann wurden auf 2100 Metern die Gleise ausgetauscht und im Gleisbereich eine neue Asphaltdecke aufgebracht, die vor allem dazu beitragen soll, die Geräuschentwicklung zu reduzieren. Die Maßnahme wird übrigens durch ein Programm zur Verbesserung der Verkehrsverhältnisse durch den Bund und das Land gefördert. Die Reklame.

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3: Willkommen zurück. Das Spiel des ersten FCM am Freitag bei Greuther Fürth endete 1:1 unentschieden. Eine Leistung, mit der Trainer Petrik Sander zufrieden war, vor allem weil Topmann Baris Atik sich wegen eines Infekts krank melden musste. Dennoch gelang es den Magdeburgern, das berühmte frühe Tor zu schießen. Herbert Bockhorn sorgte für die 1:0-Führung in Minute 5. Allerdings gelang es den Gastgebern in der 20. Minute auszugleichen. Zwar sah es zunächst wie abseits aus, doch nach dem Videobeweis wurde das Tor gegeben. Im weiteren Verlauf gelang es den Magdeburgern zwar mehrere Großchancen herauszuspielen, aber sie scheiterten immer wieder am hervorragenden Schlussmann von Greuther Fürth. Aus 6 Spielen konnte der FCM bisher 10 Punkte erzielen. Man findet die Magdeburger jetzt auf Platz 6. Erst am 10. Oktober hat Magdeburger wieder Heimrecht. Dann kommt Hannover 96. Übrigens ohne Trainer Titz, denn der wurde gerade erst gefeuert. Stellen Sie sich mal vor, Sie sitzen in der Johanneskirche, es ist Jugendweihe und Tobias Hengstmann hält die Festansprache.
4: Ich, der gefühlt immer noch mit 16 nackt besoffen im Alter vom Schnapsregal liegt und Leute anschreit. Ich darf den Erfahrungen übertreten. Aber wie macht man das? Ja? Es ist alles ein bisschen verrückt. Die Rede muss ja so gehalten werden. Die ist ja nicht für die Jugendlichen, weil die haben Hummeln im Arsch und wollen saufen gehen. Diese Rede ist für die Alten. Für die Alten. Aber man muss die Rede so halten, dass die Alten denken, dass sie für die Jungen ist. Weil die haben auch Hummeln im Arsch und wollen saufen gehen.
3: Das ist der rote Faden des neuen Soloprogramms von Tobias Hengstmann mit dem Titel »Frei nach Shakespeare, Tobi or not Tobi«. Dazu hat sich der Kabarettist fürs Programmheft Foto extra auf ein Pferd gesetzt, ganz ohne KI, um mit seinem eigenen Kopf zu jonglieren, was aber dann doch eine Fotomontage ist. Sie verdeutlicht jedoch gekonnt den Spagat des Künstlers zwischen einer seriösen Jugendweiherede auf der einen Seite und den Gedanken, die ihm dabei durch den Kopf gehen, die aber in der Johanneskirche nicht ausgesprochen werden können. Dafür aber auf der Brettelbühne und das ist auch gut so.
4: Aber was ist das eigentlich Leben? Klar, man lebt auf dieser Welt, auf diesem Planeten als Mensch, als Individuum. Aber was bedeutet Leben? John Lennon von den Beatles sagte mal den Satz, Leben ist das, was passiert, während man damit beschäftigt ist, andere Pläne zu machen. Und wenn ihr später mal auf euer glückliches Leben zurückschaut, dann werdet ihr feststellen, dass die wichtigsten Dinge und Ereignisse in eurem Leben gar nicht geplant waren. Wie der Wohnort, der Beruf, die Partnerin oder der Partner. Und da geht's auch wieder los. Das ist doch Wahnsinn.

0: war alles nicht geplant. Ja. Sind Sie verheiratet? Ja. Sehr schön. Ja, und wie lange, wenn ich fragen darf? Ich habe ihn gefragt. Was? Wie lange? Acht Jahre, mega. Und wie lange müsst ihr noch? Das ist ein Spaß. Es ist alles gut. 80, 88 Jahre. Ja, ist okay. Ich wünsche euch auf jeden Fall alles Gute, viel Glück. 8 Jahre. Wer bietet mehr?
1: Viele.
0: Wie lange seid ihr verheiratet?
1: 20.
0: Die vorgesagt? Das ist doch gut. Das ist super. Aber alles gegen euren Willen. Das war nicht geplant. Es war nicht geplant. Es ist schon verrückt, wie eine Frau nach einem Jahr Ehe ihren Gatten vorstellt. Darf ich vorstellen? Das ist mein Mann. Nach 10 Jahren Ehe. Können Sie sich das vorstellen? Das ist mein Mann. Und nach 35 Jahren Ehe. Das ist mein Mann, können Sie sich mal da vorstellen?
2: Und so meandert Tobias Hengstmann zwischen seiner sehr sympathisch vorgetragenen Rede, von der man sich wünscht, sie selbst bei seiner eigenen Jugendweihe gehört zu haben, und seinen begleitenden Gedanken hin und her, wobei diese mal ein Witz sein können, ein Schwank aus der Jugendzeit oder auch ein politisches Statement.
0: Also Widerstand, also innerer Widerstand frisst ja die meiste Energie. Und der innere Widerstand, den man erlebt, erlebt man ja meistens wegen anderen Menschen. Ja. Und deswegen fände ich es sehr schön, und ich denke, da würden Sie mir beipflichten, wenn es strafrechtlich nicht verfolgt werden würde, ab und zu, mal so eine Backpfeife zu verteilen, oder? Pow! Einfach so. Mir geht es nicht um Gewalt. Gewalt ist immer scheiße. Das muss nicht wehtun, das darf nicht bluten, einfach nur als Statement. Pow! Oh! Und alle wären irgendwie zufriedener. Ich wäre auch bereit für Pow! Dass ich selber mal eine Backpfeife kriege, wenn ich rumnerve. Ja? Aber einfach so, pow! Ja, der Film war toll. Der Film, ich hab das Buch gelesen, das war viel, viel besser. Pow! Leck mich am Arsch. Ja, die Serie ist ja Netflix, toll, die habe ich gesehen, die Serie, aber ich hab sie ohne Untertitel im koreanischen Original gesehen. Pow! Ja, pow! Ohne Schmerzen. Einfach als Statement. Ja? Einfach als Statement. Oder ich halte mich nicht nur dafür, ich bin Jesus Christus. Pow! Oh, Jesus Christus. Pow! War auch zu viel. Und das Geilste wäre dann, so ein Upgrade, so ein Backpfeifenautomat. So für die Extremfälle, so Backpfeifenautomat, so wie so eine Telefonzelle, ja, so eine Telefonzelle. Was ist denn eine Telefonzelle? Pow! Aufmachen, den Nervsack da reinquetschen, zumachen, und draußen gibt es zwei Regler, einer für die Frequenz und der andere dann sozusagen für die Intensität, je nach Nervgrad. Und dann anmachen. Und im Nachbarraum hört es sich an, als wenn eine Waschmaschine schleudert. So, dann ist das doch wunderbar, oder? Einfach so, pow, wie geil wäre das, oder? Pow, pow. Ich habe aus Überzeugung die CDU gewählt. Pow! Ich habe aus Überzeugung die Grünen gewählt. Pow! Ich habe aus Überzeugung die AfD gewählt. Warum? Um es Ihnen da oben mal so richtig zu zeigen! Ganz ruhig nehmen, in den Backpfeifenautomat, alles auf rechts drehen und dann pow, pow, pow, pow, pow, pow. Naja. Aber ich muss ganz ehrlich sagen, das muss auch eine Demokratie auch aushalten. Pow! Deine Mutter muss dich aushalten. So.
2: Tobias hat für dieses Solo ein stimmiges Konzept gefunden, mit dem es ihm gelingt, sein Publikum die ganze Zeit bei der Stange zu halten. So dauert es nicht lange, bis es zu einer gelungenen Symbiose kommt zwischen dem Mann auf der Bühne und dem seinen Ausführungen lauschenden und mitgehenden Zuschauern. Es bleibt Raum für Abweichungen vom Konzept, um mit dem Publikum zu interagieren, auch weil man merkt, dass dieses gern Teil seiner Performance

Die Frage, Tobi oder nicht Tobi, kann man ganz eindeutig beantworten. Natürlich Tobi, und zwar mit seinem neuen Soloprogramm. Ab sofort im Kabarett nach Hengstmanns. Sie müssen in diesem Fall aber mal nicht auf ihn hören, sondern nur Ja sagen und eine Karte kaufen.

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1: Die MDF1. Wettervorhersage für den 21. und 22. September. In der Nacht zum Dienstag ist der Himmel wechselnd, meist nur leicht bewölkt. Es ist trocken. Die Nachttemperaturen gehen auf 10 bis 8 Grad zurück. Der Wind weht mäßig und weiterhin böig aus nordwestlicher Richtung. Am Dienstagvormittag bedecken noch dichte Wolken den Himmel. Später lockert es auf und es gibt am Nachmittag einige Sonnenstunden. Niederschläge sind nicht dabei. Die Temperaturen steigen auf maximal 19 Grad. Der Wind weht mäßig und leicht böig aus dem Nordwesten. Der UV-Index liegt beim mäßigen Wert 3. Die weiteren Aussichten bis zum Freitag. Es wird wechselhaft in den nächsten Tagen. Mal gibt es Sonnenschein, mal dichtere Wolken. Und am Donnerstag sind auch ein paar Regenschauer drin. Die Temperaturen bleiben rund um die 20 Grad Marke.
2: Der geteilte Rasen ist der Titel eines Buches, aus dem dessen Autor Jan Mohnhaupt am Dienstag in der Zentralbibliothek lesen wird. Es geht um den Ausverkauf des DDR-Fußballs nach der Wende in den Jahren 1989 bis 1992. Mohnhaupt beschreibt darin, wie sich Westvereine die besten Spieler der DDR sicherten und wie die Ostklubs um die wenigen ihnen zugewiesenen Plätze im gesamtdeutschen Profifußball kämpfen mussten. Die Lesung beginnt um 19.30 Uhr, der Eintritt ist frei. Um 20 Uhr beginnt ein Kinoabend der besonderen Art im Forum Gestaltung. Dort ist das Wanderkino von Tobias Renk zu Gast, der gemeinsam mit Sebastian Pank die musikalische Begleitung zu Stummfilmen spielt. Es sind gleich drei Rollen, die hier gezeigt werden, und zwar Hinter der Leinwand mit Charlie Chaplin, Jupiters Donnerbalken von Georges Méliès und der Film Im Theater mit Buster Keaton. Die Eintrittskarte für den Kintop kostet 20 Euro. Ja, bewegte Bilder gibt es auch bei uns zu sehen, bei uns sogar in Farbe und mit Ton, gleich im Anschluss mit dem Direktmagazin für Halle und neu für Magdeburg, morgen wieder ab 18 Uhr. Bis dahin auf Wiederfernsehen und bleiben Sie gesund.
3: Ich glaube, es gibt keinen Sport, der so elitär und explosiv ist wie der Rudersport. Warum soll ich da überhaupt noch mitmachen?
4: Um den feinen Herren in Kiel oder anderswo mal richtig ans Bein zu pissen.
5: Die verkörpern alles, was sie hassen.
6: Karl Adam vom frisch gegründeten Ratzeburger Ruderturm.
7: Hey, hört auf, verdammt nochmal!
8: Wir haben ihre Väter im Krieg verloren, die sind traurig. Die Trauer, die schlägt den Wut um.
9: Die kann ich beim Leistungssport benutzen.
10: Wie kommt ausgerechnet ein Boxer zum Rudersport?
11: Indem man aus der Gosse kommt.
12: Wo man herkommt, ist belanglos. Wichtig ist, wo man hin will.
13: Wo wollen Sie denn hin?
14: Zu den Olympischen Spielen nach Rom.
15: Der Kaiser saß noch keinen einzigen Tag in dem Motorboot.
16: Ja und?

0: unser Ziel, jeden Sektor in der gleichen Geschwindigkeit zu rudern.
1: Kein Endspurt.
0: Nein, das ist reine Physik.
2: Ratzeburg gewinnt die deutsche Meisterschaft.
3: Was zum Teufel liegt Ratzeburg?
0: Ratzeburg liegt ungefähr anderthalb Längen vor Kiel.
4: Willst du wirklich, dass dieser Proletenhaufen Deutschland bei der EM vertritt?
5: Polen hat gezeigt, dass wir nicht konkurrenzfähig sind.
6: Sag mal, wisst ihr eigentlich, was da gerade los war?
7: Da war nur Hass.
8: Aber da können wir nichts für, oder?
7: Doch, natürlich, weil wir Deutsche sind.
9: Das ist illegal hier, aus dem Westen. Mit Glück, dass er nicht erschossen wurde.
10: Du kannst nicht mehr einfach so rüberkommen. Das ist zu gefährlich. Die werden dich früher oder später erwischen.
11: Denken Sie doch mal an den Fußball, das Wunder von Bern. Da wurden da auch die Besten aus allen Vereinen herausgewählt. Mit Rudern aus ganz Deutschland. Der Deutschlandachter.
12: Weißt du, dass deine Kinder und ich an deinem Traum hart mitarbeiten?
7: Auf nach Rom!
11: Denkst du nicht, weiß ich das?
12: Ja, dann sieh zu.
11: Was?
12: Dass du gewinnst.
13: Und da fällt der Startschuss.
14: Unsere deutsche Mannschaft hält sich wacker.
15: Auf wessen Seite stehst du?
16: Dein Auftritt morgen wird dein letzter sein.
17: Durchhalten, Jungs!
18: Nicht der Stärkere gewinnt, sondern der am wenigsten Fehler macht.
19: An vieles erinnere ich mich nicht gern. Ich habe meine Münze zum Einjährigen gekriegt.
20: Sie wäre unglaublich stolz auf dich.
19: Ich tue niemandem mehr weh.
21: Was wollen Sie?
19: Ich habe Ihren komischen Sittich.
21: Sagen Sie Daryl, dass ich den Vogel nicht will. Ich will den Bentley.
7: Du kriegst den Bentley.
19: Sag mir einfach, was ich mit dem Vogel machen soll.
7: Behalt ihn!
22: Ein Privatjet mit einer hochempfindlichen medizinischen Lieferung sollte echt easy werden, Hank.
23: Du hast schon einen Passagier auf dem Rücksitz.
19: Okay, das steht auf dem Plan.
24: Es geht um ein sehr krankes, kleines Mädchen. Du lieferst ihr eine neue Leber. Wenn sie die heute nicht bekommt, dann wird sie sterben.
19: Ich hätte eine Frage. Wie viel ist so ein Ding auf dem Schwarzmarkt wert?
24: Hey, Hank, siehst du auch, was ich sehe?
19: Beantworten Sie sie.
24: Ist quasi unbezahlbar.
19: Das Paket sichern. Und auch den Vogel, wenn's geht.
24: Was?
19: Los, los, los!
24: Ich will raus aus dem Auto.
19: Wir können jetzt gerade nicht
24: aussteigen,
19: Ben, okay?
24: Raus.
19: Du wolltest sowieso aussteigen.
20: Wird sie jetzt sterben?
22: Ich weiß, was für eine Angst du hast.
19: Aber nichts wird uns davon abhalten, zu dir zu kommen.
24: Heute sind wir beide Helden.
7: Diese Gewalt und die Kleine stirbt doch am Ende.
24: Nimmst du mich jetzt ernst, Hank Malone?
7: Das ist mein Taxi!
19: Ich gehöre zu den Guten, das werden Sie später noch erkennen.
24: Vermutlich viel später wird auch etwas dauern.
7: Nehmen Sie die Sauerstoffflasche!
20: Was? Wozu?
7: Lassen Sie sie jetzt raus!
24: Das ist der beste Tag meines Lebens.

Es ist mal wieder Zeit für ein bisschen Statistik. Diesmal betrifft es die Abschlüsse an den Hochschulen in Sachsen-Anhalt, wo aufgefallen ist, dass es im Jahr 2025 4,7% weniger waren als im Jahr davor. Wobei es vor allem weniger Masterabschlüsse waren. Beim Bachelor konnte man sogar ein paar mehr als im Vorjahr verbuchen. In absoluten Zahlen waren es fast 10.000 Studierende oder Promovierende, die ihren Abschluss machten, wovon etwa die Hälfte den Bachelor machten. Wichtig war es dem Statistischen Landesamt noch zu vermelden,

0: dass 527 der Abschlüsse auf das Lehramt entfielen, was die höchste Anzahl an entsprechenden Studienabschlüssen seit 2010 bedeutete. Und damit ein herzliches Willkommen zum MDV-Einstieg-Magazin am Montag. Jetzt müssten die hier ausgebildeten Lehrer nur noch im Lande bleiben. Aber darüber schweigt sich die Statistik des Landesamtes aus, denn es ist eher unwahrscheinlich, dass diese fertigen Lehrer sich hier alle als Weltenretter betätigen, wie unser Bildungsministerium seit ein paar Jahren eine Anstellung im Schuldienst von Sachsen-Anhalt bezeichnet. Schließlich zahlen andere Bundesländer deutlich besser oder locken mit Verbeamtung, sodass mittlerweile bereits 17% aller Lehrer in unserem Bundesland, deren keinen Abschluss mehr als Lehrer haben, sondern als Seiteneinsteiger in diesen Beruf wechselten.
1: 1200 Jahre Welsleben in den Acker neben der A14 gepflügt, kündeten vom großen Ereignis in der kleinen Gemeinde zwischen Schönebeck und Magdeburg, das am Wochenende begangen wurde. Der Platz rund um die Welsleber Kirche mit dem Turm auf der falschen Seite hatte sich in einen Festplatz verwandelt mit Zeltbuden und Schaustellern. Sogar einen Autoscooter konnte man unter die Kastanienbäume zwängen. Das Gelände war von Freitag bis Sonntag der Schauplatz für ein umfangreiches Festprogramm. Doch der Höhepunkt dürfte zweifellos der große Festumzug gewesen sein, mit dem man die 1200-jährige Geschichte der Bördegemeinde darstellte.
2: So, hier vorne unsere Ehrengäste, unser Ortsbürgermeister Hans-Jürgen Korn und unser Gemeindeoberbürgermeister Marco Schmoldt. Ja, doch, die Ehre kommt euch zuteil. Ja, und gleich dahinter auf der Kutsche, sagte ich vorhin schon mal, alt und jung wird hier zusammengeführt. Der jüngste Welsleber, das ist der kleine Leo Fritz hier auf dem Kutschwagen. Und unsere älteste Bewohnerin hier in Welsleben, Frau Ingrid Krenzel. Schön, dass ihr da seid, schön, dass ihr hier in Welsleben lebt.
1: Besiedelt wurde der Ort natürlich schon viel früher, denn aus der Zeit vor 7500 Jahren ließen sich erste jungsteinzeitliche Siedlungsreste nachweisen. Doch mit der ersten urkundlichen Erwähnung im Jahr 826 beginnt die offizielle Geschichtsschreibung. Damals verschenkte Ludwig der Fromme, Sohn Karl des Großen, den Ort an das Kloster Corvey bei Höxter. Mittelalterliche Ritter symbolisierten diese Zeit, in die auch der Neubau der heutigen St. Pankratiuskirche fällt, die man 1225 auf den Fundamenten des niedergebrannten Vorgängerbaus aus Holz errichtete. Zahlreiche kriegerische Ereignisse suchten das Dorf heim, besonders schwer im Dreißigjährigen Krieg. Nicht nur Magdeburg wurde 1631 niedergebrannt, auch Welsleben wurde total zerstört und die Felder verwüstet. Erst um 1650 kamen überlebende Welsleber wieder zurück. So einmal nur ein paar historische Ereignisse, an die man erinnerte. Der Umzug endete dann mit der versammelten Freiwilligen Feuerwehr des Ortes, die auch schon 1897 gegründet wurde. Und da kann man sich schon im nächsten Jahr auf deren 130. Geburtstag freuen, was sicher auch groß gefeiert werden dürfte. Aber es ist schwer, diese 1200-Jahr-Feier noch zu toppen, die diese kleine Gemeinde mit nicht einmal 1800 Einwohnern da auf die Beine gestellt hatte.

Von 418 betrachteten Städten im aktuellen Smart City Ranking hat sich Halle noch einmal um 4 Plätze verbessert. Bei den Städten mit mehr als 30.000 Einwohnern findet man Halle im Ranking auf Platz 6. Nur München, Hamburg, Berlin, Köln und Mannheim schnitten besser ab. Für OB Vogt eine Bestätigung der Bemühungen, auf dem Weg eine Smart City zu werden. Bewertet wurden dabei Kategorien wie digitale Infrastruktur, Strategie, Energie oder Umwelt. Insgesamt bescheinigten die Macher der Studie den bundesdeutschen Kommunen generelle Fortschritte in diesen Themenfeldern. Man bemerke jedoch, dass viele Smart City Förderprogramme auslaufen, was sich

0: zukünftig in den Ergebnissen der Studie niederschlagen könnte, vor allem im Hinblick auf die historisch hohe Gesamtverschuldung der Kommunen, bei der Halle leider keine Ausnahme darstellt. Das Haselhorst Smart City Ranking berücksichtigt insgesamt 60 verschiedene Indikatoren, die aus den statistischen öffentlich zugänglichen Datensätzen des Bundes stammen.
1: Internationales Chorfest im Gesellschaftshaus Magdeburg. Den Auftritt dieses Chores durfte ich nur durch die geschlossene Tür beobachten, aber das Thema dieses Beitrags hätte etwas ganz anderes zum Ziel. Denn zu diesem Chorfest gehörten auch Workshops, die auf großes Interesse stießen, jetzt also zum Thema. Das ist ein Ausschnitt aus dem Film »Die tollkühnen Männer in ihren fliegenden Kisten« aus dem Jahr 1965. Regie Ken Anakin. Und der unvergleichliche Gerd Fröbe in der Rolle des deutschen Oberst Manfred von Holstein. Und das ist meiner Meinung nach das erste Mal Beatboxing im Film. Es geht also um Beatboxing und das Zenia Danieu, Künstlername Roxor Loops, und der ist ein bekannter Beatboxer. Und wenn man das kann, dann klingt es so.

0: Beim Beatboxen werden Schlagzeugrhythmen mit dem Mund, der Nase und dem Rachen imitiert. Anders als beim Gesang erfüllt Beatboxing musikalische Funktionen, die mit denen von Rhythmus- oder Effektinstrumenten vergleichbar sind. Beatboxing wird oft mit Vokal-Percussion gleichgesetzt, bezeichnet aber genau genommen nur eine spezielle, im Hip-Hop entwickelte Form davon. Das Beste am Beatboxing ist, du brauchst keine Instrumente, kein Klavier, keine Gitarre und kannst einfach überall mitmachen. Also das ist ein Workshop, es wird also probiert, beginnen wir mit B. Befeuchten Sie die Lippen leicht und probieren Sie. Wenn man aber Angst dabei hat, seinem Vordermann in den Nacken zu spucken, wird das nichts. Also, nächster Buchstabe. T. Die Zunge hinter die Schneidezähne. Das ist ja relativ einfach. Jetzt der dritte Ton hinten im Gaumen. Und jetzt alle drei hintereinander. Na also, das ist schon ein Rhythmus.
1: Exactly. And Beatboxing started in New York.
0: Beatboxing begann in der Bronx in New York. Das ist eine Gegend, in der die jungen Leute der Hip-Hop-Welt kein Geld hatten für Effektgeräte und elektrische Instrumente. Also machten sie sich ihren Rhythmus direkt auf der Straße mit dem Mund selber.
1: The beatboxing on the streets, so they have some rhythm on the streets without having to pay for it.

0: Bis es aber so weit ist, wie das Roxor Loops hier demonstriert, braucht es noch sehr viel Übung. Immerhin war der Workshopleiter 2008 mit seiner Vokalband Vertreter für Belgien beim Eurovision Song Contest. Gewonnen haben sie aber leider nicht. Den Spaß, den die Teilnehmer hier haben, ist aber nicht zu übersehen. Und als Reporter habe ich auch was gelernt. Möglicherweise wird ja der eine oder andere Chor Beatboxing in sein Repertoire übernehmen. Wir bleiben also neugierig.
1: Die Stadt Halle beabsichtigt, Arbeitsgelegenheiten für Asylbewerber zu schaffen. Angesprochen fühlen sollen sich gemeinnützige Träger, die entsprechende Arbeitsplätze anbieten könnten und die man bei

bei der Einrichtung solcher Arbeitsgelegenheiten unterstützen möchte. Zum einen mit der Zulieferung passender Teilnehmer, aber auch mit der Übernahme der direkten Kosten. Es sind aber auch Beschäftigungsmöglichkeiten direkt bei der Stadt vorgesehen, wie Arbeiten zur Landschaftspflege, beim Müllsammeln oder der Umwelterhaltung an Schulen und Kitas. Man verspricht sich von dem Programm eine frühzeitige und verbindliche Integrationsmaßnahme, praktische Berufserfahrung für die Teilnehmenden und vor allem die Vermittlung sprachlicher Kompetenzen. 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
3: Willkommen zurück. Einen vollen Terminplan hatten die Saale Bulls am Wochenende. So konnte man am Freitag in eigener Halle 6:2 gegen die TecArt Black Dragons das erste Spiel der Hauptrunde gewinnen. Am Sonntag musste man jedoch eine 8:4 Auswärtsniederlage gegen die Hannover Scorpions einstecken. Am kommenden Wochenende geht es gleich weiter. Zunächst am Freitag noch einmal in Hannover, dann aber bei den Indians. Und am Sonntag kommt der EHC Neuwiedner Halle. In der Tabelle findet man die Saale Bulls derzeit auf Platz 5.
4: Ich darf jetzt die jungen Menschen.
3: Stellen Sie sich mal vor, Sie sitzen in der Johanneskirche, es ist Jugendweihe und Tobias Hengstmann hält die Festansprache.
4: Ich, der gefühlt immer noch mit 16 nackt besoffen im Aldi vom Schnapsregal liegt und Leute anschreit. Ich darf den Erfahrungen übertragen. Aber wie macht man das? Ja? Es ist alles ein bisschen verrückt. Die Rede muss ja so gehalten werden, die ist ja nicht für die Jugendlichen, weil die haben Hummeln im Arsch und wollen saufen gehen. Diese Rede ist für die Alten. Für die Alten. Aber man muss die Rede so halten, dass die Alten denken, dass sie für die Jungen ist. Weil die haben auch Hummeln im Arsch und wollen saufen gehen.
3: Das ist der rote Faden des neuen Soloprogramms von Tobias Hengstmann mit dem Titel Frei nach Shakespeare, Tobi or not Tobi. Dazu hat sich der Kabarettist fürs Programmheft Foto extra auf ein Pferd gesetzt, ganz ohne KI, um mit seinem eigenen Kopf zu jonglieren, was aber dann doch eine Fotomontage ist. Sie verdeutlicht jedoch gekonnt den Spagat des Künstlers zwischen einer seriösen Jugendweiherede auf der einen Seite und den Gedanken, die ihm dabei durch den Kopf gehen, die aber in der Johanneskirche nicht ausgesprochen werden können. Dafür aber auf der Brettelbühne und das ist auch gut so.
4: Aber was ist das eigentlich Leben? Klar, man lebt auf dieser Welt, auf diesem Planeten als Mensch, als Individuum. Aber was bedeutet Leben? John Lennon von den Beatles sagte mal den Satz, Leben ist das, was passiert, während man damit beschäftigt ist, andere Pläne zu machen. Und wenn ihr später mal auf euer glückliches Leben zurückschaut, dann werdet ihr feststellen, dass die wichtigsten Dinge und Ereignisse in eurem Leben gar nicht geplant waren. Wie der Wohnort, der Beruf, die Partnerin oder der Partner. Und da geht es auch wieder los. Das ist doch Wahnsinn. Das war alles nicht geplant. Ja. Sind Sie verheiratet? Ja. Ja, sehr schön. Ja, und wie lange, wenn ich fragen darf? Ich habe ihn gefragt. Was? Wie lange? Acht Jahre, mega.

0: Und wie lange müsst ihr noch? Das ist ein Spaß. Es ist alles gut. 80. 88 Jahre noch Spiel gezahlt. Ja, ist okay. Ich wünsche euch auf jeden Fall alles Gute, viel Glück. 8 Jahre. Wer bietet mehr?
1: Viele.
0: Wie lange seid ihr verheiratet?
1: 20.
0: Die vorgesagt? Das ist doch gut. Das ist super. Aber alles gegen euren Willen. Ne? Das war nicht geplant. Es war nicht geplant.
1: 20.
0: Es ist schon verrückt, wie eine Frau nach einem Jahr Ehe ihren Gatten vorstellt. Darf ich vorstellen? Das ist mein Mann. Nach 10 Jahren Ehe. Können Sie sich das vorstellen? Das ist mein Mann. Und nach 35 Jahren Ehe. Das ist mein Mann, können Sie sich mal da vorstellen.
2: Und so meandert Tobias Hengstmann zwischen seiner sehr sympathisch vorgetragenen Rede, von der man sich wünscht, sie selbst bei seiner eigenen Jugendweihe gehört zu haben, und seinen begleitenden Gedanken hin und her, wobei diese mal ein Witz sein können, ein Schwank aus der Jugendzeit oder auch ein politisches Statement.
0: Also Widerstand, also innerer Widerstand frisst ja die meiste Energie. Und der innere Widerstand, den man erlebt, erlebt man ja meistens wegen anderen Menschen. Ja. Und deswegen fände ich es sehr schön, und ich denke, da würden Sie mir beipflichten, wenn es strafrechtlich nicht verfolgt werden würde, ab und zu, mal so eine Backpfeife zu verteilen, oder? Pow! Einfach so. Mir geht es nicht um Gewalt. Gewalt ist immer scheiße. Das muss nicht wehtun, das darf nicht bluten, einfach nur als Statement. Pow! Oh! Und alle wären irgendwie zufriedener. Ich wäre auch bereit für Pow! Dass ich selber mal eine Backpfeife kriege, wenn ich rumnerve. Ja? Aber einfach so Pow! Ja, der Film war toll. Ich hab das Buch gelesen, das war viel, viel besser. Pow! Leck mich am Arsch. Ja, die Serie ist ja Netflix, toll, die habe ich gesehen, die Serie, aber ich hab sie ohne Untertitel im koreanischen Original gesehen. Pow! Pow! Ohne Schmerzen. Einfach als Statement. Oder hier nicht irgendwo. Ich halte mich nicht nur dafür. Ich bin Jesus Christus. Pow! Oh, Jesus Christus. Pow! War auch zu viel. Und das Geilste wäre dann, so ein Upgrade, so ein Backpfeifenautomat. So für die Extremfälle, so Backpfeifenautomat, so wie eine Telefonzelle, ja? So eine Telefonzelle? Was ist denn eine Telefonzelle? Pow! Aufmachen, den Nervsack da reinquetschen, zumachen, und draußen gibt es 2 Regler, einer für die Frequenz und der andere dann sozusagen für die Intensität, je nach Nervgrad. Und dann anmachen. Und im Nachbarraum hört es sich an, als wenn eine Waschmaschine schleudert. So, dann ist das doch wunderbar. Einfach mal so, pow, wie geil wäre das, oder? Ich habe aus Überzeugung die CDU gewählt. Pow! Ich habe aus Überzeugung die Grünen gewählt. Pow! Ich habe aus Überzeugung die AfD gewählt. Warum? Um es Ihnen da oben mal so richtig zu zeigen. Ganz ruhig nehmen. In den Backpfeifenautomat. Alles auf rechts drehen und dann. Bau, bau, bau, bau, bau. Naja. Aber ich muss ganz ehrlich sagen, das muss auch eine Demokratie auch aushalten. Pow! Deine Mutter muss dich aushalten. So.
2: Tobias hat für dieses Solo ein stimmiges Konzept gefunden, mit dem es ihm gelingt, sein Publikum die ganze Zeit bei der Stange zu halten. So dauert es nicht lange, bis es zu einer gelungenen Symbiose kommt zwischen dem Mann auf der Bühne und dem seinen Ausführungen lauschenden und mitgehenden Zuschauern. Es bleibt Raum für Abweichungen vom Konzept, um mit dem Publikum zu interagieren, auch weil man merkt, dass dieses gern Teil seiner Performance sein möchte.
3: Gibt es was?

Die Frage, Tobi oder nicht Tobi, kann man ganz eindeutig beantworten. Natürlich Tobi, und zwar mit seinem neuen Soloprogramm. Ab sofort im Kabarett nach Hengstmanns. Sie müssen in diesem Fall aber mal nicht auf ihn hören, sondern nur Ja sagen und eine Karte kaufen.

0: 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Wettervorhersage für den 21. und 22. September. In der Nacht zum Dienstag ist der Himmel wechselnd, meist nur leicht bewölkt. Es ist trocken. Die Nachttemperaturen gehen auf 10 bis 8 Grad zurück. Der Wind weht mäßig und weiterhin böig aus nordwestlicher Richtung. Am Dienstagvormittag bedecken noch dichte Wolken den Himmel. Später lockert es auf und es gibt am Nachmittag einige Sonnenstunden. Niederschläge sind nicht dabei. Die Temperaturen steigen auf maximal 19 Grad. Der Wind weht mäßig und leicht böig aus dem Nordwesten. Der UV-Index liegt beim mäßigen Wert 3. Die weiteren Aussichten bis zum Freitag. Es wird wechselhaft in den nächsten Tagen. Mal gibt es Sonnenschein, mal dichtere Wolken. Und am Donnerstag sind auch ein paar Regenschauer drin. Die Temperaturen bleiben rund um die 20 Grad Marke.
1: 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Gemeinsam will man sie mit klima- und insektenfreundlichen Kräutern, Herbstblumen und Blumenzwiebeln ausstatten. Für Kaffee und Kekse sorgt der Seniorenbesuchsdienst und wer will, kann seinen eigenen Balkonkasten mitbringen. 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

0: 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Warum soll ich da überhaupt noch mitmachen?
1: Um den feinen Herren in Kiel oder anderswo mal richtig ans Bein zu pissen. Die verkörpern alles, was sie hassen. Karl Adam vom frisch gegründeten Ratzeburger Ruderclub.
2: Hey, hört auf, verdammt nochmal!
1: Die haben ihre Väter im Krieg verloren, die sind traurig. Die Trauer, die schlägt den Wut um. Die kann ich beim Leistungssport benutzen.
3: Wie kommt ausgerechnet ein Boxer zum Rudersport?
4: Indem er aus der Gosse kommt.
1: Wo man herkommt, ist belanglos. Wichtig ist, wo man hin will.
4: Wo wollen Sie denn hin?
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0: Der Kerl saß noch keinen einzigen Tag in dem Motorboot.
5: Ja und?
1: Unser Ziel, jeden Sektor in der gleichen Geschwindigkeit zu rudern.
0: Kein Endsport.
1: Nein, das ist reine Physik.
6: Ratzeburg gewinnt die deutsche Meisterschaft.
0: Was zum Teufel liegt Ratzeburg?
1: Ratzeburg liegt ungefähr anderthalb Längen vor Kiel.
7: Willst du wirklich, dass dieser Proletenhaufen Deutschland bei der EM vertritt?
8: Wohl hat gezeigt, dass wir nicht konkurrenzfähig sind.
9: Sag mal, wisst ihr eigentlich, was da gerade los war?
10: Da war nur Hass.
11: Aber da können wir nichts für, oder?
10: Doch, natürlich, weil wir Deutsche sind.
12: Der Senegal hier, aus dem Westen. Hätte Glück, dass er nicht erschossen wurde.
13: 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Das ist zu gefährlich. Die werden dich früher oder später erwischen.
1: 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Da wurden da auch die Besten aus allen Vereinen herausgewählt. Mit Rudern dann aus ganz Deutschland. Der Deutschlandachter.
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1: Was?
14: Dass du gewinnst.
15: Und da fällt der Startschuss.
16: Unsere deutsche Mannschaft hält sich wacker.
17: Auf wessen Seite stehst du?
18: Dein Auftritt morgen wird dein letzter sein.
1: Durchhalten, Jungs! Nicht der Stärkere gewinnt, sondern der, der am wenigsten Fehler macht.
19: An vieles erinnere ich mich nicht gern. Ich habe meine Münze zum Einjährigen gekriegt.
20: Sie wäre unglaublich stolz auf dich.
19: Ich tue niemandem mehr weh.
21: Was wollen Sie?
19: Ja, ich habe Ihren komischen Sittich.
21: Sagen Sie Daryl, dass ich den Vogel nicht will. Ich will den Bentley.
10: Du kriegst den Bentley.
19: Sag mir einfach, was ich mit dem Vogel machen soll.
10: Behalt ihn!
22: Ein Privatjet mit einer hochempfindlichen medizinischen Lieferung sollte echt easy werden, Hank.
23: Du hast schon einen Passagier auf dem Rücksitz.
19: Okay, das steht auf dem Plan.
24: Es geht um ein sehr krankes kleines Mädchen. Du lieferst ihr eine neue Leber. Wenn sie die heute nicht bekommt, dann wird sie sterben.
19: Ich hätte eine Frage. Wie viel ist so ein Ding auf dem Schwarzmarkt wert?
24: Hey, Hank, siehst du auch, was ich sehe?
19: Beantworten Sie sie.
24: Ist quasi unbezahlbar.
19: Das Paket sichern. Und auch den Vogel, wenn's geht.
24: Was?
10: Los, los, los!
24: Ich will raus aus dem Auto.
19: Wir können jetzt gerade nicht
24: aussteigen, Ben, okay?
19: Du wolltest sowieso aussteigen.
20: Wird sie jetzt sterben?
22: Ich weiß, was für eine Angst du hast.
19: Aber nichts wird uns davon abhalten, zu dir zu kommen.
24: Heute sind wir beide Helden.
10: All diese Gewalt und die Kleine stirbt doch am Ende.
24: Nimmst du mich jetzt ernst, Hank Malone?
10: Das ist mein Taxi!
19: Ich gehöre zu den Guten, das werden Sie später noch erkennen.
24: Vermutlich viel später wird auch etwas dauern.
10: Nehmen Sie die Sauerstoffflasche!
20: Was? Wozu?
10: Lassen Sie sie jetzt raus! Das ist der beste Tag meines Lebens!

0: Es ist mal wieder Zeit für ein bisschen Statistik. Diesmal betrifft es die Abschlüsse an den Hochschulen in Sachsen-Anhalt, wo aufgefallen ist, dass es im Jahr 2025 4,7% weniger waren als im Jahr davor. Wobei es vor allem weniger Masterabschlüsse waren. Beim Bachelor konnte man sogar ein paar mehr als im Vorjahr verbuchen. In absoluten Zahlen waren es fast 10.000 Studierende oder Promovierende, die ihren Abschluss machten, wovon etwa die Hälfte den Bachelor machten. Wichtig war es dem Statistischen Landesamt noch zu vermelden, dass 527 der Abschlüsse auf das Lehramt entfielen, was die höchste Anzahl an entsprechenden Studienabschlüssen seit 2010 bedeutete. Und damit ein herzliches Willkommen zum MDV1 Direktmagazin am Montag. Jetzt müssten die hier ausgebildeten Lehrer nur noch im Lande bleiben. Aber darüber schweigt sich die Statistik des Landesamtes aus, denn es ist eher unwahrscheinlich, dass diese fertigen Lehrer sich hier alle als Weltenretter betätigen, wie unser Bildungsministerium seit ein paar Jahren eine Anstellung im Schuldienst von Sachsen-Anhalt bezeichnet. Schließlich zahlen andere Bundesländer deutlich besser oder locken mit Verbeamtung, sodass mittlerweile bereits 17% aller Lehrer in unserem Bundesland, die ja keinen Abschluss mehr als Lehrer haben, sondern als Seiteneinsteiger in diesen Beruf wechselten.
1: 1200 Jahre Welsleben, in den Acker neben der A14 gepflügt, kündeten vom großen Ereignis in der kleinen Gemeinde zwischen Schönebeck und Magdeburg, das am Wochenende begangen wurde. Der Platz rund um die Welsleber Kirche mit dem Turm auf der falschen Seite hatte sich in einen Festplatz verwandelt mit Zeltbuden und Schaustellern. Sogar einen Autoscooter konnte man unter die Kastanienbäume zwängen. Das Gelände war von Freitag bis Sonntag der Schauplatz für ein umfangreiches Festprogramm. Doch der Höhepunkt dürfte zweifellos der große Festumzug gewesen sein, mit dem man die 1200-jährige Geschichte der Bördegemeinde darstellte.
2: So, hier vorne unsere Ehrengäste, unser Ortsbürgermeister Hans-Jürgen Korn und unser Gemeindeoberbürgermeister Marco Schmoldt. Ja doch, die Ehre kommt euch zuteil. Ja, und gleich dahinter, auf der Kutsche, sagte ich vorhin schon mal, alt und jung wird hier zusammengeführt. Der jüngste Welsleber, das ist der kleine Leo Fritz hier auf dem Kutschwagen. Und unsere älteste Bewohnerin hier in Welsleben, Frau Ingrid Krenzel. Schön, dass ihr da seid, schön, dass ihr hier in Welsleben lebt.
1: Besiedelt wurde der Ort natürlich schon viel früher, denn aus der Zeit vor 7500 Jahren ließen sich erste jungsteinzeitliche Siedlungsreste nachweisen. Doch mit der ersten urkundlichen Erwähnung im Jahr 826 beginnt die offizielle Geschichtsschreibung. Damals verschenkte Ludwig der Fromme, Sohn Karl des Großen, den Ort an das Kloster Corvey bei Höxter. Mittelalterliche Ritter symbolisierten diese Zeit, in die auch der Neubau der heutigen St. Pankratiuskirche fällt, die man 1225 auf den Fundamenten des niedergebrannten Vorgängerbaus aus Holz errichtete. Zahlreiche kriegerische Ereignisse suchten das Dorf heim, besonders schwer im Dreißigjährigen Krieg. Nicht nur Magdeburg wurde 1631 niedergebrannt, auch Welsleben wurde total zerstört und die Felder verwüstet. Erst um 1650 kamen überlebende Welsleber wieder zurück. So einmal nur ein paar historische Ereignisse, an die man erinnerte. Der Umzug endete dann mit der versammelten Freiwilligen Feuerwehr des Ortes, die auch schon 1897 gegründet wurde. Und da kann man sich schon im nächsten Jahr auf deren 130. Geburtstag freuen, was sicher auch groß gefeiert werden dürfte. Aber es ist schwer, diese 1200-Jahr-Feier noch zu toppen, die diese kleine Gemeinde mit nicht einmal 1800 Einwohnern da auf die Beine gestellt hatte.

Die Veranstalter des Internationalen Chorfestes, das am Sonntag zu Ende ging, sind mit dem Verlauf des Treffens sehr zufrieden. Zunächst konnte man einen Besucherrekord vermelden. Knapp 5.300 Zuschauer ließen sich von den Konzerten begeistern. Neben den zahlreichen Konzerten gab es auch Wettbewerbe, Workshops und eine Ausstellung. Gleichzeitig veranstaltete man einen internationalen Chorwettbewerb, bei dem der Popchor Magdeburg Gold gewann, der ukrainische Frauenchor mit Silber ausgezeichnet wurde, genauso wie der Egelner Kammerchor Young Voices. Auch die absoluten Publikumslieblinge aus Malaysia wurden in verschiedenen Kategorien mit Goldpreisen geehrt.

0: Zur Veranstaltungsreihe des dritten internationalen Chorfestes in Magdeburg konnte man 51 Chöre aus aller Welt begrüßen und schon jetzt lud man für den Herbst 2028 zum nächsten Chorfest ein.
1: Internationales Chorfest im Gesellschaftshaus Magdeburg. Den Auftritt dieses Chores durfte ich nur durch die geschlossene Tür beobachten, aber das Thema dieses Beitrags hätte etwas ganz anderes zum Ziel. Denn zu diesem Chorfest gehörten auch Workshops, die auf großes Interesse stießen, jetzt also zum Thema. Das ist ein Ausschnitt aus dem Film »Die tollkühnen Männer in ihren fliegenden Kisten« aus dem Jahr 1965. Regie Ken Anakin. Und der unvergleichliche Gerd Fröbe in der Rolle des deutschen Oberst Manfred von Holstein. Und das ist meiner Meinung nach das erste Mal Beatboxing im Film. Es geht also um Beatboxing und das Xenia Danieu, Künstlername Roxor Loops, und der ist ein bekannter Beatboxer. Und wenn man das kann, dann klingt es so.

0: Beim Beatboxen werden Schlagzeugrhythmen mit dem Mund, der Nase und dem Rachen imitiert. Anders als beim Gesang erfüllt Beatboxing musikalische Funktionen, die mit denen von Rhythmus- oder Effektinstrumenten vergleichbar sind. Beatboxing wird oft mit Vokal-Percussion gleichgesetzt, bezeichnet aber genau genommen nur eine spezielle, im Hip-Hop entwickelte Form davon. Das Beste am Beatboxing ist, du brauchst keine Instrumente, kein Klavier, keine Gitarre und kannst einfach überall mitmachen. Also das ist ein Workshop, es wird also probiert, beginnen wir mit B. Befeuchten Sie die Lippen leicht und probieren Sie. Wenn man aber Angst dabei hat, seinem Vordermann in den Nacken zu spucken, wird das nichts. Also, nächster Buchstabe. T. Die Zunge hinter die Schneidezähne. Das ist ja relativ einfach. Jetzt der dritte Ton hinten im Gaumen. Und jetzt alle drei hintereinander. Na also, das ist schon ein Rhythmus.
1: Exactly. And Beatboxing started in New York.
0: Beatboxing begann in der Bronx in New York. Das ist eine Gegend, in der die jungen Leute der Hip-Hop-Welt kein Geld hatten für Effektgeräte und elektrische Instrumente. Also machten sie sich ihren Rhythmus direkt auf der Straße mit dem Mund selber.
1: The beatboxing on the streets, so they have some rhythm on the streets without having to pay for it.

0: Bis es aber so weit ist, wie das Roxor Loops hier demonstriert, braucht es noch sehr viel Übung. Immerhin war der Workshopleiter 2008 mit seiner Vokalband Vertreter für Belgien beim Eurovision Song Contest. Gewonnen haben sie aber leider nicht. Den Spaß, den die Teilnehmer hier haben, ist aber nicht zu übersehen. Und als Reporter habe ich auch was gelernt. Möglicherweise wird ja der eine oder andere Chor Beatboxing in sein Repertoire übernehmen. Wir bleiben also neugierig.
1: Die Gleiserneuerung in der Halberstädter Straße geht in ihre letzte Etappe. Bis zum 18. November will man noch in zwei Bauabschnitten im Bereich zwischen der Sudenburger Wuhne und der Leipziger Straße die Gleise austauschen. Um das zu schaffen, soll zweischichtig gearbeitet werden. Trotz der Bauarbeiten können die Straßenbahnen wie gewohnt fahren. Nur der stadtauswärts

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3: Willkommen zurück. Das Spiel des 1. FCM am Freitag bei Greuther Fürth endete 1:1 unentschieden. Eine Leistung, mit der Trainer Petrik Sander zufrieden war, vor allem weil Topmann Baris Atik sich wegen eines Infekts krank melden musste. Dennoch gelang es den Magdeburgern, das berühmte frühe Tor zu schießen. Herbert Bockhorn sorgte für die 1:0-Führung in Minute 5. Allerdings gelang es den Gastgebern in der 20. Minute auszugleichen. Zwar sah es zunächst wie abseits aus, doch nach dem Videobeweis wurde das Tor gegeben. Im weiteren Verlauf gelang es den Magdeburgern zwar mehrere Großchancen herauszuspielen, aber sie scheiterten immer wieder am hervorragenden Schlussmann von Greuther Fürth. Aus 6 Spielen konnte der FCM bisher 10 Punkte erzielen. Man findet die Magdeburger jetzt auf Platz 6. Erst am 10. Oktober hat Magdeburger wieder Heimrecht. Dann kommt Hannover 96. Übrigens ohne Trainer Titz, denn der wurde gerade erst gefeuert.
4: Ich darf jetzt die jungen Menschen.
3: Stellen Sie sich mal vor, Sie sitzen in der Johanneskirche, es ist Jugendweihe und Tobias Hengstmann hält die Festansprache.
4: Ich, der gefühlt immer noch mit 16 nackt besoffen im Alter vom Schnapsregal liegt und Leute anschreit. Ich darf den Erfahrungen übertreten. Aber wie macht man das? Ja? Es ist alles ein bisschen verrückt. Die Rede muss ja so gehalten werden, die ist ja nicht für die Jugendlichen. Weil die haben Hummeln im Arsch und wollen saufen gehen. Diese Rede ist für die Alten. Für die Alten. Aber man muss die Rede so halten, dass die Alten denken, dass sie für die Jungen ist. Weil die haben auch Hummeln im Arsch und wollen saufen gehen.
3: Das ist der rote Faden des neuen Soloprogramms von Tobias Hengstmann mit dem Titel Frei nach Shakespeare, Tobi or not Tobi. Dazu hat sich der Kabarettist fürs Programmheft Foto extra auf ein Pferd gesetzt, ganz ohne KI, um mit seinem eigenen Kopf zu jonglieren, was aber dann doch eine Fotomontage ist. Sie verdeutlicht jedoch gekonnt den Spagat des Künstlers zwischen einer seriösen Jugendweiherede auf der einen Seite und den Gedanken, die ihm dabei durch den Kopf gehen, die aber in der Johanneskirche nicht ausgesprochen werden können. Dafür aber auf der Brettelbühne und das ist auch gut so.
4: Aber was ist das eigentlich Leben? Klar, man lebt auf dieser Planeten als Mensch, als Individuum. Aber was bedeutet Leben? John Lennon von den Beatles sagt einmal den Satz, Leben ist das, was passiert, während man damit beschäftigt ist, andere Pläne zu machen. Und wenn ihr später mal auf euer glückliches Leben zurückschaut, dann werdet ihr feststellen, dass die wichtigsten Dinge und Ereignisse in eurem Leben gar nicht geplant waren. Wie der Wohnort, der Beruf, die Partnerin oder der Partner. Und da geht es auch wieder los. Das ist doch Wahnsinn. Das war alles nicht geplant. Ja. Sind Sie verheiratet? Ja. Sehr schön. Ja. Und wie lange, wenn ich fragen darf? Ich habe ihn gefragt. Was? Wie lange? 8 Jahre, mega. Und wie lange müsst ihr noch? Das ist ein Spaß. Es ist alles gut. 80, 88 Jahre. Ja, ist okay. Ich wünsche euch auf jeden Fall alles Gute, viel Glück. 8 Jahre. Wer bietet mehr?
5: Viele.
4: Wie lange seid ihr verheiratet?
5: 20.
4: Die Vorgesagt?

0: Das ist super. Aber alles gegen euren Willen. Das war nicht geplant. Es war nicht geplant. Es ist schon verrückt, wie eine Frau nach einem Jahr Ehe ihren Gatten vorstellt. Darf ich vorstellen? Das ist mein Mann. Nach 10 Jahren Ehe. Könnt ihr das vorstellen? Das ist mein Mann. Und nach 35 Jahren Ehe. Das ist mein Mann, können Sie sich mal da vorstellen.
1: Und so meandert Tobias Hengstmann zwischen seiner sehr sympathisch vorgetragenen Rede, von der man sich wünscht, sie selbst bei seiner eigenen Jugendweihe gehört zu haben, und seinen begleitenden Gedanken hin und her, wobei diese mal ein Witz sein können, ein Schwank aus der Jugendzeit oder auch ein politisches Statement.
0: Also Widerstand, also innerer Widerstand frisst ja die meiste Energie. Und der innere Widerstand, den man erlebt, erlebt man ja meistens wegen anderen Menschen. Ja. Und deswegen fände ich es sehr schön, und ich denke, da würden Sie mir beipflichten, wenn es strafrechtlich nicht verfolgt werden würde, ab und zu, mal so eine Backpfeife zu verteilen, oder? Pow! Einfach so. Mir geht es nicht um Gewalt. Gewalt ist immer scheiße. Das muss nicht wehtun, das darf nicht bluten, einfach nur als Statement. Pow! Oh! Und alle wären irgendwie zufriedener. Ich wäre auch bereit für Pow! Dass ich selber mal eine Backpfeife kriege, wenn ich rumnerve. Ja? Aber einfach so Pow! Ja, der Film war toll. Der Film, ich hab das Buch gelesen, das war viel, viel besser. Pow! Leck mich am Arsch. Ja, die Serie ist ja Netflix, toll, die habe ich gesehen, die Serie, aber ich hab sie ohne Untertitel im koreanischen Original gesehen. Pow! Ja, Pow! Ohne Schmerzen. Einfach als Statement. Ja? Einfach als Statement. Oder ich halte mich nicht nur dafür, ich bin Jesus Christus. Pow! Oh, Jesus Christus. Pow! War auch zu viel. Und das Geilste wäre dann, so ein Upgrade, so ein Backpfeifenautomat. So für die Extremfälle, so Backpfeifenautomat, so wie so eine Telefonzelle, ja, so eine Telefonzelle. Was ist denn eine Telefonzelle? Pow! Aufmachen, den Nervsack da reinquetschen, zumachen, und draußen gibt es 2 Regler, einer für die Frequenz und der andere dann sozusagen für die Intensität, je nach Nervgrad. Und dann anmachen. Und im Nachbarraum hört es sich an, als wenn eine Waschmaschine schleudert. So, was? Dann ist das doch wunderbar. Einfach so, pow, wie geil wäre das, oder? Pow, pow. Ich habe aus Überzeugung die CDU gewählt. Pow! Ich habe aus Überzeugung die Grünen gewählt. Pow! Ich habe aus Überzeugung die AfD gewählt. Warum? Um es Ihnen da oben mal so richtig zu zeigen! Ganz ruhig nehmen, in den Backpfeifenautomat, alles auf rechts drehen und dann pow, pow, pow, pow, pow, pow. Ja. Aber ich muss ganz ehrlich sagen, das muss auch eine Demokratie auch aushalten. Pow! Deine Mutter muss dich aushalten. So.
1: Tobias hat für dieses Solo ein stimmiges Konzept gefunden, mit dem es ihm gelingt, sein Publikum die ganze Zeit bei der Stange zu halten. So dauert es nicht lange, bis es zu einer gelungenen Symbiose kommt zwischen dem Mann auf der Bühne und dem seinen Ausführungen lauschenden und mitgehenden Zuschauern. Es bleibt Raum für Abweichungen vom Konzept, um mit dem Publikum zu interagieren, auch weil man merkt, dass dieses gern Teil seiner Performance sein möchte.
2: Gibt es was?

Die Frage Tobi oder nicht Tobi kann man ganz eindeutig beantworten. Natürlich Tobi, und zwar mit seinem neuen Soloprogramm ab sofort im Kabarett nach Hengstmanns. Sie müssen in diesem Fall aber mal nicht auf ihn hören, sondern nur Ja sagen und eine Karte kaufen.

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1: 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Wettervorhersage für den 21. und 22. September. In der Nacht zum Dienstag ist der Himmel wechselnd, meist nur leicht bewölkt. Es ist trocken. Die Nachttemperaturen gehen auf 10 bis 8 Grad zurück. Der Wind weht mäßig und weiterhin böig aus nordwestlicher Richtung. Am Dienstagvormittag bedecken noch dichte Wolken den Himmel. Später lockert es auf und es gibt am Nachmittag einige Sonnenstunden. Niederschläge sind nicht dabei. Die Temperaturen steigen auf maximal 19 Grad. Der Wind weht mäßig und leicht böig aus dem Nordwesten. Der UV-Index liegt beim mäßigen Wert 3. Die weiteren Aussichten bis zum Freitag. Es wird wechselhaft in den nächsten Tagen. Mal gibt es Sonnenschein, mal dichtere Wolken. Und am Donnerstag sind auch ein paar Regenschauer drin. Die Temperaturen bleiben rund um die 20 Grad Marke.
2: Der geteilte Rasen ist der Titel eines Buches, aus dem dessen Autor Jan Mohnhaupt am Dienstag in der Zentralbibliothek lesen wird. Es geht um den Ausverkauf des DDR-Fußballs nach der Wende in den Jahren 1989 bis 1992. Mohnhaupt beschreibt darin, wie sich Westvereine die besten Spieler der DDR sicherten und wie die Ostklubs um die wenigen ihnen zugewiesenen Plätze im gesamtdeutschen Profifußball kämpfen mussten. Die Lesung beginnt um 19.30 Uhr, der Eintritt ist frei. Um 20 Uhr beginnt ein Kinoabend der besonderen Art im Forum Gestaltung. Dort ist das Wanderkino von Tobias Renk zu Gast, der gemeinsam mit Sebastian Pank die musikalische Begleitung zu Stummfilmen spielt. Es sind gleich drei Rollen, die hier gezeigt werden, und zwar Hinter der Leinwand mit Charlie Chaplin, Jupiters Donnerbalken von Georges Méliès und der Film im Theater mit Buster Keaton. Die Eintrittskarte für den Kintop kostet 20 Euro. Ja, bewegte Bilder gibt es auch bei uns zu sehen, bei uns sogar in Farbe und mit Ton, gleich im Anschluss mit dem Direktmagazin für Halle und neu für Magdeburg, morgen wieder ab 18 Uhr. Bis dahin auf Wiederfernsehen und bleiben Sie gesund.
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22: Da war nur Hass.
23: Aber da können wir nichts für, oder?
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34: Durchhalten, Jungs!
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36: An vieles erinnere ich mich nicht gern. Ich habe meine Münze zum Eingering gekriegt.
0: Sie wäre unglaublich stolz auf dich.
1: Ich tue niemandem mehr weh.
2: Was wollen Sie?
3: Ich habe Ihren komischen Sittich.
2: Sagen Sie Daryl, dass ich den Vogel nicht will. Ich will den Bentley.
4: Du kriegst den Bentley.
3: Sag mir einfach, was ich mit dem Vogel machen soll.
4: Behalt ihn!
5: Ein Privatjet mit einer hochempfindlichen medizinischen Lieferung. Sollte echt easy werden, Hank.
6: Du hast schon einen Passagier auf dem Rücksitz.
3: Okay, das steht auf dem Plan.
7: Es geht um ein sehr krankes kleines Mädchen. Du lieferst ihr eine neue Leber. Wenn sie die heute nicht bekommt, dann wird sie sterben.
3: Ich hätte eine Frage. Wie viel ist so ein Ding auf dem Schwarzmarkt wert?
7: Hey, Hank, siehst du auch, was ich sehe?
3: Beantworten Sie sie.
7: Ist quasi unbezahlbar.
3: Das Paket sichern. Und auch den Vogel, wenn's geht.
7: Was?
3: Los, los, los!
7: Ich will raus aus dem Auto.
3: Wir können jetzt gerade nicht
7: aussteigen, Ben, okay?
3: Du wolltest sowieso aussteigen.
0: Wird sie jetzt sterben?
5: Ich weiß, was für eine Angst du hast.
3: Aber nichts wird uns davon abhalten, zu dir zu kommen.
7: Heute sind wir beide Helden.
3: All diese Gewalt und die Kleine stirbt doch am Ende.
8: Nimmst du mich jetzt ernst, Hank Malone?
3: Das ist mein Taxi! Ich gehöre zu den Guten, das werden Sie später noch erkennen.
7: Vermutlich viel später wird noch etwas dauern.
3: Nehmen Sie die Sauerstoffflasche!
0: Was? Wozu?
3: Lassen Sie sie hinten raus!
7: Das ist der beste Tag meines Lebens!

Es ist mal wieder Zeit für ein bisschen Statistik. Diesmal betrifft es die Abschlüsse an den Hochschulen in Sachsen-Anhalt, wo aufgefallen ist, dass es im Jahr 2025 4,7% weniger waren als im Jahr davor. Wobei es vor allem weniger Masterabschlüsse waren. Beim Bachelor konnte man sogar ein paar mehr als im Vorjahr verbuchen. In absoluten Zahlen waren es fast 10.000 Studierende oder Promovierende, die ihren Abschluss machten, wovon etwa die Hälfte den Bachelor machten. Wichtig war es dem Statistischen Landesamt noch zu vermelden, dass 527 der Abschlüsse auf das Lehramt entfielen, was die höchste Anzahl an entsprechenden Studienabschlüssen seit 2010 bedeutete. Und damit ein herzliches Willkommen zum MDV1 Direktmagazin am Montag. Jetzt müssten die hier ausgebildeten Lehrer nur noch im Lande bleiben. Aber darüber schweigt sich die Statistik des Landesamtes aus, denn es ist eher unwahrscheinlich, dass diese fertigen Lehrer sich hier alle als Weltenretter betätigen, wie unser Bildungsministerium seit ein paar Jahren eine Anstellung im Schuldienst von Sachsen-Anhalt bezeichnet.

0: Schließlich zahlen andere Bundesländer deutlich besser oder locken mit Verbeamtung, sodass mittlerweile bereits 17% aller Lehrer in unserem Bundesland, die ja keinen Abschluss mehr als Lehrer haben, sondern als Seiteneinsteiger in diesen Beruf wechselten.
1: 1200 Jahre Welsleben, in den Acker neben der A14 gepflügt, kündeten vom großen Ereignis in der kleinen Gemeinde zwischen Schönebeck und Magdeburg, das am Wochenende begangen wurde. Der Platz rund um die Welsleber Kirche mit dem Turm auf der falschen Seite hatte sich in einen Festplatz verwandelt mit Zeltbuden und Schaustellern. Sogar einen Autoscooter konnte man unter die Kastanienbäume zwängen. Das Gelände war von Freitag bis Sonntag der Schauplatz für ein umfangreiches Festprogramm. Doch der Höhepunkt dürfte zweifellos der große Festumzug gewesen sein, mit dem man die 1200-jährige Geschichte der Bördegemeinde darstellte.
2: So, hier vorne unsere Ehrengäste, unser Ortsbürgermeister Hans-Jürgen Korn. Und unser Gemeindeoberbürgermeister Marco Schmoldt. Ja doch, die Ehre kommt euch zuteil. Ja, und gleich dahinter, auf der Kutsche, sagte ich vorhin schon mal, alt und jung wird hier zusammengeführt. Der jüngste Welsleber, das ist der kleine Leo Fritz hier auf dem Kutschwagen. Und unsere älteste Bewohnerin hier in Welsleben. Frau Ingrid Krenzel, schön, dass ihr da seid, schön, dass ihr hier in Welsleben lebt.
1: Besiedelt wurde der Ort natürlich schon viel früher, denn aus der Zeit vor 7500 Jahren ließen sich erste jungsteinzeitliche Siedlungsreste nachweisen. Doch mit der ersten urkundlichen Erwähnung im Jahr 826 beginnt die offizielle Geschichtsschreibung. Damals verschenkte Ludwig der Fromme, Sohn Karl des Großen, den Ort an das Kloster Corvey bei Höxter. Mittelalterliche Ritter symbolisierten diese Zeit, in die auch der Neubau der heutigen St. Pankratiuskirche fällt, die man 1225 auf den Fundamenten des niedergebrannten Vorgängerbaus aus Holz errichtete. Zahlreiche kriegerische Ereignisse suchten das Dorf heim, besonders schwer im Dreißigjährigen Krieg. Nicht nur Magdeburg wurde 1631 niedergebrannt, auch Welsleben wurde total zerstört und die Felder verwüstet. Erst um 1650 kamen überlebende Welsleber wieder zurück. So einmal nur ein paar historische Ereignisse, an die man erinnerte. Der Umzug endete dann mit der versammelten Freiwilligen Feuerwehr des Ortes, die auch schon 1897 gegründet wurde. Und da kann man sich schon im nächsten Jahr auf deren 130. Geburtstag freuen, was sicher auch groß gefeiert werden dürfte. Aber es ist schwer, diese 1200-Jahr-Feier noch zu toppen, die diese kleine Gemeinde mit nicht einmal 1800 Einwohnern da auf die Beine gestellt hatte.

0: Von 418 betrachteten Städten im aktuellen Smart City Ranking hat sich Halle noch einmal um 4 Plätze verbessert. Bei den Städten mit mehr als 30.000 Einwohnern findet man Halle im Ranking auf Platz 6. Nur München, Hamburg, Berlin, Köln und Mannheim schnitten besser ab. Für OB Vogt eine Bestätigung der Bemühungen, auf dem Weg eine Smart City zu werden. Bewertet wurden dabei Kategorien wie digitale Infrastruktur, Strategie, Energie oder Umwelt. Insgesamt bescheinigten die Macher der Studie den bundesdeutschen Kommunen generelle Fortschritte in diesen Themenfeldern. Man bemerke jedoch, dass viele Smart City Förderprogramme auslaufen, was sich zukünftig in den Ergebnissen der Studie niederschlagen könnte. Vor allem im Hinblick auf die historisch hohe Gesamtverschuldung der Kommunen, bei der Halle leider keine Ausnahme darstellt. Das Haselhorst Smart City Ranking berücksichtigt insgesamt 60 verschiedene Indikatoren, die aus den statistischen öffentlich zugänglichen Datensätzen des Bundes stammen.
1: Internationales Chorfest im Gesellschaftshaus Magdeburg. Den Auftritt dieses Chores durfte ich nur durch die geschlossene Tür beobachten, aber das Thema dieses Beitrags hätte

etwas ganz anderes zum Ziel. Denn zu diesem Chorfest gehörten auch Workshops, die auf großes Interesse stießen, jetzt also zum Thema. Das ist ein Ausschnitt aus dem Film »Die tollkühnen Männer in ihren fliegenden Kisten« aus dem Jahr 1965. Regie Ken Anakin. Und der unvergleichliche Gerd Fröbe in der Rolle des deutschen Oberst Manfred von Holstein. Und das ist meiner Meinung nach das erste Mal Beatboxing im Film. Es geht also um Beatboxing und das Xenia Danieu, Künstlername Roxor Loops, und der ist ein bekannter Beatboxer. Und wenn man das kann, dann klingt es so.

0: Beim Beatboxen werden Schlagzeugrhythmen mit dem Mund, der Nase und dem Rachen imitiert. Anders als beim Gesang erfüllt Beatboxing musikalische Funktionen, die mit denen von Rhythmus- oder Effektinstrumenten vergleichbar sind. Beatboxing wird oft mit Vokal-Percussion gleichgesetzt, bezeichnet aber genau genommen nur eine spezielle, im Hip-Hop entwickelte Form davon. Das Beste am Beatboxing ist, du brauchst keine Instrumente, kein Klavier, keine Gitarre und kannst einfach überall mitmachen. Also das ist ein Workshop, es wird also probiert, beginnen wir mit B. Befeuchten Sie die Lippen leicht und probieren Sie. Wenn man aber Angst dabei hat, seinem Vordermann in den Nacken zu spucken, wird das nichts. Also, nächster Buchstabe. T. Die Zunge hinter die Schneidezähne. Das ist ja relativ einfach. Jetzt der dritte Ton hinten im Gaumen. Und jetzt alle drei hintereinander. Na also, das ist schon ein Rhythmus.
1: Exactly. And Beatboxing started in New York.
0: Beatboxing begann in der Bronx in New York. Das ist eine Gegend, in der die jungen Leute der Hip-Hop-Welt kein Geld hatten für Effektgeräte und elektrische Instrumente. Also machten sie sich ihren Rhythmus direkt auf der Straße mit dem Mund selber.
1: The beatboxing on the streets, so they have some rhythm on the streets without having to pay for it.

0: Bis es aber so weit ist, wie das Roxor Loops hier demonstriert, braucht es noch sehr viel Übung. Immerhin war der Workshopleiter 2008 mit seiner Vokalband Vertreter für Belgien beim Eurovision Song Contest. Gewonnen haben sie aber leider nicht. Den Spaß, den die Teilnehmer hier haben, ist aber nicht zu übersehen. Und als Reporter habe ich auch was gelernt. Möglicherweise wird ja der eine oder andere Chor Beatboxing in sein Repertoire übernehmen. Wir bleiben also neugierig.
1: Die Stadt Halle beabsichtigt, Arbeitsgelegenheiten für Asylbewerber zu schaffen. Angesprochen fühlen sollen sich gemeinnützige Träger, die entsprechende Arbeitsplätze anbieten könnten und die man bei der Einrichtung solcher Arbeitsgelegenheiten unterstützen möchte. Zum einen mit der Zulieferung passender Teilnehmer, aber auch mit der Übernahme der direkten Kosten. Es sind aber auch Beschäftigungsmöglichkeiten direkt bei der Stadt vorgesehen, wie Arbeiten zur Landschaftspflege, beim Müllsammeln oder der Umwelterhaltung an Schulen und Kitas. Man verspricht sich von dem Programm eine frühzeitige und verbindliche Integrationsmaßnahme, praktische Berufserfahrung für die Teilnehmenden und vor allem die Vermittlung sprachlicher Kompetenzen.

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3: Willkommen zurück. Einen vollen Terminplan hatten die Saale Bulls am Wochenende. So konnte man am Freitag in eigener Halle 6:2 gegen die TecArt Black Dragons das erste Spiel der Hauptrunde gewinnen. Am Sonntag musste man jedoch eine 8:4 Auswärtsniederlage gegen die Hannover Scorpions einstecken. Am kommenden Wochenende geht es gleich weiter. Zunächst am Freitag noch einmal in Hannover, dann aber bei den Indians. Und am Sonntag kommt der EHC Neuwied nach Halle. In der Tabelle findet man die Saale Bulls derzeit auf Platz 5.
4: Ich darf jetzt jungen Menschen.
3: Stellen Sie sich mal vor, Sie sitzen in der Johanneskirche, es ist Jugendweihe und Tobias Hengstmann hält die Festansprache.
4: Ich, der gefühlt immer noch mit 16 nackt besoffen im Alter vom Schnapsregal liegt und Leute anschreit. Ich darf den Erfahrungen übertragen. Aber wie macht man das? Ja? Es ist alles ein bisschen verrückt. Die Rede muss ja so gehalten werden, die ist ja nicht für die Jugendlichen, weil die haben Hummeln im Arsch und wollen saufen gehen. Diese Rede ist für die Alten. Für die Alten. Aber man muss die Rede so halten, dass die Alten denken, dass sie für die Jungen ist. Weil die haben auch Hummeln im Arsch und wollen saufen gehen.
3: Das ist der rote Faden des neuen Soloprogramms von Tobias Hengstmann mit dem Titel Frei nach Shakespeare, Tobi or not Tobi. Dazu hat sich der Kabarettist fürs Programmheft Foto extra auf ein Pferd gesetzt, ganz ohne KI, um mit seinem eigenen Kopf zu jonglieren, was aber dann doch eine Fotomontage ist. Sie verdeutlicht jedoch gekonnt den Spagat des Künstlers zwischen einer seriösen Jugendweiherede auf der einen Seite und den Gedanken, die ihm dabei durch den Kopf gehen, die aber in der Johanneskirche nicht ausgesprochen werden können. Dafür aber auf der Brettelbühne und das ist auch gut so.
4: Aber was ist das eigentlich Leben? Klar, man lebt auf dieser Welt, auf diesem Planeten als Mensch, als Individuum. Aber was bedeutet Leben? John Lennon von den Beatles sagte mal den Satz, Leben ist das, was passiert, während man damit beschäftigt ist, andere Pläne zu machen. Und wenn ihr später mal auf euer glückliches Leben zurückschaut, dann werdet ihr feststellen, dass die wichtigsten Dinge und Ereignisse in eurem Leben gar nicht geplant waren. Wie der Wohnort, der Beruf, die Partnerin oder der Partner. Und da geht es auch wieder los. Das ist doch Wahnsinn. Das war alles nicht geplant. Ja. Sind Sie verheiratet? Ja. Sehr schön. Ja. Und wie lange, wenn ich fragen darf? Ich habe ihn gefragt. Was? Wie lange? Acht Jahre, mega. Und wie lange müsst ihr noch? Das ist ein Spaß. Es ist alles gut. 80, 88 Jahre. Noch spielen jetzt ein. Ja, ist okay. Ich wünsche euch auf jeden Fall alles Gute, viel Glück. 8 Jahre. Wer bietet mehr?
5: Viele.
4: Wie lange habt ihr verheiratet?
5: 20.
4: Die vorgesagt? Das ist doch gut. Das ist super. Aber alles gegen euren Willen. Das war nicht geplant. Es war nicht geplant. Es ist schon verrückt, wie eine Frau nach einem Jahr Ehe ihren Gatten vorstellt. Darf ich vorstellen? Das ist mein Mann. Nach 10 Jahren Ehe. Könnt ihr euch das vorstellen? Das ist mein Mann. nach 35 Jahren Ehe. Das ist mein Mann, können Sie sich mal da vorstellen.
3: Und so meandert Tobias Hengstmann zwischen seiner sehr sympathisch vorgetragenen Rede, von der man sich wünscht, sie selbst bei seiner eigenen Jugendweihe gehört zu haben, und seinen begleitenden Gedanken hin und her, wobei diese mal ein Witz sein können, ein Schwank aus der Jugendzeit oder auch ein politisches Statement.
4: Also Widerstand, also innerer Widerstand frisst ja die meiste Energie. Und der innere Widerstand, den man erlebt, erlebt man ja meistens wegen anderen Menschen. Ja. Und deswegen fände ich es sehr schön, und ich denke, da würden Sie mir beipflichten, wenn es strafrechtlich nicht verfolgt werden würde, ab und zu, mal so eine Backpfeife zu verteilen, oder? Pow! Einfach so. Mir geht es nicht um Gewalt. Gewalt ist immer scheiße. Das muss nicht wehtun, das darf nicht bluten, einfach nur als Statement. Pow! Oh! Und alle wären irgendwie zufriedener. Ich wäre auch bereit für Pow! Dass ich selber mal eine Backpfeife kriege, wenn ich rumnerve. Ja? Aber einfach so Pow! Ja, der Film war toll. Ich hab das Buch gelesen, das war viel, viel besser. Pow! Leck mich am Arsch. Ja, die Serie ist ja Netflix, toll, die habe ich gesehen, die Serie, aber ich hab sie ohne Untertitel im koreanischen Original gesehen. Pow! Pow! Ohne Schmerzen. Einfach als Statement. Ja? Einfach als Statement. Oder ich halte mich nicht nur dafür, ich bin Jesus Christus. Pow! Oh, Jesus Christus. Pow! War auch zu viel. Und das Geilste wäre dann, so ein Upgrade, so ein Backpfeifenautomat. So für die Extremfälle, so Backpfeifenautomat, wie soll das eine Telefonzelle? Ja, so eine Telefonzelle? Was ist denn eine Telefonzelle? Pow! Aufmachen, den Nervsack da reinquetschen, zumachen und draußen gibt es zwei Regler: einer für die Frequenz und der andere dann sozusagen für die Intensität, je nach Nervgrad. Und dann anmachen. Und im Nachbarraum hört es sich an, als wenn eine Waschmaschine schleudert. So, was, dann ist das doch normal. Einfach mal so, pow, wie geil wäre das, oder? Pow, pow. Ich habe aus Überzeugung die CDU gewählt. Pow! Ich habe aus Überzeugung die Grünen gewählt. Pow! Ich habe aus Überzeugung die AfD gewählt. Warum? Ja, um es Ihnen da oben mal so richtig zu zeigen. Ganz ruhig nehmen, in den Backpfeifenautomat, alles auf rechts drehen und dann. Naja. Aber ich muss ganz ehrlich sagen, das muss auch eine Demokratie auch aushalten. Pow! Deine Mutter muss dich aushalten. So.
3: Tobias hat für dieses Solo ein stimmiges Konzept gefunden, mit dem es ihm gelingt, sein Publikum die ganze Zeit bei der Stange zu halten. So dauert es nicht lange, bis es zu einer gelungenen Symbiose kommt zwischen dem Mann auf der Bühne und dem seinen Ausführungen lauschenden und mitgehenden Zuschauern. Es bleibt Raum für Abweichungen vom Konzept, um mit dem Publikum zu interagieren, auch weil man merkt, dass dieses gern Teil seiner Performance sein möchte.
6: Gibt es was, das könnte sich lohnen? Das wäre für dich ganz allein.

Die Frage Tobi oder nicht Tobi kann man ganz eindeutig beantworten. Natürlich Tobi, und zwar mit seinem neuen Soloprogramm. Ab sofort im Kabarett nach Hengstmanns. Sie müssen in diesem Fall aber mal nicht auf ihn hören, sondern nur Ja sagen und eine Karte kaufen.

0: 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Wettervorhersage für den 21. und 22. September. In der Nacht zum Dienstag ist der Himmel wechselnd, meist nur leicht bewölkt. Es ist trocken. Die Nachttemperaturen gehen auf 10 bis 8 Grad zurück. Der Wind weht mäßig und weiterhin böig aus nordwestlicher Richtung. Am Dienstagvormittag bedecken noch dichte Wolken den Himmel. Später lockert es auf und es gibt am Nachmittag einige Sonnenstunden. Niederschläge sind nicht dabei. Die Temperaturen steigen auf maximal 19 Grad. Der Wind weht mäßig und leicht böig aus dem Nordwesten. Der UV-Index liegt beim mäßigen Wert 3. Die weiteren Aussichten bis zum Freitag. Es wird wechselhaft in den nächsten Tagen. Mal gibt es Sonnenschein, mal dichtere Wolken. Und am Donnerstag sind auch ein paar Regenschauer drin. Die Temperaturen bleiben rund um die 20 Grad Marke.
1: Das Bepflanzen von Balkonkästen ist Thema im Mehrgenerationenhaus Pusteblume. Ein Angebot, das sich besonders an Senioren wendet, die natürlich zwischen 11 und 14 Uhr Zeit haben, sich mit dem Bepflanzen von Blumenkästen zu beschäftigen. Gemeinsam will man sie mit klima- und insektenfreundlichen Kräutern, Herbstblumen und Blumenzwiebeln ausstatten. Für Kaffee und Kekse sorgt der Seniorenbesuchsdienst und wer will, kann seinen eigenen Balkonkasten mitbringen. Bewegte Bilder in Farbe und Bunt und sogar mit Ton bieten wir hier an. 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

0: Ich glaube, es gibt keinen Sport, der so elitär und explosiv ist wie der Rudersport. Warum soll ich da überhaupt noch mitmachen?
1: Um den feinen Herren in Kiel oder anderswo mal richtig ans Bein zu pissen. Die verkörpern alles, was sie hassen. Karl Adam vom frisch gegründeten Ratzeburger Ruderclub.
2: Hey, hört auf, verdammt nochmal!
1: Wir haben ihre Väter im Krieg verloren, die sind traurig. Die Trauer, die schlägt den Wut um. Die kann ich beim Leistungssport benutzen.
3: Wie kommt ausgerechnet ein Boxer zum Rudersport?
4: Indem er aus der Gosse kommt.
1: Wo man herkommt, ist belanglos. Wichtig ist, wo man hin will.
4: Wo holt sie denn hin?
1: Zu den Olympischen Spielen rum.
0: Der Kerl saß noch keinen einzigen Tag in dem Ruderboot.
5: Ja und?
1: Unser Ziel, jeden Sektor in der gleichen Geschwindigkeit zu rudern.
0: Kein Einsport.
1: Nein, das ist reine Physik.
6: Ratzeburg gewinnt die deutsche Meisterschaft.
7: Was zum Teufel liegt Ratzeburg?
1: Ratzeburg liegt ungefähr anderthalb Längen vor Kiel.
8: Willst du wirklich, dass dieser Proletenhaufen Deutschland bei der EM vertritt?
9: Polen hat gezeigt, dass wir nicht konkurrenzfähig sind.
10: Sag mal, wisst ihr eigentlich, was da gerade los war?
11: Da war nur Hass.
12: Aber da können wir nichts für, oder?
11: Doch, natürlich, weil wir Deutsche sind.
13: Er ist illegal hier, aus dem Westen. Er hat Glück, dass er nicht erschossen wurde.
14: Du kannst nicht mehr einfach so rüberkommen. Das ist zu gefährlich. Die werden dich früher oder später erwischen.
1: Denken Sie doch mal an den Fußball, das Wunder von Bern. Da wurden da auch die Besten aus allen Vereinen herausgewählt. Mit Rudern aus ganz Deutschland. Der Deutschlandachter.
15: Weißt du, dass deine Kinder und ich an deinem Traum hart mit dabei sind?
11: Auf nach Rom!
1: Ja, natürlich weiß ich das.
15: Ja, dann sieh zu.
1: Was?
15: Dass du gewinnst.
16: Und da fällt der Startschuss.
17: Unsere deutsche Mannschaft hält sich stark.
18: Auf wessen Seite stehst du?
19: Dein Auftritt morgen wird dein letzter sein.
1: Durchhalten, Jungs! Nicht der Stärkere gewinnt, sondern der, der am wenigsten Fehler macht.
20: An vieles erinnere ich mich nicht gern. Ich habe meine Münze zum Einjährigen gekriegt.
21: Sie wäre unglaublich stolz auf dich.
20: Ich tue niemandem mehr weh.
22: Was wollen Sie?
20: Ich habe Ihren komischen Sittich.
22: Sagen Sie Daryl, dass ich den Vogel nicht will. Ich will den Bentley.
11: Du kriegst den Bentley.
20: Sag mir einfach, was ich mit dem Vogel machen soll.
11: Behalt ihn!
16: Ein Privatjet mit einer hochempfindlichen medizinischen Lieferung. Sollte echt easy werden, Hank.
23: Du hast schon einen Passagier auf dem Rücksitz.
20: Okay, was steht auf dem Plan?
24: Es geht um ein sehr krankes, kleines Mädchen. Du lieferst ihr eine neue Leber. Wenn sie die heute nicht bekommt, dann wird sie sterben.
20: Ich hätte eine Frage. Wie viel ist so ein Ding auf dem Schwarzmarkt wert?
24: Hey, Hank, siehst du auch, was ich sehe?
20: Beantworten Sie sie.
24: Ist quasi unbezahlbar.
20: Das Paket sichern. Und auch den Vogel, wenn's geht.
24: Was?
11: Los, los, los!
24: Ich will raus aus dem Auto.
20: Wir können jetzt gerade nicht aussteigen, Ben, okay? Du wolltest sowieso aussteigen.
21: Wird sie jetzt sterben?
16: Ich weiß, was für eine Angst du hast.
20: Aber nichts wird uns davon abhalten, zu dir zu kommen.
24: Heute sind wir beide Helden.
11: All diese Gewalt und die Kleine stirbt doch am Ende.
24: Nimmst du mich jetzt ernst, Hank Malone?
11: Das ist mein Taxi!
20: Ich gehöre zu den Guten, das werden Sie später noch erkennen.
24: Vermutlich viel später wird noch etwas dauern.
11: Nehmen Sie die Sauerstoffflasche!
21: Was? Wozu?
11: Lassen Sie sie jetzt raus! Das ist der beste Tag meines Lebens.

0: Es ist mal wieder Zeit für ein bisschen Statistik. Diesmal betrifft es die Abschlüsse an den Hochschulen in Sachsen-Anhalt, wo aufgefallen ist, dass es im Jahr 2025 4,7% weniger waren als im Jahr davor. Wobei es vor allem weniger Masterabschlüsse waren. Beim Bachelor konnte man sogar ein paar mehr als im Vorjahr verbuchen. In absoluten Zahlen waren es fast 10.000 Studierende oder Promovierende, die ihren Abschluss machten, wovon etwa die Hälfte den Bachelor machten. Wichtig war es dem Statistischen Landesamt noch zu vermelden, dass 527 der Abschlüsse auf das Lehramt entfielen, was die höchste Anzahl an entsprechenden Studienabschlüssen seit 2010 bedeutete. Und damit ein herzliches Willkommen zum MDV1-Direktmagazin am Montag. Jetzt müssten die hier ausgebildeten Lehrer nur noch im Lande bleiben. Aber darüber schweigt sich die Statistik des Landesamtes aus. Denn es ist eher unwahrscheinlich, dass diese fertigen Lehrer sich hier alle als Weltenretter betätigen, wie unser Bildungsministerium seit ein paar Jahren eine Anstellung im Schuldienst von Sachsen-Anhalt bezeichnet. Schließlich zahlen andere Bundesländer deutlich besser oder locken mit Verbeamtung, sodass mittlerweile bereits 17% aller Lehrer in unserem Bundesland, die ja keinen Abschluss mehr als Lehrer haben, sondern als Seiteneinsteiger in diesen Beruf wechselten.
1: 1200 Jahre Welsleben, in den Acker neben der A14 gepflügt, kündeten vom großen Ereignis in der kleinen Gemeinde zwischen Schönebeck und Magdeburg, das am Wochenende begangen wurde. Der Platz rund um die Welsleber Kirche mit dem Turm auf der falschen Seite hatte sich in einen Festplatz verwandelt mit Zeltbuden und Schaustellern. Sogar einen Autoscooter konnte man unter die Kastanienbäume zwängen. Das Gelände war von Freitag bis Sonntag der Schauplatz für ein umfangreiches Festprogramm. Doch der Höhepunkt dürfte zweifellos der große Festumzug gewesen sein, mit dem man die 1200-jährige Geschichte der Bördegemeinde darstellte.
2: So, hier vorne unsere Ehrengäste, unser Ortsbürgermeister Hans-Jürgen Korn und unser Gemeindeoberbürgermeister Marco Schmold. Ja doch, die Ehre kommt euch zuteil. Ja, und gleich dahinter, auf der Kutsche, sagte ich vorhin schon mal, alt und jung wird hier zusammengeführt. Der jüngste Welsleber, das ist der kleine Leo Fritz hier auf dem Kutschwagen. Und unsere älteste Bewohnerin hier in Welsleben, Frau Ingrid Krenzel. Schön, dass ihr da seid, schön, dass ihr hier in Welsleben lebt.
1: Besiedelt wurde der Ort natürlich schon viel früher, denn aus der Zeit vor 7500 Jahren ließen sich erste jungsteinzeitliche Siedlungsreste nachweisen. Doch mit der ersten urkundlichen Erwähnung im Jahr 826 beginnt die offizielle Geschichtsschreibung. Damals verschenkte Ludwig der Fromme, Sohn Karl des Großen, den Ort an das Kloster Corvey bei Höxter. Mittelalterliche Ritter symbolisierten diese Zeit, in die auch der Neubau der heutigen St. Pankratiuskirche fällt, die man 1225 auf den Fundamenten des niedergebrannten Vorgängerbaus aus Holz errichtete. Zahlreiche kriegerische Ereignisse suchten das Dorf heim, besonders schwer im Dreißigjährigen Krieg. Nicht nur Magdeburg wurde 1631 niedergebrannt, auch Welsleben wurde total zerstört und die Felder verwüstet. Erst um 1650 kamen überlebende Welsleber wieder zurück. So einmal nur ein paar historische Ereignisse, an die man erinnerte. Der Umzug endete dann mit der versammelten Freiwilligen Feuerwehr des Ortes, die auch schon 1897 gegründet wurde. Und da kann man sich schon im nächsten Jahr auf deren 130. Geburtstag freuen, was sicher auch groß gefeiert werden dürfte. Aber es ist schwer, diese 1200-Jahr-Feier noch zu toppen, die diese kleine Gemeinde mit nicht einmal 1800 Einwohnern da auf die Beine gestellt hat.

0: Die Veranstalter des Internationalen Chorfestes, das am Sonntag zu Ende ging, sind mit dem Verlauf des Treffens sehr zufrieden. Zunächst konnte man einen Besucherrekord vermelden. Knapp 5.300 Zuschauer ließen sich von den Konzerten begeistern. Neben den zahlreichen Konzerten gab es auch Wettbewerbe, Workshops und eine Ausstellung. Gleichzeitig veranstaltete man einen internationalen Chorwettbewerb, bei dem der Popchor Magdeburg Gold gewann, der ukrainische Frauenchor mit Silber ausgezeichnet wurde, genauso wie der Egelner Kammerchor Young Voices. Auch die absoluten Publikumslieblinge aus Malaysia wurden in verschiedenen Kategorien mit Goldpreisen geehrt. Zur Veranstaltungsreihe des dritten internationalen Chorfestes in Magdeburg konnte man 51 Chöre aus aller Welt begrüßen und schon jetzt lud man für den Herbst 2028 zum nächsten Chorfest ein.
1: Internationales Chorfest im Gesellschaftshaus Magdeburg. Den Auftritt dieses Chores durfte ich nur durch die geschlossene Tür beobachten, aber das Thema dieses Beitrags hätte etwas ganz anderes zum Ziel. Denn zu diesem Chorfest gehörten auch Workshops, die auf großes Interesse stießen, jetzt also zum Thema.

Das ist ein Ausschnitt aus dem Film Die tollkühnen Männer in ihren fliegenden Kisten aus dem Jahr 1965. Regie Ken Anakin. Und der unvergleichliche Gerd Fröbe in der Rolle des deutschen Oberst Manfred von Holstein. Und das ist meiner Meinung nach das erste Mal Beatboxing im Film. Es geht also um Beatboxing und das Xenia Danieu, Künstlername Roxor Loops, und der ist ein bekannter Beatboxer. Und wenn man das kann, dann klingt es so.

0: Beim Beatboxen werden Schlagzeugrhythmen mit dem Mund, der Nase und dem Rachen imitiert. Anders als beim Gesang erfüllt Beatboxing musikalische Funktionen, die mit denen von Rhythmus- oder Effektinstrumenten vergleichbar sind. Beatboxing wird oft mit Vokal-Percussion gleichgesetzt, bezeichnet aber genau genommen nur eine spezielle, im Hip-Hop entwickelte Form davon. Das Beste am Beatboxing ist, du brauchst keine Instrumente, kein Klavier, keine Gitarre und kannst einfach überall mitmachen. Also das ist ein Workshop, es wird also probiert, beginnen wir mit B. Befeuchten Sie die Lippen leicht und probieren Sie. Wenn man aber Angst dabei hat, seinem Vordermann in den Nacken zu spucken, wird das nichts. Also, nächster Buchstabe. T. Die Zunge hinter die Schneidezähne. Das ist ja relativ einfach. Jetzt der dritte Ton hinten im Gaumen. Und jetzt alle drei hintereinander. Na also, das ist schon ein Rhythmus.
1: Exactly. And Beatboxing started in New York.
0: Beatboxing begann in der Bronx in New York. Das ist eine Gegend, in der die jungen Leute der Hip-Hop-Welt kein Geld hatten für Effektgeräte und elektrische Instrumente. Also machten sie sich ihren Rhythmus direkt auf der Straße mit dem Mund selber.
1: The beatboxing on the streets, so they have some rhythm on the streets without having to pay for it.

0: Bis es aber so weit ist, wie das Roxor Loops hier demonstriert, braucht es noch sehr viel Übung. Immerhin war der Workshopleiter 2008 mit seiner Vokalband Vertreter für Belgien beim Eurovision Song Contest. Gewonnen haben sie aber leider nicht. Den Spaß, den die Teilnehmer hier haben, ist aber nicht zu übersehen. Und als Reporter habe ich auch was gelernt. Möglicherweise wird ja der eine oder andere Chor Beatboxing in sein Repertoire übernehmen. Wir bleiben also neugierig.
1: Die Gleiserneuerung in der Halberstädter Straße geht in ihre letzte Etappe. Bis zum 18. November will man noch in zwei Bauabschnitten im Bereich zwischen der Sudenburger Wuhne und der Leipziger Straße die Gleise austauschen. Um das zu schaffen, soll zweischichtig gearbeitet werden. Trotz der Bauarbeiten können die Straßenbahnen wie gewohnt fahren. Nur der stadtauswärts führende Autoverkehr muss umgeleitet werden. Stadteinwärts bleibt die Straße befahrbar. Wenn man die Arbeiten am 18. November beendet hat, dann wurden auf 2100 Metern die Gleise ausgetauscht und im Gleisbereich eine neue Asphaltdecke aufgebracht, die vor allem dazu beitragen soll, die Geräuschentwicklung zu reduzieren. Die Maßnahme wird übrigens durch ein Programm zur Verbesserung der Verkehrsverhältnisse durch den Bund und das Land gefördert. 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
2: Willkommen zurück. Das Spiel des ersten FCM am Freitag bei Greuther Fürth endete 1:1 unentschieden. Eine Leistung, mit der Trainer Petrik Sander zufrieden war, vor allem weil Topmann Baris Atik sich wegen eines Infekts krank melden musste. Dennoch gelang es den Magdeburgern, das berühmte frühe Tor zu schießen. Herbert Bockhorn sorgte für die 1:0-Führung in Minute 5. Allerdings gelang es den Gastgebern in der 20. Minute auszugleichen. Zwar sah es zunächst wie abseits aus, doch nach dem Videobeweis wurde das Tor gegeben. Im weiteren Verlauf gelang es den Magdeburgern zwar mehrere Großchancen herauszuspielen, aber sie scheiterten immer wieder am hervorragenden Schlussmann von Greuther Fürth. Aus 6 Spielen konnte der FCM bisher 10 Punkte erzielen. Man findet die Magdeburger jetzt auf Platz 6. Erst am 10. Oktober hat Magdeburg auf wieder Heimrecht, dann kommt Hannover 96. Übrigens ohne Trainer Titz, denn der wurde gerade erst gefeuert.
3: Ich darf jetzt die jungen Menschen.
2: Stellen Sie sich mal vor, Sie sitzen in der Johanneskirche, es ist Jugendweihe und Tobias Hengstmann hält die Festansprache.
3: Ich, der gefühlt immer noch mit 16 nackt besoffen im Aldi vom Schnapsregal liegt und Leute anschreit. Ich darf den Erfahrungen und Empathie. Aber wie macht man das? Ja? Es ist alles ein bisschen verrückt. Die Rede muss ja so gehalten werden, die ist ja nicht für die Jugendlichen. Weil die haben Hummeln im Arsch und wollen saufen gehen. Diese Rede ist für die Alten. Für die Alten. Aber man muss die Rede so halten, dass die Alten denken, dass sie für die Jungen ist. Weil die haben auch Hummeln im Arsch und wollen saufen gehen.
2: Das ist der rote Faden des neuen Soloprogramms von Tobias Hengstmann mit dem Titel Frei nach Shakespeare, Tobi or not Tobi. Dazu hat sich der Kabarettist fürs Programmheft Foto extra auf ein Pferd gesetzt, ganz ohne KI, um mit seinem eigenen Kopf zu jonglieren, was aber dann doch eine Fotomontage ist. Sie verdeutlicht jedoch gekonnt den Spagat des Künstlers zwischen einer seriösen Jugendweiherede auf der einen Seite und den Gedanken, die ihm dabei durch den Kopf gehen, die aber in der Johanneskirche nicht ausgesprochen werden können. Dafür aber auf der Brettelbühne und das ist auch gut so.
3: Aber was ist das eigentlich Leben? Klar, man lebt auf dieser Welt, auf diesem Planeten als Mensch, als Individuum. Aber was bedeutet Leben? John Lennon von den Beatles sagte mal den Satz, Leben ist das, was passiert, während man damit beschäftigt ist, andere Pläne zu machen. Und wenn ihr später mal auf euer glückliches Leben zurückschaut, dann werdet ihr feststellen, dass die wichtigsten Dinge und Ereignisse in eurem Leben gar nicht geplant waren. Wie der Wohnort, der Beruf, die Partnerin oder der Partner. Und da geht es auch wieder los. Das ist doch Wahnsinn. Das war alles nicht geplant. Ja. Sind Sie verheiratet? Ja. Sehr schön. Ja. Und wie lange, wenn ich fragen darf? Ich habe ihn gefragt. Was? Wie lange? Acht Jahre, mega. Und wie lange müsst ihr noch? Das ist ein Spaß. Es ist alles gut. 80, 88 Jahre. Ja, ist okay. Ich wünsche euch auf jeden Fall alles Gute, viel Glück. 8 Jahre. Wer bietet mehr?
4: Viel.
3: Wie lange seid ihr verheiratet?
4: 20.
3: Die vorgesagt? Das ist doch gut. Das ist super. Aber alles gegen euren Willen. Das war nicht geplant. Es war nicht geplant. Es ist schon verrückt, wie eine Frau nach einem Jahr Ehe ihren Gatten vorstellt. Darf ich vorstellen? Das ist mein Mann. Nach 10 Jahren Ehe. Können Sie sich das vorstellen? Das ist mein Mann. Und nach 35 Jahren Ehe. Das ist mein Mann.

0: können Sie sich mal da vorstellen.
1: Und so meandert Tobias Hengstmann zwischen seiner sehr sympathisch vorgetragenen Rede, von der man sich wünscht, sie selbst bei seiner eigenen Jugendweihe gehört zu haben, und seinen begleitenden Gedanken hin und her, wobei diese mal ein Witz sein können, ein Schwank aus der Jugendzeit oder auch ein politisches Statement.
0: Also Widerstand, also innerer Widerstand frisst ja die meiste Energie. Und der innere Widerstand, den man erlebt, erlebt man ja meistens wegen anderen Menschen. Ja. Und deswegen fände ich es sehr schön, und ich denke, da würden Sie mir beipflichten, wenn es strafrechtlich nicht verfolgt werden würde, ab und zu, mal so eine Backpfeife zu verteilen, oder? Pow! Einfach so. Mir geht es nicht um Gewalt. Gewalt ist immer scheiße. Das muss nicht wehtun, das darf nicht bluten, einfach nur als Statement. Pow! Oh! Und alle wären irgendwie zufriedener. Ich wäre auch bereit für Pow! Dass ich selber mal eine Backpfeife kriege, wenn ich rumnerve. Ja? Aber einfach so Pow! Ja, der Film war toll. Ich habe das Buch gelesen. Das war viel, viel besser. Pow! Leck mich am Arsch. Ja, die Serie ist ja Netflix, toll. Die habe ich gesehen, die Serie. Aber ich hab sie ohne Untertitel im koreanischen Original gesehen. Pow! Pow! Ohne Schmerzen. Einfach als Statement. Ja? Einfach als Statement. Oder ich halte mich nicht nur dafür, ich bin Jesus Christus. Pow! Oh, Jesus Christus. Pow! War auch zu viel. Und das Geilste wäre dann, das ist ein Upgrade, so ein Backpfeifenautomat. So für die Extremfälle, so Backpfeifenautomat, wie so eine Telefonzelle, ja, so eine Telefonzelle. Was ist denn eine Telefonzelle? Pow! Aufmachen, den Nervsack da reinquetschen, zumachen und draußen gibt es zwei Regler, einer für die Frequenz und der andere dann sozusagen für die Intensität, je nach Nervgrad. Und dann anmachen. Und im Nachbarraum hört es sich an, als wenn eine Waschmaschine schleudert. So, was, dann ist das doch normal. Einfach mal so, pow, wie geil wäre das, oder? Pow, pow. Ich habe aus Überzeugung die CDU gewählt. Pow! Ich habe aus Überzeugung die Grünen gewählt. Pow! Ich habe aus Überzeugung die AfD gewählt. Warum? Ja, um es Ihnen da oben mal so richtig zu zeigen. Ganz ruhig nehmen. In den Backpfeifenautomat. Alles auf rechts drehen und dann. Naja. Aber ich muss ganz ehrlich sagen, das muss auch eine Demokratie auch aushalten. Pow! Deine Mutter muss dich aushalten. So.
1: Tobias hat für dieses Solo ein stimmiges Konzept gefunden, mit dem es ihm gelingt, sein Publikum die ganze Zeit bei der Stange zu halten. So dauert es nicht lange, bis es zu einer gelungenen Symbiose kommt zwischen dem Mann auf der Bühne und dem seinen Ausführungen lauschenden und mitgehenden Zuschauern. Es bleibt Raum für Abweichungen vom Konzept, um mit dem Publikum zu interagieren, auch weil man merkt, dass dieses gern Teil seiner Performance sein möchte.
2: Gibt es was, das könnte sich lohnen? Das wäre für dich ganz allein.

Die Frage Tobi oder nicht Tobi kann man ganz eindeutig beantworten. Natürlich Tobi, und zwar mit seinem neuen Soloprogramm ab sofort im Kabarett nach Hengstmanns. Sie müssen in diesem Fall aber mal nicht auf ihn hören, sondern nur Ja sagen und eine Karte kaufen.

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1: 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Wettervorhersage für den 21. und 22. September. In der Nacht zum Dienstag ist der Himmel wechselnd, meist nur leicht bewölkt. Es ist trocken. Die Nachttemperaturen gehen auf 10 bis 8 Grad zurück. Der Wind weht mäßig und weiterhin böig aus nordwestlicher Richtung. Am Dienstagvormittag bedecken noch dichte Wolken den Himmel. Später lockert es auf und es gibt am Nachmittag einige Sonnenstunden. Niederschläge sind nicht dabei. Die Temperaturen steigen auf maximal 19 Grad. Der Wind weht mäßig und leicht böig aus dem Nordwesten. Der UV-Index liegt beim mäßigen Wert 3. Die weiteren Aussichten bis zum Freitag. Es wird wechselhaft in den nächsten Tagen. Mal gibt es Sonnenschein, mal dichtere Wolken. Und am Donnerstag sind auch ein paar Regenschauer drin. Die Temperaturen bleiben rund um die 20 Grad Marke.
2: Der geteilte Rasen ist der Titel eines Buches, aus dem dessen Autor Jan Mohnhaupt am Dienstag in der Zentralbibliothek lesen wird. Es geht um den Ausverkauf des DDR-Fußballs nach der Wende in den Jahren 1989 bis 1992. Mohnhaupt beschreibt darin, wie sich Westvereine die besten Spieler der DDR sicherten und wie die Ostklubs um die wenigen ihnen zugewiesenen Plätze im gesamtdeutschen Profifußball kämpfen mussten. Die Lesung beginnt um 19.30 Uhr, der Eintritt ist frei. Um 20 Uhr beginnt ein Kinoabend der besonderen Art im Forum Gestaltung. Dort ist das Wanderkino von Tobias Renk zu Gast, der gemeinsam mit Sebastian Pank die musikalische Begleitung zu Stummfilmen spielt. Es sind gleich drei Rollen, die hier gezeigt werden, und zwar hinter der Leinwand mit Charlie Chaplin, Jupiters Donnerbalken von Georges Méliès und der Film im Theater mit Buster Keaton. Die Eintrittskarte für den Kintop kostet 20 Euro. Ja, bewegte Bilder gibt es auch bei uns zu sehen, bei uns sogar in Farbe und mit Ton, gleich im Anschluss mit dem Direktmagazin für Halle und neu für Magdeburg, morgen wieder ab 18 Uhr. Bis dann, auf Wiederfernsehen und bleiben Sie gesund.
3: Ich glaube, es gibt keinen Sport, der so elitär und explosiv ist wie der Rudersport. Warum soll ich da überhaupt noch mitmachen?
4: Um den feinen Herren in Kiel oder anderswo mal richtig ans Bein zu pissen. Die verkörpern alles, was sie hassen.
5: Karl Adam vom frisch gegründeten Ratzeburger Ruderclub.
6: Ey, hört auf, verdammt nochmal!
7: Wir haben ihre Väter im Krieg verloren, die sind traurig. Die Trauer, die schlägt den Wut um. Die kann ich beim Leistungssport benutzen.
8: Wie kommt ausgerechnet ein Boxer zum Rudersport?
9: Indem er aus der Gosse kommt.
10: Wo man herkommt, ist belanglos. Wichtig ist, wo man hin will.
11: Wo wollen Sie kämpfen?
12: Zu den Olympischen Spielen nach Rom.
13: Der Kerl saß noch keinen einzigen Tag in dem Ruderboot.
14: Ja und?
15: Unser Ziel, jeden Sektor in der gleichen Geschwindigkeit zu rudern.
16: Kein Endsport.
17: Nein, das ist reine Physik.
18: Ratzeburg gewinnt die deutsche Meisterschaft.
19: Zum Teufel liegt Ratzeburg.
5: Ratzeburg liegt ungefähr anderthalb Längen vor Kiel.
0: Willst du wirklich, dass dieser Proletenhaufen Deutschland bei der EM vertritt?
6: Polen hat gezeigt, dass wir nicht konkurrenzfähig sind.
2: Sag mal, wisst ihr eigentlich, was da gerade los war?
11: Da war nur Hass.
3: Aber da können wir nichts für, oder?
11: Doch, natürlich, weil wir Deutsche sind.
7: Er ist illegal hier, aus dem Westen. Mit Glück, dass er nicht erschossen wurde.
15: Du kannst nicht mehr einfach so rüberkommen. Das ist zu gefährlich. Die werden dich früher oder später erwischen.
19: Denken Sie doch mal an den Fußball, das Wunder von Bern. Da wurden da auch die Besten aus allen Vereinen herausgewählt. Mit Rudern dann aus ganz Deutschland. Der Deutschlandachter.
20: Weißt du, dass deine Kinder und ich an deinem Traum hart mitarbeiten?
11: Auf nach Rom!
19: Wenn du nicht, weiß ich das.
20: Ja, dann sieh zu.
19: Was?
20: Dass du gewinnst.
21: Und da fällt der Startschuss.
22: Unsere deutsche Mannschaft hält sich weiter.
23: Auf wessen Seite stehst du?
24: Dein Auftritt morgen wird dein letzter sein.

0: durchhalten, Jungs.
1: Nicht der Stärkere gewinnt, sondern der, der am wenigsten Fehler macht.
2: An vieles erinnere ich mich nicht gern. Ich habe meine Münze zum Einjährigen gekriegt.
3: Sie wäre unglaublich stolz auf dich.
2: Ich tue niemandem mehr weh.
4: Was wollen Sie?
2: Ich habe Ihren komischen Sittich.
4: Sagen Sie Daryl, dass ich den Vogel nicht will. Ich will den Bentley.
5: Du kriegst den Bentley.
2: Sag mir einfach, was ich mit dem Vogel machen soll.
5: Halt ihn!
6: Ein Privatjet mit einer hochempfindlichen medizinischen Lieferung sollte echt easy werden, Hank.
7: Du hast schon einen Passagier auf dem Rücksitz.
2: Okay, das steht auf dem Plan.
8: Es geht um ein sehr krankes, kleines Mädchen. Du lieferst ihr eine neue Leber. Wenn sie die heute nicht bekommt, dann wird sie sterben.
2: Ich hätte eine Frage. Wie viel ist so ein Ding auf dem Schwarzmarkt wert?
8: Hey, Hank, siehst du auch, was ich sehe?
2: Beantworten Sie sie.
8: Ist quasi unbezahlbar.
2: Das Paket sichern. Und auch den Vogel, wenn's geht.
8: Was?
2: Los, los, los!
8: Ich will raus aus dem Auto.
2: Wir können jetzt gerade nicht
8: aussteigen, Ben, okay?
2: Du wolltest sowieso aussteigen.
9: Wird sie jetzt sterben?
10: Ich weiß, was für eine Angst du hast.
2: Aber nichts wird uns davon abhalten, zu dir zu kommen.
8: Heute sind wir beide Helden.
5: All diese Gewalt und die Kleine stirbt doch am Ende.
11: Nimmst du mich jetzt ernst, Hank Malone?
5: Das ist mein Taxi!
2: Ich gehöre zu den Guten, das werden Sie später noch erkennen.
8: Vermutlich viel später wird noch etwas dauern.
5: Nehmen Sie die Sauerstoffflasche!
9: Was? Wozu?
5: Lassen Sie sie hinten raus!
8: Das ist der beste Tag meines Lebens!

0: Es ist mal wieder Zeit für ein bisschen Statistik. Diesmal betrifft es die Abschlüsse an den Hochschulen in Sachsen-Anhalt, wo aufgefallen ist, dass es im Jahr 2025 4,7% weniger waren als im Jahr davor. Wobei es vor allem weniger Masterabschlüsse waren. Beim Bachelor konnte man sogar ein paar mehr als im Vorjahr verbuchen. In absoluten Zahlen waren es fast 10.000 Studierende oder Promovierende, die ihren Abschluss machten, wovon etwa die Hälfte den Bachelor machten. Wichtig war es dem Statistischen Landesamt noch zu vermelden, dass 527 der Abschlüsse auf das Lehramt entfielen, was die höchste Anzahl an entsprechenden Studienabschlüssen seit 2010 bedeutete. Und damit ein herzliches Willkommen zum MDV1 Direktmagazin am Montag. Jetzt müssten die hier ausgebildeten Lehrer nur noch im Lande bleiben. Aber darüber schweigt sich die Statistik des Landesamtes aus, denn es ist eher unwahrscheinlich, dass diese fertigen Lehrer sich hier alle als Weltenretter betätigen, wie unser Bildungsministerium seit ein paar Jahren eine Anstellung im Schuldienst von Sachsen-Anhalt bezeichnet. Schließlich zahlen andere Bundesländer deutlich besser oder locken mit Verbeamtung, sodass mittlerweile bereits 17% aller Lehrer in unserem Bundesland, die ja keinen Abschluss mehr als Lehrer haben, sondern als Seiteneinsteiger in diesen Beruf wechselten.
1: 1200 Jahre Welsleben, in den Acker neben der A14 gepflügt, kündeten vom großen Ereignis in der kleinen Gemeinde zwischen Schönebeck und Magdeburg, das am Wochenende begangen wurde. Der Platz rund um die Welsleber Kirche mit dem Turm auf der falschen Seite hatte sich in einen Festplatz verwandelt mit Zeltbuden und Schaustellern. Sogar einen Autoscooter konnte man unter die Kastanienbäume zwängen. Das Gelände war von Freitag bis Sonntag der Schauplatz für ein umfangreiches Festprogramm. Doch der Höhepunkt dürfte zweifellos der große Festumzug gewesen sein, mit dem man die 1200-jährige Geschichte der Bördegemeinde darstellte.
2: So, hier vorne unsere Ehrengäste, unser Ortsbürgermeister Hans-Jürgen Korn und unser Gemeindeoberbürgermeister Marco Schmoldt. Ja doch, die Ehre kommt euch zuteil. Ja, und gleich dahinter, auf der Kutsche, sagte ich vorhin schon mal, alt und jung wird hier zusammengeführt. Der jüngste Welsleber, das ist der kleine Leo Fritz hier auf dem Kutschwagen. Und unsere älteste Bewohnerin hier in Welsleben, Frau Ingrid Krenzel. Schön, dass ihr da seid, schön, dass ihr hier in Welsleben lebt.
1: Besiedelt wurde der Ort natürlich schon viel früher, denn aus der Zeit vor 7500 Jahren ließen sich erste jungsteinzeitliche Siedlungsreste nachweisen. Doch mit der ersten urkundlichen Erwähnung im Jahr 826 beginnt die offizielle Geschichtsschreibung. Damals verschenkte Ludwig der Fromme, Sohn Karl des Großen, den Ort an das Kloster Corvey bei Höxter. Mittelalterliche Ritter symbolisierten diese Zeit, in die auch der Neubau der heutigen St. Pankratiuskirche fällt, die man 1225 auf den Fundamenten des niedergebrannten Vorgängerbaus aus Holz errichtete. Zahlreiche kriegerische Ereignisse suchten das Dorf heim, besonders schwer im Dreißigjährigen Krieg. Nicht nur Magdeburg wurde 1631 niedergebrannt, auch Welsleben wurde total zerstört und die Felder verwüstet. Erst um 1650 kamen überlebende Welsleber wieder zurück. So einmal nur ein paar historische Ereignisse, an die man erinnerte. Der Umzug endete dann mit der versammelten Freiwilligen Feuerwehr des Ortes, die auch schon 1897 gegründet wurde. Und da kann man sich schon im nächsten Jahr auf deren 130. Geburtstag freuen, was sicher auch groß gefeiert werden dürfte. Aber es ist schwer, diese 1200-Jahr-Feier noch zu toppen, die diese kleine Gemeinde mit nicht einmal 1800 Einwohnern da auf die Beine gestellt hatte.

0: Von 418 betrachteten Städten im aktuellen Smart City Ranking hat sich Halle noch einmal um 4 Plätze verbessert. Bei den Städten mit mehr als 30.000 Einwohnern findet man Halle im Ranking auf Platz 6. Nur München, Hamburg, Berlin, Köln und Mannheim schnitten besser ab. Für OB Vogt eine Bestätigung der Bemühungen, auf dem Weg eine Smart City zu werden. Bewertet wurden dabei Kategorien wie digitale Infrastruktur, Strategie, Energie oder Umwelt. Insgesamt bescheinigten die Macher der Studie den bundesdeutschen Kommunen generelle Fortschritte in diesen Themenfeldern. Man bemerke jedoch, dass viele Smart City Förderprogramme auslaufen, was sich zukünftig in den Ergebnissen der Studie niederschlagen könnte. Vor allem im Hinblick auf die historisch hohe Gesamtverschuldung der Kommunen, bei der Halle leider keine Ausnahme darstellt. Das Haselhorst Smart City Ranking berücksichtigt insgesamt 60 verschiedene Indikatoren, die aus den statistischen öffentlich zugänglichen Datensätzen des Bundes stammen.
1: Internationales Chorfest im Gesellschaftshaus Magdeburg. Den Auftritt dieses Chores durfte ich nur durch die geschlossene Tür beobachten, aber das Thema dieses Beitrags hätte etwas ganz anderes zum Ziel. Denn zu diesem Chorfest gehörten auch Workshops, die auf großes Interesse stießen, jetzt also zum Thema. Das ist ein Ausschnitt aus dem Film »Die tollkühnen Männer in ihren fliegenden Kisten« aus dem Jahr 1965. Regie Ken Anakin. Und der unvergleichliche Gerd Fröbe in der Rolle des deutschen Oberst Manfred von Holstein. Und das ist meiner Meinung nach das erste Mal Beatboxing im Film.

Es geht also um Beatboxing und das Zienia Danieu, Künstlername Roxo Loops, und der ist ein bekannter Beatboxer. Und wenn man das kann, dann klingt es so.

0: Beim Beatboxen werden Schlagzeugrhythmen mit dem Mund, der Nase und dem Rachen imitiert. Anders als beim Gesang erfüllt Beatboxing musikalische Funktionen, die mit denen von Rhythmus- oder Effektinstrumenten vergleichbar sind. Beatboxing wird oft mit Vokal-Percussion gleichgesetzt, bezeichnet aber genau genommen nur eine spezielle, im Hip-Hop entwickelte Form davon. Das Beste am Beatboxing ist, du brauchst keine Instrumente, kein Klavier, keine Gitarre und kannst einfach überall mitmachen. Also das ist ein Workshop, es wird also probiert, beginnen wir mit B. Befeuchten Sie die Lippen leicht und probieren Sie. Wenn man aber Angst dabei hat, seinem Vordermann in den Nacken zu spucken, wird das nichts. Also, nächster Buchstabe. T. Die Zunge hinter die Schneidezähne. Das ist ja relativ einfach. Jetzt der dritte Ton hinten im Gaumen. Und jetzt alle drei hintereinander. Na also, das ist schon ein Rhythmus.
1: Exactly. And, Beatboxing started in New York.
0: Beatboxing begann in der Bronx in New York. Das ist eine Gegend, in der die jungen Leute der Hip-Hop-Welt kein Geld hatten für Effektgeräte und elektrische Instrumente. Also machten sie sich ihren Rhythmus direkt auf der Straße mit dem Mund selber.
1: The beatboxing on the streets, so they have some rhythm on the streets without having to pay for it.

0: Bis es aber so weit ist, wie das Roxor Loops hier demonstriert, braucht es noch sehr viel Übung. Immerhin war der Workshopleiter 2008 mit seiner Vokalband Vertreter für Belgien beim Eurovision Song Contest. Gewonnen haben sie aber leider nicht. Den Spaß, den die Teilnehmer hier haben, ist aber nicht zu übersehen. Und als Reporter habe ich auch was gelernt. Möglicherweise wird ja der eine oder andere Chor Beatboxing in sein Repertoire übernehmen. Wir bleiben also neugierig.
1: Die Stadt Halle beabsichtigt, Arbeitsgelegenheiten für Asylbewerber zu schaffen. Angesprochen fühlen sollen sich gemeinnützige Träger, die entsprechende Arbeitsplätze anbieten könnten und die man bei der Einrichtung solcher Arbeitsgelegenheiten unterstützen möchte. Zum einen mit der Zulieferung passender Teilnehmer, aber auch mit der Übernahme der direkten Kosten. Es sind aber auch Beschäftigungsmöglichkeiten direkt bei der Stadt vorgesehen, wie Arbeiten zur Landschaftspflege, beim Müllsammeln oder der Umwelterhaltung an Schulen und Kitas. Man verspricht sich von dem Programm eine frühzeitige und verbindliche Integrationsmaßnahme, praktische Berufserfahrung für die Teilnehmenden und vor allem die Vermittlung sprachlicher Kompetenzen. Die Reklame.

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3: Willkommen zurück. Einen vollen Terminplan hatten die Saale Bulls am Wochenende. So konnte man am Freitag in eigener Halle 6:2 gegen die TecArt Black Dragons das erste Spiel der Hauptrunde gewinnen. Am Sonntag musste man jedoch eine 8:4 Auswärtsniederlage gegen die Hannover Scorpions einstecken. Am kommenden Wochenende geht es gleich weiter. Zunächst am Freitag noch einmal in Hannover, dann aber bei den Indians. Und am Sonntag kommt der EHC Neuwiedner Halle. In der Tabelle findet man die Saale Bulls derzeit auf Platz 5.
4: Ich darf jetzt jungen Menschen.
3: Stellen Sie sich mal vor, Sie sitzen in der Johanneskirche, es ist Jugendweihe und Tobias Hengstmann hält die Festansprache.
4: Ich, der gefühlt immer noch mit 16 nackt besoffen im Alter vom Schnapsregal liegt und Leute anschreit. Ich darf denen Erfahrungen übertragen. Aber wie macht man das? Ja? Es ist alles ein bisschen verrückt. Die Rede muss ja so gehalten werden. Die ist ja nicht für die Jugendlichen, weil die haben Hummeln im Arsch und wollen saufen gehen. Diese Rede ist für die Alten. Für die Alten. Aber man muss die Rede so halten, dass die Alten denken, dass sie für die Jungen ist. Weil die haben auch Hummeln im Arsch und wollen saufen gehen.
3: Das ist der rote Faden des neuen Soloprogramms von Tobias Hengstmann mit dem Titel Frei nach Shakespeare, Tobi or not Tobi. Dazu hat sich der Kabarettist fürs Programmheft Foto extra auf ein Pferd gesetzt, ganz ohne KI, um mit seinem eigenen Kopf zu jonglieren, was aber dann doch eine Fotomontage ist. Sie verdeutlicht jedoch gekonnt den Spagat des Künstlers zwischen einer seriösen Jugendweiherede auf der einen Seite und den Gedanken, die ihm dabei durch den Kopf gehen, die aber in der Johanneskirche nicht ausgesprochen werden können. Dafür aber auf der Brettelbühne und das ist auch gut so.
4: Aber was ist das eigentlich Leben? Klar, man lebt auf dieser Welt, auf diesem Planeten als Mensch, als Individuum. Aber was bedeutet Leben? John Lennon von den Beatles sagte mal den Satz, Leben ist das, was passiert, während man damit beschäftigt ist, andere Pläne zu machen. Und wenn ihr später mal auf euer glückliches Leben zurückschaut, dann werdet ihr feststellen, dass die wichtigsten Dinge und Ereignisse in eurem Leben gar nicht geplant waren. Wie der Wohnort, der Beruf, die Partnerin oder der Partner. Und da geht es auch wieder los. Das ist doch Wahnsinn. Das war alles nicht geplant. Ja. Sind Sie verheiratet? Ja. Sehr schön. Ja. Und wie lange, wenn ich fragen darf? Ich habe ihn gefragt. Was? Wie lange? Acht Jahre, mega. Und wie lange müsst ihr noch? Das ist ein Spaß. Es ist alles gut. 80, 88 Jahre. Ja, ist okay. Ich wünsche euch auf jeden Fall alles Gute, viel Glück. 8 Jahre. Wer bietet mehr?
5: Viele.
4: Wie lange seid ihr verheiratet?
5: 20.
4: Die vorgesagt? Das ist doch gut. Das ist super. Aber alles gegen euren Willen. Das war nicht geplant. Es war nicht geplant. Es ist schon verrückt. Wie eine Frau nach einem Jahr Ehe ihren Gatten vorstellt. Darf ich vorstellen? Das ist mein Mann. Nach 10 Jahren Ehe. Können Sie sich das vorstellen? Das ist mein Mann. Und nach 35 Jahren Ehe. Das ist mein Mann, können Sie sich mal da vorstellen.
3: Und so meandert Tobias Hengstmann zwischen seiner sehr sympathisch vorgetragenen Rede, von der man sich wünscht, sie selbst bei seiner eigenen Jugendweihe gehört zu haben, und seinen begleitenden Gedanken hin und her, wobei diese mal ein Witz sein können, ein Schwank aus der Jugendzeit oder auch ein politisches Statement.
4: Also Widerstand, also innerer Widerstand frisst ja die meiste Energie. Und der innere Widerstand, den man erlebt, erlebt man ja meistens wegen anderen Menschen. Ja. Und deswegen fände ich es sehr schön, und ich denke, da würden Sie mir beipflichten, wenn es strafrechtlich nicht verfolgt werden würde, ab und zu, mal so eine Backpfeife zu verteilen, oder? Pow! Einfach so. Mir geht es nicht um Gewalt. Gewalt ist immer scheiße. Das muss nicht wehtun, das darf nicht bluten, einfach nur als Statement. Pow! Oh! Und alle wären irgendwie zufriedener. Ich wäre auch bereit für Pow! Dass ich selber mal eine Backpfeife kriege, wenn ich rumnerve. Ja? Aber einfach so Pow! Ja, der Film war toll. Ich hab das Buch gelesen, das war viel, viel besser. Pow! Leck mich am Arsch. Ja, die Serie ist ja Netflix, toll, die habe ich gesehen, die Serie, aber ich hab sie ohne Untertitel im koreanischen Original gesehen. Pow! Pow! Ohne Schmerzen. Einfach als Statement. Oder ich halte mich nicht nur dafür, ich bin Jesus Christus. Pow! Oh, Jesus Christus. Pow! War auch zu viel. Und das Geilste wäre dann, so ein Upgrade, so ein Backpfeifenautomat. So für die Extremfälle, so Backpfeifenautomat, so wie eine Telefonzelle, ja, so eine Telefonzelle. Was ist denn eine Telefonzelle? Pow! Aufmachen, den Nervsack da reinquetschen, zumachen und draußen gibt es zwei Regler, einer für die Frequenz und der andere dann sozusagen für die Intensität, je nach Nervgrad. Und dann anmachen. Und im Nachbarraum hört es sich an, als wenn eine Waschmaschine schleudert. So, dann ist das doch normal. Einfach mal so, pow, wie geil wäre das, oder? Pow, pow. Ich habe aus Überzeugung die CDU gewählt. Pow! Ich habe aus Überzeugung die Grünen gewählt. Pow! Ich habe aus Überzeugung die AfD gewählt. Warum? Um sie da oben mal so richtig zu zeigen! Ganz ruhig nehmen, in den Backpfeifenautomat, alles auf rechts drehen und dann pow, pow, pow, pow, pow. Naja. Aber ich muss ganz ehrlich sagen, das muss auch eine Demokratie auch aushalten. Pow! Deine Mutter muss dich aushalten. So.
3: Tobias hat für dieses Solo ein stimmiges Konzept gefunden, mit dem es ihm gelingt, sein Publikum die ganze Zeit bei der Stange zu halten. So dauert es nicht lange, bis es zu einer gelungenen Symbiose kommt zwischen dem Mann auf der Bühne und dem seinen Ausführungen lauschenden und mitgehenden Zuschauern. Es bleibt Raum für Abweichungen vom Konzept, um mit dem Publikum zu interagieren, auch weil man merkt, dass dieses gern Teil seiner Performance sein möchte.
5: Gibt es

Die Frage, Tobi oder nicht Tobi, kann man ganz eindeutig beantworten. Natürlich Tobi, und zwar mit seinem neuen Soloprogramm. Ab sofort im Kabarett nach Hengstmanns. Sie müssen in diesem Fall aber mal nicht auf ihn hören, sondern nur Ja sagen und eine Karte kaufen.

0: 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Wettervorhersage für den 21. und 22. September. In der Nacht zum Dienstag ist der Himmel wechselnd, meist nur leicht bewölkt. Es ist trocken. Die Nachttemperaturen gehen auf 10 bis 8 Grad zurück. Der Wind weht mäßig und weiterhin böig aus nordwestlicher Richtung. Am Dienstagvormittag bedecken noch dichte Wolken den Himmel. Später lockert es auf und es gibt am Nachmittag einige Sonnenstunden. Niederschläge sind nicht dabei. Die Temperaturen steigen auf maximal 19 Grad. Der Wind weht mäßig und leicht böig aus dem Nordwesten. Der UV-Index liegt beim mäßigen Wert 3. Die weiteren Aussichten bis zum Freitag. Es wird wechselhaft in den nächsten Tagen. Mal gibt es Sonnenschein, mal dichtere Wolken. Und am Donnerstag sind auch ein paar Regenschauer drin. Die Temperaturen bleiben rund um die 20 Grad Marke.
1: Das Bepflanzen von Balkonkästen ist Thema im Mehrgenerationenhaus Pusteblume. Ein Angebot, das sich besonders an Senioren wendet, die natürlich zwischen 11 und 14 Uhr Zeit haben, sich mit dem Bepflanzen von Blumenkästen zu beschäftigen. Gemeinsam will man sie mit klima- und insektenfreundlichen Kräutern, Herbstblumen und Blumenzwiebeln ausstatten. Für Kaffee und Kekse sorgt der Seniorenbesuchsdienst und wer will, kann seinen eigenen Balkonkasten mitbringen. Bewegte Bilder in Farbe und Bunt und sogar mit Ton bieten wir hier an. Gleich im Anschluss mit dem Direktmagazin für Magdeburg und neu für Halle, morgen wieder ab 18:30 Uhr. Bis dahin auf Wiedersehen und bleiben Sie gesund.

0: Ich glaube, es gibt keinen Sport, der so elitär und explosiv ist wie der Rudersport. Warum soll ich da überhaupt noch mitmachen?
1: Um den feinen Herren in Kiel oder anderswo mal richtig ans Bein zu pissen. Die verkörpern alles, was sie hassen. Karl Adam vom frisch gegründeten Ratzeburger Ruderclub.
2: Hey, hört auf, verdammt nochmal!
1: Wir haben ihre Väter im Krieg verloren, die sind traurig. Die Trauer, die schlägt den Wut um. Die kann ich beim Leistungssport benutzen.
3: Wie kommt ausgerechnet ein Boxer zum Rudersport?
4: Indem er aus der Gosse kommt.
1: Wo man herkommt, ist belanglos. Wichtig ist, wo man hin will.
4: Wo wollen Sie denn hin?
1: Zu den Olympischen Spielen nach Rom.
0: Der Kerl saß noch keinen einzigen Tag in dem Ruderboot.
5: Ja und?
1: Unser Ziel, jeden Sektor in der gleichen Geschwindigkeit zu rudern.
6: Kein Endspurt.
1: Nein, das ist reine Physik.
7: Ratzeburg gewinnt die deutsche Meisterschaft.
8: Was zum Teufel liegt Ratzeburg?
1: Ratzeburg liegt ungefähr anderthalb Längen vor Kiel.
9: Willst du wirklich, dass dieser Proletenhaufen Deutschland bei der EM vertritt?
10: Polen hat gezeigt, dass wir nicht konkurrenzfähig sind.
11: Sag mal, wisst ihr eigentlich, was da gerade los war?
12: Da war nur Hass.
13: Aber da können wir nichts für, oder?
12: Doch, natürlich, weil wir Deutsche sind.
14: Er ist illegal hier, aus dem Westen. Er hat Glück, dass er nicht erschossen wurde.
15: Du kannst nicht mehr einfach so rüberkommen. Das ist zu gefährlich. Die werden dich früher oder später erwischen.
1: Denken Sie doch mal an den Fußball, das Wunder von Bern. Da wurden da auch die Besten aus allen Vereinen herausgewählt. Mit Rudern dann aus ganz Deutschland. Der Deutschlandachter.
16: Weißt du, dass deine Kinder und ich an deinem Traum hart mitarbeiten?
12: Auf nach Rom!
1: Wenn du nicht, weiß ich das.
16: Ja, dann sieh zu.
1: Was?
16: Dass du gewinnst.
17: Und da fällt der Startschuss.
18: Unsere deutsche Mannschaft hält sich wacker.
19: Auf wessen Seite stehst du?
20: Ein Auftritt morgen wird dein letzter sein.
1: Durchhalten, Jungs! Nicht der Stärkere gewinnt, sondern der, der am wenigsten Fehler macht.
21: An vieles erinnere ich mich nicht gern. Ich habe meine Münze zum Einjährigen gekriegt.
22: Sie wäre unglaublich stolz auf dich.
21: Ich tue niemandem mehr weh.
23: Was wollen Sie?
21: Ja, ich habe Ihren komischen Sittich.
23: Sagen Sie Daryl, dass ich den Vogel nicht will. Ich will den Bentley.
12: Du kriegst den Bentley.
21: Sag mir einfach, was ich mit dem Vogel machen soll.
12: Töte ihn!
24: Ein Privatjet mit einer hochempfindlichen medizinischen Lieferung sollte echt easy werden, Hank.
25: Du hast schon Passagiere auf dem Rücksitz.
21: Okay, was steht auf dem Plan?
26: Es geht um ein sehr krankes kleines Mädchen. Du lieferst ihr eine neue Leber. Wenn sie die heute nicht bekommt, dann wird sie sterben.
21: Ich hätte eine Frage. Wie viel ist so ein Ding auf dem Schwarzmarkt wert?
26: Hey, Hank, siehst du auch, was ich sehe?
21: Beantworten Sie sie.
26: Ist quasi unbezahlbar.
21: Das Paket sichern. Und auch den Vogel, wenn's geht.
26: Was?
21: Los, los, los!
26: Ich will raus aus dem Auto.
21: Wir können jetzt gerade nicht aussteigen, Ben, okay? Du wolltest sowieso aussteigen.
16: Wird sie jetzt sterben?
24: Ich weiß, was für eine Angst du hast.
21: Aber nichts wird uns davon abhalten, zu dir zu kommen.
26: Heute sind wir beide Helden.
12: Diese Gewalt und die Kleine stirbt doch am Ende.
21: Nimmst du mich jetzt ernst, Hank Malone?
26: Das ist mein Taxi!
21: Ich gehöre zu den Guten, das werden Sie später noch erkennen.
26: Vermutlich viel später wird noch etwas dauern.
12: Nehmen Sie die Sauerstoffflasche!
16: Was?
12: Lassen Sie sie hinten raus!
26: Das ist der beste Tag meines Lebens.

0: Es ist mal wieder Zeit für ein bisschen Statistik. Diesmal betrifft es die Abschlüsse an den Hochschulen in Sachsen-Anhalt, wo aufgefallen ist, dass es im Jahr 2025 4,7% weniger waren als im Jahr davor. Wobei es vor allem weniger Masterabschlüsse waren. Beim Bachelor konnte man sogar ein paar mehr als im Vorjahr verbuchen. In absoluten Zahlen waren es fast 10.000 Studierende oder Promovierende, die ihren Abschluss machten, wovon etwa die Hälfte den Bachelor machten. Wichtig war es dem Statistischen Landesamt noch zu vermelden, dass 527 der Abschlüsse auf das Lehramt entfielen, was die höchste Anzahl an entsprechenden Studienabschlüssen seit 2010 bedeutete. Und damit ein herzliches Willkommen zum MDV1-Direktmagazin am Montag. Jetzt müssten die hier ausgebildeten Lehrer nur noch im Lande bleiben. Aber darüber schweigt sich die Statistik des Landesamtes aus, denn es ist eher unwahrscheinlich, dass diese fertigen Lehrer sich hier alle als Weltenretter betätigen, wie unser Bildungsministerium seit ein paar Jahren eine Anstellung im Schuldienst von Sachsen-Anhalt bezeichnet. Schließlich zahlen andere Bundesländer deutlich besser oder locken mit Verbeamtung, sodass mittlerweile bereits 17% aller Lehrer in unserem Bundesland, die ja keinen Abschluss mehr als Lehrer haben, sondern als Seiteneinsteiger in diesen Beruf wechselten.
1: 1200 Jahre Welsleben, in den Acker neben der A14 gepflügt, kündeten vom großen Ereignis in der kleinen Gemeinde zwischen Schönebeck und Magdeburg, das am Wochenende begangen wurde. Der Platz rund um die Welsleber Kirche mit dem Turm auf der falschen Seite hatte sich in einen Festplatz verwandelt mit Zeltbuden und Schaustellern. Sogar einen Autoscooter konnte man unter die Kastanienbäume zwängen. Das Gelände war von Freitag bis Sonntag der Schauplatz für ein umfangreiches Festprogramm. Doch der Höhepunkt dürfte zweifellos der große Festumzug gewesen sein, mit dem man die 1200-jährige Geschichte der Bördegemeinde darstellte.
2: So, hier vorne unsere Ehrengäste, unser Ortsbürgermeister Hans-Jürgen Korn und unser Gemeindeoberbürgermeister Marco Schmold. Ja doch, die Ehre kommt euch zuteil. Ja, und gleich dahinter, auf der Kutsche, sagte ich vorhin schon mal, alt und jung wird hier zusammengeführt. Der jüngste Welsleber, das ist der kleine Leo Fritz hier auf dem Kutschwagen. Und unsere älteste Bewohnerin hier in Welsleben, Frau Ingrid Krenzel. Schön, dass ihr da seid, schön, dass ihr hier in Welsleben lebt.
1: Besiedelt wurde der Ort natürlich schon viel früher, denn aus der Zeit vor 7500 Jahren ließen sich erste jungsteinzeitliche Siedlungsreste nachweisen. Doch mit der ersten urkundlichen Erwähnung im Jahr 826 beginnt die offizielle Geschichtsschreibung. Damals verschenkte Ludwig der Fromme, Sohn Karl des Großen, den Ort an das Kloster Corvey bei Höxter. Mittelalterliche Ritter symbolisierten diese Zeit, in die auch der Neubau der heutigen St. Pankratiuskirche fällt, die man 1225 auf den Fundamenten des niedergebrannten Vorgängerbaus aus Holz errichtete. Zahlreiche kriegerische Ereignisse suchten das Dorf heim, besonders schwer im Dreißigjährigen Krieg. Nicht nur Magdeburg wurde 1631 niedergebrannt, auch Welsleben wurde total zerstört und die Felder verwüstet. Erst um 1650 kamen überlebende Welsleber wieder zurück. So einmal nur ein paar historische Ereignisse, an die man erinnerte. Der Umzug endete dann mit der versammelten Freiwilligen Feuerwehr des Ortes, die auch schon 1897 gegründet wurde. Und da kann man sich schon im nächsten Jahr auf deren 130. Geburtstag freuen, was sicher auch groß gefeiert werden dürfte. Aber es ist schwer, diese 1200-Jahr-Feier noch zu toppen, die diese kleine Gemeinde mit nicht einmal 1800 Einwohnern da auf die Beine gestellt hat.

0: Die Veranstalter des Internationalen Chorfestes, das am Sonntag zu Ende ging, sind mit dem Verlauf des Treffens sehr zufrieden. Zunächst konnte man einen Besucherrekord vermelden. Knapp 5.300 Zuschauer ließen sich von den Konzerten begeistern. Neben den zahlreichen Konzerten gab es auch Wettbewerbe, Workshops und eine Ausstellung. Gleichzeitig veranstaltete man einen internationalen Chorwettbewerb, bei dem der Popchor Magdeburg Gold gewann, der ukrainische Frauenchor mit Silber ausgezeichnet wurde, genauso wie der Egelner Kammerchor Young Voices. Auch die absoluten Publikumslieblinge aus Malaysia wurden in verschiedenen Kategorien mit Goldpreisen geehrt. Zur Veranstaltungsreihe des dritten internationalen Chorfestes in Magdeburg konnte man 51 Chöre aus aller Welt begrüßen und schon jetzt lud man für den Herbst 2028 zum nächsten Chorfest ein.
1: Internationales Chorfest im Gesellschaftshaus Magdeburg. Den Auftritt dieses Chores durfte ich nur durch die geschlossene Tür beobachten, aber das Thema dieses Beitrags hätte etwas ganz anderes zum Ziel. Denn zu diesem Chorfest gehörten auch Workshops, die auf großes Interesse stießen, jetzt also zum Thema. Das ist ein Ausschnitt aus dem Film »Die tollkühnen Männer in ihren fliegenden Kisten« aus dem Jahr 1965. Regie Ken Anakin. Und der unvergleichliche Gerd Fröbe in der Rolle des deutschen Oberst Manfred von Holstein. Und das ist meiner Meinung nach das erste Mal Beatboxing im Film. Es geht also um Beatboxing und das Xenia Danieu.

0: Beim Beatboxen werden Schlagzeugrhythmen mit dem Mund, der Nase und dem Rachen imitiert. Anders als beim Gesang erfüllt Beatboxing musikalische Funktionen, die mit denen von Rhythmus- oder Effektinstrumenten vergleichbar sind. Beatboxing wird oft mit Vokal-Percussion gleichgesetzt, bezeichnet aber genau genommen nur eine spezielle, im Hip-Hop entwickelte Form davon. Das Beste am Beatboxing ist, du brauchst keine Instrumente, kein Klavier, keine Gitarre und kannst einfach überall mitmachen. Also das ist ein Workshop, es wird also probiert, beginnen wir mit B. Befeuchten Sie die Lippen leicht und probieren Sie. Wenn man aber Angst dabei hat, seinem Vordermann in den Nacken zu spucken, wird das nichts. Also, nächster Buchstabe. T. Die Zunge hinter die Schneidezähne. Das ist ja relativ einfach. Jetzt der dritte Ton hinten im Gaumen. Und jetzt alle drei hintereinander. Na also, das ist schon ein Rhythmus.
1: Exactly. And Beatboxing started in New York.
0: Beatboxing begann in der Bronx in New York. Das ist eine Gegend, in der die jungen Leute der Hip-Hop-Welt kein Geld hatten für Effektgeräte und elektrische Instrumente. Also machten sie sich ihren Rhythmus direkt auf der Straße mit dem Mund selber.
1: The beatboxing on the streets, so they have some rhythm on the streets without having to pay for it.

0: Bis es aber so weit ist, wie das Roxor Loops hier demonstriert, braucht es noch sehr viel Übung. Immerhin war der Workshopleiter 2008 mit seiner Vokalband Vertreter für Belgien beim Eurovision Song Contest. Gewonnen haben sie aber leider nicht. Den Spaß, den die Teilnehmer hier haben, ist aber nicht zu übersehen. Und als Reporter habe ich auch was gelernt. Möglicherweise wird ja der eine oder andere Chor Beatboxing in sein Repertoire übernehmen. Wir bleiben also neugierig.
1: Die Gleiserneuerung in der Halberstädter Straße geht in ihre letzte Etappe. Bis zum 18. November will man noch in zwei Bauabschnitten im Bereich zwischen der Sudenburger Wuhne und der Leipziger Straße die Gleise austauschen. Um das zu schaffen, soll zweischichtig gearbeitet werden. Trotz der Bauarbeiten können die Straßenbahnen wie gewohnt fahren. Nur der stadtauswärts führende Autoverkehr muss umgeleitet werden. Stadteinwärts bleibt die Straße befahrbar. Wenn man die Arbeiten am 18. November beendet hat, dann wurden auf 2100 Metern die Gleise ausgetauscht und im Gleisbereich eine neue Asphaltdecke aufgebracht, die vor allem dazu beitragen soll, die Geräuschentwicklung zu reduzieren. Die Maßnahme wird übrigens durch ein Programm zur Verbesserung der Verkehrsverhältnisse durch den Bund und das Land gefördert. 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
1: Willkommen zurück. Das Spiel des ersten FCM am Freitag bei Greuther Fürth endete 1:1 unentschieden. Eine Leistung, mit der Trainer Petrik Sander zufrieden war, vor allem weil Topmann Baris Atik sich wegen eines Infekts krank melden musste. Dennoch gelang es den Magdeburgern, das berühmte frühe Tor zu schießen. Herbert Bockhorn sorgte für die 1:0-Führung in Minute 5. Allerdings gelang es den Gastgebern in der 20. Minute auszugleichen. Zwar sah es zunächst wie abseits aus, doch nach dem Videobeweis wurde das Tor gegeben. Im weiteren Verlauf gelang es den Magdeburgern zwar mehrere Großchancen herauszuspielen, aber sie scheiterten immer wieder am hervorragenden Schlussmann von Greuther Fürth. Aus 6 Spielen konnte der FCM bisher 10 Punkte erzielen. Man findet die Magdeburger jetzt auf Platz 6. Erst am 10. Oktober hat Magdeburger wieder Heimrecht, dann kommt Hannover 96. Übrigens ohne Trainer Titz, denn der wurde gerade erst gefeuert.
2: Ich darf jetzt jungen Menschen.
1: Stellen Sie sich mal vor, Sie sitzen in der Johanneskirche, es ist Jugendweihe und Tobias Hengstmann hält die Festansprache.
2: Ich, der gefühlt immer noch mit 16 nackt besoffen im Aldi vom Schnapsregal liegt und Leute anschreit. Ich darf den Erfahrungen empathieren. Aber wie macht man das? Ja? Es ist alles ein bisschen verrückt. Die Rede muss ja so gehalten werden, die ist ja nicht für die Jugendlichen. Weil die haben Hummeln im Arsch und wollen saufen gehen. Diese Rede ist für die Alten. Für die Alten. Aber man muss die Rede so halten, dass die Alten denken, dass sie für die Jungen ist. Weil die haben auch Hummeln im Arsch und wollen saufen gehen.
1: Das ist der rote Faden des neuen Soloprogramms von Tobias Hengstmann mit dem Titel Frei nach Shakespeare, Tobi or not Tobi. Dazu hat sich der Kabarettist fürs Programmheft Foto extra auf ein Pferd gesetzt, ganz ohne KI, um mit seinem eigenen Kopf zu jonglieren, was aber dann doch eine Fotomontage ist. Sie verdeutlicht jedoch gekonnt den Spagat des Künstlers zwischen einer seriösen Jugendweiherede auf der einen Seite und den Gedanken, die ihm dabei durch den Kopf gehen, die aber in der Johanneskirche nicht ausgesprochen werden können. Dafür aber auf der Brettelbühne und das ist auch gut so.
2: Aber was ist das eigentlich Leben? Klar, man lebt auf dieser Welt, auf diesem Planeten als Mensch, als Individuum. Aber was bedeutet Leben? John Lennon von den Beatles sagte mal den Satz, Leben ist das, was passiert, während man damit beschäftigt ist, andere Pläne zu machen. Und wenn ihr später mal auf euer glückliches Leben zurückschaut, dann werdet ihr feststellen, dass die wichtigsten Dinge und Ereignisse in eurem Leben gar nicht geplant waren. Wie der Wohnort, der Beruf, die Partnerin oder der Partner. Und da geht es auch wieder los. Das ist doch Wahnsinn. Das war alles nicht geplant. Ja. Sind Sie verheiratet? Ja. Sehr schön. Ja. Und wie lange, wenn ich fragen darf? Ich habe ihn gefragt. Was? Wie lange? Acht Jahre, mega. Und wie lange müsst ihr noch? Das ist ein Spaß. Es ist alles gut. 80, 88 Jahre. Ja, ist okay. Ich wünsche euch auf jeden Fall alles Gute, viel Glück. 8 Jahre. Wer bietet mehr?
3: Viele.
2: Wie lange seid ihr verheiratet?
3: 20.
2: Die vorgesagt? Das ist doch gut. Das ist super. Aber alles gegen euren Willen. Das war nicht geplant. Es war nicht geplant. Es ist schon verrückt, wie eine Frau nach einem Jahr Ehe ihren Gatten vorstellt. Darf ich vorstellen? Das ist mein Mann. Nach 10 Jahren Ehe. Können Sie sich das vorstellen? Das ist mein Mann. Und nach 35 Jahren Ehe. Das ist mein Mann, können Sie sich mal da vorstellen?
1: Und so meandert Tobias Hengstmann zwischen seiner sehr sympathisch vorgetragenen Rede, von der man sich wünscht, sie selbst bei seiner eigenen Jugendweihe gehört zu haben, und seinen begleitenden Gedanken hin und her, wobei diese mal ein Witz sein können, ein Schwank aus der Jugendzeit oder auch ein politisches Statement.
2: Also Widerstand, also innerer Widerstand frisst ja die meiste Energie. Und der innere Widerstand, den man erlebt, erlebt man ja meistens wegen anderen Menschen. Ja.

0: Und deswegen fände ich es sehr schön, und ich denke, da würden Sie mir beipflichten, wenn es strafrechtlich nicht verfolgt werden würde, ab und zu, mal so eine Backpfeife zu verteilen, oder? Pow! Einfach so. Mir geht es nicht um Gewalt. Gewalt ist immer scheiße. Das muss nicht wehtun, das darf nicht bluten, einfach nur als Statement. Pow! Oh! Und alle wären irgendwie zufriedener. Ich wäre auch bereit für Pow! Dass ich selber mal eine Backpfeife kriege, wenn ich rumnerve. Ja? Aber einfach so Pow! Ja, das, der Film war toll, der Film, ich hab das Buch gelesen, das war viel, viel besser. Pow! Leck mich am Arsch. Ja, die Serie ist ja Netflix, toll, die habe ich gesehen, die Serie, aber ich hab sie ohne Untertitel im koreanischen Original gesehen. Pow! Pow! Ohne Schmerzen, einfach als Statement. Ja? Einfach als Statement. Oder ich halte mich nicht nur dafür, ich bin Jesus Christus. Pow! Oh, Jesus Christus. Pow! War auch zu viel. Und das Geilste wäre dann, so ein Upgrade, so ein Backpfeifenautomat. So für die Extremfälle, so Backpfeifenautomat, wie so eine Telefonzelle, ja, so eine Telefonzelle. Was ist denn eine Telefonzelle? Pow! Aufmachen, den Nervsack da reinquetschen, zumachen und draußen gibt es zwei Regler, einer für die Frequenz und der andere dann sozusagen für die Intensität, je nach Nervgrad. Und dann anmachen. Und im Nachbarraum hört es sich an, als wenn eine Waschmaschine schleudert. So, was, dann ist das doch wunderbar. Einfach mal so, pow, wie geil wäre das, oder? Pow, pow. Ich habe aus Überzeugung die CDU gewählt. Pow! Ich habe aus Überzeugung die Grünen gewählt. Pow! Ich habe aus Überzeugung die AfD gewählt. Warum? Warum? Um es Ihnen da oben mal so richtig zu zeigen! Ganz ruhig nehmen, in den Backpfeifenautomat, alles auf rechts drehen, weiter. Ja. Aber ich muss ganz ehrlich sagen, das muss auch eine Demokratie auch aushalten. Pow! Deine Mutter muss dich aushalten. So.
1: Tobias hat für dieses Solo ein stimmiges Konzept gefunden, mit dem es ihm gelingt, sein Publikum die ganze Zeit bei der Stange zu halten. So dauert es nicht lange, bis es zu einer gelungenen Symbiose kommt zwischen dem Mann auf der Bühne und dem seinen Ausführungen lauschenden und mitgehenden Zuschauern. Es bleibt Raum für Abweichungen vom Konzept, um mit dem Publikum zu interagieren, auch weil man merkt, dass dieses gern Teil seiner Performance sein möchte.
2: Gibt es was, das könnte sich lohnen? Es wäre für dich ganz allein.

Die Frage, Tobi oder nicht Tobi, kann man ganz eindeutig beantworten. Natürlich Tobi, und zwar mit seinem neuen Soloprogramm. Ab sofort im Kabarett nach Hengstmanns. Sie müssen in diesem Fall aber mal nicht auf ihn hören, sondern nur Ja sagen und eine Karte kaufen.

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1: 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Wettervorhersage für den 21. und 22. September. In der Nacht zum Dienstag ist der Himmel wechselnd, meist nur leicht bewölkt. Es ist trocken. Die Nachttemperaturen gehen auf 10 bis 8 Grad zurück. Der Wind weht mäßig und weiterhin böig aus nordwestlicher Richtung. Am Dienstagvormittag bedecken noch dichte Wolken den Himmel. Später lockert es auf und es gibt am Nachmittag einige Sonnenstunden. Niederschläge sind nicht dabei. Die Temperaturen steigen auf maximal 19 Grad. Der Wind weht mäßig und leicht böig aus dem Nordwesten. Der UV-Index liegt beim mäßigen Wert 3. Die weiteren Aussichten bis zum Freitag. Es wird wechselhaft in den nächsten Tagen. Mal gibt es Sonnenschein, mal dichtere Wolken. Und am Donnerstag sind auch ein paar Regenschauer drin. Die Temperaturen bleiben rund um die 20 Grad Marke.
2: Der geteilte Rasen ist der Titel eines Buches, aus dem dessen Autor Jan Mohnhaupt am Dienstag in der Zentralbibliothek lesen wird. Es geht um den Ausverkauf des DDR-Fußballs nach der Wende in den Jahren 1989 bis 1992. Mohnhaupt beschreibt darin, wie sich Westvereine die besten Spieler der DDR sicherten und wie die Ostklubs um die wenigen ihnen zugewiesenen Plätze im gesamtdeutschen Profifußball kämpfen mussten. Die Lesung beginnt um 19.30 Uhr, der Eintritt ist frei. Um 20 Uhr beginnt ein Kinoabend der besonderen Art in Forum Gestaltung. Dort ist das Wanderkino von Tobias Renk zu Gast, der gemeinsam mit Sebastian Pank die musikalische Begleitung zu Stummfilmen spielt. Es sind gleich drei Rollen, die hier gezeigt werden, und zwar Hinter der Leinwand mit Charlie Chaplin, Jupiters Donnerbalken von Georges Méliès und der Film Im Theater mit Buster Keaton. Die Eintrittskarte für den Kintop kostet 20 Euro. Ja, bewegte Bilder gibt es auch bei uns zu sehen, bei uns sogar in Farbe und mit Ton, gleich im Anschluss mit dem Direktmagazin für Halle und neu für Magdeburg, morgen wieder ab 18 Uhr. Bis dahin auf Wiederfernsehen und bleiben Sie gesund.
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4: 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Karl Adam vom frisch gegründeten Ratzeburger Ruderclub.
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4: 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Die kann ich beim Leistungssport benutzen.
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7: Indem er aus der Gosse kommt.
4: Wo man herkommt, ist belanglos. Wichtig ist, wo man hin will.
7: Wo wollen Sie denn hin?
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3: in Rom. Der Kerl saß noch keinen einzigen Tag in dem Motorboot.
8: Ja und?
9: Unser Ziel, jeden Sektor in der gleichen Geschwindigkeit zu rudern.
10: Kein Endspurt.
9: Nein,
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15: Polen hat gezeigt, dass wir nicht konkurrenzfähig sind.
16: Sag mal, wisst ihr eigentlich, was da gerade los war?
17: Da war nur Hass.
18: Aber da können wir nichts für, oder?
17: Doch, natürlich, weil wir Deutsche sind.
19: Er ist illegal hier, aus dem Westen. Er hat Glück, dass er nicht erschossen wurde.
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0: komischen Sittich.
1: Sagen Sie Daryl, dass ich den Vogel nicht will. Ich will den Bentley.
2: Du kriegst den Bentley.
0: Sag mir einfach, was ich mit dem Vogel machen soll.
2: Töte ihn!
3: Ein Privatjet mit einer hochempfindlichen medizinischen Lieferung sollte echt easy werden, Hank.
4: Du hast schon Passagiere auf dem Rücksitz.
0: Okay, was steht auf dem Plan?
5: Es geht um ein sehr krankes kleines Mädchen. Du lieferst ihr eine neue Leber. Wenn sie die heute nicht bekommt, dann wird sie sterben.
0: Ich hätte eine Frage. Wie viel ist so ein Ding auf dem Schwarzmarkt wert?
5: Hey, Hank, siehst du auch, was ich sehe?
0: Beantworten Sie sie.
5: Ist quasi unbezahlbar.
0: Das Paket sichern. Und auch den Vogel, wenn's geht.
5: Was?
6: Los, los, los!
5: Ich will raus aus dem Auto.
0: Wir können jetzt gerade nicht aussteigen, Ben, okay?
5: Du wolltest sowieso aussteigen.
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7: Was? Wozu?
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0: Es ist mal wieder Zeit für ein bisschen Statistik. Diesmal betrifft es die Abschlüsse an den Hochschulen in Sachsen-Anhalt, wo aufgefallen ist, dass es im Jahr 2025 4,7% weniger waren als im Jahr davor. Wobei es vor allem weniger Masterabschlüsse waren. Beim Bachelor konnte man sogar ein paar mehr als im Vorjahr verbuchen. In absoluten Zahlen waren es fast 10.000 Studierende oder Promovierende, die ihren Abschluss machten, wovon etwa die Hälfte den Bachelor machten. Wichtig war es dem Statistischen Landesamt noch zu vermelden, dass 527 der Abschlüsse auf das Lehramt entfielen, was die höchste Anzahl an entsprechenden Studienabschlüssen seit 2010 bedeutete. Und damit ein herzliches Willkommen zum MdV 1 Direktmagazin am Montag. Jetzt müssten die hier ausgebildeten Lehrer nur noch im Lande bleiben. Aber darüber schweigt sich die Statistik des Landesamtes aus, denn es ist eher unwahrscheinlich, dass diese fertigen Lehrer sich hier alle als Weltenretter betätigen, wie unser Bildungsministerium seit ein paar Jahren eine Anstellung im Schuldienst von Sachsen-Anhalt bezeichnet. Schließlich zahlen andere Bundesländer deutlich besser oder locken mit Verbeamtung, sodass mittlerweile bereits 17% aller Lehrer in unserem Bundesland, die ja keinen Abschluss mehr als Lehrer haben, sondern als Seiteneinsteiger in diesen Beruf wechselten.
1: 1200 Jahre Welsleben in den Acker neben der A14 gepflügt, kündeten vom großen Ereignis in der kleinen Gemeinde zwischen Schönebeck und Magdeburg, das am Wochenende begangen wurde. Der Platz rund um die Welsleber Kirche mit dem Turm auf der falschen Seite hatte sich in einen Festplatz verwandelt mit Zelt, Buden und Schaustellern. Sogar einen Autoscooter konnte man unter die Kastanienbäume zwängen. Das Gelände war von Freitag bis Sonntag der Schauplatz für ein umfangreiches Festprogramm. Doch der Höhepunkt dürfte zweifellos der große Festumzug gewesen sein, mit dem man die 1200-jährige Geschichte der Bördegemeinde darstellte.
2: So, hier vorne unsere Ehrengäste, unser Ortsbürgermeister Hans-Jürgen Korn und unser Gemeindeoberbürgermeister Marco Schmoldt. Ja, doch, die Ehre kommt euch zuteil. Ja, und gleich dahinter auf der Kutsche, sagte ich vorhin schon mal, alt und jung wird hier zusammengeführt. Der jüngste Welsleber, das ist der kleine Leo Fritz hier auf dem Kutschwagen. Und unsere älteste Bewohnerin hier in Welsleben, Frau Ingrid Krenzel. Schön, dass ihr da seid. Schön, dass ihr hier in Welsleben lebt.
1: Besiedelt wurde der Ort natürlich schon viel früher, denn aus der Zeit vor 7500 Jahren ließen sich erste jungsteinzeitliche Siedlungsreste nachweisen. Doch mit der ersten urkundlichen Erwähnung im Jahr 826 beginnt die offizielle Geschichtsschreibung. Damals verschenkte Ludwig der Fromme, Sohn Karl des Großen, den Ort an das Kloster Corvey bei Höxter. Mittelalterliche Ritter symbolisierten diese Zeit, in die auch der Neubau der heutigen St. Pankratiuskirche fällt, die man 1225 auf den Fundamenten des niedergebrannten Vorgängerbaus aus Holz errichtete. Zahlreiche kriegerische Ereignisse suchten das Dorf heim, besonders schwer im Dreißigjährigen Krieg. Nicht nur Magdeburg wurde 1631 niedergebrannt, auch Welsleben wurde total zerstört und die Felder verwüstet. Erst um 1650 kamen überlebende Welsleber wieder zurück. So einmal nur ein paar historische Ereignisse, an die man erinnerte. Der Umzug endete dann mit der versammelten Freiwilligen Feuerwehr des Ortes, die auch schon 1897 gegründet wurde. Und da kann man sich schon im nächsten Jahr auf deren 130. Geburtstag freuen, was sicher auch groß gefeiert werden dürfte. Aber es ist schwer, diese 1200-Jahr-Feier noch zu toppen, die diese kleine Gemeinde mit nicht einmal 1800 Einwohnern da auf die Beine gestellt hatte.

0: Von 418 betrachteten Städten im aktuellen Smart City Ranking hat sich Halle noch einmal um 4 Plätze verbessert. Bei den Städten mit mehr als 30.000 Einwohnern findet man Halle im Ranking auf Platz 6. Nur München, Hamburg, Berlin, Köln und Mannheim schnitten besser ab. Für OB Vogt eine Bestätigung der Bemühungen, auf dem Weg eine Smart City zu werden. Bewertet wurden dabei Kategorien wie digitale Infrastruktur, Strategie, Energie oder Umwelt. Insgesamt bescheinigten die Macher der Studie den bundesdeutschen Kommunen generelle Fortschritte in diesen Themenfeldern. Man bemerke jedoch, dass viele Smart City Förderprogramme auslaufen, was sich zukünftig in den Ergebnissen der Studie niederschlagen könnte. Vor allem im Hinblick auf die historisch hohe Gesamtverschuldung der Kommunen, bei der Halle leider keine Ausnahme darstellt. Das Haselhorst Smart City Ranking berücksichtigt insgesamt 60 verschiedene Indikatoren, die aus den statistischen öffentlich zugänglichen Datensätzen des Bundes stammen.
1: Internationales Chorfest im Gesellschaftshaus Magdeburg. Den Auftritt dieses Chores durfte ich nur durch die geschlossene Tür beobachten, aber das Thema dieses Beitrags hätte etwas ganz anderes zum Ziel. Denn zu diesem Chorfest gehörten auch Workshops, die auf großes Interesse stießen, jetzt also zum Thema. Das ist ein Ausschnitt aus dem Film »Die tollkühnen Männer in ihren fliegenden Kisten« aus dem Jahr 1965. Regie Ken Anakin. Und der unvergleichliche Gerd Fröbe in der Rolle des deutschen Oberst Manfred von Holstein. Und das ist meiner Meinung nach das erste Mal Beatboxing im Film. Es geht also um Beatboxing und das Xenia Danieu, Künstlername Roxor Loops, und der ist ein bekannter Beatboxer. Und wenn man das kann, dann klingt es so.

0: Ochsen werden Schlagzeugrhythmen mit dem Mund, der Nase und dem Rachen imitiert. Anders als beim Gesang erfüllt Beatboxing musikalische Funktionen, die mit denen von Rhythmus- oder Effektinstrumenten vergleichbar sind. Beatboxing wird oft mit Vokal-Percussion gleichgesetzt, bezeichnet aber genau genommen nur eine spezielle, im Hip-Hop entwickelte Form davon. Das Beste am Beatboxing ist, du brauchst keine Instrumente, kein Klavier, keine Gitarre und kannst einfach überall mitmachen. Also das ist ein Workshop, es wird also probiert, beginnen wir mit B. Befeuchten Sie die Lippen leicht und probieren Sie. Wenn man aber Angst dabei hat, seinem Vordermann in den Nacken zu spucken, wird das nichts. Also, nächster Buchstabe. T. Die Zunge hinter die Schneidezähne. T, t, t, t. Das ist ja relativ einfach. Jetzt der dritte Ton hinten im Gaumen. K, k, k. Und jetzt alle drei hintereinander. P, t, k, p, t, k, p, t, k, p, t, k, p, t, k, p, t, k. Na also, das ist schon ein Rhythmus.
1: Yes. Exactly. And, Beatboxing started in New York.
0: Beatboxing begann in der Bronx in New York. Das ist eine Gegend, in der die jungen Leute der Hip-Hop-Welt kein Geld hatten für Effektgeräte und elektrische Instrumente. Also machten sie sich ihren Rhythmus direkt auf der Straße mit dem Mund selber.
1: The beatboxing on the streets, so they have some rhythm on the streets without having to pay for it.

0: Bis es aber so weit ist, wie das Roxor Loops hier demonstriert, braucht es noch sehr viel Übung. Immerhin war der Workshopleiter 2008 mit seiner Vokalband Vertreter für Belgien beim Eurovision Song Contest. Gewonnen haben sie aber leider nicht. Den Spaß, den die Teilnehmer hier haben, ist aber nicht zu übersehen. Und als Reporter habe ich auch was gelernt. Möglicherweise wird ja der eine oder andere Chor Beatboxing in sein Repertoire übernehmen. Wir bleiben also neugierig.
1: Die Stadt Halle beabsichtigt, Arbeitsgelegenheiten für Asylbewerber zu schaffen. Angesprochen fühlen sollen sich gemeinnützige Träger, die entsprechende Arbeitsplätze anbieten könnten und die man bei der Einrichtung solcher Arbeitsgelegenheiten unterstützen möchte. Zum einen mit der Zulieferung passender Teilnehmer, aber auch mit der Übernahme der direkten Kosten. Es sind aber auch Beschäftigungsmöglichkeiten direkt bei der Stadt vorgesehen, wie Arbeiten zur Landschaftspflege, beim Müllsammeln oder der Umwelterhaltung an Schulen und Kitas. Man verspricht sich von dem Programm eine frühzeitige und verbindliche Integrationsmaßnahme, praktische Berufserfahrung für die Teilnehmenden und vor allem die Vermittlung sprachlicher Kompetenzen. 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
1: Willkommen zurück. Einen vollen Terminplan hatten die Saale Bulls am Wochenende. So konnte man am Freitag in eigener Halle 6:2 gegen die TecArt Black Dragons das erste Spiel der Hauptrunde gewinnen. Am Sonntag musste man jedoch eine 8:4 Auswärtsniederlage gegen die Hannover Scorpions einstecken. Am kommenden Wochenende geht es gleich weiter. Zunächst am Freitag noch einmal in Hannover, dann aber bei den Indians. Und am Sonntag kommt der EHC Neuwied nach Halle. In der Tabelle findet man die Saale Bulls derzeit auf Platz 5.
2: Ich darf jetzt jungen Menschen.
1: Stellen Sie sich mal vor, Sie sitzen in der Johanneskirche, es ist Jugendweihe und Tobias Hengstmann hält die Festansprache.
2: Ich, der gefühlt immer noch mit 16 nackt besoffen im Aldi vom Schnapsregal liegt und Leute anschreit. Ich darf denen Erfahrungen und Empathie. Aber wie macht man das? Ja? Es ist alles ein bisschen verrückt. Die Rede muss ja so gehalten werden, die ist ja nicht für die Jugendlichen, weil die haben Hummeln im Arsch und wollen saufen gehen. Diese Rede ist für die Alten. Für die Alten. Aber man muss die Rede so halten, dass die Alten denken, dass sie für die Jungen ist. Weil die haben auch Hummeln im Arsch und wollen saufen gehen.
1: Das ist der rote Faden des neuen Soloprogramms von Tobias Hengstmann mit dem Titel Frei nach Shakespeare, Tobi or not Tobi. Dazu hat sich der Kabarettist fürs Programmheft Foto extra auf ein Pferd gesetzt, ganz ohne KI, um mit seinem eigenen Kopf zu jonglieren, was aber dann doch eine Fotomontage ist. Sie verdeutlicht jedoch gekonnt den Spagat des Künstlers zwischen einer seriösen Jugendweiherede auf der einen Seite und den Gedanken, die ihm dabei durch den Kopf gehen, die aber in der Johanneskirche nicht ausgesprochen werden können. Dafür aber auf der Brettelbühne und das ist auch gut so.
2: Aber was ist das eigentlich Leben? Klar, man lebt auf dieser Welt, auf diesem Planeten als Mensch, als Individuum. Aber was bedeutet Leben? John Lennon von den Beatles sagte mal den Satz, Leben ist das, was passiert, während man damit beschäftigt ist, andere Pläne zu machen. Und wenn ihr später mal auf euer glückliches Leben zurückschaut, dann werdet ihr feststellen, dass die wichtigsten Dinge und Ereignisse in eurem Leben gar nicht geplant waren. Wie der Wohnort, der Beruf, die Partnerin oder der Partner. Und da geht es auch wieder los. Das ist doch Wahnsinn. Das war alles nicht geplant. Ja. Sind Sie verheiratet? Ja. Sehr schön. Ja. Und wie lange, wenn ich fragen darf? Ich habe ihn gefragt. Was? Wie lange? Acht Jahre, mega. Und wie lange müsst ihr noch? Das ist ein Spaß. Es ist alles gut. 80, 88 Jahre. Ja, ist okay. Ich wünsche euch auf jeden Fall alles Gute, viel Glück. 8 Jahre. Wer bietet mehr?
3: Viele.
2: Wie lange seid ihr verheiratet?
3: 20.
2: Die vorgesagt? Das ist doch gut. Das ist super. Aber alles gegen euren Willen. Das war nicht geplant. Es war nicht geplant. Es ist schon verrückt, wie eine Frau nach einem Jahr Ehe ihren Gatten vorstellt. Darf ich vorstellen? Das ist mein Mann. Nach 10 Jahren Ehe. Können Sie sich das vorstellen? Das ist mein Mann. Und nach 35 Jahren Ehe. Das ist mein Mann, können Sie sich mal da vorstellen?
1: Und so meandert Tobias Hengstmann zwischen seiner sehr sympathisch vorgetragenen Rede, von der man sich wünscht, sie selbst bei seiner eigenen Jugendweihe gehört zu haben, und seinen begleitenden Gedanken hin und her, wobei diese mal ein Witz sein können, ein Schwank aus der Jugendzeit oder auch ein politisches Statement.
2: Also Widerstand, also innerer Widerstand frisst ja die meiste Energie. Und der innere Widerstand, den man erlebt, erlebt man ja meistens wegen anderen Menschen. Ja. Und deswegen fände ich es sehr schön, und ich denke, da würden Sie mir beipflichten, wenn es strafrechtlich nicht verfolgt werden würde, ab und zu, mal so eine Backpfeife zu verteilen, oder? Pow! Einfach so. Mir geht es nicht um Gewalt. Gewalt ist immer scheiße. Das muss nicht wehtun, das darf nicht bluten, einfach nur als Statement. Pow! Oh! Und alle wären irgendwie zufriedener. Ich wäre auch bereit für Pow! Dass ich selber mal eine Backpfeife kriege, wenn ich rumnerve. Ja? Aber einfach so Pow! Ja, der Film war toll. Der Film, ich hab das Buch gelesen, das war viel, viel besser. Pow! Leck mich am Arsch. Ja, die Serie ist ja Netflix, toll, die habe ich gesehen, die Serie, aber ich hab sie ohne Untertitel im koreanischen Original gesehen. Pow! Pow! Ohne Schmerzen. Einfach als Statement. Ja? Einfach als Statement. Oder hier nicht irgendwo. Ich halte mich nicht nur dafür. Ich bin Jesus Christus. Pow! Oh, Jesus Christus. Pow! War auch zu viel. Und das Geilste wäre dann, so ein Upgrade, so ein Backpfeifenautomat. So für die Extremfälle, so Backpfeifenautomat, wie soll das, eine Telefonzelle? Ja, so eine Telefonzelle? Was ist denn eine Telefonzelle? Pow! Aufmachen, den Nervsack da reinquetschen, zumachen und draußen gibt es zwei Regler, einer für die Frequenz und der andere dann sozusagen für die Intensität, je nach Nervgrad. Und dann anmachen. Und im Nachbarraum hört es sich an, als wenn eine Waschmaschine schleudert. So, was, dann ist das doch wunderbar. Einfach mal so, pow, wie geil wäre das, oder? Pow, pow. Ich habe aus Überzeugung die CDU gewählt. Pow! Ich habe aus Überzeugung die Grünen gewählt. Pow! Ich habe aus Überzeugung die AfD gewählt. Warum? Um sie da oben mal so richtig zu zeigen! Ganz ruhig nehmen. In den Backpfeifenautomat. Alles auf rechts drehen und dann. Naja. Aber ich muss ganz ehrlich sagen, das muss auch eine Demokratie auch aushalten. Pow! Deine Mutter muss dich aushalten. So.
1: Tobias hat für dieses Solo ein stimmiges Konzept gefunden, mit dem es ihm gelingt, sein Publikum die ganze Zeit bei der Stange zu halten. So dauert es nicht lange, bis es zu einer gelungenen Symbiose kommt zwischen dem Mann auf der Bühne und dem seinen Ausführungen lauschenden und mitgehenden Zuschauern. Es bleibt Raum für Abweichungen vom Konzept, um mit dem Publikum zu interagieren, auch weil man merkt, dass dieses gern Teil seiner Performance sein möchte.
4: Gibt es was?

Die Frage, Tobi oder nicht Tobi, kann man ganz eindeutig beantworten. Natürlich Tobi, und zwar mit seinem neuen Soloprogramm. Ab sofort im Kabarett nach Hengstmanns. Sie müssen in diesem Fall aber mal nicht auf ihn hören, sondern nur Ja sagen und eine Karte kaufen.

0: 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Wettervorhersage für den 21. und 22. September. In der Nacht zum Dienstag ist der Himmel wechselnd, meist nur leicht bewölkt. Es ist trocken. Die Nachttemperaturen gehen auf 10 bis 8 Grad zurück. Der Wind weht mäßig und weiterhin böig aus nordwestlicher Richtung. Am Dienstagvormittag bedecken noch dichte Wolken den Himmel. Später lockert es auf und es gibt am Nachmittag einige Sonnenstunden. Niederschläge sind nicht dabei. Die Temperaturen steigen auf maximal 19 Grad. Der Wind weht mäßig und leicht böig aus dem Nordwesten. Der UV-Index liegt beim mäßigen Wert 3. Die weiteren Aussichten bis zum Freitag. Es wird wechselhaft in den nächsten Tagen. Mal gibt es Sonnenschein, mal dichtere Wolken. Und am Donnerstag sind auch ein paar Regenschauer drin. Die Temperaturen bleiben rund um die 20 Grad Marke.
1: Das Bepflanzen von Balkonkästen ist Thema im Mehrgenerationenhaus Pusteblume. Ein Angebot, das sich besonders an Senioren wendet, die natürlich zwischen 11 und 14 Uhr Zeit haben, sich mit dem Bepflanzen von Blumenkästen zu beschäftigen. Gemeinsam will man sie mit klima- und insektenfreundlichen Kräutern, Herbstblumen und Blumenzwiebeln ausstatten. Für Kaffee und Kekse sorgt der Seniorenbesuchsdienst und wer will, kann seinen eigenen Balkonkasten mitbringen. Bewegte Bilder in Farbe und Bunt und sogar mit Ton bieten wir hier an. 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Bis dahin auf Wiederfernsehen und bleiben Sie gesund.

0: glaube, es gibt keinen Sport, der so elitär und explosiv ist wie der Rudersport. Warum sollte ich da überhaupt noch mitmachen?
1: Um den feinen Herren in Kiel oder anderswo mal richtig ans Bein zu pissen. Die verkörpern alles, was sie hassen. Karl Adam vom frisch gegründeten Ratzeburger Ruderclub.
2: Hey, hört auf, verdammt nochmal!
1: Wir haben ihre Väter im Krieg verloren, die sind traurig. Die Trauer, die schlägt den Wut um. Die kann ich beim Leistungssport benutzen.
3: Wie kommt ausgerechnet ein Boxer zum Rudersport?
4: Indem er aus der Gosse kommt.
1: Wo man herkommt, ist belanglos. Wichtig ist, wo man hin will.
4: Wo wollen Sie denn hin?
1: Zu den Olympischen Spielen in Rom.
0: Der Kaiser saß noch keinen einzigen Tag in dem Ruderboot.
5: Ja und?
1: Unser Ziel, jeden Sektor in der gleichen Geschwindigkeit zu rudern.
0: Kein Endsport.
1: Nein,
0: das ist reine Physik.
6: Ratzeburg gewinnt die deutsche Meisterschaft.
7: Was zum Teufel liegt Ratzeburg?
1: Ratzeburg liegt ungefähr anderthalb Längen vor Kiel.
8: Willst du wirklich, dass dieser Proletenhaufen Deutschland bei der EM vertritt?
9: Polen hat gezeigt, dass wir nicht konkurrenzfähig sind.
10: Sag mal, wisst ihr eigentlich, was da gerade los war?
11: Da war nur Hass.
12: Aber da können wir nichts für, oder?
11: Doch, natürlich, weil wir Deutsche sind.
13: Es ist illegal hier, aus dem Westen. Das Glück, dass er nicht erschossen wurde.
14: Du kannst nicht mehr einfach so rüberkommen. Das ist zu gefährlich. Die werden dich früher oder später erwischen.
1: Denken Sie doch mal an den Fußball. Das Wunder von Bern. Da wurden da auch die Besten aus allen Vereinen herausgewählt. Mit Rudern dann aus ganz Deutschland. Der Deutschlandachter.
15: Weißt du, dass deine Kinder und ich an deinem Traum hart mitarbeiten?
11: Auf nach Rom!
9: Wenn du nicht, weiß ich das.
15: Ja, dann sieh zu.
9: Was?
15: Dass du gewinnst.
16: Und da fällt der Startschuss.
17: Unsere deutsche Mannschaft wird sich wandern.
18: Auf wessen Seite stehst du?
19: Dein Auftritt morgen wird dein letzter sein.
20: Durchhalten, Jungs!
21: Nicht der Stärkere gewinnt, sondern der am wenigsten Fehler macht.
22: An vieles erinnere ich mich nicht gern. Ich habe meine Münze zum Einjährigen gekriegt.
23: Sie wäre unglaublich stolz auf dich.
22: Ich tue niemandem mehr weh.
24: Was wollen Sie?
22: Ich habe Ihren komischen Sittich.
24: Sagen Sie Daryl, dass ich den Vogel nicht will. Ich will den Bentley.
11: Du kriegst den Bentley.
22: Sag mir einfach, was ich mit dem Vogel machen soll.
11: Töt ihn!
16: Ein Privatjet mit einer hochempfindlichen medizinischen Lieferung. Sollte echt easy werden, Hank.
25: Du hast schon einen Passagier auf dem Rücksitz.
22: Okay, das steht auf dem Plan.
26: Es geht um ein sehr krankes, kleines Mädchen. Du lieferst ihr eine neue Leber. Wenn sie die heute nicht bekommt, dann wird sie sterben.
22: Ich hätte eine Frage. Wie viel ist so ein Ding auf dem Schwarzmarkt wert?
26: Hey, Hank, siehst du auch, was ich sehe?
22: Beantworten Sie sie.
26: Ist quasi unbezahlbar.
22: Das Paket sichern. Und auch den Vogel, wenn's geht.
26: Was?
22: Los, los, los!
26: Ich will raus aus dem Auto.
22: Wir können jetzt gerade nicht
26: aussteigen,
22: okay?
26: Raus.
22: Du wolltest sowieso aussteigen.
15: Wird sie jetzt sterben?
16: Ich weiß, was für eine Angst du hast.
22: Aber nichts wird uns davon abhalten, zu dir zu kommen.
26: Heute sind wir beide Helden.
11: Diese Gewalt und die Kleine stirbt doch am Ende.
26: Nimmst du mich jetzt ernst, Hank Malone?
11: Das ist mein Taxi!
22: Ich gehöre zu den Guten, das werden Sie später noch erkennen.
26: Vermutlich viel später wird noch etwas dauern.
11: Nehmen Sie die Sauerstoffflasche!
15: Was? Wozu?
11: Lassen Sie sie jetzt raus!
26: Das ist der beste Tag meines Lebens.

0: Es ist mal wieder Zeit für ein bisschen Statistik. Diesmal betrifft es die Abschlüsse an den Hochschulen in Sachsen-Anhalt, wo aufgefallen ist, dass es im Jahr 2025 4,7% weniger waren als im Jahr davor. Wobei es vor allem weniger Masterabschlüsse waren. Beim Bachelor konnte man sogar ein paar mehr als im Vorjahr verbuchen. In absoluten Zahlen waren es fast 10.000 Studierende oder Promovierende, die einen Abschluss machten, wovon etwa die Hälfte den Bachelor machten. Wichtig war es dem Statistischen Landesamt noch zu vermelden, dass 527 der Abschlüsse auf das Lehramt entfielen, was die höchste Anzahl an entsprechenden Studienabschlüssen seit 2010 bedeutete. Und damit ein herzliches Willkommen zum MdV1-Direktmagazin am Montag. Jetzt müssten die hier ausgebildeten Lehrer nur noch im Lande bleiben. Aber darüber schweigt sich die Statistik des Landesamtes aus, denn es ist eher unwahrscheinlich, dass diese fertigen Lehrer sich hier alle als Weltenretter betätigen, wie unser Bildungsministerium seit ein paar Jahren eine Anstellung im Schuldienst von Sachsen-Anhalt bezeichnet. Schließlich zahlen andere Bundesländer deutlich besser oder locken mit Verbeamtung, sodass mittlerweile bereits 17% aller Lehrer in unserem Bundesland, die ja keinen Abschluss mehr als Lehrer haben, sondern als Seiteneinsteiger in diesen Beruf wechselten.
1: 1200 Jahre Welsleben, in den Acker neben der A14 gepflügt, kündeten vom großen Ereignis in der kleinen Gemeinde zwischen Schönebeck und Magdeburg, das am Wochenende begangen wurde. Der Platz rund um die Welsleber Kirche mit dem Turm auf der falschen Seite hatte sich in einen Festplatz verwandelt mit Zeltbuden und Schaustellern. Sogar einen Autoscooter konnte man unter die Kastanienbäume zwängen. Das Gelände war von Freitag bis Sonntag der Schauplatz für ein umfangreiches Festprogramm. Doch der Höhepunkt dürfte zweifellos der große Festumzug gewesen sein, mit dem man die 1200-jährige Geschichte der Bördegemeinde darstellte.
2: So, hier vorne unsere Ehrengäste, unser Ortsbürgermeister Hans-Jürgen Korn und unser Gemeindeoberbürgermeister Marco Schmoldt. Ja, doch, die Ehre kommt euch zuteil. Ja, und gleich dahinter auf der Kutsche, sagte ich vorhin schon mal, alt und jung wird hier zusammengeführt. Der jüngste Welsleber, das ist der kleine Leo Fritz hier auf dem Kutschwagen. Und unsere älteste Bewohnerin hier in Welsleben, Frau Ingrid Krenzel. Schön, dass ihr da seid, schön, dass ihr hier in Welsleben lebt.
1: Besiedelt wurde der Ort natürlich schon viel früher, denn aus der Zeit vor 7500 Jahren ließen sich erste jungsteinzeitliche Siedlungsreste nachweisen. Doch mit der ersten urkundlichen Erwähnung im Jahr 826 beginnt die offizielle Geschichtsschreibung. Damals verschenkte Ludwig der Fromme, Sohn Karl des Großen, den Ort an das Kloster Corvey bei Höxter. Mittelalterliche Ritter symbolisierten diese Zeit, in die auch der Neubau der heutigen St. Pankratiuskirche fällt, die man 1225 auf den Fundamenten des niedergebrannten Vorgängerbaus aus Holz errichtete. Zahlreiche kriegerische Ereignisse suchten das Dorf heim, besonders schwer im Dreißigjährigen Krieg. Nicht nur Magdeburg wurde 1631 niedergebrannt, auch Welsleben wurde total zerstört und die Felder verwüstet. Erst um 1650 kamen überlebende Welsleber wieder zurück. So einmal nur ein paar historische Ereignisse, an die man erinnerte. Der Umzug endete dann mit der versammelten Freiwilligen Feuerwehr des Ortes, die auch schon 1897 gegründet wurde. Und da kann man sich schon im nächsten Jahr auf deren 130. Geburtstag freuen, was sicher auch groß gefeiert werden dürfte. Aber es ist schwer, diese 1200-Jahr-Feier noch zu toppen, die diese kleine Gemeinde mit nicht einmal 1800 Einwohnern da auf die Beine gestellt hatte.

0: Die Veranstalter des Internationalen Chorfestes, das am Sonntag zu Ende ging, sind mit dem Verlauf des Treffens sehr zufrieden. Zunächst konnte man einen Besucherrekord vermelden. Knapp 5.300 Zuschauer ließen sich von den Konzerten begeistern. Neben den zahlreichen Konzerten gab es auch Wettbewerbe, Workshops und eine Ausstellung. Gleichzeitig veranstaltete man einen internationalen Chorwettbewerb, bei dem der Popchor Magdeburg Gold gewann, der ukrainische Frauenchor mit Silber ausgezeichnet wurde, genauso wie der Egelner Kammerchor Young Voices. Auch die absoluten Publikumslieblinge aus Malaysia wurden in verschiedenen Kategorien mit Goldpreisen geehrt. Zur Veranstaltungsreihe des dritten internationalen Chorfestes in Magdeburg konnte man 51 Chöre aus aller Welt begrüßen und schon jetzt lud man für den Herbst 2028 zum nächsten Chorfest ein.
1: Internationales Chorfest im Gesellschaftshaus Magdeburg. Den Auftritt dieses Chores durfte ich nur durch die geschlossene Tür beobachten, aber das Thema dieses Beitrags hätte etwas ganz anderes zum Ziel. Denn zu diesem Chorfest gehörten auch Workshops, die auf großes Interesse stießen, jetzt also zum Thema. Das ist ein Ausschnitt aus dem Film »Die tollkühnen Männer in ihren fliegenden Kisten« aus dem Jahr 1965. Regie Ken Anakin. Und der unvergleichliche Gerd Fröbe in der Rolle des deutschen Oberst Manfred von Holstein. Und das ist meiner Meinung nach das erste Mal Beatboxing im Film. Es geht also um Beatboxing und das Zenia Danieu, Künstlername Roxor Loops, und der ist ein bekannter Beatboxer. Und wenn man das kann, dann klingt es so.

0: Beim Beatboxen werden Schlagzeugrhythmen mit dem Mund, der Nase und dem Rachen imitiert. Anders als beim Gesang erfüllt Beatboxing musikalische Funktionen, die mit denen von Rhythmus- oder Effektinstrumenten vergleichbar sind. Beatboxing wird oft mit Vokal-Percussion gleichgesetzt, bezeichnet aber genau genommen nur eine spezielle, im Hip-Hop entwickelte Form davon. Das Beste am Beatboxing ist, du brauchst keine Instrumente, kein Klavier, keine Gitarre und kannst einfach überall mitmachen. Also das ist ein Workshop, es wird also probiert, beginnen wir mit B. Befeuchten Sie die Lippen leicht und probieren Sie. Wenn man aber Angst dabei hat, seinem Vordermann in den Nacken zu spucken, wird das nichts. Also, nächster Buchstabe. T. Die Zunge hinter die Schneidezähne. Das ist ja relativ einfach. Jetzt der dritte Ton hinten im Gaumen. Und jetzt alle drei hintereinander. Na also, das ist schon ein Rhythmus.
1: Exactly. And Beatboxing started in New York.
0: Beatboxing begann in der Bronx in New York. Das ist eine Gegend, in der die jungen Leute der Hip-Hop-Welt kein Geld hatten für Effektgeräte und elektrische Instrumente. Also machten sie sich ihren Rhythmus direkt auf der Straße mit dem Mund selber.
1: The beatboxing on the streets, so they have some rhythm on the streets without having to pay for it.

0: Bis es aber so weit ist, wie das Roxor Loops hier demonstriert, braucht es noch sehr viel Übung. Immerhin war der Workshopleiter 2008 mit seiner Vokalband Vertreter für Belgien beim Eurovision Song Contest. Gewonnen haben sie aber leider nicht. Den Spaß, den die Teilnehmer hier haben, ist aber nicht zu übersehen. Und als Reporter habe ich auch was gelernt. Möglicherweise wird ja der eine oder andere Chor Beatboxing in sein Repertoire übernehmen. Wir bleiben also neugierig.
1: Die Gleiserneuerung in der Halberstädter Straße geht in ihre letzte Etappe. Bis zum 18. November will man noch in zwei Bauabschnitten im Bereich zwischen der Sudenburger Wuhne und der Leipziger Straße die Gleise austauschen. Um das zu schaffen, soll zweischichtig gearbeitet werden. Trotz der Bauarbeiten können die Straßenbahnen wie gewohnt fahren. Nur der stadtauswärts führende Autoverkehr muss umgeleitet werden. Stadteinwärts bleibt die Straße befahrbar. Wenn man die Arbeiten am 18. November beendet hat, dann wurden auf 2100 Metern die Gleise ausgetauscht und im Gleisbereich eine neue Asphaltdecke aufgebracht, die vor allem dazu beitragen soll, die Geräuschentwicklung zu reduzieren. Die Maßnahme wird übrigens durch ein Programm zur Verbesserung der Verkehrsverhältnisse durch den Bund und das Land gefördert. 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

0: in Minute 5. Allerdings gelang es den Gastgebern in der 20. Minute auszugleichen. Zwar sah es zunächst wie abseits aus, doch nach dem Videobeweis wurde das Tor gegeben. Im weiteren Verlauf gelang es den Magdeburgern zwar mehrere Großchancen herauszuspielen, aber sie scheiterten immer wieder am hervorragenden Schlussmann von Greuther Fürth. Aus 6 Spielen konnte der FCM bisher 10 Punkte erzielen. Man findet die Magdeburger jetzt auf Platz 6. Erst am 10. Oktober hat Magdeburg wieder Heimrecht. Dann kommt Hannover 96. Übrigens ohne Trainer Titz, denn der wurde gerade erst gefeuert.
1: Ich darf jetzt jungen Menschen.
0: Stellen Sie sich mal vor, Sie sitzen in der Johanneskirche, es ist Jugendweihe und Tobias Hengstmann hält die Festansprache.
1: Ich, der gefühlt immer noch mit 16 nackt besoffen im Aldi vom Schnapsregal liegt und Leute anschreit. Ich darf denen Erfahrungen und Empathie. Aber wie macht man das? Ja? Es ist alles ein bisschen verrückt. Die Rede muss ja so gehalten werden, die ist ja nicht für die Jugendlichen. Weil die haben Hummeln im Arsch und wollen saufen gehen. Diese Rede ist für die Alten. Aber man muss die Rede so halten, dass die Alten denken, dass sie für die Jungen ist. Weil die haben auch Hummeln im Arsch und wollen saufen gehen.
0: Das ist der rote Faden des neuen Soloprogramms von Tobias Hengstmann mit dem Titel Frei nach Shakespeare, Tobi or not Tobi. Dazu hat sich der Kabarettist fürs Programmheft Foto extra auf ein Pferd gesetzt, ganz ohne KI, um mit seinem eigenen Kopf zu jonglieren, was aber dann doch eine Fotomontage ist. Sie verdeutlicht jedoch gekonnt den Spagat des Künstlers zwischen einer seriösen Jugendweiherede auf der einen Seite und den Gedanken, die ihm dabei durch den Kopf gehen, die aber in der Johanneskirche nicht ausgesprochen werden können. Dafür aber auf der Brettelbühne und das ist auch gut so.
1: Aber was ist das eigentlich Leben? Klar, man lebt auf dieser Welt, auf diesem Planeten als Mensch, als Individuum. Aber was bedeutet Leben? John Lennon von den Beatles sagte mal den Satz, Leben ist das, was passiert, während man damit beschäftigt ist, andere Pläne zu machen. Und wenn ihr später mal auf euer glückliches Leben zurückschaut, dann werdet ihr feststellen, dass die wichtigsten Dinge und Ereignisse in eurem Leben gar nicht geplant waren. Wie der Wohnort, der Beruf, die Partnerin oder der Partner. Und da geht es auch wieder los. Das ist doch Wahnsinn. Das war alles nicht geplant. Ja. Sind Sie verheiratet? Ja. Sehr schön. Ja. Und wie lange, wenn ich fragen darf? Ich habe ihn gefragt. Was? Wie lange? Acht Jahre, mega. Und wie lange müsst ihr noch? Das ist ein Spaß. Es ist alles gut. 80, 88 Jahre. Ja, ist okay. Ich wünsche euch auf jeden Fall alles Gute, viel Glück. 8 Jahre. Wer bietet mehr?
2: Viele.
1: Wie lange seid ihr verheiratet?
2: 20.
1: Die vorgesagt? Das ist doch gut. Das ist super. Aber alles gegen euren Willen. Das war nicht geplant. Es war nicht geplant. Es ist schon verrückt, wie eine Frau nach einem Jahr Ehe ihren Gatten vorstellt. Darf ich vorstellen? Das ist mein Mann. Nach 10 Jahren Ehe. Könnt ihr euch das vorstellen? Das ist mein Mann. Und nach 35 Jahren Ehe. Das ist mein Mann, können Sie sich mal da vorstellen.
0: Und so meandert Tobias Hengstmann zwischen seiner sehr sympathisch vorgetragenen Rede, von der man sich wünscht, sie selbst bei seiner eigenen Jugendweihe gehört zu haben, und seinen begleitenden Gedanken hin und her, wobei diese mal ein Witz sein können, ein Schwank aus der Jugendzeit oder auch ein politisches Statement.
1: Also Widerstand, also innerer Widerstand frisst ja die meiste Energie. Und der innere Widerstand, den man erlebt, erlebt man ja meistens wegen anderen Menschen. Ja. Und deswegen fände ich es sehr schön, und ich denke, da würden Sie mir beipflichten, wenn es strafrechtlich nicht verfolgt werden würde, ab und zu, mal so eine Backpfeife zu verteilen, oder? Pow! Einfach so. Mir geht es nicht um Gewalt. Gewalt ist immer scheiße. Das muss nicht wehtun, das darf nicht bluten, einfach nur als Statement. Pow! Oh! Und alle wären irgendwie zufriedener. Ich wäre auch bereit für Pow! Dass ich selber mal eine Backpfeife kriege, wenn ich rumnerve. Ja, aber einfach so, pow!
2: Ja, der Film war toll.

0: Der Film, ich habe das Buch gelesen, das war viel, viel besser. Pow! Leck mich am Arsch. Ja, die Serie ist ja Netflix, toll, die habe ich gesehen, die Serie, aber ich hab sie ohne Untertitel im koreanischen Original gesehen. Pow! Pow! Ohne Schmerzen. Einfach als Statement. Oder hier nicht irgendwo. Ich halte mich nicht nur dafür, ich bin Jesus Christus. Pow! Oh, Jesus Christus. Pow! War auch zu viel. Und das Geilste wäre dann, so ein Upgrade, so ein Backpfeifenautomat. So für die Extremfälle, so Backpfeifenautomat, so. So, wie ist das, eine Telefonzelle? Ja, so eine Telefonzelle? Was ist denn eine Telefonzelle? Pow! Aufmachen, den Nervsack da reinquetschen, zumachen und draußen gibt es zwei Regler. Einer für die Frequenz und der andere dann sozusagen für die Intensität, je nach Nervgrad. Und dann anmachen. Und im Nachbarraum hört es sich an, als wenn eine Waschmaschine schleudert. So, was? Dann ist das doch wunderbar. Einfach so, pow, wie geil wäre das, oder? Pow. Ich habe aus Überzeugung die CDU gewählt. Pow! Ich habe aus Überzeugung die Grünen gewählt. Pow! Ich habe aus Überzeugung die AfD gewählt. Warum? Um es Ihnen da oben mal so richtig zu zeigen. Ganz ruhig nehmen. In den Backpfeifenautomat. Alles auf rechts drehen und dann. Naja. Aber ich muss ganz ehrlich sagen, das muss auch eine Demokratie auch aushalten. Pow! Deine Mutter muss dich aushalten. So.
1: Tobias hat für dieses Solo ein stimmiges Konzept gefunden, mit dem es ihm gelingt, sein Publikum die ganze Zeit bei der Stange zu halten. So dauert es nicht lange, bis es zu einer gelungenen Symbiose kommt zwischen dem Mann auf der Bühne und dem seinen Ausführungen lauschenden und mitgehenden Zuschauern. Es bleibt Raum für Abweichungen vom Konzept, um mit dem Publikum zu interagieren, auch weil man merkt, dass dieses gern Teil seiner Performance sein möchte.
2: Gibt es

Die Frage, Tobi oder nicht Tobi, kann man ganz eindeutig beantworten. Natürlich Tobi, und zwar mit seinem neuen Soloprogramm. Ab sofort im Kabarett nach Hengstmanns. Sie müssen in diesem Fall aber mal nicht auf ihn hören, sondern nur Ja sagen und eine Karte kaufen.

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1: Die MDF1. Wettervorhersage für den 21. und 22. September. In der Nacht zum Dienstag ist der Himmel wechselnd, meist nur leicht bewölkt. Es ist trocken. Die Nachttemperaturen gehen auf 10 bis 8 Grad zurück. Der Wind weht mäßig und weiterhin böig aus nordwestlicher Richtung. Am Dienstagvormittag bedecken noch dichte Wolken den Himmel. Später lockert es auf und es gibt am Nachmittag einige Sonnenstunden.

0: Schläge sind nicht dabei. Die Temperaturen steigen auf maximal 19 Grad. Der Wind weht mäßig und leicht böig aus dem Nordwesten. Der UV-Index liegt beim mäßigen Wert 3. Die weiteren Aussichten bis zum Freitag. Es wird wechselhaft in den nächsten Tagen. Mal gibt es Sonnenschein, mal dichtere Wolken. Und am Donnerstag sind auch ein paar Regenschauer drin. Die Temperaturen bleiben rund um die 20 Grad Marke.
1: Der geteilte Rasen ist der Titel eines Buches, aus dem dessen Autor Jan Mohnhaupt am Dienstag in der Zentralbibliothek lesen wird. Es geht um den Ausverkauf des DDR-Fußballs nach der Wende in den Jahren 1989 bis 1992. Mohnhaupt beschreibt darin, wie sich Westvereine die besten Spieler der DDR sicherten und wie die Ostklubs um die wenigen ihnen zugewiesenen Plätze im gesamtdeutschen Profifußball kämpfen mussten. Die Lesung beginnt um 19.30 Uhr, der Eintritt ist frei. Um 20 Uhr beginnt ein Kinoabend der besonderen Art in Forum Gestaltung. Dort ist das Wanderkino von Tobias Renk zu Gast, der gemeinsam mit Sebastian Pank die musikalische Begleitung zu Stummfilmen spielt. Es sind gleich drei Rollen, die hier gezeigt werden, und zwar Hinter der Leinwand mit Charlie Chaplin, Jupiters Donnerbalken von Georges Méliès und der Film Im Theater mit Buster Keaton. Die Eintrittskarte für den Kintop kostet 20 Euro. Ja, bewegte Bilder gibt es auch bei uns zu sehen, bei uns sogar in Farbe und mit Ton, gleich im Anschluss mit dem Direktmagazin für Halle und neu für Magdeburg, morgen wieder ab 18 Uhr. Bis dahin auf Wiederfernsehen und bleiben Sie gesund.
2: Ich glaube, es gibt keinen Sport, der so elitär und explosiv ist wie der Rudersport. Warum soll ich da überhaupt noch mitmachen?
3: Um den feinen Herren in Kiel oder anderswo mal richtig ans Bein zu pissen.
4: Die verkörpern alles, was sie hassen.
5: Karl Adam vom frisch gegründeten Ratzeburger Ruderclub.
6: Hey, hört auf, verdammt nochmal!
7: Wir haben ihre Väter im Krieg verloren, die sind traurig. Die Trauer, die schlägt den Wut um. Die kann ich beim Leistungssport benutzen.
8: Wie kommt ausgerechnet ein Boxer zum Rudersport?
9: Indem er aus der Gosse kommt.
10: Wo man herkommt, ist belanglos. Wichtig ist, wo man hin will.
11: Holen Sie denn hin?
12: Zur Olympischen Spielen rum.
13: Der Kerl saß noch keinen einzigen Tag in einem Motorboot.
14: Ja und?
15: Unser Ziel, jeden Sektor in der gleichen Geschwindigkeit zu rudern.
16: Kein Endsport.
17: Nein, das ist reine Physik.
18: Ratzeburg gewinnt die deutsche Meisterschaft.
19: Was zum Teufel liegt Ratzeburg?
20: Ratzeburg liegt ungefähr anderthalb Längen vor Kiel.
21: Willst du wirklich, dass dieser Proletenhaufen Deutschland bei der EM vertritt?
22: Polen hat gezeigt, dass wir nicht konkurrenzfähig sind.
23: Sag mal, wisst ihr eigentlich, was da gerade los war?
24: Da war nur Hass.
25: Aber da können wir nichts für, oder?
24: Doch, natürlich, weil wir Deutsche sind.
26: Es ist illegal hier, aus dem Westen. Hat Glück, dass er nicht erschossen wurde.
27: Okay, du kannst nicht mehr einfach so rüberkommen. Das ist zu gefährlich, die werden dich früher oder später erwischen.
28: Denken Sie doch mal an den Fußball, das Wunder von Bern. Da wurden da auch die Besten aus allen Vereinen herausgewählt. Mit Rudern dann aus ganz Deutschland. Der Deutschlandachter.
29: Weißt du, dass deine Kinder und ich an deinem Traum hart mitarbeiten?
30: Auf nach Rom!
31: Natürlich weiß ich das.
29: Ja, dann sieh zu.
31: Was?
29: Dass du gewinnst.
32: Und da fällt der Startschuss.
33: Unsere deutsche Mannschaft hält sich wacker.
29: Auf wessen Seite stehst du?
34: Dein Auftritt morgen wird dein letzter sein.
35: Durchhalten, Jungs!
36: Nicht der Stärkere gewinnt, sondern der am wenigsten Fehler macht.
37: An vieles erinnere ich mich nicht gern. Ich habe meine Münze zum Einjährigen gekriegt.
38: Sie wäre unglaublich stolz auf dich.
37: Ich tue niemandem mehr weh.
39: Was wollen Sie?
37: Ich habe Ihren komischen Sittich.
39: Sagen Sie Daryl, dass ich den Vogel nicht will. Ich will den Bentley.
40: Du kriegst den Bentley.
37: Sag mir einfach, was ich mit dem Vogel machen soll.
39: Behalt ihn!
41: Ein Privatjet mit einer hochempfindlichen medizinischen Lieferung sollte echt easy werden, Hank.
42: Du hast schon einen Passagier auf dem Rücksitz.
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43: Es geht um ein sehr krankes kleines Mädchen. Du lieferst ihr eine neue Leber. Wenn sie die heute nicht bekommt, dann wird sie sterben.
37: Ich hätte eine Frage. Wie viel ist so ein Ding auf dem Schwarzmarkt wert?
43: Hey, Hank, siehst du auch, was ich sehe?
37: Beantworten Sie sie.
43: Ist quasi unbezahlbar.

0: Identität sichern. Und auch den Vogel, wenn's geht.
1: Was?
2: Los, los, los!
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3: Wir können jetzt gerade nicht
1: aussteigen,
3: Ben, okay?
1: Du wolltest sowieso aussteigen.
4: Wird sie jetzt sterben?
0: Ich weiß, was für eine Angst du hast.
5: Aber nichts wird uns davon abhalten, zu dir zu kommen. Heute sind wir beide Helden.
6: All diese Gewalt und die Kleine stirbt doch am Ende.
7: Nimmst du mich jetzt ernst, Hank Malone?
6: Das ist mein Taxi!
5: Ich gehöre zu den Guten, das werden Sie später noch erkennen.
7: Vermutlich viel später wird noch etwas dauern.
6: Nehmen Sie die Sauerstoffflasche!
4: Was? Wozu?
6: Lassen Sie sie jetzt raus!
1: Das ist der beste Tag meines Lebens!

0: Es ist mal wieder Zeit für ein bisschen Statistik. Diesmal betrifft es die Abschlüsse an den Hochschulen in Sachsen-Anhalt, wo aufgefallen ist, dass es im Jahr 2025 4,7% weniger waren als im Jahr davor. Wobei es vor allem weniger Masterabschlüsse waren. Beim Bachelor konnte man sogar ein paar mehr als im Vorjahr verbuchen. In absoluten Zahlen waren es fast 10.000 Studierende oder Promovierende, die ihren Abschluss machten, wovon etwa die Hälfte den Bachelor machten. Wichtig war es dem Statistischen Landesamt noch zu vermelden, dass 527 der Abschlüsse auf das Lehramt entfielen, was die höchste Anzahl an entsprechenden Studienabschlüssen seit 2010 bedeutete. Und damit ein herzliches Willkommen zum MdV1 Direktmagazin am Montag. Jetzt müssten die hier ausgebildeten Lehrer nur noch im Lande bleiben. Aber darüber schweigt sich die Statistik des Landesamtes aus, denn es ist eher unwahrscheinlich, dass diese fertigen Lehrer sich hier alle als Weltenretter betätigen, wie unser Bildungsministerium seit ein paar Jahren eine Anstellung im Schuldienst von Sachsen-Anhalt bezeichnet. Schließlich zahlen andere Bundesländer deutlich besser oder locken mit Verbeamtung, sodass mittlerweile bereits 17% aller Lehrer in unserem Bundesland, die ja keinen Abschluss mehr als Lehrer haben, sondern als Seiteneinsteiger in diesen Beruf wechselten.
1: 1200 Jahre Welsleben in den Acker neben der A14 gepflügt, kündeten vom großen Ereignis in der kleinen Gemeinde zwischen Schönebeck und Magdeburg, das am Wochenende begangen wurde. Der Platz rund um die Welsleber Kirche mit dem Turm auf der falschen Seite hatte sich in einen Festplatz verwandelt mit Zeltbuden und Schaustellern. Sogar einen Autoscooter konnte man unter die Kastanienbäume zwängen. Das Gelände war von Freitag bis Sonntag der Schauplatz für ein umfangreiches Festprogramm. Doch der Höhepunkt dürfte zweifellos der große Festumzug gewesen sein, mit dem man die 1200-jährige Geschichte der Bördegemeinde darstellte.
2: So, hier vorne unsere Ehrengäste, unser Ortsbürgermeister Hans-Jürgen Korn und unser Gemeindeoberbürgermeister Marco Schmoldt. Ja, doch, die Ehre kommt euch zuteil. Ja, und gleich dahinter auf der Kutsche, sagte ich vorhin schon mal, alt und jung wird hier zusammengeführt. Der jüngste Welsleber, das ist der kleine Leo Fritz hier auf dem Kutschwagen. Und unsere älteste Bewohnerin hier in Welsleben.

0: Frau Ingrid Denzel. Schön, dass ihr da seid. Schön, dass ihr hier in Welsleben lebt.
1: Besiedelt wurde der Ort natürlich schon viel früher, denn aus der Zeit vor 7500 Jahren ließen sich erste jungsteinzeitliche Siedlungsreste nachweisen. Doch mit der ersten urkundlichen Erwähnung im Jahr 826 beginnt die offizielle Geschichtsschreibung. Damals verschenkte Ludwig der Fromme, Sohn Karl des Großen, den Ort an das Kloster Corvey bei Höxter. Mittelalterliche Ritter symbolisierten diese Zeit, in die auch der Neubau der heutigen St. Pankratiuskirche fällt, die man 1225 auf den Fundamenten des niedergebrannten Vorgängerbaus aus Holz errichtete. Zahlreiche kriegerische Ereignisse suchten das Dorf heim, besonders schwer im Dreißigjährigen Krieg. Nicht nur Magdeburg wurde 1631 niedergebrannt, auch Welsleben wurde total zerstört und die Felder verwüstet. Erst um 1650 kamen überlebende Welsleber wieder zurück. So einmal nur ein paar historische Ereignisse, an die man erinnerte. Der Umzug endete dann mit der versammelten Freiwilligen Feuerwehr des Ortes, die auch schon 1897 gegründet wurde. Und da kann man sich schon im nächsten Jahr auf deren 130. Geburtstag freuen, was sicher auch groß gefeiert werden dürfte. Aber es ist schwer, diese 1200-Jahr-Feier noch zu toppen, die diese kleine Gemeinde mit nicht einmal 1800 Einwohnern da auf die Beine gestellt hat.

0: Von 418 betrachteten Städten im aktuellen Smart City Ranking hat sich Halle noch einmal um 4 Plätze verbessert. Bei den Städten mit mehr als 30.000 Einwohnern findet man Halle im Ranking auf Platz 6. Nur München, Hamburg, Berlin, Köln und Mannheim schnitten besser ab. Für OB Vogt eine Bestätigung der Bemühungen, auf dem Weg eine Smart City zu werden. Bewertet wurden dabei Kategorien wie digitale Infrastruktur, Strategie, Energie oder Umwelt. Insgesamt bescheinigten die Macher der Studie den bundesdeutschen Kommunen generelle Fortschritte in diesen Themenfeldern. Man bemerke jedoch, dass viele Smart City Förderprogramme auslaufen, was sich zukünftig in den Ergebnissen der Studie niederschlagen könnte. Vor allem im Hinblick auf die historisch hohe Gesamtverschuldung der Kommunen, bei der Halle leider keine Ausnahme darstellt. Das Haselhorst Smart City Ranking berücksichtigt insgesamt 60 verschiedene Indikatoren, die aus den statistischen öffentlich zugänglichen Datensätzen des Bundes stammen.
1: Internationales Chorfest im Gesellschaftshaus Magdeburg. Den Auftritt dieses Chores durfte ich nur durch die geschlossene Tür beobachten, aber das Thema dieses Beitrags hätte etwas ganz anderes zum Ziel. Denn zu diesem Chorfest gehörten auch Workshops, die auf großes Interesse stießen, jetzt also zum Thema. Das ist ein Ausschnitt aus dem Film »Die tollkühnen Männer in ihren fliegenden Kisten« aus dem Jahr 1965. Regie Ken Anakin. Und der unvergleichliche Gerd Fröbe in der Rolle des deutschen Oberst Manfred von Holstein. Und das ist meiner Meinung nach das erste Mal Beatboxing im Film. Es geht also um Beatboxing und das Seigneur Danieu, Künstlername Roxor Loops, und der ist ein bekannter Beatboxer. Und wenn man das kann, dann klingt es so.

Beim Beatboxen werden Schlagzeugrhythmen mit dem Mund, der Nase und dem Rachen imitiert. Anders als beim Gesang erfüllt Beatboxing musikalische Funktionen, die mit denen von Rhythmus- oder Effektinstrumenten vergleichbar sind. Beatboxing wird oft mit Vokal-Percussion gleichgesetzt, bezeichnet aber genau genommen nur eine spezielle, im Hip-Hop entwickelte Form davon. Das Beste am Beatboxing ist, du brauchst keine Instrumente, kein Klavier, keine Gitarre und kannst einfach überall mitmachen.

0: Also, das ist ein Workshop. Es wird also probiert. Beginnen wir mit B. Befeuchten Sie die Lippen leicht und probieren Sie. Wenn man aber Angst dabei hat, seinem Vordermann in den Nacken zu spucken, wird das nichts. Also, nächster Buchstabe. T. Die Zunge hinter die Schneidezähne. Das ist ja relativ einfach. Jetzt der dritte Ton hinten im Gaumen. Und jetzt alle drei hintereinander. Na also, das ist schon ein Rhythmus.
1: Exactly. And beatboxing started in New York.
0: Beatboxing begann in der Bronx in New York. Das ist eine Gegend, in der die jungen Leute der Hip-Hop-Welt kein Geld hatten für Effektgeräte und elektrische Instrumente. Also machten sie sich ihren Rhythmus direkt auf der Straße mit dem Mund selber.
1: The beatboxing on the streets, so they have some rhythm on the streets without having to pay for it.

0: Bis es aber so weit ist, wie das Roxor Loops hier demonstriert, braucht es noch sehr viel Übung. Immerhin war der Workshopleiter 2008 mit seiner Vokalband Vertreter für Belgien beim Eurovision Song Contest. Gewonnen haben sie aber leider nicht. Den Spaß, den die Teilnehmer hier haben, ist aber nicht zu übersehen. Und als Reporter habe ich auch was gelernt. Möglicherweise wird ja der eine oder andere Chor Beatboxing in sein Repertoire übernehmen. Wir bleiben also neugierig.
1: Die Stadt Halle beabsichtigt, Arbeitsgelegenheiten für Asylbewerber zu schaffen. Angesprochen fühlen sollen sich gemeinnützige Träger, die entsprechende Arbeitsplätze anbieten könnten und die man bei der Einrichtung solcher Arbeitsgelegenheiten unterstützen möchte. Zum einen mit der Zulieferung passender Teilnehmer, aber auch mit der Übernahme der direkten Kosten. Es sind aber auch Beschäftigungsmöglichkeiten direkt bei der Stadt vorgesehen, wie Arbeiten zur Landschaftspflege, beim Müllsammeln oder der Umwelterhaltung an Schulen und Kitas. Man verspricht sich von dem Programm eine frühzeitige und verbindliche Integrationsmaßnahme, praktische Berufserfahrung für die Teilnehmenden und vor allem die Vermittlung sprachlicher Kompetenzen. Die Reklame.

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3: Willkommen zurück. Einen vollen Terminplan hatten die Saale Bulls am Wochenende. So konnte man am Freitag in eigener Halle 6:2 gegen die TecArt Black Dragons das erste Spiel der Hauptrunde gewinnen. Am Sonntag musste

0: Man jedoch eine 8:4 Auswärtsniederlage gegen die Hannover Scorpions einstecken. Am kommenden Wochenende geht es gleich weiter. Zunächst am Freitag noch einmal in Hannover, dann aber bei den Indians. Und am Sonntag kommt der EHC Neuwiedner Halle. In der Tabelle findet man die Saale Bulls derzeit auf Platz 5.
1: Ich darf jetzt jungen Menschen.
0: Stellen Sie sich mal vor, Sie sitzen in der Johanneskirche, es ist Jugendweihe. Und Tobias Hengstmann hält die Festansprache.
1: Ich, der gefühlt immer noch mit 16 nackt besoffen im Alter vom Schnapsregal liegt und Leute anschreit. Ich darf den Erfahrungen übertragen. Und aber wie macht man das? Ja? Es ist alles ein bisschen verrückt. Die Rede muss ja so gehalten werden, die ist ja nicht für die Jugendlichen. Weil die haben Hummeln im Arsch und wollen saufen gehen. Diese Rede ist für die Alten. Für die Alten. Aber man muss die Rede so halten, dass die Alten denken, dass sie für die Jungen ist. Weil die haben auch Hummeln im Arsch und wollen saufen gehen.
0: Das ist der rote Faden des neuen Soloprogramms von Tobias Hengstmann mit dem Titel Frei nach Shakespeare, Tobi or not Tobi. Dazu hat sich der Kabarettist fürs Programmheft Foto extra auf ein Pferd gesetzt, ganz ohne KI, um mit seinem eigenen Kopf zu jonglieren, was aber dann doch eine Fotomontage ist. Sie verdeutlicht jedoch gekonnt den Spagat des Künstlers zwischen einer seriösen Jugendweiherede auf der einen Seite und den Gedanken, die ihm dabei durch den Kopf gehen, die aber in der Johanneskirche nicht ausgesprochen werden können. Dafür aber auf der Brettelbühne und das ist auch gut so.
1: Aber was ist das eigentlich Leben? Klar, man lebt auf dieser Planeten als Mensch, als Individuum. Aber was bedeutet Leben? John Lennon von den Beatles sagt einmal den Satz, Leben ist das, was passiert, während man damit beschäftigt ist, andere Pläne zu machen. Und wenn ihr später mal auf euer glückliches Leben zurückschaut, dann werdet ihr feststellen, dass die wichtigsten Dinge und Ereignisse in eurem Leben gar nicht geplant waren. Wie der Wohnort, der Beruf, die Partnerin oder der Partner. Und da geht es auch wieder los. Das ist doch Wahnsinn. Das war alles nicht geplant. Ja. Sind Sie verheiratet? Ja. Sehr schön. Ja. Und wie lange, wenn ich fragen darf? Ich habe ihn gefragt. Was? Wie lange? Acht Jahre. Mega. Und wie lange müsst ihr noch? Das ist ein Spaß. Es ist alles gut. 80. 88 Jahre. Ja, ist okay. Ich wünsche euch auf jeden Fall alles Gute. Viel Glück. 8 Jahre. Wer bietet mehr?
2: Viele.
1: Wie lange seid ihr verheiratet?
2: 20.
1: Die vorgesagt? Das ist doch gut. Das ist super. Aber alles gegen euren Willen. Das war nicht geplant. Es war nicht geplant. Es ist schon verrückt, wie eine Frau nach einem Jahr Ehe ihren Gatten vorstellt. Darf ich vorstellen? Das ist mein Mann. Nach 10 Jahren Ehe. Können Sie sich das vorstellen? Das ist mein Mann. Und nach 35 Jahren Ehe. Das ist mein Mann, können Sie sich mal da vorstellen?
0: Und so meandert Tobias Hengstmann zwischen seiner sehr sympathisch vorgetragenen Rede, von der man sich wünscht, sie selbst bei seiner eigenen Jugendweihe gehört zu haben, und seinen begleitenden Gedanken hin und her, wobei diese mal ein Witz sein können, ein Schwank aus der Jugendzeit oder auch ein politisches Statement.
1: Also Widerstand, also innerer Widerstand frisst ja die meiste Energie. Und der innere Widerstand, den man erlebt, erlebt man ja meistens wegen anderen Menschen. Ja. Und deswegen fände ich es sehr schön, und ich denke, da würden Sie mir beipflichten, wenn es strafrechtlich nicht verfolgt werden würde, ab und zu, mal so eine Backpfeife zu verteilen, oder? Pow! Einfach so. Mir geht es nicht um Gewalt. Gewalt ist immer scheiße. Das muss nicht wehtun, das darf nicht bluten, einfach nur als Statement. Pow! Oh! Und alle wären irgendwie zufriedener. Ich wäre auch bereit für Pow! Dass ich selber mal eine Backpfeife kriege, wenn ich rumnerve. Ja, aber einfach so, pow! Ja, der Film war toll. Der Film, ich hab das Buch gelesen, das war viel, viel besser. Pow! Leck mich am Arsch. Ja, die Serie ist ja Netflix, toll, die habe ich gesehen, die Serie, aber ich hab sie ohne Untertitel im koreanischen Original gesehen. Pow!

0: Ohne Schmerzen. Einfach als Statement. Ja? Einfach als Statement. Oder hier nicht irgendwo. Ich halte mich nicht nur dafür. Ich bin Jesus Christus. Pow! Oh, Jesus Christus. Pow! War auch zu viel. Und das Geilste wäre dann, das ist ein Upgrade, so ein Backpfeifenautomat. So für die Extremfälle, so Backpfeifenautomat, so. So, wie ist das, eine Telefonzelle? Ja, so eine Telefonzelle?
1: Was ist denn eine Telefonzelle?
0: Pow! Aufmachen, den Nervsack da reinquetschen, zumachen, und draußen gibt es zwei Regler, einer für die Frequenz und der andere dann sozusagen für die Intensität, je nach Nervgrad. Und dann anmachen. Und im Nachbarraum hört es sich an, als wenn eine Waschmaschine schleudert. So, was? Dann ist das doch normal. Einfach so, pow, wie geil wäre das, oder? Pow. Ich habe aus Überzeugung die CDU gewählt. Pow! Ich habe aus Überzeugung die Grünen gewählt. Pow! Ich habe aus Überzeugung die AfD gewählt. Warum? Um es Ihnen da oben mal so richtig zu zeigen. Ganz ruhig nehmen. In den Backpfeifenautomat. Alles auf rechts drehen und dann. Naja. Aber ich muss ganz ehrlich sagen, das muss auch eine Demokratie auch aushalten. Pow! Deine Mutter muss dich aushalten. So.
2: Tobias hat für dieses Solo ein stimmiges Konzept gefunden, mit dem es ihm gelingt, sein Publikum die ganze Zeit bei der Stange zu halten. So dauert es nicht lange, bis es zu einer gelungenen Symbiose kommt zwischen dem Mann auf der Bühne und dem seinen Ausführungen lauschenden und mitgehenden Zuschauern. Es bleibt Raum für Abweichungen vom Konzept, um mit dem Publikum zu interagieren, auch weil man merkt, dass dieses gern Teil seiner Performance sein möchte.
3: Gibt es was?

Die Frage Tobi oder nicht Tobi kann man ganz eindeutig beantworten. Natürlich Tobi, und zwar mit seinem neuen Soloprogramm. Ab sofort im Kabarett nach Hengstmanns. Sie müssen in diesem Fall aber mal nicht auf ihn hören, sondern nur Ja sagen und eine Karte kaufen.

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Wettervorhersage für den 21. und 22. September. In der Nacht zum Dienstag ist der Himmel wechselnd, meist nur leicht bewölkt. Es ist trocken. Die Nachttemperaturen gehen auf 10 bis 8 Grad zurück. Der Wind weht mäßig und weiterhin böig aus nordwestlicher Richtung. Am Dienstagvormittag bedecken noch dichte Wolken den Himmel. Später lockert es auf und es gibt am Nachmittag einige Sonnenstunden. Niederschläge sind nicht dabei. Die Temperaturen steigen auf maximal 19 Grad. Der Wind weht mäßig und leicht böig aus dem Nordwesten. Der UV-Index liegt beim mäßigen Wert 3. Die weiteren Aussichten bis zum Freitag. Es wird wechselhaft in den nächsten Tagen. Mal gibt es Sonnenschein, mal dichtere Wolken. Und am Donnerstag sind auch ein paar Regenschauer drin. Die Temperaturen bleiben rund um die 20-Grad-Marke.

Das Bepflanzen von Balkonkästen ist Thema im Mehrgenerationenhaus Pusteblume, ein Angebot, das sich besonders an Senioren wendet, die natürlich zwischen 11 und 14 Uhr Zeit haben, sich mit dem Bepflanzen von Blumenkästen zu beschäftigen. Gemeinsam will man sie mit klima- und insektenfreundlichen Kräutern, Herbstblumen und Blumenzwiebeln ausstatten. Für Kaffee und Kekse sorgt der Seniorenbesuchsdienst und wer will, kann seinen eigenen Balkonkasten mitbringen. Bewegte Bilder in Farbe und Bunt und sogar mit Ton bieten wir hier an. Gleich im Anschluss mit dem Direktmagazin für Magdeburg und neu für Halle morgen wieder ab 18:30 Uhr. Bis dahin auf Wiedersehen und bleiben Sie gesund.

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1: 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Die Trauer, die schlägt den Wut um. Die kann ich beim Leistungssport benutzen.
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0: Der Kerl saß noch keinen einzigen Tag in einem Ruderboot.
5: Ja und?
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1: Nein, das ist reine Physik.
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7: Was zum Teufel liegt Ratzeburg?
1: Ratzeburg liegt ungefähr anderthalb Längen vor Kiel.
8: Willst du wirklich, dass dieser Proletenhaufen Deutschland bei der EM vertritt?
9: Polen hat gezeigt, dass wir nicht konkurrenzfähig sind.
10: Sag mal, wisst ihr eigentlich, was da gerade los war?
11: Da war nur Hass.
12: Aber da können wir nichts für, oder?
11: Doch, natürlich, weil wir Deutsche sind.
13: Er ist illegal hier, aus dem Westen. Er hat Glück, dass er nicht erschossen wurde.
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20: An vieles erinnere ich mich nicht gern. Ich habe meine Münze zum Eingering gekriegt.
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22: Was wollen Sie?
20: Ja, ich habe Ihren komischen Sittich.
22: Sagen Sie Daryl, dass ich den Vogel nicht will. Ich will den Bentley.
11: Du kriegst den Bentley.
20: Sag mir einfach, was ich mit dem Vogel machen soll.
11: Tötet ihn!
16: Ein Privatjet mit einer hochempfindlichen medizinischen Lieferung. Sollte echt easy werden, Hank.
23: Du hast schon einen Passagier auf dem Rücksitz.
20: Okay, was steht auf dem Plan?
24: Es geht um ein sehr krankes, kleines Mädchen. Du lieferst ihr eine neue Leber. Wenn sie die heute nicht bekommt, dann wird sie sterben.
20: Ich hätte eine Frage. Wie viel ist so ein Ding auf dem Schwarzmarkt wert?
24: Hey, Hank, siehst du auch, was ich sehe?
20: Beantworten Sie sie.
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20: 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Und auch den Vogel, wenn's geht.
24: Was?
20: Los, los, los!
24: Ich will raus aus dem Auto.
20: Der kann jetzt gerade nicht
24: aussteigen, Ben, okay? Raus.
20: Du wolltest sowieso aussteigen.
21: Wird sie jetzt sterben?
16: Ich weiß, was für eine Angst du hast.
20: Aber nichts wird uns davon abhalten, zu dir zu kommen.
24: Heute sind wir beide Helden.
11: All diese Gewalt und die Kleine stirbt doch am Ende.
20: Nimmst du mich jetzt ernst, Hank Malone?
11: Das ist mein Taxi!
20: Ich gehöre zu den Guten, das werden Sie später noch erkennen.
24: Vermutlich viel später wird noch etwas dauern.
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21: Was? Wozu?
11: Lassen Sie sie hinten raus! Das ist der beste Tag meines Lebens!

0: Es ist mal wieder Zeit für ein bisschen Statistik. Diesmal betrifft es die Abschlüsse an den Hochschulen in Sachsen-Anhalt, wo aufgefallen ist, dass es im Jahr 2025 4,7% weniger waren als im Jahr davor. Wobei es vor allem weniger Masterabschlüsse waren. Beim Bachelor konnte man sogar ein paar mehr als im Vorjahr verbuchen. In absoluten Zahlen waren es fast 10.000 Studierende oder Promovierende, die ihren Abschluss machten, wovon etwa die Hälfte den Bachelor machten. Wichtig war es dem Statistischen Landesamt noch zu vermelden, dass 527 der Abschlüsse auf das Lehramt entfielen, was die höchste Anzahl an entsprechenden Studienabschlüssen seit 2010 bedeutete. Und damit ein herzliches Willkommen zum MDV1 Direktmagazin am Montag. Jetzt müssten die hier ausgebildeten Lehrer nur noch im Lande bleiben. Aber darüber schweigt sich die Statistik des Landesamtes aus. Denn es ist eher unwahrscheinlich, dass diese fertigen Lehrer sich hier alle als Weltenretter betätigen, wie unser Bildungsministerium seit ein paar Jahren eine Anstellung im Schuldienst von Sachsen-Anhalt bezeichnet. Schließlich zahlen andere Bundesländer deutlich besser oder locken mit Verbeamtung, sodass mittlerweile bereits 17% aller Lehrer in unserem Bundesland, die ja keinen Abschluss mehr als Lehrer haben, sondern als Seiteneinsteiger in diesen Beruf wechselten.
1: 1200 Jahre Welsleben, in den Acker neben der A14 gepflügt, kündeten vom großen Ereignis in der kleinen Gemeinde zwischen Schönebeck und Magdeburg, das am Wochenende begangen wurde. Der Platz rund um die Welsleber Kirche mit dem Turm auf der falschen Seite hatte sich in einen Festplatz verwandelt mit Zeltbuden und Schaustellern. Sogar einen Autoscooter konnte man unter die Kastanienbäume zwängen. Das Gelände war von Freitag bis Sonntag der Schauplatz für ein umfangreiches Festprogramm. Doch der Höhepunkt dürfte zweifellos der große Festumzug gewesen sein, mit dem man die 1200-jährige Geschichte der Bördegemeinde darstellte.
2: So, hier vorne unsere Ehrengäste, unser Ortsbürgermeister Hans-Jürgen Korn und unser Gemeindeoberbürgermeister Marco Schmoldt. Ja doch, die Ehre kommt euch zuteil. Ja, und gleich dahinter, auf der Kutsche, sagte ich vorhin schon mal, alt und jung wird hier zusammengeführt. Der jüngste Welsleber, das ist der kleine Leo Fritz hier auf dem Kutschwagen. Und unsere älteste Bewohnerin hier in Welsleben.

0: Frau Ingrid Renzel, schön, dass ihr da seid. Schön, dass ihr hier in Welsleben lebt.
1: Besiedelt wurde der Ort natürlich schon viel früher, denn aus der Zeit vor 7500 Jahren ließen sich erste jungsteinzeitliche Siedlungsreste nachweisen. Doch mit der ersten urkundlichen Erwähnung im Jahr 826 beginnt die offizielle Geschichtsschreibung. Damals verschenkte Ludwig der Fromme, Sohn Karl des Großen, den Ort an das Kloster Corvey bei Höxter. Mittelalterliche Ritter symbolisierten diese Zeit, in die auch der Neubau der heutigen St. Pankratiuskirche fällt, die man 1225 auf den Fundamenten des niedergebrannten Vorgängerbaus aus Holz errichtete. Zahlreiche kriegerische Ereignisse suchten das Dorf heim, besonders schwer im Dreißigjährigen Krieg. Nicht nur Magdeburg wurde 1631 niedergebrannt, auch Welsleben wurde total zerstört und die Felder verwüstet. Erst um 1650 kamen überlebende Welsleber wieder zurück. So einmal nur ein paar historische Ereignisse, an die man erinnerte. Der Umzug endete dann mit der versammelten Freiwilligen Feuerwehr des Ortes, die auch schon 1897 gegründet wurde. Und da kann man sich schon im nächsten Jahr auf deren 130. Geburtstag freuen, was sicher auch groß gefeiert werden dürfte. Aber es ist schwer, diese 1200-Jahr-Feier noch zu toppen, die diese kleine Gemeinde mit nicht einmal 1800 Einwohnern da auf die Beine gestellt hatte.

0: Die Veranstalter des Internationalen Chorfestes, das am Sonntag zu Ende ging, sind mit dem Verlauf des Treffens sehr zufrieden. Zunächst konnte man einen Besucherrekord vermelden. Knapp 5.300 Zuschauer ließen sich von den Konzerten begeistern. Neben den zahlreichen Konzerten gab es auch Wettbewerbe, Workshops und eine Ausstellung. Gleichzeitig veranstaltete man einen internationalen Chorwettbewerb, bei dem der Popchor Magdeburg Gold gewann, der ukrainische Frauenchor mit Silber ausgezeichnet wurde, genauso wie der Egelner Kammerchor Young Voices. Auch die absoluten Publikumslieblinge aus Malaysia wurden in verschiedenen Kategorien mit Goldpreisen geehrt. Zur Veranstaltungsreihe des dritten internationalen Chorfestes in Magdeburg konnte man 51 Chöre aus aller Welt begrüßen und schon jetzt lud man für den Herbst 2028 zum nächsten Chorfest ein.
1: Internationales Chorfest im Gesellschaftshaus Magdeburg. Den Auftritt dieses Chores durfte ich nur durch die geschlossene Tür beobachten, aber das Thema dieses Beitrags hat etwas ganz anderes zum Ziel. Denn zu diesem Chorfest gehörten auch Workshops, die auf großes Interesse stießen, jetzt also zum Thema. Das ist ein Ausschnitt aus dem Film »Die tollkühnen Männer in ihren fliegenden Kisten« aus dem Jahr 1965. Regie Ken Anakin. Und der unvergleichliche Gerd Fröbe in der Rolle des deutschen Oberst Manfred von Holstein. Und das ist meiner Meinung nach das erste Mal Beatboxing im Film. Es geht also um Beatboxing und das Zenia Danieu, Künstlername Roxor Loops, und der ist ein bekannter Beatboxer. Und wenn man das kann, dann klingt es so.

Beim Beatboxen werden Schlagzeugrhythmen mit dem Mund, der Nase und dem Rachen imitiert. Anders als beim Gesang erfüllt Beatboxing musikalische Funktionen, die mit denen von Rhythmus- oder Effektinstrumenten vergleichbar sind. Beatboxing wird oft mit Vokal-Percussion gleichgesetzt, bezeichnet aber genau genommen nur eine spezielle, im Hip-Hop entwickelte Form davon. Das Beste am Beatboxing ist, du brauchst keine Instrumente, kein Klavier, keine Gitarre und kannst einfach überall mitmachen. Also das ist ein Workshop, es wird also probiert, beginnen wir mit B. Befeuchten Sie die Lippen leicht und probieren Sie.

0: Wenn man aber Angst dabei hat, seinem Vordermann in den Nacken zu spucken, wird das nichts. Also, nächster Buchstabe. T. Die Zunge hinter die Schneidezähne. Das ist ja relativ einfach. Jetzt der dritte Ton hinten im Gaumen. Und jetzt alle drei hintereinander. Na also, das ist schon ein Rhythmus.
1: Exactly. And Beatboxing started in New York.
0: Beatboxing begann in der Bronx in New York. Das ist eine Gegend, in der die jungen Leute der Hip-Hop-Welt kein Geld hatten für Effektgeräte und elektrische Instrumente. Also machten sie sich ihren Rhythmus direkt auf der Straße mit dem Mund selber.
1: The beatboxing on the streets, so they have some rhythm on the streets without having to pay for it.

0: Bis es aber so weit ist, wie das Roxor Loops hier demonstriert, braucht es noch sehr viel Übung. Immerhin war der Workshopleiter 2008 mit seiner Vokalband Vertreter für Belgien beim Eurovision Song Contest. Gewonnen haben sie aber leider nicht. Den Spaß, den die Teilnehmer hier haben, ist aber nicht zu übersehen. Und als Reporter habe ich auch was gelernt. Möglicherweise wird ja der eine oder andere Chor Beatboxing in sein Repertoire übernehmen. Wir bleiben also neugierig.
1: Die Gleiserneuerung in der Halberstädter Straße geht in ihre letzte Etappe. Bis zum 18. November will man noch in zwei Bauabschnitten im Bereich zwischen der Sudenburger Wuhne und der Leipziger Straße die Gleise austauschen. Um das zu schaffen, soll zweischichtig gearbeitet werden. Trotz der Bauarbeiten können die Straßenbahnen wie gewohnt fahren. Nur der stadtauswärts führende Autoverkehr muss umgeleitet werden. Stadteinwärts bleibt die Straße befahrbar. Wenn man die Arbeiten am 18. November beendet hat, dann wurden auf 2100 Metern die Gleise ausgetauscht und im Gleisbereich eine neue Asphaltdecke aufgebracht, die vor allem dazu beitragen soll, die Geräuschentwicklung zu reduzieren. Die Maßnahme wird übrigens durch ein Programm zur Verbesserung der Verkehrsverhältnisse durch den Bund und das Land gefördert. 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
3: Willkommen zurück. Das Spiel des ersten FCM am Freitag bei Greuther Fürth endete 1:1 unentschieden. Eine Leistung, mit der Trainer Petrik Sander zufrieden war, vor allem weil Topmann Baris Atik sich wegen eines Infekts krank melden musste. Dennoch gelang es den Magdeburgern, das berühmte frühe Tor zu schießen. Herbert Bockhorn sorgte für die 1:0-Führung in

0: 96. Übrigens ohne Trainer Titz, denn der wurde gerade erst gefeuert.
1: Ich darf jetzt jungen Menschen.
0: Stellen Sie sich mal vor, Sie sitzen in der Johanneskirche, es ist Jugendweihe und Tobias Hengstmann hält die Festansprache.
1: Ich, der gefühlt immer noch mit 16 nackt besoffen im Aldi vom Schnapsregal liegt und Leute anschreit. Ich darf denen Erfahrungen und Empathie. Aber wie macht man das? Ja? Es ist alles ein bisschen verrückt. Die Rede muss ja so gehalten werden, die ist ja nicht für die Jugendlichen, weil die haben Hummeln im Arsch und wollen saufen gehen. Diese Rede ist für die Alten. Für die Alten. Aber man muss die Rede so halten, dass die Alten denken, dass sie für die Jungen ist. Weil die haben auch Hummeln im Arsch und wollen saufen gehen.
0: Das ist der rote Faden des neuen Soloprogramms von Tobias Hengstmann mit dem Titel Frei nach Shakespeare, Tobi or not Tobi. Dazu hat sich der Kabarettist fürs Programmheft Foto extra auf ein Pferd gesetzt, ganz ohne KI, um mit seinem eigenen Kopf zu jonglieren, was aber dann doch eine Fotomontage ist. Sie verdeutlicht jedoch gekonnt den Spagat des Künstlers zwischen einer seriösen Jugendweiherede auf der einen Seite und den Gedanken, die ihm dabei durch den Kopf gehen, die aber in der Johanneskirche nicht ausgesprochen werden können. Dafür aber auf der Brettelbühne und das ist auch gut so.
1: Aber was ist das eigentlich Leben? Klar, man lebt auf dieser Welt, auf diesem Planeten als Mensch, als Individuum. Aber was bedeutet Leben? John Lennon von den Beatles sagte mal den Satz, Leben ist das, was passiert, während man damit beschäftigt ist, andere Pläne zu machen. Und wenn ihr später mal auf euer glückliches Leben zurückschaut, dann werdet ihr feststellen, dass die wichtigsten Dinge und Ereignisse in eurem Leben gar nicht geplant waren. Wie der Wohnort, der Beruf, die Partnerin oder der Partner. Und da geht es auch wieder los. Das ist doch Wahnsinn. Das war alles nicht geplant. Ja. Sind Sie verheiratet? Ja. Sehr schön. Ja. Und wie lange, wenn ich fragen darf? Ich habe ihn gefragt. Was? Wie lange? Acht Jahre, mega. Und wie lange müsst ihr noch? Das ist ein Spaß. Es ist alles gut. 80, 88 Jahre. Ja, ist okay. Ich wünsche euch auf jeden Fall alles Gute, viel Glück. 8 Jahre. Wer bietet mehr?
2: Viele.
1: Wie lange seid ihr verheiratet?
2: 20.
1: Die vorgesagt? Das ist doch gut. Das ist super. Aber alles gegen euren Willen. Das war nicht geplant. Es war nicht geplant. Es ist schon verrückt, wie eine Frau nach einem Jahr Ehe ihren Gatten vorstellt. Darf ich vorstellen? Das ist mein Mann. Nach 10 Jahren Ehe. Können Sie sich das vorstellen? Das ist mein Mann. Und nach 35 Jahren Ehe. Das ist mein Mann, können Sie sich mal da vorstellen?
0: Und so meandert Tobias Hengstmann zwischen seiner sehr sympathisch vorgetragenen Rede, von der man sich wünscht, sie selbst bei seiner eigenen Jugendweihe gehört zu haben, und seinen begleitenden Gedanken hin und her, wobei diese mal ein Witz sein können, ein Schwank aus der Jugendzeit oder auch ein politisches Statement.
1: Also Widerstand, also innerer Widerstand frisst ja die meiste Energie. Und der innere Widerstand, den man erlebt, erlebt man ja meistens wegen anderen Menschen. Ja. Und deswegen fände ich es sehr schön, und ich denke, da würden Sie mir beipflichten, wenn es strafrechtlich nicht verfolgt werden würde, ab und zu mal so eine Backpfeife zu verteilen, oder? Pow! Einfach so. Mir geht es nicht um Gewalt. Gewalt ist immer scheiße. Das muss nicht wehtun, das darf nicht bluten, einfach nur als Statement. Pow! Oh! Und alle wären irgendwie zufriedener. Ich wäre auch bereit für Pow! Dass ich selber mal eine Backpfeife kriege, wenn ich rumnerve. Ja, aber einfach so, pow! Ja, der Film war toll, der Film, aber ich hab das Buch gelesen, das war viel, viel besser. Pow! Leck mich am Arsch. Ja, die Serie ist ja Netflix, toll, die habe ich gesehen, die Serie, aber ich hab sie ohne Untertitel im koreanischen Original gesehen. Pow! Pow! Ohne Schmerzen. Einfach als Statement. Oder ich halte mich nicht nur dafür, Ich bin

0: Jesus Christus.
1: Pow!
0: Oh, Jesus Christus.
1: Pow!
0: War auch zu viel. Und das Geilste wäre dann, also ein Upgrade, so ein Backpfeifenautomat. So für die Extremfälle, so Backpfeifenautomat, so. So, wie ist das eine Telefonzelle? Ja, so eine Telefonzelle?
2: Was ist eine Telefonzelle?
0: Pow! Aufmachen, den Nervsack da reinquetschen, zumachen und draußen gibt es zwei Regler. Einer für die Frequenz und der andere dann sozusagen für die Intensität, je nach Nervgrad. Und dann anmachen. Und im Nachbarraum hört es sich an, als wenn eine Waschmaschine schleudert. So, was, dann ist das doch normal. Einfach so, pow, wie geil wäre das, oder? Pow! Ich habe aus Überzeugung die CDU gewählt. Pow! Ich habe aus Überzeugung die Grünen gewählt. Pow! Ich habe aus Überzeugung die AfD gewählt. Warum? Warum sind da oben mal so richtig zu zeigen? Ganz ruhig nehmen. In den Backpfeifenautomat. Alles auf rechts drehen und dann. Naja. Aber ich muss ganz ehrlich sagen, das muss auch eine Demokratie auch aushalten. Pow! Deine Mutter muss dich aushalten. So.
3: Tobias hat für dieses Solo ein stimmiges Konzept gefunden, mit dem es ihm gelingt, sein Publikum die ganze Zeit bei der Stange zu halten. So dauert es nicht lange, bis es zu einer gelungenen Symbiose kommt zwischen dem Mann auf der Bühne und dem seinen Ausführungen lauschenden und mitgehenden Zuschauern. Es bleibt Raum für Abweichungen vom Konzept, um mit dem Publikum zu interagieren, auch weil man merkt, dass dieses gern Teil seiner Performance sein möchte.
4: Gibt es was, das könnte sich lohnen? 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

Die Frage Tobi oder nicht Tobi kann man ganz eindeutig beantworten. Natürlich Tobi, und zwar mit seinem neuen Soloprogramm ab sofort im Kabarett nach Hengstmanns. Sie müssen in diesem Fall aber mal nicht auf ihn hören, sondern nur Ja sagen und eine Karte kaufen.

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1: Die MDF1. Wettervorhersage für den 21. und 22. September. In der Nacht zum Dienstag ist der Himmel wechselnd, meist nur leicht bewölkt. Es ist trocken. Die Nachttemperaturen gehen auf 10 bis 8 Grad zurück. Der Wind weht mäßig und weiterhin böig aus nordwestlicher Richtung. Am Dienstagvormittag bedecken noch dichte Wolken den Himmel. Später lockert es auf und es gibt am Nachmittag einige Sonnenstunden. Niederschläge sind nicht dabei. Die Temperaturen steigen auf maximal 19 Grad. Der Wind weht mäßig und leicht böig aus dem Nordwesten. Der UV-Index liegt beim mäßigen Wert 3. Die weiteren Aussichten bis zum Freitag. Es wird wechselhaft in den nächsten Tagen. Mal gibt es Sonnenschein, mal dichtere Wolken. Und am Donnerstag sind auch ein paar Regenschauer drin. Die Temperaturen bleiben rund um die 20-Grad-Marke.

0: Der geteilte Rasen ist der Titel eines Buches, aus dem dessen Autor Jan Mohnhaupt am Dienstag in der Zentralbibliothek lesen wird. Es geht um den Ausverkauf des DDR-Fußballs nach der Wende in den Jahren 1989 bis 1992. Mohnhaupt beschreibt darin, wie sich Westvereine die besten Spieler der DDR sicherten und wie die Ostklubs um die wenigen ihnen zugewiesenen Plätze im gesamtdeutschen Profifußball kämpfen mussten. Die Lesung beginnt um 19.30 Uhr, der Eintritt ist frei. Um 20 Uhr beginnt ein Kinoabend der besonderen Art in Forum Gestaltung. Dort ist das Wanderkino von Tobias Renk zu Gast, der gemeinsam mit Sebastian Pank die musikalische Begleitung zu Stummfilmen spielt. Es sind gleich drei Rollen, die hier gezeigt werden, und zwar hinter der Leinwand mit Charlie Chaplin, Jupiters Donnerbalken von Georges Méliès und der Film im Theater mit Buster Keaton. Die Eintrittskarte für den Kintop kostet 20 Euro. Ja, bewegte Bilder gibt es auch bei uns zu sehen, bei uns sogar in Farbe und mit Ton, gleich im Anschluss mit dem Direktmagazin für Halle und neu für Magdeburg, morgen wieder ab 18 Uhr. Bis dahin auf Wiederfernsehen und bleiben Sie gesund.
1: Ich glaube, es gibt keinen Sport, der so elitär und explosiv ist wie der Rudersport. Warum soll ich da überhaupt noch mitmachen?
2: Um den feinen Herren in Kiel oder anderswo mal richtig ans Bein zu pissen.
3: Wir verkörpern alles, was sie hassen.
4: Karl Adam vom frisch gegründeten Oranienburger Ruderclub.
5: Hey, hört auf, verdammt nochmal!
6: Wir haben ihre Väter im Krieg verloren, die sind traurig. Die Trauer, die schlägt den Wut um. Die kann ich beim Leistungssport benutzen.
7: Wie kommt ausgerechnet ein Boxer zum Rudersport?
8: Der, wer aus der Gosse kommt.
9: Wo man herkommt, ist belanglos. Wichtig ist, wo man hin will.
10: Holen Sie denn hin?
11: So, dann bin ich mir nach Rom.
12: Der Kerl saß noch keinen einzigen Tag in einem Motorboot.
13: Ja und?
14: Unser Ziel, jeden Sektor in der gleichen Geschwindigkeit zu rudern.
15: Kein Endsport.
14: Nein,
15: das ist reine Physik.
16: Herzenburg gewinnt die deutsche Meisterschaft.
17: Was zum Teufel liegt Ratzeberg?
18: Herzenburg liegt ungefähr anderthalb Längen vor Kiel.
19: Willst du wirklich, dass dieser Proletenhaufen Deutschland bei der EM vertritt?
20: Kohl hat gezeigt, dass wir nicht konkurrenzfähig sind.
21: Sag mal, wisst ihr eigentlich, was da gerade los war?
22: Da war nur Hass.
23: Aber da können wir nichts für, oder?
22: Doch, natürlich, weil wir Deutsche sind.
24: Er ist illegal hier, aus dem Westen. Er hat Glück, dass er nicht erschossen wurde.
25: Du kannst nicht mehr einfach so rüberkommen. Das ist zu gefährlich. Die werden dich früher oder später erwischen.
26: Denken Sie doch mal an den Fußball, das Wunder von Bern. Da wurden da auch die Besten aus allen Vereinen herausgewählt. Mit Rudern dann aus ganz Deutschland. Der Deutschlandachter.
27: Weißt du, dass deine Kinder und ich an deinem Traum hart mitarbeiten?
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27: Ja, dann sieh zu.
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27: Dass du gewinnst.
28: Und da fällt der Startschuss.
29: Unsere deutsche Mannschaft hält sich weiter.
30: Auf wessen Seite stehst du?
31: Dein Auftritt morgen wird dein letzter sein.
32: Durchhalten, Jungs!
33: Nicht der Stärkere gewinnt, sondern der, der am wenigsten Fehler macht.
34: An vieles erinnere ich mich nicht gern. Ich habe meine Münze zum Einjährigen gekriegt.
35: Sie wäre unglaublich stolz auf dich.
34: Ich tue niemandem mehr weh.
36: Was wollen Sie?
34: Ja, ich habe Ihren komischen Sittich.
36: Sagen Sie Daryl, dass ich den Vogel nicht will. Ich will den Bentley.
22: Du kriegst den Bentley.
34: Sag mir einfach, was ich mit dem Vogel machen soll.
36: Behalt ihn!
28: Ein Privatjet mit einer hochempfindlichen medizinischen Lieferung. Sollte echt easy werden, Hank.
37: Du hast schon einen Passagier auf dem Rücksitz.
34: Okay, was steht auf dem Plan?
38: Es geht um ein sehr krankes, kleines Mädchen. Du lieferst ihr eine neue Leber. Wenn sie die heute nicht bekommt, dann wird sie sterben.
34: Ich hätte eine Frage. Wie viel ist so ein Ding auf dem Schwarzmarkt wert?
38: Hey, Hank, siehst du auch, was ich sehe?
34: Beantworten Sie sie.
38: Ist quasi unbezahlbar.
34: Das Paket sichern. Und auch den Vogel, wenn's geht.
38: Was?
34: Los, los, los!
38: Ich will raus aus dem Auto.
34: Wir können jetzt gerade nicht
38: aussteigen,
34: Ben, okay?
38: Raus.
34: Du wolltest sowieso aussteigen.
35: Wird sie jetzt sterben?
28: Ich weiß, was für eine Angst du hast.
34: Aber nichts wird uns davon abhalten, zu dir zu kommen.

0: Heute sind wir beide Helden. All diese Gewalt und die Kleine stirbt doch am Ende.
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3: Was? Und so?
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0: Es ist mal wieder Zeit für ein bisschen Statistik. Diesmal betrifft es die Abschlüsse an den Hochschulen in Sachsen-Anhalt, wo aufgefallen ist, dass es im Jahr 2025 4,7% weniger waren als im Jahr davor, wobei es vor allem weniger Masterabschlüsse waren. Beim Bachelor konnte man sogar ein paar mehr als im Vorjahr verbuchen. In absoluten Zahlen waren es fast 10.000 Studierende oder Promovierende, die ihren Abschluss machten, wovon etwa die Hälfte den Bachelor machten. Wichtig war es dem Statistischen Landesamt noch zu vermelden, dass 527 der Abschlüsse auf das Lehramt entfielen, was die höchste Anzahl an entsprechenden Studienabschlüssen seit 2010 bedeutete. Und damit ein herzliches Willkommen zum MDV1-Direktmagazin am Montag. Jetzt müssten die hier ausgebildeten Lehrer nur noch im Lande bleiben. Aber darüber schweigt sich die Statistik des Landesamtes aus. Denn es ist eher unwahrscheinlich, dass diese fertigen Lehrer sich hier alle als Weltenretter betätigen, wie unser Bildungsministerium seit ein paar Jahren eine Anstellung im Schuldienst von Sachsen-Anhalt bezeichnet. Schließlich zahlen andere Bundesländer deutlich besser oder locken mit Verbeamtung, sodass mittlerweile bereits 17% aller Lehrer in unserem Bundesland, die ja keinen Abschluss mehr als Lehrer haben, sondern als Seiteneinsteiger in diesen Beruf wechselten.
1: 1200 Jahre Welsleben, in den Acker neben der A14 gepflügt, kündeten vom großen Ereignis in der kleinen Gemeinde zwischen Schönebeck und Magdeburg, das am Wochenende begangen wurde. Der Platz rund um die Welsleber Kirche mit dem Turm auf der falschen Seite hatte sich in einen Festplatz verwandelt mit Zeltbuden und Schaustellern. Sogar einen Autoscooter konnte man unter die Kastanienbäume zwängen. Das Gelände war von Freitag bis Sonntag der Schauplatz für ein umfangreiches Festprogramm. Doch der Höhepunkt dürfte zweifellos der große Festumzug gewesen sein, mit dem man die 1200-jährige Geschichte der Bördegemeinde darstellte.
2: So, hier vorne unsere Ehrengäste, unser Ortsbürgermeister Hans-Jürgen Korn und unser Gemeindeoberbürgermeister Marco Schmoldt. Ja doch, die Ehre kommt euch zuteil. Ja, und gleich dahinter, auf der Kutsche, sagte ich vorhin schon mal, alt und jung wird hier zusammengeführt. Der jüngste Welsleber, das ist der kleine Leo Fritz hier auf dem Kutschwagen. Und unsere älteste Bewohnerin hier in Welsleben, Frau Ingrid Krenzel. Schön, dass ihr da seid, schön, dass ihr hier in Welsleben lebt.
1: Besiedelt wurde der Ort natürlich schon viel früher, denn aus der Zeit vor 7500 Jahren ließen sich erste jungsteinzeitliche Siedlungsreste nachweisen. Doch mit der ersten urkundlichen Erwähnung im Jahr 826 beginnt die offizielle Geschichtsschreibung. Damals verschenkte Ludwig der Fromme, Sohn Karl des Großen,

Ort an das Kloster Corvey bei Höxter. Mittelalterliche Ritter symbolisierten diese Zeit, in die auch der Neubau der heutigen St. Pankratiuskirche fällt, die man 1225 auf den Fundamenten des niedergebrannten Vorgängerbaus aus Holz errichtete. Zahlreiche kriegerische Ereignisse suchten das Dorf heim, besonders schwer im Dreißigjährigen Krieg. Nicht nur Magdeburg wurde 1631 niedergebrannt, auch Welsleben wurde total zerstört und die Felder verwüstet. Erst um 1650 kamen überlebende Welsleber wieder zurück. So einmal nur ein paar historische Ereignisse, an die man erinnerte. Der Umzug endete dann mit der versammelten Freiwilligen Feuerwehr des Ortes, die auch schon 1897 gegründet wurde. Und da kann man sich schon im nächsten Jahr auf deren 130. Geburtstag freuen, was sicher auch groß gefeiert werden dürfte. Aber es ist schwer, diese 1200-Jahr-Feier noch zu toppen, die diese kleine Gemeinde mit nicht einmal 1800 Einwohnern da auf die Beine gestellt hatte.

0: Von 418 betrachteten Städten im aktuellen Smart City Ranking hat sich Halle noch einmal um 4 Plätze verbessert. Bei den Städten mit mehr als 30.000 Einwohnern findet man Halle im Ranking auf Platz 6. Nur München, Hamburg, Berlin, Köln und Mannheim schnitten besser ab. Für OB Vogt eine Bestätigung der Bemühungen, auf dem Weg eine Smart City zu werden. Bewertet wurden dabei Kategorien wie digitale Infrastruktur, Strategie, Energie oder Umwelt. Insgesamt bescheinigten die Macher der Studie den bundesdeutschen Kommunen generelle Fortschritte in diesen Themenfeldern. Man bemerke jedoch, dass viele Smart City Förderprogramme auslaufen, was sich zukünftig in den Ergebnissen der Studie niederschlagen könnte. Vor allem im Hinblick auf die historisch hohe Gesamtverschuldung der Kommunen, bei der Halle leider keine Ausnahme darstellt. Das Haselhorst Smart City Ranking berücksichtigt insgesamt 60 verschiedene Indikatoren, die aus den statistischen öffentlich zugänglichen Datensätzen des Bundes stammen.
1: Internationales Chorfest im Gesellschaftshaus Magdeburg. Den Auftritt dieses Chores durfte ich nur durch die geschlossene Tür beobachten, aber das Thema dieses Beitrags hätte etwas ganz anderes zum Ziel. Denn zu diesem Chorfest gehörten auch Workshops, die auf großes Interesse stießen, jetzt also zum Thema. Das ist ein Ausschnitt aus dem Film »Die tollkühnen Männer in ihren fliegenden Kisten« aus dem Jahr 1965. Regie Ken Anakin. Und der unvergleichliche Gerd Fröbe in der Rolle des deutschen Oberst Manfred von Holstein. Und das ist meiner Meinung nach das erste Mal Beatboxing im Film. Es geht also um Beatboxing und das Zenia Danieu, Künstlername Roxor Loops, und der ist ein bekannter Beatboxer. Und wenn man das kann, dann klingt es so.

Beim Beatboxen werden Schlagzeugrhythmen mit dem Mund, der Nase und dem Rachen imitiert. Anders als beim Gesang erfüllt Beatboxing musikalische Funktionen, die mit denen von Rhythmus- oder Effektinstrumenten vergleichbar sind. Beatboxing wird oft mit Vokal-Percussion gleichgesetzt, bezeichnet aber genau genommen nur eine spezielle, im Hip-Hop entwickelte Form davon. Das Beste am Beatboxing ist, du brauchst keine Instrumente, kein Klavier, keine Gitarre und kannst einfach überall mitmachen. Also das ist ein Workshop, es wird also probiert, beginnen wir mit B. Befeuchten Sie die Lippen leicht und probieren Sie. Wenn man aber Angst dabei hat, seinem Vordermann in den Nacken zu spucken, wird das nichts. Also, nächster Buchstabe. T. Die Zunge hinter die Schneidezähne.

0: Das ist ja relativ einfach. Jetzt der dritte Ton hinten im Gaumen. Und jetzt alle drei hintereinander. Na also, das ist schon ein Rhythmus.
1: Exactly. And Beatboxing started in New York.
0: Beatboxing begann in der Bronx in New York. Das ist eine Gegend, in der die jungen Leute der Hip-Hop-Welt kein Geld hatten für Effektgeräte und elektrische Instrumente. Also machten sie sich ihren Rhythmus direkt auf der Straße mit dem Mund selber.
1: The beatboxing on the streets, so they have some rhythm on the streets without having to pay for it.

0: Bis es aber so weit ist, wie das Roxor Loops hier demonstriert, braucht es noch sehr viel Übung. Immerhin war der Workshopleiter 2008 mit seiner Vokalband Vertreter für Belgien beim Eurovision Song Contest. Gewonnen haben sie aber leider nicht. Den Spaß, den die Teilnehmer hier haben, ist aber nicht zu übersehen. Und als Reporter habe ich auch was gelernt. Möglicherweise wird ja der eine oder andere Chor Beatboxing in sein Repertoire übernehmen. Wir bleiben also neugierig.
1: Die Stadt Halle beabsichtigt, Arbeitsgelegenheiten für Asylbewerber zu schaffen. Angesprochen fühlen sollen sich gemeinnützige Träger, die entsprechende Arbeitsplätze anbieten könnten und die man bei der Einrichtung solcher Arbeitsgelegenheiten unterstützen möchte. Zum einen mit der Zulieferung passender Teilnehmer, aber auch mit der Übernahme der direkten Kosten. Es sind aber auch Beschäftigungsmöglichkeiten direkt bei der Stadt vorgesehen, wie Arbeiten zur Landschaftspflege, beim Müllsammeln oder der Umwelterhaltung an Schulen und Kitas. Man verspricht sich von dem Programm eine frühzeitige und verbindliche Integrationsmaßnahme, praktische Berufserfahrung für die Teilnehmenden und vor allem die Vermittlung sprachlicher Kompetenzen. 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
3: Willkommen zurück. Einen vollen Terminplan hatten die Saale Bulls am Wochenende. So konnte man am Freitag in eigener Halle 6:2 gegen die TecArt Black Dragons das erste Spiel der Hauptrunde gewinnen. Am Sonntag musste man jedoch eine 8:4 Auswärtsniederlage gegen die Hannover Scorpions einstecken. Am kommenden Wochenende geht es gleich weiter. Zunächst am Freitag noch einmal in Hannover, dann aber bei den Indians. Und am Sonntag kommt der EHC Neuwiedner Halle. In der Tabelle findet man die Saale Bulls derzeit auf Platz 5.
4: Ich darf jetzt jungen Menschen.
3: Stellen Sie sich mal vor, Sie sitzen in der Johanneskirche, es ist Jugendweihe und Tobias Hengstmann hält die Festansprache.
4: Ich

0: der gefühlt immer noch mit 16 nackt besoffen im Aldi vom Schnapsregal liegt und Leute anschreit. Ich darf den Erfahrungen übertreten. Und aber wie macht man das? Ja? Es ist alles ein bisschen verrückt. Die Rede muss ja so gehalten werden, die ist ja nicht für die Jugendlichen. Weil die haben Hummeln im Arsch und wollen saufen gehen. Diese Rede ist für die Alten. Für die Alten. Aber man muss die Rede so halten, dass die Alten denken, dass sie für die Jungen ist. Weil die haben auch Hummeln im Arsch und wollen saufen gehen.
1: Das ist der rote Faden des neuen Soloprogramms von Tobias Hengstmann mit dem Titel Frei nach Shakespeare, Tobi or not Tobi. Dazu hat sich der Kabarettist fürs Programmheft Foto extra auf ein Pferd gesetzt, ganz ohne KI, um mit seinem eigenen Kopf zu jonglieren, was aber dann doch eine Fotomontage ist. Sie verdeutlicht jedoch gekonnt den Spagat des Künstlers zwischen einer seriösen Jugendweiherede auf der einen Seite und den Gedanken, die ihm dabei durch den Kopf gehen, die aber in der Johanneskirche nicht ausgesprochen werden können. Dafür aber auf der Brettelbühne und das ist auch gut so.
0: Aber was ist das eigentlich Leben? Klar, man lebt auf dieser Welt, auf diesem Planeten als Mensch, als Individuum. Aber was bedeutet Leben? John Lennon von den Beatles sagte mal den Satz, Leben ist das, was passiert, während man damit beschäftigt ist, andere Pläne zu machen. Und wenn ihr später mal auf euer glückliches Leben zurückschaut, dann werdet ihr feststellen, dass die wichtigsten Dinge und Ereignisse in eurem Leben gar nicht geplant waren. Wie der Wohnort, der Beruf, die Partnerin oder der Partner. Und da geht es auch wieder los. Das ist doch Wahnsinn. Das war alles nicht geplant. Ja. Sind Sie verheiratet? Ja. Sehr schön. Ja. Und wie lange, wenn ich fragen darf? Ich habe ihn gefragt. Was? Wie lange? Acht Jahre, mega. Und wie lange müsst ihr noch? Das ist ein Spaß. Es ist alles gut. 80, 88 Jahre. Ja, ist okay. Ich wünsche euch auf jeden Fall alles Gute, viel Glück. 8 Jahre. Wer bietet mehr?
2: Viele.
0: Wie lange seid ihr verheiratet?
2: 20.
0: Die vorgesagt? Das ist doch gut. Das ist super. Aber alles gegen euren Willen. Das war nicht geplant. Es war nicht geplant. Es ist schon verrückt, wie eine Frau nach einem Jahr Ehe ihren Gatten vorstellt. Darf ich vorstellen? Das ist mein Mann. Nach 10 Jahren Ehe. Können Sie sich das vorstellen? Das ist mein Mann. Und nach 35 Jahren Ehe. Das ist mein Mann, können Sie sich mal da vorstellen?
1: Und so meandert Tobias Hengstmann zwischen seiner sehr sympathisch vorgetragenen Rede, von der man sich wünscht, sie selbst bei seiner eigenen Jugendweihe gehört zu haben, und seinen begleitenden Gedanken hin und her, wobei diese mal ein Witz sein können, ein Schwank aus der Jugendzeit oder auch ein politisches Statement.
0: Also Widerstand, also innerer Widerstand frisst ja die meiste Energie. Und der innere Widerstand, den man erlebt, erlebt man ja meistens wegen anderen Menschen. Ja. Und deswegen fände ich es sehr schön, und ich denke, da würden Sie mir beipflichten, wenn es strafrechtlich nicht verfolgt werden würde, ab und zu, mal so eine Backpfeife zu verteilen, oder? Pow! Einfach so. Mir geht es nicht um Gewalt. Gewalt ist immer scheiße. Das muss nicht wehtun, das darf nicht bluten, einfach nur als Statement. Pow! Oh! Und alle wären irgendwie zufriedener. Ich wäre auch bereit für Pow! Dass ich selber eine Backpfeife kriege, wenn ich rumnerve. Ja? Aber einfach so, pow! Ja, der Film war toll. Ich hab das Buch gelesen, das war viel, viel besser. Pow! Leck mich am Arsch. Ja, die Serie ist ja Netflix, toll, die habe ich gesehen, die Serie, aber ich hab sie ohne Untertitel im koreanischen Original gesehen. Pow! Einfach als Statement. Oder ich halte mich nicht nur dafür, ich bin Jesus Christus. Pow! Oh, Jesus Christus. Pow! War auch zu viel. Und das Geilste,

0: Alright? So ein Backpfeifenautomat. So für die Extremfälle, so ein Backpfeifenautomat. So, wie so eine Telefonzelle, ja? So eine Telefonzelle? Was ist eine Telefonzelle? Pow! Aufmachen, den Nervsack da reinquetschen, zumachen und draußen gibt es zwei Regler. Einer für die Frequenz und der andere dann sozusagen für die Intensität, je nach Nervgrad. Und dann anmachen. Und im Nachbarraum hört es sich an, als wenn eine Waschmaschine schleudert. So, was, dann ist das doch wunderbar. Einfach mal so, pow, wie geil wäre das? Pow, pow. Ich habe aus Überzeugung die CDU gewählt. Pow! Ich habe aus Überzeugung die Grünen gewählt. Pow! Ich habe aus Überzeugung die AfD gewählt. Warum? Um es Ihnen da oben mal so richtig zu zeigen. Ganz ruhig nehmen. In den Backpfeifenautomat. Alles auf rechts drehen. Weiter. Naja. Aber ich muss ganz ehrlich sagen, das muss auch eine Demokratie auch aushalten. Deine Mutter muss dich aushalten. So.
1: Tobias hat für dieses Solo ein stimmiges Konzept gefunden, mit dem es ihm gelingt, sein Publikum die ganze Zeit bei der Stange zu halten. So dauert es nicht lange, bis es zu einer gelungenen Symbiose kommt zwischen dem Mann auf der Bühne und dem seinen Ausführungen lauschenden und mitgehenden Zuschauern. Es bleibt Raum für Abweichungen vom Konzept, um mit dem Publikum zu interagieren, auch weil man merkt, dass dieses gern Teil seiner Performance sein möchte.
2: Gibt es was?

Die Frage, Tobi oder nicht Tobi, kann man ganz eindeutig beantworten. Natürlich Tobi, und zwar mit seinem neuen Soloprogramm. Ab sofort im Kabarett nach Hengstmanns. Sie müssen in diesem Fall aber mal nicht auf ihn hören, sondern nur Ja sagen und eine Karte kaufen.

0: 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Wettervorhersage für den 21. und 22. September. In der Nacht zum Dienstag ist der Himmel wechselnd, meist nur leicht bewölkt. Es ist trocken. Die Nachttemperaturen gehen auf 10 bis 8 Grad zurück. Der Wind weht mäßig und weiterhin böig aus nordwestlicher Richtung. Am Dienstagvormittag bedecken noch dichte Wolken den Himmel. Später lockert es auf und es gibt am Nachmittag einige Sonnenstunden. Niederschläge sind nicht dabei. Die Temperaturen steigen auf maximal 19 Grad. Der Wind weht mäßig und leicht böig aus dem Nordwesten. Der UV-Index liegt beim mäßigen Wert 3. Die weiteren Aussichten bis zum Freitag. Es wird wechselhaft in den nächsten Tagen. Mal gibt es Sonnenschein, mal dichtere Wolken und am Donnerstag sind auch ein paar Regenschauer drin. Die Temperaturen bleiben rund um die 20 Grad Marke.
1: Das Bepflanzen von Balkonkästen ist Thema im Mehrgenerationenhaus Pusteblume, ein Angebot, das sich besonders an Senioren wendet, die natürlich zwischen 11 und 14 Uhr Zeit haben, sich mit dem Bepflanzen von Blumenkästen zu beschäftigen. Gemeinsam will man sie mit klima- und insektenfreundlichen Kräutern, Herbstblumen und Blumenzwiebeln ausstatten. Für Kaffee und Kekse sorgt der Seniorenbesuchsdienst und wer will, kann seinen eigenen Balkonkasten mitbringen. Bewegte Bilder in Farbe und Bunt.

und sogar Methoden bieten wir hier an. 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Bis dahin auf Wiederfernsehen und bleiben Sie gesund.

0: glaube, es gibt keinen Sport, der so elitär und explosiv ist wie der Rudersport. Warum soll ich da überhaupt noch mitmachen?
1: Um den feinen Herren in Kiel oder anderswo mal richtig ans Bein zu pissen. Die verkörpern alles, was sie hassen. Karl Adam vom frisch gegründeten Ratzeburger Ruderclub.
2: Hey, hört auf, verdammt nochmal!
1: Wir haben ihre Väter im Krieg verloren, die sind traurig. Die Trauer, die schlägt den Wut um. Die kann ich beim Leistungssport benutzen.
3: Wie kommt ausgerechnet ein Boxer zum Rudersport?
4: Indem er aus der Gosse kommt.
1: Wo man herkommt, ist belanglos. Wichtig ist, wo man hin will.
4: Wo wollen Sie denn hin?
1: Zur Olympischen Spiele nach Rom.
0: Der Kerl saß noch keinen einzigen Tag in einem Ruderboot.
5: Ja und?
1: Unser Ziel, jeden Sektor in der gleichen Geschwindigkeit zu rudern.
3: Kein Endsport.
1: Nein, das ist reine Physik.
6: Ratzeburg gewinnt die deutsche Meisterschaft.
0: Was zum Teufel liegt Ratzeburg?
1: Ratzeburg liegt ungefähr anderthalb Längen vor Kiel.
7: Willst du wirklich, dass dieser Proletenhaufen Deutschland bei der EM vertritt?
8: Polen hat gezeigt, dass wir nicht konkurrenzfähig sind.
9: Sag mal, wisst ihr eigentlich, was da gerade los war?
10: Da war nur Hass.
11: Aber da können wir nichts für, oder?
10: Doch, natürlich, weil wir Deutsche sind.
12: Das ist illegal hier, aus dem Westen. Hätte Glück, dass er nicht erschossen wurde.
13: Okay, du kannst nicht mehr einfach so rüberkommen. Das ist zu gefährlich, die werden dich früher oder später erwischen.
1: Denken Sie doch mal an den Fußball, das Wunder von Bern. Da wurden da auch die Besten aus allen Vereinen herausgewählt. Mit Rudern aus ganz Deutschland. Der Deutschlandachter.
14: Weißt du, dass deine Kinder und ich an deinem Traum hart mitarbeiten?
10: Auf nach Rom!
8: Wenn es so nicht, weiß ich das.
14: Ja, dann sieh zu.
8: Was?
14: Dass du gewinnst.
15: Und da fällt der Startschuss.
16: Unsere deutsche Mannschaft hält sich wacker.
17: Auf wessen Seite stehst du?
18: Ein Auftritt morgen wird dein letzter sein.
19: Durchhalten, Jungs!
1: Nicht der Stärkere gewinnt, sondern der, der am wenigsten Fehler macht.
20: An vieles erinnere ich mich nicht gern. Ich habe meine Münze zum Einjährigen gekriegt.
21: Sie wäre unglaublich stolz auf dich.
20: Ich tue niemandem mehr weh.
22: Was wollen Sie?
20: Ja, ich habe Ihren komischen Sittich.
22: Sagen Sie Daryl, dass ich den Vogel nicht will. Ich will den Bentley.
10: Du kriegst den Bentley.
20: Sag mir einfach, was ich mit dem Vogel machen soll.
10: Behalt ihn!
15: Ein Privatjet mit einer hochempfindlichen medizinischen Lieferung sollte echt easy werden, Hank.
23: Du hast schon einen Passagier auf dem Rücksitz.
20: Okay, das steht auf dem Plan.
24: Es geht um ein sehr krankes, kleines Mädchen. Du lieferst ihr eine neue Leber. Wenn sie die heute nicht bekommt, dann wird sie sterben.
20: Ich hätte eine Frage. Wie viel ist so ein Ding auf dem Schwarzmarkt wert?
24: Hey, Hank, siehst du auch, was ich sehe?
20: Beantworten Sie sie.
24: Ist quasi unbezahlbar.
20: Das Paket sichern. Und auch den Vogel, wenn's geht.
24: Was?
20: Los, los, los!
24: Ich will raus aus dem Auto.
20: Der kann jetzt gerade nicht
24: aussteigen,
20: dann, okay?
24: Raus.
20: Du wolltest sowieso aussteigen.
21: Wird sie jetzt sterben?
15: Ich weiß, was für eine Angst du hast.
20: Aber nichts wird uns davon abhalten, zu dir zu kommen.
24: Heute sind wir beide Helden.
10: Diese Gewalt und die Kleine stirbt doch am Ende.
24: Nimmst du mich jetzt ernst, Hank Malone?
10: Das ist mein Taxi!
20: Ich gehöre zu den Guten, das werden Sie später noch erkennen.
24: Vermutlich viel später wird noch etwas dauern.
10: Nehmen Sie die Sauerstoffflasche!
21: Was? Wozu?
10: Lassen Sie sie hinten raus! Das ist der beste Tag meines Lebens.

0: Es ist mal wieder Zeit für ein bisschen Statistik. Diesmal betrifft es die Abschlüsse an den Hochschulen in Sachsen-Anhalt, wo aufgefallen ist, dass es im Jahr 2025 4,7% weniger waren als im Jahr davor. Wobei es vor allem weniger Masterabschlüsse waren. Beim Bachelor konnte man sogar ein paar mehr als im Vorjahr verbuchen. In absoluten Zahlen waren es fast 10.000 Studierende oder Promovierende, die ihren Abschluss machten, wovon etwa die Hälfte den Bachelor machten. Wichtig war es dem Statistischen Landesamt noch zu vermelden, dass 527 der Abschlüsse auf das Lehramt entfielen, was die höchste Anzahl an entsprechenden Studienabschlüssen seit 2010 bedeutete. Und damit ein herzliches Willkommen zum MDV1 Direktmagazin am Montag. Jetzt müssten die hier ausgebildeten Lehrer nur noch im Lande bleiben. Aber darüber schweigt sich die Statistik des Landesamtes aus, denn es ist eher unwahrscheinlich, dass diese fertigen Lehrer sich hier alle als Weltenretter betätigen, wie unser Bildungsministerium seit ein paar Jahren eine Anstellung im Schuldienst von Sachsen-Anhalt bezeichnet. Schließlich zahlen andere Bundesländer deutlich besser oder locken mit Verbeamtung, sodass mittlerweile bereits 17% aller Lehrer in unserem Bundesland, die ja keinen Abschluss mehr als Lehrer haben, sondern als Seiteneinsteiger in diesen Beruf wechselten.
1: 1200 Jahre Welsleben, in den Acker neben der A14 gepflügt, kündeten vom großen Ereignis in der kleinen Gemeinde zwischen Schönebeck und Magdeburg, das am Wochenende begangen wurde. Der Platz rund um die Welsleber Kirche mit dem Turm auf der falschen Seite hatte sich in einen Festplatz verwandelt mit Zeltbuden und Schaustellern. Sogar einen Autoscooter konnte man unter die Kastanienbäume zwängen. Das Gelände war von Freitag bis Sonntag der Schauplatz für ein umfangreiches Festprogramm. Doch der Höhepunkt dürfte zweifellos der große Festumzug gewesen sein, mit dem man die 1200-jährige Geschichte der Bördegemeinde darstellte.
2: So, hier vorne unsere Ehrengäste, unser Ortsbürgermeister Hans-Jürgen Korn und unser Gemeindeoberbürgermeister Marco Schmoldt. Ja doch, die Ehre kommt euch zuteil. Ja, und gleich dahinter, auf der Kutsche, sagte ich vorhin schon mal, alt und jung wird hier zusammengeführt. Der jüngste Welsleber, das ist der kleine Leo Fritz hier auf dem Kutschwagen. Und unsere älteste Bewohnerin hier in Welsleben, Frau Ingrid Krenzel. Schön, dass ihr da seid, schön, dass ihr hier in Welsleben lebt.
1: Besiedelt wurde der Ort natürlich schon viel früher, denn aus der Zeit vor 7500 Jahren ließen sich erste jungsteinzeitliche Siedlungsreste nachweisen. Doch mit der ersten urkundlichen Erwähnung im Jahr 826 beginnt die offizielle Geschichtsschreibung. Damals verschenkte Ludwig der Fromme, Sohn Karl des Großen,

Ort an das Kloster Corvey bei Höxter. Mittelalterliche Ritter symbolisierten diese Zeit, in die auch der Neubau der heutigen St. Pankratiuskirche fällt, die man 1225 auf den Fundamenten des niedergebrannten Vorgängerbaus aus Holz errichtete. Zahlreiche kriegerische Ereignisse suchten das Dorf heim, besonders schwer im Dreißigjährigen Krieg. Nicht nur Magdeburg wurde 1631 niedergebrannt, auch Welsleben wurde total zerstört und die Felder verwüstet. Erst um 1650 kamen überlebende Welsleber wieder zurück. So einmal nur ein paar historische Ereignisse, an die man erinnerte. Der Umzug endete dann mit der versammelten Freiwilligen Feuerwehr des Ortes, die auch schon 1897 gegründet wurde. Und da kann man sich schon im nächsten Jahr auf deren 130. Geburtstag freuen, was sicher auch groß gefeiert werden dürfte. Aber es ist schwer, diese 1200-Jahr-Feier noch zu toppen, die diese kleine Gemeinde mit nicht einmal 1800 Einwohnern da auf die Beine gestellt hatte.

0: Die Veranstalter des Internationalen Chorfestes, das am Sonntag zu Ende ging, sind mit dem Verlauf des Treffens sehr zufrieden. Zunächst konnte man einen Besucherrekord vermelden. Knapp 5.300 Zuschauer ließen sich von den Konzerten begeistern. Neben den zahlreichen Konzerten gab es auch Wettbewerbe, Workshops und eine Ausstellung. Gleichzeitig veranstaltete man einen internationalen Chorwettbewerb, bei dem der Popchor Magdeburg Gold gewann, der ukrainische Frauenchor mit Silber ausgezeichnet wurde, genauso wie der Egelner Kammerchor Young Voices. Auch die absoluten Publikumslieblinge aus Malaysia wurden in verschiedenen Kategorien mit Goldpreisen geehrt. Zur Veranstaltungsreihe des dritten internationalen Chorfestes in Magdeburg konnte man 51 Chöre aus aller Welt begrüßen und schon jetzt lud man für den Herbst 2028 zum nächsten Chorfest ein.
1: Internationales Chorfest im Gesellschaftshaus Magdeburg. Den Auftritt dieses Chores durfte ich nur durch die geschlossene Tür beobachten, aber das Thema dieses Beitrags hätte etwas ganz anderes zum Ziel. Denn zu diesem Chorfest gehörten auch Workshops, die auf großes Interesse stießen, jetzt also zum Thema. Das ist ein Ausschnitt aus dem Film »Die tollkühnen Männer in ihren fliegenden Kisten« aus dem Jahr 1965. Regie Ken Anakin. Und der unvergleichliche Gerd Fröbe in der Rolle des deutschen Oberst Manfred von Holstein. Und das ist meiner Meinung nach das erste Mal Beatboxing im Film. Es geht also um Beatboxing und das Seigneur Danieu, Künstlername Roxor Loops, und der ist ein bekannter Beatboxer. Und wenn man das kann, dann klingt es so.

Beim Beatboxen werden Schlagzeugrhythmen mit dem Mund, der Nase und dem Rachen imitiert. Anders als beim Gesang erfüllt Beatboxing musikalische Funktionen, die mit denen von Rhythmus- oder Effektinstrumenten vergleichbar sind. Beatboxing wird oft mit Vokal-Percussion gleichgesetzt, bezeichnet aber genau genommen nur eine spezielle, im Hip-Hop entwickelte Form davon. Das Beste am Beatboxing ist, du brauchst keine Instrumente, kein Klavier, keine Gitarre und kannst einfach überall mitmachen. Also das ist ein Workshop, es wird also probiert, beginnen wir mit B. Befeuchten Sie die Lippen leicht und probieren Sie. Wenn man aber Angst dabei hat, seinem Vordermann in den Nacken zu spucken, wird das nichts. Also, nächster Buchstabe. T. Die Zunge hinter die Schneidezähne. Das ist ja relativ einfach. Jetzt der dritte Ton hinten im Gaumen. Und jetzt alle drei hinter

0: einander. Na also, das ist schon ein Rhythmus. Beatboxing begann in der Bronx in New York. Das ist eine Gegend, in der die jungen Leute der Hip-Hop-Welt kein Geld hatten für Effektgeräte und elektrische Instrumente. Also machten sie sich ihren Rhythmus direkt auf der Straße mit dem Mund selber.
1: The beatboxing on the streets, so they have some rhythm on the streets without having to pay for it.

0: Bis es aber so weit ist, wie das Roxor Loops hier demonstriert, braucht es noch sehr viel Übung. Immerhin war der Workshopleiter 2008 mit seiner Vokalband Vertreter für Belgien beim Eurovision Song Contest. Gewonnen haben sie aber leider nicht. Den Spaß, den die Teilnehmer hier haben, ist aber nicht zu übersehen. Und als Reporter habe ich auch was gelernt. Möglicherweise wird ja der eine oder andere Chor Beatboxing in sein Repertoire übernehmen. Wir bleiben also neugierig.
1: Die Gleiserneuerung in der Halberstädter Straße geht in ihre letzte Etappe. Bis zum 18. November will man noch in zwei Bauabschnitten im Bereich zwischen der Sudenburger Wuhne und der Leipziger Straße die Gleise austauschen. Um das zu schaffen, soll zweischichtig gearbeitet werden. Trotz der Bauarbeiten können die Straßenbahnen wie gewohnt fahren. Nur der stadtauswärts führende Autoverkehr muss umgeleitet werden. Stadteinwärts bleibt die Straße befahrbar. Wenn man die Arbeiten am 18. November beendet hat, dann wurden auf 2100 Metern die Gleise ausgetauscht und im Gleisbereich eine neue Asphaltdecke aufgebracht, die vor allem dazu beitragen soll, die Geräuschentwicklung zu reduzieren. Die Maßnahme wird übrigens durch ein Programm zur Verbesserung der Verkehrsverhältnisse durch den Bund und das Land gefördert. 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
3: Willkommen zurück. Das Spiel des ersten FCM am Freitag bei Greuther Fürth endete 1:1 unentschieden. Eine Leistung, mit der Trainer Petrik Sander zufrieden war, vor allem weil Topmann Baris Atik sich wegen eines Infekts krank melden musste. Dennoch gelang es den Magdeburgern, das berühmte frühe Tor zu schießen. Herbert Bockhorn sorgte für die 1:0-Führung in Minute 5. Allerdings gelang es den Gastgebern in der 20. Minute auszugleichen. Zwar sah es zunächst wie abseits aus, doch nach dem Videobeweis wurde das Tor gegeben. Im weiteren Verlauf gelang es den Magdeburgern zwar mehrere Großchancen herauszuspielen, aber sie scheiterten immer wieder am hervorragenden Schlussmann von Greuther Fürth. Aus 6 Spielen konnte der FCM bisher 10 Punkte erzielen. Man findet die Magdeburger jetzt auf Platz 6. Erst am 10. Oktober hat Magdeburger wieder Heimrecht. Dann kommt Hannover 6.

0: die ist ja nicht für die Jugendlichen. Weil die haben Hummeln im Arsch und wollen saufen gehen. Diese Rede ist für die Alten.
1: Für die Alten.
0: Aber man muss die Rede so halten, dass die Alten denken, dass sie für die Jungen ist. Weil die haben auch Hummeln im Arsch und wollen saufen gehen.
2: Das ist der rote Faden des neuen Soloprogramms von Tobias Hengstmann mit dem Titel Frei nach Shakespeare, Tobi or not Tobi. Dazu hat sich der Kabarettist fürs Programmheft Foto extra auf ein Pferd gesetzt, ganz ohne KI, um mit seinem eigenen Kopf zu jonglieren, was aber dann doch eine Fotomontage ist. Sie verdeutlicht jedoch gekonnt den Spagat des Künstlers zwischen einer seriösen Jugendweiherede auf der einen Seite und den Gedanken, die ihm dabei durch den Kopf gehen, die aber in der Johanneskirche nicht ausgesprochen werden können. Dafür aber auf der Brettelbühne, und das ist auch gut so.
0: Aber was ist das eigentlich Leben? Klar, man lebt auf dieser Planeten als Mensch, als Individuum. Aber was bedeutet Leben? John Lennon von den Beatles sagt einmal den Satz, Leben ist das, was passiert, während man damit beschäftigt ist, andere Pläne zu machen. Und wenn ihr später mal auf euer glückliches Leben zurückschaut, dann werdet ihr feststellen, dass die wichtigsten Dinge und Ereignisse in eurem Leben gar nicht geplant waren. Wie der Wohnort, der Beruf, die Partnerin oder der Partner. Und da geht es auch wieder los. Das ist doch Wahnsinn. Das war alles nicht geplant. Ja. Sind Sie verheiratet? Ja. Sehr schön. Ja. Und wie lange, wenn ich fragen darf? Ich habe ihn gefragt. Was? Wie lange? Acht Jahre, mega. Und wie lange müsst ihr noch? Das ist ein Spaß. Es ist alles gut. 80, 88 Jahre noch spielen gezahlt. Ja, ist okay. Ich wünsche euch auf jeden Fall alles Gute, viel Glück. 8 Jahre. Wer bietet mehr?
3: Viele.
0: Wie lange seid ihr verheiratet?
3: 20.
0: Die vorgesagt? Das ist doch gut. Das ist super. Aber alles gegen euren Willen. Das war nicht geplant. Es war nicht geplant. Es ist schon verrückt, wie eine Frau nach einem Jahr Ehe ihren Gatten vorstellt. Darf ich vorstellen? Das ist mein Mann. Nach 10 Jahren Ehe. Können Sie sich das vorstellen? Das ist mein Mann. Und nach 35 Jahren Ehe. Das ist mein Mann, können Sie sich mal da vorstellen?
2: Und so meandert Tobias Hengstmann zwischen seiner sehr sympathisch vorgetragenen Rede, von der man sich wünscht, sie selbst bei seiner eigenen Jugendweihe gehört zu haben, und seinen begleitenden Gedanken hin und her, wobei diese mal ein Witz sein können, ein Schwank aus der Jugendzeit oder auch ein politisches Statement.
0: Also Widerstand, also innerer Widerstand frisst ja die meiste Energie. Und der innere Widerstand, den man erlebt, erlebt man ja meistens wegen anderen Menschen. Ja. Und deswegen fände ich es sehr schön, und ich denke, da würden Sie mir beipflichten, wenn es strafrechtlich nicht verfolgt werden würde, ab und zu, mal so eine Backpfeife zu verteilen, oder? Pow! Einfach so. Mir geht es nicht um Gewalt. Gewalt ist immer scheiße. Das muss nicht wehtun, das darf nicht bluten, einfach nur als Statement. Pow! Oh! Und alle wären irgendwie zufriedener. Ich wäre auch bereit für Pow! Dass ich selber mal eine Backpfeife kriege, wenn ich rumnerve. Ja? Aber einfach so, pow! Ja, der Film war toll. Der Film, ich hab das Buch gelesen, das war viel, viel besser. Pow! Leck mich am Arsch. Ja, die Serie ist ja Netflix, toll, die habe ich gesehen, die Serie, aber ich hab sie ohne Untertitel im koreanischen Original gesehen. Pow! Ja, pow! Ohne Schmerzen. Einfach als Statement. Ja? Einfach als Statement. Oder ich halte mich nicht nur dafür, ich bin Jesus Christus. Pow! Oh, Jesus Christus. Pow! War auch zu viel. Und das Geilste wäre dann, das ist ein Upgrade, so ein Backpfeifenautomat. So für die Extremfälle, so Backpfeifenautomat, so wie so eine Telefonzelle, ja, so eine Telefonzelle. Was ist eine Telefonzelle? Pow! Aufmachen, den Nervsack da reinquetschen, zumachen.

0: machen. Und draußen gibt es zwei Regler. Einer für die Frequenz und der andere dann sozusagen für die Intensität, je nach Nervengrad. Und dann anmachen. Und im Nachbarraum hört es sich an, als wenn eine Waschmaschine schleudert. So, also, dann ist das doch wunderbar. Einfach mal so, pow, wie geil wäre das, oder? Ich habe aus Überzeugung die CDU gewählt. Pow! Ich habe aus Überzeugung die Grünen gewählt. Pow! Ich habe aus Überzeugung die AfD gewählt. Warum? Um es Ihnen da oben mal so richtig zu zeigen. Ganz ruhig nehmen. In den Backpfeifenautomat. Alles auf rechts drehen. Und dann... Naja. Aber ich muss ganz ehrlich sagen, das muss auch eine Demokratie auch aushalten. Pow! Deine Mutter muss dich aushalten. So.
1: Tobias hat für dieses Solo ein stimmiges Konzept gefunden, mit dem es ihm gelingt, sein Publikum die ganze Zeit bei der Stange zu halten. So dauert es nicht lange, bis es zu einer gelungenen Symbiose kommt zwischen dem Mann auf der Bühne und dem seinen Ausführungen lauschenden und mitgehenden Zuschauern. Es bleibt Raum für Abweichungen vom Konzept, um mit dem Publikum zu interagieren, auch weil man merkt, dass dieses gern Teil seiner Performance sein möchte.
2: Gibt es

Tobi oder nicht Tobi, kann man ganz eindeutig beantworten. Natürlich Tobi, und zwar mit seinem neuen Soloprogramm. Ab sofort im Kabarett nach Hengstmanns. Sie müssen in diesem Fall aber mal nicht auf ihn hören, sondern nur Ja sagen und eine Karte kaufen.

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1: 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Wettervorhersage für den 21. und 22. September. In der Nacht zum Dienstag ist der Himmel wechselnd, meist nur leicht bewölkt. Es ist trocken. Die Nachttemperaturen gehen auf 10 bis 8 Grad zurück. Der Wind weht mäßig und weiterhin böig aus nordwestlicher Richtung. Am Dienstagvormittag bedecken noch dichte Wolken den Himmel. Später lockert es auf und es gibt am Nachmittag einige Sonnenstunden. Niederschläge sind nicht dabei. Die Temperaturen steigen auf maximal 19 Grad. Der Wind weht mäßig und leicht böig aus dem Nordwesten. Der UV-Index liegt beim mäßigen Wert 3. Die weiteren Aussichten bis zum Freitag. Es wird wechselhaft in den nächsten Tagen. Mal gibt es Sonnenschein, mal dichtere Wolken. Und am Donnerstag sind auch ein paar Regenschauer drin. Die Temperaturen bleiben rund um die 20 Grad Marke.
2: Der geteilte Rasen ist der Titel eines Buches, aus dem dessen Autor Jan Mohnhaupt am Dienstag in der Zentralbibliothek lesen wird. Es geht um den Ausverkauf des DDR-Fußballs nach der Wende in den Jahren 1989 bis 1992. Mohnhaupt beschreibt darin, wie sich Westvereine die besten Spieler der DDR sicherten und wie die Ostklubs um die wenigen ihnen zugewiesenen Plätze im gesamtdeutschen Profifußball kämpfen mussten. Die Lesung beginnt um 19.30 Uhr, der Eintritt ist frei. Um 20 Uhr beginnt ein Kinoabend der besonderen Art im Forum Gestaltung. Dort ist das Wanderkino von Tobias Renk zu Gast, der gemeinsam mit Sebastian Pank die musikalische Begleitung zu Stummfilmen spielt. Es sind gleich drei Rollen, die hier gezeigt werden, und zwar Hinter der Leinwand mit Charlie Chaplin, Jupiters Donnerbalken von Georges Méliès und der Film Im Theater mit Buster Keaton. Die Eintrittskarte für den Kintop kostet 20 Euro. Ja, bewegte Bilder gibt es auch bei uns zu sehen, bei uns sogar in Farbe und mit Ton, gleich im Anschluss mit dem Direktmagazin für Halle und neu für Magdeburg, morgen wieder ab 18 Uhr. Bis dahin auf Wiedersehen und bleiben Sie gesund.
3: Ich glaube, es gibt keinen Sport, der so elitär und explosiv ist wie der Rudersport. Warum soll ich da überhaupt noch mitmachen?
4: Um den feinen Herren in Kiel oder anderswo mal richtig ans Bein zu pissen. Die verkörpern alles, was sie hassen. Karl Adam vom frisch gegründeten Ratzeburger Ruderclub.
5: Hey, hört auf, verdammt nochmal!
4: Wir haben ihre Väter im Krieg verloren, die sind traurig. Die Trauer, die schlägt den Wut um. Die kann ich beim Leistungssport benutzen.
6: Wie kommt ausgerechnet ein Boxer zum Rudersport?
7: Indem er aus der Gosse kommt.
4: Wo man herkommt, ist belanglos. Wichtig ist, wo man hin will.
7: Wo holen Sie denn hin?
4: Zur Olympischen Spielen rum.
3: Der Kerl saß noch keinen einzigen Tag in einem Motorboot.
8: Ja und?
4: Unser Ziel, jeden Sektor in der gleichen Geschwindigkeit zu rudern.
6: Kein Endsport.
4: Nein, das ist reine Physik.
9: Ratzeburg gewinnt die deutsche Meisterschaft.
3: Was zum Teufel liegt Ratzeburg?
4: Ratzeburg liegt ungefähr anderthalb Längen vor Kiel.
10: Willst du wirklich, dass dieser Proletenhaufen Deutschland bei der EM vertritt?
11: Polen hat gezeigt, dass wir nicht konkurrenzfähig sind.
12: Sag mal, wisst ihr eigentlich, was da gerade los war?
13: Da war nur Hass.
14: Aber da können wir nichts für, oder?
13: Doch, natürlich, weil wir Deutsche sind.
15: Das ist illegal hier, aus dem Westen. Hat Glück, dass er nicht erschossen wurde.
16: Okay, du kannst nicht mehr einfach so rüberkommen. Das ist zu gefährlich, die werden dich früher oder später erwischen.
4: Denken Sie doch mal an den Fußball, das Wunder von Bern. Da wurden da auch die Besten aus allen Vereinen herausgewählt. Mit Rudern aus ganz Deutschland. Der Deutschlandachter.
17: Weißt du, dass deine Kinder und ich an deinem Traum hart mitarbeiten?
13: Auf nach Rom!
15: Wenn es du nicht, weiß ich das.
17: Ja, dann sieh zu.
15: Was?
17: Dass du gewinnst.
18: Und da fällt der Startschuss.
19: Unsere deutsche Mannschaft hält sich wacker.
20: Auf wessen Seite stehst du?
21: Dein Auftritt morgen wird dein letzter sein.
22: Durchhalten, Jungs!
23: Nicht der Stärkere gewinnt, sondern der, der am wenigsten Fehler macht.
24: An vieles erinnere ich mich nicht gern. Ich habe meine Münze zum Einjährigen gekriegt.
25: Sie
0: Sie wäre unglaublich stolz auf dich.
8: Ich tue niemandem mehr weh.
20: Was wollen Sie?
8: Ja, ich habe Ihren komischen Sittich.
20: Sagen Sie Daryl, dass ich den Vogel nicht will. Ich will den Bentley.
22: Du kriegst den Bentley.
8: Sag mir einfach, was ich mit dem Vogel machen soll.
20: Behalt ihn!
24: Ein Privatjet mit einer hochempfindlichen medizinischen Lieferung. Sollte echt easy werden, Hank.
25: Du hast schon einen Passagier auf dem Rücksitz.
8: Okay, das steht auf dem Plan.
26: Es geht um ein sehr krankes, kleines Mädchen. Du lieferst ihr eine neue Leber. Wenn sie die heute nicht bekommt, dann wird sie sterben.
8: Ich hätte eine Frage. Wie viel ist so ein Ding auf dem Schwarzmarkt wert?
26: Hey, Hank, siehst du auch, was ich sehe?
8: Beantworten Sie sie.
26: Ist quasi unbezahlbar.
8: Das Paket sichern. Und auch den Vogel, wenn's geht.
26: Was?
8: Los, los, los!
26: Ich will raus aus dem Auto.
8: Wir können jetzt gerade nicht
26: aussteigen,
8: dann, okay?
26: Aus.
8: Du wolltest sowieso aussteigen.
0: Wird sie jetzt sterben?
24: Ich weiß, was für eine Angst du hast.
8: Aber nichts wird uns davon abhalten, zu dir zu kommen.
26: Heute sind wir beide Helden.
8: All diese Gewalt und die Kleine stirbt doch am Ende.
26: Nimmst du mich jetzt ernst, Hank Malone?
8: Das ist mein Taxi! Ich gehöre zu den Guten, das werden Sie später noch erkennen.
26: Vermutlich viel später wird noch etwas dauern.
8: Nehmen Sie die Sauerstoffflasche!
0: Was? Wozu?
8: Lassen Sie sie hinten raus!
26: Das ist der beste Tag meines Lebens!

0: Es ist mal wieder Zeit für ein bisschen Statistik. Diesmal betrifft es die Abschlüsse an den Hochschulen in Sachsen-Anhalt, wo aufgefallen ist, dass es im Jahr 2025 4,7% weniger waren als im Jahr davor. Wobei es vor allem weniger Masterabschlüsse waren. Beim Bachelor konnte man sogar ein paar mehr als im Vorjahr verbuchen. In absoluten Zahlen waren es fast 10.000 Studierende oder Promovierende, die ihren Abschluss machten, wovon etwa die Hälfte den Bachelor machten. Wichtig war es dem Statistischen Landesamt noch zu vermelden, dass 527 der Abschlüsse auf das Lehramt entfielen, was die höchste Anzahl an entsprechenden Studienabschlüssen seit 2010 bedeutete. Und damit ein herzliches Willkommen zum MDV1 Direktmagazin am Montag. Jetzt müssten die hier ausgebildeten Lehrer nur noch im Lande bleiben. Aber darüber schweigt sich die Statistik des Landesamtes aus, denn es ist eher unwahrscheinlich, dass diese fertigen Lehrer sich hier alle als Weltenretter betätigen, wie unser Bildungsministerium seit ein paar Jahren eine Anstellung im Schuldienst von Sachsen-Anhalt bezeichnet. Schließlich zahlen andere Bundesländer deutlich besser oder locken mit Verbeamtung, sodass mittlerweile bereits 17% aller Lehrer in unserem Bundesland, die ja keinen Abschluss mehr als Lehrer haben, sondern als Seiteneinsteiger in diesen Beruf wechselten.
1: 1200 Jahre Welsleben, in den Acker neben der A14 gepflügt, kündeten vom großen Ereignis in der kleinen Gemeinde zwischen Schönebeck und Magdeburg, das am Wochenende begangen wurde. Der Platz rund um die Welsleber Kirche mit dem Turm auf der falschen Seite hatte sich in einen Festplatz verwandelt mit Zeltbuden und Schaustellern. Sogar einen Autoscooter konnte man unter die Kastanienbäume zwängen. Das Gelände war von Freitag bis Sonntag der Schauplatz für ein umfangreiches Festprogramm. Doch der Höhepunkt dürfte zweifellos der große Festumzug gewesen sein, mit dem man die 1200-jährige Geschichte der Bördegemeinde darstellte.
2: So, hier vorne unsere Ehrengäste, unser Ortsbürgermeister Hans-Jürgen Korn und unser Gemeindeoberbürgermeister Marco Schmold. Ja doch, die Ehre kommt euch zuteil. Ja, und gleich dahinter, auf der Kutsche, sagte ich vorhin schon mal, alt und jung wird hier zusammengeführt. Der jüngste Welsleber, das ist der kleine Leo Fritz hier auf dem Kutschwagen. Und unsere älteste Bewohnerin hier in Welsleben, Frau Ingrid Krenzel. Schön, dass ihr da seid, schön, dass ihr hier in Welsleben lebt.
1: Besiedelt wurde der Ort natürlich schon viel früher, denn aus der Zeit vor 7500 Jahren ließen sich erste jungsteinzeitliche Siedlungsreste nachweisen. Doch mit der ersten urkundlichen Erwähnung im Jahr 826 beginnt die offizielle Geschichtsschreibung. Damals verschenkte Ludwig der Fromme, Sohn Karl des Großen, den Ort an das Kloster Corvey bei Höxter. Mittelalterliche Ritter symbolisierten diese Zeit, in die auch der Neubau der heutigen St. Pankratiuskirche fällt, die man 1225 auf den Fundamenten des niedergebrannten Vorgängerbaus aus Holz errichtete. Zahlreiche kriegerische Ereignisse suchten das Dorf heim, besonders schwer im Dreißigjährigen Krieg. Nicht nur Magdeburg wurde 1631 niedergebrannt, auch Welsleben wurde total zerstört und die Felder verwüstet. Erst um 1650 kamen überlebende Welsleber wieder zurück. So einmal nur ein paar historische Ereignisse, an die man erinnerte. Der Umzug endete dann mit der versammelten Freiwilligen Feuerwehr des Ortes, die auch schon 1897 gegründet wurde. Und da kann man sich schon im nächsten Jahr auf deren 130. Geburtstag freuen, was sicher auch groß gefeiert werden dürfte. Aber es ist schwer, diese 1200-Jahr-Feier noch zu toppen, die diese kleine Gemeinde mit nicht einmal 1800 Einwohnern da auf die Beine gestellt hatte.

0: Von 418 betrachteten Städten im aktuellen Smart City Ranking hat sich Halle noch einmal um 4 Plätze verbessert. Bei den Städten mit mehr als 30.000 Einwohnern findet man Halle im Ranking auf Platz 6. Nur München, Hamburg, Berlin, Köln und Mannheim schnitten besser ab. Für OB Vogt eine Bestätigung der Bemühungen, auf dem Weg eine Smart City zu werden. Bewertet wurden dabei Kategorien wie digitale Infrastruktur, Strategie, Energie oder Umwelt. Insgesamt bescheinigten die Macher der Studie den bundesdeutschen Kommunen generelle Fortschritte in diesen Themenfeldern. Man bemerke jedoch, dass viele Smart City Förderprogramme auslaufen, was sich zukünftig in den Ergebnissen der Studie niederschlagen könnte. Vor allem im Hinblick auf die historisch hohe Gesamtverschuldung der Kommunen, bei der Halle leider keine Ausnahme darstellt. Das Haselhorst Smart City Ranking berücksichtigt insgesamt 60 verschiedene Indikatoren, die aus den statistischen öffentlich zugänglichen Datensätzen des Bundes stammen.
1: Internationales Chorfest im Gesellschaftshaus Magdeburg. Den Auftritt dieses Chores durfte ich nur durch die geschlossene Tür beobachten, aber das Thema dieses Beitrags hätte etwas ganz anderes zum Ziel. Denn zu diesem Chorfest gehörten auch Workshops, die auf großes Interesse stießen, jetzt also zum Thema. Das ist ein Ausschnitt aus dem Film »Die tollkühnen Männer in ihren fliegenden Kisten« aus dem Jahr 1965. Regie Ken Anakin. Und der unvergleichliche Gerd Fröbe in der Rolle des deutschen Oberst Manfred von Holstein. Und das ist meiner Meinung nach das erste Mal Beatboxing im Film. Es geht also um Beatboxing und das Zenia Danieu, Künstlername Roxor Loops, und der ist ein bekannter Beatboxer. Und wenn man das kann, dann klingt es so.

0: Beim Beatboxen werden Schlagzeugrhythmen mit dem Mund, der Nase und dem Rachen imitiert. Anders als beim Gesang erfüllt Beatboxing musikalische Funktionen, die mit denen von Rhythmus- oder Effektinstrumenten vergleichbar sind. Beatboxing wird oft mit Vokal-Percussion gleichgesetzt, bezeichnet aber genau genommen nur eine spezielle, im Hip-Hop entwickelte Form davon. Das Beste am Beatboxing ist, du brauchst keine Instrumente, kein Klavier, keine Gitarre und kannst einfach überall mitmachen. Also das ist ein Workshop, es wird also probiert, beginnen wir mit B. Befeuchten Sie die Lippen leicht und probieren Sie. Wenn man aber Angst dabei hat, seinem Vordermann in den Nacken zu spucken, wird das nichts. Also, nächster Buchstabe. T. Die Zunge hinter die Schneidezähne. Das ist ja relativ einfach. Jetzt der dritte Ton hinten im Gaumen. Und jetzt alle drei hintereinander. Na also, das ist schon ein Rhythmus.
1: Exactly. And Beatboxing started in New York.
0: Beatboxing begann in der Bronx in New York. Das ist eine Gegend, in der die jungen Leute der Hip-Hop-Welt kein Geld hatten für Effektgeräte und elektrische Instrumente. Also machten sie sich ihren Rhythmus direkt auf der Straße mit dem Mund selbst.

0: Bis es aber so weit ist, wie das Roxor Loops hier demonstriert, braucht es noch sehr viel Übung. Immerhin war der Workshopleiter 2008 mit seiner Vokalband Vertreter für Belgien beim Eurovision Song Contest. Gewonnen haben sie aber leider nicht. Den Spaß, den die Teilnehmer hier haben, ist aber nicht zu übersehen. Und als Reporter habe ich auch was gelernt. Möglicherweise wird ja der eine oder andere Chor Beatboxing in sein Repertoire übernehmen. Wir bleiben also neugierig.
1: Die Stadt Halle beabsichtigt, Arbeitsgelegenheiten für Asylbewerber zu schaffen. Angesprochen fühlen sollen sich gemeinnützige Träger, die entsprechende Arbeitsplätze anbieten könnten und die man bei der Einrichtung solcher Arbeitsgelegenheiten unterstützen möchte. Zum einen mit der Zulieferung passender Teilnehmer, aber auch mit der Übernahme der direkten Kosten. Es sind aber auch Beschäftigungsmöglichkeiten direkt bei der Stadt vorgesehen, wie Arbeiten zur Landschaftspflege, beim Müllsammeln oder der Umwelterhaltung an Schulen und Kitas. Man verspricht sich von dem Programm eine frühzeitige und verbindliche Integrationsmaßnahme, praktische Berufserfahrung für die Teilnehmenden und vor allem die Vermittlung sprachlicher Kompetenzen. Die Reklame.

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3: Willkommen zurück. Einen vollen Terminplan hatten die Saale Bulls am Wochenende. So konnte man am Freitag in eigener Halle 6:2 gegen die TecArt Black Dragons das erste Spiel der Hauptrunde gewinnen. Am Sonntag musste man jedoch eine 8:4 Auswärtsniederlage gegen die Hannover Scorpions einstecken. Am kommenden Wochenende geht es gleich weiter. Zunächst am Freitag noch einmal in Hannover, dann aber bei den Indians. Und am Sonntag kommt der EHC Neuwied nach Halle. In der Tabelle findet man die Saale Bulls derzeit auf Platz 5.
4: Ich darf jetzt die jungen Menschen.
3: Stellen Sie sich mal vor, Sie sitzen in der Johanneskirche, es ist Jugendweihe und Tobias Hengstmann hält die Festansprache.
4: Ich, der gefühlt immer noch mit 16 nackt besoffen im Aldi vom Schnapsregal liegt und Leute anschreit. Ich darf den Erfahrungen übertragen. Aber wie macht man das? Ja? Es ist alles ein bisschen verrückt. Die Rede muss ja so gehalten werden, die ist ja nicht für die Jugendlichen, weil die haben Hummeln im Arsch und wollen saufen gehen. Diese Rede ist für die Alten. Für die Alten. Aber man muss die Rede so halten, dass die Alten denken, dass sie für die Jungen ist. Weil die haben auch Hummeln im Arsch und wollen saufen gehen.
3: Das ist der rote Faden des neuen Soloprogramms von Tobias Hengstmann mit dem Titel Frei nach Shakespeare, Tobi or not Tobi. Dazu hat sich der Kabarettist fürs Programmheft Foto extra auf ein Pferd gesetzt, ganz ohne KI, um mit seinem eigenen Kopf zu jonglieren, was aber dann doch eine Fotomontage ist. Sie verdeutlicht jedoch gekonnt den Spagat des Künstlers zwischen einer seriösen Jugendweiherede auf der einen Seite und den Gedanken, die ihm dabei durch den Kopf gehen, die aber in der Johanneskirche nicht ausgesprochen werden können. Dafür aber auf der Brettelbühne und das ist auch gut so.
4: Aber was ist das eigentlich Leben? Klar, man lebt auf dieser Welt, auf diesem Planeten als Mensch, als Individuum. Aber was bedeutet Leben? John Lennon von den Beatles sagte mal den Satz, Leben ist das, was passiert, während man damit beschäftigt ist, andere Pläne zu machen. Und wenn ihr später mal auf euer glückliches Leben zurückschaut, dann werdet ihr feststellen, dass die wichtigsten Dinge und Ereignisse in eurem Leben gar nicht geplant waren. Wie der Wohnort, der Beruf, die Partnerin oder der Partner. Und da geht es auch wieder los. Das ist doch Wahnsinn. Das war alles nicht geplant. Ja. Sind Sie verheiratet? Ja. Sehr schön. Ja. Und wie lange, wenn ich fragen darf? Ich habe ihn gefragt. Was? Wie lange? Acht Jahre, mega. Und wie lange müsst ihr noch? Das ist ein Spaß. Es ist alles gut. 80, 88 Jahre. Ja, ist okay. Ich wünsche euch auf jeden Fall alles Gute, viel Glück. 8 Jahre. Wer bietet mehr?
5: Viele.
4: Wie lange seid ihr verheiratet?
5: 20.
4: Die vorgesagt? Das ist doch gut. Das ist super. Aber alles gegen euren Willen. Das war nicht geplant. Es war nicht geplant. Es ist schon verrückt, wie eine Frau nach einem Jahr Ehe ihren Gatten vorstellt. Darf ich vorstellen? Das ist mein Mann. Nach 10 Jahren Ehe. Können Sie sich das vorstellen? Das ist mein Mann. nach 35 Jahren Ehe. Das ist mein Mann, können Sie sich mal da vorstellen.
3: Und so meandert Tobias Hengstmann zwischen seiner sehr sympathisch vorgetragenen Rede, von der man sich wünscht, sie selbst bei seiner eigenen Jugendweihe gehört zu haben, und seinen begleitenden Gedanken hin und her, wobei diese mal ein Witz sein können, ein Schwank aus der Jugendzeit oder auch ein politisches Statement.
4: Also Widerstand, also innerer Widerstand frisst ja die meiste Energie. Und der innere Widerstand, den man erlebt, erlebt man ja meistens wegen anderen Menschen. Ja. Und deswegen fände ich es sehr schön, und ich denke, da würden Sie mir beipflichten, wenn es strafrechtlich nicht verfolgt werden würde, ab und zu, mal so eine Backpfeife zu verteilen, oder? Pow! Einfach so. Mir geht es nicht um Gewalt. Gewalt ist immer scheiße. Das muss nicht wehtun, das darf nicht bluten, einfach nur als Statement. Pow! Oh! Und alle wären irgendwie zufriedener. Ich wäre auch bereit für Pow! Dass ich selber mal eine Backpfeife kriege, wenn ich rumnerve. Ja? Aber einfach so Pow! Ja, der Film war toll. Ich hab das Buch gelesen, das war viel, viel besser. Pow! Leck mich am Arsch. Ja, die Serie ist ja Netflix, toll, die habe ich gesehen, die Serie, aber ich hab sie ohne Untertitel im koreanischen Original gesehen. Pow! Pow! Ohne Schmerzen. Einfach als Statement. Oder hier nicht irgendwo. Ich halte mich nicht nur dafür, ich bin Jesus Christus. Pow! Oh, Jesus Christus. Pow! War auch zu viel. Und das Geilste wäre dann, so ein Upgrade, so ein Backpfeifenautomat. So für die Extremfälle, so Backpfeifenautomat, wie so eine Telefonzelle, ja, so eine Telefonzelle. Was ist denn eine Telefonzelle? Pow! Aufmachen, den Nervsack da reinquetschen, zumachen und draußen gibt es zwei Regler, einer für die Frequenz und der andere dann sozusagen für die Intensität, je nach Nervgrad. Und dann anmachen. Und im Nachbarraum hört es sich an, als wenn eine Waschmaschine schleudert. So, was, dann ist das doch wunderbar. Einfach mal so, pow, wie geil wäre das, oder? Pow, pow. Ich habe aus Überzeugung die CDU gewählt. Pow! Ich habe aus Überzeugung die Grünen gewählt. Pow! Ich habe aus Überzeugung die AfD gewählt. Warum? Um es Ihnen da oben mal so richtig zu zeigen. Ganz ruhig nehmen. In den Backpfeifenautomat. Alles auf rechts drehen und dann. Naja. Aber ich muss ganz ehrlich sagen, das muss auch eine Demokratie auch aushalten. Pow! Deine Mutter muss dich aushalten. So.
3: Tobias hat für dieses Solo ein stimmiges Konzept gefunden, mit dem es ihm gelingt, sein Publikum die ganze Zeit bei der Stange zu halten. So dauert es nicht lange, bis es zu einer gelungenen Symbiose kommt zwischen dem Mann auf der Bühne und dem seinen Ausführungen lauschenden und mitgehenden Zuschauern. Es bleibt Raum für Abweichungen vom Konzept, um mit dem Publikum zu interagieren, auch weil man merkt, dass dieses gern Teil seiner Performance sein möchte.
6: Gibt es

Die Frage Tobi oder nicht Tobi kann man ganz eindeutig beantworten. Natürlich Tobi, und zwar mit seinem neuen Soloprogramm. Ab sofort im Kabarett nach Hengstmanns. Sie müssen in diesem Fall aber mal nicht auf ihn hören, sondern nur Ja sagen und eine Karte kaufen.

0: 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Wettervorhersage für den 21. und 22. September. In der Nacht zum Dienstag ist der Himmel wechselnd, meist nur leicht bewölkt. Es ist trocken. Die Nachttemperaturen gehen auf 10 bis 8 Grad zurück. Der Wind weht mäßig und weiterhin böig aus nordwestlicher Richtung. Am Dienstagvormittag bedecken noch dichte Wolken den Himmel. Später lockert es auf und es gibt am Nachmittag einige Sonnenstunden. Niederschläge sind nicht dabei. Die Temperaturen steigen auf maximal 19 Grad. Der Wind weht mäßig und leicht böig aus dem Nordwesten. Der UV-Index liegt beim mäßigen Wert 3. Die weiteren Aussichten bis zum Freitag. Es wird wechselhaft in den nächsten Tagen. Mal gibt es Sonnenschein, mal dichtere Wolken. Und am Donnerstag sind auch ein paar Regenschauer drin. Die Temperaturen bleiben rund um die 20 Grad Marke.
1: Das Bepflanzen von Balkonkästen ist Thema im Mehrgenerationenhaus Pusteblume. Ein Angebot, das sich besonders an Senioren wendet, die natürlich zwischen 11 und 14 Uhr Zeit haben, sich mit dem Bepflanzen von Blumenkästen zu beschäftigen. Gemeinsam will man sie mit klima- und insektenfreundlichen Kräutern, Herbstblumen und Blumenzwiebeln ausstatten. Für Kaffee und Kekse sorgt der Seniorenbesuchsdienst und wer will, kann seinen eigenen Balkonkasten mitbringen. Bewegte Bilder in Farbe und Bunt und sogar mit Ton bieten wir hier an. 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Bis dahin auf Wiedersehen und bleiben Sie gesund.

0: 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Warum soll ich da überhaupt noch mitmachen?
1: Um den feinen Herren in Kiel oder anderswo mal richtig ans Bein zu pissen. Die verkörpern alles, was sie hassen. Karl Adam vom frisch gegründeten Ratzeburger Ruderturm.
2: Hey, hört auf, verdammt nochmal!
1: Wir haben ihre Väter im Krieg verloren, die sind traurig. Die Trauer, die schlägt den Wut um. Die kann ich beim Leistungssport benutzen.
3: Wie kommt ausgerechnet ein Boxer zum Rudersport?
4: Indem er aus der Gosse kommt.
1: Wo man herkommt, ist belanglos. Wichtig ist, wo man hin will.
4: Wo wollen Sie denn hin?
1: Zur Olympischen Spielen in Rom.
0: Der Kerl saß noch keinen einzigen Tag in dem Motorboot.
5: Ja und?
1: Unser Ziel, jeden Sektor in der gleichen Geschwindigkeit zu rudern.
0: Kein Endsport.
1: Nein, das ist reine Physik.
6: Ratzeburg gewinnt die deutsche Meisterschaft.
7: Was zum Teufel liegt Ratzeburg?
1: Ratzeburg liegt ungefähr anderthalb Längen vor Kiel.
8: Willst du wirklich, dass dieser Proletenhaufen Deutschland bei der EM vertritt?
9: Polen hat gezeigt, dass wir nicht konkurrenzfähig sind.
10: Sag mal, wisst ihr eigentlich, was da gerade los war?
11: Da war nur Hass.
12: Aber da können wir nichts für, oder?
11: Auch natürlich, weil wir Deutsche sind.
13: Es ist illegal hier, aus dem Westen. Er hat Glück, dass er nicht erschossen wurde.
14: Du kannst nicht mehr einfach so rüberkommen. Das ist zu gefährlich. Die werden dich früher oder später erwischen.
1: Denken Sie doch mal an den Fußball, das Wunder von Bern. Da wurden da auch die Besten aus allen Vereinen herausgewählt. Mit Rudern aus ganz Deutschland. Der Deutschlandachter.
15: Weißt du, dass deine Kinder und ich an deinem Traum hart mitarbeiten?
11: Auf nach Rom!
1: Kennst du nicht, weiß ich das.
15: Ja, dann sieh zu.
1: Was?
15: Dass du gewinnst.
16: Und da fällt der Startschuss.
17: Unsere deutsche Mannschaft hält sich wacker.
18: Auf wessen Seite stehst du?
19: Dein Auftritt morgen wird dein letzter sein.
20: Durchhalten, Jungs!
1: Nicht der Stärkere gewinnt, sondern der, der am wenigsten Fehler macht.
21: An vieles erinnere ich mich nicht gern. Ich habe meine Münze zum Einjährigen gekriegt.
22: Sie wäre unglaublich stolz auf dich.
21: Ich tue niemandem mehr weh.
23: Was wollen Sie?
21: Ich habe Ihren komischen Sittich.
23: Sagen Sie Daryl, dass ich den Vogel nicht will. Ich will den Bentley.
11: Du kriegst den Bentley.
21: Sag mir einfach, was ich mit dem Vogel machen soll.
23: Behalt ihn!
16: Ein Privatjet mit einer hochempfindlichen medizinischen Lieferung sollte echt easy werden, Hank.
24: Du hast schon einen Passagier auf dem Rücksitz.
21: Okay, das steht auf dem Plan.
25: Es geht um ein sehr krankes kleines Mädchen. Du lieferst ihr eine neue Leber. Wenn sie die heute nicht bekommt, dann wird sie sterben.
21: Ich hätte eine Frage. Wie viel ist so ein Ding auf dem Schwarzmarkt wert?
25: Hey, Hank, siehst du auch, was ich sehe?
21: Beantworten Sie sie.
25: Ist quasi unbezahlbar.
21: Das Paket sichern. Und auch den Vogel, wenn's geht.
25: Was?
21: Los, los, los!
25: Ich will raus aus dem Auto.
21: Wir können jetzt gerade nicht
25: aussteigen,
21: Ben,
25: okay?
21: Du wolltest sowieso aussteigen.
22: Wird sie jetzt sterben?
16: Ich weiß, was für eine Angst du hast.
21: Aber nichts wird uns davon abhalten, zu dir zu kommen.
25: Heute sind wir beide Helden.
11: Diese Gewalt und die Kleine stirbt doch am Ende.
25: Nimmst du mich jetzt ernst, Hank Malone?
11: Das ist mein Taxi!
21: Ich gehöre zu den Guten, das werden Sie später noch erkennen.
25: Vermutlich viel später wird noch etwas dauern.
11: Nehmen Sie die Sauerstoffflasche!
22: Was? Wozu?
11: Lassen Sie sie jetzt raus!
25: Das ist der beste Tag meines Lebens.

0: Es ist mal wieder Zeit für ein bisschen Statistik. Diesmal betrifft es die Abschlüsse an den Hochschulen in Sachsen-Anhalt, wo aufgefallen ist, dass es im Jahr 2025 4,7% weniger waren als im Jahr davor. Wobei es vor allem weniger Masterabschlüsse waren. Beim Bachelor konnte man sogar ein paar mehr als im Vorjahr verbuchen. In absoluten Zahlen waren es fast 10.000 Studierende oder Promovierende, die ihren Abschluss machten, wovon etwa die Hälfte den Bachelor machten. Wichtig war es dem Statistischen Landesamt noch zu vermelden, dass 527 der Abschlüsse auf das Lehramt entfielen, was die höchste Anzahl an entsprechenden Studienabschlüssen seit 2010 bedeutete. Und damit ein herzliches Willkommen zum MDV1 Direktmagazin am Montag. Jetzt müssten die hier ausgebildeten Lehrer nur noch im Lande bleiben. Aber darüber schweigt sich die Statistik des Landesamtes aus, denn es ist eher unwahrscheinlich, dass diese fertigen Lehrer sich hier alle als Weltenretter betätigen, wie unser Bildungsministerium seit ein paar Jahren eine Anstellung im Schuldienst von Sachsen-Anhalt bezeichnet. Schließlich zahlen andere Bundesländer deutlich besser oder locken mit Verbeamtung, sodass mittlerweile bereits 17% aller Lehrer in unserem Bundesland, die ja keinen Abschluss mehr als Lehrer haben, sondern als Seiteneinsteiger in diesen Beruf wechselten.
1: 1200 Jahre Welsleben, in den Acker neben der A14 gepflügt, kündeten vom großen Ereignis in der kleinen Gemeinde zwischen Schönebeck und Magdeburg, das am Wochenende begangen wurde. Der Platz rund um die Welsleber Kirche mit dem Turm auf der falschen Seite hatte sich in einen Festplatz verwandelt mit Zeltbuden und Schaustellern. Sogar einen Autoscooter konnte man unter die Kastanienbäume zwängen. Das Gelände war von Freitag bis Sonntag der Schauplatz für ein umfangreiches Festprogramm. Doch der Höhepunkt dürfte zweifellos der große Festumzug gewesen sein, mit dem man die 1200-jährige Geschichte der Bördegemeinde darstellte.
2: So, hier vorne unsere Ehrengäste, unser Ortsbürgermeister Hans-Jürgen Korn und unser Gemeindeoberbürgermeister Marco Schmoldt. Ja doch, die Ehre kommt euch zuteil. Ja, und gleich dahinter, auf der Kutsche, sagte ich vorhin schon mal, alt und jung wird hier zusammengeführt. Der jüngste Welsleber, das ist der kleine Leo Fritz hier auf dem Kutschwagen. Und unsere älteste Bewohnerin hier in Welsleben, Frau Ingrid Krenzel. Schön, dass ihr da seid, schön, dass ihr hier in Welsleben lebt.
1: Besiedelt wurde der Ort natürlich schon viel früher, denn aus der Zeit vor 7500 Jahren ließen sich erste jungsteinzeitliche Siedlungsreste nachweisen. Doch mit der ersten urkundlichen Erwähnung im Jahr 826 beginnt die offizielle Geschichtsschreibung. Damals verschenkte Ludwig der Fromme, Sohn Karl des Großen, den Ort an das Kloster Corvey bei Höxter. Mittelalterliche Ritter symbolisierten diese Zeit, in die auch der Neubau der heutigen St. Pankratiuskirche fällt, die man 1225 auf den Fundamenten des niedergebrannten Vorgängerbaus aus Holz errichtete. Zahlreiche kriegerische Ereignisse suchten das Dorf heim, besonders schwer im Dreißigjährigen Krieg. Nicht nur Magdeburg wurde 1631 niedergebrannt, auch Welsleben wurde total zerstört und die Felder verwüstet. Erst um 1650 kamen überlebende Welsleber wieder zurück. So einmal nur ein paar historische Ereignisse, an die man erinnerte. Der Umzug endete dann mit der versammelten Freiwilligen Feuerwehr des Ortes, die auch schon 1897 gegründet wurde. Und da kann man sich schon im nächsten Jahr auf deren 130. Geburtstag freuen, was sicher auch groß gefeiert werden dürfte. Aber es ist schwer, diese 1200-Jahr-Feier noch zu toppen, die diese kleine Gemeinde mit nicht einmal 1800 Einwohnern da auf die Beine gestellt hatte.

0: Die Veranstalter des Internationalen Chorfestes, das am Sonntag zu Ende ging, sind mit dem Verlauf des Treffens sehr zufrieden. Zunächst konnte man einen Besucherrekord vermelden. Knapp 5.300 Zuschauer ließen sich von den Konzerten begeistern. Neben den zahlreichen Konzerten gab es auch Wettbewerbe, Workshops und eine Ausstellung. Gleichzeitig veranstaltete man einen internationalen Chorwettbewerb, bei dem der Popchor Magdeburg Gold gewann, der ukrainische Frauenchor mit Silber ausgezeichnet wurde, genauso wie der Egelner Kammerchor Young Voices. Auch die absoluten Publikumslieblinge aus Malaysia wurden in verschiedenen Kategorien mit Goldpreisen geehrt. Zur Veranstaltungsreihe des dritten Internationalen Chorfestes in Magdeburg konnte man 51 Chöre aus aller Welt begrüßen und schon jetzt lud man für den Herbst 2028 zum nächsten Chorfest ein.
1: Internationales Chorfest im Gesellschaftshaus Magdeburg. Den Auftritt dieses Chores durfte ich nur durch die geschlossene Tür beobachten, aber das Thema dieses Beitrags hätte etwas ganz anderes zum Ziel. Denn zu diesem Chorfest gehörten auch Workshops, die auf großes Interesse stießen, jetzt also zum Thema. Das ist ein Ausschnitt aus dem Film »Die tollkühnen Männer in ihren fliegenden Kisten« aus dem Jahr 1965. Regie Ken Anakin. Und der unvergleichliche Gerd Fröbe in der Rolle des deutschen Oberst Manfred von Holstein. Und das ist meiner Meinung nach das erste Mal Beatboxing im Film. Es geht also um Beatboxing und das Zenia Danieu, Künstlername Roxor Loops, und der ist ein bekannter Beatboxer. Und wenn man das kann, dann klingt es so.

0: Beim Beatboxen werden Schlagzeugrhythmen mit dem Mund, der Nase und dem Rachen imitiert. Anders als beim Gesang erfüllt Beatboxing musikalische Funktionen, die mit denen von Rhythmus- oder Effektinstrumenten vergleichbar sind. Beatboxing wird oft mit Vokal-Percussion gleichgesetzt, bezeichnet aber genau genommen nur eine spezielle, im Hip-Hop entwickelte Form davon. Das Beste am Beatboxing ist, du brauchst keine Instrumente, kein Klavier, keine Gitarre und kannst einfach überall mitmachen. Also das ist ein Workshop, es wird also probiert, beginnen wir mit B. Befeuchten Sie die Lippen leicht und probieren Sie. Wenn man aber Angst dabei hat, seinem Vordermann in den Nacken zu spucken, wird das nichts. Also, nächster Buchstabe. T. Die Zunge hinter die Schneidezähne. Das ist ja relativ einfach. Jetzt der dritte Ton hinten im Gaumen. Und jetzt alle drei hintereinander. Na also, das ist schon ein Rhythmus.
1: Exactly. And Beatboxing started in New York.
0: Beatboxing begann in der Bronx in New York. Das ist eine Gegend, in der die jungen Leute der Hip-Hop-Welt kein Geld hatten für Effektgeräte und elektrische Instrumente. Also machten sie sich ihren Rhythmus direkt auf der Straße mit dem Mund selber.
1: The beatboxing on the streets, so they have some rhythm on the streets without having to pay for it.

0: Bis es aber so weit ist, wie das Roxor Loops hier demonstriert, braucht es noch sehr viel Übung. Immerhin war der Workshopleiter 2008 mit seiner Vokalband Vertreter für Belgien beim Eurovision Song Contest. Gewonnen haben sie aber leider nicht. Den Spaß, den die Teilnehmer hier haben, ist aber nicht zu übersehen. Und als Reporter habe ich auch was gelernt. Möglicherweise wird ja der eine oder andere Chor Beatboxing in sein Repertoire übernehmen. Wir bleiben also neugierig.
1: Die Gleiserneuerung in der Halberstädter Straße geht in ihre letzte Etappe. Bis zum 18. November will man noch in zwei Bauabschnitten im Bereich zwischen der Sudenburger Wuhne und der Leipziger Straße die Gleise austauschen. Um das zu schaffen, soll zweischichtig gearbeitet werden. Trotz der Bauarbeiten können die Straßenbahnen wie gewohnt fahren. Nur der stadtauswärts führende Autoverkehr muss umgeleitet werden. Stadteinwärts bleibt die Straße befahrbar. Wenn man die Arbeiten am 18. November beendet hat, dann wurden auf 2100 Metern die Gleise ausgetauscht und im Gleisbereich eine neue Asphaltdecke aufgebracht, die vor allem dazu beitragen soll, die Geräuschentwicklung zu reduzieren. Die Maßnahme wird übrigens durch ein Programm zur Verbesserung der Verkehrsverhältnisse durch den Bund und das Land gefördert. 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
3: Willkommen zurück. Das Spiel des ersten FCM am Freitag bei Greuther Fürth endete 1:1 unentschieden. Eine Leistung, mit der Trainer Petrik Sander zufrieden war, vor allem weil Topmann Baris Atik sich wegen eines Infekts krank melden musste. Dennoch gelang es den Magdeburgern, das berühmte frühe Tor zu schießen. Herbert Bockhorn sorgte für die 1:0-Führung in Minute 5. Allerdings gelang es den Gastgebern in der 20. Minute auszugleichen. Zwar sah es zunächst wie abseits aus, doch nach dem Videobeweis wurde das Tor gegeben. Im weiteren Verlauf gelang es den Magdeburgern zwar mehrere Großchancen herauszuspielen, aber sie scheiterten immer wieder am hervorragenden Schlussmann von Greuther Fürth. Aus 6 Spielen konnte der FCM bisher 10 Punkte erzielen. Man findet die Magdeburger jetzt auf Platz 6. Erst am 10. Oktober hat Magdeburg auf wieder Heimrecht. Dann kommt Hannover 96. Übrigens ohne Trainer Titz, denn der wurde gerade erst gefeuert. Stellen Sie sich mal vor, Sie sitzen in der Johanneskirche, es ist Jugendweihe und Tobias Hengstmann hält die Festansprache.
4: Ich, der gefühlt immer noch mit 16 nackt besoffen im Aldi vom Schnapsregal liegt und Leute anschreit. Ich darf den Erfahrungen übertragen. Aber wie macht man das? Ja? Es ist alles ein bisschen verrückt. Die Rede muss ja so gehalten werden.

0: zu jonglieren, was aber dann doch eine Fotomontage ist. Sie verdeutlicht jedoch gekonnt den Spagat des Künstlers zwischen einer seriösen Jugendweiherede auf der einen Seite und den Gedanken, die ihm dabei durch den Kopf gehen, die aber in der Johanneskirche nicht ausgesprochen werden können. Dafür aber auf der Brettelbühne, und das ist auch gut so.
1: Aber was ist das eigentlich, Leben? Klar, man lebt auf dieser Welt, auf diesem Planeten als Mensch, als Individuum. Aber was bedeutet Leben? John Lennon von den Beatles sagte mal den Satz, Leben ist das, was passiert, während man damit beschäftigt ist, andere Pläne zu machen. Und wenn ihr später mal auf euer glückliches Leben zurückschaut, dann werdet ihr feststellen, dass die wichtigsten Dinge und Ereignisse in eurem Leben gar nicht geplant waren. Wie der Wohnort, der Beruf, die Partnerin oder der Partner. Und da geht es auch wieder los. Das ist doch Wahnsinn. Das war alles nicht geplant. Ja. Sind Sie verheiratet? Ja. Sehr schön. Ja. Und wie lange, wenn ich fragen darf? Ich habe ihn gefragt. Was? Wie lange? Acht Jahre, mega. Und wie lange müsst ihr noch? Das ist ein Spaß. Es ist alles gut. 80, 88 Jahre. Ja, ist okay. Ich wünsche euch auf jeden Fall alles Gute, viel Glück. 8 Jahre. Wer bietet mehr?
2: Viele.
1: Wie lange seid ihr verheiratet?
2: 20.
1: Die vorgesagt? Das ist doch gut. Das ist super. Aber alles gegen euren Willen. Das war nicht geplant. Es war nicht geplant. Es ist schon verrückt, wie eine Frau nach einem Jahr Ehe ihren Gatten vorstellt. Darf ich vorstellen? Das ist mein Mann. Nach 10 Jahren Ehe. Könnt ihr euch das vorstellen? Das ist mein Mann. Und nach 35 Jahren Ehe. Das ist mein Mann, können Sie sich mal da vorstellen.
0: Und so meandert Tobias Hengstmann zwischen seiner sehr sympathisch vorgetragenen Rede, von der man sich wünscht, sie selbst bei seiner eigenen Jugendweihe gehört zu haben, und seinen begleitenden Gedanken hin und her, wobei diese mal ein Witz sein können, ein Schwank aus der Jugendzeit oder auch ein politisches Statement.
1: Also Widerstand, also innerer Widerstand frisst ja die meiste Energie. Und der innere Widerstand, den man erlebt, erlebt man ja meistens wegen anderen Menschen. Ja. Und deswegen fände ich es sehr schön, und ich denke, da würden Sie mir beipflichten, wenn es strafrechtlich nicht verfolgt werden würde, ab und zu mal so eine Barpfeife zu verteilen, oder? Pow! Einfach so. Mir geht es nicht um Gewalt. Gewalt ist immer scheiße. Das muss nicht wehtun, das darf nicht bluten, einfach nur als Statement. Pow! Oh! Und alle wären irgendwie zufriedener. Ich wäre auch bereit für Pow! Dass ich selber mal eine Backpfeife kriege, wenn ich rumnerve. Ja, aber einfach so, pow! Ja, der Film war toll. Der Film, ich hab das Buch gelesen, das war viel, viel besser. Pow! Leck mich am Arsch. Ja, die Serie ist ja Netflix, toll, die habe ich gesehen, die Serie, aber ich hab sie ohne Untertitel im koreanischen Original gesehen. Pow! Pow! Ohne Schmerzen. Einfach als Statement. Ja? Einfach als Statement. Oder hier nicht irgendwie. Ich halte mich nicht nur dafür. Ich bin Jesus Christus. Pow! Oh, Jesus Christus. Pow! War auch zu viel. Und das Geilste wäre dann, das ist ein Upgrade, so ein Backpfeifenautomat. So für die Extremfälle, so Backpfeifenautomat, wie so eine Telefonzelle, ja, so eine Telefonzelle. Was ist denn eine Telefonzelle? Pow! Aufmachen, den Nervsack da reinquetschen, zumachen, und draußen gibt es zwei Regler, einer für die Frequenz und der andere dann sozusagen für die Intensität, je nach Nervgrad. Und dann anmachen. Und im Nachbarraum hört es sich an, als wenn eine Waschmaschine schleudert. So, was, dann ist das doch normal. Einfach mal so, pow, wie geil wäre das, oder? Pow, pow. Ich habe aus Überzeugung die CDU gewählt. Pow! Ich habe aus Überzeugung die Grünen gewählt. Pow! Ich habe aus Überzeugung die AfD gewählt. Automat.

0: Warum sind da Oma so richtig zu zeigen?
1: Ganz ruhig nehmen. In den Backpfeifenautomat. Alles auf rechts drehen. Oder pow, pow, pow, pow, pow. Naja. Aber ich muss ganz ehrlich sagen, das muss auch eine Demokratie auch aushalten. Pow! Deine Mutter muss dich aushalten. So.
2: Tobias hat für dieses Solo ein stimmiges Konzept gefunden, mit dem es ihm gelingt, sein Publikum die ganze Zeit bei der Stange zu halten. So dauert es nicht lange, bis es zu einer gelungenen Symbiose kommt zwischen dem Mann auf der Bühne und dem seinen Ausführungen lauschenden und mitgehenden Zuschauern. Es bleibt Raum für Abweichungen vom Konzept, um mit dem Publikum zu interagieren, auch weil man merkt, dass dieses gern Teil seiner Performance sein möchte.
3: Gibt es zwar

Die Frage, Tobi oder nicht Tobi, kann man ganz eindeutig beantworten. Natürlich Tobi, und zwar mit seinem neuen Soloprogramm. Ab sofort im Kabarett nach Hengstmanns. Sie müssen in diesem Fall aber mal nicht auf ihn hören, sondern nur Ja sagen und eine Karte kaufen.

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1: Die MDF1. Wettervorhersage für den 21. und 22. September. In der Nacht zum Dienstag ist der Himmel wechselnd, meist nur leicht bewölkt. Es ist trocken. Die Nachttemperaturen gehen auf 10 bis 8 Grad zurück. Der Wind weht mäßig und weiterhin böig aus nordwestlicher Richtung. Am Dienstagvormittag bedecken noch dichte Wolken den Himmel. Später lockert es auf und es gibt am Nachmittag einige Sonnenstunden. Niederschläge sind nicht dabei. Die Temperaturen steigen auf maximal 19 Grad. Der Wind weht mäßig und leicht böig aus dem Nordwesten. Der UV-Index liegt beim mäßigen Wert 3. Die weiteren Aussichten bis zum Freitag. Es wird wechselhaft in den nächsten Tagen. Mal gibt es Sonnenschein, mal dichtere Wolken. Und am Donnerstag sind auch ein paar Regenschauer drin. Die Temperaturen bleiben rund um die 20 Grad Marke.
2: Der geteilte Rasen ist der Titel eines Buches, aus dem dessen Autor Jan Mohnhaupt am Dienstag in der Zentralbibliothek lesen wird. Es geht um den Ausverkauf des DDR-Fußballs nach der Wende in den Jahren 1989 bis 1992. Mohnhaupt beschreibt darin, wie sich Westvereine die besten Spieler der DDR sicherten und wie die Ostklubs um die wenigen ihnen zugewiesenen Plätze im gesamtdeutschen Profifußball kämpfen mussten. Die Lesung beginnt um 19.30 Uhr, der Eintritt ist frei. Um 20 Uhr beginnt ein Kinoabend der besonderen Art in Forum Gestaltung. Dort ist das Wanderkino von Tobias Renk zu Gast, der gemeinsam mit Sebastian Pank die musikalische Begleitung zu Stummfilmen spielt. Es sind gleich drei Rollen, die hier gezeigt werden, und zwar Hinter der Leinwand mit Charlie Chaplin, Jupiters Donnerbalken von Georges Méliès und der Film Im Theater mit Buster Keaton. Die Eintrittskarte für den Kintop kostet 20 Euro. Ja, bewegte Bilder gibt es auch bei uns zu sehen, bei uns sogar in Farbe und mit Ton, gleich im Anschluss mit dem Direktmagazin für Halle und neu für Magdeburg, morgen wieder ab 18 Uhr. Bis dahin auf Wiederfernsehen und bleiben Sie gesund.
3: Ich glaube, es gibt keinen Sport, der so elitär und explosiv ist wie der Rudersport. Warum soll ich da überhaupt noch mitmachen?
4: Um den feinen Herren in Kiel oder anderswo mal richtig ans Bein zu pissen. Die verkörpern alles, was sie hassen. Karl Adam vom frisch gegründeten Ratzeburger Ruderclub.
5: Hey, hört auf, verdammt nochmal!
4: Wir haben ihre Väter im Krieg verloren, die sind traurig. Die Trauer, die schlägt den Wut um. Die kann ich beim Leistungssport benutzen.
6: Wie kommt ausgerechnet ein Boxer zum Rudersport?
7: Indem er aus der Gosse kommt.
4: Wo man herkommt, ist belanglos. Wichtig ist, wo man hin will.
7: Wo wollen Sie denn hin?
4: Zu den Olympischen Spielen in Rom.
3: Der Kaiser saß noch keinen einzigen Tag in dem Motorboot.
8: Ja und?
4: Unser Ziel, jeden Sektor in der gleichen Geschwindigkeit zu rudern.
6: Kein Endsport.
4: Nein,
3: das ist reine Physik.
9: Ratzeburg gewinnt die deutsche Meisterschaft.
10: Was zum Teufel liegt Ratzeburg?
4: Ratzeburg liegt ungefähr anderthalb Längen vor Kiel.
11: Willst du wirklich, dass dieser Proletenhaufen Deutschland bei der EM vertritt?
12: Polen hat gezeigt, dass wir nicht konkurrenzfähig sind.
13: Sag mal, wisst ihr eigentlich, was da gerade los war?
14: Da war nur Hass.
15: Aber da können wir nichts für, oder?
14: Doch, natürlich, weil wir Deutsche sind.
16: Er ist illegal hier, aus dem Westen. Er hat Glück, dass er nicht erschossen wurde.
17: Du kannst nicht mehr einfach so rüberkommen. Das ist zu gefährlich. Die werden dich früher oder später erwischen.
4: Denken Sie doch mal an den Fußball, das Wunder von Bern. Da wurden da auch die Besten aus allen Vereinen herausgewählt. Mit Rudern dann aus ganz Deutschland. Der Deutschlandachter.
18: Weißt du, dass deine Kinder und ich an deinem Traum hart mitarbeiten?
14: Auf nach Rom!
12: Kennst du nicht, weiß ich das.
18: Ja, dann sieh zu.
12: Was?
18: Dass du gewinnst.
19: Und da fällt der Startschuss.
0: Unsere deutsche Mannschaft hält sich wacker.
18: Auf wessen Seite stehst du?
2: Dein Auftritt morgen wird dein letzter sein.
10: Durchhalten, Jungs!
9: Nicht der Stärkere gewinnt, sondern der am wenigsten Fehler macht.
20: An vieles erinnere ich mich nicht gern. Ich habe meine Münze zum Einjährigen gekriegt.
21: Sie
8: Sie wäre unglaublich stolz auf dich.
20: Ich tue niemandem mehr weh.
21: Was wollen Sie?
22: Ja, ich hab Ihren komischen Sittich.
21: Sagen Sie Daryl, dass ich den Vogel nicht will. Ich will den Bentley.
23: Du kriegst den Bentley.
22: Sag mir einfach, was ich mit dem Vogel machen soll.
23: Behalt ihn!
24: Ein Privatjet mit einer hochempfindlichen medizinischen Lieferung. Sollte echt easy werden, Hank.
25: Du hast schon einen Passagier auf dem Rücksitz.
22: Okay, was steht auf dem Plan?
26: Es geht um ein sehr krankes, kleines Mädchen. Du lieferst ihr eine neue Leber. Wenn sie die heute nicht bekommt, dann wird sie sterben.
22: Ich hätte eine Frage. Wie viel ist so ein Ding auf dem Schwarzmarkt wert?
26: Hey, Hank, siehst du auch, was ich sehe?
22: Beantworten Sie sie.
26: Ist quasi unbezahlbar.
22: Das Paket sichern. Und auch den Vogel, wenn's geht.
26: Was?
22: Los, los, los!
26: Ich will raus aus dem Auto.
22: Wir können jetzt gerade nicht
26: aussteigen,
22: Ben, okay?
26: Raus.
22: Du wolltest sowieso aussteigen.
8: Wird sie jetzt sterben?
24: Ich weiß, was für eine Angst du hast.
22: Aber nichts wird uns davon abhalten, zu dir zu kommen.
26: Heute sind wir beide Helden.
23: All diese Gewalt und die Kleine stirbt doch am Ende.
22: Nimmst du mich jetzt ernst, Hank Malone?
23: Das ist mein Taxi!
22: Ich gehöre zu den Guten, das werden Sie später noch erkennen.
26: Vermutlich viel später wird noch etwas dauern.
23: Nehmen Sie die Sauerstoffflasche!
8: Was? Wozu?
23: Lassen Sie sie jetzt raus!
22: Das ist der beste Tag meines Lebens!

0: Es ist mal wieder Zeit für ein bisschen Statistik. Diesmal betrifft es die Abschlüsse an den Hochschulen in Sachsen-Anhalt, wo aufgefallen ist, dass es im Jahr 2025 4,7% weniger waren als im Jahr davor. Wobei es vor allem weniger Masterabschlüsse waren. Beim Bachelor konnte man sogar ein paar mehr als im Vorjahr verbuchen. In absoluten Zahlen waren es fast 10.000 Studierende oder Promovierende, die ihren Abschluss machten, wovon etwa die Hälfte den Bachelor machten. Wichtig war es dem Statistischen Landesamt noch zu vermelden, dass 527 der Abschlüsse auf das Lehramt entfielen, was die höchste Anzahl an entsprechenden Studienabschlüssen seit 2010 bedeutete. Und damit ein herzliches Willkommen zum MDV1-Direktmagazin am Montag. Jetzt müssten die hier ausgebildeten Lehrer nur noch im Lande bleiben. Aber darüber schweigt sich die Statistik des Landesamtes aus, denn es ist eher unwahrscheinlich, dass diese fertigen Lehrer sich hier alle als Weltenretter betätigen, wie unser Bildungsministerium seit ein paar Jahren eine Anstellung im Schuldienst von Sachsen-Anhalt bezeichnet. Schließlich zahlen andere Bundesländer deutlich besser oder locken mit Verbeamtung, sodass mittlerweile bereits 17% aller Lehrer in unserem Bundesland, die ja keinen Abschluss mehr als Lehrer haben, sondern als Seiteneinsteiger in diesen Beruf wechselten.
1: 1200 Jahre Welsleben, in den Acker neben der A14 gepflügt, kündeten vom großen Ereignis in der kleinen Gemeinde zwischen Schönebeck und Magdeburg, das am Wochenende begangen wurde. Der Platz rund um die Welsleber Kirche mit dem Turm auf der falschen Seite hatte sich in einen Festplatz verwandelt mit Zeltbuden und Schaustellern. Sogar einen Autoscooter konnte man unter die Kastanienbäume zwängen. Das Gelände war von Freitag bis Sonntag der Schauplatz für ein umfangreiches Festprogramm. Doch der Höhepunkt dürfte zweifellos der große Festumzug gewesen sein, mit dem man die 1200-jährige Geschichte der Bördegemeinde darstellte.
2: So, hier vorne unsere Ehrengäste, unser Ortsbürgermeister Hans-Jürgen Korn und unser Gemeindeoberbürgermeister Marco Schmold. Ja doch, die Ehre kommt euch zuteil. Ja, und gleich dahinter, auf der Kutsche, sagte ich vorhin schon mal, alt und jung wird hier zusammengeführt. Der jüngste Welsleber, das ist der kleine Leo Fritz hier auf dem Kutschwagen. Und unsere älteste Bewohnerin hier in Welsleben, Frau Ingrid Krenzel. Schön, dass ihr da seid, schön, dass ihr hier in Welsleben lebt.
1: Besiedelt wurde der Ort natürlich schon viel früher, denn aus der Zeit vor 7500 Jahren ließen sich erste jungsteinzeitliche Siedlungsreste nachweisen. Doch mit der ersten urkundlichen Erwähnung im Jahr 826 beginnt die offizielle Geschichtsschreibung. Damals verschenkte Ludwig der Fromme, Sohn Karl des Großen, den Ort an das Kloster Corvey bei Höxter. Mittelalterliche Ritter symbolisierten diese Zeit, in die auch der Neubau der heutigen St. Pankratiuskirche fällt, die man 1225 auf den Fundamenten des niedergebrannten Vorgängerbaus aus Holz errichtete. Zahlreiche kriegerische Ereignisse suchten das Dorf heim, besonders schwer im Dreißigjährigen Krieg. Nicht nur Magdeburg wurde 1631 niedergebrannt, auch Welsleben wurde total zerstört und die Felder verwüstet. Erst um 1650 kamen überlebende Welsleber wieder zurück. So einmal nur ein paar historische Ereignisse, an die man erinnerte. Der Umzug endete dann mit der versammelten Freiwilligen Feuerwehr des Ortes, die auch schon 1897 gegründet wurde. Und da kann man sich schon im nächsten Jahr auf deren 130. Geburtstag freuen, was sicher auch groß gefeiert werden dürfte. Aber es ist schwer, diese 1200-Jahr-Feier noch zu toppen, die diese kleine Gemeinde mit nicht einmal 1800 Einwohnern

0: Von 418 betrachteten Städten im aktuellen Smart City Ranking hat sich Halle noch einmal um 4 Plätze verbessert. Bei den Städten mit mehr als 30.000 Einwohnern findet man Halle im Ranking auf Platz 6. Nur München, Hamburg, Berlin, Köln und Mannheim schnitten besser ab. Für OB Vogt eine Bestätigung der Bemühungen, auf dem Weg eine Smart City zu werden. Bewertet wurden dabei Kategorien wie digitale Infrastruktur, Strategie, Energie oder Umwelt. Insgesamt bescheinigten die Macher der Studie den bundesdeutschen Kommunen generelle Fortschritte in diesen Themenfeldern. Man bemerke jedoch, dass viele Smart City Förderprogramme auslaufen, was sich zukünftig in den Ergebnissen der Studie niederschlagen könnte. Vor allem im Hinblick auf die historisch hohe Gesamtverschuldung der Kommunen, bei der Halle leider keine Ausnahme darstellt. Das Haselhorst Smart City Ranking berücksichtigt insgesamt 60 verschiedene Indikatoren, die aus den statistischen öffentlich zugänglichen Datensätzen des Bundes stammen.
1: Internationales Chorfest im Gesellschaftshaus Magdeburg. Den Auftritt dieses Chores durfte ich nur durch die geschlossene Tür beobachten, aber das Thema dieses Beitrags hätte etwas ganz anderes zum Ziel. Denn zu diesem Chorfest gehörten auch Workshops, die auf großes Interesse stießen, jetzt also zum Thema. Das ist ein Ausschnitt aus dem Film »Die tollkühnen Männer in ihren fliegenden Kisten« aus dem Jahr 1965. Regie Ken Anakin. Und der unvergleichliche Gerd Fröbe in der Rolle des deutschen Oberst Manfred von Holstein. Und das ist meiner Meinung nach das erste Mal Beatboxing im Film. Es geht also um Beatboxing und das Seigneur Danieu, Künstlername Roxor Loops, und der ist ein bekannter Beatboxer. Und wenn man das kann, dann klingt es so.

0: Beim Beatboxen werden Schlagzeugrhythmen mit dem Mund, der Nase und dem Rachen imitiert. Anders als beim Gesang erfüllt Beatboxing musikalische Funktionen, die mit denen von Rhythmus- oder Effektinstrumenten vergleichbar sind. Beatboxing wird oft mit Vokal-Percussion gleichgesetzt, bezeichnet aber genau genommen nur eine spezielle, im Hip-Hop entwickelte Form davon. Das Beste am Beatboxing ist, du brauchst keine Instrumente, kein Klavier, keine Gitarre und kannst einfach überall mitmachen. Also das ist ein Workshop, es wird also probiert, beginnen wir mit B. Befeuchten Sie die Lippen leicht und probieren Sie. Wenn man aber Angst dabei hat, seinem Vordermann in den Nacken zu spucken, wird das nichts. Also, nächster Buchstabe. T. Die Zunge hinter die Schneidezähne. Das ist ja relativ einfach. Jetzt der dritte Ton hinten im Gaumen. Und jetzt alle drei hintereinander. Na also, das ist schon ein Rhythmus.
1: Exactly. And Beatboxing started in New York.
0: Beatboxing begann in der Bronx in New York. Das ist eine Gegend, in der die jungen Leute der Hip-Hop-Welt kein Geld hatten für Effektgeräte und elektrische Instrumente. Also machten sie sich ihren Rhythmus direkt auf der Straße mit dem Mund selber.
1: The beatboxing on the streets, so they have some rhythm on the streets without having to pay for it.

0: Boxer Loops hier demonstriert, braucht es noch sehr viel Übung. Immerhin war der Workshopleiter 2008 mit seiner Vokalband Vertreter für Belgien beim Eurovision Song Contest. Gewonnen haben sie aber leider nicht. Den Spaß, den die Teilnehmer hier haben, ist aber nicht zu übersehen. Und als Reporter habe ich auch was gelernt. Möglicherweise wird ja der eine oder andere Chor Beatboxing in sein Repertoire übernehmen. Wir bleiben also neugierig.
1: Die Stadt Halle beabsichtigt, Arbeitsgelegenheiten für Asylbewerber zu schaffen. Angesprochen fühlen sollen sich gemeinnützige Träger, die entsprechende Arbeitsplätze anbieten könnten und die man bei der Einrichtung solcher Arbeitsgelegenheiten unterstützen möchte. Zum einen mit der Zulieferung passender Teilnehmer, aber auch mit der Übernahme der direkten Kosten. Es sind aber auch Beschäftigungsmöglichkeiten direkt bei der Stadt vorgesehen, wie Arbeiten zur Landschaftspflege, beim Müllsammeln oder der Umwelterhaltung an Schulen und Kitas. Man verspricht sich von dem Programm eine frühzeitige und verbindliche Integrationsmaßnahme, praktische Berufserfahrung für die Teilnehmenden und vor allem die Vermittlung sprachlicher Kompetenzen. 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
3: Willkommen zurück. Einen vollen Terminplan hatten die Saale Bulls am Wochenende. So konnte man am Freitag in eigener Halle 6:2 gegen die TecArt Black Dragons das erste Spiel der Hauptrunde gewinnen. Am Sonntag musste man jedoch eine 8:4 Auswärtsniederlage gegen die Hannover Scorpions einstecken. Am kommenden Wochenende geht es gleich weiter. Zunächst am Freitag noch einmal in Hannover, dann aber bei den Indians. Und am Sonntag kommt der EHC Neuwied nach Halle. In der Tabelle findet man die Saale Bulls derzeit auf Platz 5.
4: Ich darf jetzt jungen Menschen.
3: Stellen Sie sich mal vor, Sie sitzen in der Johanneskirche, es ist Jugendweihe und Tobias Hengstmann hält die Festansprache.
4: Ich, der gefühlt immer noch mit 16 nackt besoffen im Aldi vom Schnapsregal liegt und Leute anschreit. Ich darf den Erfahrungen übertragen. Aber wie macht man das? Ja? Es ist alles ein bisschen verrückt. Die Rede muss ja so gehalten werden. Die ist ja nicht für die Jugendlichen, weil die haben Hummeln im Arsch und wollen saufen gehen. Diese Rede ist für die Alten. Für die Alten. Aber man muss die Rede so halten, dass die Alten denken, dass sie für die Jungen ist. Weil die haben auch Hummeln im Arsch und wollen saufen gehen.
3: Das ist der rote Faden des neuen Soloprogramms von Tobias Hengstmann mit dem Titel »Frei nach Shakespeare, Tobi or not Tobi«. Dazu hat sich der Kabarettist fürs Programmheft Foto extra auf ein Pferd gesetzt, ganz ohne KI, um mit seinem eigenen Kopf zu jonglieren, was aber dann doch eine Fotomontage ist. Sie verdeutlicht jedoch gekonnt den Spagat des Künstlers zwischen einer seriösen Jugendweiherede auf der einen Seite und den Gedanken, die ihm dabei durch den Kopf gehen, die aber in der Johanneskirche nicht ausgesprochen werden können. Dafür

0: Ja, aber auf der Brettelbühne und das ist auch gut so.
1: Aber was ist das eigentlich Leben? Klar, man lebt auf dieser Welt, auf diesem Planeten als Mensch, als Individuum. Aber was bedeutet Leben? John Lennon von den Beatles sagte mal den Satz, Leben ist das, was passiert, während man damit beschäftigt ist, andere Pläne zu machen. Und wenn ihr später mal auf euer glückliches Leben zurückschaut, dann werdet ihr feststellen, dass die wichtigsten Dinge und Ereignisse in eurem Leben gar nicht geplant waren. Wie der Wohnort, der Beruf, die Partnerin oder der Partner. Und da geht es auch wieder los. Das ist doch Wahnsinn. Das war alles nicht geplant. Ja. Sind Sie verheiratet? Ja, sehr schön. Ja, und wie lange, wenn ich fragen darf? Ich habe ihn gefragt. Was? Wie lange? Acht Jahre, mega. Und wie lange müsst ihr noch? Das ist ein Spaß. Es ist alles gut. 80, 88 Jahre. Ja, ist okay. Ich wünsche euch auf jeden Fall alles Gute, viel Glück. 8 Jahre. Wer bietet mehr?
2: Viele.
1: Wie lange seid ihr verheiratet?
2: 20.
1: Die vorgesagt? Das ist doch gut. Das ist super. Aber alles gegen euren Willen. Das war nicht geplant. Es war nicht geplant. Es ist schon verrückt, wie eine Frau nach einem Jahr Ehe ihren Gatten vorstellt. Darf ich vorstellen? Das ist mein Mann. Nach 10 Jahren Ehe. Können Sie sich das vorstellen? Das ist mein Mann. Und nach 35 Jahren Ehe. Das ist mein Mann, können Sie sich mal da vorstellen.
0: Und so meandert Tobias Hengstmann zwischen seiner sehr sympathisch vorgetragenen Rede, von der man sich wünscht, sie selbst bei seiner eigenen Jugendweihe gehört zu haben, und seinen begleitenden Gedanken hin und her, wobei diese mal ein Witz sein können, ein Schwank aus der Jugendzeit oder auch ein politisches Statement.
1: Also Widerstand, also innerer Widerstand frisst ja die meiste Energie. Und der innere Widerstand, den man erlebt, erlebt man ja meistens wegen anderen Menschen. Ja. Und deswegen fände ich es sehr schön, und ich denke, da würden Sie mir beipflichten, wenn es strafrechtlich nicht verfolgt werden würde, ab und zu, mal so eine Backpfeife zu verteilen, oder? Pow! Einfach so. Mir geht es nicht um Gewalt. Gewalt ist immer scheiße. Das muss nicht wehtun, das darf nicht bluten, einfach nur als Statement. Pow! Oh! Und alle wären irgendwie zufriedener. Ich wäre auch bereit für Pow! Dass ich selber eine Backpfeife kriege, wenn ich rumnerve. Ja? Aber einfach so, pow! Ja, der Film war toll. Der Film, ich hab das Buch gelesen, das war viel, viel besser. Pow! Leck mich am Arsch. Ja, die Serie ist ja Netflix, toll, die habe ich gesehen, die Serie, aber ich hab sie ohne Untertitel im koreanischen Original gesehen. Pow! Ja, pow! Ohne Schmerzen. Einfach als Statement. Ja? Einfach als Statement. Oder ich halte mich nicht nur dafür, ich bin Jesus Christus. Pow! Oh, Jesus Christus. Pow! War auch zu viel. Und das Geilste wäre dann, so ein Upgrade, so ein Backpfeifenautomat. So für die Extremfälle, so Backpfeifenautomat, wie so eine Telefonzelle, ja, so eine Telefonzelle. Was ist eine Telefonzelle? Pow! Aufmachen, den Nervsack da reinquetschen, zumachen, und draußen gibt es zwei Regler, einer für die Frequenz und der andere dann sozusagen für die Intensität, je nach Nervgrad. Und dann anmachen. Und im Nachbarraum hört es sich an, als wenn eine Waschmaschine schleudert. So, was, dann ist das doch normal. Einfach mal so, pow, wie geil wäre das, oder? Pow, pow. Ich habe aus Überzeugung die CDU gewählt. Pow! Ich habe aus Überzeugung die Grünen gewählt. Pow! Ich habe aus Überzeugung die AfD gewählt. Warum? Um es Ihnen da oben mal so richtig zu zeigen! Ganz ruhig nehmen, in den Backpfeifenautomat, alles auf rechts drehen, und dann pow, pow, pow, pow, pow. Oh, ja.

0: ich muss ganz ehrlich sagen, das muss auch eine Demokratie auch aushalten.
1: Wow!
0: Deine Mutter muss dich aushalten. So.
2: Tobias hat für dieses Solo ein stimmiges Konzept gefunden, mit dem es ihm gelingt, sein Publikum die ganze Zeit bei der Stange zu halten. So dauert es nicht lange, bis es zu einer gelungenen Symbiose kommt zwischen dem Mann auf der Bühne und dem seinen Ausführungen lauschenden und mitgehenden Zuschauern. Es bleibt Raum für Abweichungen vom Konzept, um mit dem Publikum zu interagieren, auch weil man merkt, dass dieses gern Teil seiner Performance sein möchte.
3: Gibt es was?

Die Frage, Tobi oder nicht Tobi, kann man ganz eindeutig beantworten. Natürlich Tobi, und zwar mit seinem neuen Soloprogramm. Ab sofort im Kabarett nach Hengstmanns. Sie müssen in diesem Fall aber mal nicht auf ihn hören, sondern nur Ja sagen und eine Karte kaufen.

0: 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Wettervorhersage für den 21. und 22. September. In der Nacht zum Dienstag ist der Himmel wechselnd, meist nur leicht bewölkt. Es ist trocken. Die Nachttemperaturen gehen auf 10 bis 8 Grad zurück. Der Wind weht mäßig und weiterhin böig aus nordwestlicher Richtung. Am Dienstagvormittag bedecken noch dichte Wolken den Himmel. Später lockert es auf und es gibt am Nachmittag einige Sonnenstunden. Niederschläge sind nicht dabei. Die Temperaturen steigen auf maximal 19 Grad. Der Wind weht mäßig und leicht böig aus dem Nordwesten. Der UV-Index liegt beim mäßigen Wert 3. Die weiteren Aussichten bis zum Freitag. Es wird wechselhaft in den nächsten Tagen. Mal gibt es Sonnenschein, mal dichtere Wolken. Und am Donnerstag sind auch ein paar Regenschauer drin. Die Temperaturen bleiben rund um die 20 Grad Marke.
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0: glaube, es gibt keinen Sport, der so elitär und explosiv ist wie der Rudersport. Warum sollte ich da überhaupt noch mitmachen?
1: Um den feinen Herren in Kiel oder anderswo mal richtig ans Bein zu pissen. Die verkörpern alles, was sie hassen. Karl Adam vom frisch gegründeten Ludaxburger Ruderclub.
2: Hey, hört auf, verdammt nochmal!
3: Wir haben ihre Väter im Krieg verloren, die sind traurig. Die Trauer, die schlägt den Wut um. Die kann ich beim Leistungssport benutzen.
4: Wie kommt ausgerechnet ein Boxer zum Rudersport?
5: Der, wer aus der Gosse kommt.
6: Wo man herkommt, ist belanglos. Wichtig ist, wo man hin will.
5: Wo wollen Sie denn hin?
6: Zur Olympischen Spielen nach Rom.
0: Der Kerl saß noch keinen einzigen Tag in dem Motorboot.
7: Ja und?
8: Unser Ziel, jeden Sektor in der gleichen Geschwindigkeit zu rudern.
9: Kein Endsport.
8: Nein,
9: das ist reine Physik.
10: Ratzeburg gewinnt die deutsche Meisterschaft.
11: Was zum Teufel liegt Ratzeburg?

0: Frankfurt Burg liegt ungefähr anderthalb Längen vor Kiel.
1: Willst du wirklich, dass dieser Proletenhaufen Deutschland bei der EM vertritt?
2: Polen hat gezeigt, dass wir nicht konkurrenzfähig sind.
3: Sag mal, wisst ihr eigentlich, was da gerade los war?
4: Da war nur Hass.
5: Aber da können wir nichts für, oder?
4: Doch, natürlich, weil wir Deutsche sind.
6: Das Senegal hier, aus dem Westen. Glück, dass er nicht erschossen wurde.
7: Du kannst nicht mehr einfach so rüberkommen. Das ist zu gefährlich. Die werden dich früher oder später erwischen.
8: Denken Sie doch mal an den Fußball. Das Wunder von Bern. Da wurden da auch die Besten aus allen Vereinen herausgewählt. Mit Rudern dann aus ganz Deutschland. Der Deutschlandachter.
9: Weißt du, dass deine Kinder und ich an deinem Traum haben dabei?
10: Auf nach Rom!
8: Wenn du nicht, weiß ich das.
9: Ja, dann sieh zu.
8: Was?
9: Dass du gewinnst.
11: Und da fällt der Startschuss.
12: Unsere deutsche Mannschaft hält sich wacker.
13: Auf wessen Seite stehst du?
14: Dein Auftritt morgen wird dein letzter sein.
15: Durchhalten, Jungs!
16: Nicht der Stärkere gewinnt, sondern der am wenigsten Fehler macht.
17: An vieles erinnere ich mich nicht gern. Ich habe meine Münze zum Einjährigen gekriegt.
18: Sie wäre unglaublich stolz auf dich.
17: Ich tue niemandem mehr weh.
19: Was wollen Sie?
17: Ich habe Ihren komischen Sittich.
19: Sagen Sie Daryl, dass ich den Vogel nicht will. Ich will den Bentley.
20: Du kriegst den Bentley.
17: Sag mir einfach, was ich mit dem Vogel machen soll.
20: Töte ihn!
21: Ein Privatjet mit einer hochempfindlichen medizinischen Lieferung. Sollte echt easy werden, Hank.
22: Du hast schon einen Passagier auf dem Rücksitz.
17: Okay, was steht auf dem Plan?
23: Es geht um ein sehr krankes, kleines Mädchen. Du lieferst ihr eine neue Leber. Wenn sie die heute nicht bekommt, dann wird sie sterben.
17: Ich hätte eine Frage. Wie viel ist so ein Ding auf dem Schwarzmarkt wert?
23: Hey, Hank, siehst du auch, was ich sehe?
17: Beantworten Sie sie.
23: Ist quasi unbezahlbar.
17: Das Paket sichern. Und auch den Vogel, wenn's geht.
23: Was?
24: Los, los, los!
23: Ich will raus aus dem Auto.
17: Wir können jetzt gerade nicht
23: ich aussteigen, Ben, okay? Raus.
17: Du wolltest sowieso aussteigen.
18: Wird sie jetzt sterben?
21: Ich weiß, was für eine Angst du hast.
17: Aber nichts wird uns davon abhalten, zu dir zu kommen.
23: Heute sind wir beide Helden.
25: Diese Gewalt und die Kleine stirbt doch am Ende.
26: Nimmst du mich jetzt ernst, Hank Malone?
25: Das ist mein Taxi!
17: Ich gehöre zu den Guten, das werden Sie später noch erkennen.
23: Vermutlich viel später wird auch etwas dauern.
25: Nehmen Sie die Sauerstoffflasche!
18: Was? Wozu?
25: Lassen Sie sie jetzt raus!
23: Das ist der beste Tag meines Lebens.

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5: Hallo und herzlich willkommen. 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
0: Hallo und herzlich willkommen. 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Diese lästigen Stielwarzen und Warzen sind unansehnlich und lassen uns älter wirken, als wir wirklich sind. Sie sind hässlich, unangenehm und sorgen oft dafür, dass wir uns unwohl und gehemmt fühlen. 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

0: Sei schlau und fang nicht an, oder auf Neudeutsch, be smart, don't start. Der Wettbewerb der Landesstelle für Suchtfragen geht in seine 21. Runde. Eigentlich sollten alle weiterführenden Schulen mittlerweile die Anmeldeunterlagen bekommen haben, aber es schadet ja nichts, wenn interessierte Klassen ab Stufe 5 einfach mal nachfragen, um ihre Bereitschaft zur Teilnahme kundzutun. Denn um mitzumachen, muss man nur 6 Monate nicht mit dem Rauchen anfangen, was übrigens ausdrücklich auch für E-Zigaretten gilt. Darüber hinaus ist Be Smart auch ein nachweislich wirksames Präventionsprojekt und Türöffner, um das Nichtrauchen und andere Gesundheitsaspekte in einer Schulklasse zu thematisieren. Außerdem ist es der Versuch der Gesundheitsvorsorge, einen Gegenpol zur bunten Werbewelt auf TikTok und Instagram aufzubauen. Und damit ein herzliches Willkommen zum MDF1 Direktmagazin am Dienstag. Wichtig ist vielleicht noch zu erwähnen, dass es für die begleitenden Lehrkräfte ein umfangreiches und kostenloses Materialpaket zum Wettbewerb gibt, mit dem man auch ohne spezielle Schulung sofort starten könnte. Bis zum 14. November läuft die Anmeldefrist und alle Klassen, die das halbe Jahr über durchhalten, wahren ihre Chancen auf zahlreiche Sach- und Geldpreise.
1: In Magdeburg fand ein besonderer Schultag statt. Rund 100 Schüler der dritten und vierten Klassen machten sich auf zum Gang des Magdeburger Rechts. Ihre Reise führte sie durch die Innenstadt mit dem alten Rathaus als Zielstation. Dabei waren die Kinder gekleidet in bunten, mittelalterlich nachempfundenen Kostümen, um an die historische Bedeutung des Stadtrechts zu erinnern. Ins Leben gerufen wurde das Projekt vom Verein Offene Türen und seiner Vorsitzenden Eva Weibrand. Seit mehr als einem Jahrzehnt bringt der Verein Grundschülern die Geschichte des Magdeburger Rechts näher. Der Festumzug und anschließende Besuch im Rathaus war dabei jedes Jahr der Höhepunkt des Projektes. Die Kinder sollen auf spielerische und kreative Weise ihre Heimatgeschichte kennenlernen und gleichzeitig erfahren, was Recht, Streit und Konfliktlösung miteinander zu tun hatten. Denn hinter dem historischen Thema steckt ein aktueller Gedanke. Die Kinder sollten ihre eigenen Rechte kennenlernen und verstehen, wie demokratische Beteiligung funktioniere. Begrüßt wurden sie am Rathaus unter anderem von Bürgermeisterin Regina Dolores Stieler-Hinz sowie einem Glockenspiel vom Magdeburger Lied, bei dem die Kinder tüchtig mitsangen. Danach schritten sie durch die historischen Pforten des Hauses und fanden sich im Sitzungssaal Otto von Guericke wieder. Dort durften die Kinder anschließend selbst zu Wort kommen. Sie brachten konkrete Vorschläge für ihre Schulen und ihren Alltag ein. Mehr Mülleimer auf dem Schulgelände, weniger Graffiti, eine Tempo-30-Zone in der Dudendorfer Straße oder ein Zebrastreifen für einen sicheren Schulweg. Im Ratssaal saßen zusätzlich noch Stadträte verschiedener Parteien. Sie nahmen die Ideen der Kinder auf und sollten prüfen, wie diese umgesetzt und gegebenenfalls durch die Stadt oder Spenden finanziert werden konnten. Für ihr ausgiebiges Engagement erhielten die Schüler anschließend eine Medaille. Doch damit war das Projekt noch nicht beendet. Im zweiten Teil ging es in Gruppen weiter. Die Kinder beschäftigten sich mit verschiedenen Gesetzen und bereiteten diese so auf, dass sie anschließend ihren Mitschülern erklären konnten. Unterstützt wurden sie dabei von Thomas Kluger, Richter am Landgericht Magdeburg. Er las den Kindern die jeweiligen Paragraphen vor, erklärte,

0: deren Bedeutung und beantwortete ihre Fragen. So verband das Projekt Geschichte mit dem Alltag der Kinder und zeigte, dass Demokratie und Recht nicht nur Themen für Erwachsene waren. Denn gerade für die Jüngsten ist es wichtig zu wissen, welche Rechte sie haben, wie sie für ihre Interessen eintreten können und an wen sie sich wenden können, wenn etwas nicht gerecht ist.
1: Die Magde-App wurde um zahlreiche Funktionen erweitert. So überarbeitete man zum Beispiel die Bereiche MD-Melder und Abfallinfo, über die man nun auch Entsorgung von Sperrmüll beantragen kann oder den Standort des Schadstoffmobils erfährt. Weiter gibt es im neuen App-Bereich Beteiligung vielfältige Möglichkeiten, sich aktiv in die kommunalen Entscheidungsprozesse einzubringen. So findet man nicht nur freie Termine für Rathausführungen oder Einwohnerversammlungen, sondern unter Beteiligung mobil gedacht auch Veranstaltungen, Dialoge und Umfragen. Die Magde-App steht zum kostenlosen Download in den üblichen Stores der Mobiltelefonanbieter zur Verfügung. Und wer sie schon auf seinem Handy hat, sollte über das Update automatisch informiert werden.
2: Knapp ein Jahr ist es her, dass in Irxleben die ersten Bauvorbereitungen für das neue Hortgebäude getroffen wurden, welches hier als Teil eines neuen Bildungs-, Kultur- und Sportzentrums entstehen soll. Nicht nur aufgrund des Platzmangels wurde ein solcher Neubau notwendig, sondern die Betreuungssituation vor Ort entspräche schon lange nicht mehr den aktuellen Standards. Bei den Räumlichkeiten handelte es sich um alte Verwaltungsräume und es war kein richtiger Außenbereich vorhanden, wo die Kinder ausgiebig spielen und toben konnten. Das soll nun bald Geschichte sein. Bisher verliefen die Bauarbeiten nach Zeitplan, sodass am Montag im Beisein der Sozialministerin zum Richtfest auf das zukünftige Hortgelände geladen werden konnte, welches schon bald als Betreuungsort für die bis zu 225 Kinder dienen wird.
3: Wir haben mehr Räume für unsere Kinder. Wir haben einen Snuselraum, also einen Raum, wo sie sich nach der Schule dann auch entsprechend erholen können. Wir haben Schulungsräume, wo sie dann auch die Hausaufgaben entsprechend erledigen können. Also wir haben grundsätzlich mehr Räumlichkeiten zur Verfügung, moderne Räume und vor allen Dingen ein offenes Konzept hier im neuen Hort in Irxleben, was wir verwirklichen können.
2: Die zweigeschossige Einrichtung markiert den ersten Bauabschnitt der Irxleber Mitte. Ein Bauvorhaben, das als Sieger eines Architektenwettbewerbs für die Neugestaltung der Ortsmitte von Irxleben hervorging. Neben dem brandneuen Hortgebäude gehört zudem ein neues Sportareal zum Projekt, sowie die Umnutzung des alten Hortstandortes zu einem modernen Vereinshaus und der Neubau eines Gemeinschaftshauses mit einem großen Veranstaltungssaal.
3: Weil Irxleben kein Dorfgemeinschaftshaus hat. Wir haben hier 2.500 Einwohner und es ist dringend erforderlich, dass wir hier natürlich da auch nachordern, weil in den anderen 13 Ortschaften oder 12 Ortschaften haben wir Dorfgemeinschaftshäuser.
2: Die gesamte Ortsmitte wird ein rund 14.000 Quadratmeter großes Areal umspannen. Etwa 1.200 Quadratmeter Nutzungsfläche sind für den neuen Hort eingeplant. Knapp 7,8 Millionen Euro beträgt der Gesamtaufwand für den Bau der neuen Einrichtung. Davon werden 4,5 Millionen durch Bundesfördermittel aus dem Investitionsprogramm Ganztagsausbau für Grundschulkinder gedeckt. Eine wichtige Investition für die Gemeinde trotz sinkender Kinderzahlen, so der Bürgermeister am Montag.
3: Für uns ist wichtig, gerade jetzt in dieser Zeit zu investieren, weil es nicht nur darum geht, des Geldes wegen, sondern wir wollen natürlich für unsere Kinder die bestmöglichen Sachen schaffen hier, Räumlichkeiten schaffen und damit sie sich wohlfühlen. Und es ist auch eine Standortfrage, das heißt also dort, wo gute Infrastruktur ist, dort kommen die Menschen auch hin. Und wir brauchen gerade jetzt in diesen Zeiten, brauchen wir natürlich Zuzug, brauchen wir Familien, die sich hier niederlassen bei uns. Und ich hoffe, dass wir hier einen Grundstein dafür gelegt haben.
2: Die Bauarbeiten vor Ort werden voraussichtlich noch bis Ende nächsten Jahres andauern, sodass die Unterbringung der Kinder schließlich ab Beginn 2028 erfolgen kann.
1: Gestern hatten wir über den letzten Bauabschnitt zur Gleiserneuerung in der Halberstädter Straße berichtet. Dazu müssen wir heute eine Änderung vermelden, denn die Sperrung für den Autoverkehr besteht nicht mehr stadtauswärts, sondern stadteinwärts. Diesen Wechsel in der Verkehrsführung hat man am Montag nach einem Vororttermin festgelegt. Und weil wir gerade bei Meldungen der MVB sind, offensichtlich gibt es zu oft Probleme mit parkenden Autos in der Gentiner Straße in Krakau. So kommt es immer wieder vor, dass falsch abgestellte Fahrzeuge den Straßenbahnverkehr der Linie 4 behindern. Dabei sollte falsches Parken in diesem Bereich eigentlich durch aufgemalte weiße Markierungen verhindert werden, damit eingeschätzt werden kann, ob die Tram am Auto vorbeikommt. Um auf diese Markierungen noch einmal hinzuweisen, haben die MVB nun zusätzliche Hinweisschilder aufgestellt, um die Bedeutung der weißen Punkte im Gleisbereich zu erklären. Schließlich können wenige Zentimeter darüber entscheiden, ob die Straßenbahn weiterfahren kann oder das Auto abgeschleppt werden muss, was für dessen Halter natürlich mit zusätzlichen und erheblichen Kosten verbunden ist. 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
1: Willkommen zurück. Im Rahmen der Feierlichkeiten zum 30-jährigen Bestehen der Jugendfeuerwehr Ranis gab es am Wochenende wieder einen Wettbewerb zum Löschangriff Nass. Es beteiligten sich 5 Jugendwehren aus der Gemeinde Schönebeck und den angrenzenden Vororten. Gewonnen hat die Jugendfeuerwehr Tischlerstraße, die damit die Feuerwehren von Bad Salzelmen und Ranis auf die Plätze verwies. Die Feierlichkeiten nutzte die Jugendfeuerwehr Nies dazu, um auf ihre erfolgreiche Ausbildungstätigkeit hinzuweisen. So hätten seit der Gründung im Jahr 1996 70 Kinder die Arbeit in der Feuerwehr kennengelernt und viele von ihnen würden immer noch bei der Feuerwehr tätig sein. So tragen heute viele ehemalige Mitglieder Selbstverantwortung oder geben ihr Wissen an die nächste Generation weiter.
7: Im Magdeburger Technikmuseum kann man derzeit ein paar historische Motorsportboote besichtigen. Doch viel besser als sie im Museum anzuschauen, ist es natürlich, sie in Aktion zu erleben. Die Gelegenheit dazu gab es am Wochenende auf dem Salzker See. Doch bevor die Boote übers Wasser flitzten, galt es, sie fit zu machen und sie aus teilweise längerem Winterschlaf zu erwecken. Etwas Sprit in den Vergaser und dann anreißen. Ja, da muss wohl noch etwas Hand angelegt werden, damit der Zweitakter auch anspringt. Schließlich ist dieser Motor aus sowjetischer Produktion über 40 Jahre alt.
8: Ist ein 30 PS Wichermotor, 500 Kubik. Das war ein ganz normaler Außenbordmotor. Wir fahren ja einen normalen Außenbordmotor, fahren wir ja, ne? Weil das ist ja damals die Juniorenklasse gewesen, aus DDR-Zeiten. Die OSC hieß der S500 seit 1986. Ja. Bin ich selber mit dem Boot, mit dem Gespann, so wie es hier steht, bin ich selber damit gefahren. gefahren. Und ja, im Zuge der Wende ist es ja dann aufgelöst worden. Und vor 8 Jahren, also vor 7 Jahren, hat mein Großer gesagt, komm Papa, wir holen es raus aus dem Museum wieder und haben es wieder verfertigt gemacht. Jetzt fahren wir beide, präsentieren wir das, wie wir früher mal gefahren sind.

Inzwischen hat der Motor auch erste Lebenszeichen von sich gegeben. Da kann es also gleich aufs Wasser gehen. Doch da drehten derzeit schon andere Rennboote ihre Runden.

0: Motorbootrennen ist in der Regel heutzutage eine Privatsportart, kein Profisport. Zu DDR-Zeiten war es teilweise so, dass die Rennboote den Motorsportclubs gehörten und die Fahrer sie gegen kleines Entgelt nutzen konnten. Und damit hatten relativ viele Leute, eben auch wie ich als Student oder als Arbeiter, die Möglichkeit, ein relativ für DDR-Zeiten teures Rennboot zu bewegen.
1: Denn solche Rennmotoren konnten schnell mal 20.000 Mark kosten und da war es für Privatfahrer, die es auch gab, sehr gut, wenn sie einen Sponsor hatten. Denn nicht umsonst steht auf diesem Bootskörper Florena Cosmetics drauf.
2: Irgendwo gab es immer in DDR-Zeiten eine große Sportmesse. Und dort sind alle Sportler vor Ort gewesen und haben sich entsprechend vorgestellt und so. Und da waren die Konzerne und damals war das ja vom Staat gewollt, dass der Sport unterstützt wird. Und die ganzen Fahrer durften sich damals vorstellen, haben sich so ausgetauscht. Also ne, da war der Melkus dabei, ne, also die ganzen Mücke und so, ne, die haben sich da alle getroffen. Ja, und da ist mein Vater auf die Firma Florena gestoßen. Und mein Vater hat halt erklärt, was er da macht, hat das Boot auch stehen gehabt und die fanden das so cool, dass dann am Ende gesagt haben, wir würden dich unterstützen. Und dann gab es damals den Slogan, Schönheit siegt, das war der Slogan bei Florena. Und ja, mein Vater hat früher einen sehr, sehr spektakulären Stil auch gehabt und dementsprechend sah das auf den Postern auch sehr gut aus. Ja, und da hat er sich den Sponsor geleistet bzw. gehabt und konnte damit auch den Sport finanzieren, der damals sehr, sehr teuer war.
1: Die historischen Bootskörper sind, wie man sieht, aus Holz gebaut. Es gab wohl ein paar Bootsbauer, die sich noch darauf verstanden.
2: Danisch, Bernhard Danisch,
3: ja.
2: In Herzfelde bei Berlin. Der hat eigentlich die meisten Boote gebaut, gerade in dieser Klasse. Und dann gab es noch Frank Pfennig, beziehungsweise Freddy Pfennig. Die kamen aus Grünheide und auch die haben diese Boote gebaut. Und das sind die beiden in der DDR eigentlich, die am meisten, die meisten Bootskörper in dem Sport, zumindest DDR-Zeiten oder DDR-Welt, gebaut haben.
1: Ja, und so kostete das Sportgerät aus Boot, Getriebe und Motor schnell mal 30.000 Mark, also mehr als ein Ladeauto und für Privatleute eher nicht bezahlbar, auch wenn man ältere Modelle dann für die Jugendwettbewerbe überließ.
0: Na, es gibt die OSC-Klasse, das war zu DDR-Zeiten eine Nachwuchsklasse. Das waren ausgediente Rennbootkörper mit Serienmotoren. Das waren dann Motoren der Marke Wicher oder Moskwa. Es gab dann noch Neptun und dann gab es noch die kleinen Motoren von der Marke Wederrock.
1: Und damit wären wir wieder bei Familie Rohrbeck. Die hatten unterdessen ihr Rennboot zu Wasser gelassen, um erste Runden zu drehen. Bis zu 70 Kilometer pro Stunde kann so ein OSC-Renner auf dem Wasser erreichen. Aber der Salbker See ist leider viel zu klein, um richtig auf Speed zu kommen. Und auf der Elbe war zu wenig Wasser, als dass man gefahrlos mit so hohen Geschwindigkeiten hätte fahren können.
0: Ich sag mal, für ein richtiges Rennen wäre es ein bisschen klein, aber für uns ist es genau richtig. Wir wollen hier keine Höchstgeschwindigkeiten erzielen. Wir wollen die Boote den Zuschauern zeigen, selber Spaß haben und natürlich auch die Technik schonen, indem wir nun nicht bis zur letzten Rille fahren.
1: Ja, wer diesen Renntag verpasste, der hat leider Pech gehabt, denn die Boote werden nun in ihre Winterquartiere gebracht. Da trifft es sich allerdings gut, dass man derzeit drei Originale aus den 1930er, 1970er und 1980er Jahren im Technikmuseum besichtigen kann. Zusammen mit weitergehenden Informationen zur fast 100-jährigen Geschichte des Motorbootrennsports in Magdeburg. Nach der wirklich verpatzten Saison 2025-26 starteten die Floorball Tigers in die neue mit einem Sieg und einer knappen Niederlage. Das erste Spiel der Saison gegen den USV Jena mussten die Tigers 7-8 verloren geben. Gegen den UV Zwicke 07 konnten die Magdeburger Verbandsligisten in eigener Halle am Wochenende jedoch 5-3 gewinnen. So konnte sich das Team nach langer Durststrecke mal wieder mit einem Sieg belohnen, weshalb Trainer Christian Schulze hofft, auf diese Leistung im Rest der Saison aufbauen zu können.

0: auch nicht regnen. Dafür dürfte es empfindlich kühl werden, das Quecksilber fällt bis auf 6 Grad. Dazu weht ein schwacher Wind aus nordwestlicher Richtung. Der Mittwoch beginnt freundlich, mit nahezu klarem Himmel. Erst am Abend kann es zu Schauern kommen. Die Sonne schafft es, die Luft noch einmal auf 21 Grad zu erwärmen. Der schwache Wind kommt aus dem Süden. Beim UV-Index sollte den Wert 3 erreichen. Die weiteren Aussichten bis zum Samstag. Der Donnerstag dürfte etwas regnerischer werden. Danach erwarten wir freundliches Herbstwetter mit kühlen Nächten und wieder etwas wärmeren Tagen.
1: Im Rahmen einer Bürgerversammlung wollen die Stadtwerke Schönebeck am Mittwoch über den Stand des Breitbandausbaus im Ortsteil Frohse informieren. Ab 18 Uhr stehen die Verantwortlichen im dortigen Haus der Vereine in der Wallstraße 18 Rede und Antwort. Interessenten sind herzlich eingeladen, ihre Fragen zu stellen. Mein wahrer Name ist Elisabeth, ist der Titel einer autobiografischen Geschichte, in der die Französin Adèle Yonne dem tragischen Schicksal ihrer Urgroßmutter nachspürte. Die Schriftstellerin ist zum Autorengespräch vor Ort in der Zentralbibliothek und das Institut Français wird für die erforderliche Live-Übersetzung sorgen. Die Veranstaltung soll um 19.30 Uhr beginnen und der Eintritt dazu ist frei. Ja, wir freuen uns, wenn Sie auch unsere Sendung am Mittwoch wieder einschalten, ab 18 Uhr neu für Magdeburg und danach für Halle, so wie jetzt auch gleich. Bis dann, auf Wiedersehen und bleiben Sie gesund.

Sie wissen, dass wir ein maritimes Herz haben. Immer wenn an der Küste was los ist, sind wir mit dabei. So waren wir natürlich auch in diesem Jahr wieder bei der Hansesee in Rostock, Warnemünde.

0: Die Hanseseele hat ja eigentlich zwei Seiten. Das eine ist, die ganze Familie will ein bisschen was futtern, will ein bisschen toben, ein bisschen Spaß haben hier an Land, und die anderen wollen raus. Fangen wir mal an Land an. Was ist da los? Eine Menge zu tun, eine Menge Informationen.
1: Also ganz, ganz viel ist dieses Jahr los. Wir haben wirklich dieses Jahr ein Megaprogramm. Der Stadthafen ist voll. Wir haben in der Innenstadt ganz viel zu bieten. Die Togo-Tour, regionale Meile, ein Moby-Dick-Markt, der sich mit dem Nachhaltigkeitsthema beschäftigt, mit kreativen Ideen. Also wo man mal in etwas ruhigerer Atmosphäre auch eine schöne Zeit verbringen kann. Warnemünde am Strand, die Wahlstrandbar, ganze Tage vollgepacktes Programm. Wir haben den Kurhausgarten bespielt. Promenade, den Passagierkai. Also wer in diesem Jahr auf der Hanseseele nichts findet, dann weiß ich auch nicht weiter.
0: Wie sieht's auf dem Wasser aus?
1: Auf dem Wasser haben wir 120 Teilnehmerschiffe, die wieder Ausfahrten anbieten an allen 4 Tagen. Unterschiedlicher Länge, also wer nicht so lange fahren möchte, 6 Stunden, sind ja auch vielleicht eine ganze Zeit, findet auch Kurzfahrten. Und wir bieten auch Fahrten an, wo man Kultur an Bord hat oder auch eine Fotoausfahrt am Sonntag.
0: Wer seekrank wird, kann auf die Stefan Jansen.
1: Genau.
0: Thomas, das gute alte Stück, was hier steht, das hat ja einiges auf dem Buckel. Erzähl mal was darüber.
2: Ja, wir sind seit 1968 im Prinzip im Dienst, bis 2005 gefahren und jetzt als kleines technisches Denkmal voll betriebsfähig hier im Rostocker Stadthafen. Das zeigen wir gerne unseren Gästen, also das Leben, die Arbeit. Ja, einfach das Bordleben und alles, was damit zu tun hat. Natürlich auch die interessante russische Technik, die man heute nicht mehr so oft sieht.
0: Es war schon ein besonderes Teil.
2: Ja, es war ein ganz besonderes Teil, der größte Eisbrecher seiner Art in der westlichen Ostsee. Und er konnte mit Eisstärken bis zu 2,40 Meter Packeis umgehen.
0: Ihr habt einfach diese Tradition am Leben erhalten und es ist eine wirkliche Herzenssache, oder?
2: Es ist wirklich eine Herzenssache, weil 65 Ehrenamtler kümmern sich um dieses Schiff und im Jahr leisten wir zwischen 13.000 und 15.000 Stunden ehrenamtliche Arbeit hier an Bord, um die Technik, die Kosmetik, wie man so schön sagt, alles so zu halten, wie

0: dass unsere Gäste sehen.
1: Hintergrund ist, dass man euch besuchen kann.
0: Besuchen sollte. Wir sind sehr, sehr interessiert dran, das unseren Gästen zu zeigen. Wir sind rund um die Uhr, na ganz nicht rund um die Uhr, aber 7 Tage die Woche hier, von 10 bis 15, 16 Uhr und zeigen den Gästen das Schiff.
1: Die Uni Rostock hat sich wieder gut engagiert?
2: Wie immer. Also wir freuen uns seit dem dritten Jahr jetzt. Im dritten Jahr sind wir, dass die Uni ihre Science Erzähl direkt im Veranstaltungsgelände macht. Und das wertet natürlich das Event total auf.
1: Und die laden auch immer schön zum Mitmachen ein.
2: Genau. Also da wird ja wirklich Wissenschaft zum Anfassen gezeigt. Von groß bis klein, ob Kind, ob Mutti, alle entdecken da immer irgendwas Neues.
1: Gunnar, mein Kapitän. Wir kommen gerade von der Stefan Jansen. Das war eine Reise in die Vergangenheit. Bei dir auf dem Schiff ist eine Reise in die Zukunft.
3: Ja, also hier wird zumindest versucht, über die Forschung die Zukunft für alle erträglicher zu machen. Das ist, glaube ich, das Projekt der Uni und auch der Gedanke, dass die Uni sich jetzt den Forschungskatamaran quasi angeschafft hat, um halt aktiv auch in der Meeresforschung mitmischen zu können.
1: Bei jedem zweiten ist das Wort Seegras jetzt im Mund. Was hat das für eine Ursache?
3: Es ist so ein bisschen der heiße Scheiß der Wissenschaft im Moment, wo jeder mitmischen möchte. Weil sie haben jetzt festgestellt, dass diese Seegraswiesen einmal CO2 binden, was ja auch ein heißes Thema ist, aber auch auf der anderen Seite, sag ich mal, für die Meerestiere sehr wichtig ist, ne? Die Jungfische können sich halt im Seegras besser verstecken, als wenn sie den platten Meeresboden haben. Von daher wird im Moment eine Bestandsaufnahme durchgeführt und langfristig auch überlegt, wie können wir es dem Seegras erträglicher machen und vielleicht auch, wie können wir es wieder irgendwo ansiedeln, um halt diese Bedingungen für die anderen Meerestiere auch zu verbessern.
1: Das Forschungstauchzentrum an der Ostsee, an der Universität in Rostock, ist denn die Ostsee überhaupt ein Tauchrevier?
4: Ja, klar. Also ich leite das Forschungstauchzentrum der Uni Rostock, bilde einmal im Jahr Forschungstauchende aus. Das ist ein Kurs, wo Studierende, aber auch andere Personen die Möglichkeit haben, Forschungstauchende zu werden. Das ist eine berufsbegleitende Ausbildung, die dann auch durch die Berufsgenossenschaft geprüft wird. Und danach ist man geprüfter Forschungstaucher, Forschungstaucherin.
1: Da haben wir Nachholbedarf, oder?
4: Kommt drauf an. Ich habe zum Beispiel jetzt ein Seegrasprojekt eingeworben und da haben wir wirklich Nachholbedarf im Vergleich zu Schleswig-Holstein, die schon vor über 10 Jahren angefangen haben, die Seegraswiesen unter Wasser zu kartieren, sind wir in MV noch deutlich hinterher. Also in dem Projekt geht es darum, zu gucken, wo haben wir Seegrasvorkommen. Dann gibt es auch eine Anpflanzungsphase, da wird Seegras dann angepflanzt, das Seegras wird über die Zeit gemonitort und am Ende wird eine Seegrasstrategie entwickelt für das Land MV.
1: Wenn man hört, was alles so der Meeresboden auszuhalten hatte bisher, dann ist das vielleicht eine heilsame Geschichte, sich darum zu kümmern?
4: Ja.
1: Na dann, viel Spaß, gutes Gelingen. Immer ein Handbreit Wasser unterm Kiel. Was sagt man eigentlich bei euch?
2: Das passt schon. Ein Handbreit Wasser unterm Kiel kann man immer gebrauchen.

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0: Sei schlau und fang nicht an oder auf Neudeutsch Be Smart, Don't Start. Der Wettbewerb der Landesstelle für Suchtfragen geht in seine 21. Runde. Eigentlich sollten alle weiterführenden Schulen mittlerweile die Anmeldeunterlagen bekommen haben, aber es schadet ja nichts, wenn interessierte Klassen ab Stufe 5 einfach mal nachfragen, um ihre Bereitschaft zur Teilnahme kundzutun. Denn um mitzumachen, muss man nur 6 Monate nicht mit dem Rauchen anfangen, was übrigens ausdrücklich auch für E-Zigaretten gilt. Darüber hinaus ist Be Smart auch ein nachweislich wirksames Präventionsprojekt und Türöffner, um das Nichtrauchen und andere Gesundheitsaspekte in einer Schulklasse zu thematisieren. Außerdem ist es der Versuch der Gesundheitsvorsorge, einen Gegenpol zur bunten Werbewelt auf TikTok und Instagram aufzubauen. Und damit ein herzliches Willkommen zum MDF1 Direktmagazin am Dienstag. Wichtig ist vielleicht noch zu erwähnen, dass es für die begleitenden Lehrkräfte ein umfangreiches und kostenloses Materialpaket zum Wettbewerb gibt, mit dem man auch ohne spezielle Schulung sofort starten könnte. Bis zum 14. November läuft die Anmeldefrist und alle Klassen, die das halbe Jahr über durchhalten, wahren ihre Chancen auf zahlreiche Sach- und Geldpreise.
1: In Magdeburg fand ein besonderer Schultag statt. Rund 100 Schüler der 3. und 4. Klassen machten sich auf zum Gang des Magdeburger Rechts. Ihre Reise führte sie durch die Innenstadt mit dem alten Rathaus als Zielstation. Dabei waren die Kinder gekleidet in bunten, mittelalterlich nachempfundenen Kostümen, um an die historische Bedeutung des Stadtrechts zu erinnern. Ins Leben gerufen wurde das Projekt vom Verein Offene Türen und seiner Vorsitzenden Eva Weibrand. Seit mehr als einem Jahrzehnt bringt der Verein Grundschülern die Geschichte des Magdeburger Rechts näher. Der Festumzug und anschließende Besuch im Rathaus war dabei jedes Jahr der Höhepunkt des Projektes. Die Kinder sollen auf spielerische und kreative Weise ihre Heimatgeschichte kennenlernen und gleichzeitig erfahren, was Recht, Streit und Konfliktlösung miteinander zu tun hatten. Denn hinter dem historischen Thema steckt ein aktueller Gedanke. Die Kinder sollten ihre eigenen Rechte kennenlernen und verstehen, wie demokratische Beteiligung funktioniere. Begrüßt wurden sie am Rathaus unter anderem von Bürgermeisterin Regina Dolores Stieler-Hinz sowie einem Glockenspiel vom Magdeburger Lied, bei dem die Kinder tüchtig mitsangen.

0: Danach schritten sie durch die historischen Pforten des Hauses und fanden sich im Sitzungssaal Otto von Guericke wieder. Dort durften die Kinder anschließend selbst zu Wort kommen. Sie brachten konkrete Vorschläge für ihre Schulen und ihren Alltag ein. Mehr Mülleimer auf dem Schulgelände, weniger Graffiti, eine Tempo-30-Zone in der Dudendorfer Straße oder ein Zebrastreifen für einen sicheren Schulweg. Im Ratssaal saßen zusätzlich noch Stadträte verschiedener Parteien. Sie nahmen die Ideen der Kinder auf und sollten prüfen, wie diese umgesetzt und gegebenenfalls durch die Stadt oder Spenden finanziert werden konnten. Für ihr ausgiebiges Engagement erhielten die Schüler anschließend eine Medaille. Doch damit war das Projekt noch nicht beendet. Im zweiten Teil ging es in Gruppen weiter. Die Kinder beschäftigten sich mit verschiedenen Gesetzen und bereiteten diese so auf, dass sie anschließend ihren Mitschülern erklären konnten. Unterstützt wurden sie dabei von Thomas Kluger, Richter am Landgericht Magdeburg. Er las den Kindern die jeweiligen Paragraphen vor, erklärte deren Bedeutung und beantwortete ihre Fragen. So verband das Projekt Geschichte mit dem Alltag der Kinder und zeigte, dass Demokratie und Recht nicht nur Themen für Erwachsene waren. Denn gerade für die Jüngsten ist es wichtig zu wissen, welche Rechte sie haben, wie sie für ihre Interessen eintreten können und an wen sie sich wenden können, wenn etwas nicht gerecht ist.
1: Die aktuelle Amtszeit des hallischen Stadtschreibers Aaron Box neigt sich dem Ende. Seine Abschlusslesung wurde für den 30. Oktober im Literaturhaus angekündigt. Doch zuvor will Box noch für Halle bei der deutschsprachigen Poetry Slam Meisterschaft in Hannover antreten. So versprach Aaron Box, dass nicht nur er auf der großen Bühne stehen wird, sondern auch ganz viel Halle. Denn all die Gespräche, Gesichter und Geschichten, die er als Stadtschreiber in der Saalestadt sammelte, sollen bei den Meisterschaften thematisiert werden. Die deutschen Meisterschaften im Poetry Slam beginnen am Mittwoch und dauern dann bis zum 26. September.
2: Knapp ein Jahr ist es her, dass in Irksleben die ersten Bauvorbereitungen für das neue Hortgebäude getroffen wurden, welches hier als Teil eines neuen Bildungs-, Kultur- und Sportzentrums entstehen soll. Nicht nur aufgrund des Platzmangels wurde ein solcher Neubau notwendig, sondern die Betreuungssituation vor Ort entspräche schon lange nicht mehr den aktuellen Standards. Bei den Räumlichkeiten handelte es sich um alte Verwaltungsräume und es war kein richtiger Außenbereich vorhanden, wo die Kinder ausgiebig spielen und toben konnten. Das soll nun bald Geschichte sein. Bisher verliefen die Bauarbeiten nach Zeitplan, sodass am Montag im Beisein der Sozialministerin zum Richtfest auf das zukünftige Hortgelände geladen werden konnte, welches schon bald als Betreuungsort für die bis zu 225 Kinder dienen wird.
3: Wir haben mehr Räume für unsere Kinder. Wir haben einen Snuselraum, also einen Raum, wo sie sich nach der Schule dann auch entsprechend erholen können. Wir haben Schulungsräume, wo sie dann auch die Hausaufgaben entsprechend erledigen können. Also wir haben grundsätzlich mehr Räumlichkeiten zur Verfügung, moderne Räume und vor allen Dingen ein offenes Konzept hier im neuen Hort in Irksleben, was wir verwirklichen können.
2: Die zweigeschossige Einrichtung markiert den ersten Bauabschnitt der Irksleber Mitte. Ein Bauvorhaben, das als Sieger eines Architektenwettbewerbs für die Neugestaltung der Ortsmitte von Irksleben hervorging. Neben dem brandneuen Hortgebäude gehört zudem ein neues Sportareal zum Projekt, sowie die Umnutzung des alten Hortstandortes zu einem modernen Vereinshaus und der Neubau eines Gemeinschaftshauses mit einem großen Veranstaltungssaal.
3: Weil Irksleben kein Dorfgemeinschaftshaus hat. Wir haben hier 2.500 Einwohner und es ist dringend erforderlich, dass wir hier natürlich da auch nachordern, weil in den anderen 13 Ortschaften oder 12 Ortschaften haben wir Dorfgemeinschaftshäuser.
2: Die gesamte Ortsmitte wird ein rund 14.000 Quadratmeter großes Areal umspannen. Etwa 1.200 Quadratmeter Nutzungsfläche sind für den neuen Hort eingeplant. Knapp 7,8 Millionen Euro beträgt der Gesamtaufwand für den Bau der neuen Einrichtung. Davon werden 4,5 Millionen durch Bundesfördermittel aus dem Investitionsprogramm Ganztagsausbau für Grundschulkinder gedeckt. Eine wichtige Investition für die Gemeinde trotz sinkender Kinderzahlen, so der Bürgermeister am Montag.
3: Für uns ist es wichtig, gerade jetzt in dieser Zeit zu investieren, weil es nicht nur darum geht, des Geldes wegen, sondern wir wollen natürlich für unsere Kinder die bestmöglichen Sachen schaffen hier, Räumlichkeiten schaffen und damit sie sich wohlfühlen. Und es ist auch eine Standortfrage, das heißt also dort, wo gute Infrastruktur ist, dort kommen die Menschen auch hin. Und wir brauchen gerade jetzt in diesen Zeiten, brauchen wir natürlich Zuzug, brauchen wir Familien, die sich hier niederlassen bei uns. Und ich hoffe, dass wir hier einen Grundstein dafür gelegt haben.
2: Die Bauarbeiten vor Ort werden voraussichtlich noch bis Ende nächsten Jahres andauern, sodass die Unterbringung der Kinder schließlich ab Beginn 2028 erfolgen kann.
1: Musik Seit 30 Jahren fahren durch Halle die MGT6 Straßenbahnzüge. Der Fuhrparkwechsel ging dabei auf eine Stadtratsentscheidung von 1991 zurück, nachdem die Tatra-Straßenbahnen durch modernere Niederflurzüge ersetzt werden sollten. 1992 kam ein erster Prototyp nach Halle. Am 2. September 1996 wurde der erste Serienwagen in Dienst gestellt, nachdem man 4 Monate lang damit Testfahrten unternahm. Die Serienanlieferung erfolgte dann schrittweise in den folgenden 5 Jahren. Insgesamt waren es 60 MGT6 Straßenbahnen, die von der HAVAG beschafft wurden. Des Jubiläums gedachte man am Montag mit einer Sonderfahrt, zu der man zahlreiche ehemalige und langjährige Mitarbeiter einlud und neben einem Blick auf die Historie auch einen in die Zukunft geben wollte. Denn trotz mehrfacher Modernisierungsmaßnahmen in den Zügen steht nun der nächste Generationswechsel an. So sind die neuen TINA-Straßenbahnen bereits seit längerer Zeit im Linienverkehr unterwegs, die in den kommenden Jahren den Generationswechsel vollziehen werden. 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
1: Willkommen zurück. Die Polizei Halle hat heute mehrere Bildfahndungen veröffentlicht. Zum einen ermittelt man gegen 2 unbekannte männliche Personen nach einem Diebstahl und Computerbetrug. Die Straftat ereignete sich am 11. Januar 2026 an einem Bankautomaten am Marktplatz. Dabei wurde die Geschädigte so abgelenkt, dass man ihre PIN erlangte. Im Abschluss entwendeten sie die Bankkarte und man hob fast 2.000 Euro vom Konto der Frau ab. Die Bilder der Verdächtigen stammen von der Videoüberwachung der Bankfiliale. Der zweite Fall betrifft Diebesgut, das nach einer Hausdurchsuchung im Bereich des Ibsenweges sichergestellt wurde. So fand man bei einem 65-jährigen russischen Beschuldigten unter anderem mehrere Fahrräder, deren Eigentümer man bis jetzt noch nicht feststellen konnte. So sollte hier jemand seinen Drahtesel erkannt haben, dann melde er sich bitte beim Polizeirevier Halle unter der Rufnummer 0345 224 2000. Die Rufnummer gilt übrigens auch, falls sich Zeugen zu unserem ersten Fall melden wollen.
7: Im Magdeburger Technikmuseum kann man derzeit ein paar historische Motorsportboote besichtigen. Doch viel besser als sie im Museum anzuschauen, ist es natürlich, sie in Aktion zu erleben. Die Gelegenheit dazu gab es am Wochenende auf dem Salbker See. Doch bevor die Boote übers Wasser flitzten,

0: galt es, sie fit zu machen und sie aus teilweise längerem Winterschlaf zu erwecken. Etwas Sprit in den Vergaser und dann anreißen. Ja, da muss wohl noch etwas Hand angelegt werden, damit der Zweitakter auch anspringt. Schließlich ist dieser Motor aus sowjetischer Produktion über 40 Jahre alt.
1: Das ist ein 30 PS Wichermotor, 500 Kubik. Das war ein ganz normaler Außenbordmotor. Wir fahren ja einen normalen Außenbordmotor, fahren wir ja, ne? Weil das ist ja damals die Juniorenklasse gewesen, aus DDR-Zeiten. Die OSC hieß der S500. Seit 1986 bin ich selber mit dem Boot, mit dem Gespann, so wie es hier steht, bin ich selber damit gefahren. Und im Zuge der Wende ist es ja dann aufgelöst worden. Und vor 8 Jahren, also vor 7 Jahren, hat mein Großer gesagt: Komm, Papa, wir holen es raus aus dem Museum wieder und haben es wieder fahrfertig gemacht. Jetzt fahren wir beide, präsentieren wir das, wie wir früher mal gefahren sind.
0: Inzwischen hat der Motor auch erste Lebenszeichen von sich gegeben. Da kann es also gleich aufs Wasser gehen. Doch da drehten derzeit schon andere Rennboote ihre Runden.

0: Motorbootrennen ist in der Regel heutzutage eine Privatsportart, kein Profisport. Zu DDR-Zeiten war es teilweise so, dass die Rennboote den Motorsportclubs gehörten und die Fahrer sie gegen kleines Entgelt nutzen konnten. Und damit hatten relativ viele Leute, eben auch wie ich als Student oder als Arbeiter, die Möglichkeit, ein relativ für DDR-Zeiten teures Rennboot zu bewegen.
1: Denn solche Rennmotoren konnten schnell mal 20.000 Mark kosten und da war es für Privatfahrer, die es auch gab, sehr gut, wenn sie einen Sponsor hatten. Denn nicht umsonst steht auf diesem Bootskörper Florena Cosmetics drauf.
2: Gab es immer in DDR-Zeiten eine große Sportmesse und dort sind alle Sportler vor Ort gewesen und haben sich entsprechend vorgestellt und so, und da waren die Konzerne, und damals war das ja vom Staat gewollt, dass der Sport unterstützt wird, und die ganzen Fahrer durften sich damals vorstellen, haben sich so ausgetauscht, also ne, da war der Melkus dabei, ne, also die ganzen Mücke und so, ne, die haben sich da alle getroffen. Ja, und da ist mein Vater auf die Firma Florena gestoßen. Und mein Vater hat halt erklärt, was er da macht, hat das Boot da auch stehen gehabt, und die fanden das so cool, dass dann am Ende gesagt haben, wir würden dich unterstützen. Und dann gab es damals den Slogan, Schönheit siegt, das war der Slogan bei Florena. Und ja, mein Vater hat früher einen sehr, sehr spektakulären Stil auch gehabt und dementsprechend sah das auf den Postern auch sehr gut aus. Ja, und da hat er sich den Sponsor geleistet bzw. gehabt und konnte damit auch den Sport finanzieren, der damals sehr, sehr teuer war.
1: Die historischen Bootskörper sind, wie man sieht, aus Holz gebaut. Es gab wohl ein paar Bootsbauer, die sich noch darauf verstanden.
2: Bernhard Danisch,
3: ja.
2: In Herzfelde bei Berlin. Der hat eigentlich die meisten Boote gebaut, gerade in dieser Klasse. Und dann gab es noch Frank Pfennig, beziehungsweise Freddy Pfennig. Die kam aus Grünheide. Und auch die haben diese Boote gebaut. Und das sind die beiden in der DDR eigentlich, die am meisten, die meisten Bootskörper in dem Sport, zumindest DDR-Zeiten oder DDR-Welt, gebaut haben.
1: Ja, und so kostete das Sportgerät aus Boot, Getriebe und Motor schnell mal 30.000 Mark, also mehr als ein Ladeauto, und für Privatleute eher nicht bezahlbar, auch wenn man ältere Modelle dann für die Jugendwettbewerbe überließ.
0: Na, es gibt die OSC-Klasse, das war zu DDR-Zeiten eine Nachwuchsklasse. Das waren ausgediente Rennbootkörper mit Serienmotoren. Das waren dann Motoren der Marke Wicher oder Moskwa. Es gab dann noch Neptun und dann gab es noch die kleinen Motoren von der Marke Wederrock.
1: Und damit wären wir wieder bei Familie Rohrbeck. Die hatten unterdessen ihr Rennboot zu Wasser gelassen, um erste Runden zu drehen. Bis zu 70 Kilometer pro Stunde kann so ein OSC-Renner auf dem Wasser erreichen. Aber der Salbker See ist leider viel zu klein, um richtig auf Speed zu kommen. Und auf der Elbe war zu wenig Wasser, als dass man gefahrlos mit so hohen Geschwindigkeiten hätte fahren können.
0: Ich sag mal, so ein richtiges Rennen wäre ein bisschen klein, aber für uns ist es genau richtig. Wir wollen hier keine Höchstgeschwindigkeiten erzielen. Wir wollen die Boote den Zuschauern zeigen, selber Spaß haben und natürlich auch die Technik schonen, indem wir nun nicht bis zur letzten Rille fahren.

0: Ja, wer diesen Renntag verpasste, der hat leider Pech gehabt, denn die Boote werden nun in ihre Winterquartiere gebracht. Da trifft es sich allerdings gut, dass man derzeit drei Originale aus den 1930er, 1970er und 1980er Jahren im Technikmuseum besichtigen kann. Zusammen mit weitergehenden Informationen zur fast 100-jährigen Geschichte des Motorbootrennsports in Magdeburg.
1: 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Wettervorhersage für den 22. und 23. September. Der klare Himmel sollte in der Nacht zum Mittwoch allenfalls eine nur lockere Bewölkung zeigen. Natürlich wird es auch nicht regnen. Dafür dürfte es empfindlich kühl werden, das Quecksilber fällt bis auf 6 Grad. Dazu weht ein schwacher Wind aus nordwestlicher Richtung. Der Mittwoch beginnt freundlich, mit nahezu klarem Himmel. Erst am Abend kann es zu Schauern kommen. Die Sonne schafft es, die Luft noch einmal auf 21 Grad zu erwärmen. Der schwache Wind kommt aus dem Süden. Beim UV-Index sollte den Wert 3 erreichen. Die weiteren Aussichten bis zum Samstag. Der Donnerstag dürfte etwas regnerischer werden. Danach erwarten wir freundliches Herbstwetter mit kühlen Nächten und wieder etwas wärmeren Tagen.
0: Jahr für Jahr gilt es, die Heizkostenabrechnung kritisch zu hinterfragen. Doch worauf soll man achten? Dabei könnte eine neue Vortragsreihe in der Stadtbibliothek Halle helfen, die gemeinsam mit der Verbraucherzentrale darüber informieren will. Gezeigt wird, wie man Heizkostenabrechnungen prüft, Fehler erkennt und wie man dann richtig reagiert. Der Vortrag beginnt um 17 Uhr in der Zentralbibliothek. Der Eintritt ist frei. Der Freiberger Domorganist Albrecht Koch wird am Mittwochabend im Rahmen der Klangkosmos-Reihe in der Ulrichskirche spielen. Neben Musik von Arvo Prät wird er auch welche von Johann Karl Friedrich Rellstab und natürlich von Johann Sebastian Bach geben. Das Konzert wird um 18 Uhr beginnen. Der Eintritt ist frei. Ja, wir freuen uns, wenn Sie auch unsere Sendung am Mittwoch wieder einschalten. Ab 18.30 Uhr neu für Halle und danach für Magdeburg, so wie jetzt auch gleich. Bis dann, auf Wiedersehen und bleiben Sie gesund.

Sie wissen, dass wir ein maritimes Herz haben. Immer wenn an der Küste was los ist, sind wir mit dabei. So waren wir natürlich auch in diesem Jahr wieder bei der Hansesee in Rostock, Warnemünde.

0: Die Hanseseele hat ja eigentlich zwei Seiten. Das eine ist, die ganze Familie will ein bisschen was futtern, will ein bisschen toben, ein bisschen Spaß haben hier an Land, und die anderen wollen raus. Fangen wir mal an Land an. Was ist da los? Eine Menge zu tun, eine Menge Informationen.
1: Also ganz, ganz viel ist dieses Jahr los. Wir haben wirklich dieses Jahr ein Megaprogramm. Der Stadthafen ist voll. Wir haben in der Innenstadt ganz viel zu bieten. Die Togo-Tour, regionale Meile, ein Moby-Dick-Markt, der sich mit dem Nachhaltigkeitsthema beschäftigt, mit kreativen Ideen, also wo man mal in etwas ruhigerer Atmosphäre auch eine schöne Zeit verbringen kann. Warnemünde am Strand, die Waldstrandbar, ganze Tage, vollgepacktes Programm. Wir haben den Kurhausgarten bespielt, Promenade, den Passagierquai. Also wer in diesem Jahr auf der Hanseseele nichts findet, dann weiß ich auch nicht weiter.
0: Wie sieht's auf dem Wasser aus?
1: Auf dem Wasser haben wir 120 Teilnehmerschiffe, die wieder Ausfahrten anbieten an allen 4 Tagen. Unterschiedlicher Länge, also wer nicht so lange fahren möchte, 6 Stunden, sind ja auch vielleicht eine ganze Zeit, findet auch Kurzfahrten. Und wir bieten auch Fahrten an, wo man Kultur an Bord hat oder auch eine Fotoausfahrt am Sonntag.
0: Wer seekrank wird, kann auf die Stefanie Hansen.
1: Genau.
0: Thomas, das gute alte Stück, was hier steht, das hat ja einiges auf dem Puckel. Erzähl mal was darüber.
2: Ja, wir sind seit 1968 im Prinzip im Dienst, bis 2005 gefahren und jetzt als

0: kleines technisches Denkmal, voll betriebsfähig hier im Rostocker Stadthafen. Das zeigen wir gerne unseren Gästen, also das Leben, die Arbeit, ja, einfach das Bordleben und alles, was damit zu tun hat. Natürlich auch die interessante russische Technik, die man heute nicht mehr so oft sieht.
1: Es war schon ein besonderes Teil.
0: Ja, es war ein ganz besonderes Teil, der größte Eisbrecher seiner Art in der westlichen Ostsee. Und er konnte mit Eisstärken bis zu 2,40 Meter Packeis umgehen.
1: Ihr habt einfach diese Tradition am Leben erhalten und das ist eine wirkliche Herzenssache, oder?
0: Es ist wirklich eine Herzenssache, weil 65 Ehrenamtler kümmern sich um dieses Schiff und im Jahr leisten wir zwischen 13.000 und 15.000 Stunden ehrenamtliche Arbeit hier an Bord, um die Technik, die Kosmetik, wie man so schön sagt, alles so zu halten, wie das unsere Gäste sehen.
1: Hintergrund ist, dass man euch besuchen kann.
0: Besuchen sollte. Wir sind sehr, sehr interessiert dran, das unseren Gästen zu zeigen. Wir sind rund um die Uhr, na ganz nicht rund um die Uhr, aber 7 Tage die Woche hier, von 10 bis 15, 16 Uhr und zeigen den Gästen das Schiff.
1: Die Uni Rostock hat sich wieder gut engagiert?
2: Wie immer. Also wir freuen uns seit dem dritten Jahr jetzt. Im dritten Jahr sind wir, dass die Uni ihre Science Erzähl direkt im Veranstaltungsgelände macht. Und das wertet natürlich das Event total auf.
1: Und die laden auch immer schön zum Mitmachen ein.
2: Genau. Also da wird ja wirklich Wissenschaft zum Anfassen gezeigt, von groß bis klein, ob Kind, ob Mutti, alle entdecken da immer irgendwas Neues.
1: Gunnar, mein Kapitän, wir kommen gerade von der Stefan Jansen, das war eine Reise in die Vergangenheit. Bei dir auf dem Schiff ist eine Reise in die Zukunft.
3: Ja, also hier wird zumindest versucht, über die Forschung die Zukunft für alle erträglicher zu machen. Das ist, glaube ich, das Projekt der Uni und auch der Gedanke, dass die Uni sich jetzt den Forschungskatamaran quasi angeschafft hat, um halt aktiv auch in der Meeresforschung mitmischen zu können.
1: Bei jedem zweiten ist das Wort Seegras jetzt im Mund. Was hat das für eine Ursache?
3: Es ist so ein bisschen der heiße Scheiß der Wissenschaft im Moment, wo jeder mitmischen möchte. Weil sie haben jetzt festgestellt, dass diese Seegraswiesen einmal CO2 binden, was ja auch ein heißes Thema ist, aber auch auf der anderen Seite, sag ich mal, für die Meerestiere sehr wichtig ist. Ne? Die Jungfische können sich halt im Seegras besser verstecken, als wenn sie den platten Meeresboden haben. Von daher wird im Moment eine Bestandsaufnahme durchgeführt und langfristig auch überlegt, wie können wir es dem Seegras erträglicher machen und vielleicht auch, wie können wir es wieder irgendwo ansiedeln, um halt diese Bedingungen für die anderen Meerestiere auch zu verbessern.
1: Das Forschungstauchzentrum an der Ostsee, an der Universität in Rostock. Ist denn die Ostsee überhaupt ein Tauchrevier?
4: Ja, klar. Also ich leite das Forschungstauchzentrum der Uni Rostock, bilde einmal im Jahr Forschungstauchende aus. Das ist ein Kurs, wo Studierende, aber auch andere Personen die Möglichkeit haben, Forschungstauchende zu werden. Das ist eine berufsbegleitende Ausbildung, die dann auch durch die Berufsgenossenschaft geprüft wird. Und danach ist man geprüfter Forschungstaucher, Forschungstaucherin.
1: Da haben wir Nachholbedarf, oder?
4: Kommt drauf an. Ich habe zum Beispiel jetzt ein Seegrasprojekt eingeworben. Und da haben wir wirklich Nachholbedarf im Vergleich zu Schleswig-Holstein, die schon vor über 10 Jahren angefangen haben, die Seegraswiesen unter Wasser zu kartieren, sind wir in MV noch deutlich hinterher. Also in dem Projekt geht es darum, zu gucken, wo haben wir Seegrasvorkommen. Dann gibt es auch eine Anpflanzungsphase, da wird Seegras dann angepflanzt. Das Seegras wird über die Zeit gemonitort. Und am Ende wird eine Seegrasstrategie entwickelt für das Land MV.
1: Wenn man hört, was alles so der Meeresboden auszuhalten hatte bisher, dann ist das vielleicht eine heilsame Geschichte, sich darum zu kümmern?
4: Ja.
1: Na dann, viel Spaß, gutes Gelingen. Immer ein Handbrett Wasser unterm Kiel. Was sagt man eigentlich bei euch?
2: Das passt schon. Ein Handbrett Wasser unterm Kiel kann man immer.

0: Sei schlau und fang nicht an, oder auf Neudeutsch, be smart, don't start. Der Wettbewerb der Landesstelle für Suchtfragen geht in seine 21. Runde. Eigentlich sollten alle weiterführenden Schulen mittlerweile die Anmeldeunterlagen bekommen haben, aber es schadet ja nichts, wenn interessierte Klassen ab Stufe 5 einfach mal nachfragen, um ihre Bereitschaft zur Teilnahme kundzutun. Denn um mitzumachen, muss man nur 6 Monate nicht mit dem Rauchen anfangen, was übrigens ausdrücklich auch für E-Zigaretten gilt. Darüber hinaus ist Be Smart auch ein nachweislich wirksames Präventionsprojekt und Türöffner, um das Nichtrauchen und andere Gesundheitsaspekte in einer Schulklasse zu thematisieren. Außerdem ist es der Versuch der Gesundheitsvorsorge, einen Gegenpol zur bunten Werbewelt auf TikTok und Instagram aufzubauen. Und damit ein herzliches Willkommen zum MDV1-Direktmagazin am Dienstag. Wichtig ist vielleicht noch zu erwähnen, dass es für die begleitenden Lehrkräfte ein umfangreiches und kostenloses Materialpaket zum Wettbewerb gibt, mit dem man auch ohne spezielle Schulung sofort starten könnte. Bis zum 14. November läuft die Anmeldefrist und alle Klassen, die das halbe Jahr über durchhalten, wahren ihre Chancen auf zahlreiche Sach- und Geldpreise.
1: In Magdeburg fand ein besonderer Schultag statt. Rund 100 Schüler der 3. und 4. Klassen machten sich auf zum Gang des Magdeburger Rechts. Ihre Reise führte sie durch die Innenstadt mit dem alten Rathaus als Zielstation. Dabei waren die Kinder gekleidet in bunten, mittelalterlich nachempfundenen Kostümen, um an die historische Bedeutung des Stadtrechts zu erinnern. Ins Leben gerufen wurde das Projekt vom Verein Offene Türen und seiner Vorsitzenden Eva Weibrand. Seit mehr als einem Jahrzehnt bringt der Verein Grundschülern die Geschichte des Magdeburger Rechts näher. Der Festumzug und anschließende Besuch im Rathaus war dabei jedes Jahr der Höhepunkt des Projektes. Die Kinder sollen auf spielerische und kreative Weise ihre Heimatgeschichte kennenlernen und gleichzeitig erfahren, was Recht, Streit und Konfliktlösung miteinander zu tun hatten. Denn hinter dem historischen Thema steckt ein aktueller Gedanke. Die Kinder sollten ihre eigenen Rechte kennenlernen und verstehen, wie demokratische Beteiligung funktioniere. Begrüßt wurden sie am Rathaus unter anderem von Bürgermeisterin Regina Dolores Stieler-Hinz sowie einem Glockenspiel vom Magdeburger Lied, bei dem die Kinder tüchtig mitsangen. Danach schritten sie durch die historischen Pforten des Hauses und fanden sich im Sitzungssaal Otto von Guericke wieder. Dort durften die Kinder anschließend selbst zu Wort kommen. Sie brachten konkrete Vorschläge für ihre Schulen und ihren Alltag ein. Mehr Mülleimer auf dem Schulgelände, weniger Graffiti, eine Tempo-30-Zone in der Dodendorfer Straße oder ein Zebrastreifen für einen sicheren Schulweg. Im Ratssaal saßen zusätzlich noch Stadträte verschiedener Parteien. Sie nahmen die Ideen der Kinder auf und sollten prüfen, wie diese umgesetzt und gegebenenfalls durch die Stadt oder Spenden finanziert werden konnten. Für ihr ausgiebiges Engagement erhielten die Schüler anschließend eine Medaille. Doch damit war das Projekt noch nicht beendet. Im zweiten Teil ging es in Gruppen weiter. Die Kinder beschäftigten sich mit verschiedenen Gesetzen und bereiteten diese so auf, dass sie sie anschließend ihren Mitschülern erklären konnten. Unterstützt wurden sie dabei von Thomas Kluger, Richter am Landgericht Magdeburg. Er las den Kindern die jeweiligen Paragraphen vor, erklärte deren Bedeutung und beantwortete ihre Fragen. So verband das Projekt Geschichte mit dem Alltag der Kinder und zeigte, dass Demokratie und Recht nicht nur Themen für Erwachsene waren. Denn gerade für die Jüngsten ist es wichtig zu wissen, welche Rechte sie haben, wie sie für ihre Interessen eintreten können und an wen sie sich wenden können, wenn etwas nicht gerecht ist.
0: Die Magde-App wurde um zahlreiche Funktionen erweitert. So überarbeitete man zum Beispiel die Bereiche MD-Melder und Abfallinfo, über die man nun auch Entsorgung von Sperrmüll beantragen kann oder den Standort des Schadstoffmobils erfährt. Weiter gibt es im neuen App-Bereich Beteiligung vielfältige Möglichkeiten, sich aktiv in die kommunalen Entscheidungsprozesse einzubringen. So findet man nicht nur freie Termine für Rathausführungen oder Einwohnerversammlungen, sondern unter Beteiligung mobil gedacht auch Veranstaltungen, Dialoge und Umfragen. Die Magde-App steht zum kostenlosen Download in den üblichen Stores der Mobiltelefonanbieter zur Verfügung. Und wer sie schon auf seinem Handy hat, sollte über das Update automatisch informiert werden.
2: Knapp ein Jahr ist es her, dass in Irxleben die ersten Bauvorbereitungen für das neue Hortgebäude getroffen wurden, welches hier als Teil eines neuen Bildungs-, Kultur- und Sportzentrums entstehen soll. Nicht nur aufgrund des Platzmangels wurde ein solcher Neubau notwendig, sondern die Betreuungssituation vor Ort entspräche schon lange nicht mehr den aktuellen Standards. Bei den Räumlichkeiten handelte es sich um alte Verwaltungsräume und es war kein richtiger Außenbereich vorhanden, wo die Kinder ausgiebig spielen und toben konnten. Das soll nun bald Geschichte sein. Bisher verliefen die Bauarbeiten nach Zeitplan, sodass am Montag im Beisein der Sozialministerin zum Richtfest auf das zukünftige Hortgelände geladen werden konnte, welches schon bald als Betreuungsort für die bis zu 225 Kinder dienen wird.
3: Wir haben mehr Räume für unsere Kinder. Wir haben einen Snuselraum, also einen Raum, wo sie sich nach der Schule dann auch entsprechend erholen können. Wir haben Schulungsräume, wo sie dann auch die Hausaufgaben entsprechend erledigen können. Also wir haben grundsätzlich mehr Räumlichkeiten zur Verfügung, moderne Räume und vor allen Dingen ein offenes Konzept hier im neuen Hort in Irxleben, was wir verwirklichen können.
2: Die zweigeschossige Einrichtung markiert den ersten Bauabschnitt der Irxleber Mitte. Ein Bauvorhaben, das als Sieger eines Architektenwettbewerbs für die Neugestaltung der Ortsmitte von Irxleben hervorging. Neben dem brandneuen Hortgebäude gehört zudem ein neues Sportareal zum Projekt, sowie die Umnutzung des alten Hortstandortes zu einem modernen Vereinshaus und der Neubau eines Gemeinschaftshauses mit einem großen Veranstaltungssaal.
3: Weil Irxleben kein Dorfgemeinschaftshaus hat. Wir haben hier 2.500 Einwohner und es ist dringend erforderlich, dass wir hier natürlich da auch nachordern, weil in den anderen 13 Ortschaften oder 12 Ortschaften haben wir Dorfgemeinschaftshäuser.
2: Die gesamte Ortsmitte wird ein rund 14.000 Quadratmeter großes Areal umspannen. Etwa 1.200 Quadratmeter Nutzungsfläche sind für den neuen Hort eingeplant. Knapp 7,8 Millionen Euro beträgt der Gesamtaufwand für den Bau der neuen Einrichtung. Davon werden 4,5 Millionen durch Bundesfördermittel aus dem Investitionsprogramm Ganztagsausbau für Grundschulkinder gedeckt. Eine wichtige Investition für die Gemeinde trotz sinkender Kinderzahlen, so der Bürgermeister am Montag.
3: Für uns ist wichtig, gerade jetzt in dieser Zeit zu investieren, weil es nicht nur darum geht, des Geldes wegen, sondern wir wollen natürlich für unsere Kinder die bestmöglichen Sachen schaffen hier, Räumlichkeiten schaffen und damit sie sich wohlfühlen. Und es ist auch eine Standortfrage, das heißt also dort, wo gute Infrastruktur ist, dort kommen die Menschen auch hin. Und wir brauchen gerade jetzt in diesen Zeiten, brauchen wir natürlich Zuzug, brauchen wir Familien, die sich hier niederlassen bei uns. Und ich hoffe, dass wir hier einen Grundstein dafür gelegt haben.
2: Die Bauarbeiten vor Ort werden voraussichtlich noch bis Ende nächsten Jahres andauern, sodass die Unterbringung der Kinder schließlich ab Beginn 2028 erfolgen kann.
0: Gestern hatten wir über den letzten Bauabschnitt zur Gleiserneuerung in der Halberstädter Straße berichtet. Dazu müssen wir heute eine Änderung vermelden, denn die Sperrung für den Autoverkehr besteht nicht mehr stadtauswärts, sondern stadteinwärts. Diesen Wechsel in der Verkehrsführung hat man am Montag nach einem Vororttermin festgelegt. Und weil wir gerade bei Meldungen der MVB sind, offensichtlich gibt es zu oft Probleme mit parkenden Autos in der Gentiner Straße in Krakau. So kommt es immer wieder vor, dass falsch abgestellte Fahrzeuge den Straßenbahnverkehr der Linie 4 behindern. Dabei sollte falsches Parken in diesem Bereich eigentlich durch aufgemalte weiße Markierungen verhindert werden, damit eingeschätzt werden kann, ob die Tram am Auto vorbeikommt. Um auf diese Markierungen noch einmal hinzuweisen, haben die MVB nun zusätzliche Hinweisschilder aufgestellt, um die Bedeutung der weißen Punkte im Gleisbereich zu erklären. Schließlich können wenige Zentimeter darüber entscheiden, ob die Straßenbahn weiterfahren kann oder das Auto abgeschleppt werden muss, was für dessen Halter natürlich mit zusätzlichen und erheblichen Kosten verbunden ist. Die Reklame.
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4: Willkommen zurück. Im Rahmen der Feierlichkeiten zum 30-jährigen Bestehen der Jugendfeuerwehr Ranis gab es am Wochenende wieder einen Wettbewerb zum Löschangriff Nass. Es beteiligten sich 5 Jugendwehren aus der Gemeinde Schönebeck und den angrenzenden Vororten. Gewonnen hat die Jugendfeuerwehr Tischlerstraße, die damit die Feuerwehren von Bad Salzelmen und Ranis auf die Plätze verwies. Die Feierlichkeiten nutzte die Jugendfeuerwehr Nies dazu, um auf ihre erfolgreiche Ausbildungstätigkeit hinzuweisen. So hätten seit der Gründung im Jahr 1996 70 Kinder die Arbeit in der Feuerwehr kennengelernt und viele von ihnen würden immer noch bei der Feuerwehr tätig sein. So tragen heute viele ehemalige Mitglieder Selbstverantwortung oder geben ihr Wissen an die nächste Generation weiter.
5: Im Magdeburger Technikmuseum kann man derzeit ein paar historische Motorsportboote besichtigen. Doch viel besser als sie im Museum anzuschauen, ist es natürlich, sie in Aktion zu erleben. Die Gelegenheit dazu gab es am Wochenende auf dem Salbker See. Doch bevor die Boote übers Wasser flitzten, galt es, sie fit zu machen und sie aus teilweise längerem Winterschlaf zu erwecken. Etwas Sprit in den Vergaser und dann anreißen. Ja, da muss wohl noch etwas Hand angelegt werden, damit der Zweitakter auch anspringt. Schließlich ist dieser Motor aus sowjetischer Produktion über 40 Jahre alt.
6: Das ist ein 30 PS Wichermotor, 500 Kubik. Das war ein ganz normaler Außenbordmotor. Wir fahren ja einen normalen Außenbordmotor, fahren wir ja, ne? Weil das ist ja damals die Juniorenklasse gewesen, auch zu DDR-Zeiten. Die OSC hieß, dann hieß der S500. Seit 1986 bin ich selber mit dem Boot, mit dem Gespann, so wie es hier steht, bin ich selber damit gefahren. Und im Zuge der Wende ist es ja dann aufgelöst worden. Und vor 8 Jahren, also vor 7 Jahren, hat mein Großer gesagt: Komm, Papa, wir holen es raus aus dem Museum wieder und haben es wieder fahrfertig gemacht. Jetzt fahren wir beide, präsentieren wir das, wie wir früher mal gefahren sind.
5: Inzwischen hat der Motor auch erste Lebenszeichen von sich gegeben. Da kann es also gleich aufs Wasser gehen. Doch da drehten derzeit schon andere Rennboote ihre Runden.

0: Motorbootrennen ist in der Regel heutzutage eine Privatsportart, kein Profisport. Zu DDR-Zeiten war es teilweise so, dass die Rennboote den Motorsportclubs gehörten und die Fahrer sie gegen kleines Entgelt nutzen konnten. Und damit hatten relativ viele Leute, eben auch wie ich als Student oder als Arbeiter, die Möglichkeit, ein relativ für DDR-Zeiten teures Rennboot zu bewegen.
1: Denn solche Rennmotoren konnten schnell mal 20.000 Mark kosten und da war es für Privatfahrer, die es auch gab, sehr gut, wenn sie einen Sponsor hatten. Denn nicht umsonst steht auf diesem Bootskörper Florena Cosmetics drauf.
2: Wo gab es immer in DDR-Zeiten eine große Sportmesse. Und dort sind alle Sportler vor Ort gewesen und haben sich entsprechend vorgestellt und so. Und da waren die Konzerne und damals war das ja vom Staat gewollt, dass der Sport unterstützt wird. Und die ganzen Fahrer durften sich damals vorstellen, haben sich so ausgetauscht. Also ne, da war der Melkus dabei, da, ne, also die ganzen Mücke und so, ne, die haben sich da alle getroffen. Ja, und da ist mein Vater auf die Firma Florena gestoßen. Und mein Vater hat halt erklärt, was er da macht, hat das Boot da auch stehen gehabt und die fanden das so cool, dass dann am Ende gesagt haben, wir würden dich unterstützen. Und dann gab es damals den Slogan, Schönheit siegt, das war der Slogan bei Florena. Und ja, mein Vater hat früher einen sehr, sehr spektakulären Stil auch gehabt und dementsprechend sah das auf den Postern auch sehr gut aus. Ja, und da hat er sich den Sponsor geleistet bzw. gehabt und konnte damit auch den Sport finanzieren, der ja damals sehr, sehr teuer war.
1: Die historischen Bootskörper sind, wie man sieht, aus Holz gebaut. Es gab wohl ein paar Bootsbauer, die sich noch darauf verstanden.
2: Danisch, Bernhard Danisch,
3: ja.
2: In Herzfelde bei Berlin. Der hat eigentlich die meisten Boote gebaut, gerade in dieser Klasse. Und dann gab es noch Frank Pfennig, beziehungsweise Freddy Pfennig. Die kam aus Grünheide und auch die haben diese Boote gebaut. Und das sind die beiden in der DDR eigentlich, die am meisten, die meisten Bootskörper in dem Sport, zumindest DDR-Zeiten oder DDR-Welt, gebaut haben.
1: Ja, und so kostete das Sportgerät aus Boot, Getriebe und Motor schnell mal 30.000 Mark, also mehr als ein Ladeauto und für Privatleute eher nicht bezahlbar, auch wenn man ältere Modelle dann für die Jugendwettbewerbe überließ.
0: Na, es gibt die OSC-Klasse, das war zu DDR-Zeiten eine Nachwuchsklasse. Das waren ausgediente Rennbootkörper mit Serienmotoren. Das waren dann Motoren der Marke Wicher oder Moskwa. Es gab dann noch Neptun und dann gab es noch die kleinen Motoren von der Marke Wederrock.
1: Und damit wären wir wieder bei Familie Rohrbeck. Die hatten unterdessen ihr Rennboot zu Wasser gelassen, um erste Runden zu drehen. Bis zu 70 Kilometer pro Stunde kann so ein OSC-Renner auf dem Wasser erreichen. Aber der Salbker See ist leider viel zu klein, um richtig auf Speed zu kommen. Und auf der Elbe war zu wenig Wasser, als dass man gefahrlos mit so hohen Geschwindigkeiten hätte fahren können.
0: Ich sag mal, für ein richtiges Rennen wäre es ein bisschen klein, aber für uns ist es genau richtig. Wir wollen hier keine Höchstgeschwindigkeiten erzielen. Wir wollen die Boote den Zuschauern zeigen, selber Spaß haben und natürlich auch die Technik schonen, indem wir nun nicht bis zur letzten Rille fahren.
1: Ja, wer diesen Renntag verpasste, der hat leider Pech gehabt, denn die Boote werden nun in ihre Winterquartiere gebracht. Da trifft es sich allerdings gut, dass man derzeit drei Originale aus den 1930er, 1970er und 1980er Jahren im Technikmuseum besichtigen kann. Zusammen mit weitergehenden Informationen zur fast 100-jährigen Geschichte des Motorbootrennsports in Magdeburg. Nach der wirklich verpatzten Saison 2025-26 starteten die Floorball Tigers in die neue mit einem Sieg und einer knappen Niederlage. Das erste Spiel der Saison gegen den USV Jena mussten die Tigers 7-8 verloren geben. Gegen den UV Zwicke 07 konnten die Magdeburger Verbandsligisten in eigener Halle am Wochenende jedoch 5-3 gewinnen. So konnte sich das Team nach langer Durststrecke mal wieder mit einem Sieg belohnen, weshalb Trainer Christian Schulze hofft, auf diese Leistung im Rest der Saison aufbauen zu können. Die nächste Aufgabe steht wieder auswärts an, dann in Dresden in der Joynext Arena. Das Wetter.
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3: 1. Wettervorhersage für den 22. und 23. September. Der klare Himmel sollte in der Nacht zum Mittwoch allenfalls eine nur lockere Bewölkung zeigen. Natürlich wird es auch

0: erwarten wir freundliches Herbstwetter mit kühlen Nächten und wieder etwas wärmeren Tagen.
1: Im Rahmen einer Bürgerversammlung wollen die Stadtwerke Schönebeck am Mittwoch über den Stand des Breitbandausbaus im Ortsteil Frohse informieren. Ab 18 Uhr stehen die Verantwortlichen im dortigen Haus der Vereine in der Wallstraße 18 Rede und Antwort. Interessenten sind herzlich eingeladen, ihre Fragen zu stellen. Mein wahrer Name ist Elisabeth, ist der Titel einer autobiografischen Geschichte, in der die Französin Adèle Yon dem tragischen Schicksal ihrer Urgroßmutter nachspürte. Die Schriftstellerin ist zum Autorengespräch vor Ort in der Zentralbibliothek und das Institut Français wird für die erforderliche Live-Übersetzung sorgen. Die Veranstaltung soll um 19.30 Uhr beginnen und der Eintritt dazu ist frei. Ja, wir freuen uns, wenn Sie auch unsere Sendung am Mittwoch wieder einschalten, ab 18 Uhr, neu für Magdeburg und danach für Halle, so wie jetzt auch gleich. Bis dann, auf Wiedersehen und bleiben Sie gesund.

Sie wissen, dass wir ein maritimes Herz haben. Immer wenn an der Küste was los ist, sind wir mit dabei. So waren wir natürlich auch in diesem Jahr wieder bei der Hansesee in Rostock, Warnemünde.

0: Die Hanseseele hat ja eigentlich zwei Seiten. Das eine ist, die ganze Familie will ein bisschen was futtern, will ein bisschen toben, ein bisschen Spaß haben hier an Land, und die anderen wollen raus. Fangen wir mal an Land an. Was ist da los? Eine Menge zu tun, eine Menge Informationen.
1: Also ganz, ganz viel ist dieses Jahr los. Wir haben wirklich dieses Jahr ein Megaprogramm. Der Stadthafen ist voll. Wir haben in der Innenstadt ganz viel zu bieten. Die Togo-Tour, regionale Meile, ein Moby-Dick-Markt, der sich mit dem Nachhaltigkeitsthema beschäftigt, mit kreativen Ideen. Also wo man mal in etwas ruhigerer Atmosphäre auch eine schöne Zeit verbringen kann. Warnemünde am Strand, die Wahlstrandbar, ganze Tage vollgepacktes Programm. Wir haben den Kurhausgarten bespielt, Promenade, den Passagierquai. Also wer in diesem Jahr auf der Hanseseele nichts findet, dann weiß ich auch nicht weiter.
0: Wie sieht's auf dem Wasser aus?
1: Auf dem Wasser haben wir 120 Teilnehmerschiffe, die wieder Ausfahrten anbieten an allen 4 Tagen. Unterschiedlicher Länge, also wer nicht so lange fahren möchte, 6 Stunden, sind ja auch vielleicht eine ganze Zeit, findet auch Kurzfahrten. Und wir bieten auch Fahrten an, wo man Kultur an Bord hat oder auch eine Fotoausfahrt am Sonntag.
0: Wer seekrank wird, kann auf die Stefan Jansen.
1: Genau.
0: Thomas, das gute alte Stück, was hier steht, das hat ja einiges auf dem Buckel. Erzähl mal was darüber.
2: Ja, wir sind seit 1968 im Prinzip im Dienst, bis 2005 gefahren und jetzt als kleines technisches Denkmal voll betriebsfähig hier im Rostocker Stadthafen. Das zeigen wir gerne unseren Gästen, also das Leben, die Arbeit, ja, einfach das Bordleben und alles, was damit zu tun hat. Natürlich auch die interessante russische Technik, die man heute nicht mehr so oft sieht.
0: Es war schon ein besonderes Teil.
2: Ja, es war ein ganz besonderes Teil, der größte Eisbrecher seiner Art in der westlichen Ostsee. Und er konnte mit Eisstärken bis zu 2,40 Meter Packeis umgehen.
0: Ihr habt einfach diese Tradition am Leben erhalten und das ist eine wirkliche Herzenssache, oder?
2: Es ist wirklich eine Herzenssache, weil 65 Ehrenamtler kümmern sich um dieses Schiff und im Jahr leisten wir zwischen 13.000 und 15.000 Stunden ehrenamtliche Arbeit hier an Bord, um die Technik, die Kosmetik, wie man so schön sagt, alles so zu halten, wie das unsere Gäste sehen.
0: Hintergrund ist, dass man euch besuchen kann.
2: Und besuchen sollte. Wir sind sehr, sehr interessiert dran, das unseren Gästen zu zeigen. Wir sind rund um die Uhr, na ganz nicht rund um die Uhr, aber 7 Tage die Woche hier, von 10 bis 15, 16 Uhr und zeigen den Gästen das Schiff.
0: Die Uni Rostock hat sich wieder gut engagiert?
1: Wie immer. Also wir freuen uns seit dem dritten Jahr jetzt. Im dritten Jahr sind wir, dass die Uni ihre Science Erzähl direkt im Veranstaltungsgelände macht. Und das wertet natürlich das Event total auf.
0: Und die laden auch immer schön zum Mitmachen ein.

0: Also da wird ja wirklich Wissenschaft zum Anfassen gezeigt, von groß bis klein, ob Kind, ob Mutti, alle entdecken da immer irgendwas Neues.
1: Gunnar, mein Kapitän, wir kommen gerade von der Stefan Jansen, das war eine Reise in die Vergangenheit. Bei dir auf dem Schiff ist eine Reise in die Zukunft.
2: Ja, also hier wird zumindest versucht, über die Forschung die Zukunft für alle erträglicher zu machen. Das ist, glaube ich, das Projekt der Uni und auch der Gedanke, dass die Uni sich jetzt den Forschungskatamaran quasi angeschafft hat, um halt aktiv auch in der Meeresforschung mitmischen zu können.
1: Bei jedem zweiten ist das Wort Seegras jetzt im Mund. Was hat das für eine Ursache?
2: Es ist so ein bisschen der heiße Scheiß der Wissenschaft im Moment, wo jeder mitmischen möchte. Weil sie haben jetzt festgestellt, dass diese Seegraswiesen einmal CO2 binden, was ja auch ein heißes Thema ist, aber auch auf der anderen Seite, sage ich mal, für die Meerestiere sehr wichtig ist. Ne? Die Jungfische können sich halt im Seegras besser verstecken, als wenn sie den platten Meeresboden haben. Von daher wird im Moment eine Bestandsaufnahme durchgeführt und langfristig auch überlegt, wie können wir es dem Seegras erträglicher machen und vielleicht auch, wie können wir es wieder irgendwo ansiedeln, um halt diese Bedingungen für die anderen Meerestiere auch zu verbessern.
1: Das Forschungstauchzentrum an der Ostsee, an der Universität in Rostock, ist denn die Ostsee überhaupt ein Tauchrevier?
3: Ja, klar. Also ich leite das Forschungstauchzentrum der Uni Rostock, bilde einmal im Jahr Forschungstauchende aus. Das ist ein Kurs, wo Studierende, aber auch andere Personen die Möglichkeit haben, Forschungstauchende zu werden. Das ist eine berufsbegleitende Ausbildung, die dann auch durch die Berufsgenossenschaft geprüft wird. Und danach ist man geprüfter Forschungstaucher, Forschungstaucherin.
1: Da haben wir Nachholbedarf, oder?
3: Kommt drauf an. Ich habe zum Beispiel jetzt ein Seegrasprojekt eingeworben. Und da haben wir wirklich Nachholbedarf im Vergleich zu Schleswig-Holstein, die schon vor über 10 Jahren angefangen haben, die Seegraswiesen unter Wasser zu kartieren, sind wir in MV noch deutlich hinterher. Also in dem Projekt geht es darum, zu gucken, wo haben wir Seegrasvorkommen. Dann gibt es auch eine Anpflanzungsphase. Da wird Seegras dann angepflanzt. Das Seegras wird über die Zeit gemonitort. Und am Ende wird eine Seegrasstrategie entwickelt für das Land MV.
1: Wenn man hört, was alles so der Meeresboden auszuhalten hatte bisher, dann ist das vielleicht eine heilsame Geschichte, sich darum zu kümmern?
3: Ja.
1: Na dann, viel Spaß, gutes Gelingen. Immer eine Handbreit Wasser unterm Kiel. Was sagt man eigentlich bei euch?
0: Das passt schon, eine Handbreit Wasser unterm Kiel kann man immer gebrauchen.

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0: Sei schlau und fang nicht an oder auf Neudeutsch be smart, don't start. Der Wettbewerb der Landesstelle für Suchtfragen geht in seine 21. Runde. Eigentlich sollten alle weiterführenden Schulen mittlerweile die Anmeldeunterlagen bekommen haben, aber es schadet ja nichts, wenn interessierte Klassen ab Stufe 5 einfach mal nachfragen, um ihre Bereitschaft zur Teilnahme kundzutun. Denn um mitzumachen, muss man nur 6 Monate nicht mit dem Rauchen anfangen, was übrigens ausdrücklich auch für E-Zigaretten gilt. Darüber hinaus ist Be Smart auch ein nachweislich wirksames Präventionsprojekt und Türöffner, um das Nichtrauchen und andere Gesundheitsaspekte in einer Schulklasse zu thematisieren. Außerdem ist es der Versuch der Gesundheitsvorsorge, einen Gegenpol zur bunten Werbewelt auf TikTok und Instagram aufzubauen. Und damit ein herzliches Willkommen zum MDV1-Direktmagazin am Dienstag. Wichtig ist vielleicht noch zu erwähnen, dass es für die begleitenden Lehrkräfte ein umfangreiches und kostenloses Materialpaket zum Wettbewerb gibt, mit dem man auch ohne spezielle Schulung sofort starten könnte. Bis zum 14. November läuft die Anmeldefrist und alle Klassen, die das halbe Jahr über durchhalten, wahren ihre Chancen auf zahlreiche Sach- und Geldpreise.
1: In Magdeburg fand ein besonderer Schultag statt. Rund 100 Schüler der 3. und 4. Klassen machten sich auf zum Gang des Magdeburger Rechts. Ihre Reise führte sie durch die Innenstadt mit dem alten Rathaus als Zielstation. Dabei waren die Kinder gekleidet in bunten, mittelalterlich nachempfundenen Kostümen, um an die historische Bedeutung des Stadtrechts zu erinnern. Ins Leben gerufen wurde das Projekt vom Verein Offene Türen und seiner Vorsitzenden Eva Weibrand. Seit mehr als einem Jahrzehnt bringt der Verein Grundschülern die Geschichte des Magdeburger Rechts näher. Der Festumzug und anschließende Besuch im Rathaus war dabei jedes Jahr der Höhepunkt des Projektes. Die Kinder sollen auf spielerische und kreative Weise ihre Heimatgeschichte kennenlernen und gleichzeitig erfahren, was Recht, Streit und Konfliktlösung miteinander zu tun hatten. Denn hinter dem historischen Thema steckt ein aktueller Gedanke. Die Kinder sollten ihre eigenen Rechte kennenlernen und verstehen, wie demokratische Beteiligung funktioniere. Begrüßt wurden sie am Rathaus unter anderem von Bürgermeisterin Regina Dolores Stieler-Hinz sowie einem Glockenspiel vom Magdeburger Lied, bei dem die Kinder tüchtig mitsangen. Danach schritten sie durch die historischen Pforten des Hauses und fanden sich im Sitzungssaal Otto von Guericke wieder. Dort durften die Kinder anschließend selbst zu Wort kommen. Sie brachten konkrete Vorschläge für ihre Schulen und ihren Alltag ein. Mehr Mülleimer auf dem Schulgelände, weniger Graffiti, eine Tempo-30-Zone in der Dodendorfer Straße oder ein Zebrastreifen für einen sicheren Schulweg. Im Ratssaal saßen zusätzlich noch Stadträte verschiedener Parteien. Sie nahmen die Ideen der Kinder auf und sollten prüfen, wie diese umgesetzt und gegebenenfalls durch die Stadt oder Spenden finanziert werden konnten. Für ihr ausgiebiges Engagement

0: erhielten die Schüler anschließend eine Medaille. Doch damit war das Projekt noch nicht beendet. Im zweiten Teil ging es in Gruppen weiter. Die Kinder beschäftigten sich mit verschiedenen Gesetzen und bereiteten diese so auf, dass sie sie anschließend ihren Mitschülern erklären konnten. Unterstützt wurden sie dabei von Thomas Kluger, Richter am Landgericht Magdeburg. Er las den Kindern die jeweiligen Paragraphen vor, erklärte deren Bedeutung und beantwortete ihre Fragen. So verband das Projekt Geschichte mit dem Alltag der Kinder und zeigte, dass Demokratie und Recht nicht nur Themen für Erwachsene waren. Denn gerade für die Jüngsten ist es wichtig zu wissen, welche Rechte sie haben, wie sie für ihre Interessen eintreten können und an wen sie sich wenden können, wenn etwas nicht gerecht ist.
1: Die aktuelle Amtszeit des hallischen Stadtschreibers Aaron Box neigt sich dem Ende. Seine Abschlusslesung wurde für den 30. Oktober im Literaturhaus angekündigt. Doch zuvor will Box noch für Halle bei der deutschsprachigen Poetry Slam Meisterschaft in Hannover antreten. So versprach Aaron Box, dass nicht nur er auf der großen Bühne stehen wird, sondern auch ganz viel Halle. Denn all die Gespräche, Gesichter und Geschichten, die er als Stadtschreiber in der Saalestadt sammelte, sollen bei den Meisterschaften thematisiert werden. Die deutschen Meisterschaften im Poetry Slam beginnen am Mittwoch und dauern dann bis zum 26. September.
2: Knapp ein Jahr ist es her, dass in Irxleben die ersten Bauvorbereitungen für das neue Hortgebäude getroffen wurden, welches hier als Teil eines neuen Bildungs-, Kultur- und Sportzentrums entstehen soll. Nicht nur aufgrund des Platzmangels wurde ein solcher Neubau notwendig, sondern die Betreuungssituation vor Ort entspräche schon lange nicht mehr den aktuellen Standards. Bei den Räumlichkeiten handelte es sich um alte Verwaltungsräume und es war kein richtiger Außenbereich vorhanden, wo die Kinder ausgiebig spielen und toben konnten. Das soll nun bald Geschichte sein. Bisher verliefen die Bauarbeiten nach Zeitplan, sodass am Montag im Beisein der Sozialministerin zum Richtfest auf das zukünftige Hortgelände geladen werden konnte, welches schon bald als Betreuungsort für die bis zu 225 Kinder dienen wird.
3: Wir haben mehr Räume für unsere Kinder. Wir haben einen Snuselraum, also einen Raum, wo sie sich nach der Schule dann auch entsprechend erholen können. Wir haben Schulungsräume, wo sie dann auch die Hausaufgaben entsprechend erledigen können. Also wir haben grundsätzlich mehr Räumlichkeiten zur Verfügung, moderne Räume und vor allen Dingen ein offenes Konzept hier im neuen Hort in Irxleben, was wir verwirklichen können.
2: Die zweigeschossige Einrichtung markiert den ersten Bauabschnitt der Irxleber Mitte. Ein Bauvorhaben, das als Sieger eines Architektenwettbewerbs für die Neugestaltung der Ortsmitte von Irxleben hervorging. Neben dem brandneuen Hortgebäude gehört zudem ein neues Sportareal zum Projekt, sowie die Umnutzung des alten Hortstandortes zu einem modernen Vereinshaus und der Neubau eines Gemeinschaftshauses mit einem großen Veranstaltungssaal.
3: Weil Irxleben kein Dorfgemeinschaftshaus hat. Wir haben hier 2.500 Einwohner und es ist dringend erforderlich, dass wir hier natürlich da auch nachordern, weil in den anderen 13 Ortschaften oder 12 Ortschaften haben wir Dorfgemeinschaftshäuser.
2: Die gesamte Ortsmitte wird ein rund 14.000 Quadratmeter großes Areal umspannen. Etwa 1.200 Quadratmeter Nutzungsfläche sind für den neuen Hort eingeplant. Knapp 7,8 Millionen Euro beträgt der Gesamtaufwand für den Bau der neuen Einrichtung. Davon werden 4,5 Millionen durch Bundesfördermittel aus dem Investitionsprogramm Ganztagsausbau für Grundschulkinder gedeckt. Eine wichtige Investition für die Gemeinde trotz sinkender Kinderzahlen, so der Bürgermeister am Montag.
3: Für uns ist es wichtig, gerade jetzt in dieser Zeit zu investieren, weil es nicht nur darum geht, des Geldes wegen, sondern wir wollen natürlich für unsere Kinder die bestmöglichen Sachen schaffen hier, Räumlichkeiten schaffen und damit sie sich wohlfühlen. Und es ist auch eine Standortfrage, das heißt also dort, wo gute Infrastruktur ist, dort kommen die Menschen auch hin. Und wir brauchen gerade jetzt in diesen Zeiten brauchen wir natürlich Zuzug, brauchen wir Familien, die sich hier niederlassen bei uns. Und ich hoffe, dass wir hier einen Grundstein dafür gelegt haben.
2: Die Bauarbeiten vor Ort werden voraussichtlich noch bis Ende nächsten Jahres andauern, sodass die Unterbringung der Kinder schließlich ab Beginn 2028 erfolgen kann.
1: Seit 30 Jahren fahren durch Halle die MGT6 Straßenbahnzüge. Der Fuhrparkwechsel ging dabei auf eine Stadtratsentscheidung von 1991 zurück, nachdem die Tatra-Straßenbahnen durch modernere Niederflurzüge ersetzt werden sollten. 1992 kam ein erster Prototyp nach Halle. Am 2. September 1996 wurde der erste Serienwagen in Dienst gestellt, nachdem man 4 Monate lang damit Testfahrten unternahm. Die Serienanlieferung erfolgte dann schrittweise in den folgenden 5 Jahren. Insgesamt waren es 60 MGT-6-Straßenbahnen, die von

0: der HAWAG beschafft wurden. Des Jubiläums gedachte man am Montag mit einer Sonderfahrt, zu der man zahlreiche ehemalige und langjährige Mitarbeiter einlud und neben einem Blick auf die Historie auch einen in die Zukunft geben wollte. Denn trotz mehrfacher Modernisierungsmaßnahmen in den Zügen steht nun der nächste Generationswechsel an. So sind die neuen Tina-Straßenbahnen bereits seit längerer Zeit im Linienverkehr unterwegs, die in den kommenden Jahren den Generationswechsel vollziehen werden. 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
0: Willkommen zurück. Die Polizei Halle hat heute mehrere Bildfahndungen veröffentlicht. Zum einen ermittelt man gegen zwei unbekannte männliche Personen nach einem Diebstahl und Computerbetrug. Die Straftat ereignete sich am 11. Januar 2026 an einem Bankautomaten am Marktplatz. Dabei wurde die Geschädigte so abgelenkt, dass man ihre PIN erlangte. Im Abschluss entwendeten sie die Bankkarte und man hob fast 2000 Euro vom Konto der Frau ab. Die Bilder der Verdächtigen stammen von der Videoüberwachung der Bankfiliale. Der zweite Fall betrifft Diebesgut, das nach einer Hausdurchsuchung im Bereich des Ibsenweges sichergestellt wurde. So fand man bei einem 65-jährigen russischen Beschuldigten unter anderem mehrere Fahrräder, deren Eigentümer man bis jetzt noch nicht feststellen konnte. So sollte hier jemand seinen Drahtesel erkannt haben, dann melde er sich bitte beim Polizeirevier Halle unter der Rufnummer 0345 224 2000. Die Rufnummer gilt übrigens auch, falls sich Zeugen zu unserem ersten Fall melden wollen.
5: Im Magdeburger Technikmuseum kann man derzeit ein paar historische Motorsportboote besichtigen. Doch viel besser als sie im Museum anzuschauen, ist es natürlich, sie in Aktion zu erleben. Die Gelegenheit dazu gab es am Wochenende auf dem Salbker See. Doch bevor die Boote übers Wasser flitzten, galt es, sie fit zu machen und sie aus teilweise längerem Winterschlaf zu erwecken. Etwas Sprit in den Vergaser und dann anreißen. Ja, da muss wohl noch etwas Hand angelegt werden, damit der Zweitakter auch anspringt. Schließlich ist dieser Motor aus sowjetischer Produktion über 40 Jahre alt.
6: Das ist ein 30 PS Wichermotor, 500 Kubik. Das war ein ganz normaler Außenbordmotor. Wir fahren ja einen normalen Außenbordmotor, fahren wir ja, ne? Weil das ist ja damals die Juniorenklasse gewesen, aus DDR-Zeiten. Die OSC hieß, dann hieß der S500. Seit 1986 bin ich selber mit dem Boot, mit dem Gespann, so wie es hier steht, bin ich selber damit gefahren. Und ja, im Zuge der Wende ist es ja dann aufgelöst worden. Und vor 8 Jahren, also vor 7 Jahren, hat mein Großer gesagt, komm Papa, wir holen es raus aus dem Museum wieder und haben es wieder fahrfertig gemacht. Und jetzt fahren wir beide, präsentieren wir das, wie wir früher mal gefahren sind.
5: Inzwischen hat der Motor auch erste Lebenszeichen von sich gegeben, da kann es also gleich aufs Wasser gehen. Doch da drehten derzeit schon andere Rennboote ihre Runden.

0: Motorboot-Rennen ist in der Regel heutzutage eine Privatsportart, kein Profisport. Zu DDR-Zeiten war es teilweise so, dass die Rennboote den Motorsportclubs gehörten und die Fahrer sie gegen kleines Entgelt nutzen konnten. Und damit hatten relativ viele Leute, eben auch wie ich als Student oder als Arbeiter, die Möglichkeit, ein relativ für DDR-Zeiten teures Rennboot zu bewegen.
1: Denn solche Rennmotoren konnten schnell mal 20.000 Mark kosten. Und da war es für Privatfahrer, die es auch gab, sehr gut, wenn sie einen Sponsor hatten. Denn nicht umsonst steht auf diesem Bootskörper Florena Cosmetics drauf.
2: Gab es immer in DDR-Zeiten eine große Sportmesse. Und dort sind alle Sportler vor Ort gewesen und haben sich entsprechend vorgestellt und so. Und da waren die Konzerne, und damals war das ja vom Staat gewollt, dass der Sport unterstützt wird. Und die ganzen Fahrer durften sich damals vorstellen, haben sich so ausgetauscht. Also ne, da war der Melkus dabei, ne, also die ganzen Mücke und so, ne, die haben sich da alle getroffen. Ja, und da ist mein Vater auf die Firma Florena gestoßen. Und mein Vater hat halt erklärt, was er da macht, hat das Boot auch stehen gehabt, und die fanden das so cool, dass dann am Ende gesagt haben, wir würden dich unterstützen. Und dann gab es damals den Slogan, Schönheit siegt, das war der Slogan bei Florena. Und ja, mein Vater hat früher einen sehr, sehr spektakulären Stil auch gehabt, und dementsprechend sah das auf den Postern auch sehr gut aus. Ja, und da hat er sich den Sponsor geleistet, beziehungsweise gehabt, und konnte damit auch den Sport finanzieren, der ja damals sehr, sehr teuer war.
1: Die historischen Bootskörper sind, wie man sieht, aus Holz gebaut. Es gab wohl ein paar Bootsbauer, die sich noch darauf verstanden.
2: Danisch, Bernhard Danisch,
3: ja.
2: In Herzfelde bei Berlin. Der hat eigentlich die meisten Boote gebaut, gerade in dieser Klasse. Und dann gab es noch Frank Pfennig, beziehungsweise Freddy Pfennig. Die kam aus Grünheide. Und auch die haben diese Boote gebaut. Und das sind die beiden in der DDR eigentlich, die am meisten, die meisten Bootskörper in dem Sport, zumindest DDR-Zeiten oder DDR-Welt, gebaut haben.
1: Ja, und so kostete das Sportgerät aus Boot, Getriebe und Motor schnell mal 30.000 Mark, also mehr als ein Ladeauto. Und für Privatleute eher nicht bezahlbar, auch wenn man ältere Modelle dann für die Jugendwettbewerbe überließ.
0: Na, es gibt die OSC-Klasse, das war zu DDR-Zeiten eine Nachwuchsklasse. Das waren ausgediente Rennbootkörper mit Serienmotoren. Das waren dann Motoren der Marke Wicher oder Moskwa. Es gab dann noch Neptun, und dann gab es noch die kleinen Motoren von der Marke Wederrock.
1: Und damit wären wir wieder bei Familie Rohrbeck. Die hatten unterdessen ihr Rennboot zu Wasser gelassen, um erste Runden zu drehen. Bis zu 70 Kilometer pro Stunde kann so ein OSC-Renner auf dem Wasser erreichen. Aber der Salbker See ist leider viel zu klein, um richtig auf Speed zu kommen. Und auf der Elbe war zu wenig Wasser, als dass man gefahrlos mit so hohen Geschwindigkeiten hätte fahren können.
0: Ich sag mal, für ein richtiges Rennen wäre es ein bisschen klein, aber für uns ist es genau richtig. Wir wollen hier keine Höchstgeschwindigkeiten erzielen. Wir wollen die Boote den Zuschauern zeigen, selber Spaß haben und natürlich auch die Technik schonen, indem wir nun nicht bis zur letzten Rille fahren.
1: Ja, wer diesen Renntag verpasste, der hat leider Pech gehabt, denn die Boote werden nun in ihre Winterquartiere gebracht. Da trifft es sich allerdings gut, dass man derzeit drei Originale aus den 1930er, 1970er und 1980er Jahren im Technikmuseum besichtigen kann. Zusammen mit weitergehenden Informationen zur fast 100-jährigen Geschichte des Motorbootrennsports in Magdeburg.
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0: Wettervorhersage für den 22. und 23. September. Der klare Himmel sollte in der Nacht zum Mittwoch allenfalls eine nur lockere Bewölkung zeigen. Natürlich wird es auch nicht regnen. Dafür dürfte es empfindlich kühl werden, das Quecksilber fällt bis auf 6 Grad. Dazu weht ein schwacher Wind aus nordwestlicher Richtung. Der Mittwoch beginnt freundlich, mit nahezu klarem Himmel. Erst am Abend kann es zu Schauern kommen. Die Sonne schafft es, die Luft noch einmal auf 21 Grad zu erwärmen. Der schwache Wind kommt aus dem Süden. Beim UV-Index sollte den Wert 3 erreichen. Die weiteren Aussichten bis zum Samstag. Der Donnerstag dürfte etwas regnerischer werden. Danach erwarten wir freundliches Herbstwetter mit kühlen Nächten und wieder etwas wärmeren Tagen.
1: Jahr für Jahr gilt es, die Heizkostenabrechnung kritisch zu hinterfragen. Doch worauf soll man achten? Dabei könnte eine neue Vortragsreihe in der Stadtbibliothek Halle helfen, die gemeinsam mit der Verbraucherzentrale darüber informieren will. Gezeigt wird, wie man Heizkostenabrechnungen prüft, Fehler erkennt und wie man dann richtig reagiert. Der Vortrag beginnt um 17 Uhr in der Zentralbibliothek. Der Eintritt ist frei. Der Freiberger Domorganist Albrecht Koch wird am Mittwochabend im Rahmen der Klangkosmos-Reihe in der Ulrichskirche spielen. Neben Musik von Arvo Prät wird er auch welche von Johann Carl Friedrich Rellstab und natürlich von Johann Sebastian Bach geben. Das Konzert wird um 18 Uhr beginnen. Der Eintritt ist frei. Ja, wir freuen uns, wenn Sie auch unsere Sendung am Mittwoch wieder einschalten. Ab 18.30 Uhr neu für Halle und danach für Magdeburg, so wie jetzt auch gleich. Bis dann, auf Wiedersehen und bleiben Sie gesund.

Sie wissen, dass wir ein maritimes Herz haben. Immer wenn an der Küste was los ist, sind wir mit dabei. So waren wir natürlich auch in diesem Jahr wieder bei der Hansesee in Rostock, Warnemünde.

0: Die Hanseseele hat ja eigentlich zwei Seiten. Das eine ist, die ganze Familie will ein bisschen was futtern, will ein bisschen toben, ein bisschen Spaß haben hier an Land, und die anderen wollen raus. Fangen wir mal an Land an. Was ist da los? Eine Menge zu tun, eine Menge Informationen.
1: Also ganz, ganz viel ist dieses Jahr los. Wir haben wirklich dieses Jahr ein Megaprogramm. Der Stadthafen ist voll. Wir haben in der Innenstadt ganz viel zu bieten. Die Togo-Tour, regionale Meile, ein Moby-Dick-Markt, der sich mit dem Nachhaltigkeitsthema beschäftigt, mit kreativen Ideen. Also wo man mal in etwas ruhigerer Atmosphäre auch eine schöne Zeit verbringen kann. Warnemünde am Strand, die Waldstrandbar, ganze Tage, vollgepacktes Programm. Wir haben den Kurhausgarten bespielt. Promenade, den Passagierquai. Also wer in diesem Jahr auf der Hanseseele nichts findet, dann weiß ich auch nicht weiter.
0: Wie sieht es auf dem Wasser aus?
1: Auf dem Wasser haben wir 120 Teilnehmerschiffe, die wieder Ausfahrten anbieten an allen 4 Tagen. Unterschiedlicher Länge, also wer nicht so lange fahren möchte, 6 Stunden, sind ja auch vielleicht eine ganze Zeit, findet auch Kurzfahrten. Und wir bieten auch Fahrten an, wo man Kultur an Bord hat oder auch eine Fotoausfahrt am Sonntag.
0: Wer seekrank wird, kann auf die Stefanie Hansen.
1: Genau.
0: Thomas, das gute alte Stück, was hier steht, das hat ja einiges auf dem Puckel. Erzähl mal was darüber.
2: Ja, wir sind seit 1968 im Prinzip im Dienst, bis 2005 gefahren und jetzt als kleines technisches Denkmal voll betriebsfähig hier im Rostocker Stadthafen. Das zeigen wir gerne unseren Gästen, also das Leben, die Arbeit. Ja, einfach das Bordleben und alles, was damit zu tun hat. Natürlich auch die interessante russische Technik, die man heute nicht mehr so oft sieht.
0: Es war schon ein besonderes Teil.
2: Ja, es war ein ganz besonderes Teil, der größte Eisbrecher seiner Art in der westlichen Ostsee. Und er konnte mit Eisstärken bis zu 2,40 Meter Packeis umgehen.
0: Ihr habt einfach diese Tradition am Leben erhalten, und es ist eine wirkliche Herzenssache, oder?

0: Es ist wirklich eine Herzenssache, weil 65 Ehrenamtler kümmern sich um dieses Schiff und im Jahr leisten wir zwischen 13.000 und 15.000 Stunden ehrenamtliche Arbeit hier an Bord, um die Technik, die Kosmetik, wie man so schön sagt, alles so zu halten, wie das unsere Gäste sehen.
1: Hintergrund ist, dass man euch besuchen kann.
0: Besuchen sollte. Wir sind sehr, sehr interessiert dran, das unseren Gästen zu zeigen. Wir sind rund um die Uhr, na ganz nicht rund um die Uhr, aber 7 Tage die Woche hier, von 10 bis 15, 16 Uhr und zeigen den Gästen das Schiff.
1: Die Uni Rostock hat sich wieder gut engagiert?
2: Wie immer. Also wir freuen uns seit dem dritten Jahr jetzt, im dritten Jahr sind wir, dass die Uni ihre Science Erzähl direkt im Veranstaltungsgelände macht. Und das wertet natürlich das Event total auf.
1: Und die laden auch immer schön zum Mitmachen ein.
2: Genau. Also da wird ja wirklich Wissenschaft zum Anfassen gezeigt, von groß bis klein, ob Kind, ob Mutti, alle entdecken da immer irgendwas Neues.
1: Gunnar, mein Kapitän, wir kommen gerade von der Stefan Janssen, das war eine Reise in die Vergangenheit. Bei dir auf dem Schiff ist eine Reise in die Zukunft.
3: Ja, also hier wird zumindest versucht, über die Forschung die Zukunft für alle erträglicher zu machen. Das ist, glaube ich, das Projekt der Uni und auch der Gedanke, dass die Uni sich jetzt den Forschungskatamaran quasi angeschafft hat, um halt aktiv auch in der Meeresforschung mitmischen zu können.
1: Bei jedem zweiten ist das Wort Seegras jetzt im Mund. Was hat das für eine Ursache?
3: Es ist so ein bisschen der heiße Scheiß der Wissenschaft im Moment, wo jeder mitmischen möchte. Weil sie haben jetzt festgestellt, dass diese Seegraswiesen einmal CO2 binden, was ja auch ein heißes Thema ist, aber auch auf der anderen Seite, sag ich mal, für die Meerestiere sehr wichtig ist. Ne? Die Jungfische können sich halt im Seegras besser verstecken, als wenn sie den platten Meeresboden haben. Von daher wird im Moment eine Bestandsaufnahme durchgeführt und langfristig auch überlegt, wie können wir es dem Seegras erträglicher machen und vielleicht auch, wie können wir es wieder irgendwo ansiedeln, um halt diese Bedingungen für die anderen Meerestiere auch zu verbessern.
1: Das Forschungstauchzentrum an der Ostsee, an der Universität in Rostock, ist denn die Ostsee überhaupt ein Tauchrevier?
4: Ja, klar. Also ich leite das Forschungstauchzentrum der Uni Rostock, bilde einmal im Jahr Forschungstauchende aus. Das ist ein Kurs, wo Studierende, aber auch andere Personen die Möglichkeit haben, Forschungstauchende zu werden. Das ist eine berufsbegleitende Ausbildung, die dann auch durch die Berufsgenossenschaft geprüft wird. Und danach ist man geprüfter Forschungstaucher, Forschungstaucherin.
1: Da haben wir Nachholbedarf, oder?
4: Kommt drauf an. Ich habe zum Beispiel jetzt ein Seegrasprojekt eingeworben. Und da haben wir wirklich Nachholbedarf im Vergleich zu Schleswig-Holstein, die schon vor über 10 Jahren angefangen haben, die Seegraswiesen unter Wasser zu kartieren, sind wir in MV noch deutlich hinterher. Also in dem Projekt geht es darum, zu gucken, wo haben wir Seegrasvorkommen. Gibt es auch eine Anpflanzungsphase, da wird Seegras dann angepflanzt. Das Seegras wird über die Zeit gemonitort und am Ende wird eine Seegrasstrategie entwickelt für das Land MV.
1: Wenn man hört, was alles so der Meeresboden auszuhalten hatte bisher, dann ist das vielleicht eine heilsame Geschichte, sich darum zu kümmern?
4: Ja.
1: Na dann, viel Spaß, gutes Gelingen. Immer ein Handbrett Wasser unterm Kiel. Was sagt man eigentlich bei euch?
2: Das passt schon, ein Handbrett Wasser unterm Kiel kann man immer gebrauchen.

0: Sei schlau und fang nicht an oder auf Neudeutsch be smart, don't start. Der Wettbewerb der Landesstelle für Suchtfragen geht in seine 21. Runde. Eigentlich sollten alle weiterführenden Schulen mittlerweile die Anmeldeunterlagen bekommen haben, aber es schadet ja nichts, wenn interessierte Klassen ab Stufe 5 einfach mal nachfragen, um ihre Bereitschaft zur Teilnahme kundzutun. Denn um mitzumachen, muss man nur 6 Monate nicht mit dem Rauchen anfangen, was übrigens ausdrücklich auch für E-Zigaretten gilt. Darüber hinaus ist Be Smart auch ein nachweislich wirksames Präventionsprojekt und Türöffner, um das Nichtrauchen und andere Gesundheitsaspekte in einer Schulklasse zu thematisieren. Außerdem ist es der Versuch der Gesundheitsvorsorge, einen Gegenpol zur bunten Werbewelt auf TikTok und Instagram aufzubauen. Und damit ein herzliches Willkommen zum MDF1 Direkt Magazin am Dienstag. Wichtig ist vielleicht noch zu erwähnen, dass es für die begleitenden Lehrkräfte ein umfangreiches und kostenloses Materialpaket zum Wettbewerb gibt, mit dem man auch ohne spezielle Schulung sofort starten könnte. Bis zum 14. November läuft die Anmeldefrist und alle Klassen, die das halbe Jahr über durchhalten, wahren ihre Chancen auf zahlreiche Sach- und Geldpreise.
1: In Magdeburg fand ein besonderer Schultag statt. Rund 100 Schüler der 3. und 4. Klassen machten sich auf zum Gang des Magdeburger Rechts. Ihre Reise führte sie durch die Innenstadt mit dem alten Rathaus als Zielstation. Dabei waren die Kinder gekleidet in bunten, mittelalterlich nachempfundenen Kostümen, um an die historische Bedeutung des Stadtrechts zu erinnern. Ins Leben gerufen wurde das Projekt vom Verein Offene Türen und seiner Vorsitzenden Eva Weibrand. Seit mehr als einem Jahrzehnt bringt der Verein Grundschülern die Geschichte des Magdeburger Rechts näher. Der Festumzug und anschließende Besuch im Rathaus war dabei jedes Jahr der Höhepunkt des Projektes. Die Kinder sollen auf spielerische und kreative Weise ihre Heimatgeschichte kennenlernen und gleichzeitig erfahren, was Recht, Streit und Konfliktlösung miteinander zu tun hatten. Denn hinter dem historischen Thema steckt ein aktueller Gedanke. Die Kinder sollten ihre eigenen Rechte kennenlernen und verstehen, wie demokratische Beteiligung funktioniere. Begrüßt wurden sie am Rathaus unter anderem von Bürgermeisterin Regina Dolores Stieler-Hinz sowie einem Glockenspiel vom Magdeburger Lied, bei dem die Kinder tüchtig mitsangen. Danach schritten sie durch die historischen Pforten des Hauses und fanden sich im Sitzungssaal Otto von Guericke wieder. Dort durften die Kinder anschließend selbst zu Wort kommen. Sie brachten konkrete Vorschläge für ihre Schulen und ihren Alltag ein. Mehr Mülleimer auf dem Schulgelände, weniger Graffiti, eine Tempo-30-Zone in der Dudendorfer Straße oder ein Zebrastreifen für einen sicheren Schulweg. Im Ratssaal saßen zusätzlich noch Stadträte verschiedener Parteien. Sie nahmen die Ideen der Kinder auf und sollten prüfen, wie diese umgesetzt und gegebenenfalls durch die Stadt oder Spenden finanziert werden konnten. Für ihr ausgiebiges Engagement erhielten die Schüler anschließend eine Medaille. Doch damit war das Projekt noch nicht beendet. Im zweiten Teil ging es in Gruppen weiter. Die Kinder beschäftigten sich mit verschiedenen Gesetzen und bereiteten diese so auf, dass sie anschließend ihren Mitschülern erklären konnten. Unterstützt wurden sie dabei von Thomas Kluger, Richter am Landgericht Magdeburg. Er las den Kindern die jeweiligen Paragraphen vor, erklärte deren Bedeutung und beantwortete ihre Fragen. So verband das Projekt Geschichte mit dem Alltag der Kinder und zeigte, dass Demokratie und Recht nicht nur Themen für Erwachsene waren. Denn gerade für die Jüngsten ist es wichtig zu wissen, welche Rechte sie haben, wie sie für ihre Interessen eintreten können und an wen sie sich wenden können, wenn etwas nicht gerecht ist.
0: Die Magde-App wurde um zahlreiche Funktionen erweitert. So überarbeitete man zum Beispiel die Bereiche MD-Melder und Abfallinfo, über die man nun auch Entsorgung von Sperrmüll beantragen kann oder den Standort des Schadstoffmobils erfährt. Weiter gibt es im neuen App-Bereich Beteiligung vielfältige Möglichkeiten, sich aktiv in die kommunalen Entscheidungsprozesse einzubringen. So findet man nicht nur freie Termine für Rathausführungen oder Einwohnerversammlungen, sondern unter Beteiligung mobil gedacht auch Veranstaltungen, Dialoge und Umfragen. Die Magde-App steht zum kostenlosen Download in den üblichen Stores der Mobiltelefonanbieter zur Verfügung. Wer sie schon auf seinem Handy hat, sollte über das Update automatisch informiert werden.
2: Knapp ein Jahr ist es her, dass in Irxli

0: Eben die ersten Bauvorbereitungen für das neue Hortgebäude getroffen wurden, welches hier als Teil eines neuen Bildungs-, Kultur- und Sportzentrums entstehen soll. Nicht nur aufgrund des Platzmangels wurde ein solcher Neubau notwendig, sondern die Betreuungssituation vor Ort entspräche schon lange nicht mehr den aktuellen Standards. Bei den Räumlichkeiten handelte es sich um alte Verwaltungsräume und es war kein richtiger Außenbereich vorhanden, wo die Kinder ausgiebig spielen und toben konnten. Das soll nun bald Geschichte sein. Bisher verliefen die Bauarbeiten nach Zeitplan, sodass am Montag im Beisein der Sozialministerin zum Richtfest auf das zukünftige Hortgelände geladen werden konnte, welches schon bald als Betreuungsort für die bis zu 225 Kinder dienen wird.
1: Wir haben mehr Räume für unsere Kinder. Wir haben einen Snuselraum, also einen Raum, wo sie sich nach der Schule dann auch entsprechend erholen können. Wir haben Schulungsräume, wo sie dann auch die Hausaufgaben entsprechend erledigen können. Also wir haben grundsätzlich mehr Räumlichkeiten zur Verfügung, moderne Räume und vor allen Dingen ein offenes Konzept hier im neuen Hort in Irxleben, was wir verwirklichen können.
0: Die zweigeschossige Einrichtung markiert den ersten Bauabschnitt der Irxleber Mitte. Ein Bauvorhaben, das als Sieger eines Architektenwettbewerbs für die Neugestaltung der Ortsmitte von Irxleben hervorging. Neben dem brandneuen Hortgebäude gehört zudem ein neues Sportareal zum Projekt, sowie die Umnutzung des alten Hortstandortes zu einem modernen Vereinshaus und der Neubau eines Gemeinschaftshauses mit einem großen Veranstaltungssaal.
1: Weil Irxleben kein Dorfgemeinschaftshaus hat. Wir haben hier 2.500 Einwohner und es ist dringend erforderlich, dass wir hier natürlich da auch nachordern, weil in den anderen 13 Ortschaften oder 12 Ortschaften haben wir Dorfgemeinschaftshäuser.
0: Die gesamte Ortsmitte wird ein rund 14.000 Quadratmeter großes Areal umspannen. Etwa 1.200 Quadratmeter Nutzungsfläche sind für den neuen Hort eingeplant. Knapp 7,8 Millionen Euro beträgt der Gesamtaufwand für den Bau der neuen Einrichtung. Davon werden 4,5 Millionen durch Bundesfördermittel aus dem Investitionsprogramm Ganztagsausbau für Grundschulkinder gedeckt. Eine wichtige Investition für die Gemeinde trotz sinkender Kinderzahlen, so der Bürgermeister am Montag.
1: Für uns ist wichtig, gerade jetzt in dieser Zeit zu investieren, weil es nicht nur darum geht, des Geldes wegen, sondern wir wollen natürlich für unsere Kinder die bestmöglichen Sachen schaffen hier, Räumlichkeiten schaffen und damit sie sich wohlfühlen. Und es ist auch eine Standortfrage, das heißt also dort, wo gute Infrastruktur ist, dort kommen die Menschen auch hin. Und wir brauchen gerade jetzt in diesen Zeiten, brauchen wir natürlich Zuzug, brauchen wir Familien, die sich hier niederlassen bei uns. Und ich hoffe, dass wir hier einen Grundstein dafür gelegt haben.
0: Die Bauarbeiten vor Ort werden voraussichtlich noch bis Ende nächsten Jahres andauern, sodass die Unterbringung der Kinder schließlich ab Beginn 2028 erfolgen kann.
2: Gestern hatten wir über den letzten Bauabschnitt zur Gleiserneuerung in der Halberstädter Straße berichtet. Dazu müssen wir heute eine Änderung vermelden, denn die Sperrung für den Autoverkehr besteht nicht mehr stadtauswärts, sondern stadteinwärts. Diesen Wechsel in der Verkehrsführung hat man am Montag nach einem Vororttermin festgelegt. Und weil wir gerade bei Meldungen der MVB sind, offensichtlich gibt es zu oft Probleme mit parkenden Autos in der Gentiner Straße in Krakau. So kommt es immer wieder vor, dass falsch abgestellte Fahrzeuge den Straßenbahnverkehr der Linie 4 behindern. Dabei sollte falsches Parken in diesem Bereich eigentlich durch aufgemalte weiße Markierungen verhindert werden, damit eingeschätzt werden kann, ob die Tram am Auto vorbeikommt. Um auf diese Markierungen noch einmal hinzuweisen, haben die MVB nun zusätzliche Hinweisschilder aufgestellt, um die Bedeutung der weißen Punkte im Gleisbereich zu erklären. Schließlich können wenige Zentimeter darüber entscheiden, ob die Straßenbahn weiterfahren kann oder das Auto abgeschleppt werden muss, was für dessen Halter natürlich mit zusätzlichen und erheblichen Kosten verbunden ist. 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
4: Willkommen zurück. Im Rahmen der Feierlichkeiten zum 30-jährigen Bestehen der Jugendfeuerwehr Ranis gab es am Wochenende wieder einen Wettbewerb zum Löschangriff Nass. Es beteiligten sich 5 Jugendwehren aus der Gemeinde Schönebeck und den angrenzenden Vororten. Gewonnen hat die Jugendfeuerwehr Tischlerstraße, die damit die Feuerwehren von Bad Salzelmen und Ranis auf die Plätze verwies. Die Feierlichkeiten nutzte die Jugendfeuerwehr Nies dazu, um auf ihre erfolgreiche Ausbildungstätigkeit hinzuweisen. So hätten seit der Gründung im Jahr 1996 70 Kinder die Arbeit in der Feuerwehr kennengelernt und viele von ihnen würden immer noch bei der Feuerwehr tätig sein. So tragen heute viele ehemalige Mitglieder Selbstverantwortung oder geben ihr Wissen an die nächste Generation weiter.
5: Im Magdeburger Technikmuseum kann man derzeit ein paar historische Motorsportboote besichtigen. Doch viel besser als sie im Museum anzuschauen, ist es natürlich, sie in Aktion zu erleben. Die Gelegenheit dazu gab es am Wochenende auf dem Salbker See. Doch bevor die Boote übers Wasser flitzten, galt es, sie fit zu machen und sie aus teilweise längerem Winterschlaf zu erwecken. Etwas Sprit in den Vergaser und dann anreißen. Ja, da muss wohl noch etwas Hand angelegt werden, damit der Zweitakter auch anspringt. Schließlich ist dieser Motor aus sowjetischer Produktion über 40 Jahre alt.
6: Das ist ein 30 PS Wichermotor, 500 Kubik. Das war ein ganz normaler Außenbordmotor. Wir fahren ja einen normalen Außenbordmotor, fahren wir, ne? Weil es ja damals die Juniorenklasse gewesen, zu DDR-Zeiten. Die OSC hieß, dann hieß der S500. Seit 1986 bin ich selber mit dem Boot, mit dem Gespann, so wie es hier steht, bin ich selber damit gefahren. Und im Zuge der Wende ist es ja dann aufgelöst worden. Und vor 8 Jahren, also vor 7 Jahren, hat mein Großer gesagt: Komm, Papa, wir holen es raus aus dem Museum wieder und haben es wieder fertig gemacht. Jetzt fahren wir beide, präsentieren wir das, wie wir früher mal gefahren sind.
5: Inzwischen hat der Motor auch erste Lebenszeichen von sich gegeben. Da kann es also gleich aufs Wasser gehen. Doch da drehten derzeit schon andere Rennboote ihre Runden.

0: Motorbootrennen ist in der Regel heutzutage eine Privatsportart, kein Profisport. Zu DDR-Zeiten war es teilweise so, dass die Rennboote den Motorsportclubs gehörten und die Fahrer sie gegen kleines Entgelt nutzen konnten. Und damit hatten relativ viele Leute, eben auch wie ich als Student oder als Arbeiter, die Möglichkeit, ein relativ für DDR-Zeiten teures Rennboot zu bewegen.
1: Denn solche Rennmotoren konnten schnell mal 20.000 Mark kosten und da war es für Privatfahrer, die es auch gab, sehr gut, wenn sie einen Sponsor hatten. Denn nicht umsonst steht auf diesem Bootskörper Florena Cosmetics drauf.
2: Wo gab es immer in DDR-Zeiten eine große Sportmesse? Und dort sind alle Sportler vor Ort gewesen und haben sich entsprechend vorgestellt.

0: und so. Und da waren die Konzerne, und damals war das ja vom Staat gewollt, dass der Sport unterstützt wird. Und die ganzen Fahrer durften sich damals vorstellen, haben sich so ausgetauscht. Also ne, da war der Melkus dabei, ne, also die ganzen Mücke und so, ne, die haben sich da alle getroffen. Ja, und da ist mein Vater auf die Firma Florena gestoßen. Und mein Vater hat halt erklärt, was er da macht, hat das Boot auch stehen gehabt, und die fanden das so cool, dass dann am Ende gesagt haben, wir würden dich unterstützen. Und dann gab es damals den Slogan, Schönheit siegt, das war der Slogan bei Florena. Und ja, mein Vater hat früher einen sehr, sehr spektakulären Stil auch gehabt, und dementsprechend sah das auf den Postern auch sehr gut aus. Ja, und da hat er sich den Sponsor geleistet, beziehungsweise gehabt, und konnte damit auch den Sport finanzieren, der ja damals sehr, sehr teuer war.
1: Die historischen Bootskörper sind, wie man sieht, aus Holz gebaut. Es gab wohl ein paar Bootsbauer, die sich noch darauf verstanden.
0: Danisch, Bernhard Danisch,
1: ja,
0: in Herzfelde bei Berlin. Der hat eigentlich die meisten Boote gebaut, gerade in dieser Klasse. Und dann gab es noch Frank Pfennig, beziehungsweise Freddy Pfennig. Die kam aus Grünheide, und auch die haben diese Boote gebaut. Und das sind die beiden in der DDR eigentlich, die am meisten, die meisten Bootskörper in dem Sport, zumindest DDR-Zeiten oder DDR-Welt, gebaut haben.
1: Ja, und so kostete das Sportgerät aus Boot, Getriebe und Motor schnell mal 30.000 Mark, also mehr als ein Ladeauto, und für Privatleute eher nicht bezahlbar, auch wenn man ältere Modelle dann für die Jugendwettbewerbe überließ.
2: Na, es gibt die OSC-Klasse, das war zu DDR-Zeiten eine Nachwuchsklasse. Das waren ausgediente Rennbootkörper mit Serienmotoren. Das waren dann Motoren der Marke Wicher oder Moskwa. Es gab dann noch Neptun, und dann gab es noch die kleinen Motoren von der Marke Wederrock.
1: Und damit wären wir wieder bei Familie Rohrbeck. Die hatten unterdessen ihr Rennboot zu Wasser gelassen, um erste Runden zu drehen. Bis zu 70 Kilometer pro Stunde kann so ein OSC-Renner auf dem Wasser erreichen. Aber der Salbker See ist leider viel zu klein, um richtig auf Speed zu kommen. Und auf der Elbe war zu wenig Wasser, als dass man gefahrlos mit so hohen Geschwindigkeiten hätte fahren können.
2: Ich sag mal, für ein richtiges Rennen wäre es ein bisschen klein, aber für uns ist es genau richtig. Wir wollen hier keine Höchstgeschwindigkeiten erzielen. Wir wollen die Boote den Zuschauern zeigen, selber Spaß haben und natürlich auch die Technik schonen, indem wir nun nicht bis zur letzten Rille fahren.
1: Ja, wer diesen Renntag verpasste, der hat leider Pech gehabt, denn die Boote werden nun in ihre Winterquartiere gebracht. Da trifft es sich allerdings gut, dass man derzeit drei Originale aus den 1930er, 1970er und 1980er Jahren im Technikmuseum besichtigen kann. Zusammen mit weitergehenden Informationen zur fast 100-jährigen Geschichte des Motorbootrennsports in Magdeburg. Nach der wirklich verpatzten Saison 2025-26 starteten die Floorball Tigers in die neue mit einem Sieg und einer knappen Niederlage. Das erste Spiel der Saison gegen den USV Jena mussten die Tigers 7:8 verloren geben. Gegen den USV Zwicke 07 konnten die Magdeburger Verbandsligisten in eigener Halle am Wochenende jedoch 5:3 gewinnen. So konnte sich das Team nach langer Durststrecke mal wieder mit einem Sieg belohnen, weshalb Trainer Christian Schulze hofft, auf diese Leistung im Rest der Saison aufbauen zu können. Die nächste Aufgabe steht wieder auswärts an, dann in Dresden in der Joynext Arena. Das Wetter.
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4: 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Wettervorhersage für den 22. und 23. September. Der klare Himmel sollte in der Nacht zum Mittwoch allenfalls eine nur lockere Bewölkung zeigen. Natürlich wird es auch nicht regnen. Dafür dürfte es empfindlich kühl werden, das Quecksilber fällt bis auf 6 Grad. Dazu weht ein schwacher Wind aus nordwestlicher Richtung. Der Mittwoch beginnt freundlich, mit nahezu klarem Himmel. Erst am Abend kann es zu Schauern kommen. Die Sonne schafft es, die Luft noch einmal auf 21 Grad zu erwärmen. Der schwache Wind kommt aus dem Süden. Beim UV-Index sollte den Wert 3 erreichen. Die weiteren Aussichten bis zum Samstag. Der Donnerstag dürfte etwas regnerischer werden. Danach

ist der Titel einer autobiografischen Geschichte, in der die Französin Adèle Yon dem tragischen Schicksal ihrer Urgroßmutter nachspürte. Die Schriftstellerin ist zum Autorengespräch vor Ort in der Zentralbibliothek und das Institut Français wird für die erforderliche Live-Übersetzung sorgen. Die Veranstaltung soll um 19:30 Uhr beginnen und der Eintritt dazu ist frei. Ja, wir freuen uns, wenn Sie auch unsere Sendung am Mittwoch wieder einschalten ab 18 Uhr, neu für Magdeburg und danach für Halle, so wie jetzt auch gleich. Bis dann auf Wiedersehen und bleiben Sie gesund.

Sie wissen, dass wir ein maritimes Herz haben. Immer wenn an der Küste was los ist, sind wir mit dabei. So waren wir natürlich auch in diesem Jahr wieder bei der Hansesee in Rostock, Warnemünde.

0: Die Hanseseele hat ja eigentlich zwei Seiten. Das eine ist, die ganze Familie will ein bisschen was futtern, will ein bisschen toben, ein bisschen Spaß haben hier an Land, und die anderen wollen raus. Fangen wir mal an Land an. Was ist da los? Eine Menge zu tun, eine Menge Informationen.
1: Also ganz, ganz viel ist dieses Jahr los. Wir haben wirklich dieses Jahr ein Megaprogramm. Der Stadthafen ist voll. Wir haben in der Innenstadt ganz viel zu bieten. Die Togo-Tour, regionale Meile, ein Moby-Dick-Markt, der sich mit dem Nachhaltigkeitsthema beschäftigt, mit kreativen Ideen. Also wo man mal in etwas ruhigerer Atmosphäre auch eine schöne Zeit verbringen kann. Warnemünde am Strand, die Waldstrandbar, ganze Tage, vollgepacktes Programm. Wir haben den Kurhausgarten bespielt. Promenade, den Passagierquai. Also wer in diesem Jahr auf der Hanseseele nichts findet, dann weiß ich auch nicht weiter.
0: Wie sieht es auf dem Wasser aus?
1: Auf dem Wasser haben wir 120 Teilnehmerschiffe, die wieder Ausfahrten anbieten an allen vier Tagen. Unterschiedlicher Länge, also wer nicht so lange fahren möchte, 6 Stunden, sind ja auch vielleicht eine ganze Zeit, findet auch Kurzfahrten. Und wir bieten auch Fahrten an, wo man Kultur an Bord hat oder auch eine Fotoausfahrt am Sonntag.
0: Wer seekrank wird, kann auf die Stefanie Hansen.
1: Genau.
0: Thomas, das gute alte Stück, was hier steht, das hat ja einiges auf dem Puckel. Erzähl mal was darüber.
2: Ja, wir sind seit 1968 im Prinzip im Dienst, bis 2005 gefahren und jetzt als kleines technisches Denkmal voll betriebsfähig hier im Rostocker Stadthafen. Das zeigen wir gerne unseren Gästen, also das Leben, die Arbeit. Ja, einfach das Bordleben und alles, was damit zu tun hat. Natürlich auch die interessante russische Technik, die man heute nicht mehr so oft sieht.
0: Es war schon ein besonderes Teil.
2: Ja, es war ein ganz besonderes Teil, der größte Eisbrecher seiner Art in der westlichen Ostsee. Und er konnte mit Eisstärken bis zu 2,40 Meter Packeis umgehen.
0: Ihr habt einfach diese Tradition am Leben erhalten und das ist eine wirkliche Herzenssache, oder?
2: Es ist wirklich eine Herzenssache, weil 65 Ehrenamtler kümmern sich um dieses Schiff und im Jahr leisten wir zwischen 13.000 und 15.000 Stunden ehrenamtliche Arbeit hier an Bord, um die Technik, die Kosmetik, wie man so schön sagt, alles so zu halten, wie das unsere Gäste sehen.
0: Hintergrund ist, dass man euch besuchen kann.
2: Und besuchen sollte. Wir sind sehr, sehr interessiert dran, das unseren Gästen zu zeigen. Wir sind rund um die Uhr, na ganz nicht rund um die Uhr, aber 7 Tage die Woche hier, von 10 bis 15, 16 Uhr und zeigen den Gästen das Schiff.
0: Die Uni Rostock hat sich wieder gut engagiert?
1: Wie immer. Also wir freuen uns seit dem dritten Jahr jetzt. Im dritten Jahr sind wir, dass die Uni ihre Science Erzähl direkt im Veranstaltungsgelände macht. Und das wertet natürlich das Event total auf.
0: Und die laden auch immer schön zum Mitmachen ein.
1: Genau. Also da wird ja wirklich Wissenschaft zum Anfassen gezeigt, von groß bis klein, ob Kind, ob Mutti, alle entdecken da immer irgendwas Neues.
0: Gunnar, mein Kapitän, wir kommen gerade von der Stefanie Hansen, das war eine Reise in die Vergangenheit. Bei dir auf dem Schiff ist eine Reise in die Zukunft.
3: Ja, also hier wird zumindest versucht, über die Forschung die Zukunft für alle erträglicher zu machen. Das ist, glaube ich, das Projekt der Uni und auch der Gedanke, dass die Uni sich jetzt den Forschungs

0: Katamaran quasi angeschafft hat, um halt aktiv auch in der Meeresforschung mitmischen zu können.
1: Bei jedem zweiten ist das Wort Seegras jetzt im Mund. Was hat das für eine Ursache?
0: Es ist so ein bisschen der heiße Scheiß der Wissenschaft im Moment, wo jeder mitmischen möchte. Weil sie haben jetzt festgestellt, dass diese Seegraswiesen einmal CO2 binden, was ja auch ein heißes Thema ist, aber auch auf der anderen Seite, sag ich mal, für die Meerestiere sehr wichtig ist. Ne? Die Jungfische können sich halt im Seegras besser verstecken, als wenn sie den platten Meeresboden haben. Von daher wird im Moment eine Bestandsaufnahme durchgeführt und langfristig auch überlegt, wie können wir es dem Seegras erträglicher machen und vielleicht auch, wie können wir es wieder irgendwo ansiedeln, um halt diese Bedingungen für die anderen Meerestiere auch zu verbessern.
1: Das Forschungstauchzentrum an der Ostsee, an der Universität in Rostock. Ist denn die Ostsee überhaupt ein Tauchrevier?
2: Ja, klar. Also ich leite das Forschungstauchzentrum der Uni Rostock, bilde einmal im Jahr Forschungstauchende aus. Das ist ein Kurs, wo Studierende, aber auch andere Personen die Möglichkeit haben, Forschungstauchende zu werden. Das ist eine berufsbegleitende Ausbildung, die dann auch durch die Berufsgenossenschaft geprüft wird. Und danach ist man geprüfter Forschungstaucher, Forschungstaucherin.
1: Da haben wir Nachholbedarf, oder?
2: Kommt drauf an. Ich habe zum Beispiel jetzt ein Seegrasprojekt eingeworben. Und da haben wir wirklich Nachholbedarf im Vergleich zu Schleswig-Holstein, die schon vor über 10 Jahren angefangen haben, die Seegraswiesen unter Wasser zu kartieren, sind wir in MV noch deutlich hinterher. Also in dem Projekt geht es darum, zu gucken, wo haben wir Seegrasvorkommen. Dann gibt es auch eine Anpflanzungsphase, da wird Seegras dann angepflanzt. Das Seegras wird über die Zeit gemonitort. Und am Ende wird eine Seegrasstrategie entwickelt für das Land MV.
1: Wenn man hört, was alles so der Meeresboden auszuhalten hatte bisher, dann ist das vielleicht eine heilsame Geschichte, sich darum zu kümmern?
2: Ja.
1: Na dann, viel Spaß, gutes Gelingen. Immer ein Handbreit Wasser unterm Kiel. Was sagt man eigentlich bei euch?
3: Das passt schon. Ein Handbreit Wasser unterm Kiel kann man immer gebrauchen.

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0: Sei schlau und fang nicht an oder auf Neudeutsch be smart, don't start. Der Wettbewerb der Landesstelle für Suchtfragen geht in seine 21. Runde. Eigentlich sollten alle weiterführenden Schulen mittlerweile die Anmeldeunterlagen bekommen haben, aber es schadet ja nichts, wenn interessierte Klassen ab Stufe 5 einfach mal nachfragen, um ihre Bereitschaft zur Teilnahme kundzutun. Denn um mitzumachen, muss man nur 6 Monate nicht mit dem Rauchen anfangen, was übrigens ausdrücklich auch für E-Zigaretten gilt. Darüber hinaus ist BeSmart auch ein nachweislich wirksames Präventionsprojekt und Türöffner, um das Nichtrauchen und andere Gesundheitsaspekte in einer Schulklasse zu thematisieren. Außerdem ist es der Versuch der Gesundheitsvorsorge, einen Gegenpol zur bunten Werbewelt auf TikTok und Instagram aufzubauen. Und damit ein herzliches Willkommen zum MDF1-Direktmagazin am Dienstag. Wichtig ist vielleicht noch zu erwähnen, dass es für die begleitenden Lehrkräfte ein umfangreiches und kostenloses Materialpaket zum Wettbewerb gibt, mit dem man auch ohne spezielle Schulung sofort starten könnte. Bis zum 14. November läuft die Anmeldefrist und alle Klassen, die das halbe Jahr über durchhalten, wahren ihre Chancen auf zahlreiche Sach- und Geldpreise.
1: In Magdeburg fand ein besonderer Schultag statt. Rund 100 Schüler der 3. und 4. Klassen machten sich auf zum Gang des Magdeburger Rechts. Ihre Reise führte sie durch die Innenstadt mit dem alten Rathaus als Zielstation. Dabei waren die Kinder gekleidet in bunten, mittelalterlich nachempfundenen Kostümen, um an die historische Bedeutung des Stadtrechts zu erinnern. Ins Leben gerufen wurde das Projekt vom Verein Offene Türen und seiner Vorsitzenden Eva Weibrand. Seit mehr als einem Jahrzehnt bringt der Verein Grundschülern die Geschichte des Magdeburger Rechts näher. Der Festumzug und anschließende Besuch im Rathaus war dabei jedes Jahr der Höhepunkt des Projektes. Die Kinder sollen auf spielerische und kreative Weise ihre Heimatgeschichte kennenlernen und gleichzeitig erfahren, was Recht, Streit und Konfliktlösung miteinander zu tun hatten. Denn hinter dem historischen Thema steckt ein aktueller Gedanke. Die Kinder sollten ihre eigenen Rechte kennenlernen und verstehen, wie demokratische Beteiligung funktioniere. Begrüßt wurden sie am Rathaus unter anderem von Bürgermeisterin Regina Dolores Stieler-Hinz sowie einem Glockenspiel vom Magdeburger Lied, bei dem die Kinder tüchtig mitsangen. Danach schritten sie durch die historischen Pforten des Hauses und fanden sich im Sitzungssaal Otto von Guericke wieder. Dort durften die Kinder anschließend selbst zu Wort kommen. Sie brachten konkrete Vorschläge für ihre Schulen und ihren Alltag ein. Mehr Mülleimer auf dem Schulgelände, weniger Graffiti, eine Tempo-30-Zone in der Dodendorfer Straße oder ein Zebrastreifen für einen sicheren Schulweg. Im Ratssaal saßen zusätzlich noch Stadträte verschiedener Parteien. Sie nahmen die Ideen der Kinder auf und sollten prüfen, wie diese umgesetzt und gegebenenfalls durch die Stadt oder Spenden finanziert werden konnten. Für ihr ausgiebiges Engagement erhielten die Schüler anschließend eine Medaille. Doch damit war das Projekt noch nicht beendet. Im zweiten Teil ging es in Gruppen weiter. Die Kinder beschäftigten sich mit verschiedenen Gesetzen und bereiteten diese so auf, dass sie sie anschließend ihren Mitschülern erklären konnten. Unterstützt wurden sie dabei von Thomas Kluger, Richter am Landgericht Magdeburg. Er las den Kindern die jeweiligen Paragraphen vor, erklärte deren Bedeutung und beantwortete ihre Fragen. So verband das Projekt Geschichte mit dem Alltag der Kinder und zeigte, dass Demokratie und Recht nicht nur Themen für Erwachsene waren. Denn gerade für die Jüngsten ist es wichtig zu wissen, welche Rechte sie haben, wie sie für ihre Interessen eintreten können und an wen sie sich wenden können, wenn etwas nicht gerecht ist.
0: Die aktuelle Amtszeit des hallischen Stadtschreibers Aaron Box neigt sich dem Ende. Seine Abschlusslesung wurde für den 30. Oktober im Literaturhaus angekündigt. Doch zuvor will Box noch für Halle bei der deutschsprachigen Poetry Slam Meisterschaft in Hannover antreten. So versprach Aaron Box, dass nicht nur er auf der großen Bühne stehen wird, sondern auch ganz viel Halle. Denn all die Gespräche, Gesichter und Geschichten, die er als Stadtschreiber in der Saalestadt sammelte, sollen bei den Meisterschaften thematisiert werden. Die deutschen Meisterschaften im Poetry Slam beginnen am Mittwoch und dauern dann bis zum 26. September.
2: Knapp ein Jahr ist es her, dass in Irksleben die ersten Bauvorbereitungen für das neue Hortgebäude getroffen wurden, welches hier als Teil eines neuen Bildungs-, Kultur- und Sportzentrums entstehen soll. Nicht nur aufgrund des Platzmangels wurde ein solcher Neubau notwendig, sondern die Betreuungssituation vor Ort entspräche schon lange nicht mehr den aktuellen Standards. Bei den Räumlichkeiten handelte es sich um alte Verwaltungsräume und es war kein richtiger Außenbereich vorhanden, wo die Kinder ausgiebig spielen und toben konnten. Das soll nun bald Geschichte sein. Bisher verliefen die Bauarbeiten nach Zeitplan, sodass am Montag im Beisein der Sozialministerin zum Richtfest auf das zukünftige Hortgelände geladen werden konnte, welches schon bald als Betreuungsort für die bis zu 225 Kinder dienen wird.
3: Wir haben mehr Räume für unsere Kinder. Wir haben einen Snuselraum, also einen Raum, wo sie sich nach der Schule dann auch entsprechend erholen können. Wir haben Schulungsräume, wo sie dann auch die Hausaufgaben entsprechend erledigen können. Also wir haben grundsätzlich mehr Räumlichkeiten zur Verfügung, moderne Räume und vor allen Dingen ein offenes Konzept hier im neuen Hort in Irxleben, was wir verwirklichen können.
2: Die zweigeschossige Einrichtung markiert den ersten Bauabschnitt der Irxleber Mitte. Ein Bauvorhaben, das als Sieger eines Architektenwettbewerbs für die Neugestaltung der Ortsmitte von Irxleben hervorging. Neben dem brandneuen Hortgebäude gehört zudem ein neues Sportareal zum Projekt, sowie die Umnutzung des alten Hortstandortes zu einem modernen Vereinshaus und der Neubau eines Gemeinschaftshauses mit einem großen Veranstaltungssaal.
3: Weil Irxleben kein Dorfgemeinschaftshaus hat. Wir haben hier 2.500 Einwohner und es ist dringend erforderlich, dass wir hier natürlich da auch nachordern, weil in den anderen 13 Ortschaften oder 12 Ortschaften haben wir Dorfgemeinschaftshäuser.
2: Die gesamte Ortsmitte wird ein rund 14.000 Quadratmeter großes Areal umspannen. Etwa 1.200 Quadratmeter Nutzungsfläche sind für den neuen Hort eingeplant. Knapp 7,8 Millionen Euro beträgt der Gesamtaufwand für den Bau der neuen Einrichtung. Davon werden 4,5 Millionen durch Bundesfördermittel aus dem Investitionsprogramm Ganztagsausbau für Grundschulkinder gedeckt. Eine wichtige Investition für die Gemeinde trotz sinkender Kinderzahlen, so der Bürgermeister am Montag.
3: Für uns ist wichtig, gerade jetzt in dieser Zeit zu investieren, weil es nicht nur darum geht, des Geldes wegen, sondern wir wollen natürlich für unsere Kinder die bestmöglichen Sachen schaffen hier, Räumlichkeiten schaffen und damit sie sich wohlfühlen. Und es ist auch eine Standortfrage, das heißt also dort, wo gute Infrastruktur ist, dort kommen die Menschen auch hin. Und wir brauchen gerade jetzt in diesen Zeiten, brauchen wir natürlich Zuzug, brauchen wir Familien, die sich hier niederlassen bei uns. Und ich hoffe, dass wir hier einen Grundstein dafür gelegt haben.
2: Die Bauarbeiten vor Ort werden voraussichtlich noch bis Ende nächsten Jahres andauern, sodass die Unterbringung der Kinder schließlich ab Beginn 2028 erfolgen kann.
0: Seit 30 Jahren fahren durch Halle die MGT6 Straßenbahnzüge. Der Fuhrparkwechsel ging dabei auf eine Stadtratsentscheidung von 1991 zurück. Nachdem die Tatra-Straßenbahnen durch modernere Niederflurzüge ersetzt werden sollten. 1992 kam ein erster Prototyp nach Halle. Am 2. September 1996 wurde der erste Serienwagen in Dienst gestellt, nachdem man 4 Monate lang damit Testfahrten unternahm. Die Serienanlieferung erfolgte dann schrittweise in den folgenden 5 Jahren. Insgesamt waren es 60 MGT6 Straßenbahnen, die von der HAVAG beschafft wurden. Des Jubiläums gedachte man am Montag mit einer Sonderfahrt, zu der man zahlreiche ehemalige und langjährige Mitarbeiter einlud und neben einem Blick auf die Historie auch einen in die Zukunft geben wollte. Denn trotz mehrfacher Modernisierungsmaßnahmen in den Zügen steht nun der nächste Generationswechsel an. So sind die neuen TINA-Straßenbahnen bereits seit längerer Zeit im Linienverkehr unterwegs, die in den kommenden Jahren den Generationswechsel vollziehen werden. 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
0: Willkommen zurück. Die Polizei Halle hat heute mehrere Bildfahndungen veröffentlicht. Zum einen ermittelt man gegen zwei unbekannte männliche Personen nach einem Diebstahl und Computerbetrug. Die Straftat ereignete sich am 11. Januar 2026 an einem Bankautomaten am Marktplatz. Dabei wurde die Geschädigte so abgelenkt, dass man ihre PIN erlangte. Im Abschluss entwendeten sie die Bankkarte und man hob fast 2000 Euro vom Konto der Frau ab. Die Bilder der Verdächtigen stammen von der Videoüberwachung der Bankfiliale. Der zweite Fall betrifft Diebesgut, das nach einer Hausdurchsuchung im Bereich des Ibsenweges sichergestellt wurde. So fand man bei einem 65-jährigen russischen Beschuldigten unter anderem mehrere Fahrräder, deren Eigentümer man bis jetzt noch nicht feststellen konnte. So sollte hier jemand seinen Drahtesel erkannt haben, dann melde er sich bitte beim Polizeirevier Halle unter der Rufnummer 0345 224 2000. Die Rufnummer gilt übrigens auch, falls sich Zeugen zu unserem ersten Fall melden wollen.
7: Im Magdeburger Technikmuseum kann man derzeit ein paar historische Motorsportboote besichtigen. Doch viel besser als sie im Museum anzuschauen, ist es natürlich, sie in Aktion zu erleben. Die Gelegenheit dazu gab es am Wochenende auf dem Salbker See. Doch bevor die Boote übers Wasser flitzten, galt es, sie fit zu machen und sie aus teilweise längerem Winterschlaf zu erwecken. Etwas Sprit in den Vergaser und dann anreißen. Ja, da muss wohl noch etwas Hand angelegt werden, damit der Zweitakter auch anspringt. Schließlich ist dieser Motor aus sowjetischer Produktion über 40 Jahre alt.
8: Das ist ein 30 PS Wichermotor, 500 Kubik. Das war ein ganz normaler Außenbordmotor. Wir fahren ja einen normalen Außenbordmotor, fahren wir ja, ne? Weil es ja damals die Juniorenklasse gewesen, aus zu DDR-Zeiten. Die OSC hieß, dann hieß der S500. Seit 1986 bin ich selber mit dem Boot, mit dem Gespann, so wie es hier steht, bin ich selber damit gefahren. Und im Zuge der Wende ist es ja dann aufgelöst worden. Und vor 8 Jahren, also vor 7 Jahren, hat mein Großer gesagt, komm Papa, wir holen es raus aus dem Museum wieder und haben es wieder fertig gemacht. Jetzt fahren wir beide, präsentieren wir das, wie wir früher mal gefahren sind.
7: Inzwischen hat der Motor auch erste Lebenszeichen von sich gegeben, da kann es also gleich aufs Wasser gehen. Doch da drehten derzeit schon andere Rennboote ihre Runden.

0: Motorbootrennen ist in der Regel heutzutage eine Privatsportart, kein Profisport. Zu DDR-Zeiten war es teilweise so, dass die Rennboote den Motorsportclubs gehörten und die Fahrer sie gegen kleines Entgelt nutzen konnten. Und damit hatten relativ viele Leute, eben auch wie ich als Student oder als Arbeiter, die Möglichkeit, ein relativ für DDR-Zeiten teures Rennboot zu bewegen.
1: Denn solche Rennmotoren konnten schnell mal 20.000 Mark kosten. Und da war es für Privatfahrer, die es auch gab, sehr gut, wenn sie einen Sponsor hatten. Denn nicht umsonst steht auf diesem Bootskörper Florena Cosmetics drauf.
2: Wo gab es immer in DDR-Zeiten eine große Sportmesse. Und dort sind alle Sportler vor Ort gewesen und haben sich entsprechend vorgestellt und so. Und da waren die Konzerne, und damals war das ja vom Staat gewollt, dass der Sport unterstützt wird. Und die ganzen Fahrer durften sich damals vorstellen, haben sich so ausgetauscht. Also ne, da war der Melkus dabei, ne, also die ganzen Mücke und so, ne, die haben sich da alle getroffen. Ja, und da ist mein Vater auf die Firma Florena gestoßen. Und mein Vater hat halt erklärt, was er da macht, hat das Boot auch stehen gehabt, und die fanden das so cool, dass dann am Ende gesagt haben, wir würden dich unterstützen. Und dann gab es damals den Slogan, Schönheit siegt, das war der Slogan bei Florena. Und ja, mein Vater hat früher einen sehr, sehr spektakulären Stil auch gehabt, und dementsprechend sah das auf den Postern auch sehr gut aus. Ja, und da hat er sich den Sponsor geleistet, beziehungsweise gehabt, und konnte damit auch den Sport finanzieren, der ja damals sehr, sehr teuer war.
1: Die historischen Bootskörper sind, wie man sieht, aus Holz gebaut. Es gab wohl ein paar Bootsbauer, die sich noch darauf verstanden.
2: Danisch, Bernhard Danisch,
3: ja.
2: In Herzfelde bei Berlin. Der hat eigentlich die meisten Boote gebaut, gerade in dieser Klasse. Und dann gab es noch Frank Pfennig, beziehungsweise Freddy Pfennig. Die kam aus Grünheide und auch die haben diese Boote gebaut. Und das sind die beiden in der DDR eigentlich, die am meisten, die meisten Bootskörper in dem Sport, zumindest DDR-Zeiten oder DDR-Welt, gebaut haben.
1: Ja, und so kostete das Sportgerät aus Boot, Getriebe und Motor schnell mal 30.000 Mark, also mehr als ein Ladeauto, und für Privatleute eher nicht bezahlbar, auch wenn man ältere Modelle dann für die Jugendwettbewerbe überließ.
0: Na, es gibt die OSC-Klasse, das war zu DDR-Zeiten eine Nachwuchsklasse. Das waren ausgediente Rennbootkörper mit Serienmotoren. Das waren dann Motoren der Marke Wicher oder Moskwa. Es gab dann noch Neptun und dann gab es noch die kleinen Motoren von der Marke Wederrock.
1: Und damit wären wir wieder bei Familie Rohrbeck. Die hatten unterdessen ihr Rennboot zu Wasser gelassen, um erste Runden zu drehen. Bis zu 70 Kilometer pro Stunde kann so ein OSC-Renner auf dem Wasser erreichen. Aber der Salbker See ist leider viel zu klein, um richtig auf Speed zu kommen. Und auf der Elbe war zu wenig Wasser, als dass man gefahrlos mit so hohen Geschwindigkeiten hätte fahren können.
0: Ich sag mal, für ein richtiges Rennen wäre es ein bisschen klein, aber für uns ist es genau richtig. Wir wollen hier keine Höchstgeschwindigkeiten erzielen. Wir wollen die Boote den Zuschauern zeigen, selber Spaß haben und natürlich auch die Technik schonen, indem wir nun nicht bis zur letzten Rille fahren.
1: Ja, wer diesen Renntag verpasste, der hat leider Pech gehabt, denn die Boote werden nun in ihre Winterquartiere gebracht. Da trifft es sich allerdings gut, dass man derzeit drei Originale aus den 1930er, 1970er und 1980er Jahren im Technikmuseum besichtigen kann. Zusammen mit weitergehenden Informationen zur fast 100-jährigen Geschichte des Motorbootrennsports in Magdeburg.
4: 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Wettervorhersage für den 22. und 23. September. Der klare Himmel sollte in der Nacht zum Mittwoch allenfalls eine nur lockere Bewölkung zeigen. Natürlich wird es auch nicht regnen. Dafür dürfte es empfindlich kühl werden, das Quecksilber fällt bis auf 6 Grad. Dazu weht ein schwacher Wind aus nordwestlicher Richtung. Der Mittwoch beginnt freundlich, mit nahezu klarem Himmel. Erst am Abend kann es zu Schauern kommen. Die Sonne schafft es, die Luft noch einmal auf 21 Grad zu erwärmen. Der schwache Wind kommt aus dem Süden. Beim UV-Index sollte den Wert 3 erreichen. Die weiteren Aussichten bis zum Samstag. Der Donnerstag dürfte etwas regnerischer werden. Danach erwarten wir freundliches Herbstwetter mit kühlen Nächten und wieder etwas wärmeren Tagen.
1: Jahr für Jahr gilt es, die Heizkostenabrechnung kritisch zu hinterfragen. Doch worauf soll man achten? Dabei könnte eine neue Vortragsreihe in der Stadtbibliothek Halle helfen, die gemeinsam mit der Verbraucherzentrale darüber informieren will. Gezeigt wird, wie man Heizkostenabrechnungen prüft, Fehler erkennt und wie man dann richtig reagiert. Der Vortrag beginnt um 17 Uhr in der Zentralbibliothek. Der Eintritt ist frei. Der Freiberger Domorganist Albrecht Koch wird am Mittwochabend im Rahmen der Klangkosmos-Reihe in der Ulrichskirche spielen. Neben Musik von Arvo Prät wird er auch welche von Johann Karl Friedrich Rellstab und natürlich von Johann Sebastian Bach geben. Das Konzert wird um 18 Uhr beginnen. Der Eintritt ist frei. Ja, wir freuen uns, wenn Sie auch unsere Sendung am Mittwoch wieder einschalten, ab 18.30 Uhr neu für Halle und danach für Magdeburg, so wie jetzt auch gleich. Bis dann, auf Wiedersehen und bleiben Sie gesund.

Sie wissen, dass wir ein maritimes Herz haben. Immer wenn an der Küste was los ist, sind wir mit dabei. So waren wir natürlich auch in diesem Jahr wieder bei der Hansesee in Rostock, Warnemünde.

0: Die Hanseseele hat ja eigentlich zwei Seiten. Das eine ist, die ganze Familie will ein bisschen was futtern, will ein bisschen toben, ein bisschen Spaß haben hier an Land, und die anderen wollen raus. Fangen wir mal an Land an. Was ist da los? Eine Menge zu tun, eine Menge Informationen.
1: Also ganz, ganz viel ist dieses Jahr los. Wir haben wirklich dieses Jahr ein Megaprogramm. Der Stadthafen ist voll. Wir haben in der Innenstadt ganz viel zu bieten. Die Togo-Tour, regionale Meile, ein Moby-Dick-Markt, der sich mit dem Nachhaltigkeitsthema beschäftigt, mit kreativen Ideen. Also wo man mal in etwas ruhigerer Atmosphäre auch eine schöne Zeit verbringen kann. Warnemünde am Strand, die Waldstrandbar, ganze Tage, vollgepacktes Programm. Wir haben den Kurhausgarten bespielt. Promenade, den Passagierquai. Also wer in diesem Jahr auf der Hanseseele nichts findet, dann weiß ich auch nicht weiter.
0: Wie sieht's auf dem Wasser aus?
1: Auf dem Wasser haben wir 120 Teilnehmerschiffe, die wieder Ausfahrten anbieten an allen 4 Tagen. Unterschiedlicher Länge, also wer nicht so lange fahren möchte, 6 Stunden, sind ja auch vielleicht eine ganze Zeit, findet auch Kurzfahrten. Und wir bieten auch Fahrten an, wo man Kultur an Bord hat oder auch eine Fotoausfahrt am Sonntag.
0: Wer seekrank wird, kann auf die Stefan Jansen.
1: Genau.
0: Thomas, das gute alte Stück, was hier steht, das hat ja einiges auf dem Puckel. Erzähl mal was darüber.
2: Ja, wir sind seit 1968 im Prinzip im Dienst, bis 2005 gefahren und jetzt als kleines technisches Denkmal voll betriebsfähig hier im Rostocker Stadthafen. Das zeigen wir gerne unseren Gästen, also das Leben, die Arbeit. Ja, einfach das Bordleben und alles, was damit zu tun hat. Natürlich auch die interessante russische Technik, die man heute nicht mehr so oft sieht.
0: Es war schon ein besonderes Teil.
2: Ja, es war ein ganz besonderes Teil, der größte Eisbrecher seiner Art in der westlichen Ostsee. Und er konnte mit Eisstärken bis zu 2,40 Meter Packeis umgehen.
0: Ihr habt einfach diese Tradition am Leben erhalten und das ist eine wirkliche Herzenssache, oder?
2: Es ist wirklich eine Herzenssache, weil 65 Ehrenamtler kümmern sich um dieses Schiff und im Jahr leisten wir zwischen 13.000 und 15.000 Stunden ehrenamtliche Arbeit hier an Bord, um die Technik, die Kosmetik, wie man so schön sagt, alles so zu halten, wie das unsere Gäste sehen.
0: Hintergrund ist, dass man euch besuchen kann.
2: Besuchen sollte. Wir sind sehr, sehr interessiert dran, das unseren Gästen zu zeigen. Wir sind rund um die Uhr, na ganz nicht rund um die Uhr, aber 7 Tage die Woche hier, von 10 bis 15, 16 Uhr und zeigen den Gästen das Schiff.
0: Die Uni Rostock hat sich wieder gut engagiert?
1: Wie immer. Also wir freuen uns seit dem dritten Jahr jetzt. Im dritten Jahr sind wir, dass die Uni ihre Science Erzähl direkt im Veranstaltungsgelände macht. Und das wertet natürlich das Event total auf.
0: Und die laden auch immer schön zum Mitmachen ein.
1: Genau. Also da wird ja wirklich Wissenschaft zum Anfassen gezeigt, von groß bis klein, ob Kind, ob Mutti, alle entdecken da immer irgendwas Neues.
0: Gunnar, mein Kapitän, wir kommen gerade von der Stefan Jansen, das war eine Reise in die Vergangenheit. Bei dir auf dem Schiff ist eine Reise in die Zukunft.
3: Ja, also hier wird zumindest versucht, über die Forschung die Zukunft für alle erträglicher zu machen. Das ist, glaube ich, das Projekt der Uni und auch der Gedanke, dass die Uni sich jetzt den Forschungskatamaran quasi angeschafft hat, um halt aktiv auch in der Meeresforschung mitmischen zu können.
0: Bei jedem zweiten ist das Wort Seegras jetzt im Mund. Was hat das für eine Ursache?
3: Es ist so ein bisschen der heiße Scheiß der Wissenschaft im Moment, wo jeder mitmischen möchte. Weil sie haben jetzt festgestellt, dass diese Seegraswiesen einmal CO2 binden, was ja auch ein heißes Thema ist, aber auch auf der anderen Seite, sag ich mal, für die Meerestiere sehr wichtig ist. Ne? Die Jungfische können sich halt im Seegras besser verstecken, als wenn sie den platten Meeresboden haben. Von daher wird im Moment eine Bestandsaufnahme durchgeführt und langfristig auch überlegt, wie können wir es dem Seegras erträglicher machen und vielleicht auch, wie können wir es wieder irgendwo ansiedeln, um halt diese Bedingungen für die anderen Meerestiere auch zu verbessern.
0: Das Forschungstauchzentrum an der Ostsee, an der Universität in Rostock. Ist denn die Ostsee überhaupt ein Tauchrevier?
4: Ja, klar. Also ich leite das Forschungstauchzentrum der Uni Rostock, bilde einmal im Jahr Forschungstauchende aus. Das ist ein Kurs, wo Studierende, aber auch andere Personen die Möglichkeit haben, Forschungstauchende zu werden. Das ist eine berufsbegleitende Ausbildung, die dann auch durch die Berufsgenossenschaft geprüft wird. Und danach ist man geprüfter Forschungstaucher, Forschungstaucherin.
0: Da haben wir Nachholbedarf, oder?
4: Kommt drauf an. Ich habe zum Beispiel jetzt ein Seegras-Projekt eingeworben und da haben wir wirklich Nachholbedarf im Vergleich zu Schleswig-Holstein, die schon vor über 10 Jahren angefangen haben, die Seegraswiesen unter Wasser zu kartieren, sind wir in MV noch deutlich hinterher. Also in dem Projekt geht es darum, zu gucken, wo haben wir Seegras-Vorkommen. Dann gibt es auch eine Anpflanzungsphase, da wird Seegras dann angepflanzt, das Seegras wird über die Zeit gemonitort und am Ende wird eine Seegras-Strategie entwickelt für das Land MV.
0: Wenn man hört, was alles so der Meeresboden auszuhalten hatte bisher, dann ist das vielleicht eine heilsame Geschichte, sich darum zu kümmern?
4: Ja.
0: Na dann, viel Spaß, gutes Gelingen. Immer ein Handbreit Wasser unterm Kiel. Was sagt man eigentlich bei euch?
1: Das passt schon. Ein Handbreit Wasser unterm Kiel kann man immer gebrauchen.

0: Sei schlau und fang nicht an oder auf Neudeutsch be smart, don't start. Der Wettbewerb der Landesstelle für Suchtfragen geht in seine 21. Runde. Eigentlich sollten alle weiterführenden Schulen mittlerweile die Anmeldeunterlagen bekommen haben, aber es schadet ja nichts, wenn interessierte Klassen ab Stufe 5 einfach mal nachfragen, um ihre Bereitschaft zur Teilnahme kundzutun. Denn um mitzumachen, muss man nur 6 Monate nicht mit dem Rauchen anfangen, was übrigens ausdrücklich auch für E-Zigaretten gilt. Darüber hinaus ist BeSmart auch ein nachweislich wirksames Präventionsprojekt und Türöffner, um das Nichtrauchen und andere Gesundheitsaspekte in einer Schulklasse zu thematisieren. Außerdem ist es der Versuch der Gesundheitsvorsorge, einen Gegenpol zur bunten Werbewelt auf TikTok und Instagram aufzubauen. Und damit ein herzliches Willkommen zum MDV1-Direktmagazin am Dienstag. Wichtig ist vielleicht noch zu erwähnen, dass es für die begleitenden Lehrkräfte ein umfangreiches und kostenloses Materialpaket zum Wettbewerb gibt, mit dem man auch ohne spezielle Schulung sofort starten könnte. Bis zum 14. November läuft die Anmeldefrist und alle Klassen, die das halbe Jahr über durchhalten, wahren ihre Chancen auf zahlreiche Sach- und Geldpreise.
1: In Magdeburg fand ein besonderer Schultag statt. Rund 100 Schüler der 3. und 4. Klassen machten sich auf zum Gang des Magdeburger Rechts. Ihre Reise führte sie durch die Innenstadt mit dem alten Rathaus als Zielstation. Dabei waren die Kinder gekleidet in bunten, mittelalterlich nachempfundenen Kostümen, um an die historische Bedeutung des Stadtrechts zu erinnern. Ins Leben gerufen wurde das Projekt vom Verein Offene Türen und seiner Vorsitzenden Eva Weibrand. Seit mehr als einem Jahrzehnt bringt der Verein Grundschülern die Geschichte des Magdeburger Rechts näher. Der Festumzug und anschließende Besuch im Rathaus war dabei jedes Jahr der Höhepunkt des Projektes. Die Kinder sollen auf spielerische und kreative Weise ihre Heimatgeschichte kennenlernen und gleichzeitig erfahren, was Recht, Streit und Konfliktlösung miteinander zu tun hatten. Denn hinter dem historischen Thema steckt ein aktueller Gedanke. Die Kinder sollten ihre eigenen Rechte kennenlernen und verstehen, wie demokratische Beteiligung funktioniere. Begrüßt wurden sie am Rathaus unter anderem von Bürgermeisterin Regina Dolores Stieler-Hinz sowie einem Glockenspiel vom Magdeburger Lied, bei dem die Kinder tüchtig mitsangen. Danach schritten sie durch die historischen Pforten des Hauses und fanden sich im Sitzungssaal Otto von Guericke wieder. Dort durften die Kinder anschließend selbst zu Wort kommen. Sie brachten konkrete Vorschläge für ihre Schulen und ihren Alltag ein. Mehr Mülleimer auf dem Schulgelände, weniger Graffiti, eine Tempo-30-Zone in der Dudendorfer Straße oder ein Zebrastreifen für einen sicheren Schulweg. Im Ratssaal saßen zusätzlich noch Stadträte verschiedener Parteien. Sie nahmen die Ideen der Kinder auf und sollten prüfen, wie diese umgesetzt und gegebenenfalls durch die Stadt oder Spenden finanziert werden konnten. Für ihr ausgiebiges Engagement erhielten die Schüler anschließend eine Medaille. Doch damit war das Projekt noch nicht beendet. Im zweiten Teil ging es in Gruppen weiter. Die Kinder beschäftigten sich mit verschiedenen Gesetzen und bereiteten diese so auf, dass sie sie anschließend ihren Mitschülern erklären konnten. Unterstützt wurden sie dabei von Thomas Kluger, Richter am Landgericht Magdeburg. Er las den Kindern die jeweiligen Paragraphen vor, erklärte deren Bedeutung und beantwortete ihre Fragen. So verband das Projekt Geschichte mit dem Alltag der Kinder und zeigte, dass Demokratie und Recht nicht nur Themen für Erwachsene waren. Denn gerade für die Jüngsten ist es wichtig zu wissen, welche Rechte sie haben, wie sie für ihre Interessen eintreten können und an wen sie sich wenden können, wenn etwas nicht gerecht ist.
0: Die Magde-App wurde um zahlreiche Funktionen erweitert. So überarbeitete man zum Beispiel die Bereiche MD-Melder und Abfallinfo, über die man nun auch Entsorgung von Sperrmüll beantragen kann oder den Standort des Schadstoffmobils erfährt. Weiter gibt es im neuen App-Bereich Beteiligung vielfältige Möglichkeiten, sich aktiv in die kommunalen Entscheidungsprozesse einzubringen. So findet man nicht nur freie Termine für Rathausführungen oder Einwohnerversammlungen, sondern unter Beteiligung mobil gedacht auch Veranstaltungen, Dialoge und Umfragen. Die Magde-App steht zum kostenlosen Download in den üblichen Stores der Mobiltelefonanbieter zur Verfügung. Wer sie schon auf seinem Handy hat, sollte über das Update automatisch informiert werden.
2: Knapp ein Jahr ist es her, dass in Irxleben die ersten Bauvorbereitungen für das neue Hortgebäude getroffen wurden, welches hier als Teil eines neuen Bildungs-, Kultur- und Sportzentrums entstehen soll. Nicht nur aufgrund des Platzmangels wurde ein solcher Neubau notwendig, sondern die Betreuungssituation vor Ort entspräche schon lange nicht mehr den aktuellen Standards. Bei den Räumlichkeiten handelte es sich um alte Verwaltungsräume und es war kein richtiger Außenbereich vorhanden, wo die Kinder ausgiebig spielen und toben konnten. Das soll nun bald Geschichte sein. Bisher verliefen die Bauarbeiten nach Zeitplan, sodass am Montag im Beisein der Sozialministerin zum Richtfest auf das zukünftige Hortgelände geladen werden konnte, welches schon bald als Betreuungsort für die bis zu 225 Kinder dienen wird.
3: Wir haben mehr Räume für unsere Kinder. Wir haben einen Snuselraum, also einen Raum, wo sie sich nach der Schule dann auch entsprechend erholen können. Wir haben Schulungsräume, wo sie dann auch die Hausaufgaben entsprechend erledigen können. Also wir haben grundsätzlich mehr Räumlichkeiten zur Verfügung, moderne Räume und vor allen Dingen ein offenes Konzept hier im neuen Hort in Irxleben, was wir verwirklichen können.
2: Die zweigeschossige Einrichtung markiert den ersten Bauabschnitt der Irxleber Mitte. Ein Bauvorhaben, das als Sieger eines Architektenwettbewerbs für die Neugestaltung der Ortsmitte von Irxleben hervorging. Neben dem brandneuen Hortgebäude gehört zudem ein neues Sportareal zum Projekt, sowie die Umnutzung des alten Hortstandortes zu einem modernen Vereinshaus und der Neubau eines Gemeinschaftshauses mit einem großen Veranstaltungssaal.
3: Weil Irxleben kein Dorfgemeinschaftshaus hat. Wir haben hier 2.500 Einwohner und es ist dringend erforderlich, dass wir hier natürlich da auch nachordern, weil in den anderen 13 Ortschaften oder 12 Ortschaften haben wir Dorfgemeinschaftshäuser.
2: Die gesamte Ortsmitte wird ein rund 14.000 Quadratmeter großes Areal umspannen. Etwa 1.200 Quadratmeter Nutzungsfläche sind für den neuen Hort eingeplant. Knapp 7,8 Millionen Euro beträgt der Gesamtaufwand für den Bau der neuen Einrichtung. Davon werden 4,5 Millionen durch Bundesfördermittel aus dem Investitionsprogramm Ganztagsausbau für Grundschulkinder gedeckt. Eine wichtige Investition für die Gemeinde trotz sinkender Kinderzahlen, so der Bürgermeister am Montag.
3: Für uns ist wichtig, gerade jetzt in dieser Zeit zu investieren, weil es nicht nur darum geht, des Geldes wegen, sondern wir wollen natürlich für unsere Kinder die bestmöglichen Sachen schaffen hier, Räumlichkeiten schaffen und damit sie sich wohlfühlen. Und es ist auch eine Standortfrage, das heißt also dort, wo gute Infrastruktur ist, dort kommen die Menschen auch hin. Und wir brauchen gerade jetzt in diesen Zeiten, brauchen wir natürlich Zuzug, brauchen wir Familien, die sich hier niederlassen bei uns. Und ich hoffe, dass wir hier einen Grundstein dafür gelegt haben.
2: Die Bauarbeiten vor Ort werden voraussichtlich noch bis Ende nächsten Jahres andauern, sodass die Unterbringung der Kinder schließlich ab Beginn 2028 erfolgen kann.
0: Gestern hatten wir über den letzten Bauabschnitt zur Gleiserneuerung in der Halberstädter Straße berichtet. Dazu müssen wir heute eine Änderung vermelden, denn die Sperrung für den Autoverkehr besteht nicht mehr stadtauswärts, sondern stadteinwärts. Diesen Wechsel in der Verkehrsführung hat man am Montag nach einem Vororttermin festgelegt. Und weil wir gerade bei Meldungen der MVB sind, offensichtlich gibt es zu oft Probleme mit parkenden Autos in der Gentiner Straße in Krakau. So kommt es immer wieder vor, dass falsch abgestellte Fahrzeuge den Straßenbahnverkehr der Linie 4 behindern. Dabei sollte falsches Parken in diesem Bereich eigentlich durch aufgemalte weiße Markierungen verhindert werden, damit eingeschätzt werden kann, ob die Tram am Auto vorbeikommt. Um auf diese Markierungen noch einmal hinzuweisen, haben die MVB nun zusätzliche Hinweisschilder aufgestellt, um die Bedeutung der weißen Punkte im Gleisbereich zu erklären. Schließlich können wenige Zentimeter darüber entscheiden, ob die Straßenbahn weiterfahren kann oder das Auto abgeschleppt werden muss, was für dessen Halter natürlich mit zusätzlichen und erheblichen Kosten verbunden ist. 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
0: Willkommen zurück. Im Rahmen der Feierlichkeiten zum 30-jährigen Bestehen der Jugendfeuerwehr Ranis gab es am Wochenende wieder einen Wettbewerb zum Löschangriff Nass. Es beteiligten sich 5 Jugendwehren aus der Gemeinde Schönebeck und den angrenzenden Vororten. Gewonnen hat die Jugendfeuerwehr Tischlerstraße, die damit die Feuerwehren von Bad Salzelmen und Ranis auf die Plätze verwies. Die Feierlichkeiten nutzte die Jugendfeuerwehr Ranis dazu, um auf ihre erfolgreiche Ausbildungstätigkeit hinzuweisen. So hätten seit der Gründung im Jahr 1996 70 Kinder die Arbeit in der Feuerwehr kennengelernt und viele von ihnen würden immer noch bei der Feuerwehr tätig sein. So tragen heute viele ehemalige Mitglieder Selbstverantwortung oder geben ihr Wissen an die nächste Generation weiter.
7: Im Magdeburger Technikmuseum kann man derzeit ein paar historische Motorsportboote besichtigen. Doch viel besser als sie im Museum anzuschauen, ist es natürlich, sie in Aktion zu erleben. Die Gelegenheit dazu gab es am Wochenende auf dem Salbker See. Doch bevor die Boote übers Wasser flitzten, galt es, sie fit zu machen und sie aus teilweise längerem Winterschlaf zu erwecken. Etwas Sprit in den Vergaser und dann anreißen. Ja, da muss wohl noch etwas Hand angelegt werden, damit der Zweitakter auch anspringt. Schließlich ist dieser Motor aus sowjetischer Produktion über 40 Jahre alt.
8: Das ist ein 30 PS Wichermotor, 500 Kubik. Das war ein ganz normaler Außenbordmotor. Wir fahren ja einen normalen Außenbordmotor, fahren wir ja, ne? Weil das ist ja damals die Juniorenklasse gewesen, aus DDR-Zeiten. Die OSC hieß, dann hieß der S500. Seit 1986 bin ich selber mit dem Boot, mit dem gespannt, so wie es hier steht, bin ich selber damit gefahren. Und im Zuge der Wende ist es ja dann aufgelöst worden. Und vor sieben Jahren hat mein Großer gesagt, komm Papa, wir holen es raus aus dem Museum wieder und haben es wieder fahrfertig gemacht. Jetzt fahren wir beide, präsentieren wir das, wie wir früher mal gefahren sind.
7: Inzwischen hat der Motor auch erste Lebenszeichen von sich gegeben, da kann es also gleich aufs Wasser gehen. Doch da drehten derzeit schon andere Rennboote ihre Runden.

0: Motorbootrennen ist in der Regel heutzutage eine Privatsportart, kein Profisport. Zu DDR-Zeiten war es teilweise so, dass die Rennboote den Motorsportclubs gehörten und die Fahrer sie gegen kleines Entgelt nutzen konnten. Und damit hatten relativ viele Leute, eben auch wie ich als Student oder als Arbeiter, die Möglichkeit, ein relativ für DDR-Zeiten teures Rennboot zu bewegen.
1: Denn solche Rennmotoren konnten schnell mal 20.000 Mark kosten. Und da war es für Privatfahrer, die es auch gab, sehr gut, wenn sie einen Sponsor hatten. Denn nicht umsonst steht auf diesem Bootskörper Florena Cosmetics drauf.
2: Wo gab es immer in DDR-Zeiten eine große Sportmesse? Und dort sind alle Sportler vor Ort gewesen und haben sich entsprechend vorgestellt und so. Und da waren die Konzerne, und damals war das ja vom Staat gewollt, dass der Sport unterstützt wird. Und die ganzen Fahrer durften sich damals vorstellen, haben sich so ausgetauscht. Also ne, da war der Melkus dabei, ne, also die ganzen Mücke und so, ne, die haben sich da alle getroffen. Ja, und da ist mein Vater auf die Firma Florena gestoßen. Und mein Vater hat halt erklärt, was er da macht, hat das Boot auch stehen gehabt, und die fanden das so cool, dass dann am Ende gesagt haben, wir würden dich unterstützen. Und dann gab es damals den Slogan, Schönheit siegt, das war der Slogan bei Florena. Und ja, mein Vater hat früher einen sehr, sehr spektakulären Stil auch gehabt, und dementsprechend sah das auf den Postern auch sehr gut aus. Ja, und da hat er sich den Sponsor geleistet, beziehungsweise gehabt, und konnte damit auch den Sport finanzieren, der ja damals sehr, sehr teuer war.
1: Die historischen Bootskörper sind, wie man sieht, aus Holz gebaut. Es gab wohl ein paar Bootsbauer, die sich noch darauf verstanden.
2: Danisch. Bernhard Danisch,
3: ja.
2: In Herzfelde bei Berlin. Der hat eigentlich die meisten Boote gebaut, gerade in dieser Klasse. Und dann gab es noch Frank Pfennig, beziehungsweise Freddy Pfennig. Die kam aus Grünheide. Und auch die haben diese Boote gebaut. Und das sind die beiden in der DDR eigentlich, die am meisten, die meisten Bootskörper in dem Sport, zumindest DDR-Zeiten oder DDR-Welt, gebaut haben.
1: Ja, und so kostete das Sportgerät aus Boot, Getriebe und Motor schnell mal 30.000 Mark, also mehr als ein Ladeauto, und für Privatleute eher nicht bezahlbar, auch wenn man ältere Modelle dann für die Jugendwettbewerbe überließ.
0: Na, es gibt die OSC-Klasse, das war zu DDR-Zeiten eine Nachwuchsklasse. Das waren ausgediente Rennbootkörper mit Serienmotoren. Das waren dann Motoren der Marke Wicher oder Moskwa. Es gab dann noch Neptun, und dann gab es noch die kleinen Motoren von der Marke Wederrock.
1: Und damit wären wir wieder bei Familie Rohrbeck. Die hatten unterdessen ihr Rennboot zu Wasser gelassen, um erste Runden zu drehen. Bis zu 70 Kilometer pro Stunde kann so ein OSC-Renner auf dem Wasser erreichen. Aber der Salbker See ist leider viel zu klein, um richtig auf Speed zu kommen. Und auf der Elbe war zu wenig Wasser, als dass man gefahrlos mit so hohen Geschwindigkeiten hätte fahren können.
0: Ich sag mal, so ein richtiges Rennen wäre es ein bisschen klein, aber für uns ist es genau richtig. Wir wollen hier keine Höchstgeschwindigkeiten erzielen. Wir wollen die Boote den Zuschauern zeigen, selber Spaß haben und natürlich auch die Technik schonen, indem wir nun nicht bis zur letzten Rille fahren.
1: Ja, wer diesen Renntag verpasste, der hat leider Pech gehabt, denn die Boote werden nun in ihre Winterquartiere gebracht. Da trifft es sich allerdings gut, dass man derzeit drei Originale aus den 1930er, 1970er und 1980er Jahren im Technikmuseum besichtigen kann. Zusammen mit weitergehenden Informationen zur fast 100-jährigen Geschichte des Motorbootrennsports in Magdeburg. Nach der wirklich verpatzten Saison 2025-26 starteten die Floorball Tigers in die neue mit einem Sieg und einer knappen Niederlage. Das erste Spiel der Saison gegen den USV Jena mussten die Tigers 7:8 verloren geben. Gegen den UV Zwicke 07 konnten die Magdeburger Verbandsligisten in eigener Halle am Wochenende jedoch 5:3 gewinnen. So konnte sich das Team nach langer Durststrecke mal wieder mit einem Sieg belohnen, weshalb Trainer Christian Schulze hofft, auf diese Leistung im Rest der Saison aufbauen zu können. Die nächste Aufgabe steht wieder auswärts an, dann in Dresden in der Joynext Arena. Das Wetter.
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3: die MDF 1. Wettervorhersage für den 22. und 23. September. Der klare Himmel sollte in der Nacht zum Mittwoch allenfalls eine nur lockere Bewölkung zeigen. Natürlich wird es auch nicht regnen. Dafür dürfte es empfindlich kühl werden, das Quecksilber fällt bis auf 6 Grad. Dazu weht ein schwacher Wind aus nordwestlicher Richtung. Der Mittwoch beginnt freundlich, mit nahezu klarem Himmel. Erst am Abend kann es zu Schauern kommen. Die Sonne schafft es, die Luft noch einmal auf 21 Grad zu erwärmen. Der schwache Wind kommt aus dem Süden. Beim UV-Index sollte den Wert 3 erreichen. Die weiteren Aussichten bis zum Samstag. Der Donnerstag dürfte etwas regnerischer werden. Danach erwarten wir freundliches Herbstwetter mit kühlen Nächten und wieder etwas wärmeren Tagen.
1: Im Rahmen einer Bürgerversammlung wollen die Stadtwerke Schönebeck am Mittwoch über den Stand des Breitbandausbaus im Ortsteil Frohse informieren. Ab 18 Uhr stehen die Verantwortlichen im dortigen Haus der Vereine in der Wallstraße 18 Rede und Antwort. Interessenten sind herzlich eingeladen, ihre Fragen zu stellen. Mein wahrer Name ist Elisabeth.

Sie wissen, dass wir ein maritimes Herz haben. Immer wenn an der Küste was los ist, sind wir mit dabei. So waren wir natürlich auch in diesem Jahr wieder bei der Hansesee in Rostock, Warnemünde.

0: Die Hanseseele hat ja eigentlich zwei Seiten. Das eine ist, die ganze Familie will ein bisschen was futtern, will ein bisschen toben, ein bisschen Spaß haben hier an Land, und die anderen wollen raus. Fangen wir mal an Land an. Was ist da los? Eine Menge zu tun, eine Menge Informationen.
1: Also ganz, ganz viel ist dieses Jahr los. Wir haben wirklich dieses Jahr ein Megaprogramm. Der Stadthafen ist voll. Wir haben in der Innenstadt ganz viel zu bieten. Die Togo-Tour, regionale Meile, ein Moby-Dick-Markt, der sich mit dem Nachhaltigkeitsthema beschäftigt, mit kreativen Ideen. Also wo man mal in etwas ruhigerer Atmosphäre auch eine schöne Zeit verbringen kann. Warnemünde am Strand, die Wahlstrandbar, ganze Tage vollgepacktes Programm. Wir haben den Kurhausgarten bespielt. Promenade, den Passagierkai. Also wer in diesem Jahr auf der Hanseseele nichts findet, dann weiß ich auch nicht weiter.
0: Wie sieht's auf dem Wasser aus?
1: Auf dem Wasser haben wir 120 Teilnehmerschiffe, die wieder Ausfahrten anbieten an allen 4 Tagen. Unterschiedlicher Länge, also wer nicht so lange fahren möchte, 6 Stunden, sind ja auch vielleicht eine ganze Zeit, findet auch Kurzfahrten. Und wir bieten auch Fahrten an, wo man Kultur an Bord hat oder auch eine Fotoausfahrt am Sonntag.
0: Wer seekrank wird, kann auf die Stefan Jansen.
1: Genau.
0: Thomas, das gute alte Stück, was hier steht, das hat ja einiges auf dem Buckel. Erzähl mal was darüber.
2: Ja, wir sind seit 1968 im Prinzip im Dienst, bis 2005 gefahren und jetzt als kleines technisches Denkmal voll betriebsfähig hier im Rostocker Stadthafen. Das zeigen wir gerne unseren Gästen, also das Leben, die Arbeit. Ja, einfach das Bordleben und alles, was damit zu tun hat. Natürlich auch die interessante russische Technik, die man heute nicht mehr so oft sieht.
0: Es war schon ein besonderes Teil.
2: Ja, es war ein ganz besonderes Teil, der größte Eisbrecher seiner Art in der westlichen Ostsee. Und er konnte mit Eisstärken bis zu 2,40 Meter Packeis umgehen.
0: Ihr habt einfach diese Tradition am Leben erhalten und es ist eine wirkliche Herzenssache, oder?
2: Es ist wirklich eine Herzenssache, weil 65 Ehrenamtler kümmern sich um dieses Schiff und im Jahr leisten wir zwischen 13.000 und 15.000 Stunden ehrenamtliche Arbeit hier an Bord, um die Technik, die Kosmetik, wie man so schön sagt, alles so zu halten, wie das unsere Gäste sehen.
0: Hintergrund ist, dass man euch besuchen kann.
2: Und besuchen sollte. Wir sind sehr, sehr interessiert dran, das unseren Gästen zu zeigen. Wir sind rund um die Uhr, na ganz nicht rund um die Uhr, aber 7 Tage die Woche hier, von 10 bis 15, 16 Uhr und zeigen den Gästen das Schiff.
0: Die Uni Rostock hat sich wieder gut engagiert?
1: Wie immer. Also wir freuen uns seit dem dritten Jahr jetzt, im dritten Jahr sind wir, dass die Uni ihre Science Erzähl direkt im Veranstaltungsgelände macht. Und das wertet natürlich das Event total auf.
0: Und die laden auch immer schön zum Mitmachen ein.
1: Genau. Also da wird ja wirklich Wissenschaft zum Anfassen gezeigt, von groß bis klein, ob Kind, ob Mutti, alle entdecken da immer irgendwas Neues.
0: Gunnar, mein Kapitän, wir kommen gerade von der Stefan Jansen, das war eine Reise in die Vergangenheit. Bei dir auf dem Schiff ist eine Reise in die Zukunft.
3: Ja, also hier wird zumindest versucht, über die Forschung die Zukunft für alle erträglicher zu machen. Das ist, glaube ich, das Projekt der Uni und auch der Gedanke, dass die Uni sich jetzt den Forschungskatamaran quasi angeschafft hat, um halt aktiv auch in der Meeresforschung mitmischen zu können.
0: Bei jedem zweiten ist das Wort Seegras jetzt im Mund. Was hat das für eine Ursache?
3: Es ist so ein bisschen der heiße Scheiß der Wissenschaft im Moment, wo jeder mitmischen möchte. Weil sie haben jetzt festgestellt, dass diese Seegraswiesen einmal CO2 binden, was ja auch ein heißes Thema ist, aber auch auf der anderen Seite, sage ich mal, für die Meerestiere sehr wichtig ist. Ne? Die Jungfische können sich halt im Seegras besser verstecken, als wenn sie den Platz

0: einen Meeresboden haben. Von daher wird im Moment eine Bestandsaufnahme durchgeführt und langfristig auch überlegt, wie können wir es dem Seegras erträglicher machen und vielleicht auch, wie können wir es wieder irgendwo ansiedeln, um halt diese Bedingungen für die anderen Meerestiere auch zu verbessern.
1: Das Forschungstauchzentrum an der Ostsee, an der Universität in Rostock, ist denn die Ostsee überhaupt ein Tauchrevier?
2: Ja, klar. Also ich leite das Forschungstauchzentrum der Uni Rostock, bilde einmal im Jahr Forschungstauchende aus. Das ist ein Kurs, wo Studierende, aber auch andere Personen die Möglichkeit haben, Forschungstauchende zu werden. Das ist eine berufsbegleitende Ausbildung, die dann auch durch die Berufsgenossenschaft geprüft wird. Und danach ist man geprüfter Forschungstaucher, Forschungstaucherin.
1: Da haben wir Nachholbedarf, oder?
2: Kommt drauf an. Ich habe zum Beispiel jetzt ein Seegrasprojekt eingeworben und da haben wir wirklich Nachholbedarf im Vergleich zu Schleswig-Holstein, die schon vor über 10 Jahren angefangen haben, die Seegraswiesen unter Wasser zu kartieren, sind wir in MV noch deutlich hinterher. Also in dem Projekt geht es darum, zu gucken, wo haben wir Seegrasvorkommen. Dann gibt es auch eine Anpflanzungsphase, da wird Seegras dann angepflanzt, das Seegras wird über die Zeit gemonitort und am Ende wird eine Seegrasstrategie entwickelt für das Land MV.
1: Wenn man hört, was alles so der Meeresboden auszuhalten hatte bisher, dann ist das vielleicht eine heilsame Geschichte, sich darum zu kümmern?
2: Ja.
1: Na dann, viel Spaß, gutes Gelingen. Immer ein Handbrett Wasser unterm Kiel. Was sagt man eigentlich bei euch?
3: Das passt schon. Ein Handbrett Wasser unterm Kiel kann man immer gebrauchen.

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0: Sei schlau und fang nicht an oder auf Neudeutsch Be Smart, Don't Start. Der Wettbewerb der Landesstelle für Suchtfragen geht in seine 21. Runde. Eigentlich sollten alle weiterführenden Schulen mittlerweile die Anmeldeunterlagen bekommen haben, aber es schadet ja nichts, wenn interessierte Klassen ab Stufe 5 einfach mal nachfragen, um ihre Bereitschaft zur Teilnahme kundzutun. Denn um mitzumachen, muss man nur 6 Monate nicht mit dem Rauchen anfangen, was übrigens ausdrücklich auch für E-Zigaretten gilt. Darüber hinaus ist Be Smart auch ein nachweislich wirksames Präventionsprojekt und Türöffner, um das Nichtrauchen und andere Gesundheitsaspekte in einer Schulklasse zu thematisieren. Außerdem ist es der Versuch der Gesundheitsvorsorge, einen Gegenpol zur bunten Werbewelt auf TikTok und Instagram aufzubauen. Und damit ein herzliches Willkommen zum MdV1 Direktmagazin am Dienstag. Wichtig ist vielleicht noch zu erwähnen, dass es für die begleitenden Lehrkräfte ein umfangreiches und kostenloses Materialpaket zum Wettbewerb gibt, mit dem man auch ohne spezielle Schulung sofort starten könnte. Bis zum 14. November läuft die Anmeldefrist und alle Klassen, die das halbe Jahr über durchhalten, wahren ihre Chancen auf zahlreiche Sach- und Geldpreise.
1: In Magdeburg fand ein besonderer Schultag statt. Rund 100 Schüler der 3. und 4. Klassen machten sich auf zum Gang des Magdeburger Rechts. Ihre Reise führte sie durch die Innenstadt mit dem alten Rathaus als Zielstation. Dabei waren die Kinder gekleidet in bunten, mittelalterlich nachempfundenen Kostümen, um an die historische Bedeutung des Stadtrechts zu erinnern. Ins Leben gerufen wurde das Projekt vom Verein Offene Türen und seiner Vorsitzenden Eva Weibrand. Seit mehr als einem Jahrzehnt bringt der Verein Grundschülern die Geschichte des Magdeburger Rechts näher. Der Festumzug und anschließende Besuch im Rathaus war dabei jedes Jahr der Höhepunkt des Projektes. Die Kinder sollen auf spielerische und kreative Weise ihre Heimatgeschichte kennenlernen und gleichzeitig erfahren, was Recht, Streit und Konfliktlösung miteinander zu tun hatten. Denn hinter dem historischen Thema steckt ein aktueller Gedanke. Die Kinder sollten ihre eigenen Rechte kennenlernen und verstehen, wie demokratische Beteiligung funktioniere. Begrüßt wurden sie am Rathaus unter anderem von Bürgermeisterin Regina Dolores Stieler-Hinz sowie einem Glockenspiel vom Magdeburger Lied, bei dem die Kinder tüchtig mitsangen. Danach schritten sie durch die historischen Pforten des Hauses und fanden sich im Sitzungssaal Otto von Guericke wieder. Dort durften die Kinder anschließend selbst zu Wort kommen. Sie brachten konkrete Vorschläge für ihre Schulen und ihren Alltag ein. Mehr Mülleimer auf dem Schulgelände, weniger Graffiti, eine Tempo-30-Zone in der Dudendorfer Straße oder ein Zebrastreifen für einen sicheren Schulweg. Im Ratssaal saßen zusätzlich noch Stadträte verschiedener Parteien. Sie nahmen die Ideen der Kinder auf und sollten prüfen, wie diese umgesetzt und gegebenenfalls durch die Stadt oder Spenden finanziert werden konnten. Für ihr ausgiebiges Engagement erhielten die Schüler anschließend eine Medaille. Doch damit war das Projekt noch nicht beendet. Im zweiten Teil ging es in Gruppen weiter. Die Kinder beschäftigten sich mit verschiedenen Gesetzen und bereiteten diese so auf, dass sie anschließend ihren Mitschülern erklären konnten. Unterstützt wurden sie dabei von Thomas Kluger, Richter am Landgericht Magdeburg. Er las den Kindern die jeweiligen Paragraphen vor, erklärte deren Bedeutung und beantwortete ihre Fragen. So verband das Projekt Geschichte mit dem Alltag der Kinder und zeigte, dass Demokratie und Recht nicht nur Themen für Erwachsene waren. Denn gerade für die Jüngsten ist es wichtig zu wissen, welche Rechte sie haben, wie sie für ihre Interessen eintreten können und an wen sie sich wenden können, wenn etwas nicht gerecht ist.
0: Die aktuelle Amtszeit des hallischen Stadtschreibers Aaron Bocks neigt sich dem Ende. Seine Abschlusslesung wurde für den 30. Oktober im Literaturhaus angekündigt. Doch zuvor will Bocks noch für Halle bei der deutschsprachigen Poetry Slam Meisterschaft in Hannover antreten. So versprach Aaron Bocks, dass nicht nur er auf der großen Bühne stehen wird, sondern auch ganz viel Halle. Denn all die Gespräche, Gesichter und Geschichten, die er als Stadtschreiber in der Saalestadt sammelte, sollen bei den Meisterschaften thematisiert werden. Die deutschen Meisterschaften im Poetry Slam beginnen am Mittwoch und dauern dann bis zum 26. September.
2: Knapp ein Jahr ist es her, dass in Irxleben die ersten Bauvorbereitungen für das neue Hortgebäude getroffen wurden, welches hier als Teil eines neuen Bildungs-, Kultur- und Sportzentrums entstehen soll. Nicht nur aufgrund des Platzmangels wurde ein solcher Neubau notwendig, sondern die Betreuungssituation vor Ort entspräche schon lange nicht mehr den aktuellen Standards. Bei den Räumlichkeiten handelte es sich um alte Verwaltungsräume und es war kein richtiger Außenbereich vorhanden, wo die Kinder ausgiebig spielen und toben konnten. Das soll nun bald Geschichte sein. Bisher verliefen die Bauarbeiten nach Zeitplan, sodass am Montag im Beisein der Sozialministerin zum Richtfest auf das zukünftige Hortgelände geladen werden könnte, welches schon bald als Betreuungsort für die bis zu 225 Kinder dienen wird.
3: Wir haben mehr Räume für unsere Kinder. Wir haben einen Snuselraum, also einen Raum, wo sie sich nach der Schule dann auch entsprechend erholen können. Wir haben Schulungsräume, wo sie dann auch die Hausaufgaben entsprechend erledigen können. Also wir haben grundsätzlich mehr Räumlichkeiten zur Verfügung, moderne Räume und vor allen Dingen ein offenes Konzept hier im neuen Hort in Irxleben, was wir verwirklichen können.
2: Die zweigeschossige Einrichtung markiert den ersten Bauabschnitt der Irxleber Mitte. Ein Bauvorhaben, das als Sieger eines Architektenwettbewerbs für die Neugestaltung der Ortsmitte von Irxleben hervorging. Neben dem brandneuen Hortgebäude gehört zudem ein neues Sportareal zum Projekt, sowie die Umnutzung des alten Hortstandortes zu einem modernen Vereinshaus und der Neubau eines Gemeinschaftshauses mit einem großen Veranstaltungssaal.
3: Weil Irxleben kein Dorfgemeinschaftshaus hat. Wir haben hier 2.500 Einwohner und es ist dringend erforderlich, dass wir hier natürlich da auch nachordern, weil in den anderen 13 Ortschaften oder 12 Ortschaften haben wir Dorfgemeinschaftshäuser.
2: Die gesamte Ortsmitte wird ein rund 14.000 Quadratmeter großes Areal umspannen. Etwa 1.200 Quadratmeter Nutzungsfläche sind für den neuen Hort eingeplant. Knapp 7,8 Millionen Euro beträgt der Gesamtaufwand für den Bau der neuen Einrichtung. Davon werden 4,5 Millionen durch Bundesfördermittel aus dem Investitionsprogramm Ganztagsausbau für Grundschulkinder gedeckt. Eine wichtige Investition für die Gemeinde trotz sinkender Kinderzahlen, so der Bürgermeister am Montag.
3: Für uns ist wichtig, gerade jetzt in dieser Zeit zu investieren, weil es nicht nur darum geht, des Geldes wegen, sondern wir wollen natürlich für unsere Kinder die bestmöglichen Sachen schaffen hier, Räumlichkeiten schaffen und damit sie sich wohlfühlen. Und es ist auch eine Standortfrage, das heißt also dort, wo gute Infrastruktur ist, dort kommen die Menschen auch hin. Und wir brauchen gerade jetzt in diesen Zeiten, brauchen wir natürlich Zuzug, brauchen wir Familien, die sich hier niederlassen bei uns. Und ich hoffe, dass wir hier einen Grundstein dafür gelegt haben.
2: Die Bauarbeiten vor Ort werden voraussichtlich noch bis Ende nächsten Jahres andauern, sodass die Unterbringung der Kinder schließlich ab Beginn 2028 erfolgen kann.
0: Seit 30 Jahren fahren durch Halle die MGT6 Straßenbahnzüge. Der Fuhrparkwechsel ging dabei auf eine Stadtratsentscheidung von 1991 zurück, nachdem die Tatra-Straßenbahnen durch modernere Niederflurzüge ersetzt werden sollten. 1992 kam ein erster Prototyp nach Halle. Am 2. September 1996 wurde der erste Serienwagen in Dienst gestellt, nachdem man 4 Monate lang damit Testfahrten unternahm. Die Serienanlieferung erfolgte dann schrittweise in den folgenden 5 Jahren. Insgesamt waren es 60 MGT6 Straßenbahnen, die von der HAVAG beschafft wurden. Des Jubiläums gedachte man am Montag mit einer Sonderfahrt, zu der man zahlreiche ehemalige und langjährige Mitarbeiter einlud und neben einem Blick auf die Historie auch einen in die Zukunft geben wollte. Denn trotz mehrfacher Modernisierungsmaßnahmen in den Zügen steht nun der nächste Generationswechsel an. So sind die neuen TINA-Straßenbahnen bereits seit längerer Zeit im Linienverkehr unterwegs, die in den kommenden Jahren den Generationswechsel vollziehen werden. Die Reklame.
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0: Willkommen zurück. Die Polizei Halle hat heute mehrere Bildfahndungen veröffentlicht. Zum einen ermittelt man gegen zwei unbekannte männliche Personen nach einem Diebstahl und Computerbetrug. Die Straftat ereignete sich am 11. Januar 2026 an einem Bankautomaten am Marktplatz. Dabei wurde die Geschädigte so abgelenkt, dass man ihre PIN erlangte. Im Abschluss entwendeten sie die Bankkarte und man hob fast 2000 Euro vom Konto der Frau ab. Die Bilder der Verdächtigen stammen von der Videoüberwachung der Bankfiliale. Der zweite Fall betrifft Diebesgut, das nach einer Hausdurchsuchung im Bereich des Ibsenweges sichergestellt wurde. So fand man bei einem 65-jährigen russischen Beschuldigten unter anderem mehrere Fahrräder, deren Eigentümer man bis jetzt noch nicht feststellen konnte. So sollte hier jemand seinen Drahtesel erkannt haben, dann melde er sich bitte beim Polizeirevier Halle unter der Rufnummer 0345 224 2000. Die Rufnummer gilt übrigens auch, falls sich Zeugen zu unserem ersten Fall melden wollen.
7: Im Magdeburger Technikmuseum kann man derzeit ein paar historische Motorsportboote besichtigen. Doch viel besser als sie im Museum anzuschauen, ist es natürlich, sie in Aktion zu erleben. Die Gelegenheit dazu gab es am Wochenende auf dem Salbker See. Doch bevor die Boote übers Wasser flitzten, galt es, sie fit zu machen und sie aus teilweise längerem Winterschlaf zu erwecken. Etwas Sprit in den Vergaser und dann anreißen. Ja, da muss wohl noch etwas Hand angelegt werden, damit der Zweitakter auch anspringt. Schließlich ist dieser Motor aus sowjetischer Produktion über 40 Jahre alt.
8: Ist ein 30 PS Wichermotor, 500 Kubik. Das war ein ganz normaler Außenbordmotor. Wir fahren ja einen normalen Außenbordmotor, fahren wir ja, ne? Weil es ja damals die Juniorenklasse gewesen, aus DDR-Zeiten. Die OSC hieß, dann hieß der S500. Seit 1986 bin ich selber mit dem Boot, mit dem Gespann, so wie es hier steht, bin ich selber damit gefahren. Und im Zuge der Wende ist es ja dann aufgelöst worden. Und vor 8 Jahren, also vor 7 Jahren, hat mein Großer gesagt, komm Papa, wir holen es raus aus dem Museum wieder und haben es wieder fertig gemacht. Jetzt fahren wir beide, präsentieren wir das, wie wir früher mal gefahren sind.
7: Inzwischen hat der Motor auch erste Lebenszeichen von sich gegeben, da kann es also gleich aufs Wasser gehen. Doch da drehten derzeit schon andere Rennboote ihre Runden.

0: Motorbootrennen ist in der Regel heutzutage eine Privatsportart, kein Profisport. Zu DDR-Zeiten war es teilweise so, dass die Rennboote den Motorsportclubs gehörten und die Fahrer sie gegen kleines Entgelt nutzen konnten. Und damit hatten relativ viele Leute, eben auch wie ich als Student oder als Arbeiter, die Möglichkeit, ein relativ für DDR-Zeiten teures Rennboot zu bewegen.
1: Denn solche Rennmotoren konnten schnell mal 20.000 Mark kosten und da war es für Privatfahrer, die es auch gab, sehr gut, wenn sie einen Sponsor hatten. Denn nicht umsonst steht auf diesem Bootskörper Florena Cosmetics drauf.
2: Wo gab es immer in DDR-Zeiten eine große Sportmesse und dort sind alle Sportler vor Ort gewesen und haben sich entsprechend vorgestellt und so und da waren die Konzerne und damals war das ja vom Staat gewollt, dass der Sport unterstützt wird und die ganzen Fahrer durften sich damals vorstellen, haben sich so ausgetauscht, also ne, da war der Melkus dabei, ne, also die ganzen Mücke und so, ne, die haben sich da alle getroffen. Ja und da ist mein Vater auf die Firma Florena gestoßen. Und mein Vater hat halt erklärt, was er da macht, hat das Boot da auch stehen gehabt und die fanden das so cool, dass dann am Ende gesagt haben, wir würden dich unterstützen. Und dann gab es damals den Slogan, Schönheit siegt, das war der Slogan bei Florena. Und ja, mein Vater hat früher einen sehr, sehr spektakulären Stil auch gehabt und dementsprechend sah das auf den Postern auch sehr gut aus. Ja, und da hat er sich den Sponsor geleistet bzw. gehabt und konnte damit auch den Sport finanzieren, der ja damals sehr, sehr teuer war.
1: Die historischen Bootskörper sind, wie man sieht, aus Holz gebaut. Es gab wohl ein paar Bootsbauer, die sich noch darauf verstanden.
2: Danisch, Bernhard Danisch,
3: ja.
2: In Herzfelde bei Berlin. Der hat eigentlich die meisten Boote gebaut, gerade in dieser Klasse. Und dann gab es noch Frank Pfennig, beziehungsweise Freddy Pfennig. Die kam aus Grünheide und auch die haben diese Boote gebaut. Und das sind die beiden in der DDR eigentlich, die am meisten, die meisten Bootskörper in dem Sport, zumindest DDR-Zeiten oder DDR-Welt, gebaut haben.
1: Ja, und so kostete das Sportgerät aus Boot, Getriebe und Motor schnell mal 30.000 Mark, also mehr als ein Ladeauto und für Privatleute eher nicht bezahlbar, auch wenn man ältere Modelle dann für die Jugendwettbewerbe überließ.
0: Na, es gibt die OSC-Klasse, das war zu DDR-Zeiten eine Nachwuchsklasse. Das waren ausgediente Rennbootkörper mit Serienmotoren. Das waren dann Motoren der Marke Wicher oder Moskwa. Es gab dann noch Neptun und dann gab es noch die kleinen Motoren von der Marke Wederrock.
1: Und damit wären wir wieder bei Familie Rohrbeck. Die hatten unterdessen ihr Rennboot zu Wasser gelassen, um erste Runden zu drehen. Bis zu 70 Kilometer pro Stunde kann so ein OSC-Renner auf dem Wasser erreichen. Aber der Salbker See ist leider viel zu klein, um richtig auf Speed zu kommen. Und auf der Elbe war zu wenig Wasser, als dass man gefahrlos mit so hohen Geschwindigkeiten hätte fahren können.
0: Ich sag mal, für ein richtiges Rennen wäre es ein bisschen klein, aber für uns ist es genau richtig. Wir wollen hier keine Höchstgeschwindigkeiten erzielen. Wir wollen die Boote den Zuschauern zeigen, selber Spaß haben und natürlich auch die Technik schonen, indem wir nun nicht bis zur letzten Rille fahren.
1: Ja, wer diesen Renntag verpasste, der hat leider Pech gehabt, denn die Boote werden nun in ihre Winterquartiere gebracht. Da trifft es sich allerdings gut, dass man derzeit drei Originale aus den 1930er, 1970er und 1980er Jahren im Technikmuseum besichtigen kann. Zusammen mit weitergehenden Informationen zur fast 100-jährigen Geschichte des Motorbootrennsports in Magdeburg.
4: 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Wettervorhersage für den 22. und 23. September. Der klare Himmel sollte in der Nacht zum Mittwoch allenfalls eine nur lockere Bewölkung zeigen. Natürlich wird es auch nicht regnen. Dafür dürfte es empfindlich kühl werden, das Quecksilber fällt bis auf 6 Grad. Dazu weht ein schwacher Wind aus nordwestlicher Richtung. Der Mittwoch beginnt freundlich, mit nahezu klarem Himmel. Erst am Abend kann es zu Schauern kommen. Die Sonne schafft es, die Luft noch einmal auf 21 Grad zu erwärmen. Der schwache Wind kommt aus dem Süden. Beim UV-Index sollte den Wert 3 erreichen. Die weiteren Aussichten bis zum Samstag. Der Donnerstag dürfte etwas regnerischer werden. Danach erwarten wir freundliches Herbstwetter mit kühlen Nächten und wieder etwas wärmeren Tagen.
1: Jahr für Jahr gilt es, die Heizkostenabrechnung kritisch zu hinterfragen. Doch worauf soll man achten? Dabei könnte eine neue Vortragsreihe

in der Stadtbibliothek Halle helfen, die gemeinsam mit der Verbraucherzentrale darüber informieren will. Gezeigt wird, wie man Heizkostenabrechnungen prüft, Fehler erkennt und wie man dann richtig reagiert. Der Vortrag beginnt um 17 Uhr in der Zentralbibliothek. Der Eintritt ist frei. Der Freiberger Domorganist Albrecht Koch wird am Mittwochabend im Rahmen der Klangkosmos-Reihe in der Ulrichskirche spielen. Neben Musik von Arvo Praeth wird er auch welche von Johann Carl Friedrich Rellstab und natürlich von Johann Sebastian Bach geben. Das Konzert wird um 18 Uhr beginnen. Der Eintritt ist frei. Ja, wir freuen uns, wenn Sie auch unsere Sendung am Mittwoch wieder einschalten, ab 18:30 Uhr neu für Halle und danach für Magdeburg, so wie jetzt auch gleich. Bis dann, auf Wiedersehen und bleiben Sie gesund.

Sie wissen, dass wir ein maritimes Herz haben. Immer wenn an der Küste was los ist, sind wir mit dabei. So waren wir natürlich auch in diesem Jahr wieder bei der Hansesee in Rostock, Warnemünde.

0: Die Hanseseel hat ja eigentlich zwei Seiten. Das eine ist, die ganze Familie will ein bisschen was futtern, will ein bisschen toben, ein bisschen Spaß haben hier an Land, und die anderen wollen raus. Fangen wir mal an Land an. Was ist da los? Eine Menge zu tun, eine Menge Informationen.
1: Also ganz, ganz viel ist dieses Jahr los. Wir haben wirklich dieses Jahr ein Megaprogramm. Der Stadthafen ist voll. Wir haben in der Innenstadt ganz viel zu bieten. Die Togo-Tour, regionale Meile, ein Moby-Dick-Markt, der sich mit dem Nachhaltigkeitsthema beschäftigt, mit kreativen Ideen. Also wo man mal in etwas ruhigerer Atmosphäre auch eine schöne Zeit verbringen kann. Warnemünde am Strand, die Waldstrandbar, ganze Tage vollgepacktes Programm. Wir haben den Kurhausgarten bespielt. Promenade, den Passagierkai. Also wer in diesem Jahr auf der Hanseseel nichts findet, dann weiß ich auch nicht weiter.
0: Wie sieht's auf dem Wasser aus?
1: Auf dem Wasser haben wir 120 Teilnehmerschiffe, die wieder Ausfahrten anbieten an allen 4 Tagen. Unterschiedlicher Länge, also wer nicht so lange fahren möchte, 6 Stunden, sind ja auch vielleicht eine ganze Zeit, findet auch Kurzfahrten. Und wir bieten auch Fahrten an, wo man Kultur an Bord hat oder auch eine Fotoausfahrt am Sonntag.
0: Wer seekrank wird, kann auf die Stefan Jansen.
1: Genau.
0: Thomas, das gute alte Stück, was hier steht, das hat ja einiges auf dem Buckel. Erzähl mal was darüber.
2: Ja, wir sind seit 1968 im Prinzip im Dienst, bis 2005 gefahren und jetzt als kleines technisches Denkmal voll betriebsfähig hier im Rostocker Stadthafen. Das zeigen wir gerne unseren Gästen, also das Leben, die Arbeit. Ja, einfach das Bordleben und alles, was damit zu tun hat. Natürlich auch die interessante russische Technik, die man heute nicht mehr so oft sieht.
0: Es war schon ein besonderes Teil.
2: Ja, es war ein ganz besonderes Teil, der größte Eisbrecher seiner Art in der westlichen Ostsee. Und er konnte mit Eisstärken bis zu 2,40 Meter Packeis umgehen.
0: Ihr habt einfach diese Tradition am Leben erhalten und es ist eine wirkliche Herzenssache, oder?
2: Es ist wirklich eine Herzenssache, weil 65 Ehrenamtler kümmern sich um dieses Schiff und im Jahr leisten wir zwischen 13.000 und 15.000 Stunden ehrenamtliche Arbeit hier an Bord, um die Technik, die Kosmetik, wie man so schön sagt, alles so zu halten, wie das unsere Gäste sehen.
0: Hintergrund ist, dass man euch besuchen kann.
2: Besuchen sollte. Wir sind sehr, sehr interessiert dran, das unseren Gästen zu zeigen. Wir sind rund um die Uhr, na ganz nicht rund um die Uhr, aber 7 Tage die Woche hier, von 10 bis 15, 16 Uhr und zeigen den Gästen das Schiff.
0: Die Uni Rostock hat sich wieder gut engagiert?
1: Wie immer. Also wir freuen uns seit dem dritten Jahr jetzt, im dritten Jahr sind wir, dass die Uni ihre Science Erzähl direkt im Veranstaltungsgelände macht. Und das wertet natürlich das Event total auf.
0: Und die laden auch immer schön zum Mitmachen ein.
1: Genau. Also da wird ja wirklich Wissenschaft zum Anfassen gezeigt, von groß bis klein, ob Kind, ob Mutti, alle entdecken da immer irgendwas Neues.
0: Gunnar, mein Kapitän, wir kommen gerade von der Stefan Jansen, das war eine Reise in die Vergangenheit. Bei dir auf dem Schiff ist eine Reise in die Zukunft.

0: Ja, also hier wird zumindest versucht, über die Forschung die Zukunft für alle erträglicher zu machen. Das ist, glaube ich, das Projekt der Uni und auch der Gedanke, dass die Uni sich jetzt den Forschungskatamaran quasi angeschafft hat, um halt aktiv auch in der Meeresforschung mitmischen zu können.
1: Bei jedem zweiten ist das Wort Seegras jetzt im Mund. Was hat das für eine Ursache?
0: Es ist so ein bisschen der heiße Scheiß der Wissenschaft im Moment, wo jeder mitmischen möchte, weil sie haben jetzt festgestellt, dass diese Seegraswiesen einmal CO2 binden, was ja auch ein heißes Thema ist, aber auch auf der anderen Seite, sage ich mal, für die Meerestiere sehr wichtig ist, ne? Die Jungfische können sich halt im Seegras besser verstecken, als wenn sie den platten Meeresboden haben. Von daher wird im Moment eine Bestandsaufnahme durchgeführt und langfristig auch überlegt, wie können wir es dem Seegras erträglicher machen und vielleicht auch, wie können wir es wieder irgendwo ansiedeln, um halt diese Bedingungen für die anderen Meerestiere auch zu verbessern.
1: Das Forschungstauchzentrum an der Ostsee, an der Universität in Rostock, ist denn die Ostsee überhaupt ein Tauchrevier?
2: Ja, klar. Also ich leite das Forschungstauchzentrum der Uni Rostock, bilde einmal im Jahr Forschungstauchende aus. Das ist ein Kurs, wo Studierende, aber auch andere Personen die Möglichkeit haben, Forschungstauchende zu werden. Das ist eine berufsbegleitende Ausbildung, die dann auch durch die Berufsgenossenschaft geprüft wird und danach ist man geprüfter Forschungstaucher, Forschungstaucherin.
1: Da haben wir Nachholbedarf, oder?
2: Kommt drauf an. Ich habe zum Beispiel jetzt ein Seegrasprojekt eingeworben und da haben wir wirklich Nachholbedarf im Vergleich zu Schleswig-Holstein, die schon vor über 10 Jahren angefangen haben, die Seegraswiesen unter Wasser zu kartieren, sind wir in MV noch deutlich hinterher. Also in dem Projekt geht es darum, zu gucken, wo haben wir Seegrasvorkommen. Gibt es auch eine Anpflanzungsphase, da wird Seegras dann angepflanzt, das Seegras wird über die Zeit gemonitort und am Ende wird eine Seegrasstrategie entwickelt für das Land MV.
1: Wenn man hört, was alles so der Meeresboden auszuhalten hatte bisher, dann ist das vielleicht eine heilsame Geschichte, sich darum zu kümmern.
2: Ja.
1: Na dann, viel Spaß, gutes Gelingen. Immer ein Handbrett Wasser unterm Kiel, was sagt man eigentlich bei euch?
3: Das passt schon, ein Handbrett Wasser unterm Kiel kann man immer gebrauchen.

Sei schlau und fang nicht an oder auf Neudeutsch Be Smart, Don't Start. Der Wettbewerb der Landesstelle für Suchtfragen geht in seine 21. Runde. Eigentlich sollten alle weiterführenden Schulen mittlerweile die Anmeldeunterlagen bekommen haben, aber es schadet ja nichts, wenn interessierte Klassen ab Stufe 5 einfach mal nachfragen, um ihre Bereitschaft zur Teilnahme kundzutun. Denn um mitzumachen, muss man nur 6 Monate nicht mit dem Rauchen anfangen, was übrigens ausdrücklich auch für E-Zigaretten gilt. Darüber hinaus ist Be Smart auch ein nachweislich wirksames Präventionsprojekt und Türöffner, um das Nichtrauchen und andere Gesundheitsaspekte in einer Schulklasse zu thematisieren. Außerdem ist es der Versuch der Gesundheitsvorsorge, einen Gegenpol zur bunten Werbewelt auf TikTok und Instagram aufzubauen.

0: Und damit ein herzliches Willkommen zum MDF1-Track-Magazin am Dienstag. Wichtig ist vielleicht noch zu erwähnen, dass es für die begleitenden Lehrkräfte ein umfangreiches und kostenloses Materialpaket zum Wettbewerb gibt, mit dem man auch ohne spezielle Schulung sofort starten könnte. Bis zum 14. November läuft die Anmeldefrist und alle Klassen, die das halbe Jahr über durchhalten, wahren ihre Chancen auf zahlreiche Sach- und Geldpreise.
1: In Magdeburg fand ein besonderer Schultag statt. Rund 100 Schüler der 3. und 4. Klassen machten sich auf zum Gang des Magdeburger Rechts. Ihre Reise führte sie durch die Innenstadt mit dem alten Rathaus als Zielstation. Dabei waren die Kinder gekleidet in bunten, mittelalterlich nachempfundenen Kostümen, um an die historische Bedeutung des Stadtrechts zu erinnern. Ins Leben gerufen wurde das Projekt vom Verein Offene Türen und seiner Vorsitzenden Eva Weibrand. Seit mehr als einem Jahrzehnt bringt der Verein Grundschülern die Geschichte des Magdeburger Rechts näher. Der Festumzug und anschließende Besuch im Rathaus war dabei jedes Jahr der Höhepunkt des Projektes. Die Kinder sollen auf spielerische und kreative Weise ihre Heimatgeschichte kennenlernen und gleichzeitig erfahren, was Recht, Streit und Konfliktlösung miteinander zu tun hatten. Denn hinter dem historischen Thema steckt ein aktueller Gedanke. Die Kinder sollten ihre eigenen Rechte kennenlernen und verstehen, wie demokratische Beteiligung funktioniere. Begrüßt wurden sie am Rathaus unter anderem von Bürgermeisterin Regina Dolores Stieler-Hinz sowie einem Glockenspiel vom Magdeburger Lied, bei dem die Kinder tüchtig mitsangen. Danach schritten sie durch die historischen Pforten des Hauses und fanden sich im Sitzungssaal Otto von Guericke wieder. Dort durften die Kinder anschließend selbst zu Wort kommen. Sie brachten konkrete Vorschläge für ihre Schulen und ihren Alltag ein. Mehr Mülleimer auf dem Schulgelände, weniger Graffiti, eine Tempo-30-Zone in der Dudendorfer Straße oder ein Zebrastreifen für einen sicheren Schulweg. Im Ratssaal saßen zusätzlich noch Stadträte verschiedener Parteien. Sie nahmen die Ideen der Kinder auf und sollten prüfen, wie diese umgesetzt und gegebenenfalls durch die Stadt oder Spenden finanziert werden konnten. Für ihr ausgiebiges Engagement erhielten die Schüler anschließend eine Medaille. Doch damit war das Projekt noch nicht beendet. Im zweiten Teil ging es in Gruppen weiter. Die Kinder beschäftigten sich mit verschiedenen Gesetzen und bereiteten diese so auf, dass sie sie anschließend ihren Mitschülern erklären konnten. Unterstützt wurden sie dabei von Thomas Kluger, Richter am Landgericht Magdeburg. Er las den Kindern die jeweiligen Paragraphen vor, erklärte deren Bedeutung und beantwortete ihre Fragen. So verband das Projekt Geschichte mit dem Alltag der Kinder und zeigte, dass Demokratie und Recht nicht nur Themen für Erwachsene waren. Denn gerade für die Jüngsten ist es wichtig zu wissen, welche Rechte sie haben, wie sie für ihre Interessen eintreten können und an wen sie sich wenden können, wenn etwas nicht gerecht ist.
0: Die Magde-App wurde um zahlreiche Funktionen erweitert. So überarbeitete man zum Beispiel die Bereiche MD-Melder und Abfallinfo, über die man nun auch Entsorgung von Sperrmüll beantragen kann oder den Standort des Schadstoffmobils erfährt. Weiter gibt es im neuen App-Bereich Beteiligung vielfältige Möglichkeiten, sich aktiv in die kommunalen Entscheidungsprozesse einzubringen. So findet man nicht nur freie Termine für Rathausführungen oder Einwohnerversammlungen, sondern unter Beteiligung mobil gedacht auch Veranstaltungen, Dialoge und Umfragen. Die Magde-App steht zum kostenlosen Download in den üblichen Stores der Mobiltelefonanbieter zur Verfügung. Und wer sie schon auf seinem Handy hat, sollte über das Update automatisch informiert werden.
2: Knapp ein Jahr ist es her, dass in Irxleben die ersten Bauvorbereitungen für das neue Hortgebäude getroffen wurden, welches hier als Teil eines neuen Bildungs-, Kultur- und Sportzentrums entstehen soll. Nicht nur aufgrund des Platzmangels wurde ein solcher Neubau notwendig, sondern die Betreuungssituation vor Ort entspräche schon lange nicht mehr den aktuellen Standards. Bei den Räumlichkeiten handelte es sich um alte Verwaltungsräume und es war kein richtiger Außenbereich vorhanden, wo die Kinder ausgiebig spielen und toben konnten. Das soll nun bald Geschichte sein. Bisher verliefen die Bauarbeiten nach Zeitplan, sodass am Montag im Beisein der Sozialministerin zum Richtfest auf das zukünftige Hortgelände geladen werden konnte, welches schon bald als Betreuungsort für die bis zu 225 Kinder dienen wird.
3: Wir haben mehr Räume für unsere Kinder. Wir haben einen Snuselraum, also einen Raum, wo sie sich nach der Schule dann auch entsprechend erholen können. Wir haben Schulungsräume, wo sie dann auch die Hausaufgaben entsprechend erledigen können. Also wir haben grundsätzlich mehr Räumlichkeiten zur Verfügung, moderne Räume und vor allen Dingen ein offenes Konzept hier im neuen Hort in Irxleben, was wir verwirklichen können.
2: Die zweigeschossige Einrichtung markiert den ersten Bauabschnitt der Irxleber Mitte. Ein Bauvorhaben, das als Sieger eines Architektenwettbewerbs für die Neugestaltung der Ortsmitte von Irxleben

0: Eben hervorging. Neben dem brandneuen Hortgebäude gehört zudem ein neues Sportareal zum Projekt, sowie die Umnutzung des alten Hortstandortes zu einem modernen Vereinshaus und der Neubau eines Gemeinschaftshauses mit einem großen Veranstaltungssaal.
1: Weil Irxleben kein Dorfgemeinschaftshaus hat. Wir haben hier 2.500 Einwohner und es ist dringend erforderlich, dass wir hier natürlich da auch nachordern, weil in den anderen 13 Ortschaften oder 12 Ortschaften haben wir Dorfgemeinschaftshäuser.
0: Die gesamte Ortsmitte wird ein rund 14.000 Quadratmeter großes Areal umspannen. Etwa 1.200 Quadratmeter Nutzungsfläche sind für den neuen Hort eingeplant. Knapp 7,8 Millionen Euro beträgt der Gesamtaufwand für den Bau der neuen Einrichtung. Davon werden 4,5 Millionen durch Bundesfördermittel aus dem Investitionsprogramm Ganztagsausbau für Grundschulkinder gedeckt. Eine wichtige Investition für die Gemeinde trotz sinkender Kinderzahlen, so der Bürgermeister am Montag.
1: Für uns ist es wichtig, gerade jetzt in dieser Zeit zu investieren, weil es nicht nur darum geht, des Geldes wegen, sondern wir wollen natürlich für unsere Kinder die bestmöglichen Sachen schaffen hier, Räumlichkeiten schaffen und damit sie sich wohlfühlen. Und es ist auch eine Standortfrage, das heißt also dort, wo gute Infrastruktur ist, dort kommen die Menschen auch hin. Und wir brauchen gerade jetzt in diesen Zeiten brauchen wir natürlich Zuzug, brauchen wir Familien, die sich hier niederlassen bei uns. Und ich hoffe, dass wir hier einen Grundstein dafür gelegt haben.
0: Die Bauarbeiten vor Ort werden voraussichtlich noch bis Ende nächsten Jahres andauern, sodass die Unterbringung der Kinder schließlich ab Beginn 2028 erfolgen kann.
2: Gestern hatten wir über den letzten Bauabschnitt zur Gleiserneuerung in der Halberstädter Straße berichtet. Dazu müssen wir heute eine Änderung vermelden, denn die Sperrung für den Autoverkehr besteht nicht mehr stadtauswärts, sondern stadteinwärts. Diesen Wechsel in der Verkehrsführung hat man am Montag nach einem Vororttermin festgelegt. Und weil wir gerade bei Meldungen der MVB sind, offensichtlich gibt es zu oft Probleme mit parkenden Autos in der Gentiner Straße in Krakau. So kommt es immer wieder vor, dass falsch abgestellte Fahrzeuge den Straßenbahnverkehr der Linie 4 behindern. Dabei sollte falsches Parken in diesem Bereich eigentlich durch aufgemalte weiße Markierungen verhindert werden, damit eingeschätzt werden kann, ob die Tram am Auto vorbeikommt. Um auf diese Markierungen noch einmal hinzuweisen, haben die MVB nun zusätzliche Hinweisschilder aufgestellt, um die Bedeutung der weißen Punkte im Gleisbereich zu erklären. Schließlich können wenige Zentimeter darüber entscheiden, ob die Straßenbahn weiterfahren kann oder das Auto abgeschleppt werden muss, was für dessen Halter natürlich mit zusätzlichen und erheblichen Kosten verbunden ist. 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
1: Willkommen zurück. Im Rahmen der Feierlichkeiten zum 30-jährigen Bestehen der Jugendfeuerwehr Ranis gab es am Wochenende wieder einen Wettbewerb zum Löschangriff Nass. Es beteiligten sich 5 Jugendwehren aus der Gemeinde Schönebeck und den angrenzenden Vororten. Gewonnen hat die Jugendfeuerwehr Tischlerstraße, die damit die Feuerwehren von Bad Salzelmen und Ranis auf die Plätze verwies. Die Feierlichkeiten nutzte die Jugendfeuerwehr Nies dazu, um auf ihre erfolgreiche Ausbildungstätigkeit hinzuweisen. So hätten seit der Gründung im Jahr 1996 70 Kinder die Arbeit in der Feuerwehr kennengelernt und viele von ihnen würden immer noch bei der Feuerwehr tätig sein. So tragen heute viele ehemalige Mitglieder Selbstverantwortung oder geben ihr Wissen an die nächste Generation weiter.
2: Im Magdeburger Technikmuseum kann man derzeit ein paar historische Motorsportboote besichtigen. Doch viel besser als sie im Museum anzuschauen, ist es natürlich, sie in Aktion zu erleben. Die Gelegenheit dazu gab es am Wochenende auf dem Salbker See. Doch bevor die Boote übers Wasser flitzten, galt es, sie fit zu machen und sie aus teilweise längerem Winterschlaf zu erwecken. Etwas Sprit in den Vergaser und dann anreißen. Ja, da muss wohl noch etwas Hand angelegt werden, damit der Zweitakter auch anspringt. Schließlich ist dieser Motor aus sowjetischer Produktion über 40 Jahre alt.
3: Das ist ein 30 PS Wichermotor, 500 Kubik. Das war ein ganz normaler Außenbordmotor. Wir fahren ja einen normalen Außenbordmotor, fahren wir ja, ne? Weil es ja damals die Juniorenklasse gewesen, zu DDR-Zeiten. Die OSC hieß der S500 seit 1986. Ja. Bin ich selber mit dem Boot, mit dem Gespann, so wie es hier steht, bin ich selber damit gefahren und im Zuge der Wende ist es ja dann aufgelöst worden und vor sieben Jahren hat mein Großer gesagt, komm Papa, wir holen es raus aus dem Museum wieder und haben es wieder fertig gemacht. Jetzt fahren wir beide, präsentieren wir das, wie wir früher mal gefahren sind.
2: Inzwischen hat der Motor auch erste Lebenszeichen von sich gegeben, da kann es also gleich aufs Wasser gehen. Doch da drehten derzeit schon andere Rennboote ihre Runden.

0: Motorbootrennen ist in der Regel heutzutage eine Privatsportart, kein Profisport. Zu DDR-Zeiten war es teilweise so, dass die Rennboote den Motorsportclubs gehörten und die Fahrer sie gegen kleines Entgelt nutzen konnten. Und damit hatten relativ viele Leute, eben auch wie ich als Student oder als Arbeiter, die Möglichkeit, ein relativ für DDR-Zeiten teures Rennboot zu bewegen.
1: Denn solche Rennmotoren konnten schnell mal 20.000 Mark kosten. Und da war es für Privatfahrer, die es auch gab, sehr gut, wenn sie einen Sponsor hatten. Denn nicht umsonst steht auf diesem Bootskörper Florena Cosmetics drauf.
2: Wo gab es immer in DDR-Zeiten eine große Sportmesse. Und dort sind alle Sportler vor Ort gewesen und haben sich entsprechend vorgestellt und so. Und da waren die Konzerne, und damals war das ja vom Staat gewollt, dass der Sport unterstützt wird. Und die ganzen Fahrer durften sich damals vorstellen, haben sich so ausgetauscht. Also ne, da war der Melkus dabei, ne, also die ganzen Mücke und so, ne, die haben sich da alle getroffen. Ja, und da ist mein Vater auf die Firma Florena gestoßen. Und mein Vater hat halt erklärt, was er da macht, hat das Boot da auch stehen gehabt, und die fanden das so cool, dass dann am Ende gesagt haben, wir würden dich unterstützen. Und dann gab es damals den Slogan, Schönheit siegt, das war der Slogan bei Florena. Und ja, mein Vater hat früher einen sehr, sehr spektakulären Stil auch gehabt, und dementsprechend sah das auf den Postern auch sehr gut aus. Ja, und da hat er sich den Sponsor geleistet, beziehungsweise gehabt, und konnte damit auch den Sport finanzieren, der ja damals sehr, sehr teuer war.
1: Die historischen Bootskörper sind, wie man sieht, aus Holz gebaut. Es gab wohl ein paar Bootsbauer, die sich noch darauf verstanden.
2: Danisch, Bernhard Danisch,
3: ja.
2: In Herzfelde bei Berlin. Der hat eigentlich die meisten Boote gebaut, gerade in dieser Klasse. Und dann gab es noch Frank Pfennig, beziehungsweise Freddy Pfennig. Die kam aus Grünheide. Und

0: auch die haben diese Boote gebaut. Und das sind die beiden in der DDR eigentlich, die am meisten, die meisten Bootskörper in dem Sport, zumindest DDR-Zeiten oder DDR-Welt, gebaut haben.
1: Ja, und so kostete das Sportgerät aus Boot, Getriebe und Motor schnell mal 30.000 Mark, also mehr als ein Ladeauto. Und für Privatleute eher nicht bezahlbar. Auch wenn man ältere Modelle dann für die Jugendwettbewerbe überließ.
2: Na, es gibt die OSC-Klasse, das war zu DDR-Zeiten eine Nachwuchsklasse. Das waren ausgediente Rennbootkörper mit Serienmotoren. Das waren dann Motoren der Marke Wicher oder Moskwa. Es gab dann noch Neptun und dann gab es noch die kleinen Motoren von der Marke Wederrock.
1: Und damit wären wir wieder bei Familie Rohrbeck. Die hatten unterdessen ihr Rennboot zu Wasser gelassen, um erste Runden zu drehen. Bis zu 70 Kilometer pro Stunde kann so ein OSC-Renner auf dem Wasser erreichen. Aber der Salbker See ist leider viel zu klein, um richtig auf Speed zu kommen. Und auf der Elbe war zu wenig Wasser, als dass man gefahrlos mit so hohen Geschwindigkeiten hätte fahren können.
2: Ich sag mal, für ein richtiges Rennen wäre es ein bisschen klein, aber für uns ist es genau richtig. Wir wollen hier keine Höchstgeschwindigkeiten erzielen. Wir wollen die Boote den Zuschauern zeigen, selber Spaß haben und natürlich auch die Technik schonen, indem wir nun nicht bis zur letzten Rille fahren.
1: Ja, wer diesen Renntag verpasste, der hat leider Pech gehabt, denn die Boote werden nun in ihre Winterquartiere gebracht. Da trifft es sich allerdings gut, dass man derzeit drei Originale aus den 1930er, 1970er und 1980er Jahren im Technikmuseum besichtigen kann. Zusammen mit weitergehenden Informationen zur fast 100-jährigen Geschichte des Motorbootrennsports in Magdeburg. Nach der wirklich verpatzten Saison 2025-26 starteten die Floorball Tigers in die neue mit einem Sieg und einer knappen Niederlage. Das erste Spiel der Saison gegen den USV Jena mussten die Tigers 7-8 verloren geben. Gegen den UV Zwicke 07 konnten die Magdeburger Verbandsligisten in eigener Halle am Wochenende jedoch 5-3 gewinnen. So konnte sich das Team nach langer Durststrecke mal wieder mit einem Sieg belohnen, weshalb Trainer Christian Schulze hofft, auf diese Leistung im Rest der Saison aufbauen zu können. Die nächste Aufgabe steht wieder auswärts an, dann in Dresden in der Joynext Arena. Das Wetter.
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4: 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Wettervorhersage für den 22. und 23. September. Der klare Himmel sollte in der Nacht zum Mittwoch allenfalls eine nur lockere Bewölkung zeigen. Natürlich wird es auch nicht regnen. Dafür dürfte es empfindlich kühl werden, das Quecksilber fällt bis auf 6 Grad. Dazu weht ein schwacher Wind aus nordwestlicher Richtung. Der Mittwoch beginnt freundlich, mit nahezu klarem Himmel. Erst am Abend kann es zu Schauern kommen. Die Sonne schafft es, die Luft noch einmal auf 21 Grad zu erwärmen. Der schwache Wind kommt aus dem Süden. Beim UV-Index sollte den Wert 3 erreichen. Die weiteren Aussichten bis zum Samstag. Der Donnerstag dürfte etwas regnerischer werden. Danach erwarten wir freundliches Herbstwetter mit kühlen Nächten und wieder etwas wärmeren Tagen.
1: Im Rahmen einer Bürgerversammlung wollen die Stadtwerke Schönebeck am Mittwoch über den Stand des Breitbandausbaus im Ortsteil Frohse informieren. Ab 18 Uhr stehen die Verantwortlichen im dortigen Haus der Vereine in der Wallstraße 18 Rede und Antwort. Interessenten sind herzlich eingeladen, ihre Fragen zu stellen. Mein wahrer Name ist Elisabeth, ist der Titel einer autobiografischen Geschichte, in der die Französin Adèle Yon dem tragischen Schicksal ihrer Urgroßmutter nachspürte. Die Schriftstellerin ist zum Autorengespräch vor Ort in der Zentralbibliothek und das Institut Français wird für die erforderliche Live-Übersetzung sorgen. Die Veranstaltung soll um 19:30 beginnen und der Eintritt dazu ist frei. Ja, wir freuen uns, wenn Sie auch unsere Sendung am Mittwoch wieder einschalten, ab 18 Uhr neu für Magdeburg und danach für Halle, so wie jetzt auch gleich. Bis dann, auf Wiederfernsehen und bleiben Sie gesund.

0: Die Hanseseele hat ja eigentlich zwei Seiten. Das eine ist, die ganze Familie will ein bisschen was futtern, will ein bisschen toben, ein bisschen Spaß haben hier an Land, und die anderen wollen raus. Fangen wir mal an Land an. Was ist da los? Eine Menge zu tun, eine Menge Informationen.
1: Also ganz, ganz viel ist dieses Jahr los. Wir haben wirklich dieses Jahr ein Megaprogramm. Der Stadthafen ist voll. Wir haben in der Innenstadt ganz viel zu bieten. Die Togo-Tour, regionale Meile, ein Moby-Dick-Markt, der sich mit dem Nachhaltigkeitsthema beschäftigt, mit kreativen Ideen. Also wo man mal in etwas ruhigerer Atmosphäre auch eine schöne Zeit verbringen kann. Warnemünde am Strand, die Waldstrandbar, ganze Tage, vollgepacktes Programm. Wir haben den Kurhausgarten bespielt. Promenade, den Passagierquai. Also wer in diesem Jahr auf der Hanseseele nichts findet, dann weiß ich auch nicht weiter.
0: Wie sieht's auf dem Wasser aus?
1: Auf dem Wasser haben wir 120 Teilnehmerschiffe, die wieder Ausfahrten anbieten an allen 4 Tagen. Unterschiedlicher Länge, also wer nicht so lange fahren möchte, 6 Stunden, sind ja auch vielleicht eine ganze Zeit, findet auch Kurzfahrten. Und wir bieten auch Fahrten an, wo man Kultur an Bord hat oder auch eine Fotoausfahrt am Sonntag.
0: Wer seekrank wird, kann auf die Stefanie Hansen.
1: Genau.
0: Thomas, das gute alte Stück, was hier steht, das hat ja einiges auf dem Buckel. Erzähl mal was darüber.
2: Ja, wir sind seit 1968 im Prinzip im Dienst, bis 2005 gefahren und jetzt als kleines technisches Denkmal voll betriebsfähig hier im Rostocker Stadthafen. Das zeigen wir gerne unseren Gästen, also das Leben, die Arbeit. Ja, einfach das Bordleben und alles, was damit zu tun hat. Natürlich auch die interessante russische Technik, die man heute nicht mehr so oft sieht.
0: Es war schon ein besonderes Teil.
2: Ja, es war ein ganz besonderes Teil, der größte Eisbrecher seiner Art in der westlichen Ostsee. Und er konnte mit Eisstärken bis zu 2,40 Meter Packeis umgehen.
0: Ihr habt einfach diese Tradition am Leben erhalten und es ist eine wirkliche Herzenssache, oder?
2: Es ist wirklich eine Herzenssache, weil 65 Ehrenamtler kümmern sich um dieses Schiff und im Jahr leisten wir zwischen 13.000 und 15.000 Stunden ehrenamtliche Arbeit hier an Bord, um die Technik, die Kosmetik, wie man so schön sagt, alles so zu halten, wie das unsere Gäste sehen.
0: Hintergrund ist, dass man euch besuchen kann.
2: Besuchen sollte. Wir sind sehr, sehr interessiert dran, das unseren Gästen zu zeigen. Wir sind rund um die Uhr, na ganz nicht rund um die Uhr, aber 7 Tage die Woche hier, von 10 bis 15, 16 Uhr und zeigen den Gästen das Schiff.
0: Die Uni Rostock hat sich wieder gut engagiert?
1: Wie immer. Also wir freuen uns seit dem dritten Jahr jetzt. Im dritten Jahr sind wir, dass die Uni ihre Science Erzähl direkt im Veranstaltungsgelände macht. Und das wertet natürlich das Event total auf.
0: Und die laden auch immer schön zum Mitmachen ein.
1: Genau. Also da wird ja wirklich Wissenschaft zum Anfassen gezeigt, von groß bis klein, ob Kind, ob Mutti, alle entdecken da immer irgendwas Neues.
0: Gunnar, mein Kapitän, wir kommen gerade von der Stefanie Hansen, das war eine Reise in die Vergangenheit. Bei dir auf dem Schiff ist eine Reise in die Zukunft.
3: Ja, also hier wird zumindest versucht, über die Forschung die Zukunft für alle erträglicher zu machen. Das ist, glaube ich, das Projekt der Uni und auch der Gedanke, dass die Uni sich jetzt den Forschungskatamaran quasi angeschafft hat, um halt aktiv auch in der Meeresforschung mitmischen zu können.
0: Bei jedem zweiten ist das Wort Seegras jetzt im Mund. Was hat das für eine Ursache?
3: Es ist so ein bisschen der heiße Scheiß der Wissenschaft im Moment, wo jeder mitmischen möchte. Weil sie haben jetzt festgestellt, dass diese Seegraswiesen einmal CO2 binden, was ja auch ein heißes Thema ist, aber auch auf der anderen Seite, sage ich mal, für die Meerestiere sehr wichtig ist. Ne? Die Jungfische können sich halt im Seegras besser verstecken, als wenn sie den platten Meeresboden haben. Von daher wird im Moment eine Bestandsaufnahme durchgeführt und langfristig auch überlegt, wie können wir es dem Seegras erträglicher machen und vielleicht auch, wie können wir es wieder irgendwo ansiedeln, um halt diese Bedingungen für die anderen Meerestiere auch zu verbessern.
0: Das Forschungstauchzentrum an der Ostsee, an der Universität in Rostock. Ist denn die Ostsee überhaupt ein Tauchrevier?
4: Ja, klar. Also ich leite das Forschungstauchzentrum der Uni Rostock, bilde einmal im Jahr Forschungstauchende aus. Das ist ein Kurs, wo Studierende, aber auch andere Personen die Möglichkeit haben,

0: Forschungstauchende zu werden. Das ist eine berufsbegleitende Ausbildung, die dann auch durch die Berufsgenossenschaft geprüft wird. Und danach ist man geprüfter Forschungstaucher, Forschungstaucherin.
1: Da haben wir Nachholbedarf, oder?
0: Kommt drauf an. Ich habe zum Beispiel jetzt ein Seegras-Projekt eingeworben und da haben wir wirklich Nachholbedarf im Vergleich zu Schleswig-Holstein, die schon vor über 10 Jahren angefangen haben, die Seegraswiesen unter Wasser zu kartieren, sind wir in MV noch deutlich hinterher. Also in dem Projekt geht es darum, zu gucken, wo haben wir Seegras-Vorkommen. Dann gibt es auch eine Anpflanzungsphase, da wird Seegras dann angepflanzt, das Seegras wird über die Zeit gemonitort und am Ende wird eine Seegras-Strategie entwickelt für das Land MV.
1: Wenn man hört, was alles so der Meeresboden auszuhalten hatte bisher, dann ist das vielleicht eine heilsame Geschichte, sich darum zu kümmern?
0: Ja.
1: Na dann, viel Spaß, gutes Gelingen. Immer ein Handbrett Wasser unterm Kiel, was sagt man eigentlich bei euch?
2: Das passt schon, ein Handbrett Wasser unterm Kiel kann man immer gebrauchen.

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0: Sei schlau und fang nicht an, oder auf Neudeutsch, be smart, don't start. Der Wettbewerb der Landesstelle für Suchtfragen geht in seine 21. Runde. Eigentlich sollten alle weiterführenden Schulen mittlerweile die Anmeldeunterlagen bekommen haben, aber es schadet ja nichts, wenn interessierte Klassen ab Stufe 5 einfach mal nachfragen, um ihre Bereitschaft zur Teilnahme kundzutun. Denn um mitzumachen, muss man nur 6 Monate nicht mit dem Rauchen anfangen, was übrigens ausdrücklich auch für E-Zigaretten gilt. Darüber hinaus ist Be Smart auch ein nachweislich wirksames Präventionsprojekt und Türöffner, um das Nichtrauchen und andere Gesundheitsaspekte in einer Schulklasse zu thematisieren. Außerdem ist es der Versuch der Gesundheitsvorsorge, einen Gegenpol zur bunten Werbewelt auf TikTok und Instagram aufzubauen. Und damit ein herzliches Willkommen zum MDF1 Direktmagazin am Dienstag. Wichtig ist vielleicht noch zu erwähnen, dass es für die begleitenden Lehrkräfte ein umfangreiches und kostenloses Materialpaket zum Wettbewerb gibt, mit dem man auch ohne spezielle Schulung sofort starten könnte. Bis zum 14. November läuft die Anmeldefrist und alle Klassen, die das halbe Jahr über durchhalten, wahren ihre Chancen auf zahlreiche Sach- und Geldpreise.
1: In Magdeburg fand ein besonderer Schultag statt. Rund 100 Schüler der 3. und 4. Klassen machten sich auf zum Gang des Magdeburger Rechts. Ihre Reise führte sie durch die Innenstadt mit dem alten Rathaus als Zielstation. Dabei waren die Kinder gekleidet in bunten, mittelalterlich nachempfundenen Kostümen, um an die historische Bedeutung des Stadtrechts zu erinnern. Ins Leben gerufen wurde das Projekt vom Verein Offene Türen und seiner Vorsitzenden Eva Weibrand. Seit mehr als einem Jahrzehnt bringt der Verein Grundschülern die Geschichte des Magdeburger Rechts näher. Der Festumzug und anschließende Besuch im Rathaus war dabei jedes Jahr der Höhepunkt des Projektes. Die Kinder sollen auf spielerische und kreative Weise ihre Heimatgeschichte kennenlernen und gleichzeitig erfahren, was Recht, Streit und Konfliktlösung miteinander zu tun hatten. Denn hinter dem historischen Thema steckt ein aktueller Gedanke. Die Kinder sollten ihre eigenen Rechte kennenlernen und verstehen, wie demokratische Beteiligung funktioniere. Begrüßt wurden sie am Rathaus unter anderem von Bürgermeisterin Regina Dolores Stieler-Hinz sowie einem Glockenspiel vom Magdeburger Lied, bei dem die Kinder tüchtig mitsangen. Danach schritten sie durch die historischen Pforten des Hauses und fanden sich im Sitzungssaal Otto von Guericke wieder. Dort durften die Kinder anschließend selbst zu Wort kommen. Sie brachten konkrete Vorschläge für ihre Schulen und ihren Alltag ein. Mehr Mülleimer auf dem Schulgelände, weniger Graffiti, eine Tempo-30-Zone in der Dudendorfer Straße oder ein Zebrastreifen für einen sicheren Schulweg. Im Ratssaal saßen zusätzlich noch Stadträte verschiedener Parteien. Sie nahmen die Ideen der Kinder auf und sollten prüfen, wie diese umgesetzt und gegebenenfalls durch die Stadt oder Spenden finanziert werden konnten. Für ihr ausgiebiges Engagement erhielten die Schüler anschließend eine Medaille. Doch damit war das Projekt noch nicht beendet. Im zweiten Teil ging es in Gruppen weiter. Die Kinder beschäftigten sich mit verschiedenen Gesetzen und bereiteten diese so auf, dass sie anschließend ihren Mitschülern erklären konnten. Unterstützt wurden sie dabei von Thomas Kluger, Richter am Landgericht Magdeburg. Er las den Kindern die jeweiligen Paragraphen vor, erklärte deren Bedeutung und beantwortete ihre Fragen. So verband das Projekt Geschichte mit dem Alltag der Kinder und zeigte, dass Demokratie und Recht nicht nur Themen für Erwachsene waren. Denn gerade für die Jüngsten ist es wichtig zu wissen, welche Rechte sie haben, wie sie für ihre Interessen eintreten können und an wen sie sich wenden können, wenn etwas nicht gerecht ist.
0: Die aktuelle Amtszeit des hallischen Stadtschreibers Aaron Box neigt sich dem Ende. Seine Abschlusslesung wurde für den 30. Oktober im Literaturhaus angekündigt. Doch zuvor will Box noch für Halle bei der deutschsprachigen Poetry Slam Meisterschaft in Hannover antreten. So versprach Aaron Box, dass nicht nur er auf der großen Bühne stehen wird, sondern auch ganz viel Halle. Denn all die Gespräche, Gesichter und Geschichten, die er als Stadtschreiber in der Saalestadt sammelte, sollen bei den Meisterschaften thematisiert werden. Die deutschen Meisterschaften im Poetry Slam beginnen am Mittwoch und dauern dann bis zum 26. September.
2: Knapp ein Jahr ist es her, dass in Irxleben die ersten Bauvorbereitungen für das neue Hortgebäude getroffen wurden, welches hier als Teil eines neuen Bildungs-, Kultur- und Sportzentrums entstehen soll. Nicht nur aufgrund des Platzmangels wurde ein solcher Neubau notwendig, sondern die Betreuungssituation vor Ort entspräche schon lange nicht mehr den aktuellen Standards. Bei den Räumlichkeiten handelte es sich um alte Verwaltungsräume und es war kein richtiger Außenbereich vorhanden, wo die Kinder ausgiebig spielen und toben konnten. Das soll nun bald

0: bald Geschichte sein. Bisher verliefen die Bauarbeiten nach Zeitplan, sodass am Montag im Beisein der Sozialministerin zum Richtfest auf das zukünftige Hortgelände geladen werden konnte, welches schon bald als Betreuungsort für die bis zu 225 Kinder dienen wird.
1: Wir haben mehr Räume für unsere Kinder. Wir haben einen Snuselraum, also einen Raum, wo sie sich nach der Schule dann auch entsprechend erholen können. Wir haben Schulungsräume, wo sie dann auch die Hausaufgaben entsprechend erledigen können. Also wir haben grundsätzlich mehr Räumlichkeiten zur Verfügung, moderne Räume und vor allen Dingen ein offenes Konzept hier im neuen Hort in Irxleben, was wir verwirklichen können.
0: Die zweigeschossige Einrichtung markiert den ersten Bauabschnitt der Irxleber Mitte. Ein Bauvorhaben, das als Sieger eines Architektenwettbewerbs für die Neugestaltung der Ortsmitte von Irxleben hervorging. Neben dem brandneuen Hortgebäude gehört zudem ein neues Sportareal zum Projekt, sowie die Umnutzung des alten Hortstandortes zu einem modernen Vereinshaus und der Neubau eines Gemeinschaftshauses mit einem großen Veranstaltungssaal.
1: Weil Irxleben kein Dorfgemeinschaftshaus hat. Wir haben hier 2.500 Einwohner und es ist dringend erforderlich, dass wir hier natürlich da auch nachordern, weil in den anderen 13 Ortschaften oder 12 Ortschaften haben wir Dorfgemeinschaftshäuser.
0: Die gesamte Ortsmitte wird ein rund 14.000 Quadratmeter großes Areal umspannen. Etwa 1.200 Quadratmeter Nutzungsfläche sind für den neuen Hort eingeplant. Knapp 7,8 Millionen Euro beträgt der Gesamtaufwand für den Bau der neuen Einrichtung. Davon werden 4,5 Millionen durch Bundesfördermittel aus dem Investitionsprogramm Ganztagsausbau für Grundschulkinder gedeckt. Eine wichtige Investition für die Gemeinde trotz sinkender Kinderzahlen, so der Bürgermeister am Montag.
1: Für uns ist es wichtig, gerade jetzt in dieser Zeit zu investieren, weil es nicht nur darum geht, des Geldes wegen, sondern wir wollen natürlich für unsere Kinder die bestmöglichen Sachen schaffen hier, Räumlichkeiten schaffen und damit sie sich wohlfühlen. Und es ist auch eine Standortfrage, das heißt also dort, wo gute Infrastruktur ist, dort kommen die Menschen auch hin. Und wir brauchen gerade jetzt in diesen Zeiten brauchen wir natürlich Zuzug, brauchen wir Familien, die sich hier niederlassen bei uns. Und ich hoffe, dass wir hier einen Grundstein dafür gelegt haben.
0: Die Bauarbeiten vor Ort werden voraussichtlich noch bis Ende nächsten Jahres andauern, sodass die Unterbringung der Kinder schließlich ab Beginn 2028 erfolgen kann.
2: Seit 30 Jahren fahren durch Halle die MGT6 Straßenbahnzüge. Der Fuhrparkwechsel ging dabei auf eine Stadtratsentscheidung von 1991 zurück, nachdem die Tatra-Straßenbahnen durch modernere Niederflurzüge ersetzt werden sollten. 1992 kam ein erster Prototyp nach Halle. Am 2. September 1996 wurde der erste Serienwagen in Dienst gestellt, nachdem man 4 Monate lang damit Testfahrten unternahm. Die Serienanlieferung erfolgte dann schrittweise in den folgenden 5 Jahren. Insgesamt waren es 60 MGT6 Straßenbahnen, die von der HAVAG beschafft wurden. Des Jubiläums gedachte man am Montag mit einer Sonderfahrt, zu der man zahlreiche ehemalige und langjährige Mitarbeiter einlud und neben einem Blick auf die Historie auch einen in die Zukunft geben wollte. Denn trotz mehrfacher Modernisierungsmaßnahmen in den Zügen steht nun der nächste Generationswechsel an. So sind die neuen Tina-Straßenbahnen bereits seit längerer Zeit im Linienverkehr unterwegs, die in den kommenden Jahren den Generationswechsel vollziehen werden. 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
3: Willkommen zurück. Die Polizei Halle hat heute mehrere Bildfahndungen veröffentlicht. Zum einen ermittelt man gegen zwei unbekannte männliche Personen nach einem Diebstahl und Computerbetrug. Die Straftat ereignete sich am 11. Januar 2026 an einem Bankautomaten am Marktplatz. Dabei wurde die Geschädigte so abgelenkt, dass man ihre PIN erlangte. Im Abschluss entwendeten sie die Bankkarte und man hob fast 2000 Euro vom Konto der Frau ab. Die Bilder der Verdächtigen stammen von der Videoüberwachung der Bankfiliale. Der zweite Fall betrifft Diebesgut, das nach einer Hausdurchsuchung im Bereich des Ibsenweges sichergestellt wurde. So fand man bei einem 65-jährigen russischen Beschuldigten unter anderem mehrere Fahrräder, deren Eigentümer man bis jetzt noch nicht feststellen konnte. So sollte hier jemand seinen Drahtesel erkannt haben, dann melde er sich bitte beim Polizeirevier Halle unter der Rufnummer 0345 224 2000. Die Rufnummer gilt übrigens auch, falls sich Zeugen zu unserem ersten Fall melden wollen.
4: Im Magdeburger Technikmuseum kann man derzeit ein paar historische Motorsportboote besichtigen. Doch viel besser als sie im Museum anzuschauen, ist es natürlich, sie in Aktion zu erleben. Die Gelegenheit dazu gab es am Wochenende auf dem Salbker See. Doch bevor die Boote übers Wasser flitzten, galt es, sie fit zu machen und sie aus teilweise längerem Winterschlaf zu erwecken. Etwas Sprit in den Vergaser und dann anreißen. Ja, da muss wohl noch etwas Hand angelegt werden, damit der Zweitakter auch anspringt. Schließlich ist dieser Motor aus sowjetischer Produktion über 40 Jahre alt.
5: Das ist ein 30 PS Wichermotor, 500 Kubik. Das war ein ganz normaler Außenbordmotor. Wir fahren ja einen normalen Außenbordmotor, fahren wir ja, ne? Weil das ist ja damals die Juniorenklasse gewesen, auch zu DDR-Zeiten. Die OSC hieß, dann hieß der S500. Seit 1986 bin ich selber mit dem Boot, mit dem gespannt, so wie es hier steht, bin ich selber damit gefahren. Und im Zuge der Wende ist es ja dann aufgelöst worden. Und vor 8 Jahren, also vor 7 Jahren, hat mein Großer gesagt: Komm, Papa, wir holen es raus aus dem Museum wieder und haben es wieder fahrfertig gemacht. Jetzt fahren wir beide, präsentieren wir das, wie wir früher mal gefahren sind.
4: Inzwischen hat der Motor auch erste Lebenszeichen von sich gegeben, da kann es also gleich aufs Wasser gehen. Doch da drehten derzeit schon andere Rennboote ihre Runden.

0: Motorbootrennen ist in der Regel heutzutage eine Privatsportart, kein Profisport. Zu DDR-Zeiten war es teilweise so, dass die Rennboote den Motorsportclubs gehörten und die Fahrer sie gegen kleines Entgelt nutzen konnten. Und damit hatten relativ viele Leute, eben auch wie ich als Student oder als Arbeiter, die Möglichkeit, ein relativ für DDR-Zeiten teures Rennboot zu bewegen.
1: Denn solche Rennmotoren konnten schnell mal 20.000 Mark kosten und da war es für Privatfahrer, die es auch gab, sehr gut, wenn sie einen Sponsor hatten. Denn nicht umsonst steht auf diesem Bootskörper Florena Cosmetics drauf.
2: Wo gab es immer in DDR-Zeiten eine große Sportmesse? Und dort sind alle Sportler vor Ort gewesen und haben sich entsprechend vorgestellt und so. Und da waren die Konzerne und damals war das ja vom Staat gewollt, dass der Sport unterstützt wird. Und die ganzen Fahrer durften sich damals vorstellen, haben sich so ausgetauscht. Also ne, da war der Melkus dabei, ne, also die ganzen Mücke und so, ne, die haben sich da alle getroffen. Ja, und da ist mein Vater auf die Firma Florena gestoßen. Und mein Vater hat halt erklärt, was er da macht, hat das Boot auch stehen gehabt und die fanden das so cool, dass dann am Ende gesagt haben, wir würden dich unterstützen. Und dann gab es damals den Slogan, Schönheit siegt, das war der Slogan bei Florena. Und ja, mein Vater hat früher einen sehr, sehr spektakulären Stil auch gehabt und dementsprechend sah das auf den Postern auch sehr gut aus. Ja, und da hat er sich den Sponsor geleistet bzw. gehabt und konnte damit auch den Sport finanzieren, der ja damals sehr, sehr teuer war.
1: Die historischen Bootskörper sind, wie man sieht, aus Holz gebaut. Es gab wohl ein paar Bootsbauer, die sich noch darauf verstanden.
2: Danisch. Bernhard Danisch,
3: ja.
2: In Herzfelde bei Berlin. Der hat eigentlich die meisten Boote gebaut, gerade in dieser Klasse. Und dann gab es noch Frank Pfennig, beziehungsweise Freddy Pfennig. Die kam aus Grünheide und auch die haben diese Boote gebaut. Und das sind die beiden in der DDR eigentlich, die am meisten, die meisten Bootskörper in dem Sport, zumindest DDR-Zeiten oder DDR-Welt, gebaut haben.
1: Ja, und so kostete das Sportgerät aus Boot, Getriebe und Motor schnell mal 30.000 Mark, also mehr als ein Ladeauto und für Privatleute eher nicht bezahlbar, auch wenn man ältere Modelle dann für die Jugendwettbewerbe überließ.
0: Na, es gibt die OSC-Klasse, das war zu DDR-Zeiten eine Nachwuchsklasse. Das waren ausgediente Rennbootkörper mit Serienmotoren. Das waren dann Motoren der Marke Wicher oder Moskwa. Es gab dann noch Neptun und dann gab es noch die kleinen Motoren von der Marke Wederrock.
1: Und damit wären wir wieder bei Familie Rohrbeck. Die hatten unterdessen ihr Rennboot zu Wasser gelassen, um erste Runden zu drehen. Bis zu 70 Kilometer pro Stunde kann so ein OSC-Renner auf dem Wasser erreichen. Aber der Salbker See ist leider viel zu klein, um richtig auf Speed zu kommen. Und auf der Elbe war zu wenig Wasser, als dass man gefahrlos mit so hohen Geschwindigkeiten hätte fahren können.
0: Ich sag mal, für ein richtiges Rennen wäre es ein bisschen klein, aber für uns ist es genau richtig. Wir wollen hier keine Höchstgeschwindigkeiten erzielen. Wir wollen die Boote den Zuschauern zeigen, selber Spaß haben und natürlich auch die Technik schonen, indem wir nun nicht bis zur letzten Rille fahren.
1: Ja, wer diesen Renntag verpasste, der hat leider Pech gehabt, denn die Boote werden nun in ihre Winterquartiere gebracht. Da trifft es sich allerdings gut, dass man derzeit drei Originale aus den 1930er, 1970er und 1980er Jahren im Technikmuseum besichtigen kann. Zusammen mit weitergehenden Informationen zur fast 100-jährigen Geschichte des Motorbootrennsports in Magdeburg.
4: 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Wettervorhersage für den 22. und 23. September. Der klare Himmel sollte in der Nacht zum Mittwoch allenfalls eine nur lockere Bewölkung zeigen. Natürlich wird es auch nicht regnen. Dafür dürfte es empfindlich kühl werden, das Quecksilber fällt bis auf 6 Grad. Dazu weht ein schwacher Wind aus nordwestlicher Richtung. Der Mittwoch beginnt freundlich, mit nahezu klarem Himmel. Erst am Abend kann es zu Schauern kommen. Die Sonne schafft es, die Luft noch einmal auf 21 Grad zu erwärmen. Der schwache Wind kommt aus dem Süden. Beim UV-Index sollte den Wert 3 erreichen. Die weiteren Aussichten bis zum Samstag. Der Donnerstag dürfte etwas regnerischer werden. Danach erwarten wir freundliches Herbstwetter mit kühlen Nächten und wieder etwas wärmeren Tagen.
1: Jahr für Jahr gilt es, die Heizkostenabrechnung kritisch zu hinterfragen. Doch worauf soll man achten? Dabei könnte eine neue Vortragsreihe in der Stadtbibliothek Halle helfen, die gemeinsam mit der Verbraucherzentrale darüber informieren will. Gezeigt wird, wie man Heizkostenabrechnungen prüft, Fehler erkennt und wie man dann richtig reagiert. Der Vortrag beginnt um 17 Uhr in der Zentralbibliothek. Der Eintritt ist frei. Der Freiberger Domorganist Albrecht Koch wird am Mittwochabend im Rahmen der Klangkosmos-Reihe in der Ulrichskirche spielen. Neben Musik von Arvo Prät wird er auch welche von Johann Karl Friedrich Rellstab und natürlich von Johann Sebastian Bach geben. Das Konzert wird um 18 Uhr beginnen. Der Eintritt ist frei.

Ja, wir freuen uns, wenn Sie auch unsere Sendung am Mittwoch wieder einschalten, ab 18:30 Uhr neu für Halle und danach für Magdeburg, so wie jetzt auch gleich. Bis dann, auf Wiedersehen und bleiben Sie gesund.

Sie wissen, dass wir ein maritimes Herz haben. Immer wenn an der Küste was los ist, sind wir mit dabei. So waren wir natürlich auch in diesem Jahr wieder bei der Hansesee in Rostock, Warnemünde.

0: Die Hanseseele hat ja eigentlich zwei Seiten. Das eine ist, die ganze Familie will ein bisschen was futtern, will ein bisschen toben, ein bisschen Spaß haben hier an Land, und die anderen wollen raus. Fangen wir mal an Land an. Was ist da los? Eine Menge zu tun, eine Menge Informationen.
1: Also ganz, ganz viel ist dieses Jahr los. Wir haben wirklich dieses Jahr ein Megaprogramm. Der Stadthafen ist voll. Wir haben in der Innenstadt ganz viel zu bieten. Die Togo-Tour, regionale Meile, ein Moby-Dick-Markt, der sich mit dem Nachhaltigkeitsthema beschäftigt, mit kreativen Ideen, also wo man mal in etwas ruhigerer Atmosphäre auch eine schöne Zeit verbringen kann. Warnemünde am Strand, die Wahlstrandbar, ganze Tage vollgepacktes Programm. Wir haben den Kurhausgarten bespielt, Promenade, den Passagierquai. Also wer in diesem Jahr auf der Hanseseele nichts findet, dann weiß ich auch nicht weiter.
0: Wie sieht's auf dem Wasser aus?
1: Auf dem Wasser haben wir 120 Teilnehmerschiffe, die wieder Ausfahrten anbieten an allen vier Tagen. Unterschiedlicher Länge, also wer nicht so lange fahren möchte, 6 Stunden, sind ja auch vielleicht eine ganze Zeit, findet auch Kurzfahrten. Und wir bieten auch Fahrten an, wo man Kultur an Bord hat oder auch eine Fotoausfahrt am Sonntag.
0: Wer seekrank wird, kann auf die Stefanie Hansen.
1: Genau.
0: Thomas, das gute alte Stück, was hier steht, das hat ja einiges auf dem Puckel. Erzähl mal was darüber.
2: Ja, wir sind seit 1968 im Prinzip im Dienst, bis 2005 gefahren und jetzt als kleines technisches Denkmal voll betriebsfähig hier im Rostocker Stadthafen. Das zeigen wir gerne unseren Gästen, also das Leben, die Arbeit, ja, einfach das Bordleben und alles, was damit zu tun hat. Natürlich auch die interessante russische Technik, die man heute nicht mehr so oft sieht.
0: Es war schon ein besonderes Teil.
2: Ja, es war ein ganz besonderes Teil, der größte Eisbrecher seiner Art in der westlichen Ostsee. Und er konnte mit Eisstärken bis zu 2,40 Meter Packeis umgehen.
0: Ihr habt einfach diese Tradition am Leben erhalten und es ist eine wirkliche Herzenssache, oder?
2: Es ist wirklich eine Herzenssache, weil 65 Ehrenamtler kümmern sich um dieses Schiff. Und im Jahr leisten wir zwischen 13.000 und 15.000 Stunden ehrenamtliche Arbeit hier an Bord, um die Technik, die Kosmetik, wie man so schön sagt, alles so zu halten, wie das unsere Gäste sehen.
0: Hintergrund ist, dass man euch besuchen kann.
2: Und besuchen sollte. Wir sind sehr, sehr interessiert daran, das unseren Gästen zu zeigen. Wir sind rund um die Uhr, na ganz nicht rund um die Uhr, aber 7 Tage die Woche hier, von 10 bis 15, 16 Uhr und zeigen den Gästen das Schiff.
0: Die Uni Rostock hat sich wieder gut engagiert.
1: Wie immer. Also wir freuen uns seit dem dritten Jahr jetzt. Im dritten Jahr sind wir, dass die Uni ihre Science Erzähl direkt im Veranstaltungsgelände macht. Und das wertet natürlich das Event total auf.
0: Und die laden auch immer schön zum Mitmachen ein.
1: Genau. Also da wird ja wirklich Wissenschaft zum Anfassen gezeigt. Von groß bis klein, ob Kind, ob Mutti, alle entdecken da immer irgendwas Neues.
0: Gunnar, mein Kapitän. Wir kommen gerade von der Stefan Jansen. Das war eine Reise in die Vergangenheit. Bei dir auf dem Schiff ist eine Reise in die Zukunft.
3: Ja, also hier wird zumindest versucht, über die Forschung die Zukunft für alle erträglicher zu machen. Das ist, glaube ich, das Projekt der Uni und auch der Gedanke, dass die Uni sich jetzt den Forschungskatamaran quasi angeschafft hat, um halt aktiv auch in der Meeresforschung mitmischen zu können.
0: Bei jedem zweiten ist das Wort Seegras jetzt im Mund. Was hat das für eine Ursache?
3: Es ist so ein bisschen der heiße Scheiß der Wissenschaft im Moment, wo jeder mitmischen möchte. Weil sie haben jetzt festgestellt, dass diese Seegraswiesen einmal CO2 binden, was ja auch

0: ein heißes Thema ist, aber auch auf der anderen Seite, sage ich mal, für die Meerestiere sehr wichtig ist. Ne? Die Jungfische können sich halt im Seegras besser verstecken, als wenn sie den platten Meeresboden haben. Von daher wird im Moment eine Bestandsaufnahme durchgeführt und langfristig auch überlegt, wie können wir es dem Seegras erträglicher machen und vielleicht auch, wie können wir es wieder irgendwo ansiedeln, um halt diese Bedingungen für die anderen Meerestiere auch zu verbessern.
1: Das Forschungstauchzentrum an der Ostsee, an der Universität in Rostock, ist denn die Ostsee überhaupt ein Tauchrevier?
2: Ja, klar. Also ich leite das Forschungstauchzentrum der Uni Rostock, bilde einmal im Jahr Forschungstauchende aus. Das ist ein Kurs, wo Studierende, aber auch andere Personen die Möglichkeit haben, Forschungstauchende zu werden. Das ist eine berufsbegleitende Ausbildung, die dann auch durch die Berufsgenossenschaft geprüft wird. Und danach ist man geprüfter Forschungstaucher, Forschungstaucherin.
1: Da haben wir Nachholbedarf, oder?
2: Kommt drauf an. Ich habe zum Beispiel jetzt ein Seegrasprojekt eingeworben. Und da haben wir wirklich Nachholbedarf im Vergleich zu Schleswig-Holstein, die schon vor über 10 Jahren angefangen haben, die Seegraswiesen unter Wasser zu kartieren, sind wir in MV noch deutlich hinterher. Also in dem Projekt geht es darum, zu gucken, wo haben wir Seegrasvorkommen. Dann gibt es auch eine Anpflanzungsphase. Da wird Seegras dann angepflanzt. Das Seegras wird über die Zeit gemonitort. Und am Ende wird eine Seegrasstrategie entwickelt für das Land MV.
1: Wenn man hört, was alles so der Meeresboden auszuhalten hatte bisher, dann ist das vielleicht eine heilsame Geschichte, sich darum zu kümmern?
2: Ja.
1: Na dann, viel Spaß, gutes Gelingen. Immer ein Handbrett Wasser unterm Kiel. Was sagt man eigentlich bei euch?
3: Das passt schon. Ein Handbrett Wasser unterm Kiel kann man immer gebrauchen.

0: Sei schlau und fang nicht an oder auf Neudeutsch Be Smart, Don't Start. Der Wettbewerb der Landesstelle für Suchtfragen geht in seine 21. Runde. Eigentlich sollten alle weiterführenden Schulen mittlerweile die Anmeldeunterlagen bekommen haben, aber es schadet ja nichts, wenn interessierte Klassen ab Stufe 5 einfach mal nachfragen, um ihre Bereitschaft zur Teilnahme kundzutun. Denn um mitzumachen, muss man nur 6 Monate nicht mit dem Rauchen anfangen, was übrigens ausdrücklich auch für E-Zigaretten gilt. Darüber hinaus ist Be Smart auch ein nachweislich wirksames Präventionsprojekt und Türöffner, um das Nichtrauchen und andere Gesundheitsaspekte in einer Schulklasse zu thematisieren. Außerdem ist es der Versuch der Gesundheitsvorsorge, einen Gegenpol zur bunten Werbewelt auf TikTok und Instagram aufzubauen. Und damit ein herzliches Willkommen zum MDF1 Direktmagazin am Dienstag. Wichtig ist vielleicht noch zu erwähnen, dass es für die begleitenden Lehrkräfte ein umfangreiches und kostenloses Materialpaket zum Wettbewerb gibt, mit dem man auch ohne spezielle Schulung sofort starten könnte. Bis zum 14. November läuft die Anmeldefrist und alle Klassen, die das halbe Jahr über durchhalten, wahren ihre Chancen auf zahlreiche Sach- und Geldpreise.
1: In Magdeburg fand ein besonderer Schultag statt. Rund 100 Schüler der 3. und 4. Klassen machten sich auf zum Gang des Magdeburger Rechts. Ihre Reise führte sie durch die Innenstadt.

0: Stadt mit dem alten Rathaus als Zielstation. Dabei waren die Kinder gekleidet in bunten, mittelalterlich nachempfundenen Kostümen, um an die historische Bedeutung des Stadtrechts zu erinnern. Ins Leben gerufen wurde das Projekt vom Verein Offene Türen und seiner Vorsitzenden Eva Weibrand. Seit mehr als einem Jahrzehnt bringt der Verein Grundschülern die Geschichte des Magdeburger Rechts näher. Der Festumzug und anschließende Besuch im Rathaus war dabei jedes Jahr der Höhepunkt des Projektes. Die Kinder sollen auf spielerische und kreative Weise ihre Heimatgeschichte kennenlernen und gleichzeitig erfahren, was Recht, Streit und Konfliktlösung miteinander zu tun hatten. Denn hinter dem historischen Thema steckt ein aktueller Gedanke. Die Kinder sollten ihre eigenen Rechte kennenlernen und verstehen, wie demokratische Beteiligung funktioniere. Begrüßt wurden sie am Rathaus unter anderem von Bürgermeisterin Regina Dolores Stieler-Hinz sowie einem Glockenspiel vom Magdeburger Lied, bei dem die Kinder tüchtig mitsangen. Danach schritten sie durch die historischen Pforten des Hauses und fanden sich im Sitzungssaal Otto von Guericke wieder. Dort durften die Kinder anschließend selbst zu Wort kommen. Sie brachten konkrete Vorschläge für ihre Schulen und ihren Alltag ein. Mehr Mülleimer auf dem Schulgelände, weniger Graffiti, eine Tempo-30-Zone in der Dodendorfer Straße oder ein Zebrastreifen für einen sicheren Schulweg. Im Ratssaal saßen zusätzlich noch Stadträte verschiedener Parteien. Sie nahmen die Ideen der Kinder auf und sollten prüfen, wie diese umgesetzt und gegebenenfalls durch die Stadt oder Spenden finanziert werden konnten. Für ihr ausgiebiges Engagement erhielten die Schüler anschließend eine Medaille. Doch damit war das Projekt noch nicht beendet. Im zweiten Teil ging es in Gruppen weiter. Die Kinder beschäftigten sich mit verschiedenen Gesetzen und bereiteten diese so auf, dass sie anschließend ihren Mitschülern erklären konnten. Unterstützt wurden sie dabei von Thomas Kluger, Richter am Landgericht Magdeburg. Er las den Kindern die jeweiligen Paragraphen vor, erklärte deren Bedeutung und beantwortete ihre Fragen. So verband das Projekt Geschichte mit dem Alltag der Kinder und zeigte, dass Demokratie und Recht nicht nur Themen für Erwachsene waren. Denn gerade für die Jüngsten ist es wichtig zu wissen, welche Rechte sie haben, wie sie für ihre Interessen eintreten können und an wen sie sich wenden können, wenn etwas nicht gerecht ist.
1: Die Magde-App wurde um zahlreiche Funktionen erweitert. So überarbeitete man zum Beispiel die Bereiche MD-Melder und Abfallinfo, über die man nun auch Entsorgung von Sperrmüll beantragen kann oder den Standort des Schadstoffmobils erfährt. Weiter gibt es im neuen App-Bereich Beteiligung vielfältige Möglichkeiten, sich aktiv in die kommunalen Entscheidungsprozesse einzubringen. So findet man nicht nur freie Termine für Rathausführungen oder Einwohnerversammlungen, sondern unter Beteiligung mobil gedacht auch Veranstaltungen, Dialoge und Umfragen. Die Magde-App steht zum kostenlosen Download in den üblichen Stores der Mobiltelefonanbieter zur Verfügung. Wer sie schon auf seinem Handy hat, sollte über das Update automatisch informiert werden.
2: Knapp ein Jahr ist es her, dass in Irxleben die ersten Bauvorbereitungen für das neue Hortgebäude getroffen wurden, welches hier als Teil eines neuen Bildungs-, Kultur- und Sportzentrums entstehen soll. Nicht nur aufgrund des Platzmangels wurde ein solcher Neubau notwendig, sondern die Betreuungssituation vor Ort entspräche schon lange nicht mehr den aktuellen Standards. Bei den Räumlichkeiten handelte es sich um alte Verwaltungsräume und es war kein richtiger Außenbereich vorhanden, wo die Kinder ausgiebig spielen und toben konnten. Das soll nun bald Geschichte sein. Bisher verliefen die Bauarbeiten nach Zeitplan, sodass am Montag im Beisein der Sozialministerin zum Richtfest auf das zukünftige Hortgelände geladen werden konnte, welches schon bald als Betreuungsort für die bis zu 225 Kinder dienen wird.
3: Wir haben mehr Räume für unsere Kinder. Wir haben einen Snuselraum, also einen Raum, wo sie sich nach der Schule dann auch entsprechend erholen können. Wir haben Schulungsräume, wo sie dann auch die Hausaufgaben entsprechend erledigen können. Also wir haben grundsätzlich mehr Räumlichkeiten zur Verfügung, moderne Räume und vor allen Dingen ein offenes Konzept hier im neuen Hort in Irxleben, was wir verwirklichen können.
2: Die zweigeschossige Einrichtung markiert den ersten Bauabschnitt der Irxleber Mitte. Ein Bauvorhaben, das als Sieger eines Architektenwettbewerbs für die Neugestaltung der Ortsmitte von Irxleben hervorging. Neben dem brandneuen Hortgebäude gehört zudem ein neues Sportareal zum Projekt, sowie die Umnutzung des alten Hortstandortes zu einem modernen Vereinshaus und der Neubau eines Gemeinschaftshauses mit einem großen Veranstaltungssaal.
3: Weil Irxleben kein Dorfgemeinschaftshaus hat. Wir haben hier 2.500 Einwohner und es ist dringend erforderlich, dass wir hier natürlich da auch nachordern, weil in den anderen 13 Ortschaften oder 12 Ortschaften haben wir Dorfgemeinschaftshäuser.
2: Die gesamte Ortsmitte wird ein rund 14.000 Quadratmeter großes Areal umspannen. Etwa 1.200 Quadratmeter Nutzungsfläche sind für den neuen Hort eingeplant. Knapp 7,8 Millionen Euro beträgt der Gesamtaufwand für den Bau der neuen

0: Einrichtung. Davon werden 4,5 Millionen durch Bundesfördermittel aus dem Investitionsprogramm Ganztagsausbau für Grundschulkinder gedeckt. Eine wichtige Investition für die Gemeinde trotz sinkender Kinderzahlen, so der Bürgermeister am Montag.
1: Für uns ist wichtig, gerade jetzt in dieser Zeit zu investieren, weil es nicht nur darum geht, des Geldes wegen, sondern wir wollen natürlich für unsere Kinder die bestmöglichen Sachen schaffen hier, Räumlichkeiten schaffen und damit sie sich wohlfühlen. Und es ist auch eine Standortfrage. Das heißt also, dort, wo gute Infrastruktur ist, dort kommen die Menschen auch hin. Und wir brauchen gerade jetzt in diesen Zeiten brauchen wir natürlich Zuzug, brauchen wir Familien, die sich hier niederlassen bei uns. Und ich hoffe, dass wir hier einen Grundstein dafür gelegt haben.
0: Die Bauarbeiten vor Ort werden voraussichtlich noch bis Ende nächsten Jahres andauern, sodass die Unterbringung der Kinder schließlich ab Beginn 2028 erfolgen kann.
2: Gestern hatten wir über den letzten Bauabschnitt zur Gleiserneuerung in der Halberstädter Straße berichtet. Dazu müssen wir heute eine Änderung vermelden, denn die Sperrung für den Autoverkehr besteht nicht mehr stadtauswärts, sondern stadteinwärts. Diesen Wechsel in der Verkehrsführung hat man am Montag nach einem Vororttermin festgelegt. Und weil wir gerade bei Meldungen der MVB sind, offensichtlich gibt es zu oft Probleme mit parkenden Autos in der Gentiner Straße in Krakau. So kommt es immer wieder vor, dass falsch abgestellte Fahrzeuge den Straßenbahnverkehr der Linie 4 behindern. Dabei sollte falsches Parken in diesem Bereich eigentlich durch aufgemalte weiße Markierungen verhindert werden, damit eingeschätzt werden kann, ob die Tram am Auto vorbeikommt. Um auf diese Markierungen noch einmal hinzuweisen, haben die MVB nun zusätzliche Hinweisschilder aufgestellt, um die Bedeutung der weißen Punkte im Gleisbereich zu erklären. Schließlich können wenige Zentimeter darüber entscheiden, ob die Straßenbahn weiterfahren kann oder das Auto abgeschleppt werden muss, was für dessen Halter natürlich mit zusätzlichen und erheblichen Kosten verbunden ist. 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
2: Willkommen zurück. Im Rahmen der Feierlichkeiten zum 30-jährigen Bestehen der Jugendfeuerwehr Ranis gab es am Wochenende wieder einen Wettbewerb zum Löschangriff Nass. Es beteiligten sich 5 Jugendwehren aus der Gemeinde Schönebeck und den angrenzenden Vororten. Gewonnen hat die Jugendfeuerwehr Tischlerstraße, die damit die Feuerwehren von Bad Salzelmen und Ranis auf die Plätze verwies. Die Feierlichkeiten

0: nutzte die Jugendfeuerwehr Nies dazu, um auf ihre erfolgreiche Ausbildungstätigkeit hinzuweisen. So hätten seit der Gründung im Jahr 1996 70 Kinder die Arbeit in der Feuerwehr kennengelernt und viele von ihnen würden immer noch bei der Feuerwehr tätig sein. So tragen heute viele ehemalige Mitglieder Selbstverantwortung oder geben ihr Wissen an die nächste Generation weiter.
1: Im Magdeburger Technikmuseum kann man derzeit ein paar historische Motorsportboote besichtigen. Doch viel besser als sie im Museum anzuschauen, ist es natürlich, sie in Aktion zu erleben. Die Gelegenheit dazu gab es am Wochenende auf dem Salbker See. Doch bevor die Boote übers Wasser flitzten, galt es, sie fit zu machen und sie aus teilweise längerem Winterschlaf zu erwecken. Etwas Sprit in den Vergaser und dann anreißen. Ja, da muss wohl noch etwas Hand angelegt werden, damit der Zweitakter auch anspringt. Schließlich ist dieser Motor aus sowjetischer Produktion über 40 Jahre alt.
2: Ist ein 30 PS Wichermotor, 500 Kubik. Das war ein ganz normaler Außenbordmotor. Wir fahren ja einen normalen Außenbordmotor, fahren wir ja, ne? Weil das ist ja damals die Juniorenklasse gewesen, aus zu DDR-Zeiten. Die OSC hieß, dann hieß der S500 seit 1986. Ja. Bin ich selber mit dem Boot, mit dem Gespann, so wie es hier steht, bin ich selber damit gefahren. Und im Zuge der Wende ist es ja dann aufgelöst worden. Und vor 8 Jahren, also vor 7 Jahren, hat mein Großer gesagt: Komm, Papa, wir holen es raus aus dem Museum wieder und haben es wieder fahrfertig gemacht. Jetzt fahren wir beide, präsentieren wir das, wie wir früher mal gefahren sind.
1: Inzwischen hat der Motor auch erste Lebenszeichen von sich gegeben, da kann es also gleich aufs Wasser gehen. Doch da drehten derzeit schon andere Rennboote ihre Runden.

0: Motorboot rennen ist in der Regel heutzutage eine Privatsportart, kein Profisport. Zu DDR-Zeiten war es teilweise so, dass die Rennboote den Motorsportclubs gehörten und die Fahrer sie gegen kleines Entgelt nutzen konnten. Und damit hatten relativ viele Leute, eben auch wie ich als Student oder als Arbeiter, die Möglichkeit, ein relativ für DDR-Zeiten teures Rennboot zu bewegen.
1: Denn solche Rennmotoren konnten schnell mal 20.000 Mark kosten und da war es für Privatfahrer, die es auch gab, sehr gut, wenn sie einen Sponsor hatten. Denn nicht umsonst steht auf diesem Bootskörper Florena Cosmetics drauf.
2: Wo gab es immer in DDR-Zeiten eine große Sportmesse. Und dort sind alle Sportler vor Ort gewesen und haben sich entsprechend vorgestellt und so. Und da waren die Konzerne und damals war das ja vom Staat gewollt, dass der Sport unterstützt wird. Und die ganzen Fahrer durften sich damals vorstellen, haben sich so ausgetauscht. Also ne, da war der Melkus dabei, ne, also die ganzen Mücke und so, ne, die haben sich da alle getroffen. Ja, und da ist mein Vater auf die Firma Florena gestoßen. Und mein Vater hat halt erklärt, was er da macht, hat das Boot auch stehen gehabt und die fanden das so cool, dass dann am Ende gesagt haben, wir würden dich unterstützen. Und dann gab es damals den Slogan, Schönheit siegt, das war der Slogan bei Florena. Und ja, mein Vater hat früher einen sehr, sehr spektakulären Stil auch gehabt und dementsprechend sah das auf den Postern auch sehr gut aus. Ja, und da hat er sich den Sponsor geleistet bzw. gehabt und konnte damit auch den Sport finanzieren, der ja damals sehr, sehr teuer war.
1: Die historischen Bootskörper sind, wie man sieht, aus Holz gebaut. Es gab wohl ein paar Bootsbauer, die sich noch darauf verstanden.
2: Danisch, Bernhard Danisch,
3: ja.
2: In Herzfelde bei Berlin. Der hat eigentlich die meisten Boote gebaut, gerade in dieser Klasse. Und dann gab es noch Frank Pfennig, beziehungsweise Freddy Pfennig. Die kam aus Grünheide und auch die haben diese Boote gebaut. Und das sind die beiden in der DDR eigentlich, die am meisten, die meisten Bootskörper in dem Sport, zumindest DDR-Zeiten oder DDR-Welt, gebaut haben.
1: Ja, und so kostete das Sportgerät aus Boot, Getriebe und Motor schnell mal 30.000 Mark, also mehr als ein Ladeauto und für Privatleute eher nicht bezahlbar, auch wenn man ältere Modelle dann für die Jugendwettbewerbe überließ.
0: Na, es gibt die OSC-Klasse, das war zu DDR-Zeiten eine Nachwuchsklasse. Das waren ausgediente Rennbootkörper mit Serienmotoren. Das waren dann Motoren der Marke Wicher oder Moskwa. Es gab dann noch Neptun.

0: Und dann gab es noch die kleinen Motoren von der Marke Vetorock.
1: Und damit wären wir wieder bei Familie Rohrbeck. Die hatten unterdessen ihr Rennboot zu Wasser gelassen, um erste Runden zu drehen. Bis zu 70 Kilometer pro Stunde kann so ein OSC-Renner auf dem Wasser erreichen. Aber der Salbker See ist leider viel zu klein, um richtig auf Speed zu kommen. Und auf der Elbe war zu wenig Wasser, als dass man gefahrlos mit so hohen Geschwindigkeiten hätte fahren können.
0: Ich sag mal, für ein richtiges Rennen wäre es ein bisschen klein, aber für uns ist es genau richtig. Wir wollen hier keine Höchstgeschwindigkeiten erzielen. Wir wollen die Boote den Zuschauern zeigen, selber Spaß haben und natürlich auch die Technik schonen, indem wir nun nicht bis zur letzten Rille fahren.
1: Ja, wer diesen Renntag verpasste, der hat leider Pech gehabt, denn die Boote werden nun in ihre Winterquartiere gebracht. Da trifft es sich allerdings gut, dass man derzeit drei Originale aus den 1930er, 1970er und 1980er Jahren im Technikmuseum besichtigen kann. Zusammen mit weitergehenden Informationen zur fast 100-jährigen Geschichte des Motorbootrennsports in Magdeburg. Nach der wirklich verpatzten Saison 2025-26 starteten die Floorball Tigers in die neue mit einem Sieg und einer knappen Niederlage. Das erste Spiel der Saison gegen den USV Jena mussten die Tigers 7:8 verloren geben. Gegen den UV Zwicke 07 konnten die Magdeburger Verbandsligisten in eigener Halle am Wochenende jedoch 5:3 gewinnen. So konnte sich das Team nach langer Durststrecke mal wieder mit einem Sieg belohnen, weshalb Trainer Christian Schulze hofft, auf diese Leistung im Rest der Saison aufbauen zu können. Die nächste Aufgabe steht wieder auswärts an, dann in Dresden in der Joynext Arena. Das Wetter.
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3: 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Wettervorhersage für den 22. und 23. September. Der klare Himmel sollte in der Nacht zum Mittwoch allenfalls eine nur lockere Bewölkung zeigen. Natürlich wird es auch nicht regnen. Dafür dürfte es empfindlich kühl werden, das Quecksilber fällt bis auf 6 Grad. Dazu weht ein schwacher Wind aus nordwestlicher Richtung. Der Mittwoch beginnt freundlich, mit nahezu klarem Himmel. Erst am Abend kann es zu Schauern kommen. Die Sonne schafft es, die Luft noch einmal auf 21 Grad zu erwärmen. Der schwache Wind kommt aus dem Süden. Beim UV-Index sollte den Wert 3 erreichen. Die weiteren Aussichten bis zum Samstag. Der Donnerstag dürfte etwas regnerischer werden. Danach erwarten wir freundliches Herbstwetter mit kühlen Nächten und wieder etwas wärmeren Tagen.
1: Im Rahmen einer Bürgerversammlung wollen die Stadtwerke Schönebeck am Mittwoch über den Stand des Breitbandausbaus im Ortsteil Frohse informieren. Ab 18 Uhr stehen die Verantwortlichen im dortigen Haus der Vereine in der Wallstraße 18 Rede und Antwort. Interessenten sind herzlich eingeladen, ihre Fragen zu stellen. Mein wahrer Name ist Elisabeth, ist der Titel einer autobiografischen Geschichte, in der die Französin Adèle Yon dem tragischen Schicksal ihrer Urgroßmutter nachspürte. Die Schriftstellerin ist zum Autorengespräch vor Ort in der Zentralbibliothek und das Institut Français wird für die erforderliche Live-Übersetzung sorgen. Die Veranstaltung soll um 19:30 beginnen und der Eintritt dazu ist frei. Ja, wir freuen uns, wenn Sie auch unsere Sendung am Mittwoch wieder einschalten, ab 18 Uhr neu für Magdeburg und danach für Halle, so wie jetzt auch gleich. Bis dann, auf Wiederfernsehen und bleiben Sie gesund.

Sie wissen, dass wir ein maritimes Herz haben. Immer wenn an der Küste was los ist, sind wir mit dabei. So waren wir natürlich auch in diesem Jahr wieder bei der Hansesee in Rostock, Warnemünde.

0: Dickmarkt, der sich mit dem Nachhaltigkeitsthema beschäftigt, mit kreativen Ideen, also wo man mal in etwas ruhigerer Atmosphäre auch eine schöne Zeit verbringen kann. Warnemünde am Strand, die Waldstrandbar, ganze Tage, vollgepacktes Programm. Wir haben den Kurhausgarten bespielt, Promenade, den Passagierquai. Also wer in diesem Jahr auf der Hansesee nichts findet, dann weiß ich auch nicht weiter.
1: Wie sieht's auf dem Wasser aus?
0: Auf dem Wasser haben wir 120 Teilnehmerschiffe, die wieder Ausfahrten anbieten an allen 4 Tagen. Unterschiedlicher Länge, also wer nicht so lange fahren möchte, 6 Stunden, sind ja auch vielleicht eine ganze Zeit, findet auch Kurzfahrten. Und wir bieten auch Fahrten an, wo man Kultur an Bord hat oder auch eine Fotoausfahrt am Sonntag.
1: Wer seekrank wird, kann auf die Stefan Jansen.
0: Genau.
1: Thomas, das gute alte Stück, was hier steht, das hat ja einiges auf dem Buckel. Erzähl mal was darüber.
2: Ja, wir sind seit 1968 im Prinzip im Dienst, bis 2005 gefahren und jetzt als kleines technisches Denkmal voll betriebsfähig hier im Rostocker Stadthafen. Das zeigen wir gerne unseren Gästen, also das Leben, die Arbeit, ja, einfach das Bordleben und alles, was damit zu tun hat. Natürlich auch die interessante russische Technik, die man heute nicht mehr so oft sieht.
1: Es war schon ein besonderes Teil.
2: Ja, es war ein ganz besonderes Teil, der größte Eisbrecher seiner Art in der westlichen Ostsee. Und er konnte mit Eisstärken bis zu 2,40 Meter Packeis umgehen.
1: Ihr habt einfach diese Tradition am Leben erhalten und das ist eine wirkliche Herzenssache, oder?
2: Es ist wirklich eine Herzenssache, weil 65 Ehrenamtler kümmern sich um dieses Schiff und im Jahr leisten wir zwischen 13.000 und 15.000 Stunden ehrenamtliche Arbeit hier an Bord, um die Technik, die Kosmetik, wie man so schön sagt, alles so zu halten, wie das unsere Gäste sehen.
1: Hintergrund ist, dass man euch besuchen kann.
2: Besuchen sollte. Wir sind sehr, sehr interessiert dran, das unseren Gästen zu zeigen. Wir sind rund um die Uhr, na ganz nicht rund um die Uhr, aber 7 Tage die Woche hier, von 10 bis 15, 16 Uhr und zeigen den Gästen das Schiff.
1: Die Uni Rostock hat sich wieder gut engagiert?
0: Wie immer. Also wir freuen uns seit dem dritten Jahr jetzt, im dritten Jahr sind wir, dass die Uni ihre Science Erzähl direkt im Veranstaltungsgelände macht. Und das wertet natürlich das Event total auf.
1: Und die laden auch immer schön zum Mitmachen ein.
0: Genau. Also da wird ja wirklich Wissenschaft zum Anfassen gezeigt, von groß bis klein, ob Kind, ob Mutti, alle entdecken da immer irgendwas Neues.
1: Gunnar, mein Kapitän, wir kommen gerade von der Stefan Jansen, das war eine Reise in die Vergangenheit. Bei dir auf dem Schiff ist eine Reise in die Zukunft.
3: Ja, also hier wird zumindest versucht, über die Forschung die Zukunft für alle erträglicher zu machen. Das ist, glaube ich, das Projekt der Uni und auch der Gedanke, dass die Uni sich jetzt den Forschungskatamaran quasi angeschafft hat, um halt aktiv auch in der Meeresforschung mitmischen zu können.
1: Bei jedem zweiten ist das Wort Seegras jetzt im Mund. Was hat das für eine Ursache?
3: Es ist so ein bisschen der heiße Scheiß der Wissenschaft im Moment, wo jeder mitmischen möchte. Weil sie haben jetzt festgestellt, dass diese Seegraswiesen einmal CO2 binden, was ja auch ein heißes Thema ist, aber auch auf der anderen Seite, sage ich mal, für die Meerestiere sehr wichtig ist. Ne? Die Jungfische können sich halt im Seegras besser verstecken, als wenn sie den platten Meeresboden haben. Von daher wird im Moment eine Bestandsaufnahme durchgeführt und langfristig auch überlegt, wie können wir es dem Seegras erträglicher machen und vielleicht auch, wie können wir es wieder irgendwo ansiedeln, um halt diese Bedingungen für die anderen Meerestiere auch zu verbessern.
1: Das Forschungstauchzentrum an der Ostsee, an der Universität in Rostock. Ist denn die Ostsee überhaupt ein Tauchrevier?
4: Ja, klar. Also ich leite das Forschungstauchzentrum der Uni Rostock, bilde einmal im Jahr Forschungstauchende aus. Das ist ein Kurs, wo Studierende, aber auch andere Personen die Möglichkeit haben, Forschungstauchende zu werden. Das ist eine berufsbegleitende Ausbildung, die dann auch durch die Berufsgenossenschaft geprüft wird. Und danach ist man geprüfter Forschungstaucher, Forschungstaucherin.
1: Da haben wir Nachholbedarf, oder?
4: Kommt drauf an. Ich habe zum Beispiel jetzt ein Seegrasprojekt eingeworben. Und da haben wir wirklich Nachholbedarf im Vergleich zu Schleswig-Holstein, die schon vor über 10 Jahren angefangen haben, die Seegraswiesen unter Wasser zu kartieren, sind wir in MV noch deutlich hinterher. Also in dem Projekt geht es darum, zu gucken, wo haben wir Seegrasvorkommen. Dann gibt es auch eine Anpflanzungsphase, da wird Seegras dann angepflanzt.

0: gepflanzt, das Seegras wird über die Zeit gemonitort und am Ende wird eine Seegrasstrategie entwickelt für das Land MV.
1: Wenn man hört, was alles so der Meeresboden auszuhalten hatte bisher, dann ist das vielleicht eine heilsame Geschichte, sich darum zu kümmern?
0: Ja.
1: Na dann, viel Spaß, gutes Gelingen. Immer ein Handbreit Wasser unterm Kiel. Was sagt man eigentlich bei euch?
2: Das passt schon. Ein Handbreit Wasser unterm Kiel kann man immer gebrauchen.

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Sei schlau und fang nicht an oder auf Neudeutsch be smart, don't start. Der Wettbewerb der Landesstelle für Suchtfragen geht in seine 21. Runde. Eigentlich sollten alle weiterführenden Schulen mittlerweile die Anmeldeunterlagen bekommen haben, aber es schadet ja nichts, wenn interessierte Klassen ab Stufe 5 einfach mal nachfragen, um ihre Bereitschaft zur Teilnahme kundzutun. Denn um mitzumachen, muss man nur 6 Monate nicht mit dem Rauchen anfangen, was übrigens ausdrücklich auch für E-Zigaretten gilt.

0: Darüber hinaus ist BeSmart auch ein nachweislich wirksames Präventionsprojekt und Türöffner, um das Nichtrauchen und andere Gesundheitsaspekte in einer Schulklasse zu thematisieren. Außerdem ist es der Versuch der Gesundheitsvorsorge, einen Gegenpol zur bunten Werbewelt auf TikTok und Instagram aufzubauen. Und damit ein herzliches Willkommen zum MDF1-Direktmagazin am Dienstag. Wichtig ist vielleicht noch zu erwähnen, dass es für die begleitenden Lehrkräfte ein umfangreiches und kostenloses Materialpaket zum Wettbewerb gibt, mit dem man auch ohne spezielle Schulung sofort starten könnte. Bis zum 14. November läuft die Anmeldefrist und alle Klassen, die das halbe Jahr über durchhalten, wahren ihre Chancen auf zahlreiche Sach- und Geldpreise.
1: In Magdeburg fand ein besonderer Schultag statt. Rund 100 Schüler der 3. und 4. Klassen machten sich auf zum Gang des Magdeburger Rechts. Ihre Reise führte sie durch die Innenstadt mit dem alten Rathaus als Zielstation. Dabei waren die Kinder gekleidet in bunten, mittelalterlich nachempfundenen Kostümen, um an die historische Bedeutung des Stadtrechts zu erinnern. Ins Leben gerufen wurde das Projekt vom Verein Offene Türen und seiner Vorsitzenden Eva Weibrand. Seit mehr als einem Jahrzehnt bringt der Verein Grundschülern die Geschichte des Magdeburger Rechts näher. Der Festumzug und anschließende Besuch im Rathaus war dabei jedes Jahr der Höhepunkt des Projektes. Die Kinder sollen auf spielerische und kreative Weise ihre Heimatgeschichte kennenlernen und gleichzeitig erfahren, was Recht, Streit und Konfliktlösung miteinander zu tun hatten. Denn hinter dem historischen Thema steckt ein aktueller Gedanke. Die Kinder sollten ihre eigenen Rechte kennenlernen und verstehen, wie demokratische Beteiligung funktioniere. Begrüßt wurden sie am Rathaus unter anderem von Bürgermeisterin Regina Dolores Stieler-Hinz sowie einem Glockenspiel vom Magdeburger Lied, bei dem die Kinder tüchtig mitsangen. Danach schritten sie durch die historischen Pforten des Hauses und fanden sich im Sitzungssaal Otto von Guericke wieder. Dort durften die Kinder anschließend selbst zu Wort kommen. Sie brachten konkrete Vorschläge für ihre Schulen und ihren Alltag ein. Mehr Mülleimer auf dem Schulgelände, weniger Graffiti, eine Tempo-30-Zone in der Dodendorfer Straße oder ein Zebrastreifen für einen sicheren Schulweg. Im Ratssaal saßen zusätzlich noch Stadträte verschiedener Parteien. Sie nahmen die Ideen der Kinder auf und sollten prüfen, wie diese umgesetzt und gegebenenfalls durch die Stadt oder Spenden finanziert werden konnten. Für ihr ausgiebiges Engagement erhielten die Schüler anschließend eine Medaille. Doch damit war das Projekt noch nicht beendet. Im zweiten Teil ging es in Gruppen weiter. Die Kinder beschäftigten sich mit verschiedenen Gesetzen und bereiteten diese so auf, dass sie anschließend ihren Mitschülern erklären konnten. Unterstützt wurden sie dabei von Thomas Kluger, Richter am Landgericht Magdeburg. Er las den Kindern die jeweiligen Paragraphen vor, erklärte deren Bedeutung und beantwortete ihre Fragen. So verband das Projekt Geschichte mit dem Alltag der Kinder und zeigte, dass Demokratie und Recht nicht nur Themen für Erwachsene waren. Denn gerade für die Jüngsten ist es wichtig zu wissen, welche Rechte sie haben, wie sie für ihre Interessen eintreten können und an wen sie sich wenden können, wenn etwas nicht gerecht ist.
0: Die aktuelle Amtszeit des hallischen Stadtschreibers Aaron Box neigt sich dem Ende. Seine Abschlusslesung wurde für den 30. Oktober im Literaturhaus angekündigt. Doch zuvor will Box noch für Halle bei der deutschsprachigen Poetry Slam Meisterschaft in Hannover antreten. So versprach Aaron Box, dass nicht nur er auf der großen Bühne stehen wird, sondern auch ganz viel Halle. Denn all die Gespräche, Gesichter und Geschichten, die er als Stadtschreiber in der Saalestadt sammelte, sollen bei den Meisterschaften thematisiert werden. Die deutschen Meisterschaften im Poetry Slam beginnen am Mittwoch und dauern dann bis zum 26. September.
2: Knapp ein Jahr ist es her, dass in Irksleben die ersten Bauvorbereitungen für das neue Hortgebäude getroffen wurden, welches hier als Teil eines neuen Bildungs-, Kultur- und Sportzentrums entstehen soll. Nicht nur aufgrund des Platzmangels wurde ein solcher Neubau notwendig, sondern die Betreuungssituation vor Ort entspräche schon lange nicht mehr den aktuellen Standards. Bei den Räumlichkeiten handelte es sich um alte Verwaltungsräume und es war kein richtiger Außenbereich vorhanden, wo die Kinder ausgiebig spielen und toben konnten. Das soll nun bald Geschichte sein. Bisher verliefen die Bauarbeiten nach Zeitplan, sodass am Montag im Beisein der Sozialministerin zum Richtfest auf das zukünftige Hortgelände geladen werden konnte, welches schon bald als Betreuungsort für die bis zu 225 Kinder dienen wird.
3: Wir haben mehr Räume für unsere Kinder. Wir haben einen Snuselraum, also einen Raum, wo sie sich nach der Schule dann auch entsprechend erholen können. Wir haben Schulungsräume, wo sie dann auch die Hausaufgaben entsprechend erledigen können. Also wir haben grundsätzlich mehr Räumlichkeiten zur Verfügung, moderne Räume und vor allen Dingen ein offenes Konzept hier im neuen Hort in Irxleben, was wir verwirklichen können.
2: Die zweigeschossige Einrichtung markiert den ersten Bauabschnitt der Irxleber Mitte. Ein Bauvorhaben, das als Sieger eines Architektenwettbewerbs für die Neugestaltung der Ortsmitte von Irxleben hervorging. Neben dem brandneuen Hortgebäude gehört zudem ein neues Sportareal zum Projekt, sowie die Umnutzung des alten Hortstandortes zu einem modernen Vereinshaus und der Neubau eines Gemeinschaftshauses mit einem großen Veranstaltungssaal.
3: Weil Irxleben kein Dorfgemeinschaftshaus hat. Wir haben hier 2.500 Einwohner und es ist dringend erforderlich, dass wir hier natürlich da auch nachordern, weil in den anderen 13 Ortschaften oder 12 Ortschaften haben wir Dorfgemeinschaftshäuser.
2: Die gesamte Ortsmitte wird ein rund 14.000 Quadratmeter großes Areal umspannen. Etwa 1.200 Quadratmeter Nutzungsfläche sind für den neuen Hort eingeplant. Knapp 7,8 Millionen Euro beträgt der Gesamtaufwand für den Bau der neuen Einrichtung. Davon werden 4,5 Millionen durch Bundesfördermittel aus dem Investitionsprogramm Ganztagsausbau für Grundschulkinder gedeckt. Eine wichtige Investition für die Gemeinde trotz sinkender Kinderzahlen, so der Bürgermeister am Montag.
3: Für uns ist es wichtig, gerade jetzt in dieser Zeit zu investieren, weil es nicht nur darum geht, des Geldes wegen, sondern wir wollen natürlich für unsere Kinder die bestmöglichen Sachen schaffen hier, Räumlichkeiten schaffen und damit sie sich wohlfühlen. Und es ist auch eine Standortfrage, das heißt also dort, wo gute Infrastruktur ist, dort kommen die Menschen auch hin. Und wir brauchen gerade jetzt in diesen Zeiten brauchen wir natürlich Zuzug, brauchen wir Familien, die sich hier niederlassen bei uns. Und ich hoffe, dass wir hier einen Grundstein dafür gelegt haben.
2: Die Bauarbeiten vor Ort werden voraussichtlich noch bis Ende nächsten Jahres andauern, sodass die Unterbringung der Kinder schließlich ab Beginn 2028 erfolgen kann.
0: Seit 30 Jahren fahren durch Halle die MGT6 Straßenbahnzüge. Der Fuhrparkwechsel ging dabei auf eine Stadtratsentscheidung von 1991 zurück, nachdem die Tatra-Straßenbahnen durch modernere Niederflurzüge ersetzt werden sollten. 1992 kam ein erster Prototyp nach Halle. Am 2. September 1996 wurde der erste Serienwagen in Dienst gestellt, nachdem man 4 Monate lang damit Testfahrten unternahm. Die Serienanlieferung erfolgte dann schrittweise in den folgenden 5 Jahren. Insgesamt waren es 60 MGT6 Straßenbahnen, die von der HAVAG beschafft wurden. Des Jubiläums gedachte man am Montag mit einer Sonderfahrt, zu der man zahlreiche ehemalige und langjährige Mitarbeiter einlud und neben einem Blick auf die Historie auch einen in die Zukunft geben wollte. Denn trotz mehrfacher Modernisierungsmaßnahmen in den Zügen steht nun der nächste Generationswechsel an. So sind die neuen Tina-Straßenbahnen bereits seit längerer Zeit im Linienverkehr unterwegs, die in den kommenden Jahren den Generationswechsel vollziehen werden. 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
0: Willkommen zurück. Die Polizei Halle hat heute mehrere Bildfahndungen veröffentlicht. Zum einen ermittelt man gegen zwei unbekannte männliche Personen nach einem Diebstahl und Computerbetrug. Die Straftat ereignete sich am 11. Januar 2026 an einem Bankautomaten am Marktplatz. Dabei wurde die Geschädigte so abgelenkt, dass man ihre PIN erlangte. Im Abschluss entwendeten sie die Bankkarte und man hob fast 2000 Euro vom Konto der Frau ab. Die Bilder der Verdächtigen stammen von der Videoüberwachung der Bankfiliale. Der zweite Fall betrifft Diebesgut, das nach einer Hausdurchsuchung im Bereich des Ibsenweges sichergestellt wurde. So fand man bei einem 65-jährigen russischen Beschuldigten unter anderem mehrere Fahrräder, deren Eigentümer man bis jetzt noch nicht feststellen konnte. So sollte hier jemand seinen Drahtesel erkannt haben, dann melde er sich bitte beim Polizeirevier Halle unter der Rufnummer 0345 224 2000. Die Rufnummer gilt übrigens auch, falls sich Zeugen zu unserem ersten Fall melden wollen.
7: Im Magdeburger Technikmuseum kann man derzeit ein paar historische Motorsportboote besichtigen. Doch viel besser als sie im Museum anzuschauen, ist es natürlich, sie in Aktion zu erleben. Die Gelegenheit dazu gab es am Wochenende auf dem Salbker See. Doch bevor die Boote übers Wasser flitzten, galt es, sie fit zu machen und sie aus teilweise längerem Winterschlaf zu erwecken. Etwas Sprit in den Vergaser und dann anreißen. Ja, da muss wohl noch etwas Hand angelegt werden, damit der Zweitakter auch anspringt. Schließlich ist dieser Motor aus sowjetischer Produktion über 40 Jahre alt.
8: Das ist ein 30 PS Wichermotor, 500 Kubik. Das war ein ganz normaler Außenbordmotor. Wir fahren ja einen normalen Außenbordmotor, fahren wir ja, ne? Weil das ist ja damals die Juniorenklasse gewesen, aus DDR-Zeiten. Die OSC hieß, dann hieß der S500. Seit 1986 bin ich selber mit dem Boot, mit dem Gespann, so wie es hier steht, bin ich selber damit gefahren. Und im Zuge der Wende ist es ja dann aufgelöst worden. Und vor 8 Jahren, also vor 7 Jahren, hat mein Großer gesagt: Komm, Papa, wir holen es raus aus dem Museum wieder und haben es wieder fertig gemacht. Jetzt fahren wir beide, präsentieren wir das, wie wir früher mal gefahren sind.
7: Inzwischen hat der Motor auch erste Lebenszeichen von sich gegeben, da kann es also gleich aufs Wasser gehen. Doch da drehten derzeit schon andere Rennboote ihre Runden.

0: Motorboot-Rennen ist in der Regel heutzutage eine Privatsportart, kein Profisport. Zu DDR-Zeiten war es teilweise so, dass die Rennboote den Motorsportclubs gehörten und die Fahrer sie gegen kleines Entgelt nutzen konnten. Und damit hatten relativ viele Leute, eben auch wie ich als Student oder als Arbeiter, die Möglichkeit, ein relativ für DDR-Zeiten teures Rennboot zu bewegen.
1: Denn solche Rennmotoren konnten schnell mal 20.000 Mark kosten und da war es für Privatfahrer, die es auch gab, sehr gut, wenn sie einen Sponsor hatten. Denn nicht umsonst steht auf diesem Bootskörper Florena Cosmetics drauf.
2: Irgendwo gab es immer in DDR-Zeiten eine große Sportmesse und dort sind alle Sportler vor Ort gewesen und haben sich entsprechend vorgestellt und so, und da waren die Konzerne, und damals war das ja vom Staat gewollt, dass der Sport unterstützt wird, und die ganzen Fahrer durften sich damals vorstellen, haben sich so ausgetauscht, also ne, da war der Melkus dabei, ne, also die ganzen Mücke und so, ne, die haben sich da alle getroffen, ja, und da ist mein Vater auf die Firma Florena gestoßen. Und mein Vater hat halt erklärt, was er da macht, hat das Boot auch stehen gehabt und die fanden das so cool, dass dann am Ende gesagt haben, wir würden dich unterstützen. Und dann gab es damals den Slogan, Schönheit siegt, das war der Slogan bei Florena. Und ja, mein Vater hat früher einen sehr, sehr spektakulären Stil auch gehabt und dementsprechend sah das auf den Postern auch sehr gut aus. Ja, und da hat er sich den Sponsor geleistet bzw. gehabt und konnte damit auch den Sport finanzieren, der ja damals sehr, sehr teuer war.
1: Die historischen Bootskörper sind, wie man sieht, aus Holz gebaut. Es gab wohl ein paar Bootsbauer, die sich noch darauf verstanden.
2: Danisch, Bernhard Danisch,
3: ja.
2: In Herzfelde bei Berlin. Der hat eigentlich die meisten Boote gebaut, gerade in dieser Klasse. Und dann gab es noch Frank Pfennig, beziehungsweise Freddy Pfennig. Die kam aus Grünheide und auch die haben diese Boote gebaut. Und das sind die beiden in der DDR eigentlich, die am meisten, die meisten Bootskörper in dem Sport, zumindest DDR-Zeiten oder DDR, gebaut haben.
1: Ja, und so kostete das Sportgerät aus Boot, Getriebe und Motor schnell mal 30.000 Mark, also mehr als ein Ladeauto und für Privatleute eher nicht bezahlbar, auch wenn man ältere Modelle dann für die Jugendwettbewerbe überließ.
0: Na, es gibt die OSC-Klasse, das war zu DDR-Zeiten eine Nachwuchsklasse. Das waren ausgediente Rennbootkörper mit Serienmotoren. Das waren dann Motoren der Marke Wicher oder Moskwa. Es gab dann noch Neptun und dann gab es noch die kleinen Motoren von der Marke Wederrock.
1: Und damit wären wir wieder bei Familie Rohrbeck. Die hatten unterdessen ihr Rennboot zu Wasser gelassen, um erste Runden zu drehen. Bis zu 70 Kilometer pro Stunde kann so ein OSC-Renner auf dem Wasser erreichen. Aber der Salbker See ist leider viel zu klein, um richtig auf Speed zu kommen. Und auf der Elbe war zu wenig Wasser, als dass man gefahrlos mit so hohen Geschwindigkeiten hätte fahren können.
0: Ich sag mal, für ein richtiges Rennen wäre es ein bisschen klein, aber für uns ist es genau richtig. Wir wollen hier keine Höchstgeschwindigkeiten erzielen. Wir wollen die Boote den Zuschauern zeigen, selber Spaß haben und natürlich auch die Technik schonen, indem wir nun nicht bis zur letzten Rille fahren.
1: Ja, wer diesen Renntag verpasste, der hat leider Pech gehabt, denn die Boote werden nun in ihre Winterquartiere gebracht. Da trifft es sich allerdings gut, dass man derzeit drei Originale aus den 1930er, 1970er und 1980er Jahren im Technikmuseum besichtigen kann. Zusammen mit weitergehenden Informationen zur fast 100-jährigen Geschichte des Motorbootrennsports in Magdeburg.
4: 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Wettervorhersage für den 22. und 23. September. Der klare Himmel sollte in der Nacht zum Mittwoch allenfalls eine nur lockere Bewölkung zeigen. Natürlich wird es auch nicht regnen. Dafür dürfte es empfindlich kühl werden, das Quecksilber fällt bis auf 6 Grad. Dazu weht ein schwacher Wind aus nordwestlicher Richtung. Der Mittwoch beginnt freundlich, mit nahezu klarem Himmel. Erst am Abend kann es zu Schauern kommen. Die Sonne schafft es, die Luft noch einmal auf 21 Grad zu erwärmen. Der schwache Wind kommt aus dem Süden. Beim UV-Index sollte den Wert 3 erreichen. Die weiteren Aussichten bis zum Samstag. Der Donnerstag dürfte etwas regnerischer werden. Danach erwarten wir freundliches Herbstwetter mit kühlen Nächten und wieder etwas wärmeren Tagen.
1: Jahr für Jahr gilt es, die Heizkostenabrechnung kritisch zu hinterfragen. Doch worauf soll man achten? Dabei könnte eine neue Vortragsreihe in der Stadtbibliothek Halle helfen, die gemeinsam mit der Verbraucherzentrale darüber informieren will. Gezeigt wird, wie man Heizkostenabrechnungen prüft, Fehler erkennt und wie man dann richtig reagiert. Der Vortrag beginnt um 17 Uhr in der Zentralbibliothek. Der Eintritt ist frei. Der Freiberger Domorganist Albrecht Koch wird am Mittwochabend im Rahmen der Klangkosmos-Reihe in der Ulrichskirche spielen. Neben Musik von Arvo Praeth wird er auch welche von Johann Carl Friedrich Rellstab und natürlich von Johann Sebastian Bach geben. Das Konzert wird um 18 Uhr beginnen. Der Eintritt ist frei. Ja, wir freuen uns, wenn Sie auch unsere Sendung am Mittwoch wieder einschalten. Ab 18.30 Uhr neu für Halle und danach für Magdeburg, so wie jetzt auch gleich. Bis dann, auf Wiedersehen und bleiben Sie gesund.

Sie wissen, dass wir ein maritimes Herz haben. Immer wenn an der Küste was los ist, sind wir mit dabei. So waren wir natürlich auch in diesem Jahr wieder bei der Hansesee in Rostock, Warnemünde.

0: Die Hanseseele hat ja eigentlich zwei Seiten. Das eine ist, die ganze Familie will ein bisschen was futtern, will ein bisschen toben, ein bisschen Spaß haben hier an Land, und die anderen wollen raus. Fangen wir mal an Land an. Was ist da los? Eine Menge zu tun, eine Menge Informationen.
1: Also ganz, ganz viel ist dieses Jahr los. Wir haben wirklich dieses Jahr ein Megaprogramm. Der Stadthafen ist voll. Wir haben in der Innenstadt ganz viel zu bieten. Die Togo-Tour, regionale Meile, ein Moby-Dick-Markt, der sich mit dem Nachhaltigkeitsthema beschäftigt, mit kreativen Ideen. Also wo man mal in etwas ruhigerer Atmosphäre auch eine schöne Zeit verbringen kann. Warnemünde am Strand, die Wahlstrandbar, ganze Tage vollgepacktes Programm. Wir haben den Kurhausgarten bespielt. Promenade, den Passagierquai. Also wer in diesem Jahr auf der Hanseseele nichts findet, dann weiß ich auch nicht weiter.
0: Wie sieht's auf dem Wasser aus?
1: Auf dem Wasser haben wir 120 Teilnehmerschiffe, die wieder Ausfahrten anbieten an allen 4 Tagen. Unterschiedlicher Länge, also wer nicht so lange fahren möchte, 6 Stunden, sind ja auch vielleicht eine ganze Zeit, findet auch Kurzfahrten. Und wir bieten auch Fahrten an, wo man Kultur an Bord hat oder auch eine Fotoausfahrt am Sonntag.
0: Wer seekrank wird, kann auf die Stefan Jansen.
1: Genau.
0: Thomas, das gute alte Stück, was hier steht, das hat ja einiges auf dem Buckel. Erzähl mal was darüber.
2: Ja, wir sind seit 1968 im Prinzip im Dienst, bis 2005 gefahren und jetzt als kleines technisches Denkmal voll betriebsfähig hier im Rostocker Stadthafen. Das zeigen wir gerne unseren Gästen, also das Leben, die Arbeit. Ja, einfach das Bordleben und alles, was damit zu tun hat. Natürlich auch die interessante russische Technik, die man heute nicht mehr so oft sieht.
0: Es war schon ein besonderes Teil.
2: Ja, es war ein ganz besonderes Teil, der größte Eisbrecher seiner Art in der westlichen Ostsee. Und er konnte mit Eisstärken bis zu 2,40 Meter Packeis umgehen.
0: Ihr habt einfach diese Tradition am Leben erhalten und das ist eine wirkliche Herzenssache, oder?
2: Es ist wirklich eine Herzenssache, weil 65 Ehrenamtler kümmern sich um dieses Schiff und im Jahr leisten wir zwischen 13.000 und 15.000 Stunden ehrenamtliche Arbeit hier an Bord, um die Technik, die Kosmetik, wie man so schön sagt, alles so zu halten, wie das unsere Gäste sehen.
0: Hintergrund ist, dass man euch besuchen kann.
2: Und besuchen sollte. Wir sind sehr, sehr interessiert dran, das unseren Gästen zu zeigen. Wir sind rund um die Uhr, na ganz nicht rund um die Uhr, aber 7 Tage die Woche hier, von 10 bis 15, 16 Uhr und zeigen den Gästen das Schiff.
0: Die Uni Rostock hat sich wieder gut engagiert?
1: Wie immer. Also wir freuen uns seit dem dritten Jahr jetzt, im dritten Jahr sind wir, dass die Uni ihre Science Erzähl direkt im Veranstaltungsgelände macht. Und das wertet natürlich das Event total auf.
0: Und die laden auch immer schön zum Mitmachen ein.
1: Genau, also da wird ja wirklich Wissenschaft zum Anfassen gezeigt, von groß bis klein, ob Kind, ob Mutti, alle entdecken da immer irgendwas Neues.
0: Gunnar, mein Kapitän, wir kommen gerade von der Stefan Jansen, das war eine Reise in die Vergangenheit. Bei dir auf dem Schiff ist eine Reise in die Zukunft.
3: Ja, also hier wird zumindest versucht, über die Forschung die Zukunft für alle erträglicher zu machen. Das ist, glaube ich, das Projekt der Uni und auch der Gedanke, dass die Uni sich jetzt den Forschungskatamaran quasi angeschafft hat, um halt aktiv auch in der Meeresforschung mitmischen zu können.
0: Bei jedem zweiten ist das Wort Seegras jetzt im Mund. Was hat das für eine Ursache?
3: Es ist so ein bisschen der heiße Scheiß der Wissenschaft im Moment, wo jeder mitmischen möchte. Weil sie haben jetzt festgestellt, dass diese Seegraswiesen einmal CO2 binden, was ja auch ein heißes Thema ist, aber auch auf der anderen Seite, sag ich mal, für die Meerestiere sehr wichtig ist. Ne? Die Jungfische können sich halt im Seegras besser verstecken, als wenn sie den platten Meeresboden haben. Von daher wird im Moment eine Bestandsaufnahme durchgeführt und langfristig auch überlegt, wie können wir es dem Seegras erträglicher machen und vielleicht auch, wie können wir es wieder irgendwo ansiedeln, um halt diese Bedingungen für die anderen Meerestiere auch zu verbessern.
0: Das Forschungstauchzentrum an der Ostsee, an der Universität in Rostock, ist denn die Ostsee

0: Überhaupt ein Tauchrevier?
1: Ja, klar. Also ich leite das Forschungstauchzentrum der Uni Rostock, bilde einmal im Jahr Forschungstauchende aus. Das ist ein Kurs, wo Studierende, aber auch andere Personen die Möglichkeit haben, Forschungstauchende zu werden. Das ist eine berufsbegleitende Ausbildung, die dann auch durch die Berufsgenossenschaft geprüft wird. Und danach ist man geprüfter Forschungstaucher, Forschungstaucherin.
0: Da haben wir Nachholbedarf, oder?
1: Kommt drauf an. Ich habe zum Beispiel jetzt ein Seegras-Projekt eingeworben und da haben wir wirklich Nachholbedarf im Vergleich zu Schleswig-Holstein, die schon vor über 10 Jahren angefangen haben, die Seegraswiesen unter Wasser zu kartieren, sind wir in MV noch deutlich hinterher. Also in dem Projekt geht es darum, zu gucken, wo haben wir Seegras-Vorkommen. Dann gibt es auch eine Anpflanzungsphase, da wird Seegras dann angepflanzt, das Seegras wird über die Zeit gemonitort und am Ende wird eine Seegras-Strategie entwickelt für das Land MV.
0: Wenn man hört, was alles so der Meeresboden auszuhalten hatte bisher, dann ist das vielleicht eine heilsame Geschichte, sich darum zu kümmern?
1: Ja.
0: Na dann, viel Spaß, gutes Gelingen. Immer ein Handbrett Wasser unterm Kiel. Was sagt man eigentlich bei euch?
2: Das passt schon. Ein Handbrett Wasser unterm Kiel kann man immer gebrauchen.

0: Sei schlau und fang nicht an oder auf Neudeutsch Be Smart, Don't Start. Der Wettbewerb der Landesstelle für Suchtfragen geht in seine 21. Runde. Eigentlich sollten alle weiterführenden Schulen mittlerweile die Anmeldeunterlagen bekommen haben, aber es schadet ja nichts, wenn interessierte Klassen ab Stufe 5 einfach mal nachfragen, um ihre Bereitschaft zur Teilnahme kundzutun. Denn um mitzumachen, muss man nur 6 Monate nicht mit dem Rauchen anfangen, was übrigens ausdrücklich auch für E-Zigaretten gilt. Darüber hinaus ist Be Smart auch ein nachweislich wirksames Präventionsprojekt und Türöffner, um das Nichtrauchen und andere Gesundheitsaspekte in einer Schulklasse zu thematisieren. Außerdem ist es der Versuch der Gesundheitsvorsorge, einen Gegenpol zur bunten Werbewelt auf TikTok und Instagram aufzubauen. Und damit ein herzliches Willkommen zum MDV1 Direktmagazin am Dienstag. Wichtig ist vielleicht noch zu erwähnen, dass es für die begleitenden Lehrkräfte ein umfangreiches und kostenloses Materialpaket zum Wettbewerb gibt, mit dem man auch ohne spezielle Schulung sofort starten könnte. Bis zum 14. November läuft die Anmeldefrist und alle Klassen, die das halbe Jahr über durchhalten, wahren ihre Chancen auf zahlreiche Sach- und Geldpreise.
1: In Magdeburg fand ein besonderer Schultag statt. Rund 100 Schüler der 3. und 4. Klassen machten sich auf zum Gang des Magdeburger Rechts. Ihre Reise führte sie durch die Innenstadt mit dem alten Rathaus als Zielstation. Dabei waren die Kinder gekleidet in bunten, mittelalterlich nachempfundenen Kostümen, um an die historische Bedeutung des Stadtrechts zu erinnern. Ins Leben gerufen wurde das Projekt vom Verein Offene Türen und seiner Vorsitzenden Eva Weibrand. Seit mehr als einem Jahrzehnt bringt der Verein Grundschülern die Geschichte des Magdeburger Rechts näher. Der Festumzug und anschließende Besuch im Rathaus war dabei jedes Jahr der Höhepunkt des Projektes. Die Kinder sollen auf spielerische und kreative Weise ihre Heimatgeschichte kennenlernen und gleichzeitig erfahren, was Recht, Streit und Konfliktlösung miteinander zu tun hatten. Denn hinter dem historischen Thema

0: steckt ein aktueller Gedanke. Die Kinder sollten ihre eigenen Rechte kennenlernen und verstehen, wie demokratische Beteiligung funktioniere. Begrüßt wurden sie am Rathaus unter anderem von Bürgermeisterin Regina Dolores Stieler-Hinz sowie einem Glockenspiel vom Magdeburger Lied, bei dem die Kinder tüchtig mitsangen. Danach schritten sie durch die historischen Pforten des Hauses und fanden sich im Sitzungssaal Otto von Guericke wieder. Dort durften die Kinder anschließend selbst zu Wort kommen. Sie brachten konkrete Vorschläge für ihre Schulen und ihren Alltag ein. Mehr Mülleimer auf dem Schulgelände, weniger Graffiti, eine Tempo-30-Zone in der Dodendorfer Straße oder ein Zebrastreifen für einen sicheren Schulweg. Im Ratssaal saßen zusätzlich noch Stadträte verschiedener Parteien. Sie nahmen die Ideen der Kinder auf und sollten prüfen, wie diese umgesetzt und gegebenenfalls durch die Stadt oder Spenden finanziert werden konnten. Für ihr ausgiebiges Engagement erhielten die Schüler anschließend eine Medaille. Doch damit war das Projekt noch nicht beendet. Im zweiten Teil ging es in Gruppen weiter. Die Kinder beschäftigten sich mit verschiedenen Gesetzen und bereiteten diese so auf, dass sie anschließend ihren Mitschülern erklären konnten. Unterstützt wurden sie dabei von Thomas Kluger, Richter am Landgericht Magdeburg. Er las den Kindern die jeweiligen Paragraphen vor, erklärte deren Bedeutung und beantwortete ihre Fragen. So verband das Projekt Geschichte mit dem Alltag der Kinder und zeigte, dass Demokratie und Recht nicht nur Themen für Erwachsene waren. Denn gerade für die Jüngsten ist es wichtig zu wissen, welche Rechte sie haben, wie sie für ihre Interessen eintreten können und an wen sie sich wenden können, wenn etwas nicht gerecht ist.
1: Die Magde-App wurde um zahlreiche Funktionen erweitert. So überarbeitete man zum Beispiel die Bereiche MD-Melder und Abfallinfo, über die man nun auch Entsorgung von Sperrmüll beantragen kann oder den Standort des Schadstoffmobils erfährt. Weiter gibt es im neuen App-Bereich Beteiligung vielfältige Möglichkeiten, sich aktiv in die kommunalen Entscheidungsprozesse einzubringen. So findet man nicht nur freie Termine für Rathausführungen oder Einwohnerversammlungen, sondern unter Beteiligung mobil gedacht auch Veranstaltungen, Dialoge und Umfragen. Die Magde-App steht zum kostenlosen Download in den üblichen Stores der Mobiltelefonanbieter zur Verfügung. Und wer sie schon auf seinem Handy hat, sollte über das Update automatisch informiert werden.
2: Knapp ein Jahr ist es her, dass in Irxleben die ersten Bauvorbereitungen für das neue Hortgebäude getroffen wurden, welches hier als Teil eines neuen Bildungs-, Kultur- und Sportzentrums entstehen soll. Nicht nur aufgrund des Platzmangels wurde ein solcher Neubau notwendig, sondern die Betreuungssituation vor Ort entspräche schon lange nicht mehr den aktuellen Standards. Bei den Räumlichkeiten handelte es sich um alte Verwaltungsräume und es war kein richtiger Außenbereich vorhanden, wo die Kinder ausgiebig spielen und toben konnten. Das soll nun bald Geschichte sein. Bisher verliefen die Bauarbeiten nach Zeitplan, sodass am Montag im Beisein der Sozialministerin zum Richtfest auf das zukünftige Hortgelände geladen werden konnte, welches schon bald als Betreuungsort für die bis zu 225 Kinder dienen wird.
3: Wir haben mehr Räume für unsere Kinder. Wir haben einen Snuselraum, also einen Raum, wo sie sich nach der Schule dann auch entsprechend erholen können. Wir haben Schulungsräume, wo sie dann auch die Hausaufgaben entsprechend erledigen können. Also wir haben grundsätzlich mehr Räumlichkeiten zur Verfügung, moderne Räume und vor allen Dingen ein offenes Konzept hier im neuen Hort in Irxleben, was wir verwirklichen können.
2: Die zweigeschossige Einrichtung markiert den ersten Bauabschnitt der Irxleber Mitte. Ein Bauvorhaben, das als Sieger eines Architektenwettbewerbs für die Neugestaltung der Ortsmitte von Irxleben hervorging. Neben dem brandneuen Hortgebäude gehört zudem ein neues Sportareal zum Projekt, sowie die Umnutzung des alten Hortstandortes zu einem modernen Vereinshaus und der Neubau eines Gemeinschaftshauses mit einem großen Veranstaltungssaal.
3: Weil Irxleben kein Dorfgemeinschaftshaus hat. Wir haben hier 2.500 Einwohner und es ist dringend erforderlich, dass wir hier natürlich da auch nachordern, weil in den anderen 13 Ortschaften oder 12 Ortschaften haben wir Dorfgemeinschaftshäuser.
2: Die gesamte Ortsmitte wird ein rund 14.000 Quadratmeter großes Areal umspannen. Etwa 1.200 Quadratmeter Nutzungsfläche sind für den neuen Hort eingeplant. Knapp 7,8 Millionen Euro beträgt der Gesamtaufwand für den Bau der neuen Einrichtung. Davon werden 4,5 Millionen durch Bundesfördermittel aus dem Investitionsprogramm Ganztagsausbau für Grundschulkinder gedeckt. Eine wichtige Investition für die Gemeinde trotz sinkender Kinderzahlen, so der Bürgermeister am Montag.
3: Für uns ist wichtig, gerade jetzt in dieser Zeit zu investieren, weil es nicht nur darum geht, des Geldes wegen, sondern wir wollen natürlich für unsere Kinder die bestmöglichen Sachen schaffen hier, Räumlichkeiten schaffen und damit sie sich wohlfühlen. Und es ist auch eine Standortfrage, das heißt also dort, wo gute Infrastruktur ist, dort kommen die Menschen auch hin. Und wir brauchen gerade jetzt

0: jetzt in diesen Zeiten brauchen wir natürlich Zuzug, brauchen wir Familien, die sich hier niederlassen bei uns. Und ich hoffe, dass wir hier einen Grundstein dafür gelegt haben.
1: Die Bauarbeiten vor Ort werden voraussichtlich noch bis Ende nächsten Jahres andauern, sodass die Unterbringung der Kinder schließlich ab Beginn 2028 erfolgen kann.
2: Gestern hatten wir über den letzten Bauabschnitt zur Gleiserneuerung in der Halberstädter Straße berichtet. Dazu müssen wir heute eine Änderung vermelden, denn die Sperrung für den Autoverkehr besteht nicht mehr stadtauswärts, sondern stadteinwärts. Diesen Wechsel in der Verkehrsführung hat man am Montag nach einem Vororttermin festgelegt. Und weil wir gerade bei Meldungen der MVB sind, offensichtlich gibt es zu oft Probleme mit parkenden Autos in der Gentiner Straße in Krakau. So kommt es immer wieder vor, dass falsch abgestellte Fahrzeuge den Straßenbahnverkehr der Linie 4 behindern. Dabei sollte falsches Parken in diesem Bereich eigentlich durch aufgemalte weiße Markierungen verhindert werden, damit eingeschätzt werden kann, ob die Tram am Auto vorbeikommt. Um auf diese Markierungen noch einmal hinzuweisen, haben die MVB nun zusätzliche Hinweisschilder aufgestellt, um die Bedeutung der weißen Punkte im Gleisbereich zu erklären. Schließlich können wenige Zentimeter darüber entscheiden, ob die Straßenbahn weiterfahren kann oder das Auto abgeschleppt werden muss, was für dessen Halter natürlich mit zusätzlichen und erheblichen Kosten verbunden ist. 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
2: Willkommen zurück. Im Rahmen der Feierlichkeiten zum 30-jährigen Bestehen der Jugendfeuerwehr Ranis gab es am Wochenende wieder einen Wettbewerb zum Löschangriff Nass. Es beteiligten sich 5 Jugendwehren aus der Gemeinde Schönebeck und den angrenzenden Vororten. Gewonnen hat die Jugendfeuerwehr Tischlerstraße, die damit die Feuerwehren von Bad Salzelmen und Ranis auf die Plätze verwies. Die Feierlichkeiten nutzte die Jugendfeuerwehr Nies dazu, um auf ihre erfolgreiche Ausbildungstätigkeit hinzuweisen. So hätten seit der Gründung im Jahr 1996 70 Kinder die Arbeit in der Feuerwehr kennengelernt und viele von ihnen würden immer noch bei der Feuerwehr tätig sein. So tragen heute viele ehemalige Mitglieder Selbstverantwortung oder geben ihr Wissen an die nächste Generation weiter.
6: Im Magdeburger Technikmuseum kann man derzeit ein paar historische Motorsportboote besichtigen. Doch viel besser als sie im Museum anzuschauen, ist es natürlich, sie in Aktion zu erleben. Die Gelegenheit dazu gab es am Wochenende auf dem Salbker See. Doch bevor die Boote übers Wasser flitzten, galt es, sie fit zu machen und sie aus teilweise längerem Winterschlaf zu erwecken. Etwas Sprit in den Vergaser und dann anreißen. Ja, da muss wohl noch etwas Hand angelegt werden, damit der Zweitakter auch anspringt. Schließlich ist dieser Motor aus sowjetischer Produktion über 40 Jahre alt.
7: Das ist ein 30 PS Wichermotor, 500 Kubik. Das war ein ganz normaler Außenbordmotor. Wir fahren ja einen normalen Außenbordmotor, fahren wir ja, ne? Weil das ist ja damals die Juniorenklasse gewesen, auch zu DDR-Zeiten. Die OSC hieß, dann hieß der S500. Seit 1986 bin ich selber mit dem Boot, mit dem Gespann, so wie es hier steht, bin ich selber damit gefahren. Und im Zuge der Wende ist es ja dann aufgelöst worden. Und vor 8 Jahren, also vor 7 Jahren, hat mein Großer gesagt: Komm, Papa, wir holen es raus aus dem Museum wieder und haben es wieder fertig gemacht. Jetzt fahren wir beide, präsentieren wir das, wie wir früher mal gefahren sind.
6: Inzwischen hat der Motor auch erste Lebenszeichen von sich gegeben, da kann es also gleich aufs Wasser gehen. Doch da drehten derzeit schon andere Rennboote ihre Runden.

0: Motorbootrennen ist in der Regel heutzutage eine Privatsportart, kein Profisport. Zu DDR-Zeiten war es teilweise so, dass die Rennboote den Motorsportclubs gehörten und die Fahrer sie gegen kleines Entgelt nutzen konnten. Und damit hatten relativ viele Leute, eben auch wie ich als Student oder als Arbeiter, die Möglichkeit, ein relativ für DDR-Zeiten teures Rennboot zu bewegen.
1: Denn solche Rennmotoren konnten schnell mal 20.000 Mark kosten und da war es für Privatfahrer, die es auch gab, sehr gut, wenn sie einen Sponsor hatten. Denn nicht umsonst steht auf diesem Bootskörper Florena Cosmetics drauf.
2: Irgendwo gab es immer in DDR-Zeiten eine große Sportmesse. Und dort sind alle Sportler vor Ort gewesen und haben sich entsprechend vorgestellt und so. Und da waren die Konzerne und damals war das ja vom Staat gewollt, dass der Sport unterstützt wird. Und die ganzen Fahrer durften sich damals vorstellen, haben sich so ausgetauscht. Also ne, da war der Melkus dabei, ne, also die ganzen Mücke und so, ne, die haben sich da alle getroffen. Ja, und da ist mein Vater auf die Firma Florena gestoßen. Und mein Vater hat halt erklärt, was er da macht, hat das Boot da auch stehen gehabt und die fanden das so cool, dass dann am Ende gesagt haben, wir würden dich unterstützen. Und dann gab es damals den Slogan, Schönheit siegt, das war der Slogan bei Florena. Und ja, mein Vater hat früher einen sehr, sehr spektakulären Stil auch gehabt und dementsprechend sah das auf den Postern auch sehr gut aus. Ja, und da hat er sich den Sponsor geleistet bzw. gehabt und konnte damit auch den Sport finanzieren, der ja damals sehr, sehr teuer war.
1: Die historischen Bootskörper sind, wie man sieht, aus Holz gebaut. Es gab wohl ein paar Bootsbauer, die sich noch darauf verstanden.
2: Danisch, Bernhard Danisch,
3: ja.
2: In Herzfelde bei Berlin. Der hat eigentlich die meisten Boote gebaut, gerade in dieser Klasse. Und dann gab es noch Frank Pfennig, beziehungsweise Freddy Pfennig. Die kam aus Grünheide und auch die haben diese Boote gebaut. Und das sind die beiden in der DDR eigentlich, die am meisten, die meisten Bootskörper in dem Sport, zumindest DDR-Zeiten oder DDR-Welt, gebaut haben.
1: Ja, und so kostete das Sportgerät aus Boot, Getriebe und Motor schnell mal 30.000 Mark, also mehr als ein Ladeauto und für Privatleute eher nicht bezahlbar, auch wenn man ältere Modelle dann für die Jugendwettbewerbe überließ.
0: Na, es gibt die OSC-Klasse, das war zu DDR-Zeiten eine Nachwuchsklasse. Das waren ausgediente Rennbootkörper mit Serienmotoren. Das waren dann Motoren der Marke Wicher oder Moskwa. Es gab dann noch Neptun und dann gab es noch die kleinen Motoren von der Marke Wederrock.
1: Und damit wären wir wieder bei Familie Rohrbeck. Die hatten unterdessen ihr Rennboot zu Wasser gelassen, um erste Runden zu drehen. Bis zu 70 Kilometer pro Stunde kann so ein OSC-Renner auf dem Wasser erreichen. Aber der Salbker See ist leider viel zu klein, um richtig auf Speed zu kommen. Und auf der Elbe war zu wenig Wasser, als dass man gefahrlos mit so hohen Geschwindigkeiten hätte fahren können.
0: Ich sag mal, für ein richtiges Rennen wäre es ein bisschen klein, aber für uns ist es genau richtig. Wir wollen hier keine Höchstgeschwindigkeiten erzielen. Wir wollen die Boote den Zuschauern zeigen, selber Spaß haben und natürlich auch die Technik schonen, indem wir nun nicht bis zur letzten Rille fahren.
1: Ja, wer diesen Renntag verpasste, der hat leider Pech gehabt, denn die Boote werden nun in ihre Winterquartiere gebracht. Da trifft es sich allerdings gut, dass man derzeit drei Originale aus den 1930er, 1970er und 1980er Jahren im Technikmuseum besichtigen kann. Zusammen mit weitergehenden Informationen zur fast 100-jährigen Geschichte des Motorbootrennsports in Magdeburg. Nach der wirklich verpatzten Saison 2025-26 starteten die Floorball Tigers in die neue mit einem Sieg und einer knappen Niederlage. Das erste Spiel der Saison gegen den USV Jena mussten die Tigers 7-8 verloren geben. Gegen den UV Zwicke 07 konnten die Magdeburger Verbandsligisten in eigener Halle am Wochenende jedoch 5-3 gewinnen. So konnte sich das Team nach langer Durststrecke mal wieder mit einem Sieg belohnen, weshalb Trainer Christian Schulze hofft, auf diese Leistung im Rest der Saison aufbauen zu können. Die nächste Aufgabe steht wieder auswärts an, dann in Dresden in der Joynext Arena. Das Wetter.
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3: die MDF 1. Wettervorhersage für den 22. und 23. September. Der klare Himmel sollte in der Nacht zum Mittwoch allenfalls eine nur lockere Bewölkung zeigen. Natürlich wird es auch nicht regnen. Dafür dürfte es empfindlich kühl werden, das Quecksilber fällt bis auf 6 Grad. Dazu weht ein schwacher Wind aus nordwestlicher Richtung. Der Mittwoch beginnt freundlich, mit nahezu klarem Himmel. Erst am Abend kann es zu Schauern kommen. Die Sonne schafft es, die Luft noch einmal auf 21 Grad zu erwärmen. Der schwache Wind kommt aus dem Süden. Beim UV-Index sollte den Wert 3 erreichen. Die weiteren Aussichten bis zum Samstag. Der Donnerstag dürfte etwas regnerischer werden. Danach erwarten wir freundliches Herbstwetter mit kühlen Nächten und wieder etwas wärmeren Tagen.
1: Im Rahmen einer Bürgerversammlung wollen die Stadtwerke Schönebeck am Mittwoch über den Stand des Breitbandausbaus im Ortsteil Frohse informieren. Ab 18 Uhr stehen die Verantwortlichen im dortigen Haus der Vereine in der Wallstraße 18 Rede und Antwort. Interessenten sind herzlich eingeladen, ihre Fragen zu stellen. Mein wahrer Name ist Elisabeth, ist der Titel einer autobiografischen Geschichte, in der die Französin Adèle Yon dem tragischen Schicksal ihrer Urgroßmutter nachspürte. Die Schriftstellerin ist zum Autorengespräch vor Ort in der Zentralbibliothek und das Institut Français wird für die erforderliche Live-Übersetzung sorgen. Die Veranstaltung soll um 19.30 Uhr beginnen und der Eintritt dazu ist frei. Ja, wir freuen uns, wenn Sie auch unsere Sendung am Mittwoch wieder einschalten, ab 18 Uhr neu für Magdeburg und danach für Halle, so wie jetzt auch gleich. Bis dann, auf Wiedersehen und bleiben Sie gesund.

Sie wissen, dass wir ein maritimes Herz haben. Immer wenn an der Küste was los ist, sind wir mit dabei. So waren wir natürlich auch in diesem Jahr wieder bei der Hansesee in Rostock, Warnemünde.

0: Die Hanseseele hat ja eigentlich zwei Seiten. Das eine ist, die ganze Familie will ein bisschen was futtern, will ein bisschen toben, ein bisschen Spaß haben hier an Land, und die anderen wollen raus. Fangen wir mal an Land an. Was ist da los? Eine Menge zu tun, eine Menge Informationen.
1: Also ganz, ganz viel ist dieses Jahr los. Wir haben wirklich dieses Jahr ein Megaprogramm. Der Stadthafen ist voll. Wir haben in der Innenstadt ganz viel zu bieten. Die Togo-Tour, regionale Meile, ein Mobil.

0: Kreuzfahrten und wir bieten auch Fahrten an, wo man Kultur an Bord hat oder auch eine Fotoausfahrt am Sonntag.
1: Wer seekrank wird, kann auf die Stefanie Hansen.
0: Genau.
1: Thomas, das gute alte Stück, was hier steht, das hat ja einiges auf dem Buckel. Erzähl mal was darüber.
2: Ja, wir sind seit 1968 im Prinzip im Dienst bis 2005 gefahren und jetzt als kleines technisches Denkmal voll betriebsfähig hier im Rostocker Stadthafen. Das zeigen wir gerne unseren Gästen, also das Leben, die Arbeit, ja einfach das Bordleben und alles, was damit zu tun hat. Natürlich auch die interessante russische Technik, die man heute nicht mehr so oft sieht.
1: Es war schon ein besonderes Teil.
2: Ja, es war ein ganz besonderes Teil, der größte Eisbrecher seiner Art in der westlichen Ostsee. Und er konnte mit Eisstärken bis zu 2,40 Meter Packeis umgehen.
1: Ihr habt einfach diese Tradition am Leben erhalten und es ist eine wirkliche Herzenssache, oder?
2: Es ist wirklich eine Herzenssache, weil 65 Ehrenamtler kümmern sich um dieses Schiff. Und im Jahr leisten wir zwischen 13.000 und 15.000 Stunden ehrenamtliche Arbeit hier an Bord, um die Technik, die Kosmetik, wie man so schön sagt, alles so zu halten, wie das unsere Gäste sehen.
1: Hintergrund ist, dass man euch besuchen kann.
2: Und besuchen sollte. Wir sind sehr, sehr interessiert dran, das unseren Gästen zu zeigen. Wir sind rund um die Uhr, na ganz nicht rund um die Uhr, aber 7 Tage die Woche hier, von 10 bis 15, 16 Uhr und zeigen den Gästen das Schiff.
1: Die Uni Rostock hat sich wieder gut engagiert?
0: Wie immer. Also wir freuen uns seit dem dritten Jahr jetzt, im dritten Jahr sind wir, dass die Uni ihre Science Erzähl direkt im Veranstaltungsgelände macht. Und das wertet natürlich das Event total auf.
1: Und die laden auch immer schön zum Mitmachen ein.
0: Genau. Also da wird ja wirklich Wissenschaft zum Anfassen gezeigt, von groß bis klein, ob Kind, ob Mutti, alle entdecken da immer irgendwas Neues.
1: Gunnar, mein Kapitän. Wir kommen gerade von der Stefanie Hansen, das war eine Reise in die Vergangenheit. Bei dir auf dem Schiff ist eine Reise in die Zukunft.
3: Ja, also hier wird zumindest versucht, über die Forschung die Zukunft für alle erträglicher zu machen. Das ist, glaube ich, das Projekt der Uni und auch der Gedanke, dass die Uni sich jetzt den Forschungskatamaran quasi angeschafft hat, um halt aktiv auch in der Meeresforschung mitmischen zu können.
1: Bei jedem zweiten ist das Wort Seegras jetzt im Mund. Was hat das für eine Ursache?
3: Es ist so ein bisschen der heiße Scheiß der Wissenschaft im Moment, wo jeder mitmischen möchte. Weil sie haben jetzt festgestellt, dass diese Seegraswiesen einmal CO2 binden, was ja auch ein heißes Thema ist. Aber auch auf der anderen Seite, sag ich mal, für die Meerestiere sehr wichtig ist. Ne? Die Jungfische können sich halt im Seegras besser verstecken, als wenn sie den platten Meeresboden haben. Von daher wird im Moment eine Bestandsaufnahme durchgeführt und langfristig auch überlegt, wie können wir es dem Seegras erträglicher machen und vielleicht auch, wie können wir es wieder irgendwo ansiedeln, um halt diese Bedingungen für die anderen Meerestiere auch zu verbessern.
1: Das Forschungstauchzentrum an der Ostsee, an der Universität in Rostock, ist denn die Ostsee überhaupt ein Tauchrevier?
4: Ja, klar. Also ich leite das Forschungstauchzentrum der Uni Rostock, bilde einmal im Jahr Forschungstauchende aus. Das ist ein Kurs, wo Studierende, aber auch andere Personen die Möglichkeit haben, Forschungstauchende zu werden. Das ist eine berufsbegleitende Ausbildung, die dann auch durch die Berufsgenossenschaft geprüft wird. Und danach ist man geprüfter Forschungstaucher, Forschungstaucherin.
1: Da haben wir Nachholbedarf, oder?
4: Kommt drauf an. Ich habe zum Beispiel jetzt ein Seegras-Projekt eingeworben und da haben wir wirklich Nachholbedarf im Vergleich zu Schleswig-Holstein, die schon vor über 10 Jahren angefangen haben, die Seegraswiesen unter Wasser zu kartieren, sind wir in MV noch deutlich hinterher. Also in dem Projekt geht es darum, zu gucken, wo haben wir Seegras-Vorkommen. Gibt es auch eine Anpflanzungsphase, da wird Seegras dann angepflanzt, das Seegras wird über die Zeit gemonitort und am Ende wird eine Seegras-Strategie entwickelt für das Land MV.
1: Wenn man hört, was alles so der Meeresboden auszuhalten hatte bisher, dann ist das vielleicht eine heilsame Geschichte, sich darum zu kümmern?
4: Ja.
1: Na dann, viel Spaß, gutes Gelingen. Immer ein Handbrett Wasser unterm Kiel. Was sagt man eigentlich bei euch?
0: Das passt schon. Ein Handbrett Wasser unterm Kiel kann man immer gebrauchen.

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0: Sei schlau und fang nicht an oder auf Neudeutsch Be Smart, Don't Start. Der Wettbewerb der Landesstelle für Suchtfragen geht in seine 21. Runde. Eigentlich sollten alle weiterführenden Schulen mittlerweile die Anmeldeunterlagen bekommen haben, aber es schadet ja nichts, wenn interessierte Klassen ab Stufe 5 einfach mal nachfragen, um ihre Bereitschaft zur Teilnahme kundzutun. Denn um mitzumachen, muss man nur 6 Monate nicht mit dem Rauchen anfangen, was übrigens ausdrücklich auch für E-Zigaretten gilt. Darüber hinaus ist Be Smart auch ein nachweislich wirksames Präventionsprojekt und Türöffner, um das Nichtrauchen und andere Gesundheitsaspekte in einer Schulklasse zu thematisieren. Außerdem ist es der Versuch der Gesundheitsvorsorge, einen Gegenpol zur bunten Werbewelt auf TikTok und Instagram aufzubauen. Und damit ein herzliches Willkommen zum MdV1 Direktmagazin am Dienstag. Wichtig ist vielleicht noch zu erwähnen, dass es für die begleitenden Lehrkräfte ein umfangreiches und kostenloses Materialpaket zum Wettbewerb gibt, mit dem man auch ohne spezielle Schulung sofort starten könnte. Bis zum 14. November läuft die Anmeldefrist und alle Klassen, die das halbe Jahr über durchhalten, wahren ihre Chancen auf zahlreiche Sach- und Geldpreise.
1: In Magdeburg fand ein besonderer Schultag statt. Rund 100 Schüler der 3. und 4. Klassen machten sich auf zum Gang des Magdeburger Rechts. Ihre Reise führte sie durch die Innenstadt mit dem alten Rathaus als Zielstation. Dabei waren die Kinder gekleidet in bunten, mittelalterlich nachempfundenen Kostümen, um an die historische Bedeutung des Stadtrechts zu erinnern. Ins Leben gerufen wurde das Projekt vom Verein Offene Türen und seiner Vorsitzenden Eva Weibrand. Seit mehr als einem Jahrzehnt bringt der Verein Grundschülern die Geschichte des Magdeburger Rechts näher. Der Festumzug und anschließende Besuch im Rathaus war dabei jedes Jahr der Höhepunkt des Projektes. Die Kinder sollen auf spielerische und kreative Weise ihre Heimatgeschichte kennenlernen und gleichzeitig erfahren, was Recht, Streit und Konfliktlösung miteinander zu tun hatten. Denn hinter dem historischen Thema steckt ein aktueller Gedanke. Die Kinder sollten ihre eigenen Rechte kennenlernen und verstehen, wie demokratische Beteiligung funktioniere. Begrüßt wurden sie am Rathaus unter anderem von Bürgermeisterin Regina Dolores Stieler-Hinz sowie einem Glockenspiel vom Magdeburger Lied, bei dem die Kinder tüchtig mitsangen. Danach schritten sie durch die historischen Pforten des Hauses und fanden sich im Sitzungssaal Otto von Guericke wieder. Dort durften die Kinder anschließend selbst zu Wort kommen. Sie brachten konkrete Vorschläge für ihre Schulen und ihren Alltag ein. Mehr Mülleimer auf dem Schulgelände, weniger Graffiti, eine Tempo-30-Zone in der Dodendorfer Straße oder ein Zebrastreifen für einen sicheren Schulweg. Im Ratssaal saßen zusätzlich noch Stadträte verschiedener Parteien. Sie nahmen die Ideen der Kinder auf und sollten prüfen, wie diese umgesetzt und gegebenenfalls durch die Stadt oder Spenden finanziert werden konnten. Für ihr ausgiebiges Engagement erhielten die Schüler anschließend eine Medaille. Doch damit war das Projekt noch nicht beendet. Im zweiten Teil ging es in Gruppen weiter. Die Kinder beschäftigten sich mit verschiedenen Gesetzen und bereiteten diese so auf, dass sie anschließend ihren Mitschülern erklären konnten. Unterstützt wurden sie dabei von Thomas Kluger, Richter am Landgericht Magdeburg. Er las den Kindern die jeweiligen Paragraphen vor, erklärte deren Bedeutung und beantwortete ihre Fragen. So verband das Projekt Geschichte mit dem Alltag der Kinder und zeigte, dass Demokratie und Recht nicht nur Themen für Erwachsene waren. Denn gerade für die Jüngsten ist es wichtig zu wissen, welche Rechte sie haben, wie sie für ihre Interessen eintreten können und an wen sie sich wenden können, wenn etwas nicht gerecht ist.
0: Die aktuelle Amtszeit des hallischen Stadtschreibers Aaron Box neigt sich dem Ende. Seine Abschlusslesung wurde für den 30. Oktober im Literaturhaus angekündigt. Doch zuvor will Box noch für Halle bei der deutschsprachigen Poetry Slam Meisterschaft in Hannover antreten. So versprach Aaron Box, dass nicht nur er auf der großen Bühne stehen wird, sondern auch ganz viel Halle. Denn all die Gespräche, Gesichter und Geschichten, die er als Stadtschreiber in der Saalestadt sammelte, sollen bei den Meisterschaften thematisiert werden. Die deutschen Meisterschaften im Poetry Slam beginnen am Mittwoch und dauern dann bis zum 26. September.
2: Knapp ein Jahr ist es her, dass in Irksleben die ersten Bauvorbereitungen für das neue Hortgebäude getroffen wurden, welches hier als Teil eines neuen Bildungs-, Kultur- und Sportzentrums entstehen soll. Nicht nur aufgrund des Platzmangels wurde ein solcher Neubau notwendig, sondern die Betreuungssituation vor Ort entspräche schon lange nicht mehr den aktuellen Standards. Bei den Räumlichkeiten handelte es sich um alte Verwaltungsräume und es war kein richtiger Außenbereich vorhanden, wo die Kinder ausgiebig spielen und toben konnten. Das soll nun bald Geschichte sein. Bisher verliefen die Bauarbeiten nach Zeitplan, sodass am Montag im Beisein der Sozialministerin zum Richtfest auf das zukünftige Hortgelände geladen werden konnte, welches schon bald als Betreuungsort für die bis zu 225 Kinder dienen wird.
3: Wir haben mehr Räume für unsere Kinder. Wir haben einen Snuselraum, also einen Raum, wo sie sich nach der Schule dann auch entsprechend erholen können. Wir haben Schulungsräume, wo sie dann auch die Hausaufgaben entsprechend erledigen können. Also wir haben grundsätzlich mehr Räumlichkeiten zur Verfügung, moderne Räume und vor allen Dingen ein offenes Konzept hier im neuen Hort in Irxleben, was wir verwirklichen können.
2: Die zweigeschossige Einrichtung markiert den ersten Bauabschnitt der Irxleber Mitte. Ein Bauvorhaben, das als Sieger eines Architektenwettbewerbs für die Neugestaltung der Ortsmitte von Irxleben hervorging. Neben dem brandneuen Hortgebäude gehört zudem ein neues Sportareal zum Projekt, sowie die Umnutzung des alten Hortstandortes zu einem modernen Vereinshaus und der Neubau eines Gemeinschaftshauses mit einem großen Veranstaltungssaal.
3: Weil Irxleben kein Dorfgemeinschaftshaus hat. Wir haben hier 2.500 Einwohner und es ist dringend erforderlich, dass wir hier natürlich da auch nachordern, weil in den anderen 13 Ortschaften oder 12 Ortschaften haben wir Dorfgemeinschaftshäuser.
2: Die gesamte Ortsmitte wird ein rund 14.000 Quadratmeter großes Areal umspannen. Etwa 1.200 Quadratmeter Nutzungsfläche sind für den neuen Hort eingeplant. Knapp 7,8 Millionen Euro beträgt der Gesamtaufwand für den Bau der neuen Einrichtung. Davon werden 4,5 Millionen durch Bundesfördermittel aus dem Investitionsprogramm Ganztagsausbau für Grundschulkinder gedeckt. Eine wichtige Investition für die Gemeinde trotz sinkender Kinderzahlen, so der Bürgermeister am Montag.
3: Für uns ist es wichtig, gerade jetzt in dieser Zeit zu investieren, weil es nicht nur darum geht, des Geldes wegen, sondern wir wollen natürlich für unsere Kinder die bestmöglichen Sachen schaffen hier, Räumlichkeiten schaffen und damit sie sich wohlfühlen. Und es ist auch eine Standortfrage, das heißt also dort, wo gute Infrastruktur ist, dort kommen die Menschen auch hin. Und wir brauchen gerade jetzt in diesen Zeiten brauchen wir natürlich Zuzug, brauchen wir Familien, die sich hier niederlassen bei uns. Und ich hoffe, dass wir hier einen Grundstein dafür gelegt haben.
2: Die Bauarbeiten vor Ort werden voraussichtlich noch bis Ende nächsten Jahres andauern, sodass die Unterbringung der Kinder schließlich ab Beginn 2028 erfolgen kann.
0: Seit 30 Jahren fahren durch Halle die MGT6 Straßenbahnzüge. Der Fuhrparkwechsel ging dabei auf eine Stadtratsentscheidung von 1991 zurück, nachdem die Tatra-Straßenbahnen durch modernere Niederflurzüge ersetzt werden sollten. 1992 kam ein erster Prototyp nach Halle. Am 2. September 1996 wurde der erste Serienwagen in Dienst gestellt, nachdem man 4 Monate lang damit Testfahrten unternahm. Die Serienanlieferung erfolgte dann schrittweise in den folgenden 5 Jahren. Insgesamt waren es 60 MGT6 Straßenbahnen, die von der HAVAG beschafft wurden. Des Jubiläums gedachte man am Montag mit einer Sonderfahrt, zu der man zahlreiche ehemalige und langjährige Mitarbeiter einlud und neben einem Blick auf die Historie auch einen in die Zukunft geben wollte. Denn trotz mehrfacher Modernisierungsmaßnahmen in den Zügen steht nun der nächste Generationswechsel an. So sind die neuen Tina-Straßenbahnen bereits seit längerer Zeit im Linienverkehr unterwegs, die in den kommenden Jahren den Generationswechsel vollziehen werden. 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
0: Willkommen zurück. Die Polizei Halle hat heute mehrere Bildfahndungen veröffentlicht. Zum einen ermittelt man gegen zwei unbekannte männliche Personen nach einem Diebstahl und Computerbetrug. Die Straftat ereignete sich am 11. Januar 2026 an einem Bankautomaten am Marktplatz. Dabei wurde die Geschädigte so abgelenkt, dass man ihre PIN erlangte. Im Abschluss entwendeten sie die Bankkarte und man hob fast 2000 Euro vom Konto der Frau ab. Die Bilder der Verdächtigen stammen von der Videoüberwachung der Bankfiliale. Der zweite Fall betrifft Diebesgut, das nach einer Hausdurchsuchung im Bereich des Ibsenweges sichergestellt wurde. So fand man bei einem 65-jährigen russischen Beschuldigten unter anderem mehrere Fahrräder, deren Eigentümer man bis jetzt noch nicht feststellen konnte. So sollte hier jemand seinen Drahtesel erkannt haben, dann melde er sich bitte beim Polizeirevier Halle unter der Rufnummer 0345 224 2000. Die Rufnummer gilt übrigens auch, falls sich Zeugen zu unserem ersten Fall melden wollen.
7: Im Magdeburger Technikmuseum kann man derzeit ein paar historische Motorsportboote besichtigen. Doch viel besser als sie im Museum anzuschauen, ist es natürlich, sie in Aktion zu erleben. Die Gelegenheit dazu gab es am Wochenende auf dem Salzker See. Doch bevor die Boote übers Wasser flitzten, galt es, sie fit zu machen und sie aus teilweise längerem Winterschlaf zu erwecken. Etwas Sprit in den Vergaser und dann anreißen. Ja, da muss wohl noch etwas Hand angelegt werden, damit der Zweitakter auch anspringt. Schließlich ist dieser Motor aus sowjetischer Produktion über 40 Jahre alt.
8: Das ist ein 30 PS Wichermotor, 500 Kubik. Das war ein ganz normaler Außenbordmotor. Wir fahren ja einen normalen Außenbordmotor, fahren wir ja, ne? Weil das ist ja damals die Juniorenklasse gewesen, aus DDR-Zeiten. Die OSC hieß, dann hieß der S500. Seit 1986 bin ich selber mit dem Boot, mit dem Gespann, so wie es hier steht, bin ich selber damit gefahren und im Zuge der Wende ist es ja dann aufgelöst worden und vor sieben Jahren hat mein Großer gesagt, komm Papa, wir holen es raus aus dem Museum wieder und haben es wieder fertig gemacht. Jetzt fahren wir beide, präsentieren wir das, wie wir früher mal gefahren sind.
7: Inzwischen hat der Motor auch erste Lebenszeichen von sich gegeben, da kann es also gleich aufs Wasser gehen. Doch da drehten derzeit schon andere Rennboote ihre Runden.

0: Motorbootrennen ist in der Regel heutzutage eine Privatsportart, kein Profisport. Zu DDR-Zeiten war es teilweise so, dass die Rennboote den Motorsportclubs gehörten und die Fahrer sie gegen kleines Entgelt nutzen konnten. Und damit hatten relativ viele Leute, eben auch wie ich als Student oder als Arbeiter, die Möglichkeit, ein relativ für DDR-Zeiten teures Rennboot zu bewegen.
1: Denn solche Rennmotoren konnten schnell mal 20.000 Mark kosten und da war es für Privatfahrer, die es auch gab, sehr gut, wenn sie einen Sponsor hatten. Denn nicht umsonst steht auf diesem Bootskörper Florena Cosmetics drauf.
2: Gab es immer in DDR-Zeiten eine große Sportmesse und dort sind alle Sportler vor Ort gewesen und haben sich entsprechend vorgestellt und so, und da waren die Konzerne, und damals war das ja vom Staat gewollt, dass der Sport unterstützt wird, und die ganzen Fahrer durften sich damals vorstellen, haben sich so ausgetauscht, also ne, da war der Melkus dabei, ne, also die ganzen Mücke und so, ne, die haben sich da alle getroffen, ja, und da ist mein Vater auf die Firma Florena gestoßen. Und mein Vater hat halt erklärt, was er da macht, hat das Boot auch stehen gehabt und die fanden das so cool, dass dann am Ende gesagt haben, wir würden dich unterstützen. Und dann gab es damals den Slogan, Schönheit siegt, das war der Slogan bei Florena. Und ja, mein Vater hat früher einen sehr, sehr spektakulären Stil auch gehabt und dementsprechend sah das auf den Postern auch sehr gut aus. Ja, und da hat er sich den Sponsor geleistet bzw. gehabt und konnte damit auch den Sport finanzieren, der ja damals sehr, sehr teuer war.
1: Die historischen Bootskörper sind, wie man sieht, aus Holz gebaut. Es gab wohl ein paar Bootsbauer, die sich noch darauf verstanden.
2: Danisch, Bernhard Danisch,
3: ja.
2: In Herzfelde bei Berlin. Der hat eigentlich die meisten Boote gebaut, gerade in dieser Klasse. Und dann gab es noch Frank Pfennig bzw. Freddy Pfennig. Die kamen aus Grünheide und auch die haben diese Boote gebaut. Und das sind die beiden in der DDR eigentlich, die am meisten, die meisten Bootskörper in dem Sport, zumindest DDR-Zeiten oder DDR-Welt, gebaut haben.
1: Ja, und so kostete das Sportgerät aus Boot, Getriebe und Motor schnell mal 30.000 Mark, also mehr als ein Ladeauto, und für Privatleute eher nicht bezahlbar, auch wenn man ältere Modelle dann für die Jugendwettbewerbe überließ.
0: Na, es gibt die OSC-Klasse, das war zu DDR-Zeiten eine Nachwuchsklasse. Das waren ausgediente Rennbootkörper mit Serienmotoren. Das waren dann Motoren der Marke Wicher oder Moskwa. Es gab dann noch Neptun und dann gab es noch die kleinen Motoren von der Marke Wederrock.
1: Und damit wären wir wieder bei Familie Rohrbeck. Die hatten unterdessen ihr Rennboot zu Wasser gelassen, um erste Runden zu drehen. Bis zu 70 Kilometer pro Stunde kann so ein OSC-Renner auf dem Wasser erreichen. Aber der Salbker See ist leider viel zu klein, um richtig auf Speed zu kommen. Und auf der Elbe war zu wenig Wasser, als dass man gefahrlos mit so hohen Geschwindigkeiten hätte fahren können.
0: Ich sag mal, so ein richtiges Rennen wäre es ein bisschen klein, aber für uns ist es genau richtig. Wir wollen hier keine Höchstgeschwindigkeiten erzielen. Wir wollen die Boote den Zuschauern zeigen, selber Spaß haben und natürlich auch die Technik schonen, indem wir nun nicht bis zur letzten Rille fahren.
1: Ja, wer diesen Renntag verpasste, der hat leider Pech gehabt, denn die Boote werden nun in ihre Winterquartiere gebracht. Da trifft es sich allerdings gut, dass man derzeit drei Originale aus den 1930er, 1970er und 1980er Jahren im Technikmuseum besichtigen kann. Zusammen mit weitergehenden Informationen zur fast 100-jährigen Geschichte des Motorbootrennsports in Magdeburg.
4: 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Wettervorhersage für den 22. und 23. September. Der klare Himmel sollte in der Nacht zum Mittwoch allenfalls eine nur lockere Bewölkung zeigen. Natürlich wird es auch nicht regnen. Dafür dürfte es empfindlich kühl werden, das Quecksilber fällt bis auf 6 Grad. Dazu weht ein schwacher Wind aus nordwestlicher Richtung. Der Mittwoch beginnt freundlich, mit nahezu klarem Himmel. Erst am Abend kann es zu Schauern kommen. Die Sonne schafft es, die Luft noch einmal auf 21 Grad zu erwärmen. Der schwache Wind kommt aus dem Süden. Beim UV-Index sollte den Wert 3 erreichen. Die weiteren Aussichten bis zum Samstag. Der Donnerstag dürfte etwas regnerischer werden. Danach erwarten wir freundliches Herbstwetter mit kühlen Nächten und wieder etwas wärmeren Tagen.
1: Jahr für Jahr gilt es, die Heizkostenabrechnung kritisch zu hinterfragen. Doch worauf soll man achten? Dabei könnte eine neue Vortragsreihe in der Stadtbibliothek Halle helfen, die gemeinsam mit der Verbraucherzentrale darüber informieren will. Gezeigt wird, wie man Heizkostenabrechnungen prüft, Fehler erkennt und wie man dann richtig reagiert. Der Vortrag beginnt um 17 Uhr in der Zentralbibliothek. Der Eintritt ist frei. Der Freiberger Domorganist Albrecht Koch wird am Mittwochabend im Rahmen der Klangkosmos-Reihe in der Ulrichskirche spielen. Neben Musik von Arvo Prät wird er auch welche von Johann Karl Friedrich Rellstab und natürlich von Johann Sebastian Bach geben. Das Konzert wird um 18 Uhr beginnen. Der Eintritt ist frei. Ja, wir freuen uns, wenn Sie auch unsere Sendung am Mittwoch wieder einschalten. Ab 18.30 Uhr neu für Halle und danach für Magdeburg, so wie jetzt auch gleich. Bis dann, auf Wiederfernsehen und bleiben Sie gesund.

Sie wissen, dass wir ein maritimes Herz haben. Immer wenn an der Küste was los ist, sind wir mit dabei. So waren wir natürlich auch in diesem Jahr wieder bei der Hansesee in Rostock, Warnemünde.

0: Die Hanseseele hat ja eigentlich zwei Seiten. Das eine ist, die ganze Familie will ein bisschen was futtern, will ein bisschen toben, ein bisschen Spaß haben hier an Land, und die anderen wollen raus. Fangen wir mal an Land an. Was ist da los? Eine Menge zu tun, eine Menge Informationen.
1: Also ganz

0: ganz viel ist dieses Jahr los. Wir haben wirklich dieses Jahr ein Megaprogramm. Der Stadthafen ist voll. Wir haben in der Innenstadt ganz viel zu bieten. Die Togo-Tour, regionale Meile, ein Moby-Dick-Markt, der sich mit dem Nachhaltigkeitsthema beschäftigt, mit kreativen Ideen, also wo man mal in etwas ruhigere Atmosphäre auch eine schöne Zeit verbringen kann. Warnemünde am Strand, die Wahlstrandbar, ganze Tage vollgepacktes Programm. Wir haben den Kurhausgarten bespielt, Promenade, den Passagierquai. Also wer in diesem Jahr auf der Hanses hier nichts findet, dann weiß ich auch nicht weiter.
1: Wie sieht's auf dem Wasser aus?
0: Auf dem Wasser haben wir 120 Teilnehmerschiffe, die wieder Ausfahrten anbieten an allen 4 Tagen. Unterschiedlicher Länge, also wer nicht so lange fahren möchte, 6 Stunden, sind die auch vielleicht eine ganze Zeit, findet auch Kurzfahrten. Und wir bieten auch Fahrten an, wo man Kultur an Bord hat oder auch eine Fotoausfahrt am Sonntag.
1: Wer seekrank wird, kann auf die Stefanie Hansen.
0: Genau.
1: Thomas, das gute alte Stück, was hier steht, das hat ja einiges auf dem Puckel. Erzähl mal was darüber.
2: Ja, wir sind seit 1968 im Prinzip im Dienst, bis 2005 gefahren und jetzt als kleines technisches Denkmal, voll betriebsfähig hier im Rostocker Stadthafen. Das zeigen wir gerne unseren Gästen, also das Leben, die Arbeit, ja, einfach das Bordleben und alles, was damit zu tun hat. Natürlich auch die interessante russische Technik, die man heute nicht mehr so oft sieht.
1: Es war schon ein besonderes Teil.
2: Ja, es war ein ganz besonderes Teil, der größte Eisbrecher seiner Art in der westlichen Ostsee. Und er konnte mit Eisstärken bis zu 2,40 Meter Packeis umgehen.
1: Ihr habt einfach diese Tradition am Leben erhalten und es ist eine wirkliche Herzenssache, oder?
2: Es ist wirklich eine Herzenssache, weil 65 Ehrenamtler kümmern sich um dieses Schiff. Und im Jahr leisten wir zwischen 13.000 und 15.000 Stunden ehrenamtliche Arbeit hier an Bord, um die Technik, die Kosmetik, wie man so schön sagt, alles so zu halten, wie das unsere Gäste sehen.
1: Hintergrund ist, dass man euch besuchen kann.
2: Besuchen sollte. Wir sind sehr, sehr interessiert dran, das unseren Gästen zu zeigen. Wir sind rund um die Uhr, na ganz nicht rund um die Uhr, aber 7 Tage die Woche hier, von 10 bis 15, 16 Uhr und zeigen den Gästen das Schiff.
1: Die Uni Rostock hat sich wieder gut engagiert?
0: Wie immer. Also wir freuen uns seit dem dritten Jahr jetzt, im dritten Jahr sind wir, dass die Uni ihre Science Erzähl direkt im Veranstaltungsgelände macht. Und das wertet natürlich das Event total auf.
1: Und die laden auch immer schön zum Mitmachen ein.
0: Genau. Also da wird ja wirklich Wissenschaft zum Anfassen gezeigt, von groß bis klein, ob Kind, ob Mutti, alle entdecken da immer irgendwas Neues.
1: Gunnar, mein Kapitän, wir kommen gerade von der Stefan Jansen, das war eine Reise in die Vergangenheit. Bei dir auf dem Schiff ist eine Reise in die Zukunft.
3: Ja, also hier wird zumindest versucht, über die Forschung die Zukunft für alle erträglicher zu machen. Das ist, glaube ich, das Projekt der Uni und auch der Gedanke, dass die Uni sich jetzt den Forschungskatamaran quasi angeschafft hat, um halt aktiv auch in der Meeresforschung mitmischen zu können.
1: Bei jedem zweiten ist das Wort Seegras jetzt im Mund. Was hat das für eine Ursache?
3: Es ist so ein bisschen der heiße Scheiß der Wissenschaft im Moment, wo jeder mitmischen möchte. Weil sie haben jetzt festgestellt, dass diese Seegraswiesen einmal CO2 binden, was ja auch ein heißes Thema ist, aber auch auf der anderen Seite, sag ich mal, für die Meerestiere sehr wichtig ist. Ne? Die Jungfische können sich halt im Seegras besser verstecken, als wenn sie den platten Meeresboden haben. Von daher wird im Moment eine Bestandsaufnahme durchgeführt und langfristig auch überlegt, wie können wir es dem Seegras erträglicher machen und vielleicht auch, wie können wir es wieder irgendwo ansiedeln, um halt diese Bedingungen für die anderen Meerestiere auch zu verbessern.
1: Das Forschungstauchzentrum an der Ostsee, an der Universität in Rostock, ist denn die Ostsee überhaupt ein Tauchrevier?
4: Ja, klar. Also ich leite das Forschungstauchzentrum der Uni Rostock, bilde einmal im Jahr Forschungstauchende aus. Das ist ein Kurs, wo Studierende, aber auch andere Personen die Möglichkeit haben, Forschungstauchende zu werden. Das ist eine berufsbegleitende Ausbildung, die dann auch durch die Berufsgenossenschaft geprüft wird. Und danach ist man geprüfter Forschungstaucher, Forschungstaucherin.
1: Da haben wir Nachholbedarf, oder?
4: Kommt drauf an. Ich habe zum Beispiel jetzt ein Seegrasprojekt eingeworben. Und da haben wir wirklich Nachholbedarf im Vergleich zu Schleswig-Holstein, die schon vor über 10 Jahren angefangen haben, die Seegraswiesen unter Wasser zu kartieren.

0: sind wir in MV noch deutlich hinterher. Also in dem Projekt geht es darum, zu gucken, wo haben wir Seegrasvorkommen. Dann gibt es auch eine Anpflanzungsphase, da wird Seegras dann angepflanzt. Das Seegras wird über die Zeit gemonitort und am Ende wird eine Seegrasstrategie entwickelt für das Land MV.
1: Wenn man hört, was alles so der Meeresboden auszuhalten hatte bisher, dann ist das vielleicht eine heilsame Geschichte, sich darum zu kümmern?
0: Ja.
1: Na dann, viel Spaß, gutes Gelingen. Immer ein Handbrett Wasser unterm Kiel, was sagt man eigentlich bei euch?
2: Das passt schon, ein Handbrett Wasser unterm Kiel kann man immer gebrauchen.

0: Sei schlau und fang nicht an, oder auf Neudeutsch, be smart, don't start. Der Wettbewerb der Landesstelle für Suchtfragen geht in seine 21. Runde. Eigentlich sollten alle weiterführenden Schulen mittlerweile die Anmeldeunterlagen bekommen haben, aber es schadet ja nichts, wenn interessierte Klassen ab Stufe 5 einfach mal nachfragen, um ihre Bereitschaft zur Teilnahme kundzutun. Denn um mitzumachen, muss man nur 6 Monate nicht mit dem Rauchen anfangen, was übrigens ausdrücklich auch für E-Zigaretten gilt. Darüber hinaus ist Be Smart auch ein nachweislich wirksames Präventionsprojekt und Türöffner, um das Nichtrauchen und andere Gesundheitsaspekte in einer Schulklasse zu thematisieren. Außerdem ist es der Versuch der Gesundheitsvorsorge, einen Gegenpol zur bunten Werbewelt auf TikTok und Instagram aufzubauen. Und damit ein herzliches Willkommen zum MDV1 Direktmagazin am Dienstag. Wichtig ist vielleicht noch zu erwähnen, dass es für die begleitenden Lehrkräfte ein umfangreiches und kostenloses Materialpaket zum Wettbewerb gibt, mit dem man auch ohne spezielle Schulung sofort starten könnte. Bis zum 14. November läuft die Anmeldefrist und alle Klassen, die das halbe Jahr über durchhalten, wahren ihre Chancen auf zahlreiche Sach- und Geldpreise.
1: In Magdeburg fand ein besonderer Schultag statt. Rund 100 Schüler der 3. und 4. Klassen machten sich auf zum Gang des Magdeburger Rechts. Ihre Reise führte sie durch die Innenstadt mit dem alten Rathaus als Zielstation. Dabei waren die Kinder gekleidet in bunten, mittelalterlich nachempfundenen Kostümen, um an die historische Bedeutung des Stadtrechts zu erinnern. Ins Leben gerufen wurde das Projekt vom Verein Offene Türen und seiner Vorsitzenden Eva Weibrand. Seit mehr als einem Jahrzehnt bringt der Verein Grundschülern die Geschichte des Magdeburger Rechts näher. Der Festumzug und anschließende Besuch im Rathaus war dabei jedes Jahr der Höhepunkt des Projektes. Die Kinder sollen auf spielerische und kreative Weise ihre Heimatgeschichte kennenlernen und gleichzeitig erfahren, was Recht, Streit und Konfliktlösung miteinander zu tun hatten. Denn hinter dem historischen Thema steckt ein aktueller Gedanke. Die Kinder sollten ihre eigenen Rechte kennenlernen und verstehen, wie demokratische Beteiligung funktioniere. Begrüßt wurden sie am Rathaus unter anderem von Bürgermeisterin Regina Dolores Stieler-Hinz sowie einem Glockenspiel vom Magdeburger Lied, bei dem die Kinder tüchtig mitsangen. Danach schritten sie durch die historischen Pforten des Hauses und fanden sich im Sitzungssaal Otto von Guericke wieder. Dort durften die Kinder anschließend selbst zu Wort kommen. Sie brachten konkrete Vorschläge für ihre Schulen und ihren Alltag ein. Mehr Mülleimer auf dem Schulgelände, weniger Graffiti, eine Tempo-30-Zone in der Dudendorfer Straße oder ein Zebrastreifen für einen sicheren Schulweg. Im Ratssaal saßen zusätzlich noch Stadträte verschiedener Parteien. Sie nahmen die Ideen der Kinder auf und sollten prüfen, wie diese umgesetzt und gegebenenfalls durch die Stadt oder Spenden finanziert werden konnten. Für ihr ausgiebiges Engagement erhielten die Schüler anschließend eine Medaille. Doch damit war das Projekt noch nicht beendet. Im zweiten Teil ging es in Gruppen weiter. Die Kinder beschäftigten sich mit verschiedenen Gesetzen und bereiteten diese so auf, dass sie anschließend ihren Mitschülern erklären konnten. Unterstützt wurden sie dabei von Thomas Kluger, Richter am Landgericht Magdeburg. Er las den Kindern die jeweiligen Paragraphen vor, erklärte deren Bedeutung und beantwortete ihre Fragen. So verband das Projekt Geschichte mit dem Alltag der Kinder und zeigte, dass Demokratie und Recht nicht nur Themen für Erwachsene waren. Denn gerade für die Jüngsten ist es wichtig zu wissen, welche Rechte sie haben, wie sie für ihre Interessen eintreten können und an wen sie sich wenden können, wenn etwas nicht gerecht ist.
0: Die Magde-App wurde um zahlreiche Funktionen erweitert. So überarbeitete man zum Beispiel die Bereiche MD-Melder und Abfallinfo, über die man nun auch Entsorgung von Sperrmüll beantragen kann oder den Standort des Schadstoffmobils erfährt. Weiter gibt es im neuen App-Bereich Beteiligung vielfältige Möglichkeiten, sich aktiv in die kommunalen Entscheidungsprozesse einzubringen. So findet man nicht nur freie Termine für Rathausführungen oder Einwohnerversammlungen, sondern unter Beteiligung mobil gedacht auch Veranstaltungen, Dialoge und Umfragen. Die Magde-App steht zum kostenlosen Download in den üblichen Stores der Mobiltelefonanbieter zur Verfügung. Und wer sie schon auf seinem Handy hat, sollte über das Update automatisch informiert werden.
2: Knapp ein Jahr ist es her, dass in Irxleben die ersten Bauvorbereitungen für das neue Hortgebäude getroffen wurden, welches hier als Teil eines neuen Bildungs-, Kultur- und Sportzentrums entstehen soll. Nicht nur aufgrund des Platzmangels wurde ein solcher Neubau notwendig, sondern die Betreuungssituation vor Ort entspräche schon lange nicht mehr den aktuellen Standards. Bei den Räumlichkeiten handelte es sich um alte Verwaltungsräume und es war kein richtiger Außenbereich vorhanden, wo die Kinder ausgiebig spielen und toben konnten. Das soll nun bald Geschichte sein. Bisher verliefen die Bauarbeiten nach Zeitplan, sodass am Montag im Beisein der Sozialministerin zum Richtfest auf das zukünftige Hortgelände geladen werden konnte, welches schon bald als Betreuungsort für die bis zu 225 Kinder dienen wird.
3: Wir haben mehr Räume für unsere Kinder. Wir haben einen Snuselraum, also einen Raum, wo sie sich nach der Schule dann auch entsprechend erholen können. Wir haben Schulungsräume, wo sie dann auch die Hausaufgaben entsprechend erledigen können. Also wir haben grundsätzlich mehr Räumlichkeiten zur Verfügung, moderne Räume und vor allen Dingen ein offenes Konzept hier im neuen Hort in Irxleben, was wir verwirklichen können.
2: Die zweigeschossige Einrichtung markiert den ersten Bauabschnitt der Irxleber Mitte. Ein Bauvorhaben, das als Sieger eines Architektenwettbewerbs für die Neugestaltung der Ortsmitte von Irxleben hervorging. Neben dem brandneuen Hortgebäude gehört zudem ein neues Sportareal zum Projekt, sowie die Umnutzung des alten Hortstandortes zu einem modernen Vereinshaus und der Neubau eines Gemeinschaftshauses mit einem großen Veranstaltungssaal.
3: Weil Irxleben kein Dorfgemeinschaftshaus hat. Wir haben hier 2.500 Einwohner und es ist dringend erforderlich, dass wir hier natürlich da auch nachordern, weil in den anderen 13 Ortschaften oder 12 Ortschaften haben wir Dorfgemeinschaftshäuser.
2: Die gesamte Ortsmitte wird ein rund 14.000 Quadratmeter großes Areal umspannen. Etwa 1.200 Quadratmeter Nutzungsfläche sind für den neuen Hort eingeplant. Knapp 7,8 Millionen Euro beträgt der Gesamtaufwand für den Bau der neuen Einrichtung. Davon werden 4,5 Millionen durch Bundesfördermittel aus dem Investitionsprogramm Ganztagsausbau für Grundschulkinder gedeckt. Eine wichtige Investition für die Gemeinde trotz sinkender Kinderzahlen, so der Bürgermeister am Montag.
3: Für uns ist es wichtig, gerade jetzt in dieser Zeit zu investieren, weil es nicht nur darum geht, des Geldes wegen, sondern wir wollen natürlich für unsere Kinder die bestmöglichen Sachen schaffen hier, Räumlichkeiten schaffen und damit sie sich wohlfühlen. Und es ist auch eine Standortfrage, das heißt also dort, wo gute Infrastruktur ist, dort kommen die Menschen auch hin. Und wir brauchen gerade jetzt in diesen Zeiten brauchen wir natürlich Zuzug, brauchen wir Familien, die sich hier niederlassen bei uns. Und ich hoffe, dass wir hier einen Grundstein dafür gelegt haben.
2: Die Bauarbeiten vor Ort werden voraussichtlich noch bis Ende nächsten Jahres andauern, sodass die Unterbringung der Kinder schließlich ab Beginn 2028 erfolgen kann.
0: Gestern hatten wir über den letzten Bauabschnitt zur Gleiserneuerung in der Halberstädter Straße berichtet. Dazu müssen wir heute eine Änderung vermelden, denn die Sperrung für den Autoverkehr besteht nicht mehr stadtauswärts, sondern stadteinwärts. Diesen Wechsel in der Verkehrsführung

0: Hat man am Montag nach einem Vororttermin festgelegt. Und weil wir gerade bei Meldungen der MVB sind, offensichtlich gibt es zu oft Probleme mit parkenden Autos in der Gentiner Straße in Krakau. So kommt es immer wieder vor, dass falsch abgestellte Fahrzeuge den Straßenbahnverkehr der Linie 4 behindern. Dabei sollte falsches Parken in diesem Bereich eigentlich durch aufgemalte weiße Markierungen verhindert werden, damit eingeschätzt werden kann, ob die Tram am Auto vorbeikommt. Um auf diese Markierungen noch einmal hinzuweisen, haben die MVB nun zusätzliche Hinweisschilder aufgestellt, um die Bedeutung der weißen Punkte im Gleisbereich zu erklären. Schließlich können wenige Zentimeter darüber entscheiden, ob die Straßenbahn weiterfahren kann oder das Auto abgeschleppt werden muss, was für dessen Halter natürlich mit zusätzlichen und erheblichen Kosten verbunden ist. 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
0: Willkommen zurück. Im Rahmen der Feierlichkeiten zum 30-jährigen Bestehen der Jugendfeuerwehr Ranis gab es am Wochenende wieder einen Wettbewerb zum Löschangriff Nass. Es beteiligten sich 5 Jugendwehren aus der Gemeinde Schönebeck und den angrenzenden Vororten. Gewonnen hat die Jugendfeuerwehr Tischlerstraße, die damit die Feuerwehren von Bad Salzelmen und Ranis auf die Plätze verwies. Die Feierlichkeiten nutzte die Jugendfeuerwehr Ranis dazu, um auf ihre erfolgreiche Ausbildungstätigkeit hinzuweisen. So hätten seit der Gründung im Jahr 1996 70 Kinder die Arbeit in der Feuerwehr kennengelernt und viele von ihnen würden immer noch bei der Feuerwehr tätig sein. So tragen heute viele ehemalige Mitglieder Selbstverantwortung oder geben ihr Wissen an die nächste Generation weiter.
5: Im Magdeburger Technikmuseum kann man derzeit ein paar historische Motorsportboote besichtigen. Doch viel besser als sie im Museum anzuschauen, ist es natürlich, sie in Aktion zu erleben. Die Gelegenheit dazu gab es am Wochenende auf dem Salbker See. Doch bevor die Boote übers Wasser flitzten, galt es, sie fit zu machen und sie aus teilweise längerem Winterschlaf zu erwecken. Etwas Sprit in den Vergaser und dann anreißen. Ja, da muss wohl noch etwas Hand angelegt werden, damit der Zweitakter auch anspringt. Schließlich ist dieser Motor aus sowjetischer Produktion über 40 Jahre alt.
6: Das ist ein 30 PS Wichermotor, 500 Kubik. Das war ein ganz normaler Außenbordmotor. Wir fahren ja einen normalen Außenbordmotor, fahren wir ja, ne? Weil das ist ja damals die Juniorenklasse gewesen, aus zu DDR-Zeiten. Die OSC hieß, dann hieß der S500 seit 1986. Ja. Bin ich selber mit dem Boot, mit dem Gespann, so wie es hier steht, bin ich selber damit gefahren. Und ja, im Zuge der Wende ist es ja dann aufgelöst worden. Und vor 8 Jahren, also vor 7 Jahren, hat mein Großer gesagt, komm Papa, wir holen es raus aus dem Museum wieder und haben es wieder fahrfertig gemacht. Jetzt fahren wir beide, präsentieren wir das, wie wir früher mal gefahren sind.
5: Inzwischen hat der Motor auch erste Lebenszeichen von sich gegeben. Da kann es also gleich aufs Wasser gehen. Doch da drehten derzeit schon andere Rennboote ihre Runden.

0: Motorbootrennen ist in der Regel heutzutage eine Privatsportart, kein Profisport. Zu DDR-Zeiten war es teilweise so, dass die Rennboote den Motorsportclubs gehörten und die Fahrer sie gegen kleines Entgelt nutzen konnten. Und damit hatten relativ viele Leute, eben auch wie ich als Student oder als Arbeiter, die Möglichkeit, ein relativ für DDR-Zeiten teures Rennboot zu bewegen.
1: Denn solche Rennmotoren konnten schnell mal 20.000 Mark kosten und da war es für Privatfahrer, die es auch gab, sehr gut, wenn sie einen Sponsor hatten. Denn nicht umsonst steht auf diesem Bootskörper Florena Cosmetics drauf.
2: Irgendwo gab es immer in DDR-Zeiten eine große Sportmesse. Und dort sind alle Sportler vor Ort gewesen und haben sich entsprechend vorgestellt und so. Und da waren die Konzerne und damals war das ja vom Staat gewollt, dass der Sport unterstützt wird. Und die ganzen Fahrer durften sich damals vorstellen, haben sich über ausgetauscht. Also ne, da war der Melkus dabei, ne, also die ganzen Mücke und so, ne, die haben sich da alle getroffen. Ja, und da ist mein Vater auf die Firma Florena gestoßen. Und mein Vater hat halt erklärt, was er da macht, hat das Boot da auch stehen gehabt und die fanden das so cool, dass dann am Ende gesagt haben, wir würden dich unterstützen. Und dann gab es damals den Slogan, Schönheit siegt, das war der Slogan bei Florena. Und ja, mein Vater hat früher einen sehr, sehr spektakulären Stil auch gehabt und dementsprechend sah das auf den Postern auch sehr gut aus. Ja, und da hat er sich den Sponsor geleistet bzw. gehabt und konnte damit auch den Sport finanzieren, der damals sehr, sehr teuer war.
1: Die historischen Bootskörper sind, wie man sieht, aus Holz gebaut. Es gab wohl ein paar Bootsbauer, die sich noch darauf verstanden.
2: Danisch, Bernhard Danisch,
3: ja.
2: In Herzfelde bei Berlin. Der hat eigentlich die meisten Boote gebaut, gerade in dieser Klasse. Und dann gab es noch Frank Pfennig, beziehungsweise Freddy Pfennig. Die kam aus Grünheide und auch die haben diese Boote gebaut. Und das sind die beiden in der DDR eigentlich, die am meisten, die meisten Bootskörper in dem Sport, zumindest DDR-Zeiten oder DDR-Welt, gebaut haben.
1: Ja, und so kostete das Sportgerät aus Boot, Getriebe und Motor schnell mal 30.000 Mark, also mehr als ein Ladeauto und für Privatleute eher nicht bezahlbar, auch wenn man ältere Modelle dann für die Jugendwettbewerbe überließ.
0: Na, es gibt die OSC-Klasse, das war zu DDR-Zeiten eine Nachwuchsklasse. Das waren ausgediente Rennbootkörper mit Serienmotoren. Das waren dann Motoren der Marke Wicher oder Moskwa. Es gab dann noch Neptun und dann gab es noch die kleinen Motoren von der Marke Wederrock.
1: Und damit wären wir wieder bei Familie Rohrbeck. Die hatten unterdessen ihr Rennboot zu Wasser gelassen, um erste Runden zu drehen. Bis zu 70 Kilometer pro Stunde kann so ein OSC-Renner auf dem Wasser erreichen. Aber der Salbker See ist leider viel zu klein, um richtig auf Speed zu kommen. Und auf der Elbe war zu wenig Wasser, als dass man gefahrlos mit so hohen Geschwindigkeiten hätte fahren können.
0: Ich sag mal, für ein richtiges Rennen wäre es ein bisschen klein, aber für uns ist es genau richtig. Wir wollen hier keine Höchstgeschwindigkeiten erzielen. Wir wollen die Boote den Zuschauern zeigen, selber Spaß haben und natürlich auch die Technik schonen, indem wir nun nicht bis zur letzten Rille fahren.
1: Ja, wer diesen Renntag verpasste, der hat leider Pech gehabt, denn die Boote werden nun in ihre Winterquartiere gebracht. Da trifft es sich allerdings gut, dass man derzeit drei Originale aus den 1930er, 1970er und 1980er Jahren im Technikmuseum besichtigen kann. Zusammen mit weitergehenden Informationen zur fast 100-jährigen Geschichte des Motorbootrennsports in Magdeburg. Nach der wirklich verpatzten Saison 2025-26 starteten die Floorball Tigers in die neue mit einem Sieg und einer knappen Niederlage. Das erste Spiel der Saison gegen den USV Jena mussten die Tigers 7-8 verloren geben. Gegen den UV Zwicke 07 konnten die Magdeburger Verbandsligisten in eigener Halle am Wochenende jedoch 5-3 gewinnen. So konnte sich das Team nach langer Durststrecke mal wieder mit einem Sieg belohnen, weshalb Trainer Christian Schulze hofft, auf diese Leistung im Rest der Saison aufbauen zu können. Die nächste Aufgabe steht wieder auswärts an, dann in Dresden in der Joy Next Arena. 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
3: 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Wettervorhersage für den 22. und 23. September. Der klare Himmel sollte in der Nacht zum Mittwoch allenfalls eine nur lockere Bewölkung zeigen. Natürlich wird es auch nicht regnen. Dafür dürfte es empfindlich kühl werden, das Quecksilber fällt bis auf 6 Grad. Dazu weht ein schwacher Wind aus nordwestlicher Richtung. Der Mittwoch beginnt freundlich, mit nahezu klarem Himmel. Erst am Abend kann es zu Schauern kommen. Die Sonne schafft es, die Luft noch einmal auf 21 Grad zu erwärmen. Der schwache Wind kommt aus dem Süden. Beim UV-Index sollte den Wert 3 erreichen. Die weiteren Aussichten bis zum Samstag. Der Donnerstag dürfte etwas regnerischer werden. Danach erwarten wir freundliches Herbstwetter mit kühlen Nächten und wieder etwas wärmeren Tagen.
1: Im Rahmen einer Bürgerversammlung wollen die Stadtwerke Schönebeck am Mittwoch über den Stand des Breitbandausbaus im Ortsteil Frohse informieren. Ab 18 Uhr stehen die Verantwortlichen im dortigen Haus der Vereine in der Wallstraße 18 Rede und Antwort. Interessenten sind herzlich eingeladen, ihre Fragen zu stellen. Mein wahrer Name ist Elisabeth, ist der Titel einer autobiografischen Geschichte, in der die Französin Adèle Yonne dem tragischen Schicksal ihrer Urgroßmutter nachspürte. Die Schriftstellerin ist zum Autorengespräch vor Ort in der Zentralbibliothek und das Institut Français wird für die erforderliche Live-Übersetzung sorgen. Die Veranstaltung soll um 19.30 Uhr beginnen und der Eintritt dazu ist frei. Ja, wir freuen uns, wenn Sie auch unsere Sendung am Mittwoch wieder einschalten, ab 18 Uhr, neu für Magdeburg und danach für Halle, so wie jetzt auch gleich. Bis dann, auf Wiedersehen und bleiben Sie gesund.

Sie wissen, dass wir ein maritimes Herz haben. Immer wenn an der Küste was los ist, sind wir mit dabei. So waren wir natürlich auch in diesem Jahr wieder bei der Hansesee in Rostock, Warnemünde.

0: Die Hanseseele hat ja eigentlich zwei Seiten. Das eine ist, die ganze Familie will ein bisschen was futtern, will ein bisschen toben, ein bisschen Spaß haben hier an Land, und die anderen wollen raus. Fangen wir mal an Land an. Was ist da los? Eine Menge zu tun, eine Menge Informationen.
1: Also ganz, ganz viel ist dieses Jahr los. Wir haben wirklich dieses Jahr ein Megaprogramm. Der Stadthafen ist voll. Wir haben in der Innenstadt ganz viel zu bieten. Die Togo-Tour, regionale Meile, ein Moby-Dick-Markt, der sich mit dem Nachhaltigkeitsthema beschäftigt, mit kreativen Ideen. Also wo man mal in etwas ruhigerer Atmosphäre auch eine schöne Zeit verbringen kann. Warnemünde am Strand, die Wahlstrandbar, ganze Tage vollgepacktes Programm. Wir haben den Kurhausgarten bespielt. Promenade, den Passagierkai. Also wer in diesem Jahr auf der Hanseseele nichts findet, dann weiß ich auch nicht weiter.
0: Wie sieht's auf dem Wasser aus?
1: Auf dem Wasser haben wir 120 Teilnehmerschiffe, die wieder Ausfahrten anbieten an allen 4 Tagen. Unterschiedlicher Länge, also wer nicht so lange fahren möchte, 6 Stunden, sind ja auch vielleicht eine ganze Zeit, findet auch kurz.

0: Natürlich auch die interessante russische Technik, die man heute nicht mehr so oft sieht.
1: Es war schon ein besonderes Teil.
0: Ja, es war ein ganz besonderes Teil, der größte Eisbrecher seiner Art in der westlichen Ostsee. Und er konnte mit Eisstärken bis zu 2,40 Meter Packeis umgehen.
1: Ihr habt einfach diese Tradition am Leben erhalten und es ist eine wirkliche Herzenssache, oder?
0: Es ist wirklich eine Herzenssache, weil 65 Ehrenamtler kümmern sich um dieses Schiff. Und im Jahr leisten wir zwischen 13.000 und 15.000 Stunden ehrenamtliche Arbeit hier an Bord, um die Technik, die Kosmetik, wie man so schön sagt, alles so zu halten, wie das unsere Gäste sehen.
1: Hintergrund ist, dass man euch besuchen kann.
0: Besuchen sollte. Wir sind sehr, sehr interessiert daran, das unseren Gästen zu zeigen. Wir sind rund um die Uhr, na ganz nicht rund um die Uhr, aber 7 Tage die Woche hier, von 10 bis 15, 16 Uhr und zeigen den Gästen das Schiff.
1: Die Uni Rostock hat sich wieder gut engagiert.
2: Wie immer. Also wir freuen uns seit dem dritten Jahr jetzt. Im dritten Jahr sind wir, dass die Uni ihre Science Erzähl direkt im Veranstaltungsgelände macht. Und das wertet natürlich das Event total auf.
1: Und die laden auch immer schön zum Mitmachen ein.
2: Genau. Also da wird ja wirklich Wissenschaft zum Anfassen gezeigt. Von groß bis klein, ob Kind, ob Mutti, alle entdecken da immer irgendwas Neues.
1: Gunnar. Mein Kapitän, wir kommen gerade von der Stefan Jansen, das war eine Reise in die Vergangenheit. Bei dir auf dem Schiff ist eine Reise in die Zukunft.
3: Ja, also hier wird zumindest versucht, über die Forschung die Zukunft für alle erträglicher zu machen. Das ist, glaube ich, das Projekt der Uni und auch der Gedanke, dass die Uni sich jetzt den Forschungskatamaran quasi angeschafft hat, um halt aktiv auch in der Meeresforschung mitmischen zu können.
1: Bei jedem zweiten ist das Wort Seegras jetzt im Mund. Was hat das für eine Ursache?
3: Es ist so ein bisschen der heiße Scheiß der Wissenschaft im Moment, wo jeder mitmischen möchte. Weil sie haben jetzt festgestellt, dass diese Seegraswiesen einmal CO2 binden, was ja auch ein heißes Thema ist, aber auch auf der anderen Seite, sage ich mal, für die Meerestiere sehr wichtig ist. Ne? Die Jungfische können sich halt im Seegras besser verstecken, als wenn sie den platten Meeresboden haben. Von daher wird im Moment eine Bestandsaufnahme durchgeführt und langfristig auch überlegt, wie können wir es dem Seegras erträglicher machen und vielleicht auch, wie können wir es wieder irgendwo ansiedeln, um halt diese Bedingungen für die anderen Meerestiere auch zu verbessern.
1: Das Forschungstauchzentrum an der Ostsee, an der Universität in Rostock, ist denn die Ostsee überhaupt ein Tauchrevier?
4: Ja, klar. Also ich leite das Forschungstauchzentrum der Uni Rostock, bilde einmal im Jahr Forschungstauchende aus. Das ist ein Kurs, wo Studierende, aber auch andere Personen die Möglichkeit haben, Forschungstauchende zu werden. Das ist eine berufsbegleitende Ausbildung, die dann auch durch die Berufsgenossenschaft geprüft wird. Und danach ist man geprüfter Forschungstaucher, Forschungstaucherin.
1: Da haben wir Nachholbedarf, oder?
4: Kommt drauf an. Ich habe zum Beispiel jetzt ein Seegras-Projekt eingeworben und da haben wir wirklich Nachholbedarf im Vergleich zu Schleswig-Holstein, die schon vor über 10 Jahren angefangen haben, die Seegraswiesen unter Wasser zu kartieren, sind wir in MV noch deutlich hinterher. Also in dem Projekt geht es darum, zu gucken, wo haben wir Seegras-Vorkommen. Dann gibt es auch eine Anpflanzungsphase, da wird Seegras dann angepflanzt, das Seegras wird über die Zeit gemonitort und am Ende wird eine Seegras-Strategie entwickelt für das Land MV.
1: Wenn man hört, was alles so der Meeresboden auszuhalten hatte bisher, dann ist das vielleicht eine heilsame Geschichte, sich darum zu kümmern?
4: Ja.
1: Na dann, viel Spaß, gutes Gelingen. Immer ein Handbreit Wasser unterm Kiel. Was sagt man eigentlich bei euch?
2: Das passt schon. Ein Handbreit Wasser unterm Kiel kann man immer gewonnen.

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0: Sei schlau und fang nicht an, oder auf Neudeutsch, be smart, don't start. Der Wettbewerb der Landesstelle für Suchtfragen geht in seine 21. Runde. Eigentlich sollten alle weiterführenden Schulen mittlerweile die Anmeldeunterlagen bekommen haben, aber es schadet ja nichts, wenn interessierte Klassen ab Stufe 5 einfach mal nachfragen, um ihre Bereitschaft zur Teilnahme kundzutun. Denn um mitzumachen, muss man nur 6 Monate nicht mit dem Rauchen anfangen, was übrigens ausdrücklich auch für E-Zigaretten gilt. Darüber hinaus ist Be Smart auch ein nachweislich wirksames Präventionsprojekt und Türöffner, um das Nichtrauchen und andere Gesundheitsaspekte in einer Schulklasse zu thematisieren. Außerdem ist es der Versuch der Gesundheitsvorsorge, einen Gegenpol zur bunten Werbewelt auf TikTok und Instagram aufzubauen. Und damit ein herzliches Willkommen zum MDF1 Direktmagazin am Dienstag. Wichtig ist vielleicht noch zu erwähnen, dass es für die begleitenden Lehrkräfte ein umfangreiches und kostenloses Materialpaket zum Wettbewerb gibt, mit dem man auch ohne spezielle Schulung sofort starten könnte. Bis zum 14. November läuft die Anmeldefrist und alle Klassen, die das halbe Jahr über durchhalten, wahren ihre Chancen auf zahlreiche Sach- und Geldpreise.
1: In Magdeburg fand ein besonderer Schultag statt. Rund 100 Schüler der 3. und 4. Klassen machten sich auf zum Gang des Magdeburger Rechts. Ihre Reise führte sie durch die Innenstadt mit dem alten Rathaus als Zielstation. Dabei waren die Kinder gekleidet in bunten, mittelalterlich nachempfundenen Kostümen, um an die historische Bedeutung des Stadtrechts zu erinnern. Ins Leben gerufen wurde das Projekt vom Verein Offene Türen und seiner Vorsitzenden Eva Weibrecht.

0: Brand. Seit mehr als einem Jahrzehnt bringt der Verein Grundschülern die Geschichte des Magdeburger Rechts näher. Der Festumzug und anschließende Besuch im Rathaus war dabei jedes Jahr der Höhepunkt des Projektes. Die Kinder sollen auf spielerische und kreative Weise ihre Heimatgeschichte kennenlernen und gleichzeitig erfahren, was Recht, Streit und Konfliktlösung miteinander zu tun hatten. Denn hinter dem historischen Thema steckt ein aktueller Gedanke. Die Kinder sollten ihre eigenen Rechte kennenlernen und verstehen, wie demokratische Beteiligung funktioniere. Begrüßt wurden sie am Rathaus unter anderem von Bürgermeisterin Regina Dolores Stieler-Hinz sowie einem Glockenspiel vom Magdeburger Lied, bei dem die Kinder tüchtig mitsangen. Danach schritten sie durch die historischen Pforten des Hauses und fanden sich im Sitzungssaal Otto von Guericke wieder. Dort durften die Kinder anschließend selbst zu Wort kommen. Sie brachten konkrete Vorschläge für ihre Schulen und ihren Alltag ein. Mehr Mülleimer auf dem Schulgelände, weniger Graffiti, eine Tempo-30-Zone in der Dodendorfer Straße oder ein Zebrastreifen für einen sicheren Schulweg. Im Ratssaal saßen zusätzlich noch Stadträte verschiedener Parteien. Sie nahmen die Ideen der Kinder auf und sollten prüfen, wie diese umgesetzt und gegebenenfalls durch die Stadt oder Spenden finanziert werden konnten. Für ihr ausgiebiges Engagement erhielten die Schüler anschließend eine Medaille. Doch damit war das Projekt noch nicht beendet. Im zweiten Teil ging es in Gruppen weiter. Die Kinder beschäftigten sich mit verschiedenen Gesetzen und bereiteten diese so auf, dass sie anschließend ihren Mitschülern erklären konnten. Unterstützt wurden sie dabei von Thomas Kluger, Richter am Landgericht Magdeburg. Er las den Kindern die jeweiligen Paragraphen vor, erklärte deren Bedeutung und beantwortete ihre Fragen. So verband das Projekt Geschichte mit dem Alltag der Kinder und zeigte, dass Demokratie und Recht nicht nur Themen für Erwachsene waren. Denn gerade für die Jüngsten ist es wichtig zu wissen, welche Rechte sie haben, wie sie für ihre Interessen eintreten können und an wen sie sich wenden können, wenn etwas nicht gerecht ist.
1: Die aktuelle Amtszeit des hallischen Stadtschreibers Aaron Box neigt sich dem Ende. Seine Abschlusslesung wurde für den 30. Oktober im Literaturhaus angekündigt. Doch zuvor will Box noch für Halle bei der deutschsprachigen Poetry Slam Meisterschaft in Hannover antreten. So versprach Aaron Box, dass nicht nur er auf der großen Bühne stehen wird, sondern auch ganz viel Halle. Denn all die Gespräche, Gesichter und Geschichten, die er als Stadtschreiber in der Saalestadt sammelte, sollen bei den Meisterschaften thematisiert werden. Die deutschen Meisterschaften im Poetry Slam beginnen am Mittwoch und dauern dann bis zum 26. September.
2: Knapp ein Jahr ist es her, dass in Irksleben die ersten Bauvorbereitungen für das neue Hortgebäude getroffen wurden, welches hier als Teil eines neuen Bildungs-, Kultur- und Sportzentrums entstehen soll. Nicht nur aufgrund des Platzmangels wurde ein solcher Neubau notwendig, sondern die Betreuungssituation vor Ort entspräche schon lange nicht mehr den aktuellen Standards. Bei den Räumlichkeiten handelte es sich um alte Verwaltungsräume und es war kein richtiger Außenbereich vorhanden, wo die Kinder ausgiebig spielen und toben konnten. Das soll nun bald Geschichte sein. Bisher verliefen die Bauarbeiten nach Zeitplan, sodass am Montag im Beisein der Sozialministerin zum Richtfest auf das zukünftige Hortgelände geladen werden konnte, welches schon bald als Betreuungsort für die bis zu 225 Kinder dienen wird.
3: Wir haben mehr Räume für unsere Kinder. Wir haben einen Snuselraum, also einen Raum, wo sie sich nach der Schule dann auch entsprechend erholen können. Wir haben Schulungsräume, wo sie dann auch die Hausaufgaben entsprechend erledigen können. Also wir haben grundsätzlich mehr Räumlichkeiten zur Verfügung, moderne Räume und vor allen Dingen ein offenes Konzept hier im neuen Hort in Irksleben, was wir verwirklichen können.
2: Die zweigeschossige Einrichtung markiert den ersten Bauabschnitt der Irksleber Mitte. Ein Bauvorhaben, das als Sieger eines Architektenwettbewerbs für die Neugestaltung der Ortsmitte von Irksleben hervorging. Neben dem brandneuen Hortgebäude gehört zudem ein neues Sportareal zum Projekt, sowie die Umnutzung des alten Hortstandortes zu einem modernen Vereinshaus und der Neubau eines Gemeinschaftshauses mit einem großen Veranstaltungssaal.
3: Weil Irksleben kein Dorfgemeinschaftshaus hat. Wir haben hier 2.500 Einwohner und es ist dringend erforderlich, dass wir hier natürlich da auch nachordern, weil in den anderen 13 Ortschaften oder 12 Ortschaften haben wir Dorfgemeinschaftshäuser.
2: Die gesamte Ortsmitte wird ein rund 14.000 Quadratmeter großes Areal umspannen. Etwa 1.200 Quadratmeter Nutzungsfläche sind für den neuen Hort eingeplant. Knapp 7,8 Millionen Euro beträgt der Gesamtaufwand für den Bau der neuen Einrichtung. Davon werden 4,5 Millionen durch Bundesfördermittel aus dem Investitionsprogramm Ganztagsausbau für Grundschulkinder gedeckt. Eine wichtige Investition für die Gemeinde trotz sinkender Kinderzahlen, so der Bürgermeister am Montag.
3: Für uns ist es wichtig, gerade jetzt in dieser Zeit zu investieren, weil es nicht nur darum geht, des Geldes wegen, sondern wir wollen natürlich für unsere Kinder die bestmöglichen Sachen schaffen hier.

0: Räumlichkeiten schaffen und damit sie sich wohlfühlen. Und es ist auch eine Standortfrage. Das heißt also, dort, wo gute Infrastruktur ist, dort kommen die Menschen auch hin. Und wir brauchen gerade jetzt in diesen Zeiten brauchen wir natürlich Zuzug, brauchen wir Familien, die sich hier niederlassen bei uns. Und ich hoffe, dass wir hier einen Grundstein dafür gelegt haben.
1: Die Bauarbeiten vor Ort werden voraussichtlich noch bis Ende nächsten Jahres andauern, sodass die Unterbringung der Kinder schließlich ab Beginn 2028 erfolgen kann.
2: Seit 30 Jahren fahren durch Halle die MGT6 Straßenbahnzüge. Der Fuhrparkwechsel ging dabei auf eine Stadtratsentscheidung von 1991 zurück, nachdem die Tatra-Straßenbahnen durch modernere Niederflurzüge ersetzt werden sollten. 1992 kam ein erster Prototyp nach Halle. Am 2. September 1996 wurde der erste Serienwagen in Dienst gestellt, nachdem man 4 Monate lang damit Testfahrten unternahm. Die Serienanlieferung erfolgte dann schrittweise in den folgenden 5 Jahren. Insgesamt waren es 60 MGT6 Straßenbahnen, die von der HAVAG beschafft wurden. Des Jubiläums gedachte man am Montag mit einer Sonderfahrt, zu der man zahlreiche ehemalige und langjährige Mitarbeiter einlud und neben einem Blick auf die Historie auch einen in die Zukunft geben wollte. Denn trotz mehrfacher Modernisierungsmaßnahmen in den Zügen steht nun der nächste Generationswechsel an. So sind die neuen Tina-Straßenbahnen bereits seit längerer Zeit im Linienverkehr unterwegs, die in den kommenden Jahren den Generationswechsel vollziehen werden. 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
2: Willkommen zurück. Die Polizei Halle hat heute mehrere Bildfahndungen veröffentlicht. Zum einen ermittelt man gegen 2 unbekannte männliche Personen nach einem Diebstahl und Computerbetrug. Die Straftat ereignete sich am 11. Januar 2026 an einem Bankautomaten am Marktplatz. Dabei wurde die Geschädigte so abgelenkt, dass man ihre PIN erlangte. Im Abschluss entwendeten sie die Bankkarte und man hob fast 2.000 € vom Konto der Frau ab. Die Bilder der Verdächtigen stammen von der Videoüberwachung der Bankfiliale. Der zweite Fall betrifft Diebesgut, das nach einer Hausdurchsuchung im Bereich des Ibsenweges sichergestellt wurde. So fand man bei einem 65-jährigen russischen Beschuldigten unter anderem mehrere Fahrräder, deren Eigentümer man

0: bis jetzt noch nicht feststellen konnte. So sollte hier jemand seinen Drahtesel erkannt haben, dann melde er sich bitte beim Polizeirevier Halle unter der Rufnummer 0345 224 2000. Die Rufnummer gilt übrigens auch, falls sich Zeugen zu unserem ersten Fall melden wollen. Im Magdeburger Technikmuseum kann man derzeit ein paar historische Motorsportboote besichtigen. Doch viel besser als sie im Museum anzuschauen, ist es natürlich, sie in Aktion zu erleben. Die Gelegenheit dazu gab es am Wochenende auf dem Salbker See. Doch bevor die Boote übers Wasser flitzten, galt es, sie fit zu machen und sie aus teilweise längerem Winterschlaf zu erwecken. Etwas Sprit in den Vergaser und dann anreißen. Ja, da muss wohl noch etwas Hand angelegt werden, damit der Zweitakter auch anspringt. Schließlich ist dieser Motor aus sowjetischer Produktion über 40 Jahre alt.
1: Das ist ein 30 PS Wichermotor, 500 Kubik. Das war ein ganz normaler Außenbordmotor. Wir fahren ja einen normalen Außenbordmotor, fahren wir ja, ne? Weil das ist ja damals die Juniorenklasse gewesen, aus DDR-Zeiten. Die OSC hieß, dann hieß der S500 seit 1986. Ja. Bin ich selber mit dem Boot, mit dem Gespann, so wie es hier steht, bin ich selber damit gefahren. Und ja, im Zuge der Wende ist es ja dann aufgelöst worden. Und vor 8 Jahren, also vor 7 Jahren, hat mein Großer gesagt: Komm, Papa, wir holen es raus aus dem Museum wieder und haben es wieder fahrfertig gemacht. Jetzt fahren wir beide, präsentieren wir das, wie wir früher mal gefahren sind.
0: Inzwischen hat der Motor auch erste Lebenszeichen von sich gegeben. Da kann es also gleich aufs Wasser gehen. Doch da drehten derzeit schon andere Rennboote ihre Runden.

0: Motorbootrennen ist in der Regel heutzutage eine Privatsportart, kein Profisport. Zu DDR-Zeiten war es teilweise so, dass die Rennboote den Motorsportclubs gehörten und die Fahrer sie gegen kleines Entgelt nutzen konnten. Und damit hatten relativ viele Leute, eben auch wie ich als Student oder als Arbeiter, die Möglichkeit, ein relativ für DDR-Zeiten teures Rennboot zu bewegen.
1: Denn solche Rennmotoren konnten schnell mal 20.000 Mark kosten und da war es für Privatfahrer, die es auch gab, sehr gut, wenn sie einen Sponsor hatten. Denn nicht umsonst steht auf diesem Bootskörper Florena Cosmetics drauf.
2: Irgendwo gab es immer in DDR-Zeiten eine große Sportmesse. Und dort sind alle Sportler vor Ort gewesen und haben sich entsprechend vorgestellt und so. Und da waren die Konzerne und damals war das ja vom Staat gewollt, dass der Sport unterstützt wird. Und die ganzen Fahrer durften sich damals vorstellen, haben sich so ausgetauscht. Also ne, da war der Melkus dabei, da, ne, also die ganzen Mücke und so, ne, die haben sich da alle getroffen. Ja, und da ist mein Vater auf die Firma Florena gestoßen. Und mein Vater hat halt erklärt, was er da macht, hat das Boot da auch stehen gehabt und die fanden das so cool, dass dann am Ende gesagt haben, wir würden dich unterstützen. Und dann gab es damals den Slogan, Schönheit siegt, das war der Slogan bei Florena. Und ja, mein Vater hat früher einen sehr, sehr spektakulären Stil auch gehabt und dementsprechend sah alles auf den Postern auch sehr gut aus. Ja, und da hat er sich den Sponsor geleistet bzw. gehabt und konnte damit auch den Sport finanzieren, der ja damals sehr, sehr teuer war.
1: Die historischen Bootskörper sind, wie man sieht, aus Holz gebaut. Es gab wohl ein paar Bootsbauer, die sich noch darauf verstanden.
2: Danisch, Bernhard Danisch,
3: ja.
2: In Herzfelde bei Berlin. Der hat eigentlich die meisten Boote gebaut, gerade in dieser Klasse. Und dann gab es noch Frank Pfennig, beziehungsweise Freddy Pfennig. Die kam aus Grünheide und auch die haben diese Boote gebaut. Und das sind die beiden in der DDR eigentlich, die am meisten, die meisten Bootskörper in dem Sport, zumindest DDR-Zeiten oder DDR-Welt, gebaut haben.
1: Ja, und so kostete das Sportgerät aus Boot, Getriebe und Motor schnell mal 30.000 Mark, also mehr als ein Ladeauto und für Privatleute eher nicht bezahlbar, auch wenn man ältere Modelle dann für die Jugendwettbewerbe überließ.
0: Na, es gibt die OSC-Klasse, das war zu DDR-Zeiten eine Nachwuchsklasse. Das waren ausgediente Rennbootkörper mit Serienmotoren. Das waren dann Motoren der Marke Wicher oder Moskwa. Es gab dann noch Neptun und dann gab es noch die kleinen Motoren von der Marke Wederrock.
1: Und damit wären wir wieder bei Familie.

0: Die Rohrbeck, die hatten unterdessen ihr Rennboot zu Wasser gelassen, um erste Runden zu drehen. Bis zu 70 Kilometer pro Stunde kann so ein OSC-Renner auf dem Wasser erreichen. Aber der Salbker See ist leider viel zu klein, um richtig auf Speed zu kommen. Und auf der Elbe war zu wenig Wasser, als dass man gefahrlos mit so hohen Geschwindigkeiten hätte fahren können.
1: Ich sag mal, für ein richtiges Rennen wäre es ein bisschen klein, aber für uns ist es genau richtig. Wir wollen hier keine Höchstgeschwindigkeiten erzielen. Wir wollen die Boote den Zuschauern zeigen, selber Spaß haben und natürlich auch die Technik schonen, indem wir nun nicht bis zur letzten Rille fahren.
0: Ja, wer diesen Renntag verpasste, der hat leider Pech gehabt, denn die Boote werden nun in ihre Winterquartiere gebracht. Da trifft es sich allerdings gut, dass man derzeit drei Originale aus den 1930er, 1970er und 1980er Jahren im Technikmuseum besichtigen kann. Zusammen mit weitergehenden Informationen zur fast 100-jährigen Geschichte des Motorbootrennsports in Magdeburg.
2: 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Wettervorhersage für den 22. und 23. September. Der klare Himmel sollte in der Nacht zum Mittwoch allenfalls eine nur lockere Bewölkung zeigen. Natürlich wird es auch nicht regnen. Dafür dürfte es empfindlich kühl werden, das Quecksilber fällt bis auf 6 Grad. Dazu weht ein schwacher Wind aus nordwestlicher Richtung. Der Mittwoch beginnt freundlich, mit nahezu klarem Himmel. Erst am Abend kann es zu Schauern kommen. Die Sonne schafft es, die Luft noch einmal auf 21 Grad zu erwärmen. Der schwache Wind kommt aus dem Süden. Beim UV-Index sollte den Wert 3 erreichen. Die weiteren Aussichten bis zum Samstag. Der Donnerstag dürfte etwas regnerischer werden. Danach erwarten wir freundliches Herbstwetter mit kühlen Nächten und wieder etwas wärmeren Tagen.
0: Jahr für Jahr gilt es, die Heizkostenabrechnung kritisch zu hinterfragen. Doch worauf soll man achten? Dabei könnte eine neue Vortragsreihe in der Stadtbibliothek Halle helfen, die gemeinsam mit der Verbraucherzentrale darüber informieren will. Gezeigt wird, wie man Heizkostenabrechnungen prüft, Fehler erkennt und wie man dann richtig reagiert. Der Vortrag beginnt um 17 Uhr in der Zentralbibliothek. Der Eintritt ist frei. Der Freiberger Domorganist Albrecht Koch wird am Mittwochabend im Rahmen der Klangkosmos-Reihe in der Ulrichskirche spielen. Neben Musik von Arvo Prät wird er auch welche von Johann Karl Friedrich Rellstab und natürlich von Johann Sebastian Bach geben. Das Konzert wird um 18 Uhr beginnen. Der Eintritt ist frei. Ja, wir freuen uns, wenn Sie auch unsere Sendung am Mittwoch wieder einschalten. Ab 18.30 Uhr nur für Halle und danach für Magdeburg, so wie jetzt auch gleich. Bis dann, auf Wiedersehen und bleiben Sie gesund.

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0: Die Hanseseele hat ja eigentlich zwei Seiten. Das eine ist, die ganze Familie will ein bisschen was futtern, will ein bisschen toben, ein bisschen Spaß haben hier an Land, und die anderen wollen raus. Fangen wir mal an Land an. Was ist da los? Eine Menge zu tun, eine Menge Informationen.
1: Also ganz, ganz viel ist dieses Jahr los. Wir haben wirklich dieses Jahr ein Megaprogramm. Der Stadthafen ist voll. Wir haben in der Innenstadt ganz viel zu bieten. Die Togo-Tour, regionale Meile, ein Moby-Dick-Markt, der sich mit dem Nachhaltigkeitsthema beschäftigt, mit kreativen Ideen. Also wo man mal in etwas ruhigerer Atmosphäre auch eine schöne Zeit verbringen kann. Warnemünde am Strand, die Waldstrandbar, ganze Tage, vollgepacktes Programm. Wir haben den Kurhausgarten bespielt, Promenade, den Passagierquai. Also wer in diesem Jahr auf der Hanseseele nichts findet, dann weiß ich auch nicht weiter.

0: Wie sieht's auf dem Wasser aus?
1: Auf dem Wasser haben wir 120 Teilnehmerschiffe, die wieder Ausfahrten anbieten an allen 4 Tagen. Unterschiedlicher Länge, also wer nicht so lange fahren möchte, 6 Stunden, sind ja auch vielleicht eine ganze Zeit, findet auch Kurzfahrten. Und wir bieten auch Fahrten an, wo man Kultur an Bord hat oder auch eine Fotoausfahrt am Sonntag.
0: Wer seekrank wird, kann auf die Stefanie Hansen.
1: Genau.
0: Thomas, das gute alte Stück, was hier steht, das hat ja einiges auf dem Buckel. Erzähl mal was darüber.
2: Ja, wir sind seit 1968 im Prinzip im Dienst, bis 2005 gefahren und jetzt als kleines technisches Denkmal voll betriebsfähig hier im Rostocker Stadthafen. Das zeigen wir gerne unseren Gästen, also das Leben, die Arbeit, ja, einfach das Bordleben und alles, was damit zu tun hat. Natürlich auch die interessante russische Technik, die man heute nicht mehr so oft sieht.
0: Es war schon ein besonderes Teil.
2: Ja, es war ein ganz besonderes Teil, der größte Eisbrecher seiner Art in der westlichen Ostsee. Und er konnte mit Eisstärken bis zu 2,40 Meter Packeis umgehen.
0: Ihr habt einfach diese Tradition am Leben erhalten und das ist eine wirkliche Herzenssache, oder?
2: Es ist wirklich eine Herzenssache, weil 65 Ehrenamtler kümmern sich um dieses Schiff und im Jahr leisten wir zwischen 13.000 und 15.000 Stunden ehrenamtliche Arbeit hier an Bord, um die Technik, die Kosmetik, wie man so schön sagt, alles so zu halten, wie das unsere Gäste sehen.
0: Hintergrund ist, dass man euch besuchen kann.
2: Besuchen sollte. Wir sind sehr, sehr interessiert dran, das unseren Gästen zu zeigen. Wir sind rund um die Uhr, na ganz nicht rund um die Uhr, aber 7 Tage die Woche hier, von 10 bis 15, 16 Uhr und zeigen den Gästen das Schiff.
0: Die Uni Rostock hat sich wieder gut engagiert?
1: Wie immer. Also wir freuen uns seit dem dritten Jahr jetzt, im dritten Jahr sind wir, dass die Uni ihre Science Erzähl direkt im Veranstaltungsgelände macht. Und das wertet natürlich das Event total auf.
0: Und die laden auch immer schön zum Mitmachen ein.
1: Genau. Also da wird ja wirklich Wissenschaft zum Anfassen gezeigt, von groß bis klein, ob Kind, ob Mutti, alle entdecken da immer irgendwas Neues.
0: Gunnar, mein Kapitän, wir kommen gerade von der Stefanie Hansen, das war eine Reise in die Vergangenheit. Bei dir auf dem Schiff ist eine Reise in die Zukunft.
3: Ja, also hier wird zumindest versucht, über die Forschung die Zukunft für alle erträglicher zu machen. Das ist, glaube ich, das Projekt der Uni und auch der Gedanke, dass die Uni sich jetzt den Forschungskatamaran quasi angeschafft hat, um halt aktiv auch in der Meeresforschung mitmischen zu können.
0: Bei jedem zweiten ist das Wort Seegras jetzt im Mund. Was hat das für eine Ursache?
3: Es ist so ein bisschen der heiße Scheiß der Wissenschaft im Moment, wo jeder mitmischen möchte, weil sie haben jetzt festgestellt, dass diese Seegraswiesen einmal CO2 binden, was ja auch ein heißes Thema ist, aber auch auf der anderen Seite, sage ich mal, für die Meerestiere sehr wichtig ist. Ne? Die Jungfische können sich halt im Seegras besser verstecken, als wenn sie den platten Meeresboden haben. Von daher wird im Moment eine Bestandsaufnahme durchgeführt und langfristig auch überlegt, wie können wir es dem Seegras erträglicher machen und vielleicht auch, wie können wir es wieder irgendwo ansiedeln, um halt diese Bedingungen für die anderen Meerestiere auch zu verbessern.
0: Das Forschungstauchzentrum an der Ostsee, an der Universität in Rostock, ist denn die Ostsee überhaupt ein Tauchrevier?
4: Ja, klar. Also ich leite das Forschungstauchzentrum der Uni Rostock, bilde einmal im Jahr Forschungstauchende aus. Das ist ein Kurs, wo Studierende, aber auch andere Personen die Möglichkeit haben, Forschungstauchende zu werden. Das ist eine berufsbegleitende Ausbildung, die dann auch durch die Berufsgenossenschaft geprüft wird. Und danach ist man geprüfter Forschungstaucher, Forschungstaucherin.
0: Da haben wir Nachholbedarf, oder?
4: Kommt drauf an. Ich habe zum Beispiel jetzt ein Seegrasprojekt eingeworben. Und da haben wir wirklich Nachholbedarf im Vergleich zu Schleswig-Holstein, die schon vor über 10 Jahren angefangen haben, die Seegraswiesen unter Wasser zu kartieren, sind wir in MV noch deutlich hinterher. Also in dem Projekt geht es darum, zu gucken, wo haben wir Seegrasvorkommen. Dann gibt es auch eine Anpflanzungsphase. Da wird Seegras dann angepflanzt. Das Seegras wird über die Zeit gemonitort. Und am Ende wird eine Seegrasstrategie entwickelt für das Land MV.
0: Wenn man hört, was alles so der Meeresboden auszuhalten hatte bisher, dann ist das vielleicht eine heilsame Geschichte, sich darum zu kümmern?
4: Ja.
0: Na dann, viel Spaß, gutes Gelingen. Immer eine Handbreit Wasser unterm Kiel. Was sagt man eigentlich bei euch?
1: Das passt schon, eine Handbreit Wasser unterm Kiel.

0: Sei schlau und fang nicht an oder auf Neudeutsch be smart, don't start. Der Wettbewerb der Landesstelle für Suchtfragen geht in seine 21. Runde. Eigentlich sollten alle weiterführenden Schulen mittlerweile die Anmeldeunterlagen bekommen haben, aber es schadet ja nichts, wenn interessierte Klassen ab Stufe 5 einfach mal nachfragen, um ihre Bereitschaft zur Teilnahme kundzutun. Denn um mitzumachen, muss man nur 6 Monate nicht mit dem Rauchen anfangen, was übrigens ausdrücklich auch für E-Zigaretten gilt. Darüber hinaus ist Be Smart auch ein nachweislich wirksames Präventionsprojekt und Türöffner, um das Nichtrauchen und andere Gesundheitsaspekte in einer Schulklasse zu thematisieren. Außerdem ist es der Versuch der Gesundheitsvorsorge, einen Gegenpol zur bunten Werbewelt auf TikTok und Instagram aufzubauen. Und damit ein herzliches Willkommen zum MdV1-Direktmagazin am Dienstag. Wichtig ist vielleicht noch zu erwähnen, dass es für die begleitenden Lehrkräfte ein umfangreiches und kostenloses Materialpaket zum Wettbewerb gibt, mit dem man auch ohne spezielle Schulung sofort starten könnte. Bis zum 14. November läuft die Anmeldefrist und alle Klassen, die das halbe Jahr über durchhalten, wahren ihre Chancen auf zahlreiche Sach- und Geldpreise.
1: In Magdeburg fand ein besonderer Schultag statt. Rund 100 Schüler der 3. und 4. Klassen machten sich auf zum Gang des Magdeburger Rechts. Ihre Reise führte sie durch die Innenstadt mit dem alten Rathaus als Zielstation. Dabei waren die Kinder gekleidet in bunten, mittelalterlich nachempfundenen Kostümen, um an die historische Bedeutung des Stadtrechts zu erinnern. Ins Leben gerufen wurde das Projekt vom Verein Offene Türen und seiner Vorsitzenden Eva Weibrand. Seit mehr als einem Jahrzehnt bringt der Verein Grundschülern die Geschichte des Magdeburger Rechts näher. Der Festumzug und anschließende Besuch im Rathaus war dabei jedes Jahr der Höhepunkt des Projektes. Die Kinder sollen auf spielerische und kreative Weise ihre Heimatgeschichte kennenlernen und gleichzeitig erfahren, was Recht, Streit und Konfliktlösung miteinander zu tun hatten. Denn hinter dem historischen Thema steckt ein aktueller Gedanke. Die Kinder sollten ihre eigenen Rechte kennenlernen und verstehen, wie demokratische Beteiligung funktioniere. Begrüßt wurden sie am Rathaus unter anderem von Bürgermeisterin Regina Dolores Stieler-Hinz sowie einem Glockenspiel vom Magdeburger Lied, bei dem die Kinder tüchtig mitsangen. Danach schritten sie durch die historischen Pforten des Hauses und fanden sich im Sitzungssaal Otto von Guericke wieder. Dort durften die Kinder anschließend selbst zu Wort kommen. Sie brachten konkrete Vorschläge für ihre Schulen und ihren Alltag ein. Mehr Mülleimer auf dem Schulgelände, weniger Graffiti, eine Tempo-30-Zone in der Dodendorfer Straße oder ein Zebrastreifen für einen sicheren Schulweg. Im Ratssaal saßen zusätzlich noch Stadträte verschiedener Parteien. Sie nahmen die Ideen der Kinder auf und sollten prüfen, wie diese umgesetzt und gegebenenfalls durch die Stadt oder Spenden finanziert werden konnten. Für ihr ausgiebiges Engagement erhielten die Schüler anschließend eine Medaille. Doch damit war das Projekt noch nicht beendet. Im zweiten Teil ging es in Gruppen weiter. Die Kinder beschäftigten sich mit verschiedenen Gesetzen und bereiteten diese so auf, dass sie anschließend ihren Mitschülern erklären konnten. Unterstützt wurden sie dabei von Thomas Kluger, Richter am Landgericht Magdeburg. Er las den Kindern die jeweiligen Paragraphen vor, erklärte deren Bedeutung